0: und bin dann mit dem RTW aber nicht nach Heide, sondern nach Itzehoe gekommen, ins Krankenhaus.
1: Auch das noch. Doch Silke Rovers Brüche werden in Itzehoe schnell versorgt. Und ein paar Wochen später kann ihr dann die erkrankte Nebenschilddrüse entfernt werden. Die anderen drei Drüsen lässt der Chirurg in Ruhe. Nach dem Eingriff muss Silke Rover dann regelmäßig Calciumtabletten schlucken, um ihre Knochen wieder hart zu machen. Doch anscheinend klappt das nicht. Denn drei Monate nach der OP passiert es plötzlich wieder.
2: Und dann hatte, ich glaube, mein Papa war das, wollte einfach nur beim Transfer vom Rollstuhl ins Bett helfen. Auf einmal knackte das wieder.
1: Diesmal ist es der linke Oberarm, der bricht. Die nächsten Monate verbringt Silke Rover meist in einem Pflegebett im Wohnzimmer. Die Brüche wollen einfach nicht heilen, trotz der Calciumtabletten. Merkwürdig. Und die Ganzkörperschmerzen werden immer unerträglicher, trotz der Opiatpflaster.
3: Und da habe ich gesagt, jetzt ist noch mal irgendwo ein Zeitpunkt, wo wir reagieren müssen. Ich habe auch nicht lange damit gewartet und habe gesagt, du musst damit noch mal los. Da ist irgendetwas im Argen.
1: Sie gehen in eine Spezialabteilung der Hamburger Uniklinik. Und tatsächlich, der Experte hier wird hellhörig.
4: Dieser Ganzkörperschmerz ist eigentlich auch ein klassisches Symptom einer schweren Knochenerweichung, wie sie es auch bei anderen osteomalazischen Veränderungen gibt, die jetzt nicht unbedingt mit Calcium zu tun haben. Da gibt es zum Beispiel Erkrankungen des Phosphatstoffwechsels, die ähnliche Symptome verursachen.
1: Was ist hier los? Hat Silke Rover etwa noch ein anderes Problem?
4: Bei der Erstvorstellung haben wir die Diagnostik erweitert, haben natürlich noch mal ein großes Knochenstoffwechsellabor gemacht und haben dort gesehen, dass der Hormonwert immer noch zu hoch war.
1: Kaum zu glauben, aber offensichtlich bilden Silke Rovers Nebenschilddrüsen immer noch zu viel Parathormon. Völlig verrückt, aber für den Arzt doch eine heiße Spur. Er kann sich dafür verschiedene Ursachen vorstellen.
5: Ja, ich sehe hier, da ist ein Wert, der ist noch deutlich zu hoch.
4: Zum einen, dass eine zweite Drüse aufgewacht ist. Das gibt es auch, das nennt sich Sleeping Adenoma. Also, dass man nicht nur ein Nebenschilddrüsenadenom hat, sondern zwei. Und von dem zweiten wusste man vielleicht noch nichts. Und nachdem das eine entfernt worden war, ist das zweite wach geworden. So etwas gibt es.
5: Bringen Sie Frau Rover bitte einmal in die Szintigraphie. Ich sag drüben Bescheid.
1: Ist ein weiteres Adenom aufgewacht? Silke Rovers Nebenschilddrüsen müssen nochmal untersucht werden. Doch da ist definitiv nichts. Kein neuer Tumor. Jetzt lässt Professor Barwenzig den Calciumspiegel in ihrem Blut kontrollieren. Ergebnis? Das Calcium ist trotz der Tabletten immer noch extrem niedrig. Und während der Grund dafür kein aufgewachtes Adenom ist, bleibt nur noch eine Erklärung. Es ist eine Folge der OP, eine Art Nebenwirkung. Durch die Entfernung der erkrankten Drüse fällt der Calciumspiegel im Blut dramatisch ab. Und da versuchen die verbliebenen drei Nebenschilddrüsen mit allen Mitteln gegenzusteuern. Sie produzieren nun massenhaft Parathormon. Das wäscht jetzt auch noch das letzte bisschen Calcium aus den maroden Knochen. Weil dort aber sowieso kaum noch Calcium drin ist, bringt das nur wenig. Der Calciumspiegel im Blut erhöht sich kaum.
4: Das merkt aber die Nebenschilddrüse und macht wiederum neu zu viel Hormon.
1: Ein Teufelskreis durch die Entfernung des Adenoms. Ein neuer Hormonüberschuss, der sich nun selbst immer wieder anheizt. Das Hungry-Bones-Syndrom hat die Knochen geschädigt. Endlich eine Diagnose.
0: Ihre Knochen sind, wie es ja auch heißt, ausgehungert. Das kriegen wir aber alles hin. Das kann alles medikamentös behandelt werden.
3: Das Ganze hat den Namen Hungry Bones. Und das war, da kriege ich jetzt gerade Gänsehaut, wenn ich das sage, das war eigentlich der Durchbruch für Silke.
1: Nachdem die Diagnose steht, erklärt der Professor Silke Rover, dass sie nun mehrere Medikamente für den Knochenaufbau nehmen muss und dass sie bislang viel zu wenig Calcium bekommen hat.
2: Dankeschön.
4: Dazu bedurfte es einer stark erhöhten Calciumgabe, also eine Trippelbehandlung, wenn man so will, damit der Knochenstoffwechsel und der Calciumstoffwechsel sich wieder normalisiert.
1: Und das klappt diesmal wirklich. Binnen weniger Monate bilden sich die Beulen zurück und die Knochen werden stabiler. Inzwischen versorgt sie die Dorfgemeinschaft sogar schon wieder mit

0: liebevoll verzierten Torten.
1: Ich kann jetzt, glaube ich, gut sagen, ich habe meine Mama wieder.
2: Dass ich wieder am Leben teilnehme. Dass ich selbstständig laufen kann, dass ich auch schon mal kurze Strecken mit dem Auto wieder fahren kann, dass ich am Dorfleben wieder aktiv teilnehme, auf Festlichkeiten so viel helfen kann, wie es mir möglich ist.
0: Auch die schlimmen Schmerzen sind verschwunden. Nach über 4 Jahren und etlichen Operationen geht es Silke Rover endlich besser. Sommermärchen 2006. Christine Winterhalter lässt sich diesen Spaß nicht nehmen. Ob Fußball oder Rockkonzert. Das ist wie eine Auszeit für die alleinerziehende Mutter.
3: Wenn ich dann abends auf einer Party war und dann schön da abtanzen konnte. Also das war für mich eine Befreiung irgendwie.
0: Doch gegen Ende des Sommers muss sie einen Gang zurückschalten. Irgendwas stimmt mit ihrer Verdauung nicht. Eine Magen-Darm-Grippe? Die müsste irgendwann vorbei sein. Aber auch Monate später protestiert ihr Darm in den ungünstigsten Momenten.
3: Es kommt von jetzt auf gleich und dann hatte ich keine Zeit mehr. Es ging nicht. Ich konnte vielleicht noch 5 Minuten irgendwie gucken, dass ich irgendwo eine geeignete Stelle finde und dann muss ich aber da auch verschwinden. Also das war schlimm.
0: Ob die Hausärztin helfen kann? Deren Vermutung? Eine Unverträglichkeit auf Zuckerstoffe könnte Schuld am Durchfall sein. Im Verdacht Laktose, Fructose und Sorbit. Doch die Tests ergeben nichts. Die Ärztin beruhigt. Der unruhige Darm wird sich schon wieder entspannen. Dabei soll ein pflanzliches Mittel helfen.
3: Das ist aber nicht besser geworden. Und das hat sich eigentlich über mehrere Jahre hingezogen. Immer diese Phasen, die gut sind, dann ist man als Mensch natürlich auch geneigt zu denken, aha, jetzt hast du es überwunden. Und dann ging es wieder von vorne los. Und ja, dann kamen eben diese anderen Sachen ja dann im Laufe der Jahre noch dazu.
0: Nachts wird sie jetzt von Krämpfen geweckt. Ihr Bauch spielt völlig verrückt. Und auch ihr Kreislauf dreht durch.
3: Da denkt man nur, lieber Gott, lass es vorbeigehen. Und es geht dann auch irgendwann vorbei. Aber es ist einfach ein ganz beängstigendes, beklemmendes Gefühl, was man dann hat.
0: Und es bleibt nicht bei dieser einen Attacke. Christine Winterhalter sucht nach einer Erklärung. Dabei soll ihr ein neuer Hausarzt helfen. Sebastian Kenkel.
4: Eine der spannendsten Situationen in der Allgemeinmedizin ist letztlich, wenn Bauchbeschwerden berichtet werden, weil im Wesentlichen alles dahinter stecken kann.
1: Oh ja, okay.
0: Er schickt seine Patientin als erstes zum Magen-Darm-Spezialisten. Der kann die Verdauungsorgane im Ultraschall und durch eine Endoskopie ganz genau unter die Lupe nehmen. Schmerzen und Durchfälle. Dahinter könnten Erreger, eine chronisch entzündliche Erkrankung oder Krebs stecken. Doch der Befund vom Gastroenterologen sieht gut aus. Das ist es nicht, zum Glück. Das lässt Sebastian Kenkel in eine neue Richtung denken.
4: Das waren einerseits die heftigen Darmbeschwerden, die sie hatte, die sehr passend sind für eine Histaminintoleranz. Andererseits in der Verknüpfung mit Kreislaufproblemen, das heißt Herzrasen, Schweißausbrüche. Gerade diese Kombination macht es wahrscheinlich, dass Histamin für die Beschwerden verantwortlich ist.
0: Er erklärt, ihre Attacken könnten eine Art allergische Reaktion sein. Ausgelöst durch das Eiweiß Histamin, was in manchen Lebensmitteln steckt. Der Nachweis dieser Intoleranz ist schwierig. Doch helfen könnte ein Medikament. Ein Antihistaminikum.
3: Das hat auch schon echt ein bisschen geholfen. Und dann war es ja auch erstmal wieder ein paar Tage gut. Wie gesagt, ich habe Phasen gehabt, da ging es mir richtig gut. Nur ich konnte das dann immer gar nicht glauben und konnte das auch gar nicht genießen, weil ich wusste, die nächste Attacke kommt.
0: Bis auf Spaziergänge traut sie sich bald kaum mehr etwas zu. Mit dabei immer ein Notfallrucksack mit Klopapier und Wechselwäsche. Doch auf das, was dann passiert, ist sie nicht vorbereitet.
3: Ich kriege auf einmal Schweißausbrüche, mir wird schwindelig, ohne Ende Herzklopfen. Und dann denkt man nur, so, alles klar, jetzt kippe ich um.
0: Was ist nun los? Christine Winterhalter ist sich sicher, Diese Attacke muss vom Herzen kommen.
3: Ich habe gedacht, so, jetzt marschierst du direkt ins Krankenhaus, in die Notaufnahme. Und es war alles in Ordnung. Ich konnte wieder gehen. Es wurde ein EKG gemacht, weil ich gesagt habe, Herzbeschwerden. Und dann bin ich wieder nach Hause gegangen und habe gedacht, ja toll, was war das jetzt?
0: Das soll sich ein Kardiologe genauer ansehen. Der schreibt ein neues EKG und testet ihren Kreislauf bei Belastung. Dabei zeigt sich, ihr Herz schlägt manchmal unregelmäßig.
4: Das kann dann tatsächlich auf eine Herzdurchblutungsstörung hindeuten und insofern war die Abklärung zwingend. Erfreulicherweise mit einem unauffälligen Ergebnis, das heißt kardiologisch war nichts am Herzen selber zu finden.
0: Doch die Angst vor den Attacken bleibt und die Ungewissheit zehrt an Christine Winterhalter. Sie versucht, sich tapfer zu geben, auf der Arbeit und vor Freunden. Doch dass etwas nicht stimmt, kann sie bald nicht mehr überspielen.
5: Besonders Sorgen habe ich mir gemacht, als sie immer dünner wurde. Wenn man sie darauf angesprochen hat, hat sie nur gesagt, ja, ich esse aber wohl und mehr vertrage ich nicht. Und irgendwie nehme ich immer weiter ab. Ich weiß nicht, was ich machen kann, dass ich wieder zunehme oder dass ich zumindest das Gewicht halte.
0: Die Bankangestellte ist ihren Durchfall immer noch nicht los und hat in den letzten 5 Monaten 10 Kilo an Gewicht verloren. Das ist besorgniserregend. Die Diagnosemaschinerie läuft weiter. Wie sehen Magen und Darm jetzt aus? Liegt es an der Schilddrüse oder sind es die Wechseljahre? Was macht die Bauchspeicheldrüse? Hat ihr Hund sie mit seltenen Erregern angesteckt?
6: Das war's leider auch nicht. Wir müssen weitersuchen.
1: Oh nein.
3: Man ist aus der Praxis rausgegangen und hätte eigentlich gegen die Kloschüssel treten können und sagen können, ja, shit, schon wieder nix. Also schon wieder keine Diagnose.
0: Ihr Hausarzt gibt nicht auf, denkt schließlich sogar an seltene Hormonstörungen. Ein Labor soll den Spiegel von Katecholaminen bestimmen.
4: Das sind die Wirkstoffe, die im Körper dafür sorgen, dass der Puls schneller wird und der Blutdruck steigt. Und tatsächlich ist es so, dass es bestimmte gutartige Tumoren gibt, die Katecholamine ausschütten und dann in dem Moment dafür sorgen, dass das Herz extrem anfängt zu rasen.
0: Der Laborbefund zeigt, der Hormonspiegel ist normal. Wieder kein Indiz. Christine Winterhalter verlässt langsam der Mut. Einst so unternehmungslustig mag sie sich kaum mehr mit Menschen treffen. Nicht mal auf einen kurzen Schnack.
3: Es hat mich angestrengt, mich mit jemandem beim Laufen zu unterhalten. Und ich habe dann gedacht, nee, also das geht nicht. Ich kann mich eigentlich mit niemandem mehr treffen, weil ich beim Laufen keine Luft kriege.
0: An diesem Tag ist es besonders schlimm und wird gar nicht mehr besser. Eine beklemmende Enge im Brustkorb schnürt ihr den Atem ab.
6: Mama, ist alles in
0: Ordnung. Zum Glück hat ihr Sohn Maximilian Semesterferien.
6: Ich habe wirklich Panik. Sie hat sich auf die Couch gesetzt und gesagt, okay, Maxi, ich habe Brustschmerzen, ich habe irgendwie Atemnot und ich habe jetzt auch Angst und ich weiß nicht, was das ist und was machen wir?
7: Ich rufe jetzt den Notruf an.
0: Maximilian will keine Zeit verlieren, hat seine Mutter einen Herzinfarkt.
7: Hallo? Meine Mama hat Schmerzen in der Brust und sie kriegt keine Luft.
0: Vom Notfallteam wird sie ins Krankenhaus gebracht. Puls und Blutdruck sind viel zu hoch. In der Notaufnahme wird sofort ein EKG geschrieben.
6: Die Ärztin dort konnte aber eigentlich relativ schnell Entwarnung geben, dass das EKG unauffällig war. Man musste dann noch auf ein paar Laborwerte warten. Aber sie hatte dann auch gesagt, also die Ärztin, dass es am ehesten wahrscheinlich eine Panikattacke gewesen sei.
0: Ist es vielleicht ein psychisches Problem? Christine Winterhalter klammert sich an jeden Strohhalm. Doch weder die Gespräche noch Entspannungs-CDs ändern irgendwas an ihren Beschwerden. Im Gegenteil.
6: Meine Mutter hatte auch dann in den letzten Wochen und Monaten auch, hatte ich den Eindruck, wirklich Angst irgendwie zu versterben, weil in vielen Gesprächen sie dann auch mir irgendwie gesagt hat, okay, Maxi, ich habe hier irgendwie Geld in einem Umschlag liegen, wenn mal was sein sollte, dann kannst du das nehmen. Sorg dafür, dass dann der Hund irgendwie gut versorgt ist.
0: Angst und Hoffnungslosigkeit bestimmen ihr Leben. Da empfiehlt ihr ein Arbeitskollege einen neuen Internisten.

0: Carsten Schriek. Der gilt in Münster als Magen-Darm-Spezialist. Christine Winterhalder startet einen letzten Versuch.
1: Ich habe manchmal Listen gemacht von Symptomen, damit ich die beim Arzt nicht vergesse zu sagen. Ne, weil ich immer denke, das spielt vielleicht eine Rolle für die Diagnosefindung.
0: Sie berichtet von den Bauchschmerzen, dem Durchfall, den vermeintlichen Panikattacken. Und dann erzählt sie etwas, was sie sonst immer verschwiegen hat. Dass die Krämpfe und das zugeschnürte Gefühl nachts nur dann auftreten, wenn sie auf ihrer Lieblingsseite schläft.
1: Und dann wurde es etwas besser, wenn ich mich auf die linke Seite gelegt habe. Nur wenn man das jemandem erzählt, dann denkt er natürlich auch, so, ist vielleicht mit der Frau nicht irgendwas nicht so ganz in Ordnung. Und ja, irgendwann erzählt man es einfach niemandem mehr.
0: Doch da vorab schon so viel untersucht und ausgeschlossen wurde, lässt Carsten Schriek genau dieses Detail aufhorchen.
2: Das hat für mich bedeutet, dass doch irgendwie auch lageabhängig oder atemabhängig irgendeine Kompression eines größeren Gefäßes vielleicht stattfinden könnte.
0: Der Arzt nimmt die Fährte auf und macht einen Ultraschall. Statt wie gewohnt auf Magen und Darm, konzentriert er sich auf eine kleine Stelle am Oberbauch, den Solarplexus.
2: Ja, das hat mich ehrlich gesagt ein bisschen erstaunt, dass das eben so deutlich war bei der doch eher sonst recht komplexen Symptomatik.
0: Ein Blutgefäß macht einen merkwürdigen Knick. Carsten Schriek hat sowas Ähnliches schon mal gesehen und ist sich ziemlich sicher. Hier könnte der Ursprung all ihrer Probleme liegen. Eine Möglichkeit,
1: das Ganze. Ja, und dann stand halt eben diese Diagnose im Raum, wo ich einfach gedacht habe, das gibt's doch gar nicht, das ist doch nicht wahr. Oder? Das kann nicht wahr sein.
0: Genau das soll jetzt Gefäßspezialist Matthias Maiborg an der Uniklinik in Münster herausfinden. Christine Winterhalder war vorab im CT. Das Bild erhärtet die Verdachtsdiagnose. Auch hier ist der Knick des Gefäßes deutlich zu sehen.
3: Man sieht ja täglich hunderte von Ultraschallbildern oder auch Angiografien. Und das war schon was herausstach.
0: Den letzten Beweis soll eine Doppler-Sonographie erbringen. Christine Winterhalter muss dabei tief ein- und ausatmen. Der Mediziner kann währenddessen den Blutfluss am abgeknickten Gefäß messen.
3: Typischerweise ist es so, dass die Beschwerden verstärkt werden durch körperliche Betätigung. Das kann man sich vorstellen. Die Atemarbeit steigt, das Zwerchfell bewegt sich mehr und man sieht, dass die Einengung atemabhängig ist. Sie ist bei Ausatmung viel stärker ausgeprägt als bei Einatmung.
0: Und tatsächlich, die Messung ergibt, beim Ausatmen kann das Blut die abgeknickte Stelle nicht richtig passieren. Der Grund? Bei Christine Winterhalder sitzt das Zwerchfell zu tief. Damit macht es Druck auf ein wichtiges Blutgefäß, den Truncus coeliacus. Über diese wichtige Zweigstelle werden die Bauchorgane mit Blut versorgt. Und nicht nur das. Hier sitzt außerdem ein sensibles Nervengeflecht. Wenn es gereizt wird, kann es falsche Signale an das Herz und den Darm senden und den Körper in Panik versetzen. Dieses Phänomen nennt sich Dunbar-Syndrom. Endlich eine Diagnose, die all ihre Beschwerden erklärt.
1: Es war für mich wie ein Geschenk. War wie ein Geschenk, eine totale Erleichterung, dass da jetzt endlich was gefunden wurde.
0: Doch das bedeutet nun auch, sie muss operiert werden. Von einem Spezialisten in Kassel. Bei einem minimalinvasiven Eingriff entfernt Chirurg Bernd Reit einengendes Gewebe rund um das eingeklemmte Gefäß.
4: Man sieht auf einmal, wie das Gefäß sich quasi wieder öffnet und wie es auf einmal von der Pulssituation anfängt wieder, ich will nicht sagen zu leben, es lebt ja schon, aber plötzlich wieder Freiraum hat. Und das ist sozusagen tatsächlich ein echtes Erfolgserlebnis bei der OP. Und so war es auch bei Frau Winterhalder.
0: Manchmal zickt der Darm noch rum. Er muss sich erst von der jahrelangen Qual erholen. Doch die schrecklichen Kreislaufattacken sind endlich vorbei. Das bedeutet Freiheit für Christine Winterhalder. Angst gehört der Vergangenheit an.
5: Thank you.
0: Es ist Weihnachten, als die Odyssee des 60-Jährigen beginnt.
5: Ein trockener Husten und ich habe gedacht, das hast du hier wieder was eingefangen.
0: Als Jürgen Brückmann Anfang Januar beruflich verreisen muss, ist der Husten immer noch da. Er versucht, ihn mit homöopathischen Globuli in den Griff zu bekommen.
5: Ja, ich war von zu Hause weg. Ich habe die homöopathischen Mittel genommen und dann hat sich das mit dem Husten ist abgeschwollen. War nicht mehr so doll. Ich dachte, Mensch, das sind ja tolle Sachen. Warum bist du da nicht eher drauf gekommen?
0: Doch kaum ist er wieder zu Hause, sind auch die Hustenanfälle wieder da. Heftiger als zuvor. Jürgen Brückmann sucht Hilfe bei seiner Hausärztin.
6: Er kam im Februar 2022 zu mir mit den Zeichen eines Atemweginfektes. Er hatte einen reduzierten Allgemeinzustand, hatte Husten, etwas Luftnot.
0: Auf den ersten Blick ein Routinefall zu dieser Jahreszeit. Sabine Bettendorf führt sicherheitshalber seine Lunge ab. Und dabei stößt sie dann doch auf etwas Ungewöhnliches.
6: Auf der Lunge war ein Geräusch basal zu hören, was für uns für eine Lungenentzündung spricht. Deswegen wurde ihm Blut abgenommen und ich habe ihn zum Röntgen geschickt.
0: Als er ein paar Tage später mit den Bildern wieder zu ihr kommt, ist die Ärztin gespannt, ob sie richtig lag. Doch darauf ist nichts Auffälliges zu sehen. Die Lunge wirkt zwar gereizt, ist aber keinesfalls entzündet. Also wohl doch nur ein harmloser Virusinfekt.
6: Virusinfekte heilen normalerweise von alleine aus. Also die Infekte des oberen Nasenrachenraumes, die heilen von alleine aus.
0: Nur nicht bei Jürgen Brückmann. Im Lauf der nächsten Woche geht es ihm immer schlechter. Dauerhusten und bleierne Müdigkeit. Außerdem hat er kaum noch Appetit. Seine Hausärztin beruhigt ihn zunächst.
6: Die Werte wurden kontrolliert. Die Infektionswerte waren besser geworden. Das heißt, es war davon auszugehen, dass der Virusinfekt sich dabei ist, auszuheilen und nichts Besonderes an Komplikationen entsteht.
0: Aber auch eine Woche später geht es ihm kein bisschen besser. Die Ärztin hat Jürgen Brückmann deshalb nochmal krankgeschrieben und ihm diesmal strikte Bettruhe verordnet. Offenbar hat ihn ein besonders hartnäckiges Virus erwischt.
5: Sie haben ein Virus, der sich im Körper bei ihm breit macht. Und sie müssen ihrem Körper Ruhe geben. Ich wollte immer raus an die frische Luft und gehen. Und so sagt sie, nein, gönnen Sie sich Ruhe. Ruhe, Ruhe, Ruhe ist das Beste.
0: Einige Nächte später passiert es. Ganz plötzlich bekommt er keine Luft mehr. Beängstigend.
5: Das ist ein Gefühl von teilweise auch Todesangst, muss ich ganz ehrlich sagen.
0: Husten und heftige Atemnot. War das vielleicht ein Asthmaanfall? Beim nächsten Termin bittet er Sabine Bettendorf um ein passendes Medikament. Die stimmt zu, auch wenn sie immer noch eher an einen hartnäckigen Infekt als an Asthma glaubt.
6: Cortison-Sprays gibt man gerne, wenn so ein anhaltender Husten ist bei einem Infekt. Das nimmt dann lokal die Entzündung ein wenig weg. Und es ist ein Versuch.
0: Ohne Erfolg. Nachts sinkt die Sauerstoffsättigung in seinem Blut oft auf 78%. Normal sind 98. Deshalb hat er sich inzwischen eine Atemmaske und eine kleine Sauerstoffflasche besorgt.
5: Ich hatte sie immer am Bett gehabt, wenn wieder diese Todesangst kam und ich wieder mich aufsetzen musste und gehen musste, bin ich eben halt mit der Flasche rumgelaufen, um Sauerstoff zu bekommen.
1: Komm, lass uns setzen.
0: Das alles schlägt Jürgen Brückmann nun auch aufs Gemüt. Seine Ehefrau und auch Tochter Jula machen sich inzwischen große Sorgen.
7: Er war plötzlich so 10 Jahre älter, man hat ihn gar nicht mehr wiedererkannt. Und auch diese Lebensfreude hat er komplett verloren, weil er einfach selber ja auch verzweifelt war und nicht wusste, was los ist.
5: Ich kann mich noch an den Tag erinnern, wo ich zu meiner Frau gesagt habe, den alten Jürgen gibt's nicht mehr. Der wird auch nicht mehr wiederkommen. Ich war nur noch am Weinen, man durfte mich gar nicht ansprechen.
0: Als Jürgen Brückmann schließlich wieder zu seiner Hausärztin geht, ist er nur noch ein Schatten seiner selbst. 12 Kilo hat er abgenommen. In nicht einmal 6 Wochen. Auch bei Sabine Bettendorf schrillen jetzt alle Alarmglocken.
6: Er war ganz offensichtlich immer noch krank, was ungewöhnlich ist. Man konnte nicht sagen, dass das immer noch ein akuter Virusinfekt ist. Da musste etwas anderes dahinter stecken, ja.
0: Nur was? Die Hausärztin besorgt ihm einen Termin beim Lungenfacharzt. Doch den wird er nicht mehr wahrnehmen. Der nächste Anfall, schlimmer als je zuvor.
5: Und dann habe ich gesagt, so, jetzt ist Schluss. Jetzt gehst du ins Krankenhaus, du kannst nicht mehr. Ich hatte da mal wieder 75% Sauerstoff gehabt.
0: Er fährt in die Notaufnahme der Hamburger Uniklinik. Hier ist viel Betrieb. Doch als die Aufnahmeschwester die extrem schlechten Sauerstoffwerte sieht, geht alles ganz schnell. Jürgen Brückmann wird sofort zu einem Arzt gebracht.
8: Wir haben also so ein Ampelsystem, rot, gelb, grün. Und da war er in der mittleren Kategorie mit 3 von 5 Punkten. Was also heißt, Doktor, schau dir diesen Patienten zügig an.
0: Bleibt die Sauerstoffsättigung über längere Zeit so niedrig wie bei Jürgen Brückmann, besteht Lebensgefahr. Der Arzt prüft mit Schnelltests mögliche Ursachen. Eine Lungenembolie und eine Pumpschwäche des Herzens.
8: Wenn man eine Pumpschwäche hat, dann kann sozusagen der Gasaustausch in der Lunge nicht mehr gut funktionieren. Und die Patienten haben auch Luftnot. Das ist eigentlich eine der wohl sehr häufigen Ursachen, dass das Herz nicht in Ordnung ist.
0: Wenige Minuten später das Ergebnis. Die Schnelltests sprechen weder für eine Lungenembolie noch für eine Herzschwäche. Jetzt will sich Iskert von Kordulic die Lunge seines Patienten im CT genauer ansehen.
8: Wir hatten 1,5 Stunden später schon die Anmeldung zum Computertomogramm. Und das ist natürlich genau die Diagnostik, die man in dieser Situation machen muss.
9: Was mich ein wenig verwundert.
0: Und im CT ist jetzt tatsächlich etwas zu sehen. Offenbar hat sich doch eine massive Entzündung in der Lunge eingenistet.
9: Wir sprechen gerade über die Eintrübung in diesem Bereich.
0: Und zwar in den feinen Lungenbläschen, den Alveolen. Hier tritt normalerweise der Sauerstoff aus der Atemluft in winzige Äderchen über und wird dann mit dem Blut im Körper verteilt. Durch die heftige Entzündung haben sich die Wände der Lungenbläschen verdickt. Es gelangt kaum noch Sauerstoff ins Blut. Luftnot. Und der Radiologe hat auch schon eine Idee, um welche Krankheit es sich handeln könnte. Auf den Röntgenbildern haben die Entzündungen ein ganz bestimmtes Muster. Solche Milchglastrübungen sind charakteristisch für eine Alveolitis. Auslöser sind zum Beispiel Staub oder chemische Fremdstoffe in der Atemluft, die eine allergische Reaktion in Gang setzen. Zuerst entzünden sich die Lungenbläschen, mit der Zeit dann fast die ganze Lunge. Bleibt die Frage nach dem konkreten Auslöser bei Jürgen Brückmann. Und die ist alles andere als leicht zu beantworten.
8: Und es gibt 300 verschiedene Antigene, die alle das gleiche Reaktionsmuster haben.
0: 300 potenzielle Allergieauslöser. Iskert von Kordulic ist klar, dass jetzt Spezialisten gefragt sind.
10: Ich habe hier einen Alveolitis-Fall.
0: Deshalb lässt er Jürgen Brückmann umgehend in die Lungenklinik Groß-Hansdorf verlegen. Lungenspezialistin Zelda Yilmaz kümmert sich dort um ihn. Sie soll herausfinden, was die bedrohliche Entzündung in Jürgen Brückmanns Lungenbläschen ausgelöst hat und beginnt die Fahndung mit einer Art Verhör.
11: Es ist manchmal wirklich so eine Detektivarbeit. Mit welchen Sachen hat er privat oder auch beruflich Kontakt gehabt? Und dann versucht man, den Kreis einzuengen.
0: Schnell wird ihr klar, es gibt viele Verdächtige. Da ist etwa Jürgen Brückmanns Beruf. Früher hat er jahrelang bei der Lufthansa Flugzeuge lackiert.
11: Also es gibt ja Stoffe bei der Arbeit, die ausgelöst werden. Also Lackierer, also zum Beispiel das Isocyanat ist enthalten, die eine Reaktion auf die Lunge ausüben kann. Das ist eine der möglichen Differentialdiagnosen.
0: Doch Jürgen Brückmann arbeitet schon lange nicht mehr als Lackierer.
12: Stimme ich Ihnen zu. Das ist zu lang her. Das ist nicht die Ursache.
0: Auch im privaten Bereich stößt die Ärztin auf potenzielle Quellen. So kann Kaminholz ebenso Pilzsporen oder Parasitenpartikel abgeben wie der Luftbefeuchter im Schlafzimmer der Brückmanns. Allerdings waren beide im letzten Jahr kaum in Betrieb. Dann erzählt Jürgen Brückmann noch von den Tierheimhunden und Katzen, um die er sich jahrelang gekümmert hat, und von seinem Pflegepferd.
7: Der hat so eine Aura irgendwie, die er so ausstrahlt, und dann kommen die Tiere immer so zu ihm.
0: Aber auch mit denen hatte er in letzter Zeit selten Kontakt. Ganz zum Schluss fällt ihm noch etwas ein. Seine Nymphensittiche, die er sich vor 1,5 Jahren angeschafft hat. Exotische Vögel in der Wohnung? Zelda Yilmaz ist wie elektrisiert, als sie das hört.
11: Die Beschwerden haben nachdem er die Vögel nach Hause gebracht hat, überhaupt angefangen. Das heißt, zeitlich war schon mal eine Auffälligkeit. Zudem auch, wir wissen, dass Vögel auch gerne so eine Erkrankung auslösen können.
0: Eine heiße Spur. Sollten diese Vögel tatsächlich an Jürgen Brückmanns Lage schuld sein? Täglich hat er mit den beiden Sittichen gespielt und sie gestreichelt.
5: In diesen 1,5 Jahren haben die Vögel also einen sehr engen Kontakt zu mir gesucht.
0: Wenn es das wirklich ist, müssten sich in Jürgen Brückmanns Blut ganz bestimmte Antikörper nachweisen lassen. Am nächsten Morgen hat die Ärztin das Ergebnis.
12: Guten Tag, Herr Brückmann. Wir wissen jetzt, was Sie haben.
0: Es wird er ist tatsächlich allergisch auf seine geliebten Vögel.
5: Wir waren einfach, ja, da wo ich war, da waren die auch. Und ich habe das ja zugelassen, weil ich überhaupt nicht auf die Idee gekommen bin, dass das die Vögel die Verursacher sind, überhaupt nicht.
0: Dann erklärt ihm Zelda Yilmaz, wie seine Krankheit entstanden ist. Der Auslöser ist ein allergenhaltiger Staub im Gefieder.
5: Wenn ein Nymphensittich fliegt, der zieht richtig eine Staubwolke in sich her.
11: Bei vielen Vögeln, dazu gehören die Nymphensittiche auch dazu, proteinhaltige Stäube haben auf ihren auf den Federn oder im Kot, die dann eingeatmet werden können. So gelangen sie in die Lungen, bis in die Lungenbläschen. Und dort fängt dann das Übel an.
0: 4 bis 8 Stunden später treten dann typische Beschwerden auf. Husten, Abgeschlagenheit und Atemnot. Alles passt. Sogar, dass die homöopathischen Globuli ihm am Anfang scheinbar so gut geholfen haben.
5: Im Nachhinein hat sich natürlich herausgestellt, dass die Linderung nicht von den homöopathischen Mitteln kam, sondern weil ich zu Hause weg war. Das war eigentlich der Grund, warum mein Husten nachgelassen hat.
0: Damit sind die Übeltäter entlarvt. Jürgen Brückmann leidet an einer seltenen Allergie gegen den Staub im Gefieder von Vögeln. Er hat eine exogen-allergische Alveolitis, die sogenannte Vogelhalterlunge.
5: Dann kann man sich vorstellen, das ist dann wie Weihnachten und Geburtstag auf einen Tag. Das war dann so eine richtige Erleichterung.
0: Sofort bekommt er Infusionen mit Cortison. Und die schlagen schnell an. Bereits nach wenigen Tagen klingt die Entzündung ab. Doch damit ist es nicht getan.
5: Aber ein Schlimmes stand mir eben halt bevor, das war eben halt die Abgabe der Vögel.
7: Man mag für manche nur irgendwie ein kleiner Vogel sein, aber für meinen Papa waren das so seine Kumpel.
0: Jürgen Brückmann knüpft Kontakte zu anderen Vogelfreunden und findet eine Familie in Mecklenburg-Vorpommern. Kurz nach seiner Entlassung aus dem Krankenhaus bringt er seine Vögel schweren Herzens dorthin. Und damit hat er es tatsächlich geschafft. Seitdem die Vögel nicht mehr bei ihm zu Hause wohnen, ist der quälende Husten verschwunden. Heute ist Jürgen Brückmann wieder ganz der Alte.
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Guten Abend und herzlich willkommen zu Hallo Niedersachsen. Nach diesem zwar herbstlichen, aber doch ganz schön sonnigen Mittwoch, an dem wir zum Beispiel auf den Gallimarkt gehen nach Leer, an dem wir einen Schornsteinfeger kennenlernen, der uns hoffentlich Glück bringt. Und zu Beginn, da schauen wir mal ganz kurz nach Berlin. Da haben die Apfelkönigin dem Bundeskanzler heute nämlich ein paar knackige Früchte vorbeigebracht. Traditioneller Termin zum Erntebeginn im Herbst. Eigentlich ging es im Bundeskabinett aber nicht um Obst, sondern um Zucker. Und zwar um die Zucker.

0: Zuckersteuer auf Getränke, die dort ja heute beschlossen wurde. Verbraucherschützer sprechen von einem Meilenstein. Und wie sind die Reaktionen bei uns in Niedersachsen? Nachgefragt bei einem Zuckerrübenbauern und in einem Getränkemarkt.
1: Hans Harm Damke betreibt einen Getränkehandel im Landkreis Schaumburg. Er würde die geplante Zuckersteuer deutlich spüren und müsste seine Getränke teurer machen.
2: Als Beispiel an dieser Kiste Coca-Cola. Die Erhöhung der Zuckersteuer bedeutet, dass die Flasche ca. 32 Cent netto plus Mehrwertsteuer und die Kiste inklusive Mehrwertsteuer im Laden etwa 4,50 Euro pro Kiste mehr kosten wird.
1: Künftig könnte gelten, gezuckerte Limos, Eistees oder Energydrinks werden pro Liter um 26 bzw. 32 Cent teurer, je nach Zuckergehalt. Zuckerfreie Produkte wären dementsprechend ausgenommen. Auch für ihn würde die Zuckersteuer Veränderungen bringen. Momentan hat Nils Künast noch 10 Millionen Zuckerrüben auf seinen Feldern. Das würde sich deutlich reduzieren, sagt er.
3: Auf jeden Fall wird es wahrscheinlich für den Zuckerrübenanbau in Norddeutschland enger werden. Wir werden weniger anbauen dürfen und es wird auch sicherlich am Preis sich bemerkbar machen, weil der Zuckermarkt ist im Moment sowieso unter Druck.
1: Das Gesundheitsministerium begrüßt den Schritt zur Zuckersteuer.
4: Durch diese zweistufigen Steuertarif sind ja insbesondere Limonaden, Energydrinks, also was wir ja immer gefordert haben, dass es darauf diese Zuckersteuer gibt, weil das eben das ist, was insbesondere Kinder und Jugendliche zu sich nehmen. Und der Zuckerkonsum sich auf jeden Fall dadurch ja minimieren wird, wenn es darauf eine Steuer gibt.
1: Auch für Restaurantbesitzer und Gäste könnten die teureren Limos zum Problem werden, sagt der Gastronomieverband.
5: Tatsächlich würde ich sagen, wenn die Preise höher werden, was wie gesagt umgelegt werden muss, dann die Menschen dazu veranlasst, vielleicht dann doch nicht ins Restaurant zu gehen. Also es ist ein zusätzlicher Belastungsfaktor für unsere Betriebe und das ist etwas, was überhaupt nicht hilfreich ist in der momentanen Situation.
1: Kleine Limonadenhersteller, die weniger Liter im Jahr produzieren, sollen von der Steuer befreit werden. Das würde Hans Harm Damkes hauseigene Limonade betreffen, aber nicht die großen Marken.
2: Es ist einfach ein erhöhter Aufwand für den Kunden, der entsprechend mehr bezahlen muss, von dem wir aber als Großhändler oder als Händler oder als Gastronomen nichts haben, weil diese Steuer ja in voller Höhe beim Einkauf schon zum Tragen kommt. Das heißt, das Produkt für uns wird schon um diesen Betrag teurer.
1: In Kraft treten soll die Zuckersteuer ab Juli kommenden Jahres. Der Bundestag muss noch zustimmen.
0: Ja, jede Menge süßes Zeug gibt es natürlich auch auf dem Jahrmarkt. Wie gut, dass man da in der Regel nicht jeden Tag hingeht. Aber wenn, dann ist es natürlich ein Highlight. So wie der Besuch auf dem Gallimarkt. Das größte Volksfest Ostfrieslands, das von heute bis Sonntag nach Leer lockt. Pünktlich um 11.30 Uhr ist der Gallimarkt heute eröffnet worden. Und da das Volksfest stolz ist auf seine mehr als 500 Jahre alte Tradition, haben wieder drei Herolde vor dem historischen Rathaus das Fest offiziell heute eingeläutet. Und zuvor waren sie unter viel Publikum und Applaus durch die Gassen der Altstadt gezogen. Ja, schön ist er ja, so ein Jahrmarkt. Aber ist er eigentlich auch teurer geworden, wo doch eigentlich fast alles mehr Geld kostet?
6: Es dreht sich wieder in Leer. Der Gallimarkt ist zurück. Mit Fahrgeschäften, gebrannten Mandeln und jeder Menge Volksfeststimmung. Doch der Spaß hat seinen Preis. Da kommt schnell einiges zusammen beim Besuch.
7: Gallimarkt ist nur einmal im Jahr. Wir fahren ja nicht in der Karibik, wir sind ja hier. Und dann passt das.
8: Heute, sagen wir mal, haben wir so 100 Euro mit. Ne? Und dann mal gucken, vielleicht gehen wir morgen noch mal hier hin. Aber wir achten da auch schon ein bisschen drauf.
9: Ich nur 70 Euro, ne? Ich habe hier spendable Leute, deswegen ich brauche nicht viel.
6: So viel Glück haben aber nicht alle. Bei Fahrgeschäftspreisen meist zwischen 5 und 10 Euro pro Fahrt achten viele aufs Geld. Obwohl die meisten auch öfter kommen.
10: Jeden Tag wahrscheinlich einmal. Und jeder darf dann so seine Wünsche erfüllt kriegen. Aber eben, sagen wir mal, weißt du, ich glaube so 20 Euro pro Kind.
11: Aber ich konnte sie einmal überreden, bei so einem Ding, das ist so herumgeschwungen und danach war mir aber schlecht und das war dann nicht so cool.
12: Wir haben intern so ein Budget für uns festgelegt, aber es geht meistens gar nicht auf, weil die Kinderaugen dann doch zu groß sind und wir das auch erfüllen wollen, einfach mal, wenn es so was Besonderes ist.
6: Da kommen für Familien wie diese schnell mal mehrere hundert Euro zusammen. Auch die Schausteller müssen rechnen. Energie, Personal und Transporte werden teurer, das spüre man auch am Umsatz.
13: Man muss sich halt mehr bewegen. Um dass man das hier, das Produkt, sag ich mal, was man verkaufen

0: möchte, dass man es stabil halten kann, den Preis. Ne? Sag ich mal, für eine Familie oder für eine Gruppe, für einen Fußballclub. So wie hier auf dem Galimarkt auch, dass man dann sagen kann, komm, wir kommen auch euch ein bisschen entgegen, dass ihr zu uns kommt. Ne? Man muss sich auch schon, es ist nicht mehr so einfach. Ne?
1: Volksfeste wie das Oktoberfest und auch der Oldenburger Kramermarkt verzeichnen Besucherrekorde in diesem Jahr. Doch das Kaufverhalten der Besucher habe sich geändert. Viele würden bewusster ihr Geld ausgeben, beobachtet diese Schaustellerfamilie.
2: Wir versuchen natürlich, die Preise auch so gut wie es geht gering zu halten, damit ein Volksfest auch Volksfest bleibt, so wie es der Name schon sagt, das Fest am Volke. Und dass das Volksfest eben kein Luxusgut wird, was sich nachher keiner mehr leisten kann.
1: Das Gefühl, dass ein Galimarktbesuch teurer wird, kann Marktmeister Michael Meyer allerdings nicht bestätigen.
3: Wir sind aber in diesem Jahr im Galimarkt, muss ich sagen, im Vergleich zum letzten Jahr von den Preisen her stabil. Also die sind identisch wie ja, im letzten Jahr.
1: Der Ostfriesische Schaustellerverband rechnet in den 5 Markttagen wieder mit mehr als 500.000 Besuchern, trotz hoher Preise. Denn es ist ja schließlich Galimarkt.
4: Oh ja, schöner Ausblick. Vielleicht haben Sie es heute Morgen schon im Radio gehört bei NDR 1 Niedersachsen, die Geschichte mit den Nandus. Dann sind Sie schon so ein bisschen im Thema. Für alle anderen wollen wir aber nicht zu viel spoilern, wie die jungen Leute sagen. Nur so viel, Hühner im Freien leben gefährlich, auch im Ammerland, selbst wenn sie es da eigentlich schön haben. Und jetzt kommen die Nandus ins Spiel. Vögel, die nicht fliegen können, aber andere Qualitäten haben.
5: So ein Hühnerleben kann ja ungemein entspannt sein. Sand baden, Sonnen fressen. 450 Legehennen leben auf dem Klausenhof in Wievelstede. Hier werden vor allem ihre Eier vermarktet. Heinz-Gerd Clausen hatte ein großes Problem dabei, weswegen er immer wachsam sein musste. Denn Greifvögel haben es auf seine Hühner abgesehen.
6: Und hatten wir auch so einen kleinen Laden. Wir wollen eigentlich nur Eier, Kartoffeln und Honig verkaufen. Und da kam immer mehr Bossarte und schlugen uns die Hühner. Also die haben die nicht mitgenommen, weil die zu schwer sind, sondern getötet und andersrum gebissen. Das war also in dem Jahr, in einem Jahr etwa 100 Hühner. Und da konnten wir gar keine Hühner gegen nachkriegen.
5: Jetzt leben sie hier zwischen den Hühnern. 9 Nandus sind auf dem Hof eingezogen. Heinz-Gerd Clausen hatte gehört, dass die besonders wachsam und wehrhaft sind. Immerhin wird so ein Laufvogel bis zu 1,40 Meter groß und kann 25 Kilo auf die Waage bringen. Nachdem er vor 4 Jahren die Idee hatte, wollten Zoos und Tierparks in Norddeutschland Clausen aber keine Nandus geben. Dann lernte er eine Züchterin aus Süddeutschland kennen.
6: Und die sagte, er muss gar nicht aus dem Zoo nehmen. Ich soll die alles von ihr kaufen, wenn die eine Woche alt sind, sind die so groß. Und dann kann ich die selber zahm machen. Und ja gut, es ist nie so wie eine Katze und ein Hund. So zahm kriegt man die nicht. Aber ich kann die berühren und anmachen.
5: Clausen musste für die Haltung einen behördlichen Sachkundenachweis machen. Das war schon alles. Obwohl sie hier in erster Linie Bussarde verscheuchen sollen, sind die Tiere auch zu einem Besuchermagneten geworden. Sie sorgen dafür, dass das Hofcafé hier in Wievelstede immer schön voll ist. Der Umsatz im kleinen Laden, der direkt neben dem Nandu-Gehege liegt, ist seitdem auch gestiegen.
7: Das sieht ja interessant aus, man sieht mal andere Tiere und die Hühner werden bewacht. Also das finde ich gut.
8: Wir kommen schon öfters hierher und ja, füttern, Kinder können spielen. Ja.
9: Die sind dann ganz dicht mit ihrem Kopf am Gitter. Und man erzählt sich ein bisschen was mit den Nandus. Und das ist wunderbar.
5: Die Nandus haben sich auf dem Hof von Clausen mittlerweile erfolgreich weiter vermehrt. 5 kleine Nandus sind Teil der Vogel-WG. Sie werden sich auch an den Menschen gewöhnen und zahm werden. Clausen kann die gefiederten Wachhunde uneingeschränkt empfehlen. Aufpassen muss er nur bei einer Sache.
6: Das Problem ist der Hahn selber. Wenn der eine Balz ist oder wenn die Küken klein sind, dann weiß man, muss er Abstand halten und sonst greift einer an, ja.
5: Und die Greifvögel?
6: Also sobald die Bossarde rüberfliegen, sind die sofort auf Alarm. Die stehen sofort steif weg und gucken nach oben. Und die kommen nicht mehr runter. Die sind einfach nur mal zu groß.
5: Und so gab es keinen einzigen Hühnerverlust mehr, seit die Nandus in Wievelstede aufpassen.
4: Toll. Vom Ammerland drehen wir uns jetzt einmal Richtung Nordosten. Da liegt an der Unterelbe zwischen Cuxhaven und Stade Krummendeich und ein kleiner Windpark, der vor allem dazu da ist, um zu forschen. Zum Beispiel, wie man Lärmbelastung durch Windräder reduzieren kann. Und ganz nebenbei können die Forscher und Forscherinnen auch noch was für die Luftfahrt lernen.

0: Wir waren dabei, als jetzt das dritte Windrad aufgestellt wurde.
1: Zugegeben, es gibt höhere Windkraftanlagen mit deutlich mehr Leistung. Da mutet Opus 3 eher unscheinbar an. Und trotzdem ist das Gerät ein ganz besonderes. Die Anlage ist weltweit einzigartig. Entsprechend verzückt ist Projektleiter Lukas Firmhofer, dass das Teil nach jahrelanger Planung endlich fertiggestellt wird.
2: Jetzt ziehen wir die Gondel und ich bin froh, dass bisher alles geklappt hat. Und ich bin zuversichtlich, dass der Rest jetzt auch noch klappt. Aber es ist auf jeden Fall ein wichtiger, wenn nicht der wichtigste Meilenstein im Projekt.
1: Die Anlage komplettiert den Forschungswindpark Vivaldi in Krummdeich bei Stade. Wenn sie ans Netz geht, ist der erzeugte Strom nur ein willkommenes Nebenprodukt. Es geht vor allem um Erkenntnisgewinn.
2: Es geht hier darum, um Hardwarekomponenten testen zu können. Das ist ein Prüfstand für Hardwarekomponententests. Das heißt, wir können an dieser Anlage relativ einfach Rotorblätter tauschen, eine andere Getriebekonfiguration fahren, einen anderen Regler aufspielen. Das heißt, es geht hier wirklich darum, um vorindustriellen Maßstab Komponenten testen zu können.
1: Wer genau hinguckt, dem fallen drei Buchstaben auf. DLR ist da überall zu sehen. Der Forschungswindpark wird nämlich vom Deutschen Zentrum für Luft- und Raumfahrt betrieben. Und das wirft sofort die Frage auf, was die mit Windrädern zu tun haben. Im Weltraum weht ja kein Wind und Flugzeuge fliegen bekanntlich eher selten mit Strom.
2: Wenn man sich diese Anlagen anschaut, dann merkt man eigentlich schnell, das ist eigentlich nichts anderes als ein Rotorblatt von einem Flugzeug. Und diese Drehbewegung kennen wir auch vom Hubschrauber. Und der Wind ist auch überall der gleiche. Also wir haben hier im Grunde die gleichen aerodynamischen und meteorologischen Effekte, wie wir in anderen Bereichen der Luftfahrt eben auch haben. Und so hat das DLR vor einigen Jahren inzwischen angefangen, in die Windenergieforschung einzusteigen.
1: Seit 3 Jahren wird bereits mit den Anlagen Opus 1 und 2 geforscht. Auch die würde sich kein Windparkbetreiber so hinstellen, weil sie so nah beieinander stehen, dass sie sich gegenseitig den Wind wegnehmen. Aber genau darum geht es, sagt Forschungsparkleiter Jakob Klassen.
3: Die Flächen, die wir zur Verfügung haben für Windenergieausbau, sind begrenzt. Das heißt, wir müssen die früher oder später immer näher zusammenstellen. Die Anlagen werden immer größer. Das heißt, die Entfernung von der einen Anlage zur anderen nimmt immer ab. Das heißt, die Situation, dass eine Anlage im Windschatten der anderen steht, die wird es immer wieder geben.
1: Die Forschungsergebnisse sollen später an Windparkbetreiber weitergegeben werden, damit sie möglichst effektiv und unter optimaler Ausnutzung der Fläche Strom produzieren können. Damit soll die Energiewende vorangebracht und das Klima geschont werden. Das ist am Ende auch für die Verbraucher gut, weil effektiv erzeugter Strom günstiger ist. Im besten Fall deutlich günstiger als der aus fossilen Energieträgern.
0: Tja, und apropos Klimakrise und so, immer mehr Menschen setzen ja auf Wärmepumpen und sind damit kein ganz schlechter Nebeneffekt. Ja, auch unabhängig von Öl und Gas und unabhängig von Preissprüngen in diesem Bereich. Allerdings brauchen sie dann auch keinen Schornstein und vor allem keinen Schornsteinfeger mehr. Und was machen die dann? Wir waren mit einem Schornsteinfeger in Hannover unterwegs.
4: Zylinder auf, Bürste um und ab aufs Dach. So arbeitet ein Schornsteinfeger. Oder halt so. Ist die Energiewende für Schornsteinfeger ein Problem? Ein Auftrag wie heute ist für Henning Hölscher selten geworden. Eine Gasheizung und ein Schornstein warten auf den 22-Jährigen.
5: Guten Morgen, Herr Frank.
6: Der Schornstein spaziert. Sehr schön, das ist unverkennbar.
7: Mögen Sie einmal 2, 3 Heizkörper ganz aufdrehen?
6: Ja.
7: Ist egal welche.
6: Ja, hier unten.
7: Dankeschön.
4: Check der Gasheizung.
7: Also bei Gas entsteht jetzt kein Ruß wie bei festen Brennstoffen. Aber es kann mal ein Vogel reinfallen, Nüsse reinfallen von den Vögeln, die sitzen da oben ganz gerne. Aber das sieht hier, ist nichts drin.
4: Die Gasheizung hier ist nur noch für den Notfall. Für den Regelbetrieb hat sich Hausbesitzer Frank für eine Wärmepumpe mit Solaranlage entschieden. Damit liegt er voll im Trend. Allein im ersten Halbjahr dieses Jahres wurden deutschlandweit knapp 200.000 Geräte verkauft. 40% mehr als zur selben Zeit im Vorjahr.
7: Dadurch sieht man ja auch, dass der Schornsteinfeger sich immer weiterentwickelt. Also wir haben vor den 70ern nur gefegt, dann kam das Messen. Das fanden die Kollegen auch nicht so schön, weil die wollten nur fegen. Jetzt ist eigentlich meine Kerntätigkeit nur noch messen. Das Fegen ist dann noch nebenbei. Gasfeuerstätten sollen weniger werden, Ölfeuerstätten auch, mehr Wärmepumpen. Und dadurch

0: Der Kunde sich freut, dass wir kommen, dann freut man sich natürlich noch umso mehr. Und das ist so dann tatsächlich jeden Tag die Motivation.
1: Etwa 5 Kilometer weiter wartet Firmenchef Pfalz mit einem für Schornsteinfeger eher ungewöhnlichen Auftrag. 160 Quadratmeter Photovoltaikpaneele müssen gereinigt werden. Eine Tätigkeit, die Pfalz neu ins Portfolio aufgenommen hat.
2: Wo eine Gas- oder Ölheizung abgebaut wird und gegen eine Wärmepumpe getauscht wird, gehen wir als Schornsteinfeger derzeit nicht mehr hin. Und deswegen habe ich mich weitergebildet zum zertifizierten Fachbetrieb für PV-Anlagenreinigung. Ja, und das führen wir seit diesem Jahr aus und es wird auch sehr gut angenommen.
1: Auch andere Schornsteinfegerunternehmen stellen sich breiter auf, bieten zum Beispiel Energieberatungen an oder kümmern sich um Brandschutz- oder Belüftungsanlagen. Die Idee mit den Photovoltaikanlagen allerdings ist in Niedersachsen laut Schornsteinfegerinnung neu.
3: Gerade jetzt bei dem besten Wetter macht es hier umso mehr Spaß, auch dann nebenbei einen Ausblick zu haben über die Landschaften, über die Städte, das ist dann schon schön. Also im Büro wäre ich jetzt nicht glücklich jeden Tag.
1: Der Beruf des Schornsteinfegers ist im beständigen Wandel. Dass das Handwerk ausstirbt, glaubt hier keiner.
4: 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Ja, unser nächster Beitrag, der kommt aus dem Studio Lüneburg und da geht es um ein hartes Thema, nämlich um Suizid. Und hier kommt jetzt erstmal das, was man ja mittlerweile eine Triggerwarnung nennt. Bitte entscheiden Sie selbst, ob Sie das sehen wollen. Die Zahl der Menschen, die sich im vergangenen Jahr das Leben genommen haben, die ist gestiegen um 9%. Und normalerweise berichten wir ja nicht über Suizide. Heute aber geht es um eine junge Frau, die Mut macht, die sich in der Prävention engagiert. Und sie weiß, wovon sie redet.
5: Ein Wirbelsturm, der tobt in mir, verwüstet alles, ohne Zier. Was grad erbaut, ist jetzt zerstört. Er sagt, dass alles ihm gehört.
6: Lange haben diese Gedanken Pia Gebert begleitet. Jetzt sind sie vor allem geschriebene Worte in 13 Notizbüchern. In ihrer Jugend wurde eine psychische Erkrankung bei ihr festgestellt. Mit 16 hatte sie den Wunsch, nicht mehr weiterleben zu wollen.
7: Die Suizidgedanken, die haben mich komplett eingenommen. Und je weniger ich drüber gesprochen habe, umso stiller wurde ich. Insgesamt, umso mehr habe ich mich zurückgezogen und umso schwerer wurde es, dem zu widerstehen.
6: Bis hin zum Suizidversuch. Auch wenn man es ihr von außen nicht angesehen hat, lange dachte Pia, sie sei anders, schämte sich für ihre Gefühle. Das Schreiben ihr Ventil.
7: Auch in Gesprächen habe ich häufig keine Worte gefunden. Und da war das Schreiben von Gedichten irgendwie ein Ausdruck, wo ich dachte, ja, ich habe es in Worte fassen können.
6: Wegen ihrer Suizidgedanken wurde Pia jahrelang immer wieder stationär in der psychiatrischen Klinik in Lüneburg behandelt. Auch dort war der Tod ein Begleiter im Alltag.
7: Ich habe auch einige Freunde und Mitpatienten durch Suizid verloren. Und das hat mich nachhaltig geprägt. Dass das in mir die Entscheidung noch deutlicher gemacht hat, dass ich in der Suizidprävention laut werden möchte für das Thema.
6: Seit 3 Jahren organisiert sie deshalb mit der leitenden Ärztin Ricarda Brinkrolf von der psychiatrischen Klinik Lüneburg Infoveranstaltungen zum Thema. Denn Suizidgedanken betreffen nicht nur die 32-jährige Pia Gebert. Anfang der 2000er Jahre nahmen sich knapp 1000 Menschen in Niedersachsen das Leben. Mittlerweile sind die Zahlen zwar leicht gesunken, stagnieren aber. Darum wollen die beiden das Thema weiter aus der Tabuzone holen.
8: Ich nach suizidalen Gedanken fragen, denn damit bringe ich ihn auf die Idee.
9: Das ist Quatsch.
8: Das, ja, ganz im Gegenteil. Es ist ja so, das wissen Sie am besten.
9: Ja.
8: Wie ist es?
9: Sich auch nicht scheuen, das auszusprechen, um die Scham so ein bisschen auch zu nehmen.
6: Nach einem Suizidversuch ist schnelle, professionelle Hilfe wichtig. Denn mit der richtigen Behandlung würden es die meisten Menschen nicht noch einmal versuchen. Nicht nur psychische Erkrankungen wie Depressionen können ein Auslöser sein, auch akute Krisen wie der Verlust eines Arbeitsplatzes. Wenn sich jemand plötzlich verändert, sollte das Umfeld aufmerksam werden.
8: Was einen Hinweis geben kann, ist, dass die Menschen sich verändern von der Art, wie sie sonst sind, rückzügiger werden, verschlossener werden.

0: nicht mehr so im Gespräch zum Beispiel sind, wie sie sonst gewesen sind. Dieses Verändern, wie der Mensch eigentlich gehört, das ist was, was uns nachdenklich stimmen sollte und wo man nachfragen sollte, was da los ist.
1: Pia will Betroffenen in Zukunft helfen. Darum macht sie eine einjährige Weiterbildung zur sogenannten Genesungsbegleiterin. Dabei unterstützen Menschen mit Psychiatrieerfahrung andere Betroffene während der Therapie. Das gibt es deutschlandweit. In Niedersachsen haben sich bereits rund 150 Menschen weiterbilden lassen. Gerade Pias eigene Erfahrung mit dem Thema Suizid könne helfen.
2: Ich kann auf jeden Fall vermitteln, dass ich weiß, wovon Sie sprechen, weil ich da selber durchgegangen bin und die Erfahrung machen durfte, dass es besser werden kann. Die Präventionsarbeit hilft mir dabei selber, das Thema abzuschließen für mich.
1: Suizidgedanken hat Pia derzeit keine mehr. Jetzt will sie erstmal Genesungsbegleiterin werden, um damit anderen Menschen neue Lebenskraft zu geben.
3: Hilfe können Menschen in Krisensituationen zum Beispiel bei der Telefonseelsorge bekommen unter der Nummer 0800 111 0111 oder auch unter www.telefonseelsorge.de. Und wir kommen jetzt noch zu etwas ganz anderem, und zwar zu nachhaltiger Kreativität.
4: Herbstkränze binden, so das Thema des heutigen Workshops. Anna Kammeier aus Melle erklärt, wie man das macht, und zwar mit ihrer nachhaltigen Methode.
5: Die Slowflower-Regeln sind, dass wir grundsätzlich nicht mit, ja, klassisch, wie man das viel vielleicht bei Kränzen auch macht, mit Heißklebepistole oder irgendwas dergleichen arbeitet, sondern ich versuche wirklich, ich arbeite viel mit Draht, grundsätzlich natürlich. Auch wenn ich irgendwelche Gestecke mache oder sowas, nutze ich keinen Steckschaum, sondern eben dann zum Beispiel Kaninchendraht.
4: Anna Kammeier gibt regelmäßig Kurse mit ihren selbst angebauten Blumen. Dabei will sie nicht nur die Technik zeigen, sondern sie klärt auch auf über den Anbau. Hier auf ihrem Blumenfeld. Löwenmäulchen, Schmuckkörbchen, Dahlien. Alle Pflanzen selbst gezogen, ohne synthetische Pflanzenschutzmittel, ohne chemischen Dünger. Ganz nach dem Prinzip der Slowflower-Bewegung. Gegründet wurde sie 2019. Aus der kleinen Initiative ist heute ein Verein mit mehr als 400 Mitgliedern geworden. Zur Idee gehört auch, hier wächst nur, was zur Jahreszeit passt.
5: Es ist schon so, dass ich einfach versuche, komplett im Rhythmus der Zeit zu gehen und erfreue mich dann eben auch, wie unterschiedlich dann das Blumenfeld zu unterschiedlichen Jahreszeiten aussieht.
4: Jetzt im Herbst ist die arbeitsintensivste Zeit. Anna Kammeier erntet die letzten Blumen der Saison zum Verarbeiten und Trocknen. Und sie sammelt Saatgut für das kommende Jahr. Mehrmals pro Woche ist sie hier auf dem Feld. Stressig ist das für sie aber nicht.
5: Man vergisst einfach die Zeit um sich herum und ist ganz im Sein. Der Kopf ist ausgeschaltet. So, dass jeder hat ja so immer den Alltag voll mit Terminen und irgendwie, ich bin auch so ein Mensch, bei mir arbeitet der Kopf die ganze Zeit weiter. Und wenn ich hier bin, ist mal alles weg und ich bin ganz im Moment.
4: In ihrer Werkstatt gestaltet sie Gestecke für Hochzeiten und Veranstaltungen, bereitet sich auf Workshops und Blumenevents vor. Eigentlich ist Anna Kammeier Projektmanagerin. Die Blumen sind heute ihr zweites Standbein. Und das, obwohl sie ihnen früher nicht viel abgewinnen konnte.
5: Meine Mutter ist regelmäßig zu uns gekommen und hat mir immer irgendwelche Arrangements gebracht, schöne Gestecke. Und ich habe dann immer so ein bisschen das abgetan, weil das überhaupt nicht mein Thema war. Und ja, 2 Jahre, nachdem meine Mama verstorben ist, ging das dann plötzlich bei mir los. Und irgendwie ist dieses Thema Blumen auf mich übergegangen. Und mittlerweile habe ich weitaus mehr Blumen als meine Mutter, sogar ein eigenes Blumenfeld.
4: Zurück beim Workshop. Nach gut 2 Stunden nehmen die Herbstkränze langsam Gestalt an. Und das Slowflower-Konzept kommt an.
6: Ich finde einfach den Gedanken schön, dass man guckt, was haben wir denn im heimischen Garten für schöne Sachen. Und ich muss nicht diesen ganzen Kunstdünger haben und all sowas.
7: Der Nachhaltigkeitsaspekt ist natürlich ein großer. Und es ist total schön, dass man die Sachen vor Ort hat. Also man sieht dem Ganzen beim Wachsen zu. Das ist das gleiche Konzept wie bei einem Gemüsegarten.
5: Ja, das ist ja tatsächlich immer so mein Wunsch, dass dieser Funke irgendwie überspringt. Und ja, ich bin total beseelt und gehe glücklich nach Hause, weil ich weiß, ich konnte andere Menschen berühren und die konnten das, was ich so

0: toll finde an den Blumen, haben sie auch gespürt und haben es auch so formuliert. Und ja, genau deswegen mache ich das.
1: Bunt, vielfältig und natürlich. Es müssen nicht immer die Blumen aus dem Supermarkt sein. Manchmal reicht eben auch ein Blick vor die Haustür.
2: Wir blicken jetzt noch aufs Wetterbild. Das ist heute ganz meditativ. Ein langer, ruhiger Fluss, die Aue bei Binnen im Landkreis Nienburg an der Weser. Alles, was sich am Himmel abspielt, kann man auch im Wasser sehen. Dankeschön, Katrin W. Ob das Wetter so schön herbstlich sonnig bleibt, verrät uns jetzt noch Pila Bossmann. Und ich sage Ihnen noch wunderschönen guten Abend und bis morgen. Tschüss.
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4: Einen schönen guten Abend und herzlich willkommen zu Ihren Wetteraussichten. Wir liegen wieder unter Hochdruckeinfluss und auch morgen liegt dieses Hoch noch über Mitteleuropa und bringt uns eher ruhiges Herbstwetter. Aber über dem Atlantik ist ein kräftiges Orkantief jetzt vor Island unterwegs und das bringt dann mit einer südwestlichen Strömung wieder deutlich mildere Luft zu uns aus Frankreich. Und das sehen wir jetzt hier schon am Strömungsfilm ganz gut. Allerdings hält das Ganze nicht so lange an, denn ein Tiefausläufer bringt dann am Freitag schon wieder etwas Regen und im Nachgang mit einer nördlichen Strömung schon wieder ein bisschen kühlere Luft und bringt uns zurück in den Herbst. Und das sehen wir auch am Temperaturtrend von Braunschweig. Am Freitag ist der wärmste Tag der Woche mit rund 20 Grad. Dann am Wochenende geht es dann doch recht steil bergab mit den Temperaturen. Und dann liegen wir wieder bei rund 12 bis 14 Grad, sind somit zurück im Herbst. Mitte der Woche könnte schon wieder ein bisschen wärmer werden. Heute Nacht ist es vor allem in der Osthälfte verbreitet sternenklar. Es bilden sich Nebelfelder. Im Westen sind auch ein paar lockere Wolken unterwegs. Die Temperaturen liegen dann morgen früh zwischen 10 und 3 Grad. Morgen Vormittag sind die Wolken mal mehr, mal weniger dicht. Und ab und zu gibt es auch noch ein paar dichtere Nebelfelder, die sich erst auflösen müssen. Aber im Tagesverlauf schafft es die Sonne doch immer besser, sich zwischen den Wolken hindurchzukämpfen. Am Nachmittag gibt es meistens nur noch lockere Wolkenfelder. Die Temperaturen steigen dann auf 17 bis 19 Grad. Der Wind weht schwach bis mäßig aus südlichen Richtungen. Ja, und dann am Freitag gibt es zumindest mal vor der Front, bevor der Regen kommt, erst noch mal bis zu 21 Grad. Aber aus Westen kommt dann eben und Nordwesten kommen die Regenwolken dann zu uns hereingezogen. Und die bringen dann im Nachgang für das Wochenende auch eben deutlich kühlere Luft mit sich. Die Temperaturen liegen dann gute 5 bis 6 Grad unter dem, was wir jetzt in den letzten Tagen so hatten.
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13: Guten Abend. Heizen ist teuer. Aktuell kostet Heizöl 75% mehr als im vorigen Jahr. Heißt in Zahlen 1,72 Euro pro Liter. Also so wie Diesel früher. Da kommt also ziemlich schnell eine ordentliche Summe zustande. Und dann steht die Frage im Raum, ja, Risiko eingehen, den Tank nur halb füllen oder doch Dispo überziehen und ausreizen für den vollen Tank. Wir haben uns umgehört.
14: Wenn Heizölfahrer Thomas Henke Öl ausliefert, gibt es derzeit nur noch ein Thema, den Preis. Der ist inzwischen so gestiegen, dass viele Kunden Angst haben.
15: Kann doch kein Mensch mehr bezahlen. Bin Rentner, Frau ist Rentner.
14: Viele Haushalte bedient Thomas Henke schon seit mehr als 30 Jahren.
16: Die älteren Leute, die tun einem schon ein bisschen leid. Ne? Es ist nicht einfach, ne? Das höre ich 10-mal am Tag.
17: Wir selber sind ja auch davon betroffen, also ich persönlich, ich heize auch mit Öl. Ne? Müssen halt woanders sparen da.
14: Willi Sierkowski hat dieses Mal besonders lange mit dem Nachfüllen gewartet. Früher hat der Schweriner Rentner den Tank vor dem Winter immer komplett voll gemacht.
18: Fast Kotzgrenze hier unten.
14: Dieses Mal tankt er nur 1500 Liter.
18: Weil ich kein Geld habe. Ich kann den letzten Pfennig nicht jetzt für Heizöl. Morgen geht die Waschmaschine kaputt.
16: Das ist für uns, wir haben jetzt schon viel zu tun, aber wo wir sonst nur einmal hinfahren, müssen wir zwei oder dreimal hin.
14: Rund 2.500 Euro zahlt Familie Sikorski jetzt für 1.500 Liter Heizöl. Im Januar müssen sie voraussichtlich nachbestellen. Zu welchem Preis, das wissen sie noch nicht. Immer häufiger warten Kunden mit dem Nachbestellen, bis ihr Tank vollständig leer ist, sagt Geschäftsführer Thomas Kupsiker. Im schlimmsten Fall kann dann die Ölleitung Luft ziehen.
19: Ja, leer laufen sollte die Heizung nicht. Da kann es Probleme geben, dass manchmal auch der Heizungsbauer noch mal kommen muss. Aber ein niedriger Füllstand ist grundsätzlich nicht schlecht, solange eben die Heizung nicht leer läuft. Darauf sollte man achten.
14: Heizöl ist fast 75% teurer als vor einem Jahr. Auch Holz und Pellets kosten mehr. Gas, Fernwärme und Strom sind dagegen günstiger. Energieberater Paul Winter kennt die Unsicherheit der Kunden. Jetzt volltanken oder erst einmal nur einen Teil bestellen?
20: Wer jetzt nachtanken muss, der sollte auch nachtanken, sodass er über den Winter kommt, aber nicht den kompletten Heizöltank voll machen. Man kann zusätzliche Kosteneffekte schaffen und Einsparungen erzielen, wenn man mit den Nachbarn zusammen einkauft.
14: Thomas Henke hat nun noch 11 Kunden vor sich und hofft, dass die Preise bald wieder sinken. Für seine Kunden und für sich selbst.
13: Und Ayan Freitag ist von der Verbraucherzentrale Mecklenburg-Vorpommern. Sie sind spezialisiert auf Bauen, Wohnen und eben Energie. Guten Abend.
21: Guten Abend.
13: Gibt es denn eigentlich noch diesen klassischen günstigen Monat zum Heizöleinkauf?
21: Naja, das hat in den letzten Jahren abgenommen. Also üblicherweise ist es so, dass man im Frühjahr oder im Frühsommer, wenn die Nachfrage zurückgeht, einkaufen kann, weil dann die Preise natürlich ein bisschen zurückgehen aufgrund der nachlassenden Nachfrage. Aber die Tendenz ist nicht mehr so stark.
13: Hausbesitzer sind das eine, das andere, wenn ich jetzt Mieter bin. Inwiefern habe ich die Chance zu gucken, dass mein Vermieter auch wirklich das günstigste Heizöl bezieht und wie kann ich da Einsicht nehmen?
21: Ja, das ist immer ein bisschen schwierig. Natürlich hat man ein Einsichtnahmerecht, wenn man die Betriebskostenabrechnung bekommt. Dann ist es aber oft schon sehr spät, weil die Heizperiode ist rum.
13: Ja.
21: Es gibt ein Wirtschaftlichkeitsgebot für die Vermieter, dass sie natürlich sehr wirtschaftlich agieren müssen. Man kann dann auch dagegen vorgehen, wenn man den Verdacht hat, das wäre nicht so. Ist aber immer schwierig, weil man muss die Preise vergleichen zum Zeitpunkt der Vertragsanbahnung vom Vermieter. Das ist für Mieter sehr schwierig, weil Mieter andere Preise bekämen als Vermieter, die im größeren Stil zum Beispiel einkaufen.
13: Ja. Wenn ich mir jetzt Heizöl wirklich nicht mehr leisten kann oder auch die Rechnung nicht bezahlen kann, muss ich dann frieren? Was gibt es für Zuschussmöglichkeiten? Was kann ich tun?
21: Ja, notfalls gibt es immer noch das, früher hieß es Sozialamt, dass man sich Hilfe holen kann. Da gibt es auch Beratungsstellen, wo man sich hinwenden kann. Aber es ist schon schwierig, inzwischen da über die Runden zu kommen.
13: Und wie ist das mit der Verbraucherzentrale? Kann man sich an Sie wenden? Bekommt man dann Hilfe?
21: Wir können helfen im Vorfeld, dass wir Tipps geben, zum Beispiel bei der Energieberatung. Wie kann ich Heizkosten sparen durch vernünftiges Verhalten, durch schlechtes Verhalten abstellen? Da kann man bei uns auflaufen. Auch wenn man jetzt den Verdacht hat, dass zum Beispiel die Betriebskostenabrechnung nicht richtig ist, kann man sie bei uns prüfen lassen.
13: Ja.
21: Im Rahmen der Energieberatung ist das auch kostenfrei.
13: Bleiben wir doch bei dem Thema auch Betrug. Inwiefern gibt es beim Heizöl Betrugsfälle, vielleicht auch beim Betanken und so? Was liegt Ihnen da vor und was kann man da tun?
21: Na, beim Betanken eher weniger, aber es gibt sogenannte Fake-Shops, dass man online einen günstigen Preis sucht.
13: Ja.
21: Dann findet man einen Anbieter, der sehr günstig ist, oft dann zu günstig, da sollten schon die Alarmglocken schrillen. Das sind dann oft Fake-Shops, dass man da eine Anzahlung leisten soll, meistens im Rahmen so 40, 50, manchmal auch 60%, bevor die erst losfahren. Ja, und dann kommt keiner.
13: Ja, kann man natürlich dann aber auch bei der Verbraucherzentrale nachfragen. Dankeschön für Ihre Einschätzung an Ayan Freitag. Vielen Dank, dass Sie heute hier sind.
21: Danke auch.
13: Das Gespräch haben wir bereits vor der Sendung geführt. Und auf ndr.de/mv, da haben wir auch mal die Heizölpreise hier aus dem Norden für Sie aufgelistet.

0: Und um günstiges Gas ging es bei den Nord Stream Pipelines. Vor 4 Jahren wurden Leitungen gesprengt und heute hat nun der weltweit erste Strafprozess dazu begonnen. Und zwar in Hamburg, weil es eben hier in Mecklenburg-Vorpommern keinen eigenen Staatsschutzsenat gibt.
1: Er soll einer der mutmaßlichen Drahtzieher sein, hinter einem der spektakulärsten Sabotageakte, wie aus einem Film. Seit heute steht der Ukrainer Serhij K. vor dem Hamburger Oberlandesgericht. Die Bundesanwaltschaft wirft ihm unter anderem ein Kriegsverbrechen vor.
2: Der Vorwurf des Kriegsverbrechens stützt sich im Wesentlichen darauf, dass es sich bei den angegriffenen Gaspipelines nicht um ein legitimes Kriegsziel handelte, sondern vielmehr um zivile Objekte, da sie ausschließlich der zivilen Erdgasversorgung Deutschlands und Westeuropas dienen.
1: Das Medieninteresse wohl auch deshalb riesig. Die Verteidiger fordern, das Verfahren einzustellen. Als ehemaliger ukrainischer Offizier habe Serhij K. keine Aussagegenehmigung, könne sich deshalb nicht frei verteidigen. Auch dem Kriegsverbrechensvorwurf widersprechen sie.
3: Selbstverständlich handelt es sich bei den Nord Stream Pipelines um legitime kriegerische Angriffsziele, weil es sich nicht um zivile Einrichtungen, sondern um militärische handelte.
1: 26. September 2022. Gewaltige Gasblasen steigen aus der Ostsee auf. Explosionen haben 3 der 4 Nord Stream Röhren zerstört. Die Spur führt zu einer Segeljacht, der Andromeda. An Bord sollen 7 Menschen gewesen sein, darunter Serhij K. Von Rügen aus soll die Gruppe Richtung der dänischen Insel Bornholm gesegelt sein. Taucher sollen in rund 80 Metern Tiefe Sprengsätze angebracht haben. Doch wer gab den Auftrag?
4: Der ukrainische Präsident Selenskyj hat eine Verantwortung dafür immer zurückgewiesen. Gleichwohl gibt es Indizien, die darauf hindeuten und auch unsere Recherchen belegen, dass ukrainische Verantwortungsträger von diesem Anschlag wussten.
1: Die Ukraine hatte Nord Stream jahrelang kritisiert. Die Pipelines brachten Moskau Milliarden ein, auch für die Kriegskasse. Nach gut 2 Stunden endete heute der erste Prozesstag. Weitere Verhandlungstermine sind bis Januar angesetzt.
0: Sophia Stritzel war für uns live dabei am Hamburger Oberlandesgericht. Wie war dein Eindruck heute, was ist passiert vor und im Gericht?
5: Der Angeklagte, der hat heute geschwiegen. Er wirkte auf mich während des Verfahrens sehr konzentriert. Er hatte weiße Kopfhörer auf und hörte darüber die Stimme der Simultandolmetscherin. Das kommentierte er mit einem minimalen Mimenspiel. Mal ein Nicken, mal ein Kopfschütteln, aber das war's. Interessant wurde es dann vor allen Dingen vor und nach dem Prozess, also vor dem, während er quasi aufstand und sich hinsetzte. Denn da nahm er Kontakt auf zu den Besuchern. Einige kannte er offenbar. Jedenfalls lässt es den Rückschluss zu, weil er einen militärischen Gruß entsandte. Oder es gab auch eine Gruppe Frauen, die dann mit den Händen Herzen formten in seine Richtung. Und da lachte er etwas.
0: Okay.
5: Und allgemein war es so, dass wir wirklich ein riesen Medienaufkommen hatten. Über 100 Journalisten aus aller Welt waren da. Die Sicherheitsmaßnahmen waren sehr, sehr hoch. Wir mussten durch 2 Sicherheitsschleusen. Und bei der einen gab es sogar eine Art Bodyscanner wie beim Flughafen.
0: Okay, und inhaltlich, worum ging es im Kern, Sophia?
5: Ja, es war der Prozessauftakt, das heißt, die Anklage wurde zunächst vorgelesen und dann kam die Verteidigung zum Zug und die sagte im Wesentlichen, dass man ihn freisprechen sollte, das Verfahren eingestellt werden sollte, weil er Offizier war, er war ein Soldat, er war dadurch an Schweigepflichten gebunden oder ist es noch und deswegen könne er nicht frei darüber sprechen, auch mit seinen Anwälten nicht und zum Beispiel auch entlastende Dinge eben nicht formulieren und deshalb könne er sich jetzt in diesem Prozess nicht ausreichend verteidigen und deshalb fordert man eben eine Einstellung des Verfahrens.
0: Soweit also der erste Prozesstag. Dankeschön, Sophia, an dich nach Hamburg. Vielen Dank. Und das Interview haben wir ja vorhin geführt. Auf der griechischen Insel Kreta, dort trainiert zum wiederholten Male die Bundeswehr. Mit dabei sind auch Soldatinnen und Soldaten aus Mecklenburg-Vorpommern und zwar von den Bundeswehrstandorten in Sarnitz und in Bad Sülze. Spartan Arrow heißt diese Luftverteidigungsübung.
6: Ob Raketen, Kampfjets oder Marschflugkörper, diese Abwehrraketen sollen alles stoppen. Dafür üben die Soldatinnen und Soldaten der Bundeswehr heute auf dem Raketenübungsplatz auf Kreta. Mit dabei Kameradinnen und Kameraden aus ganz Norddeutschland, auch aus Mecklenburg-Vorpommern. Neben den Patriot-Systemen, die etwa in Sarnitz und Bad Sülze stationiert sind, wird auch das neue IRIS-T-Flugabwehrsystem der Bundeswehr getestet. Und das unter realistischen Bedingungen.
7: Die Feuerleitcrew durchläuft ein taktisches Szenario und muss praktisch den Feuerkampf führen, muss dabei möglichst die gegnerischen Ziele zerstören, dabei die eigenen natürlich schützen. Und wir überprüfen dann anschließend, ob all die Aktionen so gelaufen sind, wie wir uns das vorstellen. Zusätzlich wird hier auf Kreta tatsächlich ein scharfer Lenkflugkörper verschossen im Rahmen dieses Szenarios. Und das ist ein besonderer Moment für diese Crews, weil sie das normalerweise so nicht erleben.
6: Auch der Bundesverteidigungsminister will dabei sein, wenn IRIS-T von der Bundeswehr zum ersten Mal wie im Ernstfall eingesetzt wird. Dafür ist er heute nach Kreta gekommen.
8: Ein scharfer Schuss ist nun mal mehr als ein erfolgreicher Test. Er ist der Beweis, dass Mensch, Handwerk, Technik und das System eingespielt sind, dann, wenn es darauf ankommt, für den Fall, dass es darauf ankommt.
6: Die Ukraine setzt das neue IRIS-T in ihrem Abwehrkrieg gegen Russland bereits erfolgreich ein. Die Bundeswehr hat insgesamt 6 dieser Systeme bestellt. Eines wurde bereits ausgeliefert.
7: Die reine Auslieferung des Systems schafft natürlich keine Einsatzbereitschaft. Das Personal ist wichtig, es muss ausgebildet sein. Das haben wir gemacht. Aber die Crew muss natürlich auch Selbstvertrauen in das Zusammenspiel mit der Maschine gewinnen.
9: Das waren ja mehrere Waffensysteme, die heute geschossen haben, unter anderem auch wir. Das aber mal live zu sehen, ist doch ziemlich imposant, wenn der Lenkflugkörper da in die Luft geht. Ordentlich laut, viel Rauch, sah gut aus.
6: In Deutschland selbst kann die Bundeswehr die Flugabwehr mit Patriot und IRIS-T übrigens nicht selbst üben, auch nicht über der Ostsee. Dafür müssen Soldaten und Gerät nach Griechenland. Der Raketenschießplatz auf Kreta ist die einzige Einrichtung dieser Art im europäischen NATO-Gebiet.
0: Den Nachrichtenüberblick hat jetzt René Steuder und es hat Medaillen für Mecklenburg-Vorpommern gegeben.
10: So ist es. Bei den Bahnrad-Weltmeisterschaften in Shanghai hat Lea Friedrich aus Dassow ihre erste Medaille gewonnen. Zum Auftakt der Wettkämpfe holte die 26-Jährige Bronze im Teamsprint gemeinsam mit ihren Mannschaftskolleginnen Clara Schneider und Pauline Grabosch. Die WM, die läuft noch bis Sonntag und Friedrich geht noch in 3 weiteren Disziplinen an den Start. Vor dem EU-Gipfel morgen und übermorgen in Brüssel fordern die Bauernverbände in Mecklenburg-Vorpommern und den anderen ostdeutschen Ländern Nachbesserungen bei den Haushaltsplanungen. Wer Ernährungssicherheit und starke ländliche Räume zu europäischen Prioritäten erkläre, müsse dafür auch die finanziellen Voraussetzungen schaffen. Für Direktzahlungen an Landwirtschaftsbetriebe sind von 2028 bis 2034 derzeit 294 Milliarden Euro geplant. Weitere Agrarförderung kommt aus dem Topf für die Entwicklung des ländlichen Raums, der aber auch andere Bereiche abdeckt. Der Fähranleger der Güter- und Personenfähre Fitte in Schaprode und Hiddensee werden für rund 6 Millionen Euro erneuert. Die Arbeiten beginnen am 26. Oktober. Änderungen im Fahrplan gibt es aber bereits ab dem 23. Nach Ende der Bauarbeiten ist der Einsatz einer Hybridfähre geplant, die also mit Diesel und elektrisch betrieben werden kann. Sie wird gerade umgebaut und soll dann die alte Fitte ablösen. Vor 50 Jahren hat die Unimedizin Rostock zum ersten Mal eine Niere transplantiert. Mittlerweile sind insgesamt knapp 1.900 Nieren und 240 Lebertransplantationen in der Hansestadt durchgeführt worden.
11: In den ersten Jahren stammten die Spenderorgane von Verstorbenen. Seit 30 Jahren sind auch Lebendnierentransplantationen möglich. Diese werden durchgeführt, bevor Patienten an die Dialyse müssen. Bei den ersten Transplantationen gab es noch Komplikationen.
12: Das war vor 50 Jahren. Eine Patientin, deren Niere leider damals noch nicht gleich gearbeitet hat. Sie wurde als 8. bei uns noch mal wieder transplantiert und hat damit über 13 Jahre gelebt.
11: Mittlerweile ist die Medizintechnik so ausgereift, dass Organe in besserer Qualität transplantiert werden können. Die durchschnittliche Wartezeit für eine Spenderniere liegt in Deutschland nach wie vor bei 6 bis 10 Jahren. Patienten, die eine Spenderniere erhalten, haben eine bessere Lebenserwartung und Qualität, sagen Mediziner.
10: Wegen eines brennenden Gelenkbusses ist die Autobahn 19 in Fahrtrichtung Rostock am Nachmittag voll gesperrt worden. Der Bus, der stand zwischen den Anschlussstellen Röbel und Waren auf dem Seitenstreifen. Die beiden Insassen hätten den Bus rechtzeitig verlassen können und seien nicht verletzt worden, hieß es. Zur Brandursache könne man bislang nichts sagen. Wie viel wissen wir eigentlich über jüdisches Leben und welche Vorurteile halten sich hartnäckig? Das mobile Dialogprojekt Jüdisch unterwegs will aufklären, direkt auf der Straße. Diese Woche in Mecklenburg-Vorpommern.
13: Ja. Ob Menora, der siebenarmige Kerzenleuchter oder ein jüdisches Glücksrad. Der Verein Julef will Menschen erreichen, die sonst wahrscheinlich keinen Kontakt zu Jüdinnen oder Juden haben. Im Schnitt kommen die Mitarbeiter pro Einsatztag mit rund 100 Menschen ins Gespräch.
14: Ich war sehr skeptisch, ehrlich gesagt, am Anfang. Ich wollte mich auch als Judin nicht unbedingt in den öffentlichen Raum stellen mit einem Aufschrift drauf. Ich habe Anfeindungen befürchtet, weil wenn man in den sozialen Netzwerken unterwegs ist, hat man das Gefühl, es ist nur Hass, Hass, Hass. Und draußen auf der Straße sieht es ganz anders aus. Und die meisten Leute, die zu uns kommen, die sind wirklich offen, neugierig oder sogar unterstützend.
13: Das Projekt des Vereins Julef tourt seit April durch Deutschland. Es wird unter anderem durch das Bundesinnenministerium und die EU gefördert. Am Donnerstag macht der Infostand in der Schweriner Innenstadt Station.
0: Die letzte große Wahl in Mecklenburg-Vorpommern war klar die Landtagswahl. Aber es gab ja auch Bürgermeisterwahlen in der Landeshauptstadt zum Beispiel. Da wurde ja Ende Juni Sebastian Ehlers von der CDU offiziell Oberbürgermeister von Schwerin, als er eben seine Ernennungsurkunde im Rathaus unterschrieben hat. Und eine Woche später ging es an die Arbeit. 100 Tage hat er bis jetzt geschafft.
15: Es sind Bilder seiner offiziellen Vereidigung im Sommer. Bereits als Jugendlicher tritt Sebastian Ehlers in die CDU hier in Mecklenburg-Vorpommern ein. Seit mehr als 20 Jahren ist er als Politiker aktiv und nun Oberbürgermeister in Schwerin. Vom Vorgänger erbt er unter anderem riesige Haushaltslöcher. Eine besondere Gefahr für die Angebote sozialer Träger. So ganz gut kennt man sich noch nicht, aber...
16: Er hat ein großes Verständnis für Sachthemen, das finden wir gut, weil er auch zuhört und erstmal die Problemlagen versucht zu orientieren oder zu evaluieren und dann in der Verwaltung zu prüfen, inwieweit er da was umsetzen kann oder auch nicht. Ich glaube, da braucht man auch Zeit für. Ne? Sein Vorteil ist, dass er Stadtpräsident war, lange Stadtverordneter und auch Landtagsabgeordneter, dass er zumindest die Themen in der Landeshauptstadt kennt.
15: Vor seiner Zeit als Oberbürgermeister 2024 wird Schwerin Welterbe. Seine Aufgabe jetzt, das dazugehörige Stadtgeschichtsmuseum und Welterbezentrum am Schlachtermarkt bauen zu lassen. Der Förderverein hofft auf eine Eröffnung 2030.
17: Ein Oberbürgermeister muss das Thema im Land vertreten. Was die Finanzierung betrifft, der städtische Haushalt ist ja jedes Mal wieder eine Herausforderung. Und wenn das Stadtgeschichtsmuseum Welterbeinformationszentrum kommen soll, muss der Bürgermeister da auch starke Schultern haben.
15: Das erwartet auch die Wirtschaft. Die IHK Schwerin konnte sich einen ersten Eindruck vom neuen Verwaltungschef verschaffen. Zu spüren sei, dass das Thema bei Sebastian Ehlers oben auf der Agenda steht.
18: Wir haben ja noch Flächen. Das ist ein großer Vorteil. Wir möchten auch neue Unternehmen zu uns nach Schwerin holen. Aber gleichzeitig ist es auch wichtig, dass wir die Innenstädte im Blick haben, dass die Innenstädte weiterbelebt werden durch Attraktionen, durch Feste, wie sie ja auch hier bei uns stattfinden, durch den Tourismus.
15: Drei der großen Themen, die Sebastian Ehlers zu bewältigen hat. Soziale Angebote am Leben erhalten und ebenso Kultur und Wirtschaft. Bis 2033 ist also noch viel zu tun.
0: Sebastian Ehlers, guten Abend.
19: Schönen guten Abend.
0: Gibt es etwas, wo Sie sagen können, da habe ich schon einen Haken hintergemacht?
19: Na, ich glaube, das wäre nach 100 Tagen etwas früh, aber wir haben in den letzten Wochen und Monaten ja, viele Projekte anschieben können im Bereich Bauen, im Bereich Stadtentwicklung, viele Investitionen, die jetzt auf den Weg gebracht werden.
0: Ihre Partei ist die CDU. Die ist im September krachend aus dem Landtag geflogen, in dem Sie ja auch 10 Jahre lang einen Platz hatten. Und nun haben Sie aber dann doch rechtzeitig den Absprung ins Rathaus geschafft, würde ich mal sagen, oder?
19: Ja, das würde ich jetzt nicht so sagen. Ich habe mich ja dafür entschieden, ganz bewusst für Schwerin hier Verantwortung zu übernehmen. Da stand, glaube ich, die CDU noch bei 13-15% in den Umfragen. Von daher hat das damit nichts zu tun. Aber klar, das war ein schmerzlicher Abend, schmerzlicher Einschnitt. Auch für mich persönlich, für alle Christdemokraten bei uns hier im Land. Und na klar, wir haben die starke kommunale Verankerung. Und das ist natürlich ein wichtiges Fund jetzt auch für die nächsten 5 Jahre in der außerparlamentarischen Opposition.
0: Gucken wir in die Stadt Schwerin. Schwerin ist Welterbe, da wird viel Geld ausgegeben und jetzt werden aber auch zum Beispiel dafür Stellen in der Verwaltung gekürzt.
19: Genau, also wir haben eine desaströse Haushaltslage. Wir haben steigende Kosten, vor allem im Bereich Jugend, Soziales, Personal. Wir haben jetzt 44 Millionen Defizit fürs kommende Jahr, 66 im darauf folgenden. Klare Forderungen an Bund und Land, dass wir besser ausgestattet werden müssen für unsere Aufgaben. Aber wir müssen unsere eigenen Hausaufgaben auch machen. Und bei mehr als 1.100 Stellen in der Stadt finde ich es auch da angemessen zu sagen, wir gehen daran und kürzen auch maßvoll.
0: Gucken wir auf die eigenen Stellen, wo Sie ran müssen, zum Beispiel auf den Schlachtermarkt in Schwerin. Die Jugendlichen treffen sich da, etliche Anwohner sagen, das nervt sie. Müssen die das jetzt alle gemeinsam aushalten oder was planen Sie als Oberbürgermeister?
19: Ja, wir sind im engen Austausch auch mit der Polizei. Wir wollen da auch ein Beteiligungsformat jetzt auf den Weg bringen, gemeinsam auch mit jungen Leuten, mit Anwohnern. Denn eins ist doch klar, wir wollen eine lebendige Innenstadt. Das kam mir eben in dem Beitrag gerade auch gut rüber von der IHK-Geschäftsführerin. Aber natürlich geht es dann zu weit, wenn da irgendwo Gewalt passiert, wenn da Straftaten passieren. Aber ich möchte auch, dass junge Leute hier einen Raum in Schwerin haben, wo sie sich treffen können, wo sie sich begegnen
0: können. Sind Sie da vor Ort? Sprechen Sie mit den Jugendlichen? Sprechen Sie mit den Anwohnern?
19: Na, mit Anwohnern bin ich da im direkten Austausch. War heute gerade in der Schulklasse, wo ich mich auch mit jungen Leuten unterhalten habe. Und na klar, die sagen auch, wir werden überall weggeschickt in der Stadt. So kann es doch nicht sein. Deswegen wollen wir als Stadt jetzt proaktiv zum Dialogforum, auch ins Rathaus einladen, mit allen an einen Tisch, um da gemeinsam nach Lösungen auch zu finden.
0: Was machen Sie konkret?
19: Wir wollen miteinander reden. Das ist, glaube ich, ganz, ganz wichtig, ins Gespräch zu kommen. Klar, da, wo es nicht funktioniert, wo Straftaten passieren, da muss auch gegen vorgegeben werden. Also Repression ist auch wichtig, aber auch präventiv rangehen und zu schauen, was wollen junge Leute, wie kriegen wir das hin, bis in diesen Zielkonflikt aufzulösen.
0: Dankeschön, Sebastian Ehlers. Danke, dass Sie heute hier sind.
19: Sehr gerne.
0: Der Oberbürgermeister von Schwerin. Und wir stellen uns jetzt, oder Sie besser gesagt, stellen sich vor, die Morgensonne glitzert so auf dem Wasser und eine leichte Brise weht. Und Sie fahren mit dem Fahrrad von Dernholb nach Stralsund.

0: Entspannt von der Insel Dänholm nach Stralsund radeln, das wünscht sich Fahrradclub-Mitglied Uwe Gens. Doch die Realität sieht anders aus. Radfahrer sind hier auf der Straße nicht erlaubt. Das bedeutet absteigen, schieben und auf den Fußweg wechseln.
1: Wenn man das einmal oder wenige Mal im Jahr macht, ist das sicherlich kein Problem. So wie man an Baustellen manchmal ja auch Schiebestrecken hat. Aber hier ist es ja die Dauerlösung für immer. Und das kann nicht sein, finden wir.
0: Nur 160 Meter weiter. Wieder schieben, aufsteigen, weiterradeln. Doch die Freude über die freie Fahrt, sie hält nicht lange. Auf der Ziegelgrabenbrücke muss Uwe Gens einmal mehr absteigen und schieben. Denn der gemeinsame Rad- und Fußweg ist keine 2,50 Meter breit. Doch so viel Platz ist gesetzlich vorgeschrieben.
1: Hier sind zwei Autospuren. Dort auf der Hochbrücke sind drei Autospuren. Und die, wo wir jetzt stehen, für Fußgänger und Radfahrer gemeinsam im gegenläufigen Verkehr, sind diese eine. Und das ist oftmals zu wenig.
0: Die Strecke ist ein Nadelöhr. Hier kommen täglich Berufsschüler, Pendler und Touristen entlang.
2: Und plötzlich steht hier ein Schild, wo nur noch Fußgänger sind. Aber als Radfahrer kann man sich auch schlecht auflösen.
3: Nee, und wir sind eigentlich immer sehr aufmerksam, weil wir sehr viel Fahrrad fahren. Wir haben es nicht gesehen.
4: Also ich habe schon mehrfach 10 Euro bezahlt, weil ich es einfach jeden Tag nutze, zweimal rüber zu fahren. Ja, muss man dann durchgehen. Ich sag mal, bei Brückenzug steige ich ab, aber ich sag mal, wenn ich morgens um 6 hier rüberfahre zur Arbeit, dann ist mir das egal.
0: Für das Radwegenetz ist die Stadt Stralsund zuständig. An die hat Uwe Gens eine klare Forderung.
1: Also in diesem Bereich dort sichere Radwege geplant und dann auch gebaut werden. Sicher für Radfahrer und für Fußgänger. Und dass es übersichtlich wird, dass also auch Fremde sich da überhaupt zurechtfinden, wo es lang geht.
0: Die Stadt kennt die Probleme, ist selbst mit der Situation unzufrieden. Im Zuge der geplanten Entwicklung der Insel Dänholm sollen durch die Hansestadt Verbesserungsmöglichkeiten geprüft werden. Mit einer kurzfristigen Umsetzung ist allerdings nicht zu rechnen.
1: Es sind ja schon viele Jahrzehnte vergangen, ohne dass etwas geschehen ist. Ja, man ist dann schon skeptisch.
0: Vorerst heißt es für Uwe Gens also weiterhin: fahren, absteigen, schieben, aufsteigen und weiterfahren.
5: In einer langen Beziehung ist das Motto wahrscheinlich ähnlich. Ne? Da gibt es mal so Zeiten mit Rückenwind, da geht es voran und dann wieder weniger. Aber wichtiger ist ja wahrscheinlich nicht, ob man schiebt, sondern gemeinsam schiebt.
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5: Danke für Ihre Fotos. Ariane Bergmann kommt aus Sundhagen und hat hier diesen Sonnenaufgang über Greifswald fotografiert. Dankeschön. Die Wetteraussichten, die gibt es dann gleich von Stefan Kreibum. Und es wird heute Nacht wieder ein bisschen frischer. Also morgen früh vielleicht beim Fahrradfahren würde ich Handschuhe anziehen. Bis morgen. Tschüss.
13: Ja, das ist zu empfehlen. Oder gar kein Fahrradfahren.
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15: Es gibt ja so eine Wetterweisheit, die da lautet: Ist der Oktober mild und fein, folgt ein strenger Winter drein. Und dieser Oktober war bisher mild und fein. Die Abweichung liegt bei 1,5 bis 2 Grad über dem langjährigen Mittel bis jetzt. Und es sieht auch so aus, als ob der Oktober schlussendlich ein zu milder sein wird. Aber stimmt der Spruch? Ich habe mal nachgeschaut. Von den 10 mildesten Oktober.

0: Globalen, die es gab in den letzten 100 Jahren. Danach folgten 4 kalte Winter, 4 milde Winter und 2, die völlig normal waren. Also, der Spruch ist praktisch, für die Tonne kann entsorgt werden in die runde Ablage, in die Papierkorbablage. Es wird heute Nacht aber mal ein bisschen frischer als in der vergangenen, denn wir haben wenig Wolken, es klart vielerorts auf, örtlich kann sich flacher Nebel bilden. Die Temperatur sinkt auf Werte von 6 bis 4 Grad, vielleicht bei örtlich auch darunter. Morgen werden örtliche Nebelbänke rasch weg sein. Da gibt es Sonnenschein, aber auch ein paar Wolken, die durchziehen. Die können mitunter auch mal ein bisschen dicker sein, aber Regen ist nicht zu erwarten. Die Temperatur steigt bis zum Nachmittag auf 15, 16, im südwestlichen Mecklenburg auf bis zu 17 Grad örtlich. Und der Wind, der wird morgen allgemein nur schwach und kommt aus südlicher Richtung. Über See nimmt da ein bisschen Fahrt auf. Die nächsten Tage dann, am Freitag ist es freundlich trocken, bei bis zu 18 Grad. Am Wochenende gibt es eine ganz leichte Schauerneigung, aber auch Sonne mit dabei und es kühlt ein wenig ab.
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0: Der Angriff zeigt, wie verwundbar wir sind. Wir nehmen ihn sehr ernst. So haben die dänischen Ministerien reagiert gestern Abend, als bekannt geworden war, auf den Fehmarn-Belt-Tunnel, auf eine der größten Baustellen Europas, hat es einen Hackerangriff gegeben. Moin und willkommen.
1: Moin. Ja, offenbar war das gesamte IT-System der Bauunternehmen davon betroffen. Was bislang über den Angriff bekannt ist, das fassen wir jetzt mal zusammen.
2: Cyberangriff auf ein internationales industrielles Großprojekt. Der Fehmarn-Belt-Tunnel auf 18 Kilometern unter der Ostsee zwischen Deutschland und Dänemark, plötzlich doch irgendwie verletzlich. Gestern wurde ein beteiligtes Baukonsortium Opfer einer Cyberattacke. Auf der dänischen Seite sollen Zugangskarten der Mitarbeiter nicht mehr funktioniert und Arbeitsschiffe stillgestanden haben. Hacker sollen eine Sicherheitslücke ausgenutzt haben.
3: Es gibt auch erste Vermutungen aus Dänemark, die darauf hindeuten, dass Russland dahinter stecken könnte. Das ist einfach spätestens seit 2022, seit Beginn des Krieges gegen die Ukraine, nehmen diese Angriffe zu, auch gegen unsere kritische Infrastruktur, sowohl Cyberangriffe als auch physische Angriffe.
2: Die Baustelle ist auch ein Touristenmagnet auf deutscher Seite. Heute allerdings mit einem gewissen Beigeschmack.
4: Die Gefahr wird halt immer größer, ne? Das sehen wir ja auch im Bankensystem. Geschieht immer wieder, ne?
5: Irgendwie ein ungutes Gefühl, ne? Weil man irgendwie ja nicht so richtig weiß, wie das weitergeht.
6: Ja, wir müssen uns besser vorbereiten, ne? Die Kriegsführung ist halt eine andere, sag ich jetzt mal. Die hat sich halt verlagert und ich denke, das ist erst der Anfang.
2: Der Vorfall zeige, wie anfällig eines der am stärksten digitalisierten Länder der Welt gegenüber Cyberangriffen sei, hieß es von dänischer Seite.
7: Man muss sich darauf einstellen, es wird Angriffe geben. Und da muss man die möglichst klein halten, dass die Angreifer nicht durchmarschieren können über die Technik in alle Systeme, sondern gleich vorne bemerkt werden und wieder abgewiesen werden. Genauso, dass man das einmal durchplant, also wirklich so ein Planspiel macht, um festzustellen, was muss ich tun. Wenn zum Beispiel die Telefone mit betroffen sind, dann kann man ja auch nicht mehr telefonieren. Also alles hängt immer an der Technik. Man muss Ersatzsysteme haben, immer den Plan B.
2: Man nehme die Situation sehr ernst, sagte auch Dänemarks Verkehrsministerin. Und auch in Schleswig-Holstein schaut man genau hin.
8: Eins ist klar, es handelt sich natürlich immer um eine sehr sensible Baustelle. Die ist auch von großer Sicherheitsrelevanz, wenn man einen Tunnel zwischen Dänemark und Deutschland baut. Und hier ist auch auf kleinste Genauigkeiten immer zu achten. Das heißt, es ist auch computerunterstütztes Verbauen. Und daher ist es natürlich auch wichtig zu erfahren, ist denn noch, sind alle Systeme jetzt sicher?
2: Es ist der zweite Cyberangriff in kurzer Zeit. Erst in der vergangenen Woche hatten Täter Daten von mehr als 8 Millionen Menschen im dänischen Melderegister gehackt.
1: Wie wirkt sich der jetzige Hackerangriff konkret auf die Baustelle aus?
0: Unser Reporter Hauke von Halland, der hat sich für uns dort umgeschaut und schildert uns seine Eindrücke.
9: Wir fahren hier gerade mit der Fähre raus aus dem Hafen in Rødby. Im Hintergrund sehen wir noch etwas entfernt die Tunnelbaustelle. Und ich habe mir beide Baustellen heute angesehen, auf deutscher und dänischer Seite. Und auf beiden Baustellen wurde gebaut. Es waren Bauarbeiter zu sehen, Baumaschinen, die in den Eingangsportalen des Tunnels unterwegs waren. Aber die Frage ist eben, wie intensiv wurde gebaut? Möglicherweise eben deutlich weniger intensiv als in den Tagen vor dem Hackerangriff. Nach dänischen Medienberichten sind die Bauarbeiten hier auf dänischer Seite ganz besonders beeinträchtigt und auch Arbeitsschiffe sollen hier im Hafen von Rødby festhängen. Und die Auswirkungen, die könnten auch noch bis in die kommende Woche spürbar sein, hier bei den beiden Tunnelbaustellen der Fehmarn-Belt-Querung.
0: Ja, klingt, als könnte sich das also möglicherweise noch weiter verzögern. Mysteriös ist auch das, was sich im Süden Schleswig-Holsteins abspielt. Sie erinnern sich, vergangene Woche, da waren ja Dutzende Kanister gefunden worden, illegal entsorgt, aus denen traten Giftstoffe aus.
1: Heute wurden viele weitere Kanister entdeckt in einem Waldstück bei Heidmoor.
10: Die Kreisstraße nach Heidmoor im Kreis Segeberg ist über Stunden gesperrt. Der Fundort liegt außerhalb in einem Waldstück. Laut Polizei hat ein Passant beim Spaziergang rund 100 Kanister entdeckt. Die örtlichen Feuerwehren waren schon früh mit einem Großaufgebot vor Ort.
11: Wir wurden um 6.08 Uhr alarmiert zum Gefahrguteinsatz. Dort haben wir dann die erste Erkundung wahrgenommen, haben dann weitere Fachkräfte nachalarmiert. Zur Spitzenzeit waren wir hier mit ungefähr 80 Kameraden und Kameradinnen hier. Wir kommen gegebenenfalls noch zum Einsatz, wenn das abtransportiert wird. Aber dazu können wir genau noch nichts sagen, weil das noch ein bisschen in Klärung ist.
10: Vor Ort haben Beamte des Landeskriminalamts in Schutzanzügen die Ermittlungen übernommen. Sie untersuchen den genauen Inhalt der Kanister. Am Nachmittag äußerte sich die Polizeidirektion in Bad Segeberg.
12: Nach derzeitigem Ermittlungsstand gehen wir von einer illegalen Abfallbeseitigung aus. Aus diesem Grund wurde auch ein Ermittlungsverfahren eröffnet. Und wir versuchen dadurch natürlich, den Verantwortlichen zu identifizieren und unter Mithilfe von Mitarbeitern der Bezirkskriminalinspektion Itzehoe wurden am Tatort umfangreiche Spuren gesichert. Das Kriminaltechnische Institut des Landeskriminalamtes hat eine Beprobung der Substanzen vorgenommen. Hierfür steht das Ergebnis aber noch aus. Und ob ein möglicher Zusammenhang mit den aufgefundenen Kanistern im Waldgebiet bei Luzern besteht, ist auch derzeit Gegenstand der laufenden Ermittlungen.
10: Bereits am Freitag waren in der Nachbargemeinde Luzhorn im Kreis Pinneberg rund 70 Kanister gefunden worden, aus denen Giftstoffe austraten. Beim Inhalt handelte es sich um Salzsäure und Isopropanol, ein synthetischer Alkohol. Laut Kreisfeuerwehrverband bestand heute für die Bevölkerung keine Gefahr.
1: Viele Pendler gibt es bei uns im Land. Mehr als 34.000 Menschen sind zum Beispiel täglich auf der Bahnstrecke Elmshorn-Pinneberg unterwegs. Und um die Strecke zu entlasten, wird schon lange über ein drittes und viertes Gleis diskutiert. Der Ausbau sei aber nur wirtschaftlich, wenn dort eine S-Bahn verkehrt, so ein Gutachten. Den Plan finden allerdings nicht alle gut.
13: Ich bin enttäuscht, auch meine Mitstreiter. Denn wir haben bislang ja immer gekämpft für die Regionalbahn.
14: Seit mehr als 10 Jahren setzt sich Gisela Hüllmann mit der Bürgerinitiative Starke Schiene in Tornesch dafür ein, dass mehr Regionalzüge in der Stadt halten. Aktuell sind es in der Regel 4 pro Stunde, 2 Richtung Hamburg, 2 Richtung Elmshorn. Die Bahnstrecke gilt als das Nadelöhr im schleswig-holsteinischen Bahnverkehr. Fern- und Regionalbahnen der wichtigen Strecken nach Sylt, Kiel und Flensburg sind hier unterwegs, dazu der Güterverkehr. Auf insgesamt 2 Gleisen. Um die Strecke zu entlasten, sollen ein drittes und viertes Gleis gebaut werden. Aber statt mehr Regionalzügen sollen auf diesem dritten und vierten Gleis nach Plänen des Verkehrsministeriums künftig S-Bahnen im 10-Minuten-Takt unterwegs sein.
15: Und dieser Zug wird umsteigefrei mitten in das Herz von Hamburg fahren. Er wird auf einem separaten Gleis

0: dann im Hamburger Bereich sein. Das heißt, er ist nicht so verspätungsanfällig. Und auf dem Weg bis zum Hauptbahnhof wird er unterwegs auch halten. Und die Menschen können sowohl an der Reeperbahn als auch an den unterwegs halten natürlich ein- und aussteigen. Das ist auch für die Region ein wichtiger Infrastrukturfaktor.
1: Aus einem Gutachten des Verkehrsministeriums geht hervor, die Sitzplatzkapazitäten würden mit der S-Bahn-Variante um 60% steigen. Die Variante insgesamt wirtschaftlicher und deshalb die einzige Chance, dass die Strecke überhaupt ausgebaut werden kann, so das Ministerium. Nur dann gibt es finanzielle Unterstützung vom Bund. Die Bahn schätzt, dass der Ausbau ca. 1 Milliarde Euro kosten würde.
2: Die S-Bahn, also das ist eine Verschlechterung für uns. Nicht, wenn, gut, sie fährt alle 10, 15, aber ich brauche eine Dreiviertelstunde nach Hamburg.
1: Und damit etwa doppelt so lang wie die von der Bürgerinitiative bevorzugte Regionalzugvariante.
3: Gleichzeitig wird die Bundesautobahn ausgebaut und dann überlegt der Pendler selbstverständlich, fahre ich schnell mit dem Auto nach Hamburg oder fahre ich mit der S-Bahn und brauche sehr viel länger.
1: Der Bürgermeister fürchtet zudem, dass die S-Bahn irgendwann die bestehenden Regionalhalte in Tornisch komplett ersetzen könnte.
3: Wir kennen alle die Finanzsituation des Landes und wenn kein Geld da ist, können wir diese Bahnverkehre nicht bezahlen. Und natürlich ist es leicht zu sagen, wir haben jetzt ja die S-Bahn und wir haben ein vorgeblich zuverlässiges Angebot, also streicht man die Regionalbahn.
1: Sollte das Verkehrsministerium trotz Gegenwind aus der Region bei den Plänen bleiben, könnte die S-Bahn etwa ab Mitte der 2030er Jahre fahren. Jetzt sollen zunächst die Vorplanungen dazu beginnen.
4: So sehen bei vielen wahrscheinlich gerade die Herbstferien aus. Nochmal schön die Sonne genießen, bisschen Wärme tanken, bevor es richtig ungemütlich wird bei uns. Geht ja manchmal schneller als gewollt. Kreta ist dafür bestens geeignet. Auch die Bundeswehr hat es ja jetzt hingezogen für eine Premiere. Strandurlaub ist es nicht. Die trainiert die Luftverteidigung mit Verstärkung aus Schleswig-Holstein.
5: Premiere geglückt. Zum ersten Mal schießen deutsche Soldaten mit scharfen Flugkörpern des neuen Flugabwehrsystems IRIS-T-SLM auf der griechischen Insel Kreta.
6: Ich kann also berichten, dass man sehr nervös ist, wenn man da dran sitzt. Weil man möchte es natürlich vor den Augen aller jetzt nicht schlecht machen. Und alleine diese Aufregung zu überwinden und das mal einmal zu spüren, ist schon der Ausbildungserfolg, den wir hier erzielen wollen.
5: Ausgebildet wurden die 150 Männer und Frauen zuvor über mehrere Monate in Todendorf im Kreis Plön. Stückpreis für das ganze IRIS-System mindestens 140 Millionen Euro. Auf Kreta haben Soldaten aus Husum auch das bewährte Raketensystem Patriot getestet. Verteidigungsminister Pistorius betonte bei seinem Besuch, wie wichtig die gemeinsame Luftverteidigung der NATO sei. Die Übung auf der griechischen Insel dauert noch bis Freitag.
7: Und wir bleiben bei der Bundeswehr, die soll ja wachsen. Nicht nur die Zahl der aktiven Soldatinnen und Soldaten soll steigen, sondern auch die Zahl der einsatzbereiten und Reservisten von derzeit rund 60.000 auf mindestens 20.000, 200.000, Entschuldigung.
4: Noch alles gepasst, damit sie künftig besser eingesetzt und auch leichter vom

0: auch Männer und Frauen hier bei uns in Schleswig-Holstein.
1: Schwer bewaffnete Soldaten verschanzen sich hinter Sandsäcken, kontrollieren Verdächtige, sichern eine Autobahnbrücke. Ein ungewohntes Bild. Die Heimatschutzdivision soll kritische Infrastruktur auf deutschem Boden schützen und trainiert dafür in Sachsen-Anhalt, für alle sichtbar, statt auf einem Übungsgelände.
2: Ich persönlich finde, dass dieser Wandel, der stattfindet, dass wir mehr in der Öffentlichkeit sind, auch mehr Sichtbarkeit zeigen für den Bürger in Deutschland, den richtigen Weg. Also die Bundeswehr war schon immer da, befindet sich jetzt aber auch wieder mehr in der Öffentlichkeit und wird gesehen.
1: Die Heimatschutzdivision besteht aktuell aus gut 5000 Soldatinnen und Soldaten. Der Großteil sind Reservisten, so wie Benny P. aus Elmshorn. Er hat sich kurz nach Russlands Angriff auf die Ukraine verpflichtet.
3: Die ganze Gesellschaft sollte daran gewöhnt werden, dass hier Einsatzkräfte jetzt auch vermehrt im Inland aktiv sind. Ja, so, dass es halt öfters vorkommt und dass sich ja jeder mal der Lage bewusst sein sollte, dass sowas passieren könnte.
1: Der 31-Jährige arbeitet im zivilen Leben als Fachinformatiker in einer Kommunalverwaltung. Rund 30 Tage im Jahr ist er auf Übung mit der Heimatschutzdivision mit Zustimmung seines Arbeitgebers.
4: Die Begeisterung für das, was er da macht, weil er das freiwillig tut, ist ja maximal. Und das möchte ich gerne würdigen und unterstützen. Und das finde ich gut. Natürlich sind die Ressourcen immer knapp. Aber ich finde, dass wir als Gesellschaft eine Aufgabe haben, die wir damit gerne bedienen und nachkommen.
1: Noch muss er seinen Chef fragen, bald wahrscheinlich nicht mehr. Denn Anfang Juli wurde der Entwurf für das Reserveverstärkungsgesetz auf den Weg gebracht. Kern des Gesetzes, die Abschaffung der doppelten Freiwilligkeit. Heißt, Reservisten können auch ohne Zustimmung des Arbeitgebers für Übungen gezogen werden.
3: Für mich persönlich ändert sich ja nicht viel, weil ich habe da echt Glück bei meinen Arbeitgebern. Aber von einigen Kameraden habe ich schon gehört, die da mehr Probleme haben mit ihren Arbeitgebern, was Übungen angeht. Die begrüßen halt hier diese Pflicht, dass sie halt dann üben können.
1: Auch die IHK begrüßt grundsätzlich das Gesetz, sieht aber auch Probleme, gerade wenn Reservisten aus kleineren Unternehmen abgezogen werden. Der UV Nord fordert betroffene Unternehmen frühzeitig über Übungen zu informieren. Sollte der Bundestag dem Gesetzentwurf zustimmen, könnte das Reserveverstärkungsgesetz schon im Januar in Kraft treten.
0: Vor knapp einer Woche hat die Bundesregierung das wirtschaftliche Wachstum von 0,5% im Frühjahr auf jetzt 1,3% nach oben korrigiert. Also deutlich optimistischer der Blick in die Zukunft. Die Lage der Wirtschaft hier bei uns im Norden, die bleibt allerdings angespannt.
5: Ja, nach einer aktuellen Umfrage der Industrie- und Handelskammer Schleswig-Holstein rechnen nur noch 13% der Unternehmen mit einer günstigeren Wirtschaftsentwicklung als zuvor. Gründe seien eine schwache Nachfrage, hohe Kosten vor allem für Energie und schwierige Rahmenbedingungen durch Bürokratie.
0: Damit die Wirtschaft wachsen könne, fordert die IHK deshalb spürbare Entlastungen bei Kosten und Bürokratie sowie verlässliche Rahmenbedingungen.
5: Und da lohnt sich auch schon wieder der Blick in den Keller, ob im Sack noch genügend Streugut vorhanden ist. Eiskratzen hatten wir ja schon Anfang der Woche, Montagmorgen am Auto, das war übel. Die Einschläge rücken also näher.
0: Ja, der Winter naht und da ist die Vorbereitung natürlich die halbe Miete. Unsere Winterdienste im Land, die machen sich auch schon bereit, teilweise sogar schon seit September.
6: Traditioneller Salzanstich mit Verkehrsminister Matzen in der Straßenmeisterei Klausdorf. Wie hier sind alle 35 Salzlager gefüllt, um die 7600 Kilometer Straße im Land freizuhalten. Nach den Erfahrungen des vergangenen Winters mit starken Schneefällen, zeitweise Engpässen bei der Streusalzlieferung und Warnstreiks im laufenden Tarifkonflikt sei man vorbereitet.
7: Also mit Streik ist dieses Jahr nicht zu rechnen. Insofern ist das schon eine Hürde weniger. Wie der Winter wird, werden wir sehen. Wir sind gut aufgestellt. Wir streuen ja Feuchtsalz und räumen halt. Wir haben die Fahrzeuge da, wir haben die Verträge, dass wir Salzlieferungen kriegen. Wir haben die motivierten Mitarbeiter da. Die Einsatzpläne stehen. Alle sind jetzt ab heute in Bereitschaft. Also aus unserer Sicht kann der Winter kommen.
6: Abschließend appellierte Minister Matzen an alle Verkehrsteilnehmer, den Räumdienstmitarbeitern respektvoll zu begegnen und bei Wintereinsätzen nicht zu drängeln.
0: Es gibt ja so Geschichten, die lassen einen einfach nicht mehr los. Mike Petersen aus Fahretoft, der kennt das bestens, dem hat vor 20 Jahren ein alter Nordfriese erzählt, wie der zum

0: Ein Lehrfilm der US-Army. So könnte es auch am 25. August 1944 gewesen sein. An diesem Tag steigt als junger Sergeant auch Ruffmills Onkel in einen der Bomber. In England. Die amerikanische Air Force hat hier mehr als 3000 Flugzeuge stationiert. Von hier aus starten sie, um Nazi-Deutschland anzugreifen. Ihr Ziel? Die Dornier-Flugzeugwerke in Lübeck. Über Sylt ein Treffer. Qualm breitet sich im Flugzeug des Onkels aus. Die Besatzung springt. Nur 6 von 9 werden überleben.
1: Er entschied sich, den Fallschirm nicht zu ziehen, weil er würde nur im Wasser an Unterkühlung sterben. Als er unter die Wolken kommt, merkt er, da ist Land. Dann erst zieht er die Leine und kommt mit einem gebrochenen Knöchel davon.
2: Jeder denkt, während des Krieges war hier oben nichts und es gab keine Toten. Aber es gab Jahrhunderte Tote durch diese Flugzeugabstürze. Und das sollte nicht vergessen werden. Vom Signal ist es eher was Kleines. Da haben wir es schon, was sehr Kleines. Das ist eine Schelle von einer Motorenverkleidung.
1: Sieht aus wie Müll, ist es aber nicht. Es ist Geschichte, wichtige Geschichte für unsere Familie.
0: Und dann hat Mike noch einen Augenzeugen dazu geholt.
3: Ja, ich war 10 Jahre und habe gesehen, wie der oben auseinanderflog.
2: He was 10 years old at the time and saw the plane exploding mid-air.
3: Und dann sind wir gerannt, ja, wie das hier, ne? Und haben ein Besatzungsmitglied gefunden. Da war der Fallschirm nicht aufgegangen, der war tot.
0: In England kommen an jenem Tag im August 1944 alle Maschinen zurück, außer der einen. Ruffmills Onkel bleibt bis zum Ende des Krieges in deutscher Gefangenschaft und kehrt dann nach Amerika zurück.
1: Du wolltest doch was mit Nummer finden.
0: Was die Nummer bedeutet und welches andere unglaubliche Fundstück Mike Pedersen seinem amerikanischen Gast noch präsentiert, sehen Sie in der Nordstory, zwischen Watt und Wolken.
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5: Ihre Bestseller, Altes Land und Mittagsstunde, die sind auch schon verfilmt worden. Es gibt wohl wirklich auch kaum jemanden, der den Norden, der unser Lebensgefühl hier, unseren Alltag so in Worte fassen kann wie diese preisgekrönte Husumerin, Dörte Hansen. Ihr neuer Roman, der heißt Broder, und mit dem hatte sie gestern Abend ein Heimspiel bei einer Lesung in Husum.
6: BookTok, Bookstagram braucht sie alles nicht. Dörte Hansen kennt man, erst recht zu Hause in Husum. Ihre Fanbase hier viel zu groß für eine Lesung in der kleinen Schlossbuchhandlung. Ein Heimspiel heißt bei ihr volles Messe- und Kongresszentrum.
7: Es wurde ja schon einiges zitiert über das Buch. Ich fand eine Überschrift super. Fachfrau für Familiendramen und Ferkelkastration.
8: Ja, das ehrt mich sehr.
7: Das ist schön, oder? Für die nächste Visitenkarte.
8: Ja, ich muss immer noch mal ganz kurz darauf hinweisen, dass ich diese Ferkelkastration zwar wirklich beherrsche, aber nur theoretisch.
6: Zusammen mit Julia Westlake stellt sie hier Broder vor, ihren lang ersehnten 4. Roman. 4 Jahre hat sie daran gearbeitet, ein Jahr allein am 1. Kapitel.
8: Im Februar steht alles auf der Kippe. Die Haselsträucher blühen und die Amseln singen schon, aber die Böden sind noch nass und kalt und auf den Höfen alle Hoffnungsspeicher leer. Es ist die Brachezeit, zu früh zum Pflügen, Düngen, Säen und zu spät für winterliche Ruhe. Wenn einer aufgibt, tut er es im Februar.
9: Es ist eigentlich ein Ringen um jede Silbe tatsächlich und es ist wirklich so ein bisschen wie so ein Stillstand. Man denkt, ich weiß manchmal nicht, schreibe ich überhaupt noch oder bin ich schon blockiert. Es geht sehr, sehr langsam voran. Und ich glaube, dass mein größtes Talent besteht eigentlich darin, nicht aufzustehen und aufzuhören, sondern einfach sitzen zu bleiben und zu sagen, ich ziehe es jetzt durch.
8: Es zählt nur einer auf dem Hof, das ist der Sohn, der bleibt. Aber die anderen, die üblich sind, die zweiten, dritten, vierten Söhne und die Töchter, die nicht zählen, bleiben Teil der Herde, ob sie wollen oder nicht. Weil sie mit großen Tieren aufgewachsen sind, ihr Atmen und ihr Brüllen kennen.

0: und den Geruch von Milch und Mist noch an sich haben, weil sie im Glauben an die alte, ungerechte Ordnung groß geworden sind. Vater, Sohn und Heiliger Hof, schon immer so gewesen. Amen.
1: Der Anfang des Übels auf dem Bahnsenhof, es gibt zwei Erstgeborene, Zwillingsbrüder. Henning, der nie Bauer werden wollte, erbt den Hof. Und Bruder, der Tierarzt, den Kuhverstand des Vaters.
2: Man liest sehr, sehr viele Fachzeitschriften. Also ich habe Top Agrar oder auch Bauernblatt relativ viel gelesen, sehr viele Agrarblogs mir angeguckt, viele Reportagen, viele Bücher über Tiermedizin gewälzt und viele Artikel gelesen. Und dann habe ich das alles überprüfen lassen, aber erst als ich fertig war mit dem Schreiben. Und da war ich bei einer Landwirtin, die gleichzeitig Tierärztin ist und Agrarbloggerin. Und die konnte mir meine Fragen gut beantworten.
0: Als sie am Bahnhof warteten und sich schnell ungeschickt umarmten, beide grinsend, beide heulend, weil der Zug tatsächlich losfuhr. Henning, was machst du? Henning Bahnsen wollte sich nie mehr um 5 Uhr früh im Stall von einer schlecht gelaunten Milchkuh treten lassen.
1: Warum tut er es dann? Was passiert, wenn ein landwirtschaftlicher Betrieb eigentlich alles richtig macht und es trotzdem nicht mehr klappt? Die Antwort auf diese Frage wollte Dörte Hansen in ihrem Schreibprozess finden. Herausgekommen ist eine Brudergeschichte mit ganz viel Tiefgang.
3: Beim Juggern müssen Sie den Jug in das gegnerische Mahl kriegen. Wenn Sie jetzt auch keinen blassen Schimmer haben, wovon ich rede, geht's Ihnen wie mir, bevor ich mich in das Thema eingelesen habe. Juggern ist eine Sportart und, wie Sie sich denken können, eine Nischensportart. Trotzdem gibt es dafür die größte Community in Deutschland. Und auch hier bei uns in Schleswig-Holstein, nämlich in Breitenfelde bei Mölln, wird das gespielt. Und die Jungs und Mädels, die haben sogar schon an einer Weltmeisterschaft teilgenommen.
4: Es hat ein bisschen was von Mittelalter, wenn sich zwei Reihen gegenüberstehen und aufeinander losgehen. Auf den ersten Blick sieht das vielleicht brutal aus, ist es aber nicht.
5: Das Besondere ist halt diese ganze Bewegung, die Reaktionszeit, die man haben muss. Dieses Teamplay, ganz, ganz wichtig. Mir macht das einfach extrem viel Spaß.
4: Hier beim Breitenfelder SV wird zwar gekämpft, sich aber nicht verletzt. Beim Juggern.
6: Es wirkt so martialisch, aber so ist es eigentlich gar nicht. Es ist schon so ein bisschen wie beim Fechten. Also es geht darum, den anderen einfach nur irgendwie zu berühren, zu ticken, um ihn dann aus dem Spiel rauszunehmen.
4: Juggern. Zwei Mannschaften mit jeweils 5 Spielerinnen und Spielern treten gegeneinander an. Ziel ist es, den Jug, wie er heißt, in das gegnerische Mahl zu kriegen. Auf dem Weg dahin können sich die Spieler mit ihren Waffen, den sogenannten Pompfen, für eine gewisse Zeit aus dem Spiel nehmen.
6: Es geht darum, dass ich meine eigenen Treffer merke. Also ich nehme mal das Bild vom inneren Schiedsrichter. Also ich selber bin der Schiedsrichter für meine eigenen Treffer. Wenn ich merke, ich wurde getroffen, setze ich mich hin. Und wenn ich das nicht kann, dann mache ich das Spiel kaputt. Ich könnte ja einfach immer weiterlaufen und die anderen die weiter ticken. Und das würden die anderen merken und für die wäre es dann doof. Also ich sage mal, lieber einmal mehr hinsetzen, als einfach weiter zu rennen.
4: Die Spielgeräte, alle Marke Eigenbau.
7: Da gibt es halt 1000 Möglichkeiten, ne? Mit welchem Klebeband, welches Rohr, Carbon oder Glasfaser, 3D gedruckte Knäufe, da gibt es aber 1000 Sachen. Ja, man probiert es halt aus und das ist wie ein Schuh. Man probiert 1000 Schuhe aus, genauso baue ich mir hier ein Griffband dran oder mache ich hier so ein Klarsichttape, weil es günstig ist, aber nicht so lange hält oder ein teures, das lange hält und da gibt es ja Möglichkeiten über Möglichkeiten.
4: Die größte Jugger-Community kommt aus Deutschland. Die Breitenfelder nennen sich Haralds Blauzähne, sind eine reine Freizeitmannschaft und gerade in Dresden bei der Jugger-WM angetreten. Das Ergebnis Platz 58 von 101 Mannschaften.
8: Der Jug ist Maus.
5: Es war natürlich eine sehr, sehr coole Erinnerung. Das werde ich auch definitiv nicht vergessen. Ich war tatsächlich überraschend ruhig für das, was ich gehört habe und so. Weil wir hatten halt eine WM. US-Teams, polnische Teams, alles mit dabei.
4: Jugger, ein Spiel für alle. Beim Breitenfelder SV wird das so richtig gelebt.
9: Schreien befreit. Kommen wir zum tollen Zuschauerfoto von Michael Rauch aus Rheinfeld. Das Bild selbst ist, Sie ahnen es, nicht aus Rheinfeld. Das Holz und Tor im Abendlicht zum Einrahmen schön. Vielen Dank dafür.
3: Über eine flache Schale übrigens mit Wasser freuen sich aktuell die Igel im Garten. Ob sie die Schale selber befüllen müssen oder ob es der Regen für uns übernimmt, verrät uns gleich Doreen im Wetter.

0: Und jetzt Ihr Wetter für Schleswig-Holstein.
1: Es ist verlockend, gerade jetzt bei den trockenen Tagen einmal das Laub aus dem Garten wegzumachen. Allerdings fängt genau jetzt auch die Vorbereitung für den Winterschlaf für Igel an. Da werden eben zum Beispiel Vorräte angelegt. Und wenn die Igelfamilie bei uns im Garten dann auch noch einen schönen Laubhaufen findet, dann wäre eigentlich alles perfekt. Also auch wenn morgen das Wetter noch mal dazu einlädt, Hände weg vom Laubbläser. Denn Hoch Florian bringt wirklich noch mal fantastisches Herbstwetter für uns. Wir sehen das hier auch wunderbar auf dem Wolkenfilm, dass eben noch mal so schön wolkenfreier Himmel auch morgen noch mal auf uns wartet, auch wenn sich da heute Nacht die ein oder andere Wolke schon mal zu uns schiebt. Aber die sind relativ harmlos, da fällt erstmal noch nichts raus. Und dementsprechend ist es eben auch heute Nacht trocken bei uns. Die Temperaturen, die gehen auch nur runter auf 12 bis 5 Grad, nicht ganz so kalt wie zuletzt. Der morgige Tag, der startet dann eben auch wieder mit viel Sonne, auch wenn sich im Laufe des Tages dann so von Westen her die ersten Wolken zu uns rüberschieben. Vor allem in der Lübecker Bucht und im Süden gibt es trotzdem ziemlich viel Sonne, nämlich insgesamt 6 bis 5 Stunden kriegen wir da zusammen. Im Rest des Landes werden es wahrscheinlich nur 4. Der Wind ist aus südwestlicher Richtung zu uns unterwegs. An der See kann es auch noch ein bisschen frischer sein, bei Windstärke 5, ansonsten so bei 4. Die Temperaturen, die schaffen es morgen auf 16 bis 18 Grad, auch relativ mild. Und das Wasser in Nord- und Ostsee ist so bei 15 Grad. Der Freitag, der bringt dann die nächsten Tiefausläufer zu uns und da kündigt sich dann auch Regen an. Am Wochenende geht es dann sogar mit den Temperaturen noch ein bisschen nach unten, auch wenn es besser wird als gedacht. Sonne, Wolken und weite Strecken trocken. Allerdings eben nur 14 bis 13 Grad. Ich wünsche Ihnen einen schönen Abend und bis morgen.
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0: Wunderschönen Abend wünschen wir und auch heute ist Merlin mit im Studio.
1: Ja, schön, dass Sie dabei sind und wir beginnen mit einem großen Prozess. Seit heute vor dem Hanseatischen Oberlandesgericht.
0: Genau, nämlich dem Nord Stream-Prozess. Wer steckt hinter dem Anschlag? Antisemitische Schmierereien am Gymnasium Othmarschen und rekordverdächtig schreiben diese Frauen vielleicht Fußballgeschichte, reden wir gleich drüber. Der Nord Stream-Prozess hat begonnen. Vor 4 Jahren war ja die Nord Stream-Pipeline durch eine Explosion beschädigt worden. Gas war ausgetreten. Und nun steht ein 50 Jahre alter Ukrainer in Hamburg vor Gericht.
2: Er soll einer der mutmaßlichen Drahtzieher sein, hinter einem der spektakulärsten Sabotageakte, wie aus einem Film. Seit heute steht der Ukrainer Serhij K. vor dem Hamburger Oberlandesgericht. Die Bundesanwaltschaft wirft ihm unter anderem ein Kriegsverbrechen vor.
3: Der Vorwurf des Kriegsverbrechens stützt sich im Wesentlichen darauf, dass es sich bei den angegriffenen Gaspipelines nicht um ein legitimes Kriegsziel handelt.

0: Objekte, sondern vielmehr um zivile Objekte, da sie ausschließlich der zivilen Erdgasversorgung Deutschlands und Westeuropas dienten.
1: Das Medieninteresse wohl auch deshalb riesig. Die Verteidiger fordern, das Verfahren einzustellen. Als ehemaliger ukrainischer Offizier habe Serika keine Aussagegenehmigung, könne sich deshalb nicht frei verteidigen. Auch dem Kriegsverbrechensvorwurf widersprechen sie.
2: Selbstverständlich handelt es sich bei den Nord Stream Pipelines um legitime kriegerische Angriffsziele, weil es sich nicht um zivile Einrichtungen, sondern um militärische handelte.
1: 26. September 2022. Gewaltige Gasblasen steigen aus der Ostsee auf. Explosionen haben drei der vier Nord Stream Röhren zerstört. Die Spur führt zu einer Segeljacht, der Andromeda. An Bord sollen 7 Menschen gewesen sein, darunter Serika. Von Rügen aus soll die Gruppe Richtung der dänischen Insel Bornholm gesegelt sein. Taucher sollen in rund 80 Metern Tiefe Sprengsätze angebracht haben. Doch wer gab den Auftrag?
3: Der ukrainische Präsident Selenskyj hat eine Verantwortung dafür immer zurückgewiesen. Gleichwohl gibt es Indizien, die darauf hindeuten und auch unsere Recherchen belegen, dass ukrainische Verantwortungsträger von diesem Anschlag wussten.
1: Die Ukraine hatte Nord Stream jahrelang kritisiert. Die Pipelines brachten Moskau Milliarden ein, auch für die Kriegskasse. Nach gut 2 Stunden endete heute der erste Prozesstag. Weitere Verhandlungstermine sind bis Januar angesetzt.
4: Antisemitismus, Judenfeindlichkeit, leider wieder ein Thema in Deutschland und leider eben auch hier bei uns in Hamburg. Auch an Schulen gibt es antisemitische Vorfälle, wie vor ein paar Tagen am Gymnasium Othmarschen. Da gab es ja Schmierereien am Gebäude. Die Schule hat Anzeige erstattet und reagiert auch mit Gegenmaßnahmen.
5: Gymnasium Othmarschen. Heute normaler Schulalltag, am letzten Freitag allerdings Entsetzen. Plötzlich sind mehrere Wände beschmiert, großflächig NS-Parolen, Hakenkreuze. Erst ein paar Tage zuvor war die Schule in ein Demokratienetzwerk aufgenommen worden. Schriftlich meldet sich der Schulleiter. Antisemitismus und Menschenfeindlichkeit haben an unserer Schule keinen Platz. Wir stellen uns dem gemeinsam entgegen, kümmern uns um die betroffenen Schülerinnen und Schüler. Sofort werden die antisemitischen Schmierereien entfernt, die Polizei ermittelt. Schulsenatorin Xenia Bekeres verurteilt die Tat. Heute erfahren wir, es gab noch mehr. Frohme Straße Schnelsen, Grundschule. Laut Polizei an einem Mülleimer in der letzten Woche rechtsextreme Motive. Eine Bedrohung, die laut ihr durch das Internet noch verstärkt wird.
6: Gerade jetzt ist es so, dass Jugendliche stark durch soziale Medien beeinflusst werden, auch durch polarisierende oder auch extremistische Narrative. Und das hat sich deutlich verstärkt. Die Kinder und Jugendlichen, die dem ausgesetzt sind, sind deutlich jünger.
5: Sofort nach Bekanntwerden der Schmierereien hatte die Schulbehörde die Beratungsstelle eingeschaltet. Sie wird zukünftig eng mit der Schule zusammenarbeiten. Demokratieförderung auf Basis der Bildungspläne.
6: Wir bieten ganz unterschiedliche Formate an. Also wir haben auch Fortbildungsformate, die würden üblicherweise nach Vorfällen an Schulen auch folgen, aber ein bisschen später. So in dem ersten Schritt bieten wir zunächst einmal Gespräche an, um die Situation besser zu verstehen und auch ein bisschen Ruhe in die Situation zu kriegen, damit überhaupt wieder gehandelt werden kann.
5: Mit großer Sorge hatte auch die Hamburger Antisemitismusbeauftragte den Vorfall in Othmarschen verfolgt. Sie lobt die schnelle Reaktion von Schule und Behörde, wirbt aber auch für mehr Aufklärung.
7: Was wichtig wäre, ist das Thema sowohl Antisemitismus und dem Begegnen wirklich fest auch in der Ausbildung der Lehrkräfte zu verankern und auch in der Fortbildung. Denn nicht alle Lehrkräfte heute haben die klassische Ausbildung durchlaufen. Manche sind auch Quereinsteiger. Und dann ist es gut, wenn das ein dauerhaftes Thema ist, was aber verpflichtend sein muss.
5: Auch eine Meldepflicht antisemitischer Vorfälle an Schulen könnte helfen. Doch die gibt es bislang in Hamburg nicht.
4: Und auch eine Schule in Altona hat es heute in unsere Nachrichten geschafft.
8: Eine spontane Protestkundgebung in Altona hat heute früh einen Polizeieinsatz ausgelöst. Schülerinnen und Schüler wollten sich mit den Protesten in Frankreich solidarisieren. Rund 150 Schüler waren vor die Max-Brauer-Stadtteilschule gezogen. Sie blockierten in der Daimlerstraße unter anderem die Eingänge zur Schule. Die Demonstration war nicht angemeldet. Nachdem Polizei und Schulleitung mit den Demonstranten gesprochen hatten, beendeten diese um 11 Uhr ihren Protest. In Frankreich demonstrieren seit Wochen Schülerinnen und Schüler für ein besseres Bildungssystem. Dabei ist es dort wiederholt zu Gewalt.

0: tätigen Ausschreitungen gekommen. In Bergedorf hat ein 25-jähriger Mann stundenlang randaliert und insgesamt 9 Polizisten verletzt. Der offenbar psychisch kranke Mann soll zuvor zu seiner Mutter gesagt haben, er wolle sich von Polizisten erschießen lassen. Dann randalierte er in dem Wohnhaus in der Wentorfer Straße. Gegen die Festnahme wehrte er sich so stark, dass am Ende 9 Menschen verletzt waren. 2 Beamte sind laut Polizei dienstunfähig. Ein Forschungsteam der Universität Hamburg und der Hafen-City-Uni hat eine neue Karte vorgelegt. Sie enthält eine Übersicht zu Stadtteilen, die besonders durch Starkregen gefährdet sind. Die Karte zeigt nicht nur häufige Überflutungsgebiete, sondern berücksichtigt auch die Bevölkerungsstruktur. Zum Beispiel, wo viele ältere Menschen wohnen oder Anwohner Warnhinweise nicht gut verstehen können. Als Risikogebiete weist die Karte vor allem Neugraben und Wilhelmsburg aus, aber auch Billstedt und Övelgönne. Nach dem Rücktritt von Bärbel Baas als SPD-Chefin und Ministerin fordern die Hamburger Jusos nun auch den Rückzug des zweiten Parteichefs. Lars Klingbeil sei, Zitat, das Gesicht der politischen Profillosigkeit, so der Hamburger Juso-Co-Vorsitzende Paul Strothmann. Die Regierungsbeteiligung der SPD im Bund könne als gescheitert angesehen werden. Die Jusos fordern außerdem eine Trennung von Regierungs- und Parteiämtern. Die hamburgische Bürgerschaft hat heute ihr 80-jähriges Bestehen gefeiert. Bürgerschaftspräsidentin Carola Veit von der SPD mahnte, dass mit dem Wahlsieg der als gesichert rechtsextrem geltenden AfD in Sachsen-Anhalt die Demokratie vor neuen Herausforderungen stehe. Geschichte sei nicht nur Geschichte, sondern mit ihr komme auch die Verantwortung, aus ihr zu lernen, so Veit. Die aktuellen politischen Entwicklungen gäben Anlass zur Sorge.
1: Wir leben in parlamentarischen Debatten auch hier bei uns, wie die Grenzen des Sagbaren verschoben werden. Meine Damen und Herren, die Kraft unserer Demokratie liegt darin, sich dagegen zur Wehr zu setzen.
0: Gastrednerin und Verfassungsgerichtspräsidentin Birgit Voskühler warnte vor der zunehmend persönlicher werdenden Streitkultur auch in der Politik.
2: Dankeschön, Merlin. Ja, also 80 Jahre Bürgerschaft, haben wir gerade gesehen, wurden heute gefeiert. Das sind eben auch 80 Jahre Streitdiskussionen und Auseinandersetzungen. Das soll auch so, denn hier wird im Idealfall um die besten Ideen und Lösungen gerungen. Wie zum Beispiel heute beim Thema Elbtower und dem darin geplanten Naturkundemuseum.
3: Der grüne Fraktionsvorsitzende Michael Gwoz hat sich in eine unglückliche Situation gebracht, mit seinem Vorstoß den teuren Bau des Naturkundemuseums und damit auch den Elbtower in Frage zu stellen, und musste prompt zurückrudern. Damit hat er eine Steilvorlage für die CDU geliefert.
4: Entweder wusste man am Freitag, was man tat, dann war es ein bewusster Affront gegen den Bürgermeister und den gemeinsamen Senat, oder man wusste es eben nicht, dann war es einfach nur stümperhaft. Und beides spricht für eine ausgeprägte Führungslosigkeit in der Grünen-Fraktion und vor allem für eine Unzuverlässigkeit bei den Grünen gegenüber der Regierung.
3: Auch auf der Senatsbank und bei der SPD war man not amused über den unabgesprochenen Vorstoß. Doch daraus gleich eine Regierungskrise zu machen, gönnt man der CDU dann doch nicht.
5: Dieser Phantomschmerz, dass wir nicht mit der CDU zusammengehen wollten, dass das immer noch anhält, aber es zeigt gerade, diese Rede zeigt wieder, wie gut es war, dass wir uns für eine andere Koalition entschieden haben, meine Damen und Herren.
3: Dass sein Vorgehen politisch nicht klug war, sieht der Betroffene vermutlich selbst. Doch nach dem Motto, Angriff ist die beste Verteidigung, schießt der grüne Fraktionsvorsitzende einfach direkt zurück.
6: Mich erstaunt aber schon, mit welcher Werf, mit welcher Häme Sie gerade vorgetragen haben. Und ich finde es auch ganz gut, dass Sie das selber aufgegriffen haben, denn angesichts des Zustands der CDU in der Bundesregierung, finde ich, sind Sie nicht der richtige Lehrmeister für die Frage verlässliches, stabiles, zukunftsorientiertes Regieren.
3: Mit dem Hamburger Prestigebau haben aber auch die Linken ein Problem.
7: Was glauben Sie denn, was das mit den Leuten da draußen macht, wenn sie massiv bei Bildung, Soziales und Wohngeld kürzen, aber allein für den Kauf des Elbtowers 595 Millionen Euro ausgeben wollen? Das ist nicht vermittelbar, und deshalb fordern wir SPD und Grüne auf, kürzt doch eure Prestigeprojekte statt Bildung, Soziales und Wohngeld.
3: Dass die Grünen sich bei dem umstrittenen Thema da so heftig verstrickt haben, nutzt auch die AfD, um auch noch mal draufzuhauen.
8: Die Grünen erweisen sich wieder einmal als unzuverlässiger Kantonist und vermasseln dem Bürgermeister ein halbwegs gesichtswahrendes Herauskommen aus dieser schrecklichen Melange.
3: Eine Melange, aus der Senat aber gar nicht raus will. Für das Naturkundemuseum habe man vieles geprüft und bleibe, laut Wissenschaftssenatorin, beim aktuellen Stand.
9: Letztlich haben wir auf 5 Standorte reduziert. Und nach aktuellem Stand ist der Elbtower in der Gesamtschau die vorteilhafteste Variante.
3: Ja, auch in der Politik passieren Fehler. Nur werden sie hier besonders laut besprochen und vor Publikum gern gnadenlos ausgeschlachtet.
2: Und das hier, darf ich vorstellen, sind Marie, Luca und Moritz. Und wir ziehen schon jetzt mal den Hut vor den dreien. Sie vertreten nämlich die Hamburger Auszubildenden im Gastrogewerbe. Die fahren alle drei am Wochenende zur Deutschen Meisterschaft der gastgewerblichen Ausbildungsberufe. Schon jetzt für uns Gewinner.
10: 6 Stunden klingen lang, aber für 40 Teller ist es dann doch, gerade mit so vielen Komponenten, könnte doch eng werden.
11: Also für 8 Personen einzudecken in der Zeit ist auf jeden Fall sportlich.
12: So, meine Liebe, du hast noch 19 Minuten.
13: Generalprobe für Marie, Luca und Moritz. Am Wochenende geht's für den angehenden Hotelfachmann, die Restaurantfachfrau und den Koch nach Mainz zu den Deutschen Meisterschaften der gastgewerblichen Ausbildungsberufe. Nach 4 Wochen intensivem Training, heute letzter Durchgang vor dem Wettbewerb. Ein 4-Gänge-Menü für 8 Gäste.
14: Wir müssen ein Niveau kochen, ein Level kochen, was eben auf Bundesebene auch relativ weit oben ist, aber eben den Koch in unserem Fall auch nicht überfordert, dass er eben in seinem vorgegebenen Zeitlevel das auch schafft.
13: Die Zutaten sind vorgegeben und für alle Teilnehmenden des Gastronachwuchs gleich. Mit welchem Menü es daraus aufs Treppchen gehen soll, hat Luca mit seinem Teamleiter ausgetüftelt. Damit dabei nichts durcheinander geht, gibt's einen detaillierten Ablaufplan. Doch auch der hilft nicht vor ungeahnten Fallstricken.
10: Birnen sind zu weich. Der dreht das auf der Achse und von der Seite wird über eine Feder eine Klinge rangeschoben und dann hobelt er das in so ganz dünne Streifen.
13: Die Gäste sind da, der erste Gang muss raus. Galantine von der Poularde an Pistazie und lackierter Feige. Mit Radieschen, Sprossensalat und eingelegtem Gemüse. Während die Gäste ihr Essen genießen, kommt Luca in der Küche so langsam ins Schwitzen.
10: Wir sind ein bisschen hinter der Zeit. Die Ravioli könnten aufplatzen. Das ist beim letzten Training leider passiert. Die Mozzarella-Füllung ist doch sehr weich. Dieser Stress gehört meiner Meinung nach einfach dazu. Ich mag diesen Stress sehr gerne. Ich kann super unter Stress arbeiten. Ja, kommt da gleich raus. Man kann 1000 Dinge ausprobieren und einfach auch Sachen machen, die vorher noch niemand gemacht hat.
13: Ihre Ausbildung machen Moritz und Luca im Hotel 4 Jahreszeiten, Marie im Fontenay. Nun treten sie gemeinsam als Team für Hamburg an.
15: Ja, wir haben das zeitlich gut geplant. Aber wir haben auch damit geplant, dass ich helfe, also ich als Kommi, damit Marie vorne bei den Gästen bleiben kann.
13: Im Hintergrund und alles genau im Blick, Maries Fachtrainer.
16: Die Restaurantfachfrau macht jetzt ihre Dinge. Der Hotelfachmann versucht irgendwie allen gerecht zu werden und der Koch ist total am Schwitzen. Und da fehlt jetzt diese Linie, so hey, wir müssen miteinander sprechen, wann, wo, wer, wo unterstützt, so weiter.
13: Es folgen Doppelravioli und Lammrücken. Dann das Dessert mit der karamellisierten Birne, fast im Zeitplan.
11: Ich glaube, wir ziehen uns heute noch ganz viel raus. Ja, und dann ab nach oben, oder?
10: Ich glaube auch. Das Treppchen wartet.
13: Ob das klappt, werden sie Montag wissen. Als Team haben Marie, Luca und Moritz aber schon jetzt gewonnen.
2: Wir drücken euch die Daumen. So, das hier wird mal Teil einer Minigolfanlage. Die soll direkt neben die Elbphilharmonie. Noch ist da relativ wenig zu sehen, aber das wird eine ganz besondere Anlage. Sie führt nämlich beim Minigolfspielen durch die Stadtgeschichte, zumindest durch prägende Ereignisse. Erlebnisgolfen durch die Hansestadt, aber noch, wie gesagt, wird hier gearbeitet.
17: Die letzte Farbe auftragen, damit der 3D-Effekt noch sichtbarer wird. Die Fischauktionshalle als Gemälde. Wenn alles fertig ist, soll hier der Minigolfball rollen. Verschiedene Erlebniswelten, die Stadtgeschichte Hamburgs erzählen. Direkt neben der Elbphilharmonie entsteht zurzeit das erste sogenannte Story-Minigolf-Museum.
18: Eigentlich haben wir das unseren Kindern zu verdanken, denn man fragt sich immer, was kann man denn erleben mit den Kindern, was kann man denn unternehmen im Freizeitbereich? Und wir finden Minigolf mit Geschichte einfach toll.
17: Und so soll die Anlage mal aussehen, wenn sie fertig ist. Ob die große Sturmflut von 1962 oder der große

0: Brandt von Hamburg 1842. Eine Zeitreise durch 1000 Jahre Hamburg. Seit Monaten wird hier am Kaiserkai gearbeitet. Irina Tater und ihr Mann Martin haben genaue Vorstellungen, wie die Anlage mal aussehen soll. Der Eingangsbereich wird zum Beispiel maritim gestaltet.
1: Und das gibt dann noch mal den ganzen so diesen Porträtcharakter aus dieser Zeit.
0: Letzte Absprachen mit den Künstlern. Die Anlage soll vor allem von den Details leben. Die volle Wirkung entfalten die Bilder, wenn das Tageslicht aus und das Schwarzlicht angeht.
2: Uns war wichtig, dass wir ja auch Antiquitäten oder Originalteile aus bestimmten Zeiten zeigen. Wie zum Beispiel, wir haben Räder von einer Originalfeuerwehrkutsche aus den Zeiten gefunden und die werden ja hier mit verbaut. Wir haben in dem Containerterminal von Halle haben wir Originalseile und Containerverkleidung bekommen können.
0: 300 Quadratmeter ist die Anlage groß. Auf 12 Bahnen soll bald gespielt werden. Sägen, Basteln und vor allem Malen steht zurzeit auf dem Programm. Denn als nächstes werden die Bahnen verbaut. Heiße Phase, denn noch in diesem Jahr soll er eröffnet werden.
3: So, und die Hamburger S-Bahn sperrt in den Herbstferien gleich zwei wichtige Strecken.
4: Ja, ab Sonnabend saniert die Bahn die Gleise zwischen Berliner Tor und Bergedorf. Zwei Wochen lang, die S2 entfällt ganz. Die S7 fährt nur zwischen Bergedorf und Aumühle alle halbe Stunde. Für 3 Tage fällt zudem übernächstes Wochenende die S1 aus zwischen Altona und Wedel. Außerdem verschiebt sich erneut das Ende der Bauarbeiten auf der Max-Brauer-Allee. Grund sind weitere nötige Asphaltierungsarbeiten nach dem Einhub der Sternbrücke. Die Verkehrsachse soll jetzt erst im November wieder frei sein. In Harburg sind heute früh 4 Männer bei dem Versuch gescheitert, mit einem Auto in ein Juweliergeschäft einzubrechen. Sie waren vor dem Geschäft gegen einen Pfeiler gefahren. Daraufhin flüchteten die Männer zu Fuß. Erst Anfang des Monats hatten Unbekannte es mit derselben Methode auf gleich 2 Juweliergeschäfte in einer Nacht abgesehen. In der Wandsbeker Chaussee scheiterten sie an einem Rolltor. An der Fuhlsbüttler Straße gelang es dagegen, Schmuck zu stehlen. Die Bundesliga-Volleyballerinnen des Eimsbüttler TV haben ihr erstes Heimspiel der neuen Saison verloren. Gegen Erfurt gab es eine 0:3-Niederlage. Die Mannschaft spielt ihre 2. Saison in der Bundesliga. Nach den Regeln für Aufsteiger können die Eimsbüttlerinnen in den ersten beiden Spielzeiten nicht absteigen. Im gestrigen Heimspiel gegen Erfurt zeigte die Mannschaft immer wieder gute Ansätze, konnte sich aber in den entscheidenden Situationen, vor allem im Angriff, nicht mehr gegen Block und Abwehr durchsetzen. Am Sonnabend muss das Team bereits wieder spielen. Im thüringischen Suhl gibt es für den ETV dann die nächste Chance auf Punkte in der Bundesliga. Ja, und der HSV verlängert mit dem 200-Meter-Europameister Owen Ansah. Das hat der Verein bekannt gegeben, trotz eines Verfahrens um eine möglicherweise verweigerte Dopingprobe. Der 25-jährige gebürtige Hamburger hat heute für 4 weitere Jahre unterschrieben bis 2029. In Wilhelmsburg steht der 1. Kräufchor Deutschlands, benannt nach dem ehemaligen niederländischen Fußball-Weltstar. Der barrierefreie Kunstrasenplatz ist am Nachmittag am Helmut-Schmidt-Gymnasium in Betrieb gegangen. Der ehemalige HSV-Profi und frühere niederländische Nationalspieler Raphael van der Vaart machte den Anstoß. Rund 1 Million Euro haben Stadt und Stiftung in die Anlage gesteckt. Zu ihr gehört auch eine 100-Meter-Laufbahn.
5: Draußen spielen, Spaß haben und versuchen zu gewinnen, mit Respekt. Ja, ist doch herrlich.
4: Der Platz steht auch allen Anwohnern des Stadtteils zur Verfügung. Die Cruyff-Stiftung fördert weltweit Sportstätten.
3: Und es gibt ihn ja noch bei uns in der Stadt, den mega erfolgreichen Fußball in Hamburg. Allerdings vor allen Dingen von den Frauen. Die hier haben nämlich seit anderthalb Jahren nicht mehr verloren. Die Spielerinnen vom UH Adler haben 32 Ligaspiele hintereinander gewonnen. Und jetzt kommen sie dafür vielleicht sogar ins Guinness-Buch der Rekorde.
6: 32, das ist aktuell die Anzahl der Siege der UH Adler-Frauen in Serie.
7: Also es ist Wahnsinn, wenn man alleine immer sieht, ne? April 25, ist 1,5 Jahre her, da ging das los.
6: Ganz genau am 6. April 2025. Seitdem hat die erste Frauenmannschaft von UH Adler jedes Ligaspiel gewonnen. Rekordverdächtig. Deshalb hat der Verein die Serie jetzt sogar beim Guinness-Buch der Rekorde angemeldet.
7: Der Rekord der deutschen

0: Fußballerinnen lag bis dato bei den FC Bayern Frauen mit den 30 Spielen. Das wurde dann eingestellt, das wurde mit dem 31. Sieg dann sogar übertroffen. Von daher wurde jetzt erstmal der Antrag gestellt.
1: Eine, die jeden Sieg miterlebt hat, ist Kapitänin Stefanie Older. Die Polizistin erlebt hier eine Mannschaft, die für sie längst mehr ist als nur eine Fußballtruppe.
2: Wir sind schon so eine Art Familie einfach, das merkt man. Wir sind nach dem Training immer oben zusammen, wir machen privat ganz viel.
1: Und das spürt man. Viel Zusammenhalt, feste Rituale und sogar ein eigener Song.

0: Wir gehen einfach mit einer Leichtigkeit in das Spiel und verkrampfen uns nicht, jedes Mal zu gewinnen.
1: Und sollten sie doch irgendwann mal ein Spiel verlieren, würde diese Mannschaft es verkraften.
0: Wir haben uns nie als Ziel gesetzt, lasst uns wirklich eine fette Serie hinlegen. Wenn es die 33, 34 wird oder die 35, sind wir stolz. Wenn es dann irgendwann an der 33 hapert, dann sind wir auch stolz.
1: Das können sie auch. Den Hamburg-Rekord haben sie bereits eingestellt. Der lag bei 24 Siegen am Stück. In Deutschland sind die FC Bayern-Frauen seit Oktober 2024 in der Bundesliga ungeschlagen. Inzwischen 48 Spiele lang. Ungeschlagen heißt nicht immer gewonnen. Da waren also auch Unentschieden dabei. Bei UH Adler wird nicht geteilt. Hier wird einfach weiter gewonnen.
2: Also die Liste müssen wir hier noch ergänzen. Ne? Da geht's immer weiter.
3: Ja, und dann mit Rückseite dann. Also,
2: genau.
3: Es geht weiter.
2: Können wir den A3-Ausdruck rausholen.
1: 32 Siege und offenbar kein Ende. Ob die Serie tatsächlich als Guinness-Rekord anerkannt wird, entscheidet sich bis Jahresende. Bis dahin machen die Adlerinnen wohl einfach weiter mit dem, was sie am besten können. Sonntag für Sonntag von Sieg zu Sieg fliegen.
4: Das wünschen wir Ihnen auf jeden Fall. Toi, toi, toi. Und wir wünschen auch jedem einen Hamburger oder eine Hamburgerin des Tages. Er hier hat eine. Bitteschön.
5: Hallo, mein Name ist Marcel Seremack, ich bin 28 Jahre jung, ich komme aus der Stadt der Langenhorn und mein Hamburger des Tages ist heute Lara. Sie hat mich dabei unterstützt, während ich gerade in Therapie bin. Wir haben mittlerweile telefoniert, sie hat mich dabei unterstützt und mir Support gegeben und dafür bin ich ihr unendlich dankbar. Vielen Dank.
4: Und danke für die Grüße. Melden Sie sich auch gerne bei uns, am besten online auf unserer Website ndr.de/93 oder eben auch telefonisch unter 08000 90 3 90 3, für Sie kostenfrei. Und das hier kennen Sie natürlich, das ist das Ernst-Deutsch-Theater an der Munzburg. Und es feiert 75. Geburtstag. Jedes Jahr kommen etwa 200.000 Besucher in das größte private Sprechtheater Deutschlands. Und gestern war Geburtstagsparty.
6: Gestern, vor genau 75 Jahren, am 13. Oktober 1951, eröffnete das Ernst-Deutsch-Theater, damals noch Hamburgs junges Theater. Gestern Abend wurde das hier ordentlich gefeiert. Seit einem Jahr führen Daniel Schütter und Ayla Jegina das Traditionshaus gemeinsam.
7: Es ist wunderschön zu sehen, wie vielen Menschen das so viel bedeutet, weil es für uns natürlich eine ganz besondere Zahl ist als Ernst-Deutsch-Theater und einfach auch zeigt, wie lange Tradition dieses Haus in dieser Stadt Theater macht.
8: Also versuchen wir es mal.
6: Schütter, dieser Name bleibt untrennbar mit dem Haus. Friedrich Schütter, der Vater des heutigen Intendanten, gründete Hamburgs neuestes Theater mit Anspruch Aktualität. Eine Bühne für die Jungen sollte es sein.
9: Für uns Jüngere war es sehr schwierig, weil jeder sein Engagement festhielt. Und wir haben dann nicht protestiert, sondern haben gesagt, was wir anders machen wollen, machen wir anders und haben eben ein Theater gegründet. Das war damals das junge Theater.
10: Was soll's?
6: 1973 wird das Haus in Ernst-Deutsch-Theater umbenannt, nach dem großen jüdischen Schauspieler, hier als Nathan der Weise. 1995 starb Friedrich Schütter unerwartet und seine Witwe Isabella Wertes-Schütter übernimmt die künstlerische Leitung des Hauses. Die junge Schauspielerin wird so zur Vorreiterin in einer männlich dominierten Theaterwelt.
11: Das war tatsächlich 1995. Ja, direkt nach dem Tod von Friedrich Schütter, dass ich hier reingesprungen bin in diese Aufgabe. Und das war schon sehr herausfordernd. Und das war ja auch eine Zeit, in der Intendantinnen überhaupt noch nicht an der Tagesordnung waren.
6: 30 Jahre lang hat sie das Theater geführt. Letztes Jahr dann der Wechsel in die neue Generation. Ihr Sohn Daniel Schütter und Regisseurin Ayla Jegina übernehmen, krempeln das Traditionshaus um und bringen den Geist des jungen Theaters zurück. Sie setzen Themen mit Social Media und öffnen das Haus. Eine Bühne für alle.
12: Mich rührt das total an, irgendwie zu merken, für wie viele Menschen das so eine Bedeutung auch hat und hatte schon so viele Jahre. Und ich habe das Bedürfnis, diese ganzen Glückwünsche und Geschenke zu sammeln und so zu verteilen an all die Menschen, die das jetzt jahrzehntelang hier gewuppt haben. 6, 7, 8.
6: Ein Haus zwischen Tradition und Moderne, offen für Neues, künstlerisch und gesellschaftlich relevant. Das Ernst-Deutsch-Theater ist trotz seiner 75 Jahre kein bisschen eingestaubt.
4: Und Theater machen wir hier gar nicht, aber dafür sind wir direkt bei Ihnen unterwegs. 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
13: Ja, und morgen baut NDR 90,3 sein mobiles Studio in Schnell.

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1: 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Wir sind morgen wieder da, 18 Uhr und 19:30 Uhr hier im NDR. Ihnen einen schönen Abend. 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
0: Wir freuen uns.
1: Tschüss.
2: Und nun das Hamburg-Wetter und die Aussichten für die kommenden Tage.
3: Hamburg Mitte Oktober. Der Herbst ist da, die Stadtreinigung zeigt sich einsatzbereit. Es ist ein Kampf, Mensch gegen Natur. Und eigentlich nicht zu gewinnen. Nur durch koordiniertes Zusammenwirken verschiedenster Einsatzmittel, von Laubbläser, Schaufel und Rechen bis hin zur Kehrmaschine gelingt es, Straße um Straße von der rutschigen Biomasse zu befreien.
4: Wir haben ja 231.000 Straßenbäume in Hamburg. Das ist für uns die arbeitsintensivste Zeit im Jahr. Wir haben fast 600 Leute jeden Tag auf der Straße, die sich einzig und allein um das Laub kümmern.
3: 20.000 Tonnen werden es sein bis zum Ende der Laubsaison. Biomasse, die zum größten Teil in die Kompostierung geht, aber auch erst einmal aufgesammelt werden muss. Von Ihnen, bei jedem Wetter, also auch morgen.
5: Morgens wechselnd bewölkt, 9 Grad.
6: Mittags wolkig, 16 Grad. Abends bewölkt, 13 Grad.
3: Was nicht nur Team Orange freuen wird, von einigen wenigen Schauern morgen Abend einmal abgesehen, soll es weitestgehend trocken bleiben. Auch die wärmespendende Kraft der Sonne blitzt immer wieder durch und sorgt für moderat herbstliche Temperaturen zwischen 20 und 13 Grad.
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12: Guten Bam!
13: Guten Abend und herzlich willkommen zu Buten und Ben. Nochmal sonnesatt heute. Hoffentlich konnten Sie den schönen Herbsttag genießen. Wir machen jetzt gerne den Abschluss dieses Tages gemeinsam mit Ihnen und diesen Themen. Nur gucken, nicht anfassen. Abgesperrte Ware bei Galeria. Steuer auf gesüßte Getränke, Cola und Kobalt teurer. Und was für ein Irrtum. KI macht Anwalt zum Angeklagten. Ja, das ist ungefähr so, als würden Sie beim Bäcker vor vollen Regalen stehen und der Verkäufer sagt, tut mir leid, die Brötchen dürfen wir Ihnen nicht verkaufen. So ähnlich sieht es gerade bei Galeria aus. Die Kaufhauskette, die steckt ja in der Insolvenz. Und die Folgen bekommen jetzt auch die Kundinnen und Kunden zu spüren. Waren stehen zwar in den Regalen, aber Flatterbänder versperren den Weg. Auch in der Bremer Filiale. Aber was steckt dahinter? Silvia Tschieke.
14: Nur gucken, nicht anfassen. Bei Karstadt hängen zwischen den Regalen rot-weiße Flatterbänder. Ganze Markenbereiche sind abgesperrt. Teile der Verkaufsfläche gar nicht mehr zugänglich. Für viele Kundinnen und Kunden ein befremdlicher Anblick.
15: Nicht so einladend, würde ich mal sagen. Ja, es ist komisch, aber es wird seinen Grund haben.
14: Als Kunde, was haben Sie da dann für einen Eindruck von?
16: Dass es wahrscheinlich auch einen Berg runtergeht hier, ne?
17: Da habe ich gedacht, was passiert denn jetzt? Schließt das Geschäft ganz? Oder? Also da habe ich mich schon gewundert, ne?
14: Abgesperrt ist vor allem Kommissionsware. Das ist Ware, die zwar bei Galeria verkauft wird, aber noch dem Hersteller gehört. Damit die Einnahmen aus diesen Verkäufen nicht Teil der Insolvenzmasse werden, haben einige Hersteller kurzfristig die Notbremse gezogen. Galeria darf sie vorerst

0: oft nicht verkaufen. Was für Kundinnen und Kunden nach Baustelle aussieht, ist für Wirtschaftswissenschaftler Christoph Burmann ein fatales Signal.
1: Einen positiven Effekt auf das Kaufverhalten hat das mit Sicherheit nicht, sondern in jedem Fall einen negativen. Und natürlich signalisiert das auch ein bevorstehendes Ende. Ganz anders, als man ja auch kommunizieren könnte. Wir haben eine Auffanglösung, es gibt eine Zukunft, eine Perspektive. So ist ein rot-weißes Flatterband auf der Verkaufsfläche, von der man ja lebt, als Warenhaus in jedem Falle ein Negativsymbol.
0: Es fehle eine Zukunftsperspektive. Aber wie könnte diese aussehen? Aus Sicht der Gewerkschaft Verdi müssen die Beschäftigten stärker mit eingebunden werden.
2: Die Beschäftigten hätten wesentlich mehr in diese Zukunftskonzepte, die es in den letzten Jahren gab, mit reingenommen werden müssen, weil die Beschäftigten vor Ort wissen, was dem Unternehmen gut tut. Es wurde nie auf die Beschäftigten gehört. Man kann halt schon so grob sagen, dass die Beschäftigten dort seit knapp 10 Jahren auf eine Tarifbindung auch verzichten, dem Tarifvertrag nachhängen, schon wesentlich länger auf Urlaubs- und Weihnachtsgeld verzichten.
0: Besser als bei den letzten Insolvenzen sei aber die Kommunikation gelaufen. Die Mitarbeitenden seien dieses Mal vom Unternehmen über die anstehende Insolvenz informiert worden, anstatt davon aus den Medien zu erfahren. Die Bremer Kunden zeigen neben Sorge auch Hoffnung.
3: Es herrscht gute Stimmung, habe ich das Gefühl. Ich war gerade an der Kasse, die war voll, also für Damenoberbekleidung. Ich habe keine Änderung gespürt. Ich habe so in mir das Gefühl, ich muss die jetzt unterstützen.
0: Die Hoffnung der Kunden bleibt, dass Galeria bald wieder mehr Waren verkauft.
4: Gerade bei sogenannten Cold Cases, also alten, ungelösten Kriminalfällen, da ist jede neue Spur ein Hoffnungsschimmer, selbst wenn die Tat schon Jahrzehnte zurückliegt. Deshalb setzen Ermittler manchmal auf ganz besondere Spürhunde. Die sollen noch Jahre später die Fährte eines Menschen aufnehmen können. Klingt fast unglaublich, oder? Und genau daran gibt es erhebliche Zweifel. Jetzt beschäftigt der Einsatz solcher Hunde sogar die Justiz. Und auch die Bremer Ermittlungsbehörden, die müssen sich Fragen gefallen lassen. Hat Bremen fast 250.000 Euro für Hokuspokus ausgegeben? Andreas Neumann und Hauke Hirsinger.
5: Der Fall Adelina. Nach dem Mörder des Mädchens wird seit Jahrzehnten vergeblich gesucht. Auch mit Mantrail-Spürhunden von privaten Anbietern. Hier Symbolbilder. Die sollten die Spur des Täters aufnehmen, 20 Jahre nach der Tat. Experten halten das für unmöglich. Die Bremer Staatsanwaltschaft hat solche Hunde trotzdem eingekauft.
6: Dass es wissenschaftlich möglicherweise umstritten gewesen ist, diese Mantrailer-Einsätze, das müssen wir gar nicht in Abrede stellen. Gleichwohl ist es ja so, dass sie insbesondere in den Cold-Case-Fällen ja sich an jeden Strohhalm klammern, um neue Ermittlungsansätze zu generieren. Und insofern, denke ich mal, haben wir hier nicht nur den gesetzlichen Anspruch, diesen Verfahren zum Erfolg zu führen, indem wir den Tatverdächtigen ermitteln, sondern wir haben auch eine moralische Verpflichtung. Und insofern, denke ich mal, ist es auch erklärlich, dass man möglicherweise auf Maßnahmen zurückgreift, die vielleicht wissenschaftlich nicht so exakt sind.
5: Wie umstritten der Einsatz der Wunderhunde ist, kann mittlerweile in mehreren Berichten nachgelesen werden. Einige Experten sprechen von Wahrsagerei. Und jetzt wird sogar ermittelt. Die Staatsanwaltschaft Essen geht gegen private Mantrailer, die auch in Bremen engagiert worden, vor. Der Vorwurf Betrug. Hatten die Hunde womöglich gar nicht die beworbenen Fähigkeiten?
7: Im Zuge des Ermittlungsverfahrens sind Durchsuchungsbeschlüsse des Amtsgerichts Essen polizeilich vollstreckt worden. Derzeit werden die in diesem Rahmen sichergestellten Beweismittel ausgewertet.
5: Andrea von Buddenbrock, hier Bilder aus einer MDR-Dokumentation, ist eine der beschuldigten Mantrailer. Butten und Binnen wurden interne Unterlagen der Polizei zugespielt. Denen zufolge hat von Buddenbrock in den vergangenen Jahren mindestens 20 Mal für Bremer Polizei und Staatsanwaltschaft gearbeitet. Möglicherweise auch häufiger.
8: Können Sie mir sagen, in wie vielen Fällen Frau von Buddenbrock zum Einsatz gekommen ist und wie teuer das war insgesamt?
6: Also die genaue Anzahl der Fälle kann ich Ihnen nicht benennen. Die Gesamtsumme beläuft sich so in der Größenordnung von ca. 240.000 Euro.
5: Auf Nachfrage erklärt von Buddenbrock über ihren Anwalt, dass sie sich grundsätzlich nicht zu ihren Einsätzen für die Polizei äußern dürfe. Bezüglich der Betrugsvorwürfe betont ihr Anwalt aber:
7: Meine Mandantin führt seit mehr als 20 Jahren ihre Hunde für die Justiz und Polizei und das mit großem Erfolg. Sie hat sich nichts vorzuwerfen.
5: In wie vielen aktuellen Gerichtsverfahren die Ergebnisse der umstrittenen Mantrailer-Einsätze eine Rolle spielen, weiß die Staatsanwaltschaft heute nicht.
6: Man muss dazu sehen, dass eben so ein ich sag mal, die Erkenntnisse, die man aus so einem Einsatz möglicherweise gewonnen hat, ja nicht letztlich als alleiniges Beweismittel dastehen, sondern das sind immer Indizien, die zu weiteren Ermittlungsschritten führen.
5: Im Mordfall Adelina haben die teuren Mantrailer jedenfalls keinen Durchbruch gebracht. Nach 25 Jahren sucht die Polizei immer noch den Täter.
4: Fast 27.000 Fans, ein 2:1 gegen Japan und richtig gute Stimmung im Weserstadion. Die deutschen Fußballerinnen, die hatten gestern Abend allen Grund zum Feiern. Und das, obwohl es ja eigentlich nur ein Testspiel war, um Punkte ging es gar nicht. Und trotzdem war die Begeisterung groß. Was macht Bremen für die Nationalspielerinnen so besonders? Stefan Schiffner.
9: Sie strahlen um die Wette. Deutschlands Nationalspielerinnen feiern im Weserstadion das 2:1 über Japan. Ein Abend fürs Fotoalbum.
10: Bremen ist ein gutes Pflaster, macht Spaß hier zu spielen. Mit den Fans ist immer eine sehr, sehr gute Stimmung, also wir kommen gerne wieder.
9: Schwarz-Rot-Gold in der Ostkurve. Fast 27.000 Fans sehen, wie die anfangs stark spielenden Japanerinnen in Weiß in Führung gehen. Kleiner Stimmungskiller nach einer Viertelstunde. Japan zählt genau wie das deutsche Team zum erweiterten Favoritenkreis für die Weltmeisterschaft in Brasilien im kommenden Jahr. Ein echter Härtetest also in Bremen für die DFB-Elf.
10: War auch wichtig, dass wir mal in Rückstand geraten sind, wie wir darauf reagiert haben, wie wir es bis zum Ende auch als, ja, sag ich mal, Einheit dagegen gestellt haben. Es war halt einfach, ja, sehr schön auf dem Platz zu sein.
9: Die Unterstützung groß. Trotz Rückstand und Schmuddelwetter. Und die DFB-Elf spielfreudig. Franziska Kett, Clara Bühl und Linda Dallmann mit dem Ausgleich. 1:1 nach einer knappen halben Stunde. Und die Fans in Bremen feiern eine Torschützin von Bayern München. Der Treffer auch Ausdruck der guten Leistung.
11: Für mich als Trainer war es heute ein absolutes Spitzenspiel. Zwei Mannschaften mit einem sehr, sehr hohen Niveau.
9: Da machen sie sogar die Welle im Weserstadion. Auch wenn keine einzige Spielerin von Werder Bremen auf dem Platz steht. Genau wie bei den Männern beherrschen die Bayern die Szenerie. So wie hier Clara Bühl, die Führung kurz vor der Pause verpasst. Clara Bühl ist erst 25 und hat schon 80 Länderspiele absolviert. Bühl, Deutschlands Topspielerin. Und das untermauert sie im zweiten Durchgang. Nach 73 Minuten ist die beidfüßige Angreiferin erneut in Aktion und diesmal trifft sie. Und wieder ertönt das Nebelhorn für eine Bayern-Spielerin. Clara Bühl erzielt den Siegtreffer beim verdienten 2:1 über Japan.
10: Ich erinnere mich an die Situation in der ersten Halbzeit. Da habe ich mich schon sehr geärgert, dass er nicht reinging. Aber ich muss sagen, ich habe auch mit gewisser Erfahrung jetzt gelernt oder mit den ganzen Spielen, die ich gemacht habe, dass da immer noch mal eine Chance kommt.
11: Wir haben heute schon von Clara Bühl gehört, dass wir auch neben dem Platz einen unheimlichen Schritt nach vorne gemacht haben. Sonst wäre, glaube ich, so eine Leistung wie heute auch gar nicht möglich gewesen. Und ich bin wirklich rundum zufrieden.
9: Große Harmonie bei der deutschen Mannschaft nach starker Leistung. Und die Japanerinnen verbeugen sich vor den Fans in Bremen. Auch das beeindruckt an diesem Abend im Weserstadion.
4: Schimmel an den Wänden, kaputte Heizungen, kein warmes Wasser. Ja, Mieterinnen und Mieter aus einem Wohnkomplex in Gröpelingen, die haben über viele Jahre hinweg Mängel ertragen müssen. Jetzt schaltet sich die Stadt ein. Jörn Michaelis.
12: Der Liegnitzplatz in Bremen-Gröpeling. Die Mieter, die hier leben, kämpfen immer wieder mit erheblichen Mängeln und Einschränkungen in ihren Wohnungen. Außerdem stehen rund 60% der Wohnungen leer. Eigentümer der Anlage ist die Domizil Real Estate Gruppe aus München. Gegen sie hat jetzt die Baubehörde ein Zwangsgeld in Höhe der Netto-Kaltmieten der leerstehenden Wohnungen verhängt.
13: Weil wir gemerkt haben, es geht nicht mehr mit den entsprechenden kooperativen Maßnahmen an der einen oder anderen Stelle, sondern wir müssen jetzt tatsächlich über Druck arbeiten. Das soll ja dadurch auch dazu beitragen, dass der Eigentümer merkt, mir geht Geld verloren an der Stelle, was ich eigentlich einnehmen könnte, wenn ich vermieten würde.

0: Senihat Sator, SPD-Abgeordneter aus dem Stadtteil Gröpelingen, ist froh, dass die Baubehörde jetzt endlich den Druck auf den Eigentümer erhöht.
1: Wenn wir uns dann zurückerinnern, was wir hier für Zustände auch hatten in anderen Wohnungen, die vermietet sind, dass der da nicht auf die Idee gekommen ist, die Menschen, die dort gelebt haben, dann dort vielleicht auch umziehen zu lassen, eine neu renovierte Wohnung, sondern diese leer stehen zu lassen.
0: Laut Baubehörde kann das Zwangsgeld auch noch weiter erhöht werden, wenn der Eigentümer weiterhin nicht reagiert.
2: Ein Streit im Bremer Rotlichtmilieu soll der Auslöser gewesen sein. Im Sommer 25, da sind zwei Männer in eine Wohnung in Walle eingedrungen und haben drei Menschen schwer verletzt, zwei sogar lebensgefährlich. Jetzt hat das Landgericht Bremen sein Urteil gesprochen, unter anderem wegen versuchten Mordes, Immo Maus.
3: Vater und Sohn müssen lange hinter Gitter. Der Vater 13, der Sohn 11,5 Jahre. Für ihre Tat im Juli 2025, als die beiden mitten in der Nacht in das Haus der zwei Opfer eindrangen, bis in deren Schlafzimmer, auf sie einstachen und lebensgefährlich verletzten, mit einer schier maßlosen Brutalität.
4: Der Vorsitzende Richter hat in der Urteilsbegründung ausgeführt, dass die Angeklagten sehr brutal vorgegangen sind. Es sind sehr viele Messerstiche gegen die Nebenkläger geführt worden, sodass es zu einem regelrechten Blutbad, wie der Vorsitzende Richter ausführte, gekommen ist.
3: Dieses Haus in Walle ist der Tatort. Offenbar waren Streitereien im Rotlichtmilieu der Helenenstraße der Auslöser. Die Frau arbeitete dort als Prostituierte. Das genaue Motiv blieb im Prozess aber unklar. Dennoch, für die Richter steht fest, Vater und Sohn handelten planvoll. Für den Vater sah man das Merkmal eines versuchten Mordes erfüllt. Sein Sohn wurde wegen versuchten Totschlags verurteilt. Die Verteidiger der Angeklagten und die Vertreter der Opfer, die als Nebenkläger auftraten, bewerteten den Schuldspruch erwartungsgemäß unterschiedlich.
5: Die Kammer hat letztendlich mit der Verurteilung der Angeklagten wegen versuchten Mordes die Dimension und die Brutalität dieser Tat richtig bewertet und rechtlich richtig gewürdigt.
6: Also jetzt so kurz nach der Urteilsbegründung müssen wir sagen, dass die Verteidigung mit einigen Teilen der Urteilsbegründung nicht einverstanden ist. Insbesondere haben uns einige nach unserer Auffassung wichtige Zeugen in dieser Begründung gefehlt.
3: Ob die Anwälte Revision einlegen wollen gegen das Urteil des Landgerichts, man könne damit rechnen, hieß es heute seitens der Verteidiger.
2: Wer hat das nicht auch schon mal gemacht? Den eigenen Namen gegoogelt, einfach aus Neugier, um zu sehen, was das Internet so über einen weiß. Ein Bremer Rechtsanwalt, der hat das auch gemacht und konnte kaum glauben, was er da liest. Denn die Google-KI, die hat etwas behauptet, das nachweislich nicht stimmt. Mit Folgen für den Anwalt. Um was es geht und wie schwer es ist, solche Falschbehauptungen wieder loszuwerden, das zeigt Jörn Michaelis.
0: Als Michael Zinkel vor 5 Wochen seinen Namen bei der Google-KI Gemini eingibt, steht dort, er sei derzeit vor dem Landgericht Bremen wegen Betrugs angeklagt.
7: Er hat also dann eine Fehler bei der KI gegeben, eine Fehlverknüpfung, die dann behauptet hat, dass mir die Zulassung vor über 2 Jahren von der Bremer Rechtsanwaltskammer entzogen worden sei und darüber hinaus eben im Juni 2026 Anklage wegen schwerer Untreue und schweren Betruges beim Landgericht Bremen erhoben worden ist.
0: Am Ende des KI-Beitrags von Google Gemini wird ein Buden- und Binnen-Fernsehbericht verlinkt, der von einem Betrugsfall eines ganz anderen Anwalts handelt.
7: Man kann sich vorstellen, dass ein potenzieller Mandant oder auch bestehende Mandanten, die sowas zu lesen bekommen, natürlich denken, da könnte irgendwie was Wahres dran sein. Für mich ist es erschreckend. Im Grunde können sie damit wirklich Existenzen ruinieren, definitiv.
0: Michael Zinkel wendet sich an Google und fordert eine sofortige Löschung der falschen Beschuldigung. Google reagiert nicht auf sein Schreiben. Das überrascht Dennis Kenji Kipka nicht. Er ist IT-Rechtsexperte von der Uni Bremen.
8: Dass Google darauf nicht reagiert hat, ist relativ naheliegend. Weil wenn man darauf reagieren würde und sagen würde, wir haben einen Fehler gemacht, wir räumen das Ganze ein,

0: um das System zu verbessern. Fest steht, das Ansehen von Rechtsanwalt Zinke wird im Netz durch die KI beschädigt. Er sucht Hilfe und kontaktiert die Anwaltskammer Bremen.
1: Die haben mir dann ein Schreiben fertig gemacht, woraus sich eben ergibt, dass ich seit Beginn ab an meiner Tätigkeit, es war glaube ich der 3.3.1992, durchgängig in Bremen als Rechtsanwalt zugelassen gewesen bin. Also dass nie irgendwie da mal eine Phase gewesen ist, wo es da Probleme gegeben hätte, beziehungsweise die Zulassung entzogen worden ist oder irgendjemand das beantragt hatte und dass es eben keine Verfahren gegen mich gegeben hat und gibt.
2: Und das Problem ist oftmals, dass wenn sich solch ein Fehler erstmal festsetzt, dann kommt er immer wieder, weil dieselbe Frage eben dieselbe Assoziation auslöst und so verfestigt sich eben eine Fehlinformation über jemanden, ohne dass die eben nachgeprüft wird. Und das kann sofort natürlich auch nicht nur rufschädigend sein, sondern für diesen Fall auch erhebliche wirtschaftliche Folgen für den Betroffenen zur Folge haben, bis hin zu einer digitalen Stigmatisierung im Internet reichen.
0: Wie viele Aufträge und Mandanten Michael Zinke wegen der KI-Falschmeldung durch die Lappen gegangen sind, ist schwer zu beziffern. Kuriose Entwicklung: Die vergangenen 6 Tage waren die falschen Vorwürfe gegen Zinke plötzlich aus dem Netz verschwunden. Aber seit heute tauchen die Vorwürfe Untreue und Betrug erneut auf, wenn man seinen Namen googelt. Mittlerweile überlegt der 63-Jährige, ob er Google auf Schadensersatz verklagen soll. Aber noch mehr wünscht er sich, dass die falschen Vorwürfe gegen ihn endlich ein für alle Mal aus dem Internet verschwinden.
3: Gestern Abend, wir haben es schon gesehen, da waren die deutschen Nationalspielerinnen begeistert vom Weserstadion. Und das lag nicht nur am Sieg gegen die Japanerinnen. Das Stadion mitten in der Stadt, direkt an der Weser. Ja, diese Lage ist schon etwas Besonderes. Aber was macht das Stadion eigentlich so unverwechselbar? Und was ist von seinem ursprünglichen Charme geblieben? Darum geht's heute in unserer Wochenserie von Dag Biefeld.
4: Die emotionalste Immobilie der Stadt.
5: Gigantisch. Das ist schon ein gutes Gefühl, wenn du dann aufs Stadion zuläufst.
6: Mehr Verbindendes als das Weserstadion kann ich in der ganzen Stadt Bremen nicht ausmachen.
7: Das Weserstadion. Für diese beiden ist es mehr als ein Arbeitsplatz. Geschäftsführer Hans-Jörg Otto und Eike Wendt, Projektleiter Bau, kennen hier jeden Winkel.
8: Ich glaube, dass es keine andere Stadt gibt, in der der Verein und das Stadion so eng mit der Stadtgesellschaft verwoben sind.
9: Das Weserstadion ist natürlich besonders, weil es so viele Epochen vereint. Also weil wir alte Teile, neue Teile haben, weil wir immer an einem Standort hier geblieben sind und es weiterentwickelt haben, wie es in die Zeit passte. Und man sieht es ja auch, wie wir die alte Betonarchitektur hier drin haben und die Flutlichtmasten, aber von draußen eben die neue Hülle.
7: Wer dem alten Stadion unter den Rock schaut, sieht, wie alt und neu zusammengewachsen sind. Die Solarpaneele schmiegen sich an die graue Betonfassade. Die Photovoltaikanlage gibt dem Weserstadion nicht nur seinen futuristischen Look, sondern produziert Strom für 300 Haushalte. Funktional? Ja, aber was Besonderes? Wir fragen die Architektin Claudia Grumrei.
10: Ich halte das wirklich für eine sehr pragmatische Entscheidung, aber die hat ihre Berechtigung. Wenn das energetisch autark ist und das Gebäude sowieso keine ikonische Fassade hatte, dann kann man diese Solarpaneele durchaus auch als Kleid verwenden. Das steigert den Wiedererkennungswert des Stadions nicht unbedingt. Da ist was anderes wichtig.
11: Was denn?
10: Da sind diese Lichtmasten sehr viel wichtiger.
7: Tatsächlich gibt es diese Art von Lichtmasten kaum noch in der Bundesliga. 1978 gebaut, damals Standard, heute eine Rarität. Wie ein Leuchtturm strahlen sie über die Stadt und locken mit ihren Lichtern Motten und Fans gleichermaßen an. So wie Duduhan Dogru. Seit 27 Jahren zieht es sie ins Stadion.
5: Flutlichtspiele haben eine ganz besondere Atmosphäre. Wenn deine Mannschaft dann nochmal irgendwie in diesem extra Glanz der Flutlichtmasten spielt und im besten Fall siegt und erstrahlt, das ist was, das kann ich so gar nicht beschreiben. Das ist, ja. Das ist ganz Eigenes. Das muss man erlebt haben.
7: Aber die Flutlichtmasten haben ihren Preis. Ohne sie könnte ein weiterer Rang mit bis zu 10.000 Plätzen entstehen. Pläne dafür gab es mal, die wurden aber verworfen. Doch die Frage bleibt, wäre das nicht eine gute Idee für die Zukunft?

0: Gerade aus heutiger Sicht rein zahlenmäßig, natürlich ist das so, aber auf der anderen Seite ist das der Zustand, den wir haben und den alle gut finden. Und da gibt es, keiner würde, glaube ich, jetzt sagen, wir opfern die Flutlichtmasten dafür, dass wir ein paar Sitze mehr haben.
1: Sie sollen also bleiben. Aber verändern wird sich das Weserstadion ganz sicher. Dann kommt eine neue Lagegeschichte auf die alten Mauern.
2: Wochenlang war sie unterwegs im ewigen Eis und jetzt ist die Polarstern, das Forschungsschiff des AWI, zurück in Bremerhaven. Damit ist die Arbeit der Wissenschaftlerinnen und Wissenschaftler aber noch lange nicht vorbei, denn an Bord stecken jede Menge Ausrüstung und Proben. Und jetzt muss erstmal alles runter vom Schiff. Thorsten Harms hat die Besetzung beim Entladen getroffen.
3: Seit 6 Uhr liegt die Polarstern wieder in der Lloyd-Werft im Kaiserhafen. Nach 10 Wochen Expedition mit fast 17.000 Kilometern Strecke. Die Forschenden und die Crew wurden zum Teil von ihren Familien an der Kaje abgeholt. Die Fahrtleiterin sagt, ein Schwerpunkt der Reise sei die Erforschung des Klimas in der Arktis vor Tausenden von Jahren. Mit diesem Bagger haben sie den Schlamm vom Meeresboden geholt. Den untersuchen sie später nach Mikroorganismen und chemischen Elementen.
4: Ganz viele neue Daten, ganz viel neues Material, was wir die nächsten Jahre auswerten werden. Zum anderen viele Erlebnisse, die wir unterwegs hatten.
3: Das fast 44 Jahre alte Schiff ist für 4 Wochen in der Werft, dann geht es in die Antarktis.
2: Ab Juli kommenden Jahres können süße Getränke wie Cola, Limo und Co. teurer werden. Die Bundesregierung, die hat grünes Licht für eine Zuckersteuer gegeben. Bremen unterstützt die Pläne schon lange. Was bedeutet das im Einzelnen? Maren Schuber zeigt, was sich ändern soll.
5: Die Zuckersteuer soll für gezuckerte Getränke mit einem Gesamtzuckergehalt von mindestens 5 Gramm pro 100 Milliliter gelten. Das sind zum Beispiel Limos, Energydrinks oder Fruchtsäfte mit Zuckerzusatz. Alkohol, alkoholfreies Bier, Wein oder Cocktails und Fruchtsäfte ohne zusätzlichen Zucker sollen ausgenommen sein. Die Steuer ist in 2 Stufen geplant. Stufe 1, Getränke ab 5 bis unter 8 Gramm Zucker pro 100 Milliliter sollen mit 26 Cent je Liter besteuert werden. Stufe 2, ab 8 Gramm pro 100 Milliliter mit 32 Cent je Liter. Für nächstes Jahr rechnet die Bundesregierung mit Mehreinnahmen von 690 Millionen Euro.
2: Und Großbritannien macht's vor. Da gibt's schon die Zuckersteuer seit 8 Jahren. Und viele Hersteller, die haben ihre Rezepturen geändert. Heute steckt im Schnitt etwa 1/3 weniger Zucker in den Getränken. Der Effekt? Gesündere Menschen belasten das Gesundheitssystem weniger. Jetzt zieht Deutschland also nach. Aber wissen die Bremerinnen und Bremer eigentlich, wie viel Zucker in unseren Getränken steckt? Annelie Eckert hat sie schätzen lassen.
6: Vitamingetränk, Cola, Multivitaminsaft, Mate-Eistee, Apfelschorle, alle haben eins gemeinsam, Zucker. Aber wie viel Gramm sind eigentlich in 100 Milliliter Getränk? Spoiler, viele unterschätzen es.
7: Normale Cola? 7.
8: 4,5.
9: 10,6.
10: Ich weiß, dass er eigentlich schon ziemlich Fruchtzucker hat. Also ich würde so 80?
7: Der Fruchtzucker. Ich sag auch 10 Gramm. Ich glaube, es ist auch relativ viel.
9: Da sind Sie sogar richtig.
6: Genau, der Fruchtzucker spielt bei der Steuer eine wesentliche Rolle. Ist Zucker zugesetzt oder von Natur aus drin? In unserem Beispiel, Mate-Eistee und Cola fallen mit rein. Vitamingetränk hat zu wenig Zucker und ist somit raus. Apfelschorle und Multivitaminsaft haben zwar genug, aber ist hier nur Fruchtzucker, fallen also auch raus. Die Verbraucherzentrale freut sich über die Zuckersteuer. Sie fordert sie schon lange.
11: Studien zeigen, dass ungefähr 20% der Erwachsenen jeden Tag Softdrinks oder Eistees trinken. Das ist eine ziemlich große Menge. Und Kinder nehmen bis zu einem Viertel ihrer Gesamtenergiezufuhr über Softdrinks auf. Das ist natürlich nicht das, was wir uns wünschen aus ernährungswissenschaftlicher Sicht.
6: Wer also ab nächsten Jahr richtig viel Zucker trinkt, soll mehr bezahlen. Die Menschen, mit denen wir sprechen, haben dazu verschiedene Meinungen.
12: Ich finde die ganz, ganz super, weil das ist eine Möglichkeit zu steuern, wie gesund oder ungesund sich gerade auch Kinder und Jugendliche ernähren.
10: Jeder hat ein Recht auf Zucker sozusagen, aber halt, man soll halt nicht so viel davon trinken, sonst ist es ja ein bisschen schädlich.

0: Nicht so viel Zucker, darauf setzt auch die Verbraucherschützerin, allerdings bei den Herstellern.
1: Eigentlich ist ja die Idee hinter der Zuckersteuer, daneben, dass sie hoffentlich auch die Krankenkassen finanziert, dass vor allen Dingen die Hersteller ihre Produkte reformulieren, also andere Zutaten verwenden und den Zuckergehalt deutlich reduzieren.
0: Aber könnte der ganze Zucker und vor allem die neue Steuer auch zu reduzierten Kaufverhalten führen?
2: Nee, weil ich das so selten kaufe, dass ich, wenn ich es dann mal kaufe, mir das dann gönnen würde.
3: Wenn das dann so teuer ist, wird man natürlich nach einem günstigeren Produkt, weil man bekommt ja auch nicht mehr Gehalt.
0: Die Auswirkungen zeigen sich dann ab nächsten Jahr bei der Zuckersteuer auf so manche Getränke.
4: Immer wieder Unfälle auf der A1 in den vergangenen Monaten. Dazu haben wir morgen ein Buten und Binnen extra im Programm. Ich wünsche Ihnen jetzt einen schönen Abend. Bis dahin. Tschüss.
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0: Als Psychotherapeutin arbeitet sie. Also insofern, es hat sich alles so ein bisschen da. Also Vanessa ist eigentlich auch raus aus der No Angels Gruppe, die jetzt noch aktiv ist.
1: Ja. Kann man auch sagen. Also ne? Sie ist wirklich direkt nach der ersten Zeit. Sie hatte sich für ein anderes Leben entschieden. Und letztendlich seit 2007 sind wir die No Angels, wir vier. Und wir haben eine ganz besondere Dynamik, muss man sagen. Und diese Dynamik hat sich von Anfang an bis heute so extrem entwickelt, nicht nur in einer Freundschaft, sondern auch in einer blinden Verständnis. Also man muss nur den Atem von denjenigen, den ihn spüren, und weiß sofort, worum es sich gerade handelt, was in einem vorgeht. Und das ist so kostbar, gerade wenn man immer wieder den anderen ein bisschen schützen muss.
0: Das zeigt im Grunde ja auch dieses Verständnis, was ihr habt, was ihr gemeinsam erlebt habt. Und zwar eben nicht nur dieses im Rampenlicht zu stehen, sondern auch dieses Gefühl, ausgebeutet zu werden, alleine zu sein, für den anderen da sein zu müssen. Über all das werden wir heute Abend reden. Spannende Reise, die wir da machen durch die 2000er Jahre bis heute. Ja. Und schön, dass ihr da seid.
2: Danke sehr gerne. Dankeschön.
0: Die aktuellen Themen des Tages bei uns. Ja, ziemlich viel Aufregung gab es im Gerichtssaal in Hamburg bei der Anklagebank. Der mutmaßliche Strippzieher der Sprengung der Nord Stream Pipeline. Philipp Kapsack.
3: Es ist ein Gerichtsverfahren mit enormer politischer Brisanz. Heute Morgen startet vor dem Oberlandesgericht Hamburg der weltweit erste Strafprozess zur Sprengung der Nord Stream Pipelines in der Ostsee. Angeklagt ist der Ukrainer Serhiy K., mutmaßlicher Drahtzieher hinter der Sabotageaktion und ukrainischer Ex-Offizier. Es geht nun auch um die Frage, haben der 50-Jährige und sein siebenköpfiges Team auf eigene Faust oder im Auftrag der ukrainischen Regierung gehandelt?
4: Der ukrainische Präsident Zelensky hat eine Verantwortung dafür immer zurückgewiesen. Gleichwohl gibt es Indizien, die darauf hindeuten, und auch unsere Recherchen belegen, dass ukrainische Verantwortungsträger von diesem Anschlag wussten.
3: Rückblick. Es ist der 26. September 2022, als hier in der Ostsee, östlich von Bornholm, Gas aus einem Loch in der Nord Stream Pipeline sprudelt. Schnell ist klar, es handelt sich um einen Sprengstoffanschlag. Die Pipelines haben Russland direkt mit Deutschland verbunden. Durch deren Sprengung entging den Russen eine potenzielle Einnahmequelle. Und das kurz nach dem Beginn des Angriffskriegs auf die Ukraine. Die Bundesanwaltschaft wirft dem Angeklagten unter anderem die Beteiligung an einem Kriegsverbrechen vor.
5: Der Vorwurf des Kriegsverbrechens stützt sich im Wesentlichen darauf, dass es sich bei den angegriffenen Gaspipelines nicht um ein legitimes Kriegsziel handelte, sondern vielmehr um zivile Objekte, da sie ausschließlich der zivilen Erdgasversorgung Deutschlands und Westeuropas dienten.
3: Die Verteidigung von CIK weist den Vorwurf zurück.
6: Selbstverständlich handelte es sich bei den Nord Stream Pipelines um legitime kriegerische Angriffsziele, weil es sich nicht um zivile Einrichtungen, sondern um militärische handelte.
3: Auch vor dem Gerichtsgebäude protestierten heute Menschen gegen die Anklage. Russland sei der Kriegsverbrecher, nicht die Ukraine, so ein Teilnehmer. Der erste Prozesstag endet nach gut zwei Stunden. Der nächste Verhandlungstermin ist für den 27. Oktober angesetzt. Mit einem Urteil wird erst im kommenden Jahr gerechnet.
0: Werden wir gesünder, wenn es teurer wird? Oder verschafft sich der Staat hier nur eine zusätzliche Einnahmequelle? Christian Papisch und die Zuckersteuer.
7: Das süße Leben wird teurer. Ab Juli 2027 soll in Deutschland eine Zusatzsteuer auf zuckergesüßte Getränke gelten. Den Lebensmittelverband macht das sauer.
8: Die Politik hat eine klassische Lose-Lose-Situation herbeigeführt, nämlich nur Verlierer. Einerseits die Regierung, die sich an ihren eigenen Koalitionsvertrag nicht hält. Der nächste Verlierer ist natürlich der Bürger, Vielfalt verlieren wird.
7: Verlieren sollen die Deutschen durch die neue Steuer aber vor allem Kilos. Denn laut Statistischem Bundesamt gelten mehr als 53% der Erwachsenen als übergewichtig. Fast jeder Fünfte sogar als adipös.
9: Gesüßte Getränke sind in Europa der Treiber für die Entstehung von Adipositas. Wir begrüßen es, weil wir es in Großbritannien gesehen haben, dass derartige Besteuerung dazu führt, dass die Hersteller sehr schnell ihre Rezepturen ändern und weniger Zucker in ihre Getränke mixen.
7: Und so soll das aussehen. Von 5 bis 8 Gramm pro 100 Milliliter sollen 26 Cent Zuckersteuer anfallen.

0: ab 8 Gramm 32 Cent. Der Liter klassische Cola würde inklusive Mehrwertsteuer dadurch 38 Cent teurer. Und weil der Zucker darin zu 98% von deutschen Feldern stammt, schmeckt den Landwirten und Fabrikanten im Norden die neue Steuer überhaupt nicht. Zumal der Zuckerrübenanbau ohnehin schon kaum lukrativ sei.
1: Wir sind ja de facto seit 18 Monaten in einem Preistief, für das man in Deutschland heute unter den gegebenen Kostenstrukturen keinen Zucker mehr produzieren kann.
0: Der Bund verspricht sich von dem Ganzen aber in jedem Fall einen Gewinn. Mehreinnahmen von allein 690 Millionen Euro im kommenden Jahr und eine langfristige Entlastung des Gesundheitssystems. Zumindest das könnte die Aussicht auf eine neue Steuer ein wenig versüßen.
2: 25 Jahre No Angels. Wir werden heute eine wilde Zeitreise machen durch diese Zeit bis heute. Bei uns von den No Angels, Jess und Lucy.
3: Und bei uns gab es auch immer wieder mal Zucker. Cola Zero vor allem.
2: Und vor allem Zucker für die Gefühle. Oder Zucker? Oh mein Gott, wie kann man das besser sagen?
3: Dextro Energy. Oder?
2: Ja. Ein paar Gefühle, so, die mit euch verbunden sind, zeigen wir jetzt schon mal Annika Reuss.
4: Oh, okay. Vier Frauen, eine Band. Sie blicken auf 25 Jahre No Angels.
3: Es gibt Momente, die mir Freude bereitet haben und andere Momente, die mir das Herz zerrissen haben.
4: Zurück zu den Anfängen bei Popstars. Die Castings, der Beginn einer Erfolgsgeschichte. Für fünf junge Frauen.

0: 2003 der Traum zerplatzt, tiefer Fall, Trennung.
1: Diese Monate waren, glaube ich, der Anfang von unser Ende.
0: Wie aus diesem Ende ein neuer Anfang wurde, erzählen Jessica Wals und Lucy Diakowska.
2: Einmal nur Angel, immer nur Angel.
0: Mit weniger Hype, aber mehr Selbstbestimmung.
3: Ich habe das genau beobachtet. Jess, du warst so begeistert, dich noch mal zu sehen. Mit diesem Afro-Look und der Brille, das war wirklich, da hast du gedacht, ja, das waren schöne Zeiten.
4: Es geht gar nicht so sehr ums Aussehen, es geht um die Performance da. Ich war so nervös, ich war krank. Ich hatte, glaube ich, 5 diese sehr roten Lutschtabletten im Mund. Meine Zunge sah aus, als hätte ich an einer Ketchupflasche genuckelt. Und das ist einfach so Katastrophe. Und jedes Mal so, oh. Also Nadja sagt immer, du musst deine frühere Jazz, du musst die Baby-Jazz umarmen. Sag ich, ja, I know. Dauert noch ein bisschen, wenn die so darum macht.
3: Ja. Es gab da auch so leichte Zweifel, die du an dir selber hattest, über die wir ja gleich noch sprechen werden. Aber ihr habt, das haben wir eben gerade in diesem kurzen Ausschnitt schon gesehen, diesen Schlachtruf, dieses, wie heißt das?
4: Akkumulé.
3: Akkumulé.
4: Akkumulé.
3: Erzähl mal, das,
4: wie gut du das machst.
3: Akkumulé. Akkumulé. Wie ist das entstanden, das Ding?
5: Das ist irgendwann gekommen über so eine Filmgeschichte. Und wir haben uns immer in die Hände genommen. Und das begann mit Detlef, der gesagt hat, zu fünft, damals natürlich in den Anfängen, nur wenn ihr eine Faust seid, kann euch keiner brechen. Dann kann kein einzelnen Finger rausgerissen werden. Ihr müsst immer alle 5 Fingern zuhalten und mit dieser Faust nach vorne ziehen. Und dadurch kann man immer wieder auf dieses, okay, vor jedem wichtigen Auftritt oder etwas wichtigen Gespräch kann man noch mal zusammen und hat sich gesammelt. Und das machen wir tatsächlich bis heute noch. Mhm. Wir sammeln unsere Energie und wir merken, dass das sehr viel bringt.
3: Ja, es ist ein Zusammengehörigkeitsgefühl. Machen ja Fußballer im Mittelkreis auch gerne. Oder wie auch immer, wenn man noch mal richtig Power geben möchte. Ne?
5: Natürlich. Das ist, also, es ist, was die Freundschaft noch mal stärkt.
3: Detlef, übrigens Detlef Disoos, der euch ja auch gecoacht hat, ne? Der immer sehr eng an euch dran war, den sehen wir heute auch noch häufiger mal in verschiedenen Ausschnitten. Aber wir machen mal einen kurzen Blick, werfen wir mal in diese Dokumentation, die es jetzt gerade in der ARD Mediathek gibt, 3 Teile, No Angels, ja, das sind wir, am 17. übrigens, also am Samstag, auch im 1. Mhm.
1: Ich finde diese Doku wichtig, um unsere Geschichte zu erzählen. Zu sagen, wie scheiße wir behandelt worden sind.
6: Ein paar Sachen haben wir jetzt erst angesprochen.
7: Ich schäme mich nicht für Tränen, ich schäme mich nicht für Schmerz.
6: Das sollen die deutschen Spice Girls werden.
8: Das ist eine ganz harte Branche.
6: Ich war eine Ersatzfunktion.
9: Du hast so einen Arschtritt gekriegt von uns. Es war eine komplett toxische Maschinerie.
10: Das soll eine kurze, knackige Sache sein.
11: Das eben mit Anfang 20 ist schon wahnsinnig schwer.
12: Und irgendwann erzählte sie, dass ich schwanger wäre.
6: 4 passende Sandtaxi als 5. Okay.
1: Ich wollte aus den Mädels Superhelden machen.
13: Ja, normal, dass du irgendwann landest.
7: Wir wurden ja alle fallen gelassen.
1: Keiner kann nachvollziehen, was wir erlebt haben.
3: Geil! Da zeigt sich schon so die ganze Dramatik der letzten 25 Jahre.
4: Oh Gott, oh Gott.
5: Weißt du, nee, es kommt natürlich jetzt Sprüche, die sind jetzt ein bisschen auch rausgerissen, wenn man sagt, so, wie scheiße wir behandelt worden sind. Wir haben ein großartiges Leben gehabt mit natürlich wunderbaren Wegbegleitern und Menschen, die wirklich an uns dran gehängt haben und alles, was die Besitz dann Kenntnisse besessen haben, in uns reingebracht haben. Nichtsdestotrotz wird man, wenn man sich natürlich alle 3 Teile anschaut, sehen, was dieser Satz tatsächlich bedeutet. Und es geht nicht um Ausbeutung in einer wirtschaftlichen Form, sondern eine extreme Ausbeutung in einer extrem menschlichen Form. Und seitdem wir das gedreht haben, sprechen wir so viele Situationen, weitere, die gar nicht in der Doku stattfinden, von denen immer nur einzelne Personen von uns wissen. Und es kommt jetzt so viel raus für noch eine Doku.

0: Dokumentation.
1: Lass uns doch mal vorne anfangen, ja, weil das ist ja so ein Thema, was viele noch so im Kopf haben. Mhm. 2001, diese legendäre Sendung Popstars. Ja. Das war ja was vollkommen Neues. Gesucht, absolut, die erste deutsche Castingband. Wie seid ihr da überhaupt hingekommen, Jess? Wer hat dich auf die Idee gebracht? Es war, glaube ich, deine Mutter, die dich auf die Idee gebracht hat.
0: Also unterstützend. Ich saß mit meiner Mitbewohnerin damals, wir saßen im Wohnzimmer und da lief die Werbung für das Casting in Berlin. Und da hatte ich noch so gedacht, ach guck mal, wenn es das vielleicht in Frankfurt gäbe, und der nächste Gedanke war, ach, dann würde ich da auch nicht hingehen. Ring, ring, Telefon, meine Mutter, die sagt einfach nur, da gehst du doch wohl hin. Ich wusste ja, wovon sie redet. Ich so, ja, also ich weiß nicht. Und dazu gibt es ja noch einen Tagebucheintrag von mir. Hab ein Casting gesehen, meine Mama hat gesagt, ich soll da hingehen. Okay, ich gehe mal hin. Und ich war ja krankgeschrieben. Und dann habe ich gesagt, okay, da muss ich jetzt vorsichtig sein, weil ist ja nicht so einfach. Ich war ja in meiner Ausbildung damals zur Reiseverkehrskauffrau. Und aber ist ja alles gut ausgegangen. Sitzt ja jetzt hier.
1: Ne? Lucy, du warst ja schon als Sängerin unterwegs. Du ja auch, Jess. Du hast auch in Bands gesungen. Ja. Also so, mhm. Snowflakes zum Beispiel. Ne?
0: Das weißt du.
1: Ja, klar. Oh, nein, hallo. Ich habe alle Platten. So.
2: Funny. Weißt du, wir waren die Ersten. Und diese Unerfahrenheit war großartig. Also dadurch war keiner wirklich so sicher. Jeder ist einfach dahin gegangen. Ich natürlich nicht. Ich hatte eine ganz andere Sicherheit, was diese Sendung anging, weil ich die Sendung kannte und ich wusste genau, worum es geht. Und ich war mir
0: eine Strategie hast du dir.
2: Ich war von mir so weit überzeugt, dass ich einfach da auch ein bisschen läppsch war und meinte so: Natürlich bin ich ganz toll und ich singe jetzt hier so. Wow, wow, wow. Aber es war trotzdem klar, viel Schauspiel hatte damit natürlich mit mir und zu tun, weil es mir sehr, sehr wichtig war. Mit Sicherheit viel wichtiger oder auf eine andere Ebene wichtiger als für die Mädels, weil ich wusste, was das bewirken kann.
1: Man ist ja denn nicht nur in diesem Gefüge von einer Gruppe, sondern manchmal ist man dann ja dann auch allein. Ja, dann legt man sich hin und schläft oder wie auch immer oder hat die eigenen Gedanken. Was für Träume hattet ihr zu dem Zeitpunkt, als das schon so voranging?
0: Also ich weiß es nicht wirklich. Ich glaube, also ich kann mich nur noch daran erinnern, so als es dann richtig losging, dass wenn man mal im Bett gelegen hat und dass man geschlafen hat wie ein Stein, wenn man Glück hatte.
1: Ja. Und, viele Proben, anstrengend.
0: Ja, also alles, Augen zu, Augen auf und los geht's. Also ich habe mir irgendwann dann einen Zettel geschrieben, auf meinen Nachttisch dann: Du bist in dem und dem Hotel in der Stadt. Du hast, heute ist das. Mhm. Weil ich hätte sonst, weil man, dann wacht man auf, weiß nicht, wo man ist. Was passiert heute? Was ist Weihnachten? Hä? Und ja, das war schon.
2: Es ist ja, weißt du, es ist sehr, sehr komplex. Also das Leben auch heute von einem Musiker ist sehr, sehr komplex. Es beinhaltet bis heute alle diese Segmente, die wir auch damals hatten, nur nicht in dieser Intensität wie vor 25 Jahren. Vor 25 Jahren war die Medienlandschaft in Deutschland eine ganz andere, viel gesättigter. An Sendungen, an Möglichkeiten auch, was wunderschön war, für einen Musiker sich zu präsentieren. Viel mehr Musikshows, in denen man auch auftreten kann. 4 Singles aus einem Album. Jedes Jahr hast du eine Promotour 4-5 Mal dann einfach gemacht zu jedem Single. Und all das hat die gesamte Zeit einfach in Anspruch genommen. Heute, auch wenn du so einen großen Erfolg hast, also umgerechnet auf die heutige Zeit, wirst du trotzdem nicht so ein intensives Arbeitsleben haben. Und ich glaube, wir alle haben
1: uns einfach... Man wird auch nicht so gepusht, noch nicht, man kommt nicht so schnell so richtig so mal mit so einem Aufschlag raus, dass man richtig gesprächswertig ist in ganz Deutschland.
2: Ja, natürlich. Wir hatten die Sendung und über dieses Format, was gar nicht so gute Zuschauerquoten hatte.
1: Ja, zwischen 1 und 2 Millionen waren das jedes Mal. Also das war
2: das so. Weiß ich nicht.
0: Ja, waren das?
1: Ja, doch.
2: Okay, aber das war trotzdem jetzt nichts im Vergleich mit anderen großen Sendern. Das war ein kleiner Sender immer noch. Und diesen Output, den die Sendung plötzlich hatte, und zwar über die Musik, war für alle unvorstellbar. Und es ist etwas Besonderes passiert. Und ich, aus der heutigen Sicht, glaube, dass es eine Kombination ist aus uns und eine Wirkung, die besondere Wirkung, sehr, sehr unterschiedliche, auf uns natürlich fünf aufgepasst und aufgeteilt, auf viele Menschen diese Wirkung, in Verbundenheit mit diesem Song, der eine unbeschreibliche bis heute Aussage und Emotion in Millionen Menschen auslöst.
0: Ja.
2: Das ist es. Und es ist nichts, was man wiederholen kann, weil man hat es versucht.
1: Daylight in your eyes.
2: Daylight
1: in your eyes. Daylight in your eyes. Ich möchte noch mal ganz kurz einen Ausschnitt von eurem ersten Riesenauftritt bei The Dome zeigen.
2: Ja,
1: euer Coach,
2: Dome 16.
1: Euer Coach Detlef D. Soest war am Anfang noch so ein bisschen, hat euch erstmal so ein bisschen, hey, reißt euch zusammen, macht was. Ne?
2: Der hat dann, gerne gemacht.
1: Wir gucken uns das noch mal ganz
0: direkt
1: kurz an.
0: Direkt einen auf den Deckel gekriegt.
3: Im Augenblick gibt es hier die Story, gestern noch die erfolgreichsten in Deutschland und morgen schon wieder weg.
0: Echt?
3: Ich finde es wirklich nicht lustig, Jessie. Das ist jetzt auch wirklich ernst.
2: Detlef hat das natürlich auch so sagen müssen, weil wir alle total hyped waren.
3: Sandy singt ihre Adlibs nicht aus, ihr habt keine Ausstrahlung, ihr geht nicht in die Kamera.

0: Die Mädels haben so gezittert, die waren vorher nie auf großen Bühnen, geschweige denn überhaupt mal auf einer Bühne. Überall nur Angels-Plakate, alle rasten aus.
1: Warte mal, da warte mal nochmal. So. Daylight in your... Und danach kann man ja sagen, es ist, danach ist es ja unmenschlich abgegangen. 300 Konzerte im Jahr, es war Wahnsinn. Und nur solche großen Konzerte, kann man ja fast schon sagen. Es waren immer die großen Stadien. Ihr habt mit Sicherheit...
2: Die großen Hallen jetzt.
1: Die großen Stadien.
2: Nicht. Wir müssen es nicht übertreiben.
3: Ja.
2: Wir sind nicht...
1: Manchmal, mal der Pinsel der Erinnerung noch ein bisschen größer.
2: Also, nein, ja, unser nicht.
1: Mit Sicherheit habt ihr als No Angels ein Jahrzehnt geprägt. Was noch so alles in diesem Umfeld abging, Ariane Peters und die Nullerjahre.
2: Oh, fantastisch.
4: Eingeläutet wird es wie immer. Mit Küssen, Schmusen, Neujahrswünsche. Tatsächlich ahnt dieses Silvester niemand, welche Überraschungen und Trends das neue Jahrzehnt, die Nullerjahre, bringen werden. Mit Beginn des Millenniums ist Deutschland im Casting-Fieber. No Angels, Broses, Overground, Girl- und Boybands schießen wie Pilze aus dem Boden. Doch nur wenige landen mehrere Nummer-1-Hits.
5: Wir sind Monroes.
4: Niemand kennt Selfies, alle kennen Deutschland sucht den Superstar. Der erste 2002 heißt Alexander Klavs. Alles ist möglich? Mit WAP-Telefonen sogar das Surfen im Internet. Dauert aber. World Wide Wait, egal. Die Jugend will's haben, die Eltern nicht zahlen.
6: Das habe ich mir selber gekauft. Und das ist halt in und... macht auch Spaß.
4: Weniger amüsant wird's im Nachmittagsprogramm. Die Robenträger sind echt, die Verhandlung oft Fiktion. Gerichtsshows machen Quote mit deftigem Ton und fadem Inhalt.
7: Das Schwein hat mich an der Brust angefasst.
8: Ja, bin ich denn jetzt ganz bescheuert?
9: Er wollte mich vergewaltigen und danach vermutlich umbringen.
4: An Zündstoff für den Jugendschutz soll's nicht mangeln. In den Nullerjahren steigen auch sogenannte LAN-Partys. Zur Erinnerung, da bauen Gamer tonnenweise Hardware in norddeutschen Turnhallen auf, verlegen Kilometer von Kabeln, um dann tagelang in die Schlacht zu ziehen und Warcraft zu zocken.
10: Das ist so eine Art Räuber und Gendarm, also Polizisten gegen Terroristen, die je nach Map versuchen, die Terroristen entweder die Bombe zu legen oder Geiseln zu beschützen.
4: Gesunde Ernährung, so weit sind wir noch nicht.
11: Also ich habe mir jetzt dieses Wochenende 16 Stück geholt. Aber ich werde eventuell noch welche ausleihen von Freunden.
4: Wer es nicht verschläft, erlebt 2005 eine Überraschung.
12: Abemus Papam.
4: Oh mein Gott, wir sind Papst und der deutsche Kardinal Ratzinger wird Oberhaupt der katholischen Kirche. Auch Deutschlands Chefsessel wird 2005 neu besetzt.
13: Ich darf Sie fragen, ob Sie die Wahl annehmen.
14: Herr Präsident, ich nehme die Wahl an.
4: Angela Merkel, die erste Bundeskanzlerin in der Geschichte Deutschlands. Und dann Dritter bei der WM. Unvergessen das Sommermärchen 2006.
15: Wir haben uns ein tolles Spiel gegeben, tolles Turnier. Und wir müssen Ihnen dafür danken.
4: Dank. Arschgeweih und Hose auf 7:30 haben wir zu Hause genügend Gesprächsstoff.
16: Ich muss sie hochziehen, die Hose, zu Hause.
17: Meine Eltern fällt mein Stil überhaupt nicht, aber gut, wen interessiert das?
4: Aus dem Bauch heraus gesagt, es war ein spannendes Jahrzehnt und das in jeder Hinsicht.
2: So sahen wir aus.
1: Ne? Hose auf 7:30 fand ich auch ein schönes Stichwort, sehr schönes Stichwort. Sag mal, bei all diesen Erfolgen mit den No Angels, riesige CD-Verkäufe, Chartsplatzierungen immer nur oben, eine nach der anderen in vielen verschiedenen Ländern, 300 Konzerte im Jahr. Alles lief ja irgendwie nach außen hin toll. Wann habt ihr selber gemerkt oder woran habt ihr selber gemerkt, ich verliere mich als Mensch hier in dieser Band selber so ein bisschen? Ich bin nicht mehr so in so einer Wohlfühlphase.
2: Also ich glaube, ich könnte da sagen, ich für mich hat sich irgendwann während den Aufnahmen für das dritte Album das Ganze so in dieser Form
1: warum angefühlt. Was ist da passiert?
2: Es war einfach viel. Es war anders. Wir hatten uns entfremdet. Vielleicht war tatsächlich der Grund, dass Jess nicht mehr in der Band war. Sie hatte immer eine recht sehr gute, sehr ruhige, neutrale Position zu allem, was in der Band passiert. Weil man muss sich jetzt hier nichts vormachen. Da passiert sehr, sehr viel, logischerweise. Menschen, die 24 Stunden zusammen unterwegs sind und geschäftlich miteinander zu tun haben und gemeinsam Entscheidungen treffen müssen, die für alle gut sind, das ist sehr, sehr schwer.
1: Das war ja auch die Zeit, Mitte 2002 hast du Jess deine Schwangerschaft bekannt gemacht. An sich ein freudiges Ereignis, wenn man mal ganz ehrlich ist, ne? Muss man ja mal so sagen.
3: Ja, also ich habe mich auch gefreut. Ja. Also das war für mich nie ein Thema, wo ich mich in keiner Sekunde irgendwie nicht gefreut
1: habe. Was hat sich dadurch verändert plötzlich, auch in der Band? Also auch von dem, jetzt nicht nur unter euch, sondern auch von den Menschen, die auf euch Einfluss genommen haben.
3: Sandy hat es ja so als erstes mitbekommen, direkt am Flughafen. Und erst war die Freude groß und dann gingen natürlich auch die Bedenken irgendwie los. Wie wird das denn und wie kann man das denn planen? Und zu dieser Zeit waren wir alle schon eigentlich, also wir waren schon ziemlich durch. Und wir waren viele von uns sehr auf, ich sag gerne so auf Autopilot. Also ich war so ein bisschen auf Autopilot und wir haben dann noch eine Tour gemacht und da habe ich bei einigen Terminen war ich nicht dabei, weil, weiß ich nicht, hat sie hier ein bisschen gezwackt oder so, dann das war dann auch okay. Und bei manchen Tanznummern habe ich dann mit dem Stühlchen so nebendran gesessen und habe zugeschaut und da habe ich das erste Mal so außerhalb der Bubble das so wahrgenommen. Also diesen Moment, den du angesprochen hattest, wo hast du gemerkt, es wird dir zu viel, den hatte ich nie. Weil ich bin vorher schon raus und dann war mein ganzer Fokus auf meiner Tochter. Aber ich habe sehr schnell gemerkt, dass von den Seiten Management, Plattenfirma, dass die damit überhaupt nicht glücklich waren. Und dass, wie sagt Sandy so schön, dass die goldene Kuh, die hatten Makel.
2: Also wir hatten zu dem Zeitpunkt, wir waren umgeben nur von Männern, muss man auch sagen. Nichts dagegen, also nichts gegen Männer, aber wir hatten...
3: Das ist eine andere Perspektive.
2: Genau, und da gab es einfach eine andere Perspektive, die reingebracht worden ist. Rein geschäftliche Perspektive und das Menschliche in so einer Situation wurde komplett außen gelassen, halt auch von Beraterseiten. Sogar aus der weiblichen Beraterseite, unser Personal Assistant damals. Also es gab von außen nicht eine Meinung, die dafür bei uns jetzt gesprochen hat. Und das war, dann hat man auch daran geglaubt, dass man als Band es nicht schaffen wird, auf dieser Ebene weiterzuarbeiten. Das natürlich ein ganz, ganz großer Anspruch war, weil man das nicht anders kannte. Hätten wir es auch anders gekannt, hätten wir vielleicht den Vorschlag bekommen, auch wenn ihr ein bisschen weniger macht, wird das trotzdem großartig und geil und wundervoll.
1: Manchmal muss man sich ja vielleicht sogar ein bisschen rarer machen.
3: Also eine Pause, ne? Hätte uns ganz gut getan, glaube ich. Ja. Auch in der Zeit, wo das Album aufgenommen worden ist, Pure. Und ich glaube, ob man da jetzt 4 Monate länger Pause gemacht hätte oder nicht, das wäre egal gewesen.
1: Wurdet ihr gegeneinander ausgespielt?
2: Ganz viel, ja. Durchgehend. Also von dem ersten Tag, in dem wir ins Haus eingezogen sind. Wir haben wenig über dieses Thema tatsächlich gesprochen, weil die heikel ist, weil in dieser Thema natürlich 5 gehören. Und das ist
3: Doku 2.0.
1: Ja.
2: Das ist natürlich, das ist etwas, was man...
1: Aber wie hat sich das geäußert, dieses Gegeneinander ausspielen? Hat man Grüppchen gebildet, versucht euch auf eine gewisse Seite zu ziehen?
2: Ja, auch von außen. Von außen wurde auch der Presse immer wieder Sachen erzählt, die nicht wirklich so waren. Und dann kam plötzlich Presseberichte, die uns selber erstaunt haben, wo wir selber dann gezweifelt haben, teilweise aneinander. Ja. Ist das wirklich so? Spricht das wirklich die Wahrheit? Denkt sie wirklich so über mich? Und das war sehr, sehr oft, denn diesen Erfolg von den No Angels läuft unglücklicherweise Hand an Hand auch mit vielen Geschichten, die nicht wirklich die Wahrheit entsprochen haben, aber die ständig ein Teil der Medienlandschaft waren.
1: Ein ganz interessanter Aspekt ist ja in dem Zusammenhang auch knapp zwei Jahre, Mega-Erfolg. Drei Jahre, muss ja inklusive sagen. Ne? Diese vielen Konzertauftritte, 5 Millionen verkaufte CDs. Wo ist die ganze Kohle hin?
3: Ach du, das sind...
2: Es ist bei jeder anders.
3: Und bei mir war es natürlich auch so, für mich war diese ganze Zeit einfach zu viel. Ich konnte gar nicht mehr nach links und rechts gucken. Das heißt, dann kamen irgendwelche, du musst vielleicht hier und vorsorgen, dies und ich so, ja. Oder hab zugehört, ging da rein, da raus. Mhm. Ich hatte überhaupt keine Kapazität, mich um irgendwas zu kümmern. Also meine Mama hat mir ganz, ganz viel geholfen mit Steuern, Gott sei Dank. Aber nichtsdestotrotz, auch natürlich, als ich aus der Band dann raus war, da ist ein großer Teil der Einnahmen weggebrochen. Ich hatte aber noch Sachen zu zahlen und ich hatte noch Vorsteuer. Also es waren viele, viele Sachen. Ich habe mich auch nicht gekümmert. Ich war da auch einfach dumm und habe dann 2010, 2011 eine deftige Rechnung für bekommen. Also mir ist alles weggebrochen und dann kam MDN Jump in mein Leben, Gott sei Dank.
1: Dann kam eine Anstellung, ein Job. Also
3: ja, und aus diesem Grund bin ich dann auch, also ich konnte tatsächlich mit dem Geld einfach nicht umgehen. Für mich, das war sehr schwierig für mich. Und aus diesem Grund bin ich dann auch nach Leipzig gezogen und habe mich dann Stück für Stück da wieder rausgekämpft.
1: Die 2000er, wir gucken mal drauf, sind wieder da und zwar auch modisch. Stichwort Hüftjeans, haben wir schon mal kurz angedeutet vorhin. Sabrina Pfeiffer mit der sogenannten Y2K, das ist die Y2K-Mode, wird jetzt erklärt.
3: Ach du lieber Gott.
12: Je tiefer der Bund, desto besser. Dazu jede Menge Bling-Bling, knallige Prints und auffällige Schriftzüge. Bei diesem Fotoshooting in Hamburg dreht sich alles um den Y2K-Look, kurz für Year 2000, die Mode rund um die Jahrtausendwende. Angelie weiß genau, wie sie den Stil von gestern heute in Szene setzt. Da muss jedes Detail stimmen. Selbst die Kamera stammt stilecht aus den 2000ern.
18: Ist einfach cool, es hat irgendwas Nostalgisches, wenn die Fotos auch so ein bisschen überbelichtet sind, einfach so ein bisschen rough sind.
12: Die 19-Jährige trägt die Y2K-Mode nicht nur selbst, sie verkauft sie auch.
18: Es macht Spaß, sich mit dieser Ära zu identifizieren. Es ist ein komplett eigener Stil. Sehr figurbetont, aber irgendwo auch verspielt.
12: Was einst die Idole der 2000er wie Paris Hilton, Christina Aguilera oder Britney Spears trugen, ist bei vielen der Generation Z wieder angesagt.
18: Das hat alles so was Faszinierendes, das hat so einen Reiz, vielleicht auch besonders, weil man es nicht miterlebt hat.
19: Also der Vibe, auch von Girlgroups und Boygroups und so.
12: Angelie erkennt den Trend früh und gründet an ihrem 18. Geburtstag ihr Unternehmen. Weltweit kauft sie Vintage-Mode aus den späten 90ern und frühen 2000ern ein. Anfang des Jahres eröffnet sie ihren ersten Pop-Up-Store. Ein Geschäft, das nur für wenige Tage seine Türen öffnet.
18: Ich konnte wirklich nicht abschätzen, dass 30, 40, 50 Leute vor dem Laden warten, bevor ich überhaupt aufgemacht habe. Wir haben meistens auch noch gute Musik dabei. Wir haben oft kleine KünstlerInnen, die zum Beispiel Tattoos machen, Piercings. Was ich hier trage, so kleine Zahnglitzersteinchen und sowas. Und dadurch hat man einfach viel mehr so ein ganzes Event-Erlebnis als nur so ein Flohmarktgefühl.
12: Um auf ihre Events und den Online-Shop aufmerksam zu machen, nutzt sie TikTok und Instagram.
18: Nächste Woche ist es soweit.
12: Ihre Videos gehen viral, werden millionenfach geklickt. Für ihren Traum setzt Angelie alles auf eine Karte. In der 11. Klasse schmeißt sie die Schule.
18: Der Leistungsdruck war sehr, sehr hoch. Ich habe immer wieder Panikattacken vor der Schule gehabt, einfach weil es wirklich, ich habe nicht in dieses System gepasst.
12: Ihre Eltern waren wenig begeistert. Doch ausgerechnet ihr Vater ist in der Hinsicht kein gutes Vorbild. Auch er brach einst die Schule ab für seine Musikkarriere mit Scooter.
1: Ich habe nicht mal das Fachabi. Angelie hat das Fachabi, also was soll ich sagen? Das macht mich wahnsinnig stolz als Papa, dass sie alles selber hingestemmt hat. Also sie hat wirklich nicht sich auf meinen Wohlbein ausgeruht quasi, auch nicht finanziell. Ich habe also wirklich nur geholfen, wie man das normalerweise als Vater so macht. Schleppen für einen Pop-Up-Store und mit dem Auto rumfahren und per Kleinanzeigen gefundene Klamottenständer einsammeln etc. Ja.
12: Einen Plan B hat Angelie bislang nicht gebraucht. Doch sie hat einen, ihre eigene Musik, ihre zweite große Leidenschaft.
18: Erstmal ist jetzt das Vintage-Business dran, weil es für mich ziemlich sicher ist, es ist gut skalierbar. Die Musikindustrie ist natürlich sehr anders als wie Papa sie noch kennt und so. Deswegen ist es sehr, sehr schwierig, sich was Langfristiges aufzubauen. Aber auf jeden Fall soll es weiterhin ein großer Part meines Lebens bleiben.
12: In Sachen Mode gibt Angelie längst den Ton an. Und der nächste Y2K-Look geht gerade online.
1: Auch wunderbare Ausdrücke. Y2K-Look. Deine Tochter könnte da Interesse dran haben. Die ist 23, glaube ich. Ne?
3: Die ist 23, aber sie trägt Gott sei Dank eher so ein bisschen Hip-Hop-Baggy und fragt mich auch immer, was habt ihr eigentlich damals, was habt ihr euch dabei gedacht?
1: Ja.
3: Ich weiß es nicht.
1: Mit diesen
3: Hüften, ich weiß
1: so mit diesen
3: nicht, ganzen es war ganz
2: fürchterlich. Ich fand das fantastisch.
3: Ich fand es
2: schön. Und ich sage dir warum. Weil wir einfach viele Menschen dadurch auch geprägt haben. Auch modisch. Und das hat sich dann so weiter getragen. Man hat Menschen nicht nur durch unsere Charaktere, durch das, was wir wirklich sind als Menschen und unsere Diversität geprägt und durch das Leben auch ein bisschen mitgetragen, ja. Sondern auch natürlich mutig.
1: Wie ihr ausgesehen habt.
2: Ja.
1: Was ihr für Mut
2: Haare,
1: gezeigt habt. Ja.
2: Strahlsteine.
1: Genau. Ja, interessanterweise, 2007 hattet ihr dann das erste Comeback.
2: Genau.
1: Ja. Das ging dann bis 2014. Dann hat Lucy, glaube ich, auch mal gesagt, nie wieder. No Angels.
3: Weiß ich auch nicht mehr.
1: Aber dann kam 2000.
2: Nee, wir waren um 2012 schon zu Ende.
1: Oder 2012 schon. So, Jahre.
2: Ja.
1: So. Dann kam 2020.
2: Ja.
1: Und der traurige Tod deiner Mutter.
2: Ja.
1: Was hat der aber doch ausgelöst in dir?
2: Also, der hat was ganz Besonderes ausgelöst, gerade dieser Tag, der 5. Februar. Es ist ein Fluchten- und Segentag für mich in meinem Leben, denn 5. Februar ist der Tag, an dem Daylight rauskam und tatsächlich sich meine und unsere Welt komplett veränderte. Mhm. Und schönerweise auch die Welt von so vielen Millionen Menschen, junge Menschen auch, die bis heute durch diesen Song auf wunderbare Art und Weise durchs Leben begleitet werden. Aber an dem Tag ist auch meine Mutter nach monatelange Schlaganfallfolgen verstorben. Und an diesem Tag haben sich auch alle Mädels bei mir gemeldet. Jess hatte die anderen darüber informiert, weil sie was gelesen hatte, was ich gepostet habe. Und es war irgendwie wie Heimkommen. Ich kann es nicht erklären. Kurz darauf kamen wir alle im Gespräch und langsam, peu à peu, haben wir zueinander gefunden. Es gab wirklich monatelange Austausch, auch sehr, einfach über nichts manchmal, einfach so, wie ist dein Tag? Man kann sich
1: es zeigte sich diese tiefe Freundschaft, kann man das so sagen? Ja, dieses tiefe Verständnis füreinander.
3: Es waren ja 10 Jahre, es lagen 10 Jahre dazwischen.
2: Genau, dass wir tatsächlich zu viert. Und ich habe dieses Foto noch von unserem ersten WhatsApp-Gespräch, an dem wir uns sehen. Ich habe einen Screenshot gemacht von diesem Tag. Und das ist so wertvoll, denn es ist es ist schwer, das in Worte zu fassen, was man gespürt hat und gefühlt hat an diesem Tag. Und zu diesem Zeitpunkt wusste keiner von uns, dass ein Jahr später, auch am 5. Februar oder am 16. Februar beziehungsweise, wir uns treffen werden an dem Tag, an dem wir unseren ersten The Dome-Auftritt hatten, 2001. Mhm. Und genau 20 Jahre später haben wir uns wieder, wieder gesehen. Und bis heute ist es eine Reise, die schwer zu beschreiben ist. Mhm. Menschen, die uns auf die Bühne erleben, können das spüren, mhm, weil die sehen es. Wir erleben das heute so wie nie zuvor. Denn das, was am Anfang war, war eine geschäftliche Verbindung, die irgendwo auch uns menschlich zusammengebunden hat. Aber man hat in die Jahren gesehen, dass das leicht zerbrochen hat, mhm, unglücklicherweise. Und heute ist das nicht vorstellbar.
1: Das Band ist im Grunde immer stärker geworden, ne? Ja. Weil aus diesem Geschäftlichen was Emotionales geworden ist.
3: Ja, also die Gewichtung, ja, hat sich komplett verschoben.
2: Und das ist das, was man in dieser Doku letztendlich dann auch versteht und, ja, sieht und hört und vor allem fühlt. Ja. Und wir auch.
1: Ja. Und ich möchte an dieser Stelle vielleicht noch mal sagen, ihr seid ja auch unterwegs. Ihr seid auch in teilweise unterschiedlichen Ländern. Ja. Ihr, ja, Bulgarien, Leipzig, ist Deutschland, logisch.
3: Ist noch in Deutschland.
1: Sandy, Amerika, es ist ja, ja, Nadja ist da. Und ihr habt WhatsApp-Gruppen und ihr verabredet euch, ihr macht neue Songs. Und ja, im Sommer sind es dann immer 4 Monate Vollgas. Ja. Mit denen ihr auf der Bühne seid?
2: Genau. Am 22. Oktober kommt jetzt der perfekte Urlaub, der Film, für den wir auch den
1: Titelsong
2: gehört haben.
1: Da habt ihr den Schauspieler schon hier auf dem roten Sofa, richtig?
2: Wirklich?
1: Ja, haben wir schon drüber, okay, gesprochen. Genau.
2: Fantastisch, genau.
1: Und die Doku natürlich nicht vergessen. No Angels, das sind wir in der ARD Mediathek.
2: Genau. Das sind wir. Und es ist wirklich so. Heute können wir auf so eine glückliche Art und Weise sagen, das sind tatsächlich wir.
3: Ja.
2: Und jeder, der diese Doku sieht, wird so viel über das Leben verstehen. Über das Leben, wie
1: Lucy,
2: aus
1: Tiger. Ich muss Schluss machen, dass sie auch gerne redet. Das wird man da auch sehen. Morgen geht es um Gewalt und Machtmissbrauch im Jugendfußball. Sportjournalist und Ex-Fußballer Jonas Hummels kommt zu uns aufs rote Sofa. Jetzt gibt es die Neuigkeiten aus ihrem Bundesland. Bis morgen Abend. Tschüss.

0: Bleib dumm!
1: Jetzt hier mal ein bisschen sauber machen. Aber das ist nicht schlimm. Ich habe mir nämlich extra einen Besen gebastelt, der von ganz alleine sauber macht. Ja! Alles, was ich dazu machen muss, ist auf diesen Knopf hier oben drücken. So. So. Es gibt Leute, die machen nicht gerne sauber. Ich aber schon. Ich liebe sauber machen. Sehr schön. Schon fertig. Toll. Und beim nächsten Mal erfinde ich einen Wischmopp.
2: Als Gregor Samsa eines Morgens aufwachte, hatte er sich über Nacht in eine riesengroße Monstertaube verwandelt.
3: Ich versuch's zu erraten, nochmal. Oh, jetzt weiß ich's, du bist eindeutig glücklich.
2: Ernie, was machst du da?
3: Ich will rausfinden, wie sich Quietscheentchen fühlt.
2: Du willst rausfinden, wie sich Quietscheentchen fühlt?
3: Genau, Bert, willst du's auch mal versuchen?
2: Nein, das möchte ich nicht versuchen, Ernie. Verstehst du, dein Quietscheentchen ist doch kein Lebewesen.
3: Was?
2: Es fühlt nichts, es fühlt überhaupt nichts, Ernie.
3: Aber ganz im Gegenteil, Bert, mein Quietscheentchen fühlt sogar eine ganze Menge Dinge. Ich werde dir's zeigen.
2: Das ist völlig albern, Ernie. Das Quietschen vom Quietscheentchen hört sich ganz genauso an wie beim letzten Mal, als du auf es draufgedrückt hast.
3: Oh, bestimmt nicht, Bert, weil es nämlich ein besonders gefühlsbetontes Entchen ist.

0: traurig. Verstehst du denn nicht? Dein Quietscheentchen ist traurig.
1: Was meinst du, Quietscheentchen? Bert hat recht. Hey, Bert, alter Kumpel, Quietscheentchen sagt, du hast völlig recht.
0: Was soll ich sagen? Ich kenne mich aus mit Gefühlen.
1: Das tust du wirklich, Bert.
2: Mein Lieblingsort.
3: Ich bin Louis.
4: Ich bin Daniel.
5: Unser Lieblingsplatz ist der Rummelplatz.
6: Ich finde es richtig super, weil meine halbe Familie hier arbeitet.
7: Hallo, Tante Paola.
6: Ja.
7: Ja, dein Freund auch?
6: Ja.
7: Ja, okay, dann viel Spaß.
6: Kurzen finde ich es, mit meinem besten Freund Daniel unterwegs zu sein.
8: Wollen wir hochfliegen?
9: Ja, kann es fliegen.
10: So, jetzt mal aufgepasst, den Hebel festhalten.
6: Das Kinderautoscooter finde ich richtig cool. Und am tollsten ist, wenn man gegeneinander fährt.
11: Du kriegst mich näher!
6: Daniel, hast du Hunger?
12: Ja.
6: Dann gehen wir zu meiner Oma.
12: Okay.
13: Hallo, Louis. Möchtest du ein Crepe? Oder
6: ja,
13: du auch?
6: Ja, gerne. Mit Zimt und Zucker, bitte.
13: Genau. Und du jetzt auch mit Zimt Zucker, ne?
6: Ja. Meine Oma macht die leckersten Crepes auf der ganzen Welt. Das Dosenwerfen wird mein Onkel Georg.
14: Einmal oben rauf hier.
6: Und das ist toll, denn der lässt uns immer einfach werfen. Dosenwerfen mache ich am allerliebsten. Wenn ich mich ausruhen oder schlafen will, dann gehe ich in den Wohnwagen. Unser Wohnwagen ist richtig toll und gemütlich. Hier schlafe ich. Das ist mein Hans, der kann sogar sprechen. Also, wenn man hier unten das aufmacht. Wie heißt der? Thomas. Und da oben schläft meine Schwester. Zwischen den Wohnwagen können wir mit meinem Bruder super gut Fußball spielen und da kommen auch keine anderen Leute vorbei. Das ist ziemlich gut.
13: So, wollt ihr noch zu Mama und Papa in die Bauernkarte?
6: Ja! Wir haben da einen Familientisch und an den treffen wir uns immer und machen zusammen Pause.
15: Und tschüss!
16: Clevere Kekse, die Spezialeinheit der selbstgebackenen Helden mit Beta B, Becky Glück, Tschipowski und Krümelmonster.
17: Hallo.
16: Werden die cleveren Kekse den gemeinen Kekser zur Strecke bringen? Jetzt in Clevere Kekse.
18: Clevere Kekse!
19: Oh, dem Himmel sei Dank, ihr seid gekommen. Ihr müsst verhindern, dass der Kekser sich hier einschleicht und unsere Klatschspiel-Weltmeisterschaft vermasselt.
17: Oh Mann, oh Mann, oh Mann, ich liebe Klatschspiele. Bei Müllers hat's gebrannt. Brand, da bin ich.
20: Krümelmonster?
17: Entschuldigung, ich bin nur so schrecklich aufgeregt. Ich brauche dringend Nervennahrung, um mich zu beruhigen.
19: Hey, hey, hey, du kannst dir nicht einfach meine Klatschspiel-Hautcreme aufessen.
17: Was ist eine Klatschspiel-Hautcreme?
19: Es ist eine ganz besondere Creme, die dafür sorgt, dass unsere Hände glatt und geschmeidig bleiben. Für unseren Wettkampf!
20: Krümelmonster, konzentrier dich bitte.
17: Ja, mach ich.
20: Leg die Hautcreme weg und halte Ausschau nach dem Kekser.
17: Ja, ich weiß Bescheid. Und wer ist dieser Kekser eigentlich nochmal?
21: Das darf doch nicht wahr sein. Wir verfolgen ihn jeden Tag. Achte einfach auf den großen Bildschirm.
17: Gut, ja, den Mann kenne ich. Alles klar, kein Problem. Ich sorge dafür, dass der Kekser hier niemals den Saal betritt. Ja.
21: Verzeihung.
17: Oh, ja, Entschuldigung, hier geht's lang. Moment, einen Augenblick mal bitte. Ich muss erst überprüfen und sicherstellen, dass Sie nicht der Kekser sind.
21: Ich?
17: Ja, kleinen Moment. Ich würde sagen, dieselben Haare wie der Kekser? Dieselbe Haut wie der Kekser? Ich glaube, Sie sind der Kekser.
21: Oh, seien Sie doch nicht albern. Ich trage eine Augenklappe, das

0: Ja, das sehe ich. Alles klar. Sie können reingehen.
1: Danke.
0: Ja.
1: Achtung, aufgepasst. Jetzt vertausche ich die Klatschspielhautcreme mit meinem Honig, der sehr, sehr klebrig ist.
2: Wettkämpfer, die Haut vorbereiten.

0: Backe, Backe!
1: Moment! Was
0: Auszeit!
1: Ist
0: hey, hey, hallo! Kann
1: wir
0: uns mal einer hier helfen?
1: Fest.
0: Hallo!
2: Hey, wie es aussieht, braucht ihr mehr Hautcreme!
1: Krümelmonster? Ich glaube, das ist gar keine Hautcreme!
0: Nein! Nein! Oh.
3: Jetzt kleben wir alle zusammen fest!
2: Wie konnte das passieren?
4: Das war überhaupt gar keine Hautcreme! Das war sehr, sehr klebriger Honig!
1: Oh nein! Jetzt haben wir ein großes Problem! Wie kommen wir wieder voneinander los?
2: Ganz einfach! Wir ziehen!
5: Um voneinander loszukommen, brauchen wir etwas, das man am Strand findet?
2: Oh, dann weiß ich, was wir brauchen.
0: Das kommt mir vor, als hätte der Arzt.
2: Eine Liegestuhl!
1: Stopp mal, Krümel! Du musst vorher immer erstmal über alles nachdenken. Wie sollen wir mit einem Liegestuhl klebrigen Honig entfernen?
2: Das weiß ich nicht. Ich habe keine Ahnung. Ich glaube, ich brauche einen Keks. Das hilft mir beim Denken. Oh. Ah.
5: Oh, ich höre, dass noch ein Hinweis kommt. Um voneinander loszukommen, brauchen wir was Nasses?
2: Oh, jetzt hab ich's! Dieser Kummer kommt frisch aus dem Meer, ist total nass.
6: Waha, ich kneife euch, ja? Das geht es auch. Ich kann euch ganz schön wehtun, wenn ich will. Mit mir ist nicht zu spaßen. Ach, ich geh nach Hause.
5: Noch einen weiteren Hinweis. Um uns frei zu bekommen, brauchen wir etwas, das Wellen macht?
2: Ich weiß es, gewelltes Haar. Ich besorg mir sofort einen Lockenstab. Moment mal. Immer erstmal vorher über alles nachdenken. Um uns zu befreien, brauchen wir etwas, das man an einem Strand findet. Etwas, das nass ist und etwas, das Wellen macht. Ich weiß es. Wasser brauchen wir, um damit das klebrige Zeug einfach abzuwaschen.
1: Bravo, Krümel. Sehr gut durchdacht und kombiniert.
5: Ja. Aber wo sollen wir denn Wasser finden, bitte schön? Hier ist weit und breit kein Strand.
2: Oh, wie wär's denn mit einer Wasserfontäne? Kauer! Bunker! Was?
3: Das funktioniert. Wir kleben nicht mehr fest.
6: Schon wieder nicht hingehauen. Aber nächstes Mal kriege ich euch, clevere Kekse.
1: Schnappen wir ihn uns.
3: Ja.
1: Wartet mal.
2: Nichts zu danken. Haben wir gern gemacht.
3: Aber das viele Wasser, was passiert denn?
1: Das muss doch einer abstellen.
7: So. Jetzt ist die ganze Wohnung wieder wunderbar blitzblank geputzt. Und ich kann mir einen ruhigen Nachmittag in meinem Sessel machen. Nanu, wer kann denn das jetzt sein?
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0: Na? Habe ich Ihnen zu viel versprochen? Was will man mehr?
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1: Oh nein.

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0: ist gemacht. Das Liedchen hat es echt gebracht.
1: Oh.
0: Und wie geht es jetzt weiter? Wir kneten sie heiter. Und dann geht es noch weiter. Aha, da lotsen sie uns hin.

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0: Ich mach jetzt das Licht aus, Ernie. Gute Nacht.
1: Gute Nacht, Bert.
0: Aber ihr seid ja immer noch da. Mhm. Das geht nicht. Ich möchte jetzt schlafen. Tschüss.
1: Ich muss doch auch noch Tschüss sagen, Bert. Auf Wiedersehen, Kinder.
2: Noch mehr

0: Ja, Mann, der hat ja hier geackert, du.
1: Das sieht noch nicht so vielversprechend aus.
0: Spinnen die denn alle, oder?
1: Nicht, dass wir gleich in der ersten Bahn die Mähdrescher gleich beschädigen.
0: Himmel, Arsch und Zwirn, du. Also.
1: Das Schöne ist halt, es wird immer mit großen Maschinen geerntet.
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3: Das Beste am Norden ist unser Reizklima.
2: Kilometer leerer Strand. Ein Vogelparadies. Und mittendrin ein Leuchtturm aus Ziegeln, der stolze 60 Meter in den Himmel ragt. Die Bewohner teilen sich ihr Borkum mit mehr als einer Viertelmillion Gästen jährlich. Nur im Winter kommt die ostfriesische Insel zur Ruhe.

Wenn die Saison zu Ende ist und die Herbststürme die Insel zerzausen, ist Borkum eine Insel für Liebhaber, die dann den Strand für sich alleine haben. Wenn nicht gerade dieser Pickup über den Sand pegelt,

0: ist. Er ist das Einsatzfahrzeug der Wattenjagdaufseher. Borkum ist eine Robbeninsel. Im Winter sind die Tiere meist im Wasser. Nur bei stürmischer See kommen sie an Land. Oder wenn sie krank sind. Jonny Böhm und sein Kollege Christian Fink sind auf der Insel ehrenamtlich unterwegs.
1: Du, hast du das gesehen?
2: Ja.
3: Ein bisschen rot ist der, ne?
2: Ja.
3: Ja, lass uns mal näher rangehen. Lass mal gucken.
2: Ja.
0: Spaziergänger hatten etwas Verdächtiges am Nordstrand gemeldet. Ein Seehund. Ein Jungtier aus diesem Jahr. Entkräftet am Strand.
3: Ah, der, guck mal, der weiß ich gar nicht. Wenn wir, also siehst du das?
2: Ja.
3: Der macht auch gar keinen großartigen.
2: Du siehst es da auch an der rechten. Das sind wohl die Lungen, wo man.
3: Der ist schwer am Atmen.
2: Ja. Man sieht ja auch, wie er pumpt jetzt, ne?
3: Fällig, dass er nicht abhaut.
2: Ja.
3: Er ist geschwächt, ne? Du merkst auch, er ist ziemlich stark am Atmen auch. Der pumpt richtig. Der kriegt ein bisschen schwer Luft. Und wenn du dir das Maul, den Fang anguckst, ist leicht gerötet alles. Das deutet eigentlich hundertprozentig auf Lungenwirbel hin.
0: Ein Notfall. Mehr als 2 Tage würde dieses Tier ohne Jonny und Christian vermutlich nicht überleben.
3: Oh, einen kurzen Prozess, das nützt ja nichts.
0: Doch auch ein geschwächtes Raubtier hat scharfe Zähne.
3: Ja, der ist wirklich, der ist ganz gut kaputt. Ich schnapp ihn mir jetzt, gehe jetzt vorsichtig von hinten ran, damit er ein bisschen überrascht ist, damit er mich nicht beißen kann.
2: Achtung.
0: Gerettet. Vorerst.
3: Man kann so sagen, 50% kommen durch in der freien Natur. Der wäre jetzt normalerweise auch, wenn er am anderen Strandabschnitt gewesen wäre, dann hätte er irgendwann tot gelegen. Okay. Er hat sich den richtigen Ort ausgesucht.
0: Jetzt hat der kranke Seehund noch eine kleine Reise vor sich. Per Pickup zum Anleger, dann mit der Fähre ans Festland in die Seehundstation Norddeich. Und irgendwann hoffentlich zurück in die Nordsee. Weit ab vom Ortskern liegt das Ostland mit seinen weitläufigen Dünen und endlosen Salzwiesen und Prielen. Einst trennte hier das Meer die Insel in 2 Teile, bis die Bewohner einen Damm bauten –

0: Christian Fink und Jonny Böhm, den Inseljägern, auf der Suche nach Kaninchen. Die haben hier keine natürlichen Feinde wie Fuchs oder Marder. Der lockere Sandboden macht die Insel zum Paradies für Karnickel. Und die vermehren sich auch wie die Karnickel.
1: Wir müssen hier richtig was machen. Meine Güte. Klar, das sind Kaninchenbauten, die befahren sind. Beim Kaninchen handelt sich das ja um Kolonien, das sind ja keine Einzelgänger. Und die haben Terrain, die sind sehr, sehr, sehr weit verstreckt. Also ich würde sagen, hier geht es um eine Burg von ca. 25 Metern mit 30 Ein- und Ausgängen.
2: Es sieht jetzt alles wunderbar toll aus, so, aber bei einer richtigen Sturmflut. Und wenn wir das hier so wabbelig am Deich hätten, dann ist das Essig, Nordsee ist Mordsee. Ne? Dann geht das Wasser an Ort und das finden wir in Solana dann nicht mehr so lustig.
0: Jonny und Christian haben ein Spezialkommando auf die Beine gestellt. Ebenfalls mit Fell. Zwei Frettchen. Seit 2 Jahren im Einsatz.
1: Ja, du hör mal hier. Komm. Das sind unsere fleißigen Jachthelfer hier.
0: Ein Halsband mit Glöckchen gehört zur Grundausrüstung.
1: Das reicht ja wunderbar.
2: Wenn die jetzt in den Bau reingehen, die Kaninchen hören das natürlich auch. Die haben dann eher eine Chance, noch mal zu verschwinden. Die springen dann gleich mit Möglichkeit raus. Weil wenn sie die nicht hören, die sind ja auch relativ leise, dann kann das auch mal sein, dass das so ein Frettchen sich so ein Kaninchen schnappt und das dann vielleicht so schnell nicht wieder rauskommt. Und wir hören es natürlich auch besser.
3: Freddy 1 und Freddy 2.
1: So, das in die Tasche, dann können wir den umhängen, können wir den nächsten. Der will nämlich auch irgendwie Gas geben.
0: Die Frettchen schlafen bis zu 18 Stunden am Tag. Es sei denn, sie helfen bei der Jagd.
2: Hundertprozentig. Sitzt. Tasche.
0: Freddy 1 und Freddy 2, noch im Transportmodus.

0: Halla, ein 7 Jahre altes Habichtweibchen.
1: Was ihr Interesse ist, ist ein sogenannter Grifftöter. Das sieht man wunderbar an diesen doch messerscharfen Klauen. Und ihr Job ist es, die von den Frettchen gesprengten Kaninchen mit ihren Fängen zu erdolchen. Das geht sehr schnell. Na du?
0: Halla muss für die Jagd in perfekter Verfassung sein. Den richtigen Appetit mitbringen. Christian bringt die Frettchen in Stellung. Die wollen endlich ihren Job machen.
2: Ich setze jetzt das Frettchen hier in den Bau rein. Und ja, dann geht das Ganze seinen gewohnten Gang. Der wird das durchsuchen hier. Und wenn da irgendwo ein Kaninchen ist, werden die versuchen zu flüchten. Und irgendwo aus einem anderen Loch kommen sie dann rausgesprungen.

0: starker Nickel.
1: Perfekte Angriffsposition mitten auf dem Deich. Bei Haller aber 0,0 Jagdfieber.
2: Was heißt, zeigst du überhaupt kein Interesse? Kein Appell, ne?
3: Hm. Wird nix, ne?
2: Die hat heute überhaupt keinen Appell.
3: Ja.
1: Jonny hat es geahnt. Heute Morgen hatte sich Haller unbemerkt ein Kaninchen gegriffen.
2: Zu viel gefuttert. Konnte es nicht abwarten. Aber das ist Stand der Dinge. Das muss man erkennen. Es macht keinen Sinn, diesen Vogel jetzt fliegen zu lassen. Der startet durch. Und dann können wir ihn nach 2-3 Stunden erst wieder einholen. Und wir würden jagdlich hier überhaupt nicht weiterkommen. Das tut weh, sowas. Aber das ist eben so. Das gehört dazu. Das ist live. Na, du?
1: Abbruch. Jetzt noch die Frettchen herauslocken aus dem Labyrinth mit Trick 17, dem Quietschewalross. Als Belohnung dürfen die Freddys Vitaminpaste schlecken.
3: Hier vorne,
1: ja. Am Deich fahren die Inseljäger nun andere Geschütze auf. Freddy 1 und 2 sind wieder die Vorhut.
2: Ja, guck mal her, mein Kerli. So, Christian.
1: Statt des Habichts lauert nun Christian mit seinem Gewehr. Das setzt er nur zur Not ein.
4: Wir machen das auch nicht unbedingt so gerne hier so in der Öffentlichkeit, weil es ist schon brisant und gefährlich. Überall kann mal jemand auftauchen, aber wir haben jetzt Winter und da funktioniert das auch mit der Waffe mal. Mit dem Vogel ist natürlich schöner, ne, wenn wir am Beizen sind. Aber gut, jetzt bleibt uns halt mal nichts anderes übrig. Jetzt müssen wir halt mit der Flinte hier ran.

0: Da kann ich gegessen. Da kommt da drauf.
1: Der liegt.
2: Auch die Frettchen sind im Jagdfieber.
0: Da ist es doch.
1: Finki apport.
2: Jagdhund Finki darf nun endlich das tun, wofür er ausgebildet wurde. Apportieren.
1: Er ist voll im vollen Modus.
0: Finki! Fuß hier!
2: Finki ist kaum zu halten.
1: Ja, nun, das ist ein Jagdhund, das ist seine Passion, ne? Der macht seine Arbeit.
0: Apport! Feiner Junge, komm! Halt ihn fest, Apport! Halt ihn fest, halt ihn! Fein, aber halt fest! Aus, fein!
3: So, wie lange haben wir denn?
0: Sechse, der letzte Sechse. Noch.
3: Also nicht, ist doch so
0: eine gute auch. Strecke eigentlich, ne?
3: Ja.
2: Feierabend für Freddy 1 und 2. Die beiden haben nun einiges an Schlaf nachzuholen.
3: Wir sind zufrieden. Wir haben alles wieder an Bord.

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6: Laut Umfragen sind die Norddeutschen die glücklichsten Menschen in ganz Deutschland. Ich kenne keinen. Hör doch mal auf zu ziehen jetzt, Hansen!
7: Petra und Rüdiger wollen mit ihrem Wohnmobil in das noble Fürstentum an der Côte d'Azur.
8: Monaco. Psst, Monaco.
7: So viel Luxus färbt ab.
9: Wir haben es natürlich hübsch gemacht für Monaco, ne?
7: Doch manches in Monaco finden sie gar nicht gut.
9: Ich sag, das ist maßlos. Also dekadent.
7: Auf dem Weg nach Monaco erleben sie die Côte d'Azur von ihrer schönsten Seite.
9: Guck mal, das hat wirklich eine azurblaue Farbe und das ist toll.
10: Ja, das ist traumhaft.
7: Und genießen ihren eigenen Luxus.
11: Besser geht es gar nicht.
7: In diesem Urlaub zeigt Petra viel Gefühl.
9: Das hat mich so berührt. Habe ich nicht mit gerechnet.
7: Und Rüdiger kommt aus dem Staunen nicht mehr raus.
10: Guck dir das mal an hier, was das ist hier. Ist ja unglaublich. Das geht gar nicht. Das ist Luxus hier. Also das ist unglaublich.
7: Und so schaffen sie Erinnerungen für die Ewigkeit.
10: Ich wusste gar nicht, wo ich hingucken sollte.
9: Ja, das konnte nur der erste Wagen sein und das sah so aus wie er. Und das war er. Also wir haben jemanden gesehen.
7: In Südfrankreich treffen wir Petra und Rüdiger Erbslö auf einem Campingplatz in der Parfümstadt Grasse. Von diesem Urlaub haben sie lange geträumt.
9: Nizza kann Monaco letztendlich der reichste
10: Stadt. Das willst du alles sehen.
9: Ja, gut. Vielleicht können wir uns dann Eis nur leisten, aber ist egal. Ne?
10: Meinst du, so viel können wir uns leisten?
9: Ich weiß das nicht. Ne? Aber sehen kann man ja, gucken kostet ja nichts. Ne?
10: Es geht bei der Reise für mich so ein bisschen um zu sehen. Um Menschen zu sehen, die mehr haben als ich, ohne neidisch zu sein. Und die schlürfen die dann einfach so ganz lässig aus dem Handgelenk. So wie ich zum Beispiel an der Theke ein Glas Bier trinke. So lässig machen die das mit den teuren Weinen.
9: Das macht mich so ein bisschen unruhig und erwartungsvoll. Ich kann da noch gar nicht so richtig mit umgehen, weil es unvorstellbar ist für mich, nicht? Dieser Luxus.
7: Die Rentner wollen schon lange an die Côte d'Azur und die Reise nicht länger aufschieben.
9: Wir nähern uns ja den 70er und manchmal habe ich schon das Gefühl, kann man das noch so lange machen? Nicht? Also deswegen versuchen wir große Touren jetzt zu machen, wo wir noch fit sind.
10: Wir haben den Olaf da gekauft und das war vor 6 Jahren, haben gesagt, so, ich kann jetzt noch 10 Jahre diesen Wagen bewegen, traue ich mir zu, ohne Probleme. So, da sind wir genau zur Hälfte, ein bisschen drüber. Aber wir machen weite Touren jetzt schon gezielt, die weiteren zuerst, damit wir die kürzeren im über 70 machen.
7: Sie sind fast Profi-Camper und dennoch geht mal was schief.
9: Huch!
10: Keine Panik, ich habe was vergessen.
9: Ah, das wäre teuer.
10: Das wäre wieder teuer.
7: Ihre Reise haben sie vorher genau geplant. Die Campingplätze gebucht,

0: Ausflüge organisiert und die Route festgelegt.
1: Rüdiger, Cannes, Antibes, Nizza, Monaco, die Stadt der Superreichen.
2: Genau.
1: Das ist unser Ziel.
2: London, Paris, New York.
1: Nein, Monaco.
2: Ah, Monaco.
0: In den nächsten 6 Tagen sind sie an der östlichen Côte d'Azur. Von Grasse geht es zu ihrem Campingplatz in Villeneuve-Loubet. Von dort aus nach Cannes und dann nach Antibes. Danach campen sie im Dörfchen Payon und erkunden ihr Traumziel Monaco.
1: Ich freue mich auf Antibes. Da gibt es einen super Hafen und das Meer ist da und da will ich reingehen. Da freue ich mich drauf. Los geht's.
2: Ja, du da, ich hier.
1: Ja.
2: Gentlemen, start the engine. Und auf Wiedersehen.
1: Und tschüss.
0: Nur knapp 50 Kilometer trennen sie von ihrem ersten Ziel. Petra und Rüdiger haben sich einen Campingplatz in Villeneuve-Loubet ausgesucht. In der Nähe von Antibes.
2: Jetzt müssen wir dahin, ne?
1: D35. Die D35. Da vorne. Mit der Baustelle. Jetzt weiß ich.
2: Wo jetzt?
1: Ja.
2: Hier?
1: Ja, ich weiß es aber
2: hier
1: nicht.
2: Hier müsste doch jetzt Antibes stehen, ne? Ja, da oben steht.
1: D35.
2: Das
1: müsste genau.
2: Aber doch hier stehen, nicht da.
1: Jetzt lieber hier fahren, ne?
2: Ja.
1: Und nicht auf diese Spur, wer weiß.
2: Wo der LKW fährt, da müssen wir ran.
1: Ja, genau. Das ist hier die Abfahrt, ne? Oh Mann, das macht ja Spaß hier. Und gleich haben wir wieder einen Kreisverkehr. Da rein.
2: Hier rein?
1: Da rein.
2: Petra, ich jetzt wusste, wie ich fahren muss, du sagst ja da rein.
1: Ja, da. Doch.
2: Petra, sag doch nur, wenn.
1: Ich sag,
2: ich habe es doch hier gesehen.
1: Entrée steht da.
2: Ja. Ich bleib mal hier so stehen.
1: Ja. Du hast das Ziel erreicht.
2: Fertig. Welch ein Höllenritt. Boah. Unglaublich.
1: Jetzt sind wir da.
2: Jetzt sind wir da.
1: So,
2: jetzt gehen wir
1: mal
2: zur
1: die
2: Anmeldung.
1: Rezeption.
0: Petra hat geübt und spricht Englisch und Französisch.
3: Bonjour, bonjour.
4: Can I help you?
1: Yes, nous avons réservé.
4: Yes, what is your name?
1: Erbslö.
4: Okay, yes.
2: Rüdiger und Petra.
0: In der Vorsaison kostet der Platz pro Tag 30 Euro für 2 Personen inklusive Strom. In der Hauptsaison ab 40 Euro.
4: Allez, kommen Sie mit. In German, I know some words. Also,
1: komm mit, genau.
0: Schon seit 70 Jahren gibt es diesen Familiencampingplatz mit 120 Plätzen.
4: Just here. Voilà.
1: Thanks.
4: At home.
1: At home, okay.
0: Campingplatzbetreiberin Marie schätzt die deutschen Camper sehr. Es gibt viele davon hier.
5: Il y a beaucoup, beaucoup d'Allemands. Voilà. Mais on apprécie beaucoup cette clientèle.
0: Inzwischen sind die beiden wieder ein eingespieltes Team.
1: So, ein bisschen Deko und dann haben wir's.
2: Das ist schon das erste Runterkommen auf dem Platz. Du fährst dein Adrenalin, den du hattest beim Fahren, Kreisverkehr fahren, verfahren, nicht fahren, Navi verfluchen, Ehefrau verfluchen. Fährst du runter in dem Moment, wo du die Routine hast, wo alles, das ist ja alles gleich. An jedem Platz immer Markise raus, hier die Dinger rein, Körpertemperatur runterfahren und dann ist alles gut.
1: Ja, ist alles gut.
0: Jetzt wollen sie den Platz erkunden. Doch weit kommen sie nicht.
1: FTL, Deutsche. Hallo, schon lange hier?
6: Gestern.
2: Gestern.
0: Martina und Dietmar sind Rentner aus Sachsen. Sie sind seit 2 Wochen unterwegs.
1: Seid ihr schon lange Camper?
7: Ja. Schon zu DDR-Zeiten waren wir Camper, mit dem Klappfix.
2: Ja.
7: Und dann nach der Wende haben wir uns die Welt angeguckt. Erst mal.
1: Schön.
7: Und dann hat unsere Tochter eine Wohnmobilvermietung gehabt. Und da haben wir das erst so. Und seit 3 Jahren haben wir jetzt eigenes.
1: Toll.
6: In der DDR, wir sind zu Motorrad- oder Autorennen gefahren mit unserem Klappfix und hatten keinen Strom, kein Wasser und hatten nichts. Und aber die Freiheit heute ist grenzenlos, muss ich immer wieder dazu sagen.
0: Die Rentner aus der Nähe von Dresden wollen ihre Freiheit noch viele Jahre lang genießen.
6: Bleibt schön gesund
1: und ja,
2: wir geben uns Mühe.
7: Ja,
1: euch
7: danke
1: auch.
7: Euch auch.
1: Tschüss.
7: Tschüss.
1: Tschüss. Ah. Hallo.
2: Hallo.
1: Hallo.
0: Genau, viele Deutsche hier. Den Campingplatz hat Petra vorher rausgesucht. Er liegt ruhig, ist nah am Meer und hat einen großen Pool und ein kleines Restaurant. Und sogar deutsches Bier.
1: Also mir geht's jetzt super gut. Ich habe was Kühles zum Trinken, einen tollen Platz haben wir. Und natürlich von hier aus starten wir nach Antibes, Nizza. Kann. Besser geht's ja nicht, ne?
2: Mir ist gut jetzt. Ich hab mein Bier, alles gut.
0: Die Anreise war anstrengender als gedacht. Am nächsten Tag wollen sie in die Glamourstadt mit dem bekannten Filmfest spielen. 8 Uhr am nächsten Morgen.

0: mit dem Bus oder dem Zug erkunden.
1: Kann?
2: Bekannt.
1: Da
2: die Palme.
1: Geht's hin nach Cannes. Und hier ist das Palais de Festival et de Congrès. Mal gucken, ob da der rote Teppich ist. Also da freue ich mich drauf. Cannes. Ja. Gehen wir's an?
2: Attacke.
0: Wenn Sie schon mal an der Côte d'Azur sind, machen Sie einen Abstecher nach Cannes. Hier werden Sie das Meer und den Prachtboulevard La Croisette bestaunen. Und Autofan Rüdiger entdeckt eine Filmrequisite der besonderen Art.
3: Das ist der umstrittenste Wagen überhaupt. Und er ist aus dem Film Zurück in die Zukunft. Und das ist unglaublich. Und den haben die hier stehen. Mit dem Fluxkompensator. Es fehlt nur, dass der verrückte Professor hier kommt.
1: Hat Filmgeschichte gemacht auf jeden Fall.
3: Das, ja.
1: Und da sind wir ja richtig hier, ne?
3: Da sind wir genau an dem richtigen Ort.
0: Direkt daneben liegt der Eingang zum Filmpalast.
1: Ist das der rote Teppich, der sonst hier bei den Festivals liegt?
3: Das ist der lila Teppich, der sonst rot ist.
0: Petra hat einen besonderen Rundgang durch Cannes entdeckt. Auf den Spuren von insgesamt 15 Filmstars.
3: Wir sind da an der Stelle. Wir müssen mal hier hoch, dann so ein bisschen rechts und dann weiter geradeaus. Guck mal nach rechts. Da.
1: Ja, was ist da?
3: Die Marilyn.
1: Ah, da hinten. Ja. 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
3: you. Nobody else but you. Das ist schon.
1: Die sieht schon fantastisch aus.
3: Gigantisch.
1: Sehr toll.
3: Das erste Sexsymbol der Neuzeit, so richtig.
1: Kennst du noch die Szene, wo das Kleid hochging? Und ich hatte auch so ein weißes Kleid, das war ganz toll. Also das haben wir alles nachgemacht.
3: Ja.
0: Das nächste Wandbild zeigt 6 berühmte Filmküsse.
3: Casablanca dann in der Mitte rechts mit Humphrey Bogart.
1: La Dolce Vita, das
3: und
1: schöne
3: Leben. Und dann unten
1: Leben.
3: Ist natürlich ja, Bella Ekber. Italia. Hey.
0: Filmkuss können die Erbslös auch.
1: Ein Kuss.
0: Und das war's noch nicht. Rüdiger begegnet jetzt einem seiner Jugendidole.
1: Ah, guck mal. Jean-Paul.
0: Jean-Paul Belmondo, eine französische Filmlegende.
3: Also so irgendwo in den 80er Jahren hat es Leute gegeben, die haben tatsächlich behauptet, ich würde dem Belmondo ähnlich sehen.

0: den Job des Stuntmans. Der war, glaube ich, ursprünglich mal Stuntman und ist dann über diese Geschichte zu einem der Schauspieler Frankreichs geworden, unter anderem. Super. Hast du super gemacht. Das also ganz
1: mich.
0: Toll gemacht.
1: Das freut mich. Schön.
2: Inzwischen sind es 30 Grad im Schatten. Jetzt wäre eine Abkühlung genau richtig.
1: Komm,
0: langsam.
1: Komm. Rüdiger, die Côte d'Azur. Guck mal, das hat wirklich eine azurblaue Farbe und dann geht die nachher noch ins etwas dunklere über,
0: ja,
1: nicht?
0: Ja.
1: Das ist
0: ja, genau.
1: Toll.
0: Ja, das ist traumhaft.
1: Da gehen alle und nehmen ein Bad, in der Sonne oder im Meer.
2: Wer an den Stadtstrand von Cannes möchte, muss Liegen und Schirme mieten. Nur ein kleiner Teil steht zur freien Verfügung, aber der ist voll.
1: Ich hätte ja ganz gerne so eine Liege und einen Sonnenschirm, aber guck mal, 35 Euro pro Person, das wären 70 Euro. Nur, dass du einen Sonnenschirm und eine Liege hast, nee, das machen wir nicht.
0: Aber weißt du, was da noch steht? Der erste Rang, also die erste Reihe wahrscheinlich, nochmal 10 Euro extra.
1: Nö, wir finden was anderes. Komm, wir gehen weiter. Hallo.
2: Petra und Rüdiger sind bodenständig. Solche Ausgaben machen sie nicht mit. Zurück auf dem Campingplatz haben sie eine gute Alternative.
1: Schau mal, wir nehmen mal da vorne die Liegen.
0: Das sind zwei Liegen,
1: ja? Ja, die nehmen wir.
0: Du Schätzchen, also Teil 1, wir sind in der ersten Reihe. Waren am Strand 10 Euro. Ne? So. Zwei Liegen, 35, 70 Euro plus 10 Euro. Hier sind wir 80 Euro. Und hier umsonst.
1: Ah, ist doch gut, alles richtig. Besser geht es gar nicht. Bei der Hitze braucht man das.
3: Ja, das müssen wir auch genießen, ne?
0: Ja.
3: So was muss.
2: In 2 Tagen geht es dann nach Monaco, 40 Kilometer entfernt. Rüdiger interessiert sich vor allem für schnelle Autos und schicke Schiffe. Petra für den Fürstenpalast und die Grimaldi-Familie. Doch erstmal Tag 3 ihres Urlaubs.
0: Zuckermilch.
1: Heute geht's nach Antibes, in eine ganz tolle Stadt. Malerisch, mit großem Hafen, da freue ich mich drauf.
0: Das ist der größte Hafen hier an der Küste. Weit über 2000 Boote sollen, also Yachten, ne? Keine Privatboote, kein Industriehafen oder sowas. Und das ist schon, und auch Antibes sagt man nach, dass das so ein bisschen Millionärs Gegend ist, also was, so quasi für uns. Ne?
2: Am Quai der Milliardäre vom größten europäischen Yachthafen Port-Vauban liegen Luxusjachten aus der ganzen Welt. Direkt vor Antibes alter Festung. Ihr Campingplatz ist nur gut 10 Kilometer von Antibes entfernt. Petra und Rüdiger finden hier die Welt der Reichen und mediterranen Charme.
0: Wir können hier, wir müssen aber da. Da durch diesen Durchgang, da wo
1: wohin
0: der LKW.
1: Wohin führst du mich?
0: Das sage ich dir noch nicht. Das wirst du merken, wenn wir davor stehen. Geh mal hier. So, jetzt müssen wir hier hoch.
2: Rüdiger hat eine Überraschung für Petra.
1: Oh.
0: Ich habe schon gesehen.
1: Sind wir da?
0: Fast.
1: Ja.
0: Fast.
2: Rüdiger weiß, wie sehr Petra Kunst liebt.
1: Oh, wie schön.
0: Ich habe den, bestellt.
1: Da freue ich mich. Schön.
2: Für Petra hat er eine Führung durchs Picasso-Museum gebucht. Lucie ist bei der Stadt Antibes angestellt und spricht Deutsch.
0: Petra ist sehr kunstbeflissen und malt selber und so weiter.
4: Ja, das Picasso-Museum in Antibes muss man dann unbedingt besuchen, wenn man in Antibes ist.
1: Ich freue mich, ja.
0: Ja.
2: Lucie lebt seit über 20 Jahren in Antibes. Das Picasso-Museum ist ihr Lieblingsort an der Côte d'Azur. Das Museum ist eher klein, aber aufgrund seiner Entstehung bedeutend. Picasso hat in Antibes gelebt und hier in dem Gebäude gemalt.
4: Wir sind jetzt hier im Zimmer, wo Picasso gearbeitet hat. Das war im Herbst 1600.

0: 46 und bei seinem Abfahrt hat er 23 große Gemälde und 44 Zeichnungen einfach zurückgelassen. Ja, okay. Und allmählich wurde das tatsächlich zum Picasso-Museum.
1: Ach so.
2: Und ja, das kann ich verstehen. Hätte ich auch gerne, wenn er bei mir gewesen wäre, ja, und hätte mir so ein kleines Bild da gelassen. Ja. Ja. Ja. Ja.
3: 200.000 Menschen besuchen dieses Museum pro Jahr. Ob alle so begeistert sind wie Petra?
2: Toll, toll ist das, nicht? Also ich mag ja sowas, ne? Also so nah davor zu stehen und die Pinselstriche zu sehen und all das, das finde ich genial. Dankeschön. Das hat mich so berührt. Habe ich nicht mit gerechnet. Tja, ist halt so. Freude, das sind Freudentränen.
0: Huch. Huch.
1: Ja, alles richtig gemacht.
2: Hast du. Ja. Das war ein wunderbarer Vormittag.
1: Ja.
2: Vielen lieben Dank. Ja. Danke.
1: Hör mal.
2: Tschüss, jetzt noch.
1: Hast du gesehen, das ist auf Holz gemacht?
2: Ich weiß, hab ich gesehen.
3: Petra ist hingerissen vom Museum und von Rüdiger.
2: Die Überraschung ist total gelungen. Ich muss jetzt erst noch nach Worten suchen, weil ich war ja vorhin gar nicht in der Lage, was zu sagen, weil mich das so berührt hat. Nicht? Und wenn ich jetzt darüber nachdenke, berührt es mich wieder.
1: Das ist okay, das darfst du. Schätzchen, bei mir darfst du das.
2: Danke.
3: Petra und Rüdiger spazieren erst durch die Altstadt, dann Richtung Felsküste. Hier machen die Erbslös jetzt etwas, das sie zuletzt vor 40 Jahren gemacht haben.
2: Schnorcheln ist ja angesagt, mal gucken. Ich weiß noch nicht, ob das so geht mit meinem Fuß.
1: Ja.
2: Ich probiere alles. Aber Rüdiger, wie ich dich kenne.
1: Ja, ich freue mich. Ich

0: wie damals, vor 40 Jahren.
1: In ihrem ersten Urlaub als Paar haben sie zusammen einen Tauchkurs gemacht. Das war anstrengend, aber da waren sie noch jung. Auch Schnorcheln ist nicht ohne. Wie werden sie das wegstecken? Der 78-jährige Alex ist ihr Schnorchellehrer. Er macht mit ihnen eine kleine Wanderung mit Flossen. So nennen das die Franzosen. Mustache? Der Schnurrbart? Coupé? Der soll ab? Die Neoprenanzüge sind Pflicht. Denn auch im Mittelmeer kann das Wasser kalt sein. Vor allem, da man sich beim Schnorcheln nicht viel bewegt.
2: Das ist alles so ein bisschen komisch, aber so

0: Das ist so. Damit das nicht so beschlägt.
1: Ja, genau.
2: Oh, parfait. Parfait. Alors, on y va.

0: Rüdiger ist begeistert. Aber was ist mit Petra?
1: Sehr schön, aber ich kann nicht mehr. Mir war zu viel Wellengang da hinten. Da wurde mir schlecht. Sonst toll.
2: Oh, alter Mann.
0: Die Verständigung klappt mit Zeichensprache.
3: Oui, oui.
1: C'est la vie.
3: C'est la vie.
0: Rüdiger merkt, dass Petra eine Pause braucht. Deshalb geht er alleine zum Yachthafen. Denn er hat einen Traum. Einmal auf eine Luxusjacht.
4: Da kann man sogar ein Schiff kaufen. Die Luise. Also das Schiff, schätze ich mal, kostet zwischen 3 und 6 Millionen. So ungefähr. So in dem Bereich. Das Schöne ist, die haben immer ihre Spielzeuge noch mit hinten drauf. Ne? Die einen haben ihre Fahrräder am Wohnmobil und die haben ihre Motorboote hinten drauf am Motorboot. Also. Der VW, der Côte d'Azur, ein Porsche mit Monaco-Kennzeichen. Ne?
0: Normalerweise gibt es keine Chance, eine Yacht der Superreichen einfach so zu betreten. Wir helfen Rüdiger und fragen nach. Und Überraschung. Hier darf Rüdiger spontan an Bord.
4: Schuhe aus. Oh, jetzt wird's kriminell. Okay. Ah, so. Wow. You're a profi. I'm not a profi.
5: How are you, sir?
4: Hi. What is the price per day?
5: We are talking about per week.
4: We don't accept charter per day. What is the price?
5: It's 54,000 a week.
4: Once more?
5: 54,000.
4: Okay.
0: Eine Woche kostet 54.000 Euro für 10 Menschen an Bord. Und 4-Mann-Besatzung sind inklusive.
4: Guck dir das mal an hier, was das ist hier. Ist ja unglaublich.
0: 150 Liter Sprit verbraucht das Boot. Pro Stunde.
5: Per Hour.
4: Au.
0: Der Manager erlaubt Rüdiger nur einen kleinen Rundgang. Das sind seine 5 Minuten an Bord einer Luxusjacht.
4: Dankeschön. Wenn man so ein Schiff sieht in dieser Größenordnung, das ist nicht vergleichbar mit irgendeinem Camper. Das ist auch nicht vergleichbar mit einem 12 Meter Morelo Concorde oder nicht mal ein Bischof Wohnmobil. Das hat überhaupt keinen Vergleich. Das geht gar nicht. Das ist Luxus hier. Also das ist unglaublich.
6: Danke schön.
4: Recht herzlichen Dank. Ja.
6: Bye.
4: Puh. Ich muss das jetzt erstmal ein bisschen sacken lassen für mich. Diese Ansammlung von Luxusjachten dieser Größen ist schon sehr erstaunlich. Aber ich bin da sehr, wie der Körner, sagen wir mal, Mutter Jöner könne. Also, ich gönne denen das. Jetzt gehen wir zum Olaf. Genießen unseren eigenen Luxus und das ist uns mehr wert als alles andere.
7: Ja, gut.
4: Ja?
7: Schön. Ja, dann
4: komm.
7: Los.
4: Attacke.
0: Was für ein Tag. Petra und Rüdiger haben keine Energie mehr. Kochen fällt aus. Petra besorgt Abendessen to go beim Campingrestaurant.
1: Es war ein außergewöhnlicher, toller Urlaubstag mit vielen Highlights, wo ich nicht mitgerechnet habe. Wenn der andere nicht die Interessen so teilt, aber trotzdem sich bereit erklärt, mitzumachen und nachher überrascht ist, wie schön das ist. Nicht? Das ist aber nicht normal, das wissen wir zu schätzen, nicht? Dass so das Leben sich schnell ändern kann und auch solche Zustände. Und das wissen wir zu schätzen, nicht? Den Moment. Merci bien.
8: Bonne
0: Harmonie auch beim Hamburger Essen. Rüdiger liebt Fastfood

0: Petra nur ausnahmsweise.
1: Attacke.
0: Nächster Tag. So langsam geht es Richtung Monaco.
2: Also, was ich jetzt erhoffe von Monaco oder mir erwarte von Monaco, wirklich tolle Autos. Wirklich tolle Autos.
3: Luxus pur, könnte ich mir vorstellen, mit den Geschäften. Vielleicht sehen wir ja auch den Fürst Albert mit seiner Gattin. Wäre ja schön.
2: Ein Spielcasino. Und wenn ich viel Glück habe, habe ich mehr raus, als ich eingesetzt habe. Und wenn es ganz viel Glück ist, geht er als Graf Rotz da raus.
1: Hi.
0: Sie müssen knapp 40 Kilometer fahren zu ihrem nächsten Campingplatz, beim Dörfchen Payon. Von dort aus sind es dann nur gut 20 Kilometer bis nach Monaco. Die Fahrt führt vom Meer weg.
3: Hier ist komplett anders, ne? Kontrastprogramm.
4: Ja.
3: Zu dem, was wir gesehen haben, ne? Schön. Wohltuend.
4: Das ist natürlich das Schöne an Frankreich, ne? Du hast wirklich so viele Regionen, die ändern sich 5 bis 10 Kilometer von dem Ort, wo du gerade warst, ändern die sich wieder.
0: Payon ist ein echter Geheimtipp. Malerisch gelegen mit einer weiten Sicht.
3: Guck mal da oben, das Dorf, auf 12 Uhr.
0: Als Petra den Campingplatz reserviert hat, war ihr nicht klar, dass der gleich am Fuße dieses Dorfes liegt. Sie entscheiden spontan, Payon anzuschauen und Monaco auf den nächsten Tag zu verschieben.
2: Oh, wow. Wir sind ja mindestens schon 3000 Meter hoch.
0: Gut, Kopfsteinpflaster und einen Marsch bergauf. Aber nicht 3000, sondern erst 400 Meter hoch.
3: Soll ich dir helfen?
2: Nee,

0: Sehen, haben wir einen guten Ausblick. Dann glaube ich.
1: Bist du wieder fit?
0: Ach ja. Ich schwächle minutenweise. Ich gehe mal vor.
1: Jo.
0: Ja, das ist,
1: der ist schön.
0: Was ist da? Marseille? Madrid und Marseille ist eine Richtung.
1: Und Monaco ist hinter mir.
0: Hinter dir?
1: Da. Morgen sind wir endgültig da.
0: Monaco hier in der Nähe, wo man ja denkt, dass da Trubel, Menschen, Massen sind. Und hier ist absolute Ruhe. Ist so.
1: Und leise und ruhig und so einen Ausblick. Ich habe da nicht mit gerechnet, Rüdiger.
0: Nee.
2: Der Campingplatz am Fuß von Payon ist nicht teuer. 25 Euro pro Nacht inklusive Strom in der Vor-, 10 Euro mehr in der Hauptsaison.
1: Möchtest du was trinken, Rüdiger?
3: Ja.
1: Möchtest du ein Weinchen? Zum Wohl.
0: Das ist also vom Gefühl her, ist das hier ein ganz schöner Platz hier. Ich fühle mich ja wohl, weil ich bin hier im Schatten. Das Auto wird auch nicht so aufgeheizt.
1: Ja, wir sind mitten in der Natur.
0: Ja.
1: Hallo, hallo.
2: Und die Erbslös werden sofort angesprochen. Michaela und Holger aus der Oberpfalz haben fast das gleiche Wohnmobil wie die Erbslös. Ihres ist aber ein bisschen größer.
0: Das ist jetzt was von Modell?
4: 69 L.
0: Das heißt,
4: in der Mitte
0: Mittelbett.
4: Das Queensbett und Hubbett für die Tochter. Aber die hat gesagt, sie bleibt jetzt die 3 Wochen daheim, weil sie hat leider keinen Urlaub.
1: Wie alt ist die Tochter?
4: 18.
0: Die hat sturmfreie Wohnung.
4: Ja, ich glaube, das war eher der Grund. Ihr könnt fahren, ja.
2: Michaela und Holger arbeiten in Leitungsfunktionen bei einem Holzbetrieb. Sie sind früher mit einem selbst umgebauten Bus und später mit Wohnwagen im Urlaub gewesen. Seit 3 Jahren haben sie ihr Traumwohnmobil.
0: Habt ihr den neu gekauft?
4: Nein, gebraucht.
0: Gebraucht.
4: Vor 3 Jahren war der schon unerschwinglich eigentlich für uns. Jetzt vor 6 Jahren, da war es bei 70.000 Euro.
0: Dieses Modell? Ja.
4: Jetzt bist du mittlerweile beim Neupreis irgendwo bei 83, 85.
1: Darf ich mal gucken?
4: Ja,
1: so mal kurz so reinlauern. Ja, nicht? Ich meine, macht man ja sonst. In Hotelzimmern nicht, aber auf den Campingplätzen ist das so üblich. Ne? Das ist immer so.
2: Wie das Wohnmobil von innen aufgeteilt ist, interessiert vor allem die beiden Camperfrauen.
5: Einmal Wohnzimmer.
1: Sehr schön, viel Platz. Nicht? Das ist natürlich ein Unterschied zu unserem.
5: Also mit 4 Personen, wenn man den Vordersitz noch dreht, hat man wirklich schön Platz.
1: Ja.
5: So, und dann die Küche. Kühlschrank, Gefrierfach und da ist der Tochter ihr Bett.
1: Ach so, ein Hubbett.
2: Michaela ist stolz. Und Petra gar nicht neidisch.
1: Das ist aber groß. Ist das 1,50 breit?
6: 1,60.
1: 1,60 sogar. Ja. Oh.
2: Die Betten der Erbslös sind nur 1,50 breit.
5: Dann haben wir linker Hand die Dusche und rechter Hand die Toilette.
1: Mehr brauchst du ja auch gar nicht mehr Platz, ne? Sehr schön. Schönes Wohnmobil mit viel Platz. Also man sieht schon dem 90 cm länger und 20 cm breiter. Das ist ganz anders, nicht? Das ist alles größer. Mit mehr Personen musst du auch schon sowas haben.
5: Wenn man mal einen Regentag hat, passiert ja auch als Camper.
1: Richtig.
2: Die 4 sitzen nur noch kurz zusammen. Kräfte sparen. Morgen geht's ins Fürstentum. Nächster Tag. Die Erbslös sind unterwegs. Von Payon nach Monaco sind es nur gut 20 Minuten Fahrt. Aber sie können nicht nach Monaco reinfahren. Da darf man weder mit dem Wohnmobil halten noch parken. Daher fahren sie ins Örtchen S.
0: Wo ist der Bahnhof?
1: Hier. Ich glaube, da stellst du dich mal hin. Hier.
2: Von S aus kann man den Zug nehmen.
1: Monsieur?
0: Madame?
2: Weniger als 10 Minuten Fahrt für 5 Euro pro Person. So ist man sicher und unkompliziert in Monaco. Monaco bietet Geld und Glamour, Adel und Autos. Gefällt das den Erbslös? Petra möchte zum Fürstenpalast. Rüdiger schicke Autos sehen.
1: Wir haben uns natürlich hübsch gemacht für Monaco, ne? Also das ist ja schon eine besondere Stadt und da müssen wir auch mal hübsch sein.
0: Also erstmal haben wir uns für uns hübsch gemacht, ne? Erstmal für uns beide, Schätzchen. Liebe Leute.
1: Ja, Schätzchen.

0: Und natürlich für Monaco.
1: Und für Monaco.
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1: Das ist schon Hammer.
3: Bevor Sie sich das alles genau anschauen, geht's zur großen Wachablösung vor dem Fürstenpalast. Wie jeden Tag um 5:05.
0: Aufregend, habe ich noch nie gesehen. Also das sieht man ja, also ich erst nur im Buckingham Palace und jetzt bin ich ja so nah. Also faszinierend.
3: Die ganze Zeremonie dauert fast eine Stunde. Bei 30 Grad im Schatten. Petra und Rüdiger halten gut durch.
1: Sehr schön, sehr, sehr schön. Hör mal.
0: Die sehen gut aus, die Männer. Schick, schlank. Jung. Natürlich sehen die in Uniform immer schick aus.
1: Ich hätte am liebsten auch eine Uniform angezogen.
0: Ja. Ja.
3: Gleich neben dem Fürstenpalast.
1: Grazie.
3: Der schönste Ausblick auf die mondäne Stadt. Klar, den gibt's nicht exklusiv.
1: Monaco liegt uns zu Füßen, ne?
0: So habe ich mir das vorgestellt.
1: Hier hinter uns da davon die älteren Häuser, die tollen Häuser. Und hier jetzt schon das moderne Monaco, wie sich das modern aufstellt.
0: Mit den gigantischen Hochhäusern.
1: Ja, unglaublich.
3: Der ikonische Grand Prix mitten durch die Stadt. Mit mobilen Tribünen und vielen Absperrgittern. Die Erbslös sind hier, als gerade aufgeräumt wird.
1: Ich werde da unten meine Füße auf den Asphalt stellen. Vielleicht haben wir noch Abrieb von der Formel 1 da unten.
3: Petra lässt sich gerne auf Rüdigers Begeisterung für Motorsport ein und lässt ihren Mann schwärmen.
1: Babyblauer Porsche 929.
3: Und der Preis?
1: 180. Ach, wie süß. Ach, wie süß. Das war eine Honda DAX. Sonntag vor einer Woche sind die hier gegrüßt. Nee, gegrüßt nicht.
0: Gerast.
1: 240 in Kurven, 180 in Kurven. Also, die sind ja gefahren. Und die Tribünen, die sie jetzt abbauen, die waren voller Menschen. Nur Menschen. Das ist unglaublich. Und jetzt bin ich hier.
3: Tickets für das Grand Prix-Rennen kosten ab 1.000 Euro.
1: Hier fahren dann die Formel-1-Autos rein. Und da vorne, wo das T ist, da ist der Lollipop-Mann. Der hält den Wagen an. Da, bis dahin muss er stehen. Und dann werden die Reifen gewechselt rundherum. Und dann fährt er dann anschließend da wieder raus.
3: Dieses Schwimmbad ist schon sehr besonders. Denn die Rennstrecke führt mehr oder weniger am Beckenrand vorbei. Und jetzt findet Rüdiger ein Andenken.
1: Das ist der Gummiabrieb Abrieb von den Slicks der Formel-1-Fahrzeuge. Das liegt hier so am Boden rum.
0: Jetzt kann ich ja verstehen, das ist ja ziemlich dick, wie schnell die Reifen platzen.
1: Wer hier über diese Strecke schon gefahren ist, welche Generation, Jackie X, ich weiß, der
0: Niki Lauda
1: ist hier gefahren, Michael Schumacher, Jochen Maas hat hier schon gewonnen, den Grand Prix.

0: diese Kombination, Formel-1-Strecke, der Hafen, dieses Monaco. Psst, das Monaco. Das ist das Tolle. Also für Motorsportbegeisterte ist das schon wirklich der heilige Gral, hier zu sein. Dass ich sowas live erlebe, hier ist unglaublich.
1: Nirgendwo gibt es so viele Millionäre auf so engem Raum wie in Monaco. Nirgendwo sind die Preise so schwindelerregend.
2: Ein kleiner Helm? Ja. Ich weiß zwar jetzt nicht, was man damit macht.
0: So weiß ich auch nicht.
3: Nur hinstellen.
0: Sieht nur gut aus.
2: Ich gebe aber nicht 280 Euro dafür aus.
0: Nee?
2: Nein.
4: Ich sag jetzt mal, ein Parkplatz, Rüdiger, für fast 1 Million. Okay. Na, du kriegst 2, Entschuldigung. Die Autos sind nicht dabei.
0: Belvedere, 3 Zimmer, 90 Quadratmeter, 4,3 Millionen.
4: Ich sag, das ist maßlos. Also dekadent, das in der heutigen Zeit, das ist unfassbar, dass man sowas macht. Ja,
1: Motorsport und Spielcasino. Dafür steht für Rüdiger Monaco. Also geht's jetzt ins Spielcasino Monte Carlo. Aber viel Geld will er nicht setzen.
2: Ja, das sitzt gut.
0: Ja. Ja.
2: Ja.
0: Perfekt.
2: So.
0: So können wir gehen.
2: Ja.
1: Wir dürfen die beiden nicht mit der Kamera begleiten.
0: Nie in meinem Leben war ich in einem Casino.
2: Ob wir jetzt gewinnen oder verlieren, wird sich zeigen, ne?
0: Ja.
2: Aber eine Erfahrung kann man dann durch.
0: Also, weißt du, wir hoffen ja immer, dass wir gewinnen, ne? Aber das, ich glaube, naja, wir haben vielleicht Glück.
2: Richtig. So.
1: Nach einer halben Stunde haben die beiden schon genug gesehen.
0: Also 100 Euro muss ich einsetzen. Drunter läuft gar nichts. Von diesen 100 Euro haben wir dann Jetons umgetauscht, haben gespielt. So. Aber letztendlich von den 100 Euro haben wir 15 Euro verloren. So ehrlich muss man sein.
2: Das ist beeindruckend, wenn man da reinkommt ins Casino. Also ich hatte das Gefühl, um mich herum war viel Geld. An dem Jeton, nicht an dem Tisch da, haben so junge Männer, junge Erwachsene gespielt und mit einer Lässigkeit haben die da Jetons gesetzt, wo ich gedacht habe, das haben die noch nie verdient.
1: Bevor dieser besondere Ausflug zu Ende geht, wollen sie noch Andenken kaufen.
0: Ja, dieses Helle finde ich
2: das
0: so cool.
2: Das ist schlecht für dich. Okay.
0: Ich weiß, aber ich
2: gib mal deinen Hut. Mir gefällt es nicht. Wir haben so viele Kappen. Lieber eine dunkle.
0: Die kaufe ich mir jetzt.
2: Ja, mach die blaue, das ist gut.
1: Petra sucht etwas ganz anderes.
2: Wo ist denn das Fürstenpaar? Das sehe ich nicht. Also das hätte ich jetzt nicht erwartet, dass es das nicht gibt. Aber vielleicht finden wir das ja doch. Also hier nicht.
1: Die Erbslös sind mit den Gedanken schon fast auf der Rückreise. Da saust eine Wagenkolonne heran.
2: Vielleicht kommt der Fürst. Jawohl. Irgendjemand. Da kommen noch ein paar. Ich glaube, in dem einen Wagen hat Albert gesessen. Deswegen war hier die Polizei auch so ganz kritisch und hektisch auf Seite. Und
0: ich wusste gar nicht, wo ich hingucken sollte.
2: Ja, das konnte nur.
0: Und hab dann wahrscheinlich verkehrt.
2: Das konnte nur der erste Wagen sein und das sah so aus wie er. Und das war er. Also wir haben jemanden gesehen.
1: Der letzte Urlaubstag. Ein letztes Mal gibt es französische Leckereien. Ab morgen fahren die Erbslös langsam zurück in die Heimat.
2: Danke, ist gut. Danke, danke, danke.
0: Es war wieder so eine Geschichte, wo ein Tag glaubst du, das ist toll gewesen. Dann kommt der nächste Tag, dann war der wieder noch toller.
1: Und was war nun das Beste?
0: Für mich war das schönste Erlebnis auch hier, dass so Monaco die Formel 1 Strecke.
2: Ja. Da ist dein Herz aufgegangen, ja. Das habe ich gemerkt. Ja, da hast du gestrahlt, nicht?
0: Ja.
1: Petras größter Moment.
2: Da fährt der Prinz vorbei. Und da denkst du nur, what? Was denn jetzt passiert? Ja, ich erzähle da von meinen Enkelkindern, nicht?
0: Auf unsere Gesundheit.
2: Ja, richtig.
1: Petra und Rüdiger planen schon ihre nächste Camperreise. Denn fit genug dafür fühlen sie sich allemal.

0: Da mag man dann auch gar nicht mehr landen.
1: Der Kopf geht aus und man ist halt wirklich nur in diesem Moment.
2: Da zittert einen schon erstmal die Knie, ne?

0: Ich würde schon sagen, dass man Glück sehr empfindet im Freifall.
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6: Hi. Laut Umfragen sind die Dänen die glücklichsten Menschen auf der ganzen Welt. Aber wir sind da ganz nah dran.
7: Ihr müsst eine Lösung finden.
8: Wie ihr beide glücklich seid.
9: Lass uns die Hälfte der Zeit hier und die andere Hälfte in Texas verbringen.
10: Wie kann man so tief sinken?
11: Bist du fertig?
10: Und das alles nur, um dich an deiner Mama zu rächen? Weil sie den armen, kleinen Richard ungerecht behandelt hat.
12: Richard hat dich manipuliert. Er ist hier der Böse, nicht du.
10: Ja, er hat mich benutzt. Aber ich bin ja auch nicht besser. Ich habe mitgemacht. Und andere Menschen verletzt.
13: Dir war es wichtiger, deine tote Mutter zu beeindrucken, als deine Kinder zu unterstützen.
11: Du warst keine Mutter.
14: Was Richard gemacht hat, war falsch. Aber es stimmt schon. Du warst nie für uns da.

0: Ihr hattet alles. Alles, was Kinder sich wünschen können.
1: Ja. Großes Haus, Geld, Spielsachen, aber ein bisschen Aufmerksamkeit wäre wichtig gewesen. Ein bisschen Interesse von unserer Mutter für das, was uns wichtig ist. Für dich gab's immer nur die Emka. Alles drehte sich darum.
0: Euer Vater war tot. Ich musste 3 Kinder alleine großziehen. Und das habe ich ausschließlich geschafft, weil ich bis zum Umfallen gearbeitet habe. Und das macht ihr mir jetzt zum Vorwurf?
2: Du hattest Angestellte. Du hättest dir auch mal freinehmen können. Für mein Reitschauprogramm oder für ein Schulfest. Warum glaubst du, dass Arthur sich so selten meldet? Oder warum wir jahrelang keinen Kontakt zu dir hatten? Weil es so schön war?
0: Lu, überleg dir gut, was du sagst. Nicht, dass du es später bereust.
2: Das Einzige, was ich bereue, ist, dass ich wirklich gedacht habe, du könntest dich ändern. Aber die Tatsache, dass du deinem eigenen Sohn jetzt mit einer Anzeige drohst, das zeigt einfach, dass du nichts verstanden hast.
0: Das muss ich mir nicht sagen lassen.
3: Oh, das musst du. Lu hat recht. Der einzige Mensch, der dir in deinem Leben wichtig war, das war Emilia, deine Mutter. Und natürlich du selbst.
0: Du wagst es mir, das vorzuwerfen. Du, der du deine eigene Mutter an den Pranger gestellt hast. Ihr habt euch beide gründlich verrechnet. Ich werde es nicht zulassen, dass ihr das Erbe meiner Mutter ruiniert. Darauf könnt ihr euch verlassen.
4: Und das ist diesmal kein falscher Alarm?
5: Nein, ihre Wunde ist sehr gut verheilt.
4: Aber ich muss mich doch bestimmt noch schonen.
6: Mo, mir müsste man es nicht zweimal sagen.
5: Hören Sie auf Ihren Freund. Fliegen Sie nach Parma, genießen Sie die italienische Sonne, wird Ihnen gut tun. Und zur Nachsorge können Sie auch dort gehen.
4: Ja, ich muss unbedingt zurück nach Parma. Eigentlich wollte ich ja nur 2 Tage bleiben. Aber anstatt mit meinem Kumpel Hochzeit zu feiern, durfte ich ihm den Jatte da lassen.
5: Das haben Sie sehr gut gemacht. Also, hier ist der Arztbrief. Alles Gute.
4: Danke.
5: Arrivederci.
4: Wiedersehen.
6: Tschüss.
7: Kannst du aufhören, so zu gucken? Du bist frei. Los jetzt.
4: Kann ich dich wirklich allein lassen?
7: Ja, denn nur so kann ich wirklich gesund werden. Ja, kein nerviges Geschnarche, kein ultranerviges Telefonieren mehr, nicht mehr dieses türkisch-italienische Geblubber in der Nacht. Das gibt mir die Chance, fit zu werden. Vielleicht kannst du Gisela anrufen, ob sie dich abholt, dann musst du die schwere Tasche nicht schleppen.
4: Du kannst es ja kaum erwarten, mich loszuwerden. Von mir kriegst du kein Organ mehr.

0: Mutter, an dich hat niemand geglaubt. Du warst ganz allein in der Männerwelt. Die einzige Frau. Aber du hast es allen gezeigt. Du hast die Emka zu dem gemacht, was sie heute ist. Und niemand, hörst du? Niemand wird dir dein Lebenswerk ruinieren. Schon gar nicht deine Enkelkinder. Ich werde alles tun, was in meiner Macht steht, hörst du? Verlass dich auf mich. Ich hole uns die Emka zurück.
1: Ich hab gedacht, du hast dein Happy End längst fertig geschrieben.
2: Wann denn? Die Lektorin hat doch gerade erst angerufen. Du warst doch dabei.
1: Gut, okay, stimmt ja. Aber ich dachte, du gehst nach Hause und schreibst es jetzt fertig.
2: Ja, also so ein paar Details fehlen ja schon noch. Ich meine, beim Spazierengehen kann ich am besten drüber nachdenken.
1: Wieso? Du hattest es doch schon ziemlich genau. Kometen tauchen auf, ein Blitz schlägt ein, Katharina kann vom Scheiterhaufen fliehen.
2: Ja, aber so endet der Roman ja nicht. Muss mir ja noch überlegen, wohin flieht sie? Wie erfährt Leonard von der Flucht? Welche Gefahren müssen sie überwinden? Und außerdem muss ich mir noch überlegen, wie Leonard nicht schlecht dasteht, wenn er seine Frau für Katharina verlässt.
1: Boah, ich muss die Geschichte ja richtig verbiegen, dass da am Ende was Gutes dabei rauskommt.
2: Ja, da bezahlt er bestimmt. Aber hey, wenn sie meinen Roman nur so drucken. Naja, aber das Wichtigste ist ja, wohin fliehen die beiden? Ins Meer?
1: Nur mehr geht immer.
2: Andererseits, ich weiß nicht, ob das im 17. Jahrhundert so gemütlich war.
1: Ist doch vollkommen egal. Der Verlag will ein Märchen, also bekommt er auch ein Märchen. Kannst sie ja auch auf den Mond schicken.
2: Ja. Jetzt mal ernsthaft. Wo würdest du hinfliehen mit Toni und Ellie, wenn du müsstest? Ans Meer oder in die Berge?
1: Wieso denn jetzt ich?
2: Weil ich Inspiration brauche.
1: Ja. Okay, kann ich drüber nachdenken?
2: Klar.
1: Ich will jetzt nämlich erstmal mit meinen Mädels frühstücken.
2: Viel Spaß.

0: glaubst wirklich, ich ziehe mit dir an einem Strang, nur weil wir eine gemeinsame, lieblose Kindheit hatten?
1: Ja, das glaube ich. Damit dieses Familiengetue, dieses Heuchlerische, endlich aufhört. Ich mach's auch für Charlie und für Pelle.
0: Lass meine Kinder da raus.
1: Ich tu's für sie, ich tu's für uns, ich tu's für uns alle. Damit wir uns endlich von Victoria lösen. Sie war für uns nicht da und sie wird auch für ihre Enkelkinder nicht da sein.
0: Richard.
1: Lou, begreif das.
0: Hör auf. Du verurteilst die Härte unserer Mutter und zeigst selbst keinerlei Reue oder Einsicht. Im Gegensatz zu Victoria kann ich berufliches und privates trennen. Du bist raus aus der MK, Richard, ein für alle Mal.
1: Unterschätze Victoria nicht. Zu zweit sind wir besser gewappnet. Wir reden später nochmal. Heute ist ja auch die Hauptversammlung der Aktionäre.
0: Es gibt nichts mehr zu reden. Und es gibt auch keine Doppelspitze mehr, nicht mit dir. Ich müsste ja ständig Angst haben, dass du mit mir irgendwann das Gleiche machst.
1: Das traust du mir wirklich zu?
0: Seit gestern traue ich dir so ziemlich alles zu. Es wird zwischen uns keine Zusammenarbeit mehr geben.

0: Aber dass er sich so ausnutzen lässt.
1: Julius steht zu seinen Fehlern, sagt er. Er fühlt sich nicht als Opfer.
0: Julius hätte das doch alles niemals gemacht, hätte er sich nicht in Richard verliebt. Er ist höchstens Mittäter.
1: Naja, Gott sei Dank hat er sich ja jetzt von Richard getrennt. Ja, du, es geht Julius wirklich sehr, sehr schlecht. Er ist voller Schuldgefühle, ne?
0: Kann ich verstehen.
1: Ja, er bräuchte mal jemand, bei dem er sich so richtig aussprechen kann, ne? Franka und mich lässt er ja gar nicht an sich ran, ne?
0: Ich bin da nicht der richtige Gisela.
1: Kannst du es nicht wenigstens versuchen?
0: Er hat mir wirklich oft genug klargemacht, dass ich mich nicht in sein Leben einmischen soll.
1: Ja, aber das hat er doch gar nicht so gemeint. Das
0: Tut mir leid, Gisela, ich kann das nicht machen. Ich muss auch zurück nach Parma. Ich bin schon viel zu lang hier. Ich fahre heute noch und ich wollte nur meine Sachen abholen.
2: Wenn wir fliehen müssten, wohin würdest du?
3: Hä?
2: Wenn wir beide fliehen müssten, Berge oder Meer? Stell's dir einfach vor, wir beide müssen Lüneburg jetzt sofort verlassen. Berge oder Meer?
3: Wir beide, warum?
2: Einfach so, du und ich. Ah, Moment. Ja. Franka? Hallo? Ja. Nee, ich habe noch nicht mal gefrühstückt. Was jetzt? Ja, okay, ich bin gleich da. Ich muss los. Irgendeine Lieferung kam zu früh. Bis später.

0: Fast, ja.
1: Weiter ist Jonas also nicht gekommen? Wo ist er hin?
0: Der musste arbeiten.
1: Alles okay?
0: Jonas hat mich gerade gefragt, ob ich mit ihm lieber in die Berge oder ins Meer fliehen würde.
1: Fliehen?
0: Ja.
1: Wovor denn fliehen?
0: Keine Ahnung. Er hat mich einfach nur gefragt, wo wir beide am glücklichsten wären.
1: Ihr beide. Und ich? Zweifelt Jonas in unserem Dreieck?

0: Also wenn jemand an sein Ziel kommt, dann ja wohl du.
1: So siehst du mich.
2: Du weißt, dass du mich permanent zur Weißglut bringst.
1: Ja, danke, du mich auch.
2: Du bist egoistisch, du bist materialistisch, opportunistisch.
1: Simon, wenn ich jetzt hergekommen bin, damit du mich beleidigst, dann würde ich ganz gerne wieder nach Hause gehen.
2: Das Problem ist, ich kann nichts dagegen tun. Ich liebe dich.

0: Richard hat mir den Dolch in den Rücken gestoßen und jetzt macht er mich auch noch verantwortlich. Und Lou ist dumm genug, ihm zu glauben und stellt sich auch noch hinter ihn.
1: Bitte, bitte, Victoria, beruhige dich erstmal. Ich weiß, die Emka ist dein Leben. Aber
0: ich hol mir die Emka wieder zurück.
1: Du machst was?
0: Heute ist die turnusmäßige Hauptversammlung der Aktionäre. Ich besitze nach wie vor 48% der Emka-Aktien. Keine Stimme hat mehr Gewicht als meine. Ich werde auch nicht den Umweg über deine Nachfolge im Aufsichtsrat machen. Ich schlage die Kandidaten direkt vor, Leute, die wirklich hinter mir stehen.
1: Im kleinen Moment. Du willst dir einen Aufsichtsrat zusammenstellen, der dich dann zum Vorstand wählt?
0: Das ist die gängige Praxis. Es ist nicht gesetzeswidrig. Abgesehen davon wüsste ich gar nicht, wie ich die Firma meiner Mutter anders retten sollte.
1: Du wolltest die Firma hinter dir lassen. Du wolltest dir mit mir gemeinsam ein Leben aufbauen.
0: Ja, die Emka ist mein Leben, das hast du selbst gesagt.
1: Aber dann ist da kein Platz mehr für mich.
0: Aber natürlich, wenn du mich unterstützt.
1: Ich denke an dich, Victoria. An deine Gesundheit. Du bist bereits zweimal zusammengebrochen.
0: Aber ohne die Emka werde ich völlig zusammenbrechen und meine Kinder ruinieren, dann meine Firma. Ich brauche die Emka wie die Luft zum Leben und die Emka braucht mich. Wenn du mich liebst. Verstehst du das?
1: Oh, ja, ja, gut. Okay. Gut, wenn das für dich so wichtig ist, dann helfe ich dir.

0: Frau Mahler, Frau Dr. Berger, hallo. Wie geht's Ihnen? Die Aufsichtsratssitzung gestern war ja ein ziemlicher Schlag ins Gesicht, vor allem für Sie.
1: Ach, wie kommen Sie denn darauf?
0: Und heute findet direkt die jährliche Hauptversammlung statt. Perfektes Timing.
1: Wie hat Ihre Mutter denn alles aufgenommen?
0: Ich war nicht dabei. Herr Böttcher hat ihr von Richards Meisterleistung erzählt. Sie ist natürlich komplett durch den Wind.
1: Ja, verständlicherweise. Es wäre am besten, wenn sie ganz aus der Firma aussteigen würde.
0: Also ehrlich gesagt, glaube ich, dass sie eher das Gegenteil vorhat. Ich denke, sie will wieder in den Vorstand.
1: Hat sie das gesagt?
0: Nicht direkt, aber ich kenne meine Mutter ganz gut. Julius, sehen wir uns heute bei der Hauptversammlung?
2: Ich bin nicht sicher, ob ich da richtig wäre.
0: Es wäre vielleicht die Möglichkeit, was gut zu machen. Du bist immer noch Aufsichtsrat.
2: Ja, der wird zum Glück heute neu gewählt.
0: Ja, aber es wäre schon wichtig, darauf zu achten, dass nicht nur Erfüllungsgehilfen meiner Mutter drankommen. Die Imka muss endlich zur Ruhe kommen. Wäre schon wichtig, dass du dabei bist.
2: So, ja. Okay, dann. Bis später.
0: Also, ich muss auch los. Danke.
3: Was soll das, Frau Henne?
4: Was machst du hier?
3: Ja, Berge oder Meer, wenn wir auf der Flucht wären, was sollte das?
4: Das war rein theoretisch.
3: Ach so, und rein theoretisch ist Ellie dann nicht dabei, oder was?
4: Hä, nein, so war das überhaupt nicht gemeint.
3: Ganz ehrlich, wenn du keinen Bock auf unsere Dreierbeziehung hast, dann sag das einfach. Stell nicht so blöde Fragen.
4: Es ist alles, ich will alles so, wie es ist. Es ging überhaupt nicht um uns. Es ging um das Buch. Jess muss ein neues Ende für ihr Buch schreiben und sie hat mich gefragt, wo ich lieber hinfliehen wollen würde. In die Berge oder ins Meer mit meiner Liebsten? Oder meinen Liebsten?
3: Warum sagst du das denn nicht gleich?
4: Weil ich wollte, dass du deinem ersten Impuls folgst. Ich wollte einfach, dass du raushaust, was du denkst.
3: Okay, vielleicht solltest du das Ellie auch sagen.
4: Ja, okay. Mach ich auf dem Weg in den Kurpark, okay? Ich muss da jetzt nämlich hin. Ansonsten muss ich wirklich fliehen, weil Franka sauer wird. Kommst du mit?
3: Ja.
4: Ja? Nimmst du meine Jacke? Dann kannst du mir nämlich, wenn du mitkommst, auch noch sagen, was deine Antwort ist. Berge oder Meer?
3: Mhm.
4: Ja, Jess wartet nämlich darauf. Komm, hopp. Schneller.
5: So. Herzlich willkommen zurück.
4: Danke. Hey, Hermine. Na, du?

0: Und nochmal danke für die Tasche. War wohl doch ein bisschen schwer für einen Einjährigen.
1: Du ruhst dich am besten jetzt erstmal schön aus. Soll ich dir einen Tee machen?
0: Danke, ich muss meine Rückreise buchen. Vielleicht klappt sie heute noch.
1: Ja, also wenn du einen Tee willst, du weißt ja, wo der Wasserkocher ist. Mhm. Komm mit. Nee, komm, hier. Komm.
0: Hey. Hi. Ich dachte, du bist in Parma. Ich habe auch nicht verstanden, warum ich wegen einer lächerlichen Nierenspende noch hierbleiben sollte. Aber keine Sorge, ich beeil mich. Ich hole nur meine Sachen.
2: So habe ich es doch gar nicht gemeint.
0: Ja, ich auch nicht. Tut mir leid, dass mit euch hat.
2: Hat sie schon rumgesprochen?
0: Ich hab's von deiner Mutter gehört. Mehr hat sie nicht erzählt, nur das.
2: Nur, dass ich ein Idiot bin? Der auf den Blender reingefallen ist, der ihn nie geliebt hat und ich war zu blöd, es zu merken?
0: Das sagt doch keiner.
2: Ja, aber ihr habt's gedacht. Du vor allem, du hast mich ja immer vor Richard gewarnt.
0: Julius, ich hab nur gefragt, wie es dir geht.
2: Beschissen geht's mir. Das genau wissen willst. Aber du kannst dich freuen, du. Hast du recht gehabt.
0: Glaubst du wirklich, das würde mich freuen? Hey, ich verstehe, dass du verletzt bist. Aber deswegen musst du mich nicht so angehen.
2: Entschuldigen Sie. Der große, gütige, hilfsbereite Mo. Spendest sogar deine Niere.
0: Das muss ich mir nicht anhören.
2: Nee, bleib ruhig. Vielleicht kann meine Mutter dir ja noch mehr erzählen.
3: Ja. Ja, überlegst dir. Ja, genau. Berge oder Meer. Aha. Super.
4: Grüße. Tess
3: freut sich über jede Form der Inspiration. Danke. Cool, Ellie. Okay. Ja, ich soll dir liebe Grüße von Toni ausrichten. Ja. Okay, alles klar. Dankeschön, Ellie. Mhm. So, sie findet es richtig spannend, sagt sie. Und will sich auch Gedanken machen.
4: Also für mich ist die Frage, Berge oder Meer, gar nicht so entscheidend.
3: Das ist aber das, was Jess wissen will.
4: Ja, aber für mich zählt eher die Lebensform, also das Wie und nicht das Wo.
3: Okay, und wie ist dann wie?
4: Ich will irgendwann mal ein Haus haben mit meinem Partner oder mit meiner Partnerin.
3: Also, in unserem Fall mit uns beiden?
4: Ja. Hm? Und dann will ich irgendwann eine Familie gründen. Willst du keine Kinder?
3: Doch. Unbedingt Kinder.
4: Ja.
3: Und weiter?
4: Ja, nichts weiter. Ich will einfach ein Zuhause, was ein sicherer Hafen ist. Und ein Zufluchtsort. Das reicht doch, oder? Und bei dir?
3: Das kommt meiner Vorstellung schon ziemlich nah. Ein sicherer Hafen für uns drei. Und unsere Kiddies. Was gibt's Besseres?
5: Berge oder Meer ist mir völlig egal.
3: Lass mich raten, du meinst also, dass Wie ist entscheidend, nicht das Wo.
5: Genau, das wollte ich gerade sagen. Also ich muss auf jeden Fall kochen. Und am besten ohne jemanden, der mir die Vorschriften macht.
3: Und für wen kochst du denn?
5: Für Freunde, Familie, Fremde. Boah, ich will so einen großen Tisch haben, so wie Dad und Carla. Nur noch größer, riesig. Die Leute sollen am besten kommen und gehen können, wann sie wollen. Weißt du, ich will so ein Haus, das für alle offen steht.
3: Für alle?
5: Ja, für alle, die gutes Essen zu schätzen wissen.
3: Und wo sind Toni und ich?
5: Ihr kommt auch vorbei.
3: Also, wir wohnen nicht da.
5: Oh, ihr könnt auch wohnen. Das wäre sogar voll schön. Dann könnt ihr das Haus hüten. Wenn ich unterwegs bin, bin ich dann viel, weil ich bin ja dann Sterneköchin.

0: gekocht. Ja, Mama hat sich nicht davon abbringen lassen.
1: Ich kann leider nicht mitessen, mein Zug geht in einer Stunde.
2: Ja, dann nimmst du halt den nächsten. Für mein Chili ist doch immer Zeit, oder nicht?
1: Überredet. Da muss ich zwar in München übernachten, aber was tut man nicht alles für ein gutes Chili?
0: Na gut, ja. Dann decke ich mal den Tisch.
2: Ja, ein paar Minuten braucht's noch.
0: Sag mal, Mo, tut das eigentlich weh, wenn so eine Niere weg ist? Also ich meine, spürt man das?
1: Du meinst, ob ich spüre, dass da eine leere Stelle ist?
0: Mhm.
1: Komischerweise ja. Und die Narben tun noch ein bisschen weh, aber es wird von Tag zu Tag besser.
0: Ich find's einfach großartig, dass du das gemacht hast. Ich
1: habe gar nicht drüber nachgedacht. Sonst hätte ich es wahrscheinlich gelassen.
2: Ach, wer es glaubt, du hättest Simon auf jeden Fall gerettet. Er fehlt uns schon sehr. Kannst du nicht noch ein bisschen länger bleiben?
0: Ja, dann würden wir die leere Stelle nicht so spüren.
1: Ich würde so gern. Aber meine Manufaktur braucht mich.
0: Du hast doch gesagt, die ist in guten Händen.
2: Ich koche dir jeden Tag ein Chili und Olivia freut sich auch.
3: Frau Bergmann, der Konferenzraum ist schon hergerichtet. Die Hauptversammlung der Emke heute schon vergessen?
4: Ach ja, der Konferenzraum ist fertig. Sie können ihn sich gern anschauen.
3: Gibt es Blumenschmuck?
4: Es waren keine Blumen vorgesehen. Moment. Nee, keine Blumen. Herr Böttcher hat nichts angeordnet.
3: Herr Böttcher ordnet hier gar nichts mehr an. Herr Böttcher ist gekündigt.
4: Ich kann gern bei Frau Böttcher anrufen und wegen der Blumen nachfragen. Aber ich weiß nicht, ob das so kurzfristig noch was wird. Ach,
3: mit der Einstellung wird es ganz bestimmt nicht. Ich bestehe auf Blumenschmuck. Woher ist mir vollkommen egal. Diese Jahreshauptversammlung muss allen in Erinnerung bleiben. Merken Sie sich das.
4: Oh, Julina.
3: Zu Ihnen wollte ich auch gerade. Zeigen Sie mir den Menüplan für heute Abend.
5: Es gibt kein Menü, es gibt Buffet.
3: Buffet? Wie sieht das denn aus, nach All-Inclusive?
5: Herr Böttcher fand das praktischer für eine Versammlung.
3: Praktischer? Es handelt sich um die Jahreshauptversammlung aller Aktionäre. Und Sie wollen mir ein Buffet anbieten?
5: Vielleicht gucken Sie sich den Buffetplan erstmal an, ja? Da sind nur sehr ausgewählte Gerichte drauf. Kaiser, alles okay?

0: Valerie!
1: Simon, hey! Hab ich dich ja doch mal erwischt.
2: Na.
1: Willst du vielleicht spazieren gehen? Wolltest du dir aber was Wärmeres anziehen? Wie geht's dir denn? Tut's noch sehr weh?
2: Ja, beim Atmen schon. Kennst du dich aus damit?
1: Mit Atmen?
2: Nein, mit den Nachwirkungen von so einer Nieren-OP. Kann es sein, dass ich als Nebenwirkung Halluzinationen bekomme? Hier ging eben eine Frau lang und ich hätte schwören können, dass es Valerie war. Und dann dreht sie sich um und es war einfach jemand ganz anderes, Tobi.
1: Naja, wahrscheinlich hat dich einfach irgendwas an Valerie erinnert. Ich glaube, du solltest lieber wieder ins Bett, wenn du dich erkältest. Das ist gar nicht gut nach einer OP. Hey, geht das?
3: Ausgerechnet jetzt muss mir das passieren. Oh, lassen Sie das! Wie geht's Ihnen denn jetzt? Mir geht es hervorragend. Mir war eine Sekunde lang schwindelig. Kein Wunder bei dem, was mein Sohn mir zu

0: zumutet. Es tut mir wirklich ehrlich leid, dass Sie das durchmachen müssen. Es war nicht der erste Tiefschlag in meinem Leben. Auch den werde ich verkraften. Ich kenne Sie, Frau Kaiser, und ich weiß, wie viel Ihnen die Firma bedeutet. Aber Sie müssen auf Ihre Gesundheit achten. Und dabei zusehen, wie meine Kinder mein Lebenswerk ruinieren. Ich werde nicht zulassen, dass meine Firma vor die Hunde geht. Die Imker braucht endlich wieder eine starke Führungspersönlichkeit. Sie können Ihrer Tochter doch vertrauen. Vielleicht braucht sie noch ein bisschen Übung, aber meine Kinder haben mein Vertrauen komplett missbraucht. Aber das ist jetzt vorbei. Sie werden weder die Imker bekommen, noch bekommen sie irgendwas. Ich werde sie enterben. Na, so einfach geht's nicht. Das werden wir sehen.
1: Ich habe Angst um Sie. Wenn die wirklich zurück in den Vorstand will, das wird ihr nicht gut tun.
2: Ja, aber ich glaube nicht, dass du ihr das ausreden kannst.
1: Sie wollte sich lösen von der Firma. Sie wollte mit mir gemeinsam ein neues Leben aufbauen, ohne Altlasten.
2: Ja, aber hast du das wirklich geglaubt? Ich meine, du kennst sie doch inzwischen auch ziemlich gut. Sie hing die ganze Zeit so an der Emka. Das kann sie jetzt nicht einfach alles so abgeben. Müsstest du doch am besten wissen, ne?
1: Entschuldige, ich habe mein ganzes Leben geändert. Ja? Oder warum glaubst du, wühle ich jetzt, anstatt in Börsennachrichten, in der Erde?
2: Ja, aber das hat auch ein paar Zusammenbrüche gebaut, oder? Was ich damit sagen will, ist, Victoria muss selber merken, wann es genug ist. Und das wird sie. Und außerdem muss doch der neue Aufsichtsrat sie doch erstmal wählen.
1: Das deichselt sie bestimmt.
2: Ach, so viel Macht hat sie doch gar nicht mehr.
1: Sie ist Hauptaktionärin. Ich muss ihr das ausreden. Ich muss und das werde ich auch.
2: Meinst du, dass das eine gute Idee ist, wo sie doch so an der Imker hängt?
1: Das Risiko gehe ich ein. Ja, wirklich. Wenn ich daneben stehe und zugucke, wie sie sich gesundheitlich zugrunde richtet, das würde ich mir nie verzeihen.
2: Ja, manchmal bist du schon so ein echter Ritter, hm?
1: Wie, du meinst, ich bin im Mittelalter hängen geblieben?
2: Nein, du kämpfst für die guten Sachen und das nicht nur für dich. Das ist toll.
1: Ja, eben. Ja. So wie die Helden in deinem Roman. Und deswegen will ich endlich wissen, wie es ausgeht.
2: Okay.

0: Oh. Hey Lou, jetzt bist du extra hergekommen, obwohl ihr Besuch habt.
1: Mo isst noch den dritten Teller von Mamas leckerem Chili und ich kann mich auch später noch verabschieden, aber du klangst am Telefon so aufgelöst, so durch den Wind.
2: Ja, ich denke, meine Mutter wird uns heute alle wieder überraschen.
1: Du glaubst, sie will sich selbst in den Aufsichtsrat wählen lassen?
2: Ich glaube, sie hat jetzt wieder den Vorstand im Visier.
1: Aber ihr wählt doch heute den neuen Aufsichtsrat, oder nicht?
2: Ja, aber meine Mutter hält 48% der Imker-Aktien. 3% von irgendeinem Auktionär findet sich immer. Dann hat sie 51% und dann kann sie sich ihren Aufsichtsrat packen.
1: Der sie dann wieder in den Vorstand wählt, aber warum sollte sie das wollen?
2: Weil sie sauer auf uns ist und weil sie nicht loslassen kann. Sie denkt, sie macht das alles am allerbesten, klassischer Größenwahn eben. Wenn ich nur wüsste, wie ich das verhindern kann und ob ich das überhaupt verhindern will.
1: Du willst aussteigen?
2: Im Moment kann ich mir nichts Schöneres vorstellen. Diese ewigen Kämpfe um die Firma, das kostet so viel Kraft. Und diese Kraft hätte ich eigentlich lieber für meine Kinder. Ich habe wirklich kaum Zeit für sie.
1: Es ist doch nur vorübergehend, dass du so viel arbeitest. Und sie haben auch noch Daniel.
2: Ja, Daniel hat jetzt mit seiner neuen Familie genug zu tun. Und ich habe keine Ahnung, wie lange das noch so gehen soll. Fürs Erste bleibe ich ja nun anscheinend alleine an der Spitze. Und da ist es ganz schön einsam.
1: Dass Richard euch so hintergangen hat.

0: Euch alle. Weißt du eigentlich, dass er sich von Julius getrennt hat?
1: Ernsthaft?
0: Ja. Und dabei hat er ihm eröffnet, dass er ihn nie geliebt, sondern nur benutzt hat.
1: Nein. Oh, ich kann es echt nicht fassen, wie weit Richard geht. Aber dann wundert es mich auch nicht, dass Julius vorhin so durch den Wind war und nicht zur Hauptversammlung wollte.
2: Du wirkst aber irgendwie entspannt. Ist heute nicht dieses große Aktionärsbuffet?
3: Ja, aber deshalb lasse ich mir meine Pause nicht kaputt machen. Außerdem, eigentlich ist alles fertig verbreitet.
2: Wie geht's Simon? Also körperlich geht's ihm besser. Aber er hängt gerade ziemlich Valerie nach.
3: Er hat das wahrscheinlich verdrängt während der OP, ne? Boah, Leute, wir haben so ein Glück. Wirklich, wir sind gesund, wir haben uns.
2: Wir wohnen in der schönsten Stadt der Welt. Obwohl sie nicht am Meer oder in Bergen liegt.
4: Ist doch ein schöner Kompromiss. Du willst einen Hafen haben, sie will die Welt. Wenn ihr euch schon nicht entscheiden könnt.
3: Ey, Leute, das ist super. Wirklich. Ihr beiden, ihr seid mein Heimathafen, zu dem ich immer zurückkehren kann.
2: Solange du oft genug hier vor Anker gehst.
3: Und ich bin noch nicht mal weg. Apropos, Dad und Carla haben sich entschieden. Neuester Plan ist jetzt halbes Jahr Texas, halbes Jahr.
4: Dann haben sie das Beste von beidem.
2: Hast du Angst, dass sie irgendwann ganz gehen?
3: Wenn das ist, dann ist das deren Entscheidung. So oder so, das Bistro wollen sie nicht halten.
4: Sie machen zu.
3: Ja.
5: Danke. Das war wirklich wunderbar, aber mehr passt da nicht rein.
6: Ja, nimmst du den Rest eben mit?
5: Oh, danke, aber Franka will bestimmt auch noch was.
6: Ach, das Chili habe ich doch extra für dich gekocht. Und dann denkst du halt unterwegs manchmal an uns.
5: Das tue ich sowieso. War wirklich schön, mal wieder hier zu sein.
6: Sag mal, verflixt, wo habe ich eigentlich... Die Dosen? Ach, ich weiß. Die habe ich Simon geborgt. Ich gehe mal eben hoch und hole so eine Dose aus seiner Wohnung, ja?
5: Ja, keine Eile.

0: Hey, Simon.
1: Mo? Ich wollte dich eigentlich gar nicht anrufen.
2: Nee, hast du auch nicht.
0: Ich bin einfach an Giselas Handy gegangen. Sie ist bei dir in der Wohnung, holt eine Dose.
1: Bist du gar nicht im Zug?
2: Gleich. Gisela hat mich spontan zum
0: Chili-Essen verdonnert. Und du weißt ja, wie sie ist. Ich hatte keine Wahl. Ich habe umgebucht.
2: Und bei dir? Wie geht's dir? Genießt du die Suhr? Ich muss ja zugeben,
0: ein bisschen vermisse ich dich. Also nur ein bisschen. Simon?
2: Alles okay?
0: Hey Simon, was ist los? Sag doch.
1: Du, ich hab mich verschluckt. Ja, ich komme jetzt auch gerade essen. Ich melde mich.

0: Oh, Herr Dr. Leibrecht.
1: Frau Kaiser.
0: Ich grüße Sie.
1: Sie auch.
2: Schön, dass Sie da sind. Dann können wir ja jetzt anfangen.
1: Ja, freue mich.
2: Sie können ruhig schon durchgehen.
3: Was glauben Sie, wie die Versammlung heute ausgeht?
0: Ah, grüße Sie. Sehr schön, dass Sie da sind.
4: Ich hoffe, dass die Vernunft sich durchsetzt.
0: Ich hoffe, Sie hatten eine gute Anreise. Kann ich dich kurz sprechen?
5: Wenn es geschäftlich ist?
0: Ja. Worum soll es sonst gehen?
5: Was ist denn so dringend?
0: Ich habe gehört, du bist hier vorhin zusammengebrochen.
5: Hat die Kleine vom Empfang geplaudert? Die knöpfe ich mir nachher vor.
0: Es waren ja nun genug Leute da, die es mitbekommen haben. Du wirst jetzt nicht gesünder, wenn du gleich wieder einen Kopf rollen lässt.
5: Ich bin fitter als ihr alle zusammen. Es geht mir hervorragend. Außerdem bin ich in der Lage, die MK zu leiten.

0: Also willst du wieder Vorstand werden? Ich wusste es. Du bist ja doch klüger, als ich dachte. Es ist doch vollkommen verrückt geworden. Niemand will dich an der Spitze.
1: Ich habe genug Aktien. Niemand wird mich davon abhalten.
0: Du hast selbst gesagt, dass du dir Frieden wünschst. Dieses Hin und Her in der MK, das muss aufhören. Wir haben schon genug negative Presse.
1: Das geht auf das Konto deines Bruders, der mich verraten hat. Und du schlägst dich auf seine Seite.
0: Ich schlage mich auf überhaupt keine Seite. Und schon gar nicht auf die von Richard.
1: Ach, heute Morgen habt ihr mir noch erklärt, ich sei eine schlechte Mutter.
0: Ja, du bist eine schlechte Mutter.
1: Zügel dich, Beatrice. Ihr seid beide enterbt.
0: Was? Ernsthaft? Du, ich pfeife auf dein Geld.
1: Dann sind wir uns ja einig.
0: Was soll das? Willst du mir wehtun?
1: Mach jetzt einen Punkt, Lou.
0: Das Einzige, worum es mir hier geht.
1: Es geht.
2: Wir sind jetzt alle zusammen. Wollen wir dann endlich?
1: Selbstverständlich. Wir sind soweit.
3: Was sagst du, mein Schatz? Hm? Meer oder Berge? Verstehe. Hauptsache, du kriegst ganz, ganz, ganz viel zu essen, ha?
0: Hey!
4: Hallo!
5: Hey!
3: Oh. Heinrich schläft.
4: Sorry.
3: Liege ich richtig, wenn ich denke, dass ihr hier seid, um mir zu sagen, wie ich mein Ende schreiben soll?
5: Also? Wir finden, es ist nicht so wichtig, wo man ist. Es ist eigentlich egal, wo man ist. Viel wichtiger ist, dass man mit den Menschen zusammen ist, die man wirklich liebt.
4: Ja, und man muss nicht permanent an einem Ort sein. Man kann kommen und gehen.
6: Ja, einfach so ein sicherer Hafen, zu dem man immer wieder zurückkehren kann.
5: Ja.
4: Ja, um da dann die Leute wieder zu treffen, die man gerne hat.
3: Ja. Mhm. Okay, reden wir noch von Katharina und Leonard oder von euch? Verstehe. Das Warten hat sich richtig gelohnt. Hey, ihr habt mir richtig geholfen.
5: Kann sein, dass wir ein bisschen abgeschweift sind.
3: Naja, wenigstens wisst ihr jetzt, wie ihr leben wollt.
5: Ja.
3: Ja.
5: Dank dir.
3: Mhm. Aber euren Hafen, ja, den sucht ihr bitte ohne mich.
0: Ey, Leute, ich hab's. Ach, das ist doch die Idee. Komm mit, komm mit. Sorry, Jess, viel Erfolg bei deinem Ende.
3: Ja.
0: Komm schon.
3: Ich werde ganz von vorne anfangen mit dem Ende.

0: Na? Fertig mit Essen?
1: Bist du gar nicht in Parma? Also, du bist ja immer noch hier.
0: Ich wollte nicht wegfahren, ohne meiner Nisa Tschüss zu sagen. Außerdem hat es mich gewundert, dass du dich schon vor dem Essen verschluckst. Da wollte ich doch lieber noch mal nachsehen.
1: Ich habe keine Ahnung, was mit mir los ist. Ich denke die ganze Zeit an Valerie. Frag mich, wo sie ist. Was sie macht. Und dass schon jemand Neues ist. Mann, wir hatten so viele gute Zeiten. Und ich weiß, dass ich sie auch oftmals hätte zum Mond schießen wollen, aber bei all dem, natürlich vergesse ich nicht, wie sehr sie mich hat hängen lassen. Normalerweise würde ich jetzt hier liegen und hätte eine Niere von ihr, aber sie haut einfach ab.
0: Vielleicht kann ich ja noch ein bisschen hier bleiben und dich unterstützen.
1: Du musst doch nach Parma.
0: Ach, der Laden läuft auch ohne mich. Und ehrlich gesagt, euer Essen ist nicht zu verachten. Ich würde dir auch nur tagsüber auf den Geist gehen. Wenn es dir zu viel wird, schmeißt du mich einfach raus.
1: Du würdest wirklich hier bleiben. Für mich.

0: Das war dein trojanisches Pferd in die MK.
1: Bitte.
0: Lou ist völlig fertig.
2: Ich wollte das Beste für unser Familienunternehmen.
0: Du wolltest das Beste für dich selbst. Lou war dir scheißegal.
2: Ich wollte die Firma gemeinsam mit Lou führen. Sie war genauso gegen Victoria wie ich. Ich kämpfe mit harten Bandagen. Okay? Aber ich bin einer von den Guten. Das weißt du. Wir sind seit Ewigkeiten Freunde.
0: Nein, Richard, sind wir nicht mehr.
2: Ja, dann eben nicht. Ich leite die MK. Allein. Darauf kannst du Gift nehmen.
3: Aber das Museum für Katharina könnten wir doch trotzdem eröffnen.
4: Ja, aber das Bistro schließen und gleichzeitig ein Museum eröffnen, was hätten wir denn dadurch gewonnen?
3: Ein Andenken an Katharina und an all die Frauen, die damals als Hexe verbrannt worden sind.
4: Aber wenn wir in Texas sind, wer kümmert sich um das Museum?
3: Da gibt es Menschen, die machen sowas gegen Bezahlung.
4: Carla, das können wir uns nicht leisten. Wir haben schon geschlossen.
5: Hallo, das sind wir.
3: Das ist unser Ernst.
2: Unser auch.
5: Ja? Wir fänden es super schade, wenn ihr das Bistro zumachen müsst. Also ganz.
6: Ja, und deswegen dachten wir, wir übernehmen es einfach.
4: Das ist nicht so einfach, wenn er hier nicht wohnt.
5: Ja, Dad, genau, da hast du recht. Und deswegen
0: ziehen wir hier ein.
6: Ja, also zumindest solange ihr in Texas seid.
5: Ja, so grob haben wir uns das alles auch schon überlegt. Ihr müsst nur noch Ja sagen.
3: Rede war brillant formuliert, aber sie wird dir leider nichts nützen.
7: Dann kann ich es auch nicht ändern. Ich habe gesagt, was ich zu sagen hatte.
2: Darf ich fragen, was du gesagt hast?
3: Dass du dich hierher traust.
7: Ich habe dafür plädiert, dass Victoria weder Aufsichtsrätin werden, noch jemals wieder den Vorstand innehaben sollte.
8: Der Aufsichtsrat hat eine dringliche Entscheidung getroffen.
3: Das ist aber hier keine Aufsichtsratssitzung. Und ihr seid abgesehen davon die längste Zeit im Aufsichtsrat gewesen.
8: Ja, Victoria, aber noch sind wir es. Und der Aufsichtsrat hat einstimmig entschieden, dass kein Mitglied der Familie Kaiser die MK mehr führen darf. Weder du, noch Lou, noch Richard.
3: Das ist die Idee. Die drei führen unseren Hof, während wir in Texas sind.
7: Ich habe jetzt länger frei und muss erstmal nicht mehr zur Arbeit.
9: Voll cool, Mama. Dann hast du ja endlich wieder Zeit für uns.
7: Voll cool.
3: Wieso baust du nicht ein paar der Ställe in eine Wohnung um? Dann hätten wir was zum Wohnen, wenn wir hier sind. Wir könnten weiterhin auf dem Hof bleiben, neben Ellie.
4: Das wäre vielleicht sogar eine Lösung.
10: Ich weiß, dir passt es nicht, wenn ich länger bleibe. Wenn du magst, kann ich auch in ein Hotel gehen.
4: Mir ist es egal, wo du bist.
3: Ihr habt nicht nur alles zerstört, was ich mein Leben lang mit aller Kraft aufgebaut habe. Nein, ihr habt dort das Lebenswerk meiner Mutter ruiniert.
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8: Das Beste im Norden ist... Okay. Könnt ihr natürlich hier den Dings oder
1: Und das Meer.

0: Warum beschwert er sich überhaupt? Jetzt hat er doch endlich, was er will.
1: Viel Spaß mit deinem neuen Freund.
2: Ich würde sagen, einem fairen und spannenden Wettkampf steht nichts im Weg.
3: Allzu viel Hoffnung auf den Sieg würde ich mir an Ihrer Stelle nicht machen.
2: Bitte?
3: Würde mich nicht wundern, wenn Sie heute Nacht wieder nicht schlafen können.
4: Ich liebe dich von ganzem Herzen. Und seit ich in Amerika war, weiß ich, dass ich keinen Tag mehr ohne dich sein will. Nicht für ein Visum oder für Amerika, sondern weil ich dich über alles liebe.
3: Huch.
4: Willst du meine Frau werden?

0: Ja, natürlich will ich deine Frau werden. Das ist wunderschön. Das habe ich mir die ganze Zeit gewünscht.
1: Dass wir aus Liebe heiraten und nicht für ein Visum. Deswegen warst du so enttäuscht.
0: Was hast du gespürt?
1: Ja, und mir ging es genauso. Ich will nicht warten. Ich will mit dir zusammen sein.
0: Für immer?
1: Für immer.

0: Fertig.
1: Wie? So schnell? Hier sind noch Schlieren. Und hier auch.
0: Ach komm, übertreibst du nicht ein bisschen?
1: Nein.
0: Hey, ich weiß, du hast schlechte Laune, weil deine Ex einen anderen heiratet, aber kannst du bitte nicht die ganze Zeit an mir auslassen? Dein ständiges Gemecker nervt.
1: Es geht hier nicht um Fanny und auch nicht um meine schlechte Laune, sondern um deine Arbeit.
0: Fühlt sich anders an.
1: Wenn ich dir einen Arbeitsauftrag gebe, dann erwarte ich, dass du dein Bestes gibst. Und das tust du nun mal nicht.
0: Es ist doch alles sauber.
1: Das hier ist nicht deine private Bude, sondern eine Hotelküche. Und hier muss es nun mal hygienisch rein sein.
2: Entschuldigung, ich wurde aufgehalten von den Mehringers. Aber die lassen herzlich grüßen. Das Filet Mignon war ausgezeichnet.
1: Danke, das freut mich.
0: Ja. Kann ich jetzt gehen?
1: Nein!
0: Es ist doch alles sauber, warum denn?
1: Frau Sonnbichler, ganz kurz. Die Arbeitsfläche hier, ist die einwandfrei in Ordnung?
2: Ist noch ein bisschen Luft nach oben.
1: Ja, wir haben nun mal hygienisch hohe Ansprüche.
2: Ja, das stimmt. Hier können sich nämlich ganz schnell Keime verbreiten und das ist nicht ungefährlich.
1: Und dann haben wir das Gesundheitsamt am Hals. Und das können wir uns echt nicht leisten.
2: Ja.
1: Also, weitermachen.
3: Jetzt bin ich doch auf die Knie gegangen.
4: Wolltest du nicht?
3: Ich hab nicht gedacht, dass ich der Typ dafür bin.
4: Also mir hat's gefallen.

0: Wie viele Fünf-Sterne-Hotels gibt's in Deutschland? Easy, 120. Wobei, wenn man streng nach der Hotelklassifikation geht, sind es 119. Was macht ein Fünf-Sterne-Hotel aus? 24-Stunden-Service, Concierge-Spa, Gepäck- und Parkservice, gehobene Zimmerausstattung, Fine Dining.
1: Entschuldigung, Fritz, das war wichtig.
0: Ich hab schon mal weitergemacht.
1: Sehr gut.
0: Haben Sie noch ein paar wichtige Fragen, schwierige Fragen?
1: Das geht jetzt leider nicht mehr.
0: Sie haben doch angeboten, dass wir noch ein bisschen trainieren.
1: Oh, das war vor dem Telefonat.
0: Was ist?
1: Das war das Komitee vom Portis-Wettbewerb.
0: Was wollten die noch so spät?
1: Einer der Prüfer ist krank geworden und kann morgen nicht kommen.
0: Fällt der Wettbewerb morgen aus?
1: Nein, sie haben nach einem adäquaten Ersatz gesucht und auch einen gefunden.
0: Sie? Das ist doch toll, gratuliere.
1: Danke, ich war völlig überrascht und es ist natürlich schon auch eine große Ehre, aber...
0: Aber, ja, okay, jetzt dürfen Sie mich nicht mehr coachen.
1: Genau, ich darf einfach nicht, ich muss absolut neutral sein.
0: Ja, verstehe schon.
1: Aber, Fritz, ich meine, das bedeutet zwar, dass Sie ab jetzt ganz auf sich allein gestellt sind, aber Sie schaffen das auch so, ohne mich. Sie werden die goldene Nadel für den Fürstenhof holen.

0: Hey.
1: Was macht ihr denn hier?
2: Wir wollten, dass du es als Erste erfährst. Tada!
3: Ich hab's gewusst.
2: Es war so schön und so romantisch. Dann hat ja alles perfekt geklappt.
0: Ja, kann man wohl sagen.
2: Du wusstest davon?
0: Sagen wir mal so, Lale war die Quelle meiner Inspiration.
3: Ich freue mich so für euch. Gratuliere, gut gemacht.
0: Danke.
3: Und, wann geht's zum Standesamt?
0: Ich bin erstmal froh, dass ich das mit dem Antrag hinbekommen habe.
2: Bisher wissen wir eigentlich nur eins.
3: Und das wäre?
2: Wir feiern hier die Hochzeit mit Familie und Freunden und dann erst geht's in die Staaten.
3: Das will ich auch hoffen. Ich helfe euch natürlich bei den Vorbereitungen.
2: Oh, danke, Lale.
3: Oh, Fanny. Und, wo hast du den Antrag gemacht?
0: Tja, das bleibt für immer ein Geheimnis.
3: Marlon.
0: An der Hütte am See.

0: Den neuen 23er Muscadet finden Sie im Weinkeller unten rechts im Regal. Ist ein ausgezeichneter Jahrgang. Okay? Den werden unsere Gäste lieben.
1: Herr Fogetti.
0: Ja?
1: Könnte ich ganz kurz mit Ihnen reden?
0: Klar.
1: Ich wollte Sie fragen, ob Sie eventuell einen Kuss für mich hätten.
0: Oh, da muss ich mal kurz nachschauen. da habe ich ja noch zwei über.
1: Ah, schön.

0: Intimitäten sind für das Personal in der Öffentlichkeit verboten.
1: Bitte verpfeift uns jetzt nicht.
0: Ich kann schweigen. Aber nehmt euch ein Zimmer, okay?
2: Wir sind im Dienst.
0: Nach dem Dienst.
1: Willst du nicht mal wieder ins Kino? Hm?
3: Nein, warum?
1: Es läuft der neue Dexter Torrance-Film.
2: Oh, der soll super sein.
3: Ja, da wird nur geballert.
2: Aber die sind OKF.
3: Was?
2: Oberkörperfrei.
3: Echt?
1: Und danach noch ein Drink im Bräustüberl. Geht alles auf mich.
3: Okay.
2: Danke, Larissa.
4: Ciao.
2: Einen Abend nur zu zweit.
1: Kann ich kaum erwarten.

0: Schau mal, das ist doch ein tolles Kleid.
1: Das gefällt mir nicht so gut. Die Schleppe, die finde ich zu lang.
0: Okay. Und das?
1: Ah, weiß nicht. Da sehe ich aus wie eine Prinzessin.
0: Aber Prinzessin für einen Tag, das wünscht sich doch jede Braut.
1: Was Schlechtes würde mir gefallen.
0: Hm. Wie genau?
1: Naja, eigentlich so wie das Dirndl, von dem ich geträumt habe.
0: Willst du wirklich einen Dirndl heiraten?
1: Wir leben in Bayern, warum nicht?
0: Okay, wie sah die denn aus? Vielleicht finden wir so eins, ja.
1: Weiß?
0: Ach was.
1: Naja, manche heiraten noch in rosa oder blau.
0: Ja, weiß geht ja immer.
1: Und dann hatte das so einen eckigen Ausschnitt.
0: Wie eckig?
1: Naja, so
0: okay,
1: eckig auf. Halt.
0: Ja, aufmalen.
1: Ja gut, also ich bin jetzt nicht so gut im Zeichnen. Mhm. Ja.
0: Ich kenne jemanden, der mehr Talent hat.
2: Jemand Lust auf Sekt?
1: Mhm.
2: Ich habe gedacht, so eine Verlobung muss auch anständig gefeiert werden.
1: Das stimmt. Danke sehr.
0: Merci.
2: Gut, dann fangen wir gleich damit an.
0: Ja, auf euch.
2: Auf uns.
1: Auf uns.

0: Was machst du da?
1: Ich mache Fotos für meinen Social-Media-Kanal. Cool, oder?
0: Du solltest den Kühlraum aufräumen. Stattdessen machst du hier Fotos, ja?
1: Ja, aber das ist doch eine super Werbung für deine Fürstenhofküche. Ich meine, schau mal, wenn die Leute das sehen, wollen sie safe hier essen.
0: Du bist aber nicht Praktikantin für Public Relations am Fürstenhof, sondern arbeitest in der Küche.
1: Ja, schon, aber wenn ich jetzt hier ein paar Sachen...
0: Frieda, es kann nicht sein, dass ich dir ständig Arbeitsanweisungen gebe und du nimmst sie nicht ernst.
1: Natürlich nehme ich deine Aufträge ernst.
0: Ja, und warum machst du dann immer was anderes?
1: Boah, ganz ehrlich, ich dachte, du bist ein cooler Onkel, aber du nervst nur noch.
0: Entschuldigung, dass ich dich enttäuscht habe.
1: Ganz ehrlich, tschüss. Ich habe keinen Bock mehr auf das Praktikum.

0: hallo.
1: Hallo. Ich wollte fragen, ob Sie vielleicht eine Minute Zeit für mich hätten.
0: Ist es wichtig?
1: Ja.
0: Na gut. Worum geht's denn?
1: Also, das ist jetzt vielleicht eine komische Frage.
0: Es gibt nur komische Antworten.
1: Sie können doch so gut zeichnen.
0: Das ist ein Hobby von mir.
1: Ich habe von meinem Brautdirndl geträumt, was ich gerne zu meiner Hochzeit tragen würde. Und
0: welche Hochzeit denn?
1: Marlon hat mir einen Antrag gemacht.
0: Wie schön. Ja. Gratuliere.
1: Danke. Jedenfalls, ich weiß ganz genau, wie dieses Dirndl aussieht. Aber ich kann es nicht so gut beschreiben und noch viel weniger zeichnen. Und da habe ich mich gefragt, ob Sie das vielleicht machen könnten.
0: Also, ich habe sowas natürlich noch nie gemacht. Das wäre ja sowas wie ein Phantombild von einem Kleid.
1: Ja. Entschuldigung, das war vielleicht...
0: Nein, nein. Wir versuchen es einfach. Also, ich kann für nichts garantieren, aber wir probieren es.
1: Okay, danke.
0: Okay. Wir fangen am besten mit dem Dekolleté an.
1: Mhm.
0: Wie soll das denn aussehen?

0: aussehen? Also tief ausgeschnitten, eher rund oder eckig?
1: Eckig. Ja, okay. Genau, also so bis hier ungefähr.
2: Mhm. Oh, es gibt was zu feiern.
3: Und zwar meine Berufung.
2: Was für eine Berufung?
3: Dein Mann ist jetzt Mitglied der Jury, die über die Vergabe der goldenen Porträtnadel entscheidet.
2: Nee.
3: Ja, einer der Juroren ist krank geworden.
2: Mei, Alfons, das gibt's ja nicht.
3: Ja.
2: Aber ich weiß auch ganz genau, warum die dich gefragt haben. Du hast das ja schon 5-mal gewonnen.
3: Ja, aber die Nadel zu bekommen und sie zu vergeben, das ist schon noch ein Unterschied.
2: Ach komm, du machst das mit Bravour, das weiß ich. Bist schon ein bisschen aufgeregt?
3: Ja, also eine Ehre ist es schon.
2: Ja.
3: Aber ich kann halt jetzt den Fritz nicht mehr unterstützen.
2: Naja, das ist ja klar. Sonst würden sie dir ja unterstellen, du wärst parteiisch.
3: Ja.
2: Aber das kapiert doch der Fritz.
3: Ja, er hat natürlich schon gehofft, dass ich morgen an seiner Seite bin. Aber was hätte ich machen sollen? Wenn ich abgesagt hätte, dann würde der Wettbewerb nicht stattfinden.
2: Wann geht's denn los?
3: Die anderen Prüfer reisen morgen Vormittag an. Und nach dem Mittagessen ist der Wettbewerb.
2: Ich glaube, nicht nur der Fritz ist ein bisschen nervös. Ne? Ach, mei. Das schaffst du.
3: Ja, und der Fritz hoffentlich auch.
2: Ja, ihr schafft das beide. So, aber jetzt will ich endlich mal anstoßen.
1: Da wären wir.
4: Lalle, das ist wirklich eine liebe Idee, aber ich muss echt noch lernen.
1: Nein, du brauchst jetzt eine Pause. Wir spielen jetzt eine Runde Fritz. Ich weiß, du bist nervös, aber wenn Herr Sonnenmichler keine Zeit hat, dann kümmere ich mich eben um dich.
4: Okay.
1: Hinsetzen. Also, Achtung, Achtung, an Gleis 1, der Zug nach
4: Saarbrücken. Venedig?
1: Venedig fährt bald ab.
4: Ja. Aber warte, stopp. Elif und ihre Mutter mussten eigentlich noch mit einsteigen.
1: Warte, ich muss kurz ranfahren. Da ist nämlich Tante Elif. Ah, das ist am falschen Gleis. Egal, die springen einfach drüber.
4: Okay, die springen einfach drauf. Warte, pass. Okay, die sind drin. Okay.
1: Okay.
4: Zack, okay, weiter geht's. Okay. Achtung, weiter geht's am Gleis 1 und Abfahrt nach Venedig.
1: Aber Tante Francesca muss noch mit. Weil die müssen
4: jetzt schnell, der Zug fährt ja gleich wieder weiter. Okay. Aber nicht aufs Dach. Warte, okay, das war knapp.
1: Wolltest du nicht Tiere besorgen?
4: Hi. Ich hab ein Schwein.
1: Hallo, Babe.
4: Babe? Ist das Babe?
1: Ja. Yeah.
4: Okay, Babe fährt auch auf dem Dach.
1: Ne? Babe kommt rein.
4: Okay. Na dann. Gut festhalten, Babe. Festhalten.
1: Achtung, der Zug. Nächster Halt.
4: Bologna? Wie wär's mit Bologna?
1: Bologna, da kriegt Elif sofort Hunger. Mama, kann ich was vom Bordbistro kaufen?
4: Das Bordbistro hat geschlossen, wa?
1: Gesamtchanta da Börek, weil Börek leider an ihr Sinne.
4: Haben wir noch Feschbrot dabei?
1: Feschbrot.
4: Feschbrot. Egal. Warte, du bist die Beste. Oh. Du bist die Beste, bist du das?
1: Ja.
4: Aber reiß nie wieder meine Figuren aus meiner Deko.
1: Okay. Schneller! Opa, warte!
5: Komme.
6: Hi.
5: Hey.
6: Wow. Ich habe dir einen Wein mitgebracht, was vielleicht eine dumme Idee ist, weil du Sommelier bist.
5: Nein, wieso? Ist perfekt.
6: Ja?
5: Ja. Der ist wirklich perfekt.
6: Sehr gut.
5: Danke.
6: Bitte.
5: Warte, lass mich dir was abnehmen.
6: Okay.
5: Sorry.
6: Alles gut, danke. Mm. Es riecht aber richtig lecker.

0: lecker. Was gibt es denn zu essen?
1: Es gibt Schlutzkapfen mit Salbeibutter und...
0: Was? Entschuldigung, was ist Schlutz?
1: Das sind Teigtaschen. Südtiroler Teigtaschen. Sind sehr lecker.
0: Ah. Mhm. Klingt sehr interessant.
1: Und zum Dessert gibt es Eis mit Heiß.
0: Okay. Und diese Schlutzkrapfen, können die anbrennen?
1: Nein.

0: Hey.
1: Hey, willst du zu mir?
0: Nee, ich will Frieda abholen.
1: Die ist schon weg.
0: Wieso das denn?
1: Es gab Stress. Und das nicht zum ersten Mal.
0: Ich hab gehofft, sie packt es.
1: Ja. Das kann aber auch an mir liegen. Ich bin gerade nicht bester Laune.
0: Wegen Fanny?
1: Sie heiratet.
0: So schnell?
1: Mhm. Jedenfalls hat deine Tochter einiges dafür getan, dass meine Laune nicht besser wird. Beziehungsweise nicht getan.
0: Sie erledigt ihre Aufgaben nicht.
1: Ja, man sagt ihr etwas und sie erledigt es nur halb oder nicht gründlich genug.
0: Wir wussten ja beide, dass das Praktikum hier nicht ihr Traum ist.
1: Ja, mal lässt sie die Kartoffeln zu kurz kochen und mal macht sie nicht sauber und vorhin macht sie Fotos von einem Konfekt für ihr Social-Media-Profil, anstatt aufzuräumen.
2: Macht es dir eigentlich Spaß, hinter meinem Rücken über mich herzuziehen?
0: Frieda, was soll das?
2: Ich mache alles, was er sagt, und er hat ständig irgendwas zu meckern.
1: Eine Küche muss nun mal tipptopp sauber sein.
2: Du lässt doch nur deinen Frust an mir raus.
0: Hey, das bringt doch nichts.
2: Ja, sehe ich genauso. Ich habe keinen Bock mehr auf das Praktikum. Hatte ich noch nie.
1: Mit diesem Praktikum haben wir dir ermöglicht, hier zu bleiben. Deine Mutter hätte dir das sonst niemals erlaubt.
2: Ich lass mich aber nicht mehr ständig von dir rumkommandieren.
3: Diese Blumen und die ganzen Lichter. Ich hätte mir nichts Schöneres vorstellen können.
4: Dann hast du nur ja gesagt, weil es so romantisch war.
3: Du hättest mir in irgendeinem Stall oder im strömenden Regen Antrag machen können. Ich hätte immer ja gesagt.
4: Ich kann es kaum erwarten, dich zu heiraten.
3: Lala und ich, wir haben schon nach meinem Hochzeitsdirndl gesucht.
4: Du willst in Tracht heiraten?
3: Ich habe mich in meinem Traum in einem gesehen, ja.
4: Warte mal, du hast von unserer Hochzeit geträumt?
3: Mhm. Und genau so eins will ich haben.
4: Okay. Und wie sah das aus?
3: Ich habe es Frau Saalfeld beschrieben und sie hat es gezeichnet.
4: So phantombildmäßig?
3: Ja.
4: Und was hatte ich an in deinem Traum?
3: Lederhosen.
5: Und das ist aber dein wahres Selbst.
6: Ja, das ist mein wahres Selbst. Und egal, was du sagst, ich werde mich jetzt nicht umziehen.
5: Ja gut, wenn es dir gefällt.
7: Mir gefällt's.
5: Ja, mei.
4: Ich habe auch mal eine Lederhose für dich getragen.
3: Ja, aber die war hässlich.
4: Und die in deinem Traum war?
3: Die war sehr schön.
4: Hm. Okay. Okay.
8: Wahnsinn, wie schnell sich alles ändern kann. Jetzt habe ich mich mit Marlon verlobt. Ich bin endlich da, wo ich hingehöre. Im Gegensatz zu Marlon habe ich nur ein wenig gebraucht, um es zu begreifen.
9: Wir gehören zusammen. Aber das habe ich leider erst viel zu spät verstanden.
10: Spät, aber nicht zu spät. Ich meine, du bist hier und ich bin hier.
4: Das wird halt nicht so leicht mit dem sich keine Gedanken machen und sich nicht den Kopf zerbrechen.
9: Wieso?
4: Weil ich mich in dich verliebt habe.
10: Ich hätte es echt gern anders gehabt, Fanny. Aber ich will dich eben ganz

0: Hey.
1: Bitte bleib hier. Du darfst nicht gehen.
0: Aber...
1: Das tut mir alles so leid. Das ist alles falsch.
0: Fanny.
1: Ich liebe dich.

0: Was habe ich für ein Riesenglück mit diesem Mann. Ich werde es mit beiden Händen und ganzem Herzen festhalten. Für immer.
1: Au!
2: Ich wollte nur wissen, ob du noch wach bist.
1: Ey, klar bin ich noch wach. Natürlich.
2: Dann ist ja gut.

0: Wie heißt der höchste Adelsrang in Großbritannien und wie spricht man ihn an? Baron, Viscount, Earl, Marquess und?
1: In der Rangfolge wäre der Duke oder die Duchess am höchsten, zu Deutsch Herzog oder Herzogin. Die richtige Anrede wäre Your Grace, beziehungsweise Euer Gnaden.
2: Habe ich Sie gefragt?
1: Nein, aber die Antwort ist trotzdem richtig. Die meisten anderen Ränge nennt man im Englischen Lord oder Lady. Vielleicht machen Sie es besser so wie ich und gehen lieber noch eine Runde spazieren. Kurz vorher bringt das Lernen auch nichts mehr. Übrigens, wussten Sie, dass der Wettbewerb fast ausgefallen wäre? Einer der Juroren ist krank geworden.
0: Was?
1: Keine Sorge, die haben einen guten Ersatz gefunden. Sehr guten sogar.
0: Wen denn?
1: Alfons Sonnenbichler. Kennen Sie den? Der hat mich auf diesen Wettbewerb vorbereitet.
3: Genießt du dein Glück?
4: Ja. Es ist schon ein großes Geschenk, auf jemanden zu treffen, der einem so viel bedeutet. Ach, mein Schatz. Es braucht Zeit, bis es nicht mehr wehtut.
3: Manchmal tue ich Dinge, auf die ich nicht sehr stolz bin. Ich habe mitbekommen, dass Massimo und Olivia sich zum Mittagessen verabredet haben.
4: Und?
3: Ich habe versucht, Massimo so viel Arbeit aufzudrücken, dass er nicht zu seinem Date kann. Bescheuert, ich weiß.
4: Tja, schon verrückt, zu was einen die Eifersucht treiben kann.
3: Ja, Olivia war ziemlich enttäuscht.
4: Naja, sie hat sich nicht fair verhalten, aber in dem Punkt kann ich sie verstehen.
3: Ich bereue, was ich getan habe, aber jetzt ist es zu spät.
4: Es ist nie zu spät. Wer von uns hat nicht schon mal aus Liebeskummer Mist gebaut? Hm?
3: Also entschuldige ich mich bei Olivia.
4: Am besten bei beiden.
3: Bei Massimo keine Chance.
4: Dann aber auf jeden Fall bei Olivia.
5: Was für schöne Neuigkeiten. Herzlichen Glückwunsch.
6: Danke.
5: Ach, und was für eine originelle Idee, im Dirndl zu heiraten. Mhm. Aber das wird nicht einfach, so eines zu finden.
6: Ja, ich habe auch schon im Internet gesucht, aber leider erfolglos.
5: Ich kann auch nicht zaubern.
6: Ich dachte, vielleicht könntest du ja eins über deine Vintage-Kontakte finden.
5: Hm, das ist wirklich schön. Aber das wird eine Herausforderung.
6: Würdest du mich trotzdem unterstützen?
5: Ich lass dich bei deiner Hochzeit doch nicht im Stich.
6: Danke. Oh, das sieht ja mega aus.
5: Ja, und genau so.

0: eins brauchen wir für Fannys Hochzeit.
1: Cool. Kilian und ich haben sowieso gerade Sendepause, also kein Stress. Und herzlichen Glückwunsch.
2: Danke.
0: Hast du eine Idee, wo wir sowas herbekommen?
1: Auf die Schnelle jetzt nicht, aber ich kann euch gerne helfen.
2: Nee, brauchst du gar nicht.
1: Ich weiß, aber ich hab Bock.
2: Okay, cool.
0: Ja, dann telefoniere ich all meine Kontakte durch und du schaust nach sämtlichen Trachtenseiten im Internet.
1: Mach ich gerne.
2: Danke euch.
3: Oliver.
4: Ja, Zombie.
3: Können Sie bitte mal schauen, wo der Haustechniker ist? Der muss sich um das Tor kümmern und er geht nicht ans Telefon.
4: Ich gehe mal nach ihm suchen.
3: Ja, bitte. Danke. Frau Weingartner, guten Morgen. Frisch und munter für den Wettbewerb?
5: Selbstverständlich.
3: Dann wünsche ich Ihnen ganz viel Glück.
5: Soll ich Ihnen das glauben?
3: Wie darf ich das verstehen?
5: Sie sind doch jetzt Mitglied der Jury.
3: Ja, ich bin gestern gefragt worden.
5: Sie hätten ablehnen müssen.
3: Okay, ich bin der Vorgesetzte von Herrn Drechsler, aber ich werde mich selbstverständlich unparteiisch verhalten.
5: Es ist doch klar, auf welcher Seite Sie stehen.
3: Sie werfen mir wirklich mangelnde Neutralität vor.
5: Wollen Sie das etwa abstreiten?
3: Frau Weingartner. Ich habe 5-mal die goldene Portiersnadel gewonnen. Glauben Sie wirklich, ich würde meinen guten Ruf aufs Spiel setzen, um einen Angestellten des Fürstenhofs zu protegieren?
5: Ich behalte Sie im Auge. Und sollte ich auch nur den kleinsten Verdacht haben, dass mit der Bewertung etwas nicht stimmt, dann werde ich mich beschweren.
3: Da kommt aber jetzt der Onkel durch. Herr Selben.
6: Herr Sonnbichler.
3: Schön, dass Sie da sind. War schon viel Schnee da oben.
6: Und wir.
3: Ja, dann kommen Sie rein, wärmen Sie sich auf und haben Sie einen schönen Tag.
6: Vielen Dank.
7: Das ist doch mega. Gratuliere euch. Mich freut das wirklich. Habt ihr schon ein Datum für den großen Tag?
8: Nee, noch nicht. Aber ich weiß, wer mein Trauzeuge sein soll.
7: Wirklich?
8: Fritz, wie lange kennen wir uns? Ich kann mir keinen besseren dafür vorstellen.
7: Es wäre mir wirklich eine Ehre.
8: Oh, angespannt. Der Wettbewerb?
7: Geht heute Mittag los. Drück mir die Daumen.
8: Du machst eigentlich einen ganz lockeren Eindruck.
7: Gestern ging es mir nicht so gut. Aber Lale hat alles versucht, um mich zu beruhigen. Und jetzt freue ich mich drauf.
9: Ah, da ist er ja, unser Anwärter auf den Preis der goldenen Portiersnadel.
10: Machen Sie uns keine Schande.
11: Mach du ihm bloß keinen Druck, ja?
7: Nein, nein, ist schon gut. Ich werde mein Bestes geben, um den Preis für den Fürstenhof zu holen.
10: Davon gehe ich aus.
9: Viel Glück, Herr Drechsler.
7: Danke.
11: Weil wenn der Junge das vergeigt, kriegt er was von mir zu hören.
10: Herr Drechsler wird liefern. Ich kenne ihn.
7: Okay, jetzt bin ich nervös.
8: Du machst das.
0: Okay, die hab ich. Und die hab ich auch. Ich muss doch jetzt auch noch die ganzen Trachtengeschäfte abtelefonieren.
1: Ach, das kann ich doch auch machen.
0: Echt?
1: Ja.
0: Wobei hier, die Frau Keller, die könntest du auch anrufen.
1: Mhm.
0: Die hatte ein wahnsinnig exquisites Trachtenmodengeschäft früher. Vielleicht hat die ja genau so ein Dirndl in ihrem Fundus, wie Fanny gerne hätte.
1: Ich rufe sie an, ja?
0: Super, danke.
1: Sehr cool. Frau Keller? Ja, hallo, hier ist Frieda Rüttloff. Ich habe mal eine Frage. Ich bin Mitarbeiterin.
12: Hey.
0: Hey.
12: Ist Frieda gar nicht da?
0: Doch, die telefoniert gerade.
12: Ich muss dringend mit ihr reden.
0: Sie ist gerade wirklich beschäftigt.
12: Sie will das Praktikum in der Fürstenhofküche hinschmeißen.
0: Ich wusste, dass es Ärger mit Kilian gab, aber dass es so schlimm ist?
12: Sie erledigt die Arbeit nicht richtig, ist unzuverlässig.
0: Das mit der Küche war, glaube ich, keine gute Idee.
12: Ich habe gehofft, sie findet irgendwie noch die Freude daran.
0: Das ist nicht eingetreten.
12: Seit wann bist denn du so neunmal klug? Sie interessiert sich einfach nur noch für Social Media.
0: Das stimmt so nicht. Wenn sie sich wirklich für etwas interessiert, dann ist sie mit Feuereifer dabei. Hier zum Beispiel mit den Vintage-Sachen.
12: Aha.
0: Vielleicht hättest du ihr mehr Zeit geben müssen.

0: hätte sie sich selber einen Praktikumsplatz suchen können.
1: Ich muss los. Wenn sie sich wieder bei dir meldet, sage ich, sie soll mich anrufen.
0: Mach ich.
1: Ciao.
2: Da kann er lange warten.
0: Ach, Frieda, jetzt sei nicht so streng mit deinem Papa. Der meint's wirklich gut. Und? Was hat Frau Keller gesagt?
2: Es gibt vielleicht ein Dirndl, das auf die Beschreibung passen könnte.

0: Du hattest recht.
1: Womit?
0: Dass ich meinen Frust über unsere Trennung an Massimo ausgelassen habe. Es fällt mir nicht leicht zu akzeptieren, dass du dich für ihn entschieden hast. Aber ich will euch nicht im Weg stehen. Ich werde es auf jeden Fall versuchen.
1: Okay.
0: Bist du dir sicher, dass er es wirklich ernst meint?
1: Adam.
0: Ich will nicht, dass er dir wehtut.
1: Ich bin mir ganz sicher, dass er es ernst meint. Hey, Adam. Danke.

0: Frau Blechschmidt, freut mich, dass wir uns persönlich kennenlernen.
1: Die Freude ist ganz meinerseits, Herr Sonnbichler.
0: Herr Meissner, ich freue mich, Sie zu sehen.
2: Gut, dass Sie so kurzfristig einspringen konnten. Wir hätten den Wettbewerb sonst absagen müssen.
0: Ja, und es wäre wirklich eine große Enttäuschung für die Teilnehmer gewesen. Ich freue mich sehr auf die Zusammenarbeit.
1: Ich habe jetzt noch die Prüfungsunterlagen für Sie.
0: Oh ja, die werde ich mir gleich in Ruhe ansehen. Zimmer habe ich für Sie reserviert, und zwar für Sie, Frau Blechschmidt, das Tulpenzimmer und das Glockenblumenzimmer für Sie, Herr Meissner.
2: Besten Dank.
0: Einen Tisch im Restaurant habe ich für den Lunch auch schon reserviert. Dann bleibt mir jetzt nur noch, Ihnen einen schönen Aufenthalt zu wünschen. Und der Page kümmert sich um Ihr Gepäck.
1: Super, vielen
0: Dank. Bis später.
3: Okay. Entschuldigung.
4: Fritz ist total aufgeregt.
0: Ja, ja, das gehört ja wohl dazu.
4: Ja, klar. Drücken wir ihm die Daumen.
0: Ich werde ihn schon beruhigen. Ich treffe mich jetzt dann mit Fritz im Personalraum und dann gehen wir in aller Ruhe zur Prüfung.
4: Die er bestimmt meistern wird.
0: Auf alle Fälle. Ja. Und was haben Sie schon vor heute?
4: Ich nichts, aber das wird eine kleine Überraschung für Fanny und Marlon.
0: Ah ja.
4: Bis später.
0: Bis später.
5: Ein Maulwurf. Ich habe gar keinen Hügel gesehen.
6: Ich zeig ihn euch ja.
3: Ja, wenn die einmal anfangen zu graben, dann hören die leider meistens gar nicht mehr auf. Deswegen sollten wir schon das Bild.
7: Tada! Überraschung!
6: Überraschung!
7: Wir sind noch nicht vollzählig.
6: Ja, Fritz kommt auch gleich.
4: Das war's. Alles Gute zur Verlobung.
5: Danke, Hanno.
7: Aber mir alles
3: Danke.
7: Gute.
3: Hä?
7: Marlon, alles Gute.
5: Danke. Aber wie schön, dass du da bist. Ich weiß, wie blöd es ist für dich.
8: Ich muss das trennen. Kilian ist mein Bruder und ich bin für ihn da. Aber du bist eine gute Freundin. Ich will, dass du glücklich bist.
5: Danke.
9: Ich bin da.
8: Ich bin da.
6: Nicht zum Anstoß.
8: Ja, sorry.
9: Hey.
4: Auf euch.
7: Auf euch.
3: Danke.
5: Und auf dich.
6: Ja, viel Glück für den Wettbewerb. Mhm.
3: Geht gleich los, oder?
4: Ja, ich glaube, ich kipp gleich um.
3: Bitte nicht, ich brauche dich noch. Mein Trauzeuge. Ja.
4: Wer ist deiner eigentlich?
5: Lale Ceylan. Mhm. Willst du meine Trauzeugin werden?
6: Nichts lieber als das, Fanny Schätze.
5: Sie haben ja gesagt.
6: Ja.
4: Mich fragt niemand.
5: Oh, Hanno.
3: Mach dich locker, du schaffst das. Ja.
4: Ja, aber du weißt schon, das ist ein ziemlich schweres Erbe.

0: Okay, er hat sich bei dir entschuldigt? Mhm. Im Ernst?
1: Ja. Mich jetzt auch ganz schön überrascht.
0: Es wird zu viel verlangt, dass er das bei mir auch macht.
1: Hey, immerhin hat er seinen Fehler eingesehen. Und er hat gesagt, dass er unsere Beziehung akzeptiert und uns nicht mehr im Weg stehen wird.
0: Hm. Das ist ja zu schön, um wahr zu sein.
1: Du traust ihm nicht, ne?
0: Was würdest du denn an meiner Stelle tun?
1: Hey, das Wichtigste ist doch, dass ich dir glaube.
0: Hm? Ja, danke für dein Vertrauen. Ja. Und danke für den schönen Abend gestern.
1: Hm. Sag mal, gibt's heute Abend eigentlich wieder Schlutzkrapfen?
0: Ja, gerne.
1: Ja?
0: Wenn du möchtest. Ich hatte allerdings auch noch eine andere Idee. Was hältst du davon, wenn wir eine Mountainbike-Tour machen?
1: Hm? Das klingt gut. Doch, sehr gut sogar.
0: Ja?
1: Mhm.
0: Schön.
2: Habe ich da was verpasst?
1: Oh Gott, ich bin nicht dazu gekommen, dir das zu erzählen.
0: Hi, ich bin das.
2: Hey. Ja, vielleicht sollten wir noch mal die Zeit nehmen, miteinander zu quatschen.
1: Mhm. Vielleicht.
2: Hast du heute Abend Zeit?
1: Nee, da habe ich schon was vor.
2: Ich verstehe. Okay.
1: Aber hast du morgen vielleicht Zeit?
2: Morgen geht leider nicht. Da kommt Leo aus München wieder. Der lässt sich gerade sein Knie checken.
0: Hm. Wie geht's ihm denn?
2: Naja, wenn alles gut läuft, dann bekommt er das Go wieder zu trainieren.
1: Ach, ich drücke ihm die Daumen.
2: Okay, wir machen es einfach...
1: Spontan.
2: Ja. Spontan.
1: Was?
2: Naja, du siehst glücklich aus.
1: Ja, das bin ich auch.
0: Und ich werde alles dafür tun, dass es auch so bleibt.
2: Besser ist es.

0: Frieda? Frieda!
1: Was ist denn?
0: Du solltest mich doch anrufen.
1: Ach so, damit du mich wieder mit dem Praktikum nervst?

0: Okay, das mit der Küche war nicht die beste Idee. Es gab in dem Moment aber keine andere Option.
1: Aber du siehst ein, dass Küchenarbeit nicht mein Ding ist, oder?
0: Das sehe ich ein.
1: Wenigstens etwas.
0: Yvonne meinte, du hast richtig Biss, wenn du dich für was interessierst.
1: Und das musste erst Frau Klee sagen?
0: Das tut mir leid.
1: Hey, ich hänge mich voll rein, wenn ich für was brenne.
0: Wie deine Social-Media-Seite.
1: Wer bist du und was hast du mit Papa gemacht?
0: Okay, pass auf. Es ist okay für mich, wenn du dein Praktikum bei Kilian abbrichst.
1: Echt? Aber was sagt Mama?
0: Mit der rede ich. Sie wird das verstehen, vorausgesetzt, du suchst dir was anderes.
1: Mach ich, versprochen.
0: Gut, ich gebe dir 2 Wochen, was zu finden. Deal?
1: Deal.
0: Aber diesmal mit Vollgas.
1: Hä, klar.
0: Gut.
1: Danke, Papa.
2: Das war so romantisch.
3: Und dann hat sie ja gesagt.
2: Das hätte ich jetzt nicht gedacht. Es freut mich für euch. Ich gratuliere.
1: Danke.
3: Wir freuen uns auch sehr.
2: Ja. Zeig mal. Oh, der ist ja auch ganz besonders schön.
3: Und passt perfekt. Ich hatte erst ein bisschen Sorge wegen der Größe. Ist ja mein erster Verlobungsring.
4: Ja, ich hätte auch ja gesagt, wenn es einer aus dem Kaugummiautomaten gewesen wäre.
3: Ich kann ihn noch umtauschen.
2: Wann ist denn der große Tag?
4: Ja, deswegen sind wir auch hier. Wir bräuchten Ihre Hilfe.
3: Genau, wir wollen hier feiern, bevor wir in die USA auswandern.
4: Mhm. Genau, und Standesamttermine sind ja schon lange im Voraus ausgebucht.
2: Ja, das stimmt. Soll ich mich mal umhören?
3: Ja. Ja, Sie sind im Gemeinderat, also wenn Sie fragen, dann ist vielleicht eher was möglich.
4: Vielleicht sagt ja jemand ab oder verschiebt das Datum.
2: Ich versuch's mal. Aber versprechen kann ich natürlich nichts.
3: Danke.
4: Ja, vielen Dank.
5: Einfach weg.
6: Die Unterlagen können doch nicht einfach so weg sein.
5: Ich habe den ganzen Tresen abgesucht und sämtliche Schubladen.
6: Ich meine, ich kann Ihnen helfen zu suchen, wenn ich das darf.
5: Ist das Ihrs? Ja, dann gehen Sie ruhig ran. Schauen Sie mal, Fritz. Sind das die Unterlagen? Wie kommen die in Ihren Rucksack?
6: Ich hab...
5: Haben Sie die genommen, um sich einen Vorteil zu verschaffen?
6: Was?
5: Fritz, wie konnten Sie nur?
7: Ich würde gerne deine spanischen Hotels sehen.
8: Du willst nach Spanien?
7: Ja, warum nicht? Wir würden nach und nach jedes deiner spanischen Hotels besichtigen.
3: Was hältst du von einer Trauung im Freien?
4: Und wenn das Wetter nicht mitspielt?
3: Dann in einem Zelt.
4: Du meinst so ein großes Gartenzelt?
3: Ja, oder ein kleines, je nachdem, wie viele Leute wir einladen.
9: Ich muss Werner recht geben.
7: Wie bitte?
9: Das Frühlingsfest ist eine alte Tradition. Wir können unsere Gäste nicht so enttäuschen.
10: Es ist doch offensichtlich, dass sich jemand reinlegen wollte.
11: Aber wer denn?
7: Antje Weingartner.
9: Ich nehme an, Sophias Beteiligung an der Geldwäsche ist eindeutig dokumentiert. Perfekt.
12: Oh, Hermann, der hat ja die Jäger ackert, du.
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1: Guten Abend. Heizen ist teuer. Aktuell kostet Heizöl 75% mehr als im vorigen Jahr. Heißt in Zahlen 1,72 Euro pro Liter. Also so wie Diesel früher. Da kommt also ziemlich schnell eine ordentliche Summe zustande. Und dann steht die Frage im Raum, ja, Risiko eingehen, den Tank nur halb füllen oder doch Dispo überziehen und ausreizen für den vollen Tank. Wir haben uns umgehört.
2: Wenn Heizölfahrer Thomas Henke Öl ausliefert, gibt es derzeit nur noch ein Thema, den Preis. Der ist inzwischen so gestiegen, dass viele Kunden Angst haben.
3: Kann doch kein Mensch mehr bezahlen. Bin Rentner, Frau ist Rentner.
2: Viele Haushalte bedient Thomas Henke schon seit mehr als 30 Jahren.
4: Die älteren Leute, die tun einem schon ein bisschen leid. Ne? Es ist nicht einfach, ne? Das höre ich 10-mal am Tag. Wir selber sind ja auch davon betroffen, also ich persönlich, ja, also auch mit Öl. Ne? Müssen halt woanders sparen. Da, ne?
2: Willi Sierkowski hat dieses Mal besonders lange mit dem Nachfüllen gewartet. Früher hat der Schweriner Rentner den Tank vor dem Winter immer komplett voll gemacht.
5: Fast Kotzgrenze hier unten.
2: Dieses Mal tankt er nur 1500 Liter.
5: Weil ich kein Geld habe. Ich kann den letzten Pfennig nicht jetzt für Heizöl. Morgen geht die Waschmaschine kaputt.
4: Das ist für uns, wir haben jetzt schon viel zu tun, aber wo wir sonst nur einmal hinfahren, müssen wir zwei oder dreimal hin.
2: Rund 2.500 Euro zahlt Familie Sikorski jetzt für 1.500 Liter Heizöl. Im Januar müssen sie voraussichtlich nachbestellen. Zu welchem Preis, das wissen sie noch nicht. Immer häufiger warten Kunden mit dem Nachbestellen, bis ihr Tank vollständig leer ist, sagt Geschäftsführer Thomas Kupsiker. Im schlimmsten Fall kann dann die Ölleitung Luft ziehen.
6: Ja, leer laufen sollte die Heizung nicht. Da kann es Probleme geben, dass manchmal auch der Heizungsbauer noch mal kommen muss. Aber ein niedriger Füllstand ist grundsätzlich nicht schlecht, solange eben die Heizung nicht leer läuft. Darauf sollte man achten.
2: Heizöl ist fast 75% teurer als vor einem Jahr. Auch Holz und Pellets kosten mehr. Gas, Fernwärme und Strom sind dagegen günstiger. Energieberater Paul Winter kennt die Unsicherheit der Kunden. Jetzt volltanken oder erst einmal nur einen Teil bestellen?
7: Wer jetzt nachtanken muss, der sollte auch nachtanken, sodass er über den Winter kommt, aber nicht den kompletten Heizöltank voll machen. Man kann zusätzliche Kosteneffekte schaffen und Einsparungen erzielen, wenn man mit den Nachbarn zusammen einkauft.
2: Thomas Henke hat nun noch 11 Kunden vor sich und hofft, dass die Preise bald wieder sinken. Für seine Kunden und für sich selbst.
1: Und Ayan Freitag ist von der Verbraucherzentrale Mecklenburg-Vorpommern. Sie sind spezialisiert auf Bauen, Wohnen und eben Energie. Guten Abend.
8: Guten Abend.
1: Gibt es dann eigentlich noch diesen klassischen günstigen Monat zum Heizöleinkauf?
8: Naja, das hat sich in den letzten Jahren abgenommen. Also üblicherweise ist es so, dass man im Frühjahr oder im Frühsommer, wenn die Nachfrage zurückgeht, einkaufen kann, weil dann die Preise natürlich ein bisschen zurückgehen aufgrund der nachlassenden Nachfrage. Aber die Tendenz ist nicht mehr so stark.
1: Hausbesitzer sind das eine, das andere, wenn ich jetzt Mieter bin. Inwiefern habe ich die Chance zu gucken, dass mein Vermieter auch wirklich das günstigste Heizöl bezieht und wie kann ich da Einsicht nehmen?
8: Ja, das ist immer ein bisschen schwierig. Natürlich hat man ein Einsichtnahmerecht, wenn man die Betriebskostenabrechnung bekommt. Dann ist es aber oft schon sehr spät, weil die Heizperiode ist rum.
1: Ja.
8: Es gibt ein Wirtschaftlichkeitsgebot für die Vermieter, dass sie natürlich sehr wirtschaftlich agieren müssen. Man kann dann auch dagegen vorgehen, wenn man den Verdacht hat, das wäre nicht so. Ist aber immer schwierig, weil man muss die Preise vergleichen zum Zeitpunkt der Vertragsanbahnung vom Vermieter. Das ist für Mieter sehr schwierig, weil Mieter andere Preise bekämen als Vermieter, die im größeren Stil zum Beispiel einkaufen.
1: Ja. Wenn ich mir jetzt Heizöl wirklich nicht mehr leisten kann oder auch die Rechnung nicht bezahlen kann, muss ich dann frieren? Was gibt es für Zuschussmöglichkeiten? Was kann ich tun?
8: Ja, notfalls gibt es immer noch das, früher hieß es Sozialamt, dass man sich Hilfe holen kann. Da gibt es auch Beratungsstellen, wo man sich hinwenden kann. Aber es ist schon schwierig, inzwischen da über die Runden zu kommen.
1: Und wie ist das mit der Verbraucherzentrale? Kann man sich an Sie wenden? Bekommt man dann Hilfe?
8: Wir können helfen im Vorfeld, dass wir Tipps geben, zum Beispiel bei der Energieberatung. Wie kann ich Heiz-

0: bevor die erst losfahren, ja, dann kommt keiner.
1: Ja, kann man natürlich dann aber auch bei der Verbraucherzentrale nachfragen. Dankeschön für Ihre Einschätzung an Ariane Freitag. Vielen Dank, dass Sie heute hier sind.
0: Danke auch.
1: Das Gespräch haben wir bereits vor der Sendung geführt und auf ndr.de/mv, da haben wir auch mal die Heizölpreise hier aus dem Norden für Sie aufgelistet. Und um günstiges Gas ging es bei den Nord Stream Pipelines. Vor 4 Jahren wurden Leitungen gesprengt und heute hat nun der weltweit erste Strafprozess dazu begonnen. Und zwar in Hamburg, weil es eben hier in Mecklenburg-Vorpommern keinen eigenen Staatsschutzsenat gibt.
2: Er soll einer der mutmaßlichen Drahtzieher sein, hinter einem der spektakulärsten Sabotageakte, wie aus einem Film. Seit heute steht der Ukrainer Serikar vor dem Hamburger Oberlandesgericht. Die Bundesanwaltschaft wirft ihm unter anderem ein Kriegsverbrechen vor.
3: Der Vorwurf des Kriegsverbrechens stützt sich im Wesentlichen darauf, dass es sich bei den angegriffenen Gaspipelines nicht um ein legitimes Kriegsziel handelte, sondern vielmehr um zivile Objekte, da sie ausschließlich der zivilen Erdgasversorgung Deutschlands und Westeuropas dienen.
2: Das Medieninteresse wohl auch deshalb riesig. Die Verteidiger fordern, das Verfahren einzustellen. Als ehemaliger ukrainischer Offizier habe Serikar keine Aussagegenehmigung, könne sich deshalb nicht frei verteidigen. Auch dem Kriegsverbrechensvorwurf widersprechen sie.
4: Selbstverständlich handelt es sich bei den Nord Stream Pipelines um legitime kriegerische Angriffsziele, weil es sich nicht um zivile Einrichtungen, sondern um militärische handelte.
2: 26. September 2022. Gewaltige Gasblasen steigen aus der Ostsee auf. Explosionen haben 3 der 4 Nord Stream Röhren zerstört. Die Spur führt zu einer Segeljacht, der Andromeda. An Bord sollen 7 Menschen gewesen sein, darunter Serikar. Von Rügen aus soll die Gruppe Richtung der dänischen Insel Bornholm gesegelt sein. Taucher sollen in rund 80 Metern Tiefe Sprengsätze angebracht haben. Doch wer gab den Auftrag?
5: Der ukrainische Präsident Selenskyj hat eine Verantwortung dafür immer zurückgewiesen. Gleichwohl gibt es Indizien, die darauf hindeuten und auch unsere Recherchen belegen, dass ukrainische Verantwortungsträger von diesem Anschlag wussten.
2: Die Ukraine hatte Nord Stream jahrelang kritisiert. Die Pipelines brachten Moskau Milliarden ein, auch für die Kriegskasse. Nach gut 2 Stunden endete heute der erste Prozesstag. Weitere Verhandlungstermine sind bis Januar angesetzt.
1: Sophia Stritzel war für uns live dabei am Hamburger Oberlandesgericht. Wie war dein Eindruck heute, was ist passiert vor und im Gericht?
6: Der Angeklagte, der hat heute geschwiegen. Er wirkte auf mich während des Verfahrens sehr konzentriert. Er hatte weiße Kopfhörer auf und hörte darüber die Stimme der Simultandolmetscherin. Das kommentierte er mit einem minimalen Mimenspiel, mal ein Nicken, mal ein Kopfschütteln, aber das war's. Interessant wurde es dann vor allen Dingen vor und nach dem Prozess, also vor dem, während er quasi aufstand und sich hinsetzte. Denn da nahm er Kontakt auf zu den Besuchern. Einige kannte er offenbar, jedenfalls lässt es den Rückschluss zu, weil er einen militärischen Gruß entsandte. Oder es gab auch eine Gruppe Frauen, die dann mit den Händen Herzen formten in seine Richtung. Und da, ja, lachte er etwas.
1: Okay.
6: Und allgemein war es so, dass wir wirklich ein riesen Medienaufkommen hatten. Über 100 Journalisten aus aller Welt waren da. Die Sicherheitsmaßnahmen waren sehr, sehr hoch. Wir mussten durch 2 Sicherheitsschleusen. Und bei der einen gab es sogar eine Art Bodyscanner wie beim Flughafen.
1: Okay, und inhaltlich, worum ging es im Kern, Sophia?
6: Ja, es war der Prozessauftakt, das heißt, die Anklage wurde zunächst vorgelesen und dann kam die Verteidigung zum Zug und die sagte im Wesentlichen, dass man ihn freisprechen sollte, das Verfahren eingestellt werden sollte, weil er Offizier war, er war ein Soldat, er war dadurch an Schweigepflichten gebunden oder ist es noch und deswegen könne er nicht frei darüber sprechen, auch mit seinen Anwälten nicht und zum Beispiel auch entlastende Dinge eben nicht formulieren und deshalb könne er sich jetzt in diesem Prozess nicht ausreichend verteidigen und deshalb fordert man eben eine Einstellung des Verfahrens.
1: Soweit also der erste Prozesstag. Dankeschön, Sophia, an dich nach Hamburg. Vielen Dank. Und das Interview haben wir ja vorhin geführt. Auf der griechischen Insel Kreta, dort trainiert zum wiederholten Male die Bundeswehr. Mit dabei sind auch Soldatinnen und Soldaten aus Mecklenburg-Vorpommern und zwar von den Bundeswehrstandorten in Sarnitz und in Bad Sülze. Spartan Arrow heißt diese Luftverteidigungsübung.
7: Ob Raketen, Kampfjets oder Marschflugkörper,

0: Diese Abwehrraketen sollen alles stoppen. Dafür üben die Soldatinnen und Soldaten der Bundeswehr heute auf dem Raketenübungsplatz auf Kreta. Mit dabei Kameradinnen und Kameraden aus ganz Norddeutschland, auch aus Mecklenburg-Vorpommern. Neben den Patriot-Systemen, die etwa in Sarnitz und Bad Sülze stationiert sind, wird auch das neue IRIS-T-Flugabwehrsystem der Bundeswehr getestet. Und das unter realistischen Bedingungen.
1: Die Feuerleitcrew durchläuft ein taktisches Szenario und muss praktisch den Feuerkampf führen, muss dabei möglichst die gegnerischen Ziele zerstören, dabei die eigenen natürlich schützen. Und wir überprüfen dann anschließend, ob all die Aktionen so gelaufen sind, wie wir uns das vorstellen. Zusätzlich wird hier auf Kreta tatsächlich ein scharfer Lenkflugkörper verschossen im Rahmen dieses Szenarios. Und das ist ein besonderer Moment für diese Crews, weil sie das normalerweise so nicht erleben.
0: Auch der Bundesverteidigungsminister will dabei sein, wenn IRIS-T von der Bundeswehr zum ersten Mal wie im Ernstfall eingesetzt wird. Dafür ist er heute nach Kreta gekommen.
2: Ein scharfer Schuss ist nun mal mehr als ein erfolgreicher Test. Es ist der Beweis, dass Mensch, Handwerk, Technik und das System eingespielt sind, dann, wenn es darauf ankommt, für den Fall, dass es darauf ankommt.
0: Die Ukraine setzt das neue IRIS-T in ihrem Abwehrkrieg gegen Russland bereits erfolgreich ein. Die Bundeswehr hat insgesamt 6 dieser Systeme bestellt. Eines wurde bereits ausgeliefert.
1: Die reine Auslieferung des Systems schafft natürlich keine Einsatzbereitschaft. Das Personal ist wichtig, es muss ausgebildet sein. Das haben wir gemacht. Aber die Crew muss natürlich auch Selbstvertrauen in das Zusammenspiel mit der Maschine gewinnen.
3: Das waren ja mehrere Waffensysteme, die heute geschossen haben, unter anderem auch wir. Das aber mal live zu sehen, ist doch ziemlich imposant, wenn der Lenkflugkörper da in die Luft geht. Ordentlich laut, viel Rauch, sah gut aus.
0: In Deutschland selbst kann die Bundeswehr die Flugabwehr mit Patriot und IRIS-T übrigens nicht selbst üben, auch nicht über der Ostsee. Dafür müssen Soldaten und Gerät nach Griechenland. Der Raketenschießplatz auf Kreta ist die einzige Einrichtung dieser Art im europäischen NATO-Gebiet.
4: Den Nachrichtenüberblick hat jetzt René Steuder und es hat Medaillen für Mecklenburg-Vorpommern gegeben.
5: So ist es. Bei den Bahnrad-Weltmeisterschaften in Shanghai hat Lea Friedrich aus Dassow ihre erste Medaille gewonnen. Zum Auftakt der Wettkämpfe holte die 26-Jährige Bronze im Teamsprint gemeinsam mit ihren Mannschaftskolleginnen Clara Schneider und Pauline Grabosch. Die WM, die läuft noch bis Sonntag und Friedrich geht noch in 3 weiteren Disziplinen an den Start. Vor dem EU-Gipfel morgen und übermorgen in Brüssel fordern die Bauernverbände in Mecklenburg-Vorpommern und den anderen ostdeutschen Ländern Nachbesserungen bei den Haushaltsplanungen. Wer Ernährungssicherheit und starke ländliche Räume zu europäischen Prioritäten erkläre, müsse dafür auch die finanziellen Voraussetzungen schaffen. Für Direktzahlungen an Landwirtschaftsbetriebe sind von 2028 bis 2034 derzeit 294 Milliarden Euro geplant. Weitere Agrarförderung kommt aus dem Topf für die Entwicklung des ländlichen Raums, der aber auch andere Bereiche abdeckt. Der Fähranleger der Güter- und Personenfähre Fitte in Schaprode und Hiddensee werden für rund 6 Millionen Euro erneuert. Die Arbeiten beginnen am 26. Oktober. Änderungen im Fahrplan gibt es aber bereits ab dem 23. Nach Ende der Bauarbeiten ist der Einsatz einer Hybridfähre geplant, die also mit Diesel und elektrisch betrieben werden kann. Sie wird gerade umgebaut und soll dann die alte Fitte ablösen. Vor 50 Jahren hat die Unimedizin Rostock zum ersten Mal eine Niere transplantiert. Mittlerweile sind insgesamt knapp 1.900 Nieren und 240 Lebertransplantationen in der Hansestadt durchgeführt worden.
6: In den ersten Jahren stammten die Spenderorgane von Verstorbenen. Seit 30 Jahren sind auch Lebendnierentransplantationen möglich. Diese werden durchgeführt, bevor Patienten an die Dialyse müssen. Bei den ersten Transplantationen gab es noch Komplikationen.
7: Das war vor 50 Jahren. Eine Patientin, deren Niere leider damals noch nicht gleich gearbeitet hat. Sie wurde als 8. bei uns noch mal wieder transplantiert und hat damit über 13 Jahre gelebt.
6: Mittlerweile ist die Medizintechnik so ausgereift, dass Organe in besserer Qualität transplantiert werden können. Die durchschnittliche Wartezeit für eine Spenderniere liegt in Deutschland nach wie vor bei 6 bis 10 Jahren. Patienten, die eine Spenderniere erhalten, haben eine bessere Lebenserwartung und Qualität, sagen Mediziner.

0: Wegen eines brennenden Gelenkbusses ist die Autobahn 19 in Fahrtrichtung Rostock am Nachmittag voll gesperrt worden. Der Bus, der stand zwischen den Anschlussstellen Röbel und Waren auf dem Seitenstreifen. Die beiden Insassen hätten den Bus rechtzeitig verlassen können und seien nicht verletzt worden, hieß es. Zur Brandursache könne man bislang nichts sagen. Wie viel wissen wir eigentlich über jüdisches Leben und welche Vorurteile halten sich hartnäckig? Das mobile Dialogprojekt Jüdisch unterwegs will aufklären, direkt auf der Straße. Diese Woche in Mecklenburg-Vorpommern.
1: Ja. Ob Menora, der siebenarmige Kerzenleuchter oder ein jüdisches Glücksrad. Der Verein Julef will Menschen erreichen, die sonst wahrscheinlich keinen Kontakt zu Jüdinnen oder Juden haben. Im Schnitt kommen die Mitarbeiter pro Einsatztag mit rund 100 Menschen ins Gespräch.
2: Ich war sehr skeptisch, ehrlich gesagt, am Anfang. Ich wollte mich auch als Judin nicht unbedingt in den öffentlichen Raum stellen mit einem Aufschrift drauf. Ich habe Anfeindungen befürchtet, weil wenn man in den sozialen Netzwerken unterwegs ist, hat man das Gefühl, es ist nur Hass, Hass, Hass. Und draußen auf der Straße sieht es ganz anders aus. Und die meisten Leute, die zu uns kommen, die sind wirklich offen, neugierig oder sogar unterstützend.
1: Das Projekt des Vereins Julef tourt seit April durch Deutschland. Es wird unter anderem durch das Bundesinnenministerium und die EU gefördert. Am Donnerstag macht der Infostand in der Schweriner Innenstadt Station.
3: Die letzte große Wahl in Mecklenburg-Vorpommern war klar die Landtagswahl. Aber es gab ja auch Bürgermeisterwahlen in der Landeshauptstadt zum Beispiel. Da wurde ja Ende Juni Sebastian Ehlers von der CDU offiziell Oberbürgermeister von Schwerin, als er eben seine Ernennungsurkunde im Rathaus unterschrieben hat. Und eine Woche später ging es an die Arbeit. 100 Tage hat er bis jetzt geschafft.
4: Es sind Bilder seiner offiziellen Vereidigung im Sommer. Bereits als Jugendlicher tritt Sebastian Ehlers in die CDU hier in Mecklenburg-Vorpommern ein. Seit mehr als 20 Jahren ist er als Politiker aktiv und nun Oberbürgermeister in Schwerin. Vom Vorgänger erbt er unter anderem riesige Haushaltslöcher. Eine besondere Gefahr für die Angebote sozialer Träger. So ganz gut kennt man sich noch nicht, aber...
5: Er hat ein großes Verständnis für Sachthemen, das finden wir gut, weil er auch zuhört und erstmal die Problemlagen versucht zu orientieren oder zu evaluieren und dann in der Verwaltung zu prüfen, inwieweit er da was umsetzen kann oder auch nicht. Ich glaube, da braucht man auch Zeit für. Ne? Sein Vorteil ist, dass er Stadtpräsident war, lange Stadtverordneter und auch Landtagsabgeordneter, dass er zumindest die Themen in der Landeshauptstadt kennt.
4: Vor seiner Zeit als Oberbürgermeister 2024 wird Schwerin Welterbe. Seine Aufgabe jetzt, das dazugehörige Stadtgeschichtsmuseum und Welterbezentrum am Schlachtermarkt bauen zu lassen. Der Förderverein hofft auf eine Eröffnung 2030.
6: Ein Oberbürgermeister muss das Thema im Land vertreten. Was die Finanzierung betrifft, der städtische Haushalt ist ja jedes Mal wieder eine Herausforderung. Und wenn das Stadtgeschichtsmuseum Welterbeinformationszentrum kommen soll, muss der Bürgermeister da auch starke Schultern haben.
4: Das erwartet auch die Wirtschaft. Die IHK Schwerin konnte sich einen ersten Eindruck vom neuen Verwaltungschef verschaffen. Zu spüren sei, dass das Thema bei Sebastian Ehlers oben auf der Agenda steht.
7: Wir haben ja noch Flächen. Das ist ein großer Vorteil. Wir möchten auch neue Unternehmen zu uns nach Schwerin holen. Aber gleichzeitig ist es auch wichtig, dass wir die Innenstädte im Blick haben, dass die Innenstädte weiterbelebt werden durch Attraktionen, durch Feste, wie sie ja auch hier bei uns stattfinden, durch den Tourismus.
4: Drei der großen Themen, die Sebastian Ehlers zu bewältigen hat. Soziale Angebote am Leben erhalten und ebenso Kultur und Wirtschaft. Bis 2033 ist also noch viel zu tun.
3: Sebastian Ehlers, guten Abend.
8: Schönen guten Abend.
3: Gibt es etwas, wo Sie sagen können, da habe ich schon einen Haken hintergemacht?
8: Ich glaube, das wäre nach 100 Tagen etwas früh, aber wir haben in den letzten Wochen und Monaten ja viele Projekte anschieben können im Bereich Bauen, im Bereich Stadtentwicklung, viele Investitionen, die jetzt auf den Weg gebracht werden.
3: Ihre Partei ist die CDU. Die ist im September krachend aus dem Landtag geflogen, in dem Sie ja auch 10 Jahre lang einen Platz hatten. Und nun haben Sie aber dann doch rechtzeitig den Absprung ins Rathaus geschafft, würde ich mal sagen, oder?
8: Ja, das würde ich jetzt nicht so sagen. Ich habe mich ja dafür entschieden, ganz bewusst für Schwerin hier Verantwortung zu übernehmen. Da stand, glaube ich, die CDU noch bei 13-15% in den Umfragen. Von daher hat das damit nichts zu tun. Aber klar, das war ein schmerzlicher Abend, schmerzlicher Einschnitt. Auch für mich persönlich, für alle Christdemokraten bei uns hier im Land. Und na klar, wir haben die starke kommunale Verankerung. Und das ist natürlich ein wichtiges Fund jetzt auch für die nächsten 5 Jahre in der außerparlamentarischen Opposition.
3: Gucken wir in die Stadt Schwerin. Schwerin ist Welterbe, da wird viel Geld ausgegeben und jetzt werden aber auch zum Beispiel dafür Stellen in der Verwaltung gekürzt.
8: Genau, also wir haben eine desaströse Haushaltslage. Wir haben steigende Kosten, vor allem im Bereich Jugend, Soziales, Personal. Wir haben jetzt 44 Millionen Defizit fürs kommende Jahr, 66 im darauf folgenden. Klare Forderungen an Bund und Land, dass wir besser ausgestattet werden müssen für unsere Aufgaben. Aber wir müssen unsere eigenen Hausaufgaben auch machen. Und bei mehr als 1.100 Stellen in der Stadt finde ich es auch da angemessen zu sagen, wir gehen daran und kürzen auch maßvoll.
3: Gucken wir auf die eigenen Stellen, wo Sie ran müssen, zum Beispiel auf den Schlachtermarkt in Schwerin. Die Jugendlichen treffen sich da, etliche Anwohner sagen, das nervt sie. Müssen die das jetzt alle gemeinsam aushalten oder was planen Sie als Oberbürgermeister?
8: Ja, wir sind im engen Austausch auch mit der Polizei. Wir wollen da auch ein Beteiligungsformat jetzt auf den Weg bringen, gemeinsam auch mit jungen Leuten, mit Anwohnern. Denn eins ist doch klar, wir wollen eine lebendige Innenstadt. Das kam mir eben in dem Beitrag gerade auch gut rüber von der IHK-Geschäftsführerin. Aber natürlich geht es dann zu weit, wenn da irgendwo Gewalt passiert, wenn da Straftaten passieren. Aber ich möchte auch, dass junge Leute hier einen Raum in Schwerin haben, wo sie sich treffen können, wo sie sich begegnen
3: können. Sind Sie da vor Ort? Sprechen Sie mit den Jugendlichen? Sprechen Sie mit den Anwohnern?
8: Na, mit Anwohnern bin ich da im direkten Austausch. War heute gerade in der Schulklasse, wo ich mich auch mit jungen Leuten unterhalten habe. Und na klar, die sagen auch, wir werden überall weggeschickt in der Stadt. So kann es doch nicht sein. Deswegen wollen wir als Stadt jetzt proaktiv zum Dialogforum, auch ins Rathaus einladen, mit allen an einen Tisch, um da gemeinsam nach Lösungen auch zu finden.
3: Was machen Sie konkret?
8: Wir wollen miteinander reden. Das ist, glaube ich, ganz, ganz wichtig, ins Gespräch zu kommen. Klar, da, wo es nicht funktioniert, wo Straftaten passieren, da muss auch gegen vorgegeben werden. Also Repression ist auch wichtig, aber auch präventiv rangehen und zu schauen, was wollen junge Leute, wie kriegen wir das hin, bis in diesen Zielkonflikt aufzulösen.
3: Dankeschön, Sebastian Ehlers. Danke, dass Sie heute hier sind.
8: Sehr gerne.
3: Der Oberbürgermeister von Schwerin. Und wir stellen uns jetzt, oder Sie besser gesagt, stellen sich vor, die Morgensonne glitzert so auf dem Wasser und eine leichte Brise weht. Und Sie fahren mit dem Fahrrad von Dernholb nach Stralsund. Das klingt so ein bisschen nach einem Werbefilm für Urlaub in Mecklenburg-Vorpommern oder eigentlich auch nach dem perfekten Arbeitsweg.
9: Entspannt von der Insel Dernholb nach Stralsund radeln. Das wünscht sich Fahrradclub-Mitglied Uwe Gens. Doch die Realität sieht anders aus. Radfahrer sind hier auf der Straße nicht erlaubt. Das bedeutet absteigen, schieben und auf den Fußweg wechseln.
10: Wenn man das einmal oder wenige Mal im Jahr macht, ist das sicherlich kein Problem. So wie man an Baustellen manchmal ja auch Schiebestrecken hat. Aber hier ist es ja die Dauerlösung für immer. Und das kann nicht sein, finden wir.
9: Nur 160 Meter weiter. Wieder schieben, aufsteigen, weiterradeln. Doch die Freude über die freie Fahrt, sie hält nicht lange. Auf der Ziegelgrabenbrücke muss Uwe Gens einmal mehr absteigen und schieben. Denn der gemeinsame Rad- und Fußweg ist keine 2,50 Meter breit. Doch so viel Platz ist gesetzlich vorgeschrieben.
10: Hier sind zwei Autospuren. Dort auf der Hochbrücke sind drei Autospuren. Und die, wo wir jetzt stehen, für Fußgänger und Radfahrer gemeinsam im gegenläufigen Verkehr, sind diese eine. Und das ist oftmals zu wenig.
9: Die Strecke ist ein Nadelöhr. Hier kommen täglich Berufsschüler, Pendler und Touristen entlang.
11: Und plötzlich steht hier ein Schild, wo nur noch Fußgänger sind. Aber als Radfahrer kann man sich auch schlecht auflösen.
12: Nee, und wir sind eigentlich immer sehr aufmerksam, weil wir sehr viel Fahrrad fahren. Wir haben es nicht gesehen.
13: Also ich habe schon mehrfach 10 Euro bezahlt, weil ich es einfach jeden Tag nutze, zweimal rüberzufahren. Ja, muss man dann durchgehen. Ich sag mal, bei Brückenzug steige ich ab, aber ich sag mal, wenn ich morgens um 6 hier rüberfahre zur Arbeit, dann ist mir das egal.
9: Für das Radwegenetz ist die Stadt Stralsund zuständig. An die hat Uwe Gens eine klare Forderung.
10: Dass in diesem Bereich dort sichere Radwege geplant und dann auch gebaut werden. Sicher für Radfahrer und für Fußgänger. Und dass es übersichtlich wird, dass also auch Fremde sich da überhaupt zurechtfinden, wo es lang geht.
9: Die Stadt kennt die Probleme, ist selbst mit der Situation unzufrieden. Im Zuge der geplanten Entwicklung der Insel Dänholm sollen durch die Hansestadt Verbesserungsmöglichkeiten geprüft werden. Mit einer kurzfristigen Umsetzung ist allerdings nicht zu rechnen.
10: Es sind ja schon viele Jahrzehnte vergangen, ohne dass etwas geschehen ist. Ja, man ist dann schon skeptisch.
9: Vorerst heißt es für Uwe Gens also weiterhin: fahren, absteigen, schieben, aufsteigen und weiterfahren.
3: In einer langen Beziehung ist das Motto wahrscheinlich ähnlich. Ne? Da gibt es mal so Zeiten mit Rückenwind, da geht es voran und dann wieder weniger. Aber wichtiger ist ja wahrscheinlich nicht, ob man schiebt, sondern gemeinsam schiebt.
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3: Danke für Ihre Fotos. Ariane Bergmann kommt aus Sundhagen und hat hier diesen Sonnenaufgang über Greifswald fotografiert. Dankeschön. Die Wetteraussichten, die gibt es dann gleich von Stefan Kreibum. Und es wird heute Nacht wieder ein bisschen frischer. Also morgen früh vielleicht beim Fahrradfahren würde ich Handschuhe anziehen. Bis morgen. Tschüss.
0: Ja, das ist zu empfehlen. Oder gar kein Fahrradfahren.
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21: Es gibt ja so eine Wetterweisheit, die da lautet: Ist der Oktober mild und fein, folgt ein strenger Winter drein. Und dieser Oktober war bisher mild und fein. Die Abweichung liegt bei 1,5 bis 2 Grad über dem langjährigen Mittel bis jetzt. Und es sieht auch so aus, als ob der Oktober schlussendlich ein zu milder sein wird. Aber stimmt der Spruch? Ich habe mal nachgeschaut. Von den 10 mildesten Oktobern, die es gab in den letzten 100 Jahren, danach folgten 4 kalte Winter, 4 milde Winter und 2, die völlig normal waren. Also der Spruch ist praktisch für die Tonne, kann entsorgt werden in die runde Ablage, in die Papierkorbablage. Es wird heute Nacht aber mal ein bisschen frischer als in der vergangenen, denn wir haben wenig Wolken, es klart vielerorts auf, örtlich kann sich flacher Nebel bilden. Die Temperatur sinkt auf Werte von 6 bis 4 Grad, vielleicht mal örtlich auch darunter. Morgen werden örtliche Nebelbänke rasch weg sein, da gibt es Sonnenschein, aber auch ein paar Wolken, die durchziehen. Die können mitunter auch mal ein bisschen dicker sein, aber Regen ist nicht zu erwarten. Die Temperatur steigt bis zum Nachmittag auf 15, 16, im südwestlichen Mecklenburg auf bis zu 17 Grad örtlich. Und der Wind, der wird morgen allgemein nur schwach und kommt aus südlicher Richtung. Über See nimmt da ein bisschen Fahrt auf. Die nächsten Tage dann, am Freitag ist es freundlich trocken, bei bis zu 18 Grad. Am Wochenende gibt es eine ganz leichte Schauerneigung, aber auch Sonne mit dabei und es kühlt ein wenig ab.
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0: Wunderschönen Abend wünschen wir und auch heute ist Merlin mit im Studio.
1: Ja, schön, dass Sie dabei sind und wir beginnen mit einem großen Prozess. Seit heute vor dem Hanseatischen Oberlandesgericht.
0: Genau, nämlich dem Nord Stream Prozess. Wer steckt hinter dem Anschlag? Antisemitische Schmierereien am Gymnasium Othmarschen und rekordverdächtig schreiben diese Frauen vielleicht Fußball.

0: Bei Geschichte reden wir gleich drüber. Der Nord Stream-Prozess hat begonnen. Vor 4 Jahren war ja die Nord Stream-Pipeline durch eine Explosion beschädigt worden. Gas war ausgetreten. Und nun steht ein 50 Jahre alter Ukrainer in Hamburg vor Gericht.
1: Er soll einer der mutmaßlichen Drahtzieher sein. Hinter einem der spektakulärsten Sabotageakte, wie aus einem Film. Seit heute steht der Ukrainer Serhij K. vor dem Hamburger Oberlandesgericht. Die Bundesanwaltschaft wirft ihm unter anderem ein Kriegsverbrechen vor.
2: Der Vorwurf des Kriegsverbrechens stützt sich im Wesentlichen darauf, dass es sich bei den angegriffenen Gaspipelines nicht um ein legitimes Kriegsziel handelte, sondern vielmehr um zivile Objekte, da sie ausschließlich der zivilen Erdgasversorgung Deutschlands und Westeuropas dienten.
1: Das Medieninteresse wohl auch deshalb riesig. Die Verteidiger fordern, das Verfahren einzustellen. Als ehemaliger ukrainischer Offizier habe Serhij K. keine Aussagegenehmigung, könne sich deshalb nicht frei verteidigen. Auch dem Kriegsverbrechensvorwurf widersprechen sie.
3: Selbstverständlich handelt es sich bei den Nord Stream Pipelines um legitime kriegerische Angriffsziele, weil es sich nicht um zivile Einrichtungen, sondern um militärische handelte.
1: 26. September 2022. Gewaltige Gasblasen steigen aus der Ostsee auf. Explosionen haben 3 der 4 Nord Stream-Röhren zerstört. Die Spur führt zu einer Segeljacht, der Andromeda. An Bord sollen 7 Menschen gewesen sein, darunter Serhij K. Von Rügen aus soll die Gruppe Richtung der dänischen Insel Bornholm gesegelt sein. Taucher sollen in rund 80 Metern Tiefe Sprengsätze angebracht haben. Doch wer gab den Auftrag?
4: Der ukrainische Präsident Selenskyj hat eine Verantwortung dafür immer zurückgewiesen. Gleichwohl gibt es Indizien, die darauf hindeuten und auch unsere Recherchen belegen, dass ukrainische Verantwortungsträger von diesem Anschlag wussten.
1: Die Ukraine hatte Nord Stream jahrelang kritisiert. Die Pipelines brachten Moskau Milliarden ein, auch für die Kriegskasse. Nach gut 2 Stunden endete heute der erste Prozesstag. Weitere Verhandlungstermine sind bis Januar angesetzt.
0: Antisemitismus, Judenfeindlichkeit, leider wieder ein Thema in Deutschland und leider eben auch hier bei uns in Hamburg. Auch an Schulen gibt es antisemitische Vorfälle, wie vor ein paar Tagen am Gymnasium Othmarschen. Da gab es ja Schmierereien am Gebäude. Die Schule hat Anzeige erstattet und reagiert auch mit Gegenmaßnahmen.
5: Gymnasium Othmarschen. Heute normaler Schulalltag, am letzten Freitag allerdings Entsetzen. Plötzlich sind mehrere Wände beschmiert, großflächig NS-Parolen, Hakenkreuze. Erst ein paar Tage zuvor war die Schule in ein Demokratienetzwerk aufgenommen worden. Schriftlich meldet sich der Schulleiter. Antisemitismus und Menschenfeindlichkeit haben an unserer Schule keinen Platz. Wir stellen uns dem gemeinsam entgegen, kümmern uns um die betroffenen Schülerinnen und Schüler. Sofort werden die antisemitischen Schmierereien entfernt, die Polizei ermittelt. Schulsenatorin Xenia Bekeres verurteilt die Tat. Heute erfahren wir, es gab noch mehr. Frohme Straße Schnelsen, Grundschule. Laut Polizei an einem Mülleimer in der letzten Woche rechtsextreme Motive. Eine Bedrohung, die laut ihr durch das Internet noch verstärkt wird.
6: Gerade jetzt ist es so, dass Jugendliche stark durch soziale Medien beeinflusst werden, auch durch polarisierende oder auch extremistische Narrative. Und das hat sich deutlich verstärkt. Die Kinder und Jugendlichen, die dem ausgesetzt sind, sind deutlich jünger.
5: Sofort nach Bekanntwerden der Schmierereien hatte die Schulbehörde die Beratungsstelle eingeschaltet. Sie wird zukünftig eng mit der Schule zusammenarbeiten. Demokratieförderung auf Basis der Bildungspläne.
6: Wir bieten ganz unterschiedliche Formate an. Also wir haben auch Fortbildungsformate, die würden üblicherweise nach Vorfällen an Schulen auch folgen, aber ein bisschen später. So in dem ersten Schritt bieten wir zunächst einmal Gespräche an, um die Situation besser zu verstehen und auch ein bisschen Ruhe in die Situation zu kriegen, damit überhaupt wieder gehandelt werden kann.
5: Mit großer Sorge hatte auch die Hamburger Antisemitismusbeauftragte den Vorfall in Othmarschen verfolgt. Sie lobt die schnelle Reaktion von Schule und Behörde, wirbt aber auch für mehr Aufklärung.
7: Was wichtig wäre, ist das Thema sowohl Antisemitismus und dem Begegnen wirklich fest auch in der Ausbildung der Lehrkräfte zu verankern und auch in der Fortbildung. Denn nicht alle Lehrkräfte heute haben die klassische Ausbildung durchlaufen. Manche sind auch Quereinsteiger. Und dann ist es gut, wenn das ein dauerhaftes Thema ist, was aber verpflichtend sein muss.
5: Auch eine Meldepflicht antisemitischer Vorfälle an Schulen könnte helfen. Doch die gibt es bislang

0: in Hamburg nicht.
1: Und auch eine Schule in Altona hat es heute in unsere Nachrichten geschafft.
2: Eine spontane Protestkundgebung in Altona hat heute früh einen Polizeieinsatz ausgelöst. Schülerinnen und Schüler wollten sich mit den Protesten in Frankreich solidarisieren. Und 150 Schüler waren vor die Max-Brauer-Stadtteilschule gezogen. Sie blockierten in der Daimlerstraße unter anderem die Eingänge zur Schule. Die Demonstration war nicht angemeldet. Nachdem Polizei und Schulleitung mit den Demonstranten gesprochen hatten, beendeten diese um 11 Uhr ihren Protest. In Frankreich demonstrieren seit Wochen Schülerinnen und Schüler für ein besseres Bildungssystem. Dabei ist es dort wiederholt zu gewalttätigen Ausschreitungen gekommen. In Bergedorf hat ein 25-jähriger Mann stundenlang randaliert und insgesamt 9 Polizisten verletzt. Der offenbar psychisch kranke Mann soll zuvor zu seiner Mutter gesagt haben, er wolle sich von Polizisten erschießen lassen. Dann randalierte er in dem Wohnhaus in der Wentorfer Straße. Gegen die Festnahme wehrte er sich so stark, dass am Ende 9 Menschen verletzt waren. 2 Beamte sind laut Polizei dienstunfähig. Ein Forschungsteam der Universität Hamburg und der Hafen-City-Uni hat eine neue Karte vorgelegt. Sie enthält eine Übersicht zu Stadtteilen, die besonders durch Starkregen gefährdet sind. Die Karte zeigt nicht nur häufige Überflutungsgebiete, sondern berücksichtigt auch die Bevölkerungsstruktur. Zum Beispiel, wo viele ältere Menschen wohnen oder Anwohner Warnhinweise nicht gut verstehen können. Als Risikogebiete weist die Karte vor allem Neugraben und Wilhelmsburg aus, aber auch Billstedt und Övelgönne. Nach dem Rücktritt von Bärbel Baas als SPD-Chefin und Ministerin fordern die Hamburger Jusos nun auch den Rückzug des zweiten Parteichefs. Lars Klingbeil sei, Zitat, das Gesicht der politischen Profillosigkeit, so der Hamburger Juso-Co-Vorsitzende Paul Strothmann. Die Regierungsbeteiligung der SPD im Bund könne als gescheitert angesehen werden. Die Jusos fordern außerdem eine Trennung von Regierungs- und Parteiämtern. Die hamburgische Bürgerschaft hat heute ihr 80-jähriges Bestehen gefeiert. Bürgerschaftspräsidentin Carola Veit von der SPD mahnte, dass mit dem Wahlsieg der als gesichert rechtsextrem geltenden AfD in Sachsen-Anhalt die Demokratie vor neuen Herausforderungen stehe. Geschichte sei nicht nur Geschichte, sondern mit ihr komme auch die Verantwortung, aus ihr zu lernen, so Veit. Die aktuellen politischen Entwicklungen gäben Anlass zur Sorge.
3: Wir leben in parlamentarischen Debatten auch hier bei uns, wie die Grenzen des Sagbaren verschoben werden. Meine Damen und Herren, die Kraft unserer Demokratie liegt darin, sich dagegen zur Wehr zu setzen.
2: Gastrednerin und Verfassungsgerichtspräsidentin Birgit Voskühler warnte vor der zunehmend persönlicher werdenden Streitkultur auch in der Politik.
1: Dankeschön, Merlin. Ja, also 80 Jahre Bürgerschaft, haben wir gerade gesehen, wurden heute gefeiert. Das sind eben auch 80 Jahre Streitdiskussionen und Auseinandersetzungen. Das soll auch so, denn hier wird im Idealfall um die besten Ideen und Lösungen gerungen. Wie zum Beispiel heute beim Thema Elbtower und dem darin geplanten Naturkundemuseum.
4: Der grüne Fraktionsvorsitzende Michael Gwoz hat sich in eine unglückliche Situation gebracht, mit seinem Vorstoß den teuren Bau des Naturkundemuseums und damit auch den Elbtower in Frage zu stellen, und musste prompt zurückrudern. Damit hat er eine Steilvorlage für die CDU geliefert.
5: Entweder wusste man am Freitag, was man tat, dann war es ein bewusster Affront gegen den Bürgermeister und den gemeinsamen Senat, oder man wusste es eben nicht, dann war es einfach nur stümperhaft. Und beides spricht für eine ausgeprägte Führungslosigkeit in der Grünen-Fraktion und vor allem für eine Unzuverlässigkeit bei den Grünen gegenüber der Regierung.
4: Auch auf der Senatsbank und bei der SPD war man not amused über den unabgesprochenen Vorstoß. Doch daraus gleich eine Regierungskrise zu machen, gönnt man der CDU dann doch nicht.
6: Dieser Phantomschmerz, dass wir nicht mit der CDU zusammengehen wollten, dass das immer noch anhält, aber es zeigt gerade, diese Rede zeigt wieder, wie gut es war, dass wir uns für eine andere Koalition entschieden haben, meine Damen und Herren.
4: Dass sein Vorgehen politisch nicht klug war, sieht der Betroffene vermutlich selbst. Doch nach dem Motto, Angriff ist die beste Verteidigung, schießt der grüne Fraktionsvorsitzende einfach direkt zurück.
7: Mich erstaunt aber schon, mit welcher Werf, mit welcher Häme Sie gerade vorgetragen haben. Und ich finde es auch ganz gut, dass Sie das selber aufgegriffen haben, denn angesichts des Zustands der CDU in der Bundesregierung, finde ich, sind Sie nicht der richtige Lehrmeister für die Frage verlässliches, stabiles, zukunftsorientiertes Regieren.
4: Mit dem Hamburger Prestigebau haben aber auch die Linken ein Problem.
0: Was glauben Sie denn, was das mit den Leuten da draußen macht, wenn sie massiv bei Bildung, Soziales und Wohngeld kürzen, aber allein für den Kauf des Elbtowers 595 Millionen Euro ausgeben wollen? Das ist nicht vermittelbar und deshalb fordern wir SPD und Grüne auf, kürzt doch eure Prestigeprojekte statt Bildung, Soziales und Wohngeld.
4: Dass die Grünen sich bei dem umstrittenen Thema da so heftig verstrickt haben, nutzt auch die AfD, um auch noch mal draufzuhauen.
8: Die Grünen erweisen sich wieder einmal als unzuverlässiger Kantonist und vermasseln dem Bürgermeister ein halbwegs gesichtswahrendes Herauskommen aus dieser schrecklichen Melange.
4: Eine Melange, aus der Senat aber gar nicht raus will. Für das Naturkundemuseum habe man vieles geprüft und bleibe, laut Wissenschaftssenatorin, beim aktuellen Stand.
9: Letztlich haben wir auf 5 Standorte reduziert. Und nach aktuellem Stand ist der Elbtower in der Gesamtschau die vorteilhafteste Variante.
4: Ja, auch in der Politik passieren Fehler. Nur werden sie hier besonders laut besprochen und vor Publikum gern gnadenlos ausgeschlachtet.
1: Und das hier, darf ich vorstellen, sind Marie, Luca und Moritz. Und wir ziehen schon jetzt mal den Hut vor den dreien. Sie vertreten nämlich die Hamburger Auszubildenden im Gastrogewerbe. Die fahren alle drei am Wochenende zur Deutschen Meisterschaft der gastgewerblichen Ausbildungsberufe. Schon jetzt für uns Gewinner.
10: 6 Stunden klingen lang, aber für 40 Teller ist es dann doch, gerade mit so vielen Komponenten, könnte doch eng werden.
11: Also für 8 Personen einzudecken in der Zeit ist auf jeden Fall sportlich.
12: So, meine Liebe, du hast noch 19 Minuten.
13: Generalprobe für Marie, Luca und Moritz. Am Wochenende geht's für den angehenden Hotelfachmann, die Restaurantfachfrau und den Koch nach Mainz zu den Deutschen Meisterschaften der gastgewerblichen Ausbildungsberufe. Nach 4 Wochen intensivem Training, heute letzter Durchgang vor dem Wettbewerb. Ein 4-Gänge-Menü für 8 Gäste.
14: Wir müssen ein Niveau kochen, ein Level kochen, was eben auf Bundesebene auch relativ weit oben ist, aber eben den Koch in unserem Fall auch nicht überfordert, dass er eben in seinem vorgegebenen Zeitlevel das auch schafft.
13: Die Zutaten sind vorgegeben und für alle Teilnehmenden des Gastronachwuchs gleich. Mit welchem Menü es daraus aufs Treppchen gehen soll, hat Luca mit seinem Teamleiter ausgetüftelt. Damit dabei nichts durcheinander geht, gibt's einen detaillierten Ablaufplan. Doch auch der hilft nicht vor ungeahnten Fallstricken.
10: Birnen sind zu weich. Der dreht das auf der Achse und von der Seite wird über eine Feder eine Klinge rangeschoben und dann hobelt er das in so ganz dünne Streifen.
13: Die Gäste sind da, der erste Gang muss raus. Galantine von der Poularde an Pistazie und lackierter Feige. Mit Radieschen, Sprossensalat und eingelegtem Gemüse. Während die Gäste ihr Essen genießen, kommt Luca in der Küche so langsam ins Schwitzen.
10: Wir sind ein bisschen hinter der Zeit. Die Ravioli könnten aufplatzen. Das ist beim letzten Training leider passiert. Die Mozzarella-Füllung ist doch sehr weich. Dieser Stress gehört meiner Meinung nach einfach dazu. Ich mag diesen Stress sehr gerne. Ich kann super unter Stress arbeiten. Ja, kommt da gleich raus. Man kann 1000 Dinge ausprobieren und einfach auch Sachen machen, die vorher noch niemand gemacht hat.
13: Ihre Ausbildung machen Moritz und Luca im Hotel 4 Jahreszeiten, Marie im Fontenay. Nun treten sie gemeinsam als Team für Hamburg an.
15: Ja, wir haben das zeitlich gut geplant. Aber wir haben auch damit geplant, dass ich helfe, also ich als Kommi, damit Marie vorne bei den Gästen bleiben kann.
13: Im Hintergrund und alles genau im Blick Maries Fachtrainer.
16: Die Restaurantfachfrau macht jetzt ihre Dinge. Der Hotelfachmann versucht irgendwie allen gerecht zu werden und der Koch ist total am Schwitzen. Und da fehlt jetzt diese Linie, so hey, wir müssen miteinander sprechen, wann, wo, wer, wo unterstützt, so weiter.
13: Es folgen Doppelravioli und Lammrücken. Dann das Dessert mit der karamellisierten Birne.

0: Das Treppchen wartet.
1: Ob das klappt, werden sie Montag wissen. Als Team haben Marie, Luca und Moritz aber schon jetzt gewonnen.
2: Wir drücken euch die Daumen. So, das hier wird mal Teil einer Minigolfanlage. Die soll direkt neben die Elbphilharmonie. Noch ist da relativ wenig zu sehen, aber das wird eine ganz besondere Anlage. Sie führt nämlich beim Minigolfspielen durch die Stadtgeschichte, zumindest durch prägende Ereignisse. Erlebnisgolfen durch die Hansestadt, aber noch, wie gesagt, wird hier gearbeitet.
3: Die letzte Farbe auftragen, damit der 3D-Effekt noch sichtbarer wird. Die Fischauktionshalle als Gemälde. Wenn alles fertig ist, soll hier der Minigolfball rollen. Verschiedene Erlebniswelten, die die Stadtgeschichte Hamburgs erzählen. Direkt neben der Elbphilharmonie entsteht zurzeit das erste sogenannte Story-Minigolf-Museum.
4: Eigentlich haben wir das unseren Kindern zu verdanken. Denn man fragt sich immer, was kann man denn erleben mit den Kindern? Was kann man denn unternehmen im Freizeitbereich? Und wir finden Minigolf mit Geschichte einfach toll.
3: Und so soll die Anlage mal aussehen, wenn sie fertig ist. Ob die große Sturmflut von 1962 oder der große Brand von Hamburg 1842. Eine Zeitreise durch 1000 Jahre Hamburg. Seit Monaten wird hier am Kaiserkai gearbeitet. Irina Tater und ihr Mann Martin haben genaue Vorstellungen, wie die Anlage mal aussehen soll. Der Eingangsbereich wird zum Beispiel maritim gestaltet.
5: Und das gibt dann noch mal dem Ganzen so diesen Porträtcharakter aus dieser Zeit.
3: Letzte Absprachen mit den Künstlern. Die Anlage soll vor allem von den Details leben. Die volle Wirkung entfalten die Bilder, wenn das Tageslicht aus und das Schwarzlicht angeht.

0: gefunden und die werden ja hier mit verbaut. Wir haben in dem Container Terminal von Hala haben wir original Seile und Container Verkleidung auch bekommen können.
1: 300 Quadratmeter ist die Anlage groß. Auf 12 Bahnen soll bald gespielt werden. Sägen, Basteln und vor allem Malen steht zurzeit auf dem Programm. Denn als nächstes werden die Bahnen verbaut. Heiße Phase, denn noch in diesem Jahr soll er eröffnet werden.
2: So, und die Hamburger S-Bahn sperrt in den Herbstferien gleich zwei wichtige Strecken.
3: Ja, ab Sonnabend saniert die Bahn die Gleise zwischen Berliner Tor und Bergedorf. Zwei Wochen lang, die S2 entfällt ganz. Die S7 fährt nur zwischen Bergedorf und Aumühle alle halbe Stunde. Für drei Tage fällt zudem übernächstes Wochenende die S1 aus zwischen Altona und Wedel. Außerdem verschiebt sich erneut das Ende der Bauarbeiten auf der Max-Brauer-Allee. Grund sind weitere nötige Asphaltierungsarbeiten nach dem Einhub der Sternbrücke. Die Verkehrsachse soll jetzt erst im November wieder frei sein. In Harburg sind heute früh vier Männer bei dem Versuch gescheitert, mit einem Auto in ein Juweliergeschäft einzubrechen. Sie waren vor dem Geschäft gegen einen Pfeiler gefahren. Daraufhin flüchteten die Männer zu Fuß. Erst Anfang des Monats hatten Unbekannte es mit derselben Methode auf gleich zwei Juweliergeschäfte in einer Nacht abgesehen. In der Wandsbeker Chaussee scheiterten sie an einem Rolltor. An der Fuhlsbüttler Straße gelang es dagegen, Schmuck zu stehlen. Die Bundesliga-Volleyballerinnen des Eimsbüttler TV haben ihr erstes Heimspiel der neuen Saison verloren. Gegen Erfurt gab es eine 0:3-Niederlage. Die Mannschaft spielt ihre zweite Saison in der Bundesliga. Nach den Regeln für Aufsteiger können die Eimsbüttlerinnen in den ersten beiden Spielzeiten nicht absteigen. Im gestrigen Heimspiel gegen Erfurt zeigte die Mannschaft immer wieder gute Ansätze, konnte sich aber in den entscheidenden Situationen, vor allem im Angriff, nicht mehr gegen Block und Abwehr durchsetzen. Am Sonnabend muss das Team bereits wieder

0: Und frühere niederländische Nationalspieler Rafael van der Vaart machte den Anstoß. Rund 1 Million Euro haben Stadt und Stiftung in die Anlage gesteckt. Zu ihr gehört auch eine 100-Meter-Laufbahn.
1: Draußen spielen, Spaß haben und versuchen zu gewinnen, mit Respekt. Ja, ist doch herrlich.
0: Der Platz steht auch allen Anwohnern des Stadtteils zur Verfügung. Die Cruyff-Stiftung fördert weltweit Sportstätten.
2: Und es gibt ihn ja noch bei uns in der Stadt, den mega erfolgreichen Fußball in Hamburg. Allerdings vor allen Dingen von den Frauen. Die hier haben nämlich seit anderthalb Jahren nicht mehr verloren. Die Spielerinnen vom UH Adler haben 32 Ligaspiele hintereinander gewonnen. Und jetzt kommen sie dafür vielleicht sogar ins Guinness-Buch der Rekorde.
3: 32, das ist aktuell die Anzahl der Siege der UH Adler-Frauen in Serie.
4: Also es ist Wahnsinn, wenn man alleine immer sieht, ne? April 25, ist anderthalb Jahre her, da ging das los.
3: Ganz genau am 6. April 2025. Seitdem hat die erste Frauenmannschaft von UH Adler jedes Ligaspiel gewonnen. Rekordverdächtig. Deshalb hat der Verein die Serie jetzt sogar beim Guinness-Buch der Rekorde angemeldet.
4: Der Rekord der deutschen Fußballerinnen lag bis dato bei den FC Bayern Frauen mit den 30 Spielen. Das wurde dann eingestellt, das wurde mit dem 31. Sieg dann sogar übertroffen. Von daher wurde jetzt erstmal der Antrag gestellt.
3: Eine, die jeden Sieg miterlebt hat, ist Kapitänin Stefanie Oldörp. Die Polizistin erlebt hier eine Mannschaft, die für sie längst mehr ist als nur eine Fußballtruppe.
5: Wir sind schon so eine Art Familie einfach, das merkt man. Wir sind nach dem Training immer oben zusammen, wir machen privat ganz viel.
3: Und das spürt man. Viel Zusammenhalt, feste Rituale und sogar ein eigener Song. Dazu der Druck, nicht gewinnen zu müssen, es aber zu wollen.
6: Gegenseitig pushen und dann bleiben die 3 Punkte hier auf.
5: Wir gehen einfach mit einer Leichtigkeit in das Spiel und verkrampfen uns nicht, jedes Mal zu gewinnen.
3: Und sollten sie doch irgendwann mal ein Spiel verlieren, würde diese Mannschaft es verkraften.
5: Wir haben uns nie als Ziel gesetzt, lass uns wirklich eine fette Serie hinlegen. Wenn es die 33, 34 wird oder die 35, sind wir stolz. Wenn es dann irgendwann an der 33 hapert, dann sind wir auch stolz.
3: Das können sie auch. Den Hamburg-Rekord haben sie bereits eingestellt. Der lag bei 24 Siegen am Stück. In Deutschland sind die FC Bayern-Frauen seit Oktober 2024 in der Bundesliga ungeschlagen. Inzwischen 28.

0: von ihr. Sie hat mich dabei unterstützt und mir Support gegeben. Und dafür bin ich ihr unendlich dankbar. Vielen Dank.
1: Und danke für die Grüße. Melden Sie sich auch gerne bei uns, am besten online auf unserer Website ndr.de/93 oder eben auch telefonisch unter 08000 90 3 90 3, für Sie kostenfrei. Und das hier kennen Sie natürlich, das ist das Ernst-Deutsch-Theater an der Munzburg. Und es feiert 75. Geburtstag. Jedes Jahr kommen etwa 200.000 Besucher in das größte private Sprechtheater Deutschlands. Und gestern war Geburtstagsparty.
2: Gestern, vor genau 75 Jahren, am 13. Oktober 1951, eröffnete das Ernst-Deutsch-Theater, damals noch Hamburgs junges Theater. Gestern Abend wurde das hier ordentlich gefeiert. Seit einem Jahr führen Daniel Schütter und Ayla Jegina das Traditionshaus gemeinsam.
3: Es ist wunderschön zu sehen, wie vielen Menschen das so viel bedeutet, weil es für uns natürlich eine ganz besondere Zahl ist als Ernst-Deutsch-Theater und einfach auch zeigt, wie langer Tradition dieses Haus in dieser Stadt Theater macht.
4: Also versuchen wir es mal.
2: Schütter, dieser Name bleibt untrennbar mit dem Haus. Friedrich Schütter, der Vater des heutigen Intendanten, gründete Hamburgs neuestes Theater mit Anspruch Aktualität. Eine Bühne für die Jungen sollte es sein.
5: Für uns Jüngere war es sehr schwierig, weil jeder sein Engagement festhielt. Und wir haben dann nicht protestiert, sondern haben gesagt, was wir anders machen wollen, machen wir anders und haben eben ein Theater gegründet. Das war damals das junge Theater.
6: Was soll's?
2: 1973 wird das Haus in Ernst-Deutsch-Theater umbenannt, nach dem großen jüdischen Schauspieler, hier als Nathan der Weise. 1995 starb Friedrich Schütter unerwartet und seine Witwe Isabella Werthes-Schütter übernimmt die künstlerische Leitung des Hauses. Die junge Schauspielerin wird so zur Vorreiterin in einer männlich dominierten Theaterwelt.
7: Das war tatsächlich 1995. Ja, direkt nach dem Tod von Friedrich Schütter, dass ich hier reingesprungen bin in diese Aufgabe. Und das war schon sehr herausfordernd. Und das war ja auch eine Zeit, in der Intendantinnen überhaupt noch nicht an der Tagesordnung waren.
2: 30 Jahre lang hat sie das Theater geführt. Letztes Jahr dann der Wechsel in die neue Generation. Ihr Sohn Daniel Schütter und Regisseurin Ayla Jegina übernehmen, krempeln das Traditionshaus um und bringen den Geist des jungen Theaters zurück. Sie setzen Themen mit Social Media und öffnen das Haus. Eine Bühne für alle.
8: Mich rührt das total an, irgendwie zu merken, für wie viele Menschen das so eine Bedeutung auch hat und hatte schon so viele Jahre. Und ich habe das Bedürfnis, diese ganzen Glückwünsche und Geschenke zu sammeln und so zu verteilen an all die Menschen, die das jetzt jahrzehntelang hier gewuppt haben. 6, 7, 8.
2: Ein Haus zwischen Tradition und Moderne, offen für Neues, künstlerisch und gesellschaftlich relevant. Das Ernst-Deutsch-Theater ist trotz seiner 75 Jahre kein bisschen eingestaubt.
1: Und Theater machen wir hier gar nicht, aber dafür sind wir direkt bei Ihnen unterwegs. Wir senden jeden Tag live aus Ihrem Stadtteil, 3 Wochen lang.
9: Ja, und morgen baut NDR 90,3 sein mobiles Studio in Schnelsen auf, in der Frohmischstraße. Also kommen Sie gerne vorbei. Stefan Heller sendet live ab 15 Uhr und vielleicht spielen Sie mit ihm ja sogar Hellers Heller.
1: Heller ist Heller, das schaffen Sie auf jeden Fall. Schauen Sie also gerne vorbei. Wir sind morgen wieder da, 18 Uhr und 19.30 Uhr hier im NDR. Ihnen einen schönen Abend.
9: Schönen
1: bis morgen.
9: Abend. Wir freuen uns.
1: Tschüss.
10: Und nun das Hamburg-Wetter und die Aussichten für die kommenden Tage.
11: Hamburg Mitte Oktober. Der Herbst ist da, die Stadtreinigung zeigt sich einsatzbereit. Es ist ein Kampf, Mensch gegen Natur. Und eigentlich nicht zu gewinnen. Nur durch koordiniertes Zusammenwirken verschiedenster Einsatzmittel, von Laubbläser, Schaufel und Rechen bis hin zur Kehrmaschine gelingt es, Straße um Straße von der rutschigen Biomasse zu befreien.
12: Wir haben ja 231.000 Straßenbäume in Hamburg. Das ist für uns die arbeitsintensivste Zeit im Jahr. Wir haben fast 600 Leute jeden Tag auf der Straße, die sich einzig und allein um das Laub kümmern.
11: 20.000 Tonnen werden es sein bis zum Ende der Laubsaison. Biomasse, die zum größten Teil in die Kompostierung geht, aber auch erst einmal aufgesammelt werden muss. Von Ihnen, bei jedem Wetter, also auch morgen.
13: Morgens wechselnd bewölkt, 9 Grad.
14: Mittags wolkig, 16 Grad.
4: Abends bewölkt, 13 Grad.

0: Was nicht nur Team Orange freuen wird, von einigen wenigen Schauern morgen Abend einmal abgesehen, soll es weitestgehend trocken bleiben. Auch die wärmespendende Kraft der Sonne blitzt immer wieder durch und sorgt für moderat herbstliche Temperaturen zwischen 20 und 13 Grad.
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0: Der Angriff zeigt, wie verwundbar wir sind. Wir nehmen ihn sehr ernst. So haben die dänischen Ministerien reagiert gestern Abend, als bekannt geworden war, auf den Fehmarn-Belt-Tunnel, auf eine der größten Baustellen Europas, hat es einen Hackerangriff gegeben. Moin und willkommen.
1: Moin. Ja, offenbar war das gesamte IT-System der Bauunternehmen davon betroffen. Was bislang über den Angriff bekannt ist, das fassen wir jetzt mal zusammen.
2: Cyberangriff auf ein internationales industrielles Großprojekt. Der Fehmarn-Belt-Tunnel auf 18 Kilometern unter der Ostsee zwischen Deutschland und Dänemark, plötzlich doch irgendwie verletzlich. Gestern wurde ein beteiligtes Baukonsortium Opfer einer Cyberattacke. Auf der dänischen Seite sollen Zugangskarten der Mitarbeiter nicht mehr funktioniert und Arbeitsschiffe stillgestanden haben. Hacker sollen eine Sicherheitslücke ausgenutzt haben.
3: Es gibt auch erste Vermutungen aus Dänemark, die darauf hindeuten, dass Russland dahinter stecken könnte. Das ist einfach spätestens seit 2022, seit Beginn des Krieges gegen die Ukraine, nehmen diese Angriffe zu, auch gegen unsere kritische Infrastruktur, sowohl Cyberangriffe als auch physische Angriffe.
2: Die Baustelle ist auch ein Touristenmagnet auf deutscher Seite. Heute allerdings mit einem gewissen Beigeschmack.
4: Die Gefahr wird halt immer größer, ne? Das sehen wir ja auch im Bankensystem. Geschieht immer wieder, ne?
5: Irgendwie ein ungutes Gefühl, ne? Weil man irgendwie ja nicht so richtig weiß, wie das weitergeht.
6: Ja, wir müssen uns besser vorbereiten, ne? Die Kriegsführung ist halt eine andere, sag ich jetzt mal. Die hat sich halt verlagert und ich denke, das ist erst der Anfang.
2: Der Vorfall zeige, wie anfällig eines der am stärksten digitalisierten Länder der Welt gegenüber Cyberangriffen sei.

0: einhalten, dass die gar nicht, die Angreifer nicht durchmarschieren können über die Technik in alle Systeme, sondern gleich vorne bemerkt werden und wieder abgewiesen werden. Genauso, dass man das einmal durchplant, also wirklich so ein Planspiel macht, um festzustellen, was muss ich tun? Wenn zum Beispiel die Telefone mit betroffen sind, dann kann man ja auch nicht mehr telefonieren. Also alles hängt immer an der Technik. Man muss Ersatzsysteme haben, immer den Plan B.
1: Man nehme die Situation sehr ernst, sagte auch Dänemarks Verkehrsministerin. Und auch in Schleswig-Holstein schaut man genau hin.
2: Eins ist klar, es handelt sich natürlich immer um eine sehr sensible Baustelle. Die ist auch von großer Sicherheitsrelevanz, wenn man einen Tunnel zwischen Dänemark und Deutschland baut. Und hier ist auch auf kleinste Genauigkeiten immer zu achten. Das heißt, es ist auch computerunterstütztes Verbauen. Und daher ist es natürlich auch wichtig zu erfahren, ist denn noch, sind alle Systeme jetzt sicher?
1: Es ist der zweite Cyberangriff in kurzer Zeit. Erst in der vergangenen Woche hatten Täter Daten von mehr als 8 Millionen Menschen im dänischen Melderegister gehackt.
3: Wie wirkt sich der jetzige Hackerangriff konkret auf die Baustelle aus?
4: Unser Reporter Hauke von Hallern, der hat sich für uns dort umgeschaut und schildert uns seine Eindrücke.
5: Wir fahren hier gerade mit der Fähre raus aus dem Hafen in Rødby. Im Hintergrund sehen wir noch etwas entfernt die Tunnelbaustelle. Und ich habe mir beide Baustellen heute angesehen, auf deutscher und dänischer Seite. Und auf beiden Baustellen wurde gebaut. Es waren Bauarbeiter zu sehen, Baumaschinen, die in den Eingangsportalen des Tunnels unterwegs waren. Aber die Frage ist eben, wie intensiv wurde gebaut? Möglicherweise eben deutlich weniger intensiv als in den Tagen vor dem Hackerangriff. Nach dänischen Medienberichten sind die Bauarbeiten hier auf dänischer Seite ganz besonders beeinträchtigt. Und auch Arbeitsschiffe sollen hier im Hafen von Rødby festhängen. Und die Auswirkungen, die könnten auch noch bis in die kommende Woche spürbar sein. Hier bei den beiden Tunnelbaustellen der Fehmarn-Belt-Querung.
4: Ja, klingt, als könnte sich das also möglicherweise noch weiter verzögern. Mysteriös ist auch das, was sich im Süden Schleswig-Holsteins abspielt. Sie erinnern sich, vergangene Woche, da waren ja Dutzende Kanister gefunden worden, illegal entsorgt, aus denen traten Giftstoffe aus.
3: Heute wurden viele weitere Kanister entdeckt in einem Waldstück bei Heidmoor.
6: Die Kreisstraße nach Heidmoor im Kreis Segeberg ist über Stunden gesperrt. Der Fundort liegt außerhalb in einem Waldstück. Laut Polizei hat ein Passant beim Spaziergang rund 100 Kanister entdeckt. Die örtlichen Feuerwehren waren schon früh mit einem Großaufgebot vor Ort.
7: Wir wurden um 6.08 Uhr alarmiert zum Gefahrguteinsatz. Dort haben wir dann die erste Erkundung wahrgenommen, haben dann weitere Fachkräfte nachalarmiert. Zur Spitzenzeit waren wir hier mit ungefähr 80 Kameraden und Kameradinnen hier. Wir kommen gegebenenfalls noch zum Einsatz, wenn das abtransportiert wird. Aber dazu können wir gerade noch nichts sagen, weil das noch ein bisschen in Klärung ist.
6: Vor Ort haben Beamte des Landeskriminalamts in Schutzanzügen die Ermittlungen übernommen. Sie untersuchen den genauen Inhalt der Kanister. Am Nachmittag äußerte sich die Polizeidirektion in Bad Segeberg.

0: Feuerwehrverband bestand heute für die Bevölkerung keine Gefahr.
1: Viele Pendler gibt es bei uns im Land. Mehr als 34.000 Menschen sind zum Beispiel täglich auf der Bahnstrecke Elmshorn-Pinneberg unterwegs. Und um die Strecke zu entlasten, wird schon lange über ein drittes und viertes Gleis diskutiert. Der Ausbau sei aber nur wirtschaftlich, wenn dort eine S-Bahn verkehrt, so ein Gutachten. Den Plan finden allerdings nicht alle gut.
2: Ich bin enttäuscht, auch meine Mitstreiter. Denn wir haben bislang ja immer gekämpft für die Regionalbahn.
3: Seit mehr als 10 Jahren setzt sich Gisela Hüllmann mit der Bürgerinitiative Starke Schiene in Tornesch dafür ein, dass mehr Regionalzüge in der Stadt halten. Aktuell sind es in der Regel 4 pro Stunde, 2 Richtung Hamburg, 2 Richtung Elmshorn. Die Bahnstrecke gilt als das Nadelöhr im schleswig-holsteinischen Bahnverkehr. Fern- und Regionalbahnen der wichtigen Strecken nach Sylt, Kiel und Flensburg sind hier unterwegs, dazu der Güterverkehr. Auf insgesamt 2 Gleisen. Um die Strecke zu entlasten, sollen ein drittes und viertes Gleis gebaut werden. Aber statt mehr Regionalzügen sollen auf diesem dritten und vierten Gleis nach Plänen des Verkehrsministeriums künftig S-Bahnen im 10-Minuten-Takt unterwegs sein.
4: Und dieser Zug wird umsteigefrei mitten in das Herz von Hamburg fahren. Er wird auf einem separaten Gleis dann im Hamburger Bereich sein. Das heißt, er ist nicht so verspätungsanfällig. Und auf dem Weg bis zum Hauptbahnhof wird er unterwegs auch halten. Und die Menschen können sowohl an der Reeperbahn als auch an den unterwegs halten natürlich ein- und aussteigen. Das ist auch für die Region ein wichtiger Infrastrukturfaktor.
3: Aus einem Gutachten des Verkehrsministeriums geht hervor, die Sitzplatzkapazitäten würden mit der S-Bahn-Variante um 60% steigen. Die Variante insgesamt wirtschaftlicher und deshalb die einzige Chance, dass die Strecke überhaupt ausgebaut werden kann, so das Ministerium. Nur dann gibt es finanzielle Unterstützung vom Bund. Die Bahn schätzt, dass der Ausbau ca. 1 Milliarde Euro kosten würde.
2: Die S-Bahn, also das ist eine Verschlechterung für uns. Nicht, wenn, gut, sie fährt alle 10, 15, aber ich brauche eine Dreiviertelstunde nach Hamburg.
3: Und damit etwa doppelt so lang wie die von der Bürgerinitiative bevorzugte Regierung.

0: Hamburg oder fahre ich mit der S-Bahn und brauche sehr viel länger.
1: Der Bürgermeister fürchtet zudem, dass die S-Bahn irgendwann die bestehenden Regionalhalte in Tornisch komplett ersetzen könnte.
0: Wir kennen alle die Finanzsituation des Landes. Und wenn kein Geld da ist, können wir diese Bahnverkehre nicht bezahlen. Und natürlich ist es leicht zu sagen, wir haben jetzt ja die S-Bahn und wir haben ein vorgeblich zuverlässiges Angebot, also streicht man die Regionalbahn.
1: Sollte das Verkehrsministerium trotz Gegenwind aus der Region bei den Plänen bleiben, könnte die S-Bahn etwa ab Mitte der 2030er Jahre fahren. Jetzt sollen zunächst die Vorplanungen dazu beginnen.
2: So sehen bei vielen wahrscheinlich gerade die Herbstferien aus. Nochmal schön die Sonne genießen, bisschen Wärme tanken, bevor es richtig ungemütlich wird bei uns. Geht ja manchmal schneller als gewollt. Kreta ist dafür bestens geeignet. Auch die Bundeswehr hat es ja jetzt hingezogen für eine Premiere. Strandurlaub ist es nicht. Die trainiert die Luftverteidigung mit Verstärkung aus Schleswig-Holstein.
3: Premiere geglückt. Zum ersten Mal schießen deutsche Soldaten mit scharfen Flugkörpern des neuen Flugabwehrsystems IRIS-T-SLM auf der griechischen Insel Kreta.
4: Ich kann also berichten, dass man sehr nervös ist, wenn man da dran sitzt. Weil man möchte es natürlich vor den Augen aller jetzt nicht schlecht machen. Und alleine diese Aufregung zu überwinden und das mal einmal zu spüren, ist schon der Ausbildungserfolg, den wir hier erzielen wollen.
3: Ausgebildet wurden die 150 Männer und Frauen zuvor über mehrere Monate in Todendorf im Kreis Plön. Stückpreis für das K9

0: Verteidigung der NATO sei. Die Übung auf der griechischen Insel dauert noch bis Freitag.
1: Und wir bleiben bei der Bundeswehr. Die soll ja wachsen. Nicht nur die Zahl der aktiven Soldatinnen und Soldaten soll steigen, sondern auch die Zahl der einsatzbereiten und Reservisten von derzeit rund 60.000 auf mindestens 20.000. 200.000, Entschuldigung.
2: Noch alles gepasst. Damit sie künftig besser eingesetzt und auch leichter vom Arbeitsplatz abgezogen werden können, berät morgen der Bundestag über das sogenannte Reservestärkungsgesetz. Und das betrifft selbstverständlich auch Männer und Frauen hier bei uns in Schleswig-Holstein.
3: Schwer bewaffnete Soldaten verschanzen sich hinter Sandsäcken, kontrollieren Verdächtige, sichern eine Autobahnbrücke. Ein ungewohntes Bild. Die Heimatschutzdivision soll kritische Infrastruktur auf deutschem Boden schützen und trainiert dafür in Sachsen-Anhalt, für alle sichtbar, statt auf einem Übungsgelände.
4: Ich persönlich finde, dass dieser Wandel, der stattfindet, dass wir mehr in der Öffentlichkeit sind, auch mehr Sichtbarkeit zeigen für den Bürger in Deutschland, den richtigen Weg. Also die Bundeswehr war schon immer da, befindet sich jetzt aber auch wieder mehr in der Öffentlichkeit und wird gesehen.
3: Die Heimatschutzdivision besteht aktuell aus gut 5.000 Soldatinnen und Soldaten. Der Großteil sind Reservisten, so wie Benny P. aus Elmshorn. Er hat sich kurz nach Russlands Angriff auf die Ukraine verpflichtet.
5: Die ganze Gesellschaft sollte daran gewöhnt werden, dass hier Einsatzkräfte jetzt auch vermehrt im Inland aktiv sind. Ja, so, dass es halt öfters vorkommt und dass sich ja jeder mal der Lage bewusst sein sollte, dass sowas passieren könnte.
3: Der 31-Jährige arbeitet im zivilen Leben als Fachinformatiker in einer Kommunalverwaltung. Rund 30 Tage im Jahr ist er auf Übung mit der Heimatschutzdivision mit Zustimmung seines Arbeitgebers.
6: Die Begeisterung für das, was er da macht, weil er das freiwillig tut, ist ja maximal. Und das möchte ich gerne würdigen und unterstützen. Und das finde ich gut. Natürlich sind die Ressourcen immer knapp. Aber ich finde, dass wir als Gesellschaft eine Aufgabe haben, die wir damit gerne bedienen und nachkommen.
3: Noch muss er seinen Chef fragen, bald wahrscheinlich nicht mehr. Denn Anfang Juli wurde der Entwurf für das Reserveverstärkungsgesetz auf den Weg gebracht. Kern des Gesetzes, die Abschaffung der doppelten Freiwilligkeit. Heißt, Reservisten können auch ohne Zustimmung des Arbeitgebers für Übungen gezogen werden.
7: Für mich persönlich ändert sich ja nicht viel, weil ich habe da echt Glück bei meinen Arbeitgebern. Aber von einigen Kameraden habe ich schon gehört, die da mehr Probleme haben mit ihren Arbeitgebern, was die Übungen angeht. Die begrüßen halt hier diese Pflicht, dass sie halt dann üben können.
3: Auch die IHK begrüßt grundsätzlich das Gesetz, sieht aber auch Probleme, gerade wenn Reservisten aus kleineren Unternehmen abgezogen werden. Der UV Nord fordert betroffene Unternehmen frühzeitig über Übungen zu informieren. Sollte der Bundestag dem Gesetzentwurf zustimmen, könnte das Reserveverstärkungsgesetz schon im Januar in Kraft treten.
2: Vor knapp einer Woche hat die Bundesregierung das wirtschaftliche Wachstum von 0,5% im Frühjahr auf jetzt 1,3% nach oben korrigiert. Also deutlich optimistischer der Blick in die Zukunft. Die Lage der Wirtschaft hier bei uns im Norden, die bleibt allerdings angespannt.
1: Ja, nach einer aktuellen Umfrage der Industrie- und Handelskammer Schleswig-Holstein rechnen nur noch 13% der Unternehmen mit einer günstigeren Wirtschaftsentwicklung als zuvor. Gründe seien eine schwache Nachfrage, hohe Kosten vor allem für Energie und schwierige Rahmenbedingungen durch Bürokratie.
2: Damit die Wirtschaft wachsen könne, fordert die IHK deshalb spürbare Entlastungen bei Kosten und Bürokratie sowie verlässliche Rahmenbedingungen.
1: Und da lohnt sich auch schon wieder der Blick in den Keller, ob im Sack noch genügend Streugut vorhanden ist. Eiskratzen hatten wir ja schon Anfang der Woche, Montagmorgen am Auto, das war übel. Die Einschläge rücken also näher.
2: Ja, der Winter naht und da ist die Vorbereitung natürlich die halbe Miete. Unsere Winterdienste im Land, die machen sich auch schon bereit, teilweise sogar schon seit September.
8: Traditioneller Salzanstich mit Verkehrsminister Matzen in der Straßenmeisterei Klausdorf. Wie hier sind alle 35 Salzlager gefüllt, um die 7600 Kilometer Straße im Land freizuhalten. Nach den Erfahrungen des vergangenen Winters mit starken Schneefällen, zeitweise Engpässen bei der Streusalzlieferung und Warnstreiks im laufenden Tarifkonflikt sei man vorbereitet.
9: Also mit Streik ist dieses Jahr nicht zu rechnen. Insofern ist da schon eine Hürde weniger. Wie der Winter wird, werden wir sehen. Wir sind gut aufgestellt. Wir streuen ja Feuchtsalz und räumen halt, wir haben die Fahrzeuge da, wir haben die Verträge, dass wir Salzlieferungen kriegen, wir haben die motivierten Mitarbeiter da, die Einsatzpläne stehen.

0: Alle sind jetzt ab heute in Bereitschaft. Also aus unserer Sicht kann der Winter kommen.
1: Abschließend appellierte Minister Madsen an alle Verkehrsteilnehmer, den Räumdienstmitarbeitern respektvoll zu begegnen und bei Wintereinsätzen nicht zu drängeln.
2: Es gibt ja so Geschichten, die lassen einen einfach nicht mehr los. Mike Petersen aus Fahretoft, der kennt das bestens. Dem hat vor 20 Jahren ein alter Nordfriese erzählt, wie der zum Ende des Krieges einen Knall gehört hat. Und dann sei plötzlich ein Mann vom Himmel gefallen.
3: Mike Petersen fing an zu recherchieren, ging oft mit seiner Sonde los und hat im Internet nach Angehörigen dieses Vorfalls gesucht. Nach sehr langer Zeit hat er nun auch jemanden gefunden, und zwar in Amerika. Mit ihm macht er sich auf Spurensuche vor Ort, auf der Wiese bei Fahretoft.
4: Over there was the wing from the plane.
5: Da hinten lag der Flügel und da der Motor, auf dem nächsten Feld.
4: Over there in the next field.
6: Sein Gast ist aufgeregt, weil er, Guy Ruffmell, die Geschichte als Kind schon so oft erzählt bekommen hat. Damals hatte nämlich sein Onkel in diesem Flugzeug gesessen, bis kurz vor dem Absturz.
4: Der Zeitzeuge hat uns genau die Stelle gezeigt, wo der Flügel damals lag. Also irgendwas liegt da rum.
6: Ein Lehrfilm der US Army. So könnte es auch am 25. August 1944 gewesen sein. An diesem Tag steigt als junger Sergeant auch Ruffmells Onkel in einen der Bomber. In England. Die amerikanische Air Force hat hier mehr als 3000 Flugzeuge stationiert. Von hier aus starten sie, um Nazi-Deutschland anzugreifen. Ihr Ziel? Die Dornier-Flugzeugwerke in Lübeck. Über Sylt ein Treffer. Qualm breitet sich im Flugzeug des Onkels aus. Die Besatzung springt. Nur 6 von 9 werden überleben.
7: Er entschied sich, den Fallschirm nicht zu ziehen, weil er würde nur im Wasser an Unterkühlung sterben. Als er unter die Wolken kommt, merkt er, da ist Land. Dann erst zieht er die Leine und kommt mit einem gebrochenen Knöchel davon.
4: Jeder denkt, während des Krieges war hier oben nichts und es gab keine Toten. Aber es gab ja hunderte Tote durch diese Flugzeugabstürze. Und das sollte nicht vergessen werden. Vom Signal ist es eher was Kleines. Da haben wir es schon, was sehr Kleines. Das ist eine Schelle von einer Motorenverkleidung.
7: Sieht aus wie Müll, ist es aber nicht. Es ist Geschichte, wichtige Geschichte für unsere Familie.
6: Und dann hat Mike noch einen Augenzeugen dazu geholt.
8: Ja, ich war 10 Jahre und habe gesehen, wie der oben auseinanderflog.
4: He was 10 years old at the time and saw the plane exploding mid-air.
8: Und dann sind wir gerannt, ja, wie das hier, ne? Und haben ein Besatzungsmitglied gefunden. Da war der Fallschirm nicht aufgegangen, der war tot.
6: In England kommen an jenem Tag im August 1944 alle Maschinen zurück, außer der einen. Ruffmells Onkel bleibt bis zum Ende des Krieges in deutscher Gefangenschaft und kehrt dann nach Amerika zurück.
7: Du wolltest doch was mit Nummer finden.
6: Was die Nummer bedeutet und welches andere unglaubliche Fundstück Mike Petersen seinem amerikanischen Gast noch präsentiert, sehen Sie in der Nordstory, zwischen Watt und Wolken.
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0: verfilmt worden. Es gibt wohl wirklich auch kaum jemanden, der den Norden, der unser Lebensgefühl hier, unseren Alltag so in Worte fassen kann wie diese preisgekrönte Husumerin, Dörte Hansen. Ihr neuer Roman, der heißt Broder, und mit dem hatte sie gestern Abend ein Heimspiel bei einer Lesung in Husum.
1: BookTok, Bookstagram braucht sie alles nicht. Dörte Hansen kennt man. Erst recht zu Hause in Husum. Ihre Fanbase hier viel zu groß für eine Lesung in der kleinen Schlossbuchhandlung. Ein Heimspiel heißt bei ihr volles Messe- und Kongresszentrum.
2: Es wurde ja schon einiges zitiert über das Buch. Ich fand eine Überschrift super. Fachfrau für Familiendramen und Ferkelkastration.
3: Ja, das ehrt mich sehr.
2: Das ist schön, oder? Für die nächste Visitenkarte.
3: Ja, ich wollte nur noch mal, ich muss immer noch mal ganz kurz darauf hinweisen, dass ich diese Ferkelkastration zwar wirklich beherrsche, aber nur theoretisch.
1: Zusammen mit Julia Westlake stellt sie hier Broder vor, ihren lang ersehnten vierten Roman. 4 Jahre hat sie daran gearbeitet, 1 Jahr allein am 1. Kapitel.
3: Im Februar steht alles auf der Kippe. Die Haselsträucher blühen und die Amseln singen schon, aber die Böden sind noch nass und kalt und auf den Höfen alle Hoffnungsspeicher leer. Es ist die Brachezeit, zu früh zum Pflügen, Düngen, Säen und zu spät für winterliche Ruhe. Wenn einer aufgibt, tut er es im Februar.
4: Es ist eigentlich ein Ringen um jede Silbe tatsächlich. Und es ist wirklich so ein bisschen wie so ein Stillstand. Man denkt, ich weiß manchmal nicht, schreibe ich überhaupt noch oder bin ich schon blockiert. Es geht sehr, sehr langsam voran. Und ich glaube, dass mein größtes Talent besteht eigentlich darin, nicht aufzustehen und aufzuhören, sondern einfach sitzen zu bleiben und zu sagen, ich ziehe es jetzt durch.
3: Es zählt nur einer auf dem Hof. Das ist der Sohn, der bleibt. Aber die anderen, die üblich sind, die zweiten, dritten, vierten Söhne und die Töchter, die nicht zählen, bleiben Teil der Herde, ob sie wollen oder nicht. Weil sie mit großen Tieren aufgewachsen sind, ihr Atmen und ihr Brüllen kennen und den Geruch von Milch und Mist noch an sich haben. Weil sie im Glauben an die alte, ungerechte Ordnung groß geworden sind. Vater, Sohn und heiliger Hof. Schon immer so gewesen. Amen.
1: Der Anfang des Übels auf dem Bahnsenhof, es gibt 2 Erstgeborene, Zwillingsbrüder. Henning, der nie Bauer werden wollte, erbt den Hof. Und Broder, der Tierarzt, den Kuhverstand des Vaters.
4: Man liest sehr, sehr viele Fachzeitschriften. Also ich habe Top Agrar oder auch Bauernblatt relativ viel gelesen, sehr viele Agrarblogs mir angeguckt, viele Reportagen, viele Bücher über Tiermedizin gewälzt und viele Artikel gelesen. Und dann habe ich das alles überprüfen lassen, aber erst als ich fertig war mit dem Schreiben. Und da war ich bei einer Landwirtin, die gleichzeitig Tierärztin ist und Agrarbloggerin. Und die konnte mir meine Fragen gut beantworten.
3: Als sie am Bahnhof warteten und sich schnell ungeschickt umarmten, beide grinsend, beide heulend, weil der Zug tatsächlich losfuhr. Henning, was machst du? Henning Bahnsen wollte sich nie mehr um 5 Uhr früh im Stall von einer schlecht gelaunten Milchkuh treten lassen.
1: Warum tut er es dann? Was passiert, wenn ein landwirtschaftlicher Betrieb eigentlich alles richtig macht und es trotzdem nicht mehr klappt? Die Antwort auf diese Frage wollte Dörte Hansen in ihrem Schreibprozess finden. Herausgekommen ist eine Brudergeschichte mit ganz viel Tiefgang.
5: Beim Juggern müssen Sie den Jug in das gegnerische Mahl kriegen. Wenn Sie jetzt auch keinen blassen Schimmer haben, wovon ich rede, geht es Ihnen wie mir, bevor ich mich in das Thema eingelesen habe. Juggern ist eine Sportart und, wie Sie sich denken können, eine Nischensportart. Trotzdem gibt es dafür die größte Community in Deutschland. Und auch hier bei uns in Schleswig-Holstein, nämlich in Breitenfelde bei Mölln, wird das gespielt. Und die Jungs und Mädels, die haben sogar schon an einer Weltmeisterschaft teilgenommen.
6: Es hat ein bisschen was von Mittelalter, wenn sich 2 Reihen gegenüberstehen und aufeinander losgehen. Auf den ersten Blick sieht das vielleicht brutal aus, ist es aber nicht.
7: Das Besondere ist halt diese ganze Bewegung, die Reaktionszeit, die man haben muss. Dieses Teamplay, ganz, ganz wichtig. Mir macht das einfach extrem viel Spaß.
6: Hier beim Breitenfelder SV wird zwar gekämpft, sich aber nicht verletzt. Beim Juggern.
8: Es wirkt so martialisch, aber so ist es eigentlich gar nicht. Es ist schon so ein bisschen wie beim Fechten. Also es geht darum, den anderen einfach nur irgendwie zu berühren, zu ticken, um ihn dann aus dem Spiel rauszunehmen.
6: Juggern. 2 Mannschaften mit jeweils 5 Spielerinnen und Spielern treten gegeneinander an. Ziel ist es, den Jug, wie er heißt, in das gegnerische Mahl zu kriegen. Auf dem Weg dahin können

0: sich die Spieler mit ihren Waffen, den sogenannten Pompfen, für eine gewisse Zeit aus dem Spiel nehmen.
1: Es geht darum, dass ich meine eigenen Treffer merke. Also ich nehme mal das Bild vom inneren Schiedsrichter. Also ich selber bin der Schiedsrichter für meine eigenen Treffer. Wenn ich merke, ich wurde getroffen, setze ich mich hin. Und wenn ich das nicht kann, dann mache ich das Spiel kaputt. Ich könnte ja einfach immer weiterlaufen und die anderen die weiter ticken. Und das würden die anderen merken und für die wäre es dann doof. Also ich sag mal, lieber einmal mehr hinsetzen, als einfach weiter zu rennen.
0: Die Spielgeräte, alle Marke Eigenbau.
2: Da gibt es halt tausend Möglichkeiten, mit welchem Klebeband, welches Rohr, Carbon oder Glasfaser, 3D-gedruckte Knäufe, da gibt es aber tausend Sachen. Ja, man probiert es halt aus und das ist wie ein Schuh. Man probiert tausend Schuhe aus. Genauso baue ich mir hier ein Griffband dran oder mache ich hier so ein Klarsichttape, weil es günstig ist, aber nicht so lange hält oder ein teures, das lange hält. Und da gibt es ja Möglichkeiten über Möglichkeiten.
0: Die größte Jugger-Community kommt aus Deutschland. Die Breitenfelder nennen sich Haralds Blauzähne, sind eine reine Freizeitmannschaft. Und gerade in Dresden bei der Jugger-WM angetreten. Das Ergebnis Platz 58 von 101 Mannschaften.
3: Der Jug ist Maus.
4: Es war natürlich eine sehr, sehr coole Erinnerung. Das werde ich auch definitiv nicht vergessen. Ich war tatsächlich überraschend ruhig für das, was ich gehört habe und so. Weil wir hatten halt eine WM. US-Teams, polnische Teams, alles mit dabei.
0: Jugger, ein Spiel für alle. Beim Breitenfelder SV wird das so richtig gelebt.
5: Schreien befreit. Kommen wir zum tollen Zuschauerfoto von Michael Rauch aus Rheinfeld. Das Bild selbst ist, Sie ahnen es, nicht aus Rheinfeld. Das Holz und Turm Abendlicht zum Einrahmen schön. Vielen Dank dafür.
6: Über eine flache Schale übrigens mit Wasser freuen sich aktuell die Igel im Garten. Ob sie die Schale selber befüllen müssen oder ob es der Regen für uns übernimmt, verrät uns gleich Doreen im Wetter. Wir sagen Tschüss bis morgen.
5: Schönen Mittwochabend. Ciao.

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1: Es ist verlockend, gerade jetzt bei den trockenen Tagen einmal das Laub aus dem Garten wegzumachen. Allerdings fängt genau jetzt auch die Vorbereitung für den Winterschlaf für Igel an. Da werden eben zum Beispiel Vorräte angelegt. Und wenn die Igelfamilie bei uns im Garten dann auch noch einen schönen Laubhaufen findet, dann wäre eigentlich alles perfekt. Also auch wenn morgen das Wetter noch mal dazu einlädt, Hände weg vom Laubbläser. Denn Hoch Florian bringt wirklich noch mal fantastisches Herbstwetter für uns. Wir sehen das hier auch wunderbar auf dem Wolkenfilm, dass eben noch mal so schön wolkenfreier Himmel auch morgen noch mal auf uns wartet, auch wenn sich da heute Nacht die ein oder andere Wolke schon mal zu uns schiebt. Aber die sind relativ harmlos, da fällt erstmal noch nichts raus. Und dementsprechend ist es eben auch heute Nacht trocken bei uns. Die Temperaturen, die gehen auch nur runter auf 12 bis 5 Grad, nicht ganz so kalt wie zuletzt. Der morgige Tag, der startet dann eben auch wieder mit viel Sonne, auch wenn sich im Laufe des Tages dann so von Westen her die ersten Wolken zu uns rüberschieben. Vor allem in der Lübecker Bucht und im Süden gibt es trotzdem ziemlich viel Sonne, nämlich insgesamt 6 bis 5 Stunden kriegen wir da zusammen. Im Rest des Landes werden es wahrscheinlich nur 4. Der Wind ist aus südwestlicher Richtung zu uns unterwegs. An der See kann es auch noch ein bisschen frischer sein, bei Windstärke 5, ansonsten so bei 4. Die Temperaturen, die schaffen es morgen auf 16 bis 18 Grad, auch relativ mild. Und das Wasser in Nord- und Ostsee ist so bei 15 Grad. Der Freitag, der bringt dann die nächsten Tiefausläufer zu uns und da kündigt sich dann auch Regen an. Am Wochenende geht es dann sogar mit den Temperaturen noch ein bisschen nach unten, auch wenn es besser wird als gedacht. Sonne, Wolken und weite Strecken trocken. Allerdings eben nur 14 bis 13 Grad. Ich wünsche Ihnen einen schönen Abend und bis morgen.
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2: Und herzlich willkommen zu Buten und Ben. Nochmal sonnesatt heute. Hoffentlich konnten Sie den schönen Herbsttag genießen. Wir machen jetzt gerne den Abschluss dieses Tages gemeinsam mit Ihnen und diesen Themen. Nur gucken, nicht anfassen. Abgesperrte Ware bei Galeria. Steuer auf gesüßte Getränke, Cola und Kobalt teurer. Und was für ein Irrtum. KI macht Anwalt zum Angeklagten. Ja, das ist ungefähr so, als würden Sie beim Bäcker vor vollen Regalen stehen und der Verkäufer sagt, tut mir leid, die Brötchen dürfen wir Ihnen nicht verkaufen. So ähnlich sieht es gerade bei Galeria aus. Die Kaufhauskette, die steckt ja in der Insolvenz. Und die Folgen bekommen jetzt auch die Kundinnen und Kunden zu spüren. Waren stehen zwar in den Regalen, aber Flatterbänder versperren den Weg. Auch in der Bremer Filiale. Aber was steckt dahinter? Silvia Tschieke.
3: Nur gucken, nicht anfassen. Bei Karstadt hängen zwischen den Regalen rot-weiße Flatterbänder, ganze Markenbereiche sind abgesperrt, Teile der Verkaufsfläche gar nicht mehr zugänglich. Für viele Kundinnen und Kunden ein befremdlicher Anblick.
4: Nicht so einladend, würde ich mal sagen. Ja, es ist komisch, aber es wird seinen Grund haben.
3: Als Kunde, was haben Sie da dann für einen Eindruck von?
5: Dass es wahrscheinlich auch einen Berg runtergeht hier, ne?
6: Da habe ich gedacht, was passiert denn jetzt? Schließt das Geschäft ganz? Oder? Also da habe ich mich schon gewundert, ne?
3: Abgesperrt ist vor allem Kommissionsware. Das ist Ware, die zwar bei Galeria verkauft wird, aber noch dem Hersteller gehört. Damit die Einnahmen aus diesen Verkäufen nicht Teil der Insolvenzmasse werden, haben einige Hersteller kurzfristig die Notbremse gezogen. Galeria darf sie vorerst nicht verkaufen. Was für Kundinnen und Kunden nach Baustelle aussieht, ist für Wirtschaftswissenschaftler Christoph Burmann ein fatales Signal.
7: Einen positiven Effekt auf das Kaufverhalten hat das mit Sicherheit nicht, sondern in jedem Fall einen negativen. Und natürlich signalisiert das auch ein bevorstehendes Ende. Ganz anders, als man ja auch kommunizieren könnte. Wir haben eine Auffanglösung, es gibt eine Zukunft, eine Perspektive. So ist ein rot-weißes Flatterband auf der Verkaufsfläche, von der man ja lebt, als Warenhaus in jedem Falle ein Negativsymbol.
3: Es fehle eine Zukunftsperspektive, aber wie könnte diese aussehen? Aus Sicht der Gewerkschaft Verdi müssen die Beschäftigten stärker mit eingebunden werden.
8: Die Beschäftigten hätten wesentlich mehr in diese Zukunftskonzepte, die es in den letzten Jahren gab, mit reingenommen werden müssen, weil die Beschäftigten vor Ort wissen, was dem Unternehmen gut tut. Es wurde nie auf die Beschäftigten gehört. Man kann halt schon so grob sagen, dass die Beschäftigten dort seit knapp 10 Jahren auf eine Tarifbindung auch verzichten, dem Tarifvertrag nachhängen, schon wesentlich länger auf Urlaubs- und Weihnachtsgeld verzichten.
3: Besser als bei den letzten Insolvenzen sei aber die Kommunikation gelaufen. Die Mitarbeitenden seien dieses Mal vom Unternehmen über die anstehende Insolvenz informiert worden, anstatt davon aus den Medien zu erfahren. Die Bremer Kunden zeigen neben Sorge auch Hoffnung.
9: Es herrscht gute Stimmung, habe ich das Gefühl. Ich war gerade an der Kasse, die war voll, also für Damenoberbekleidung. Ich habe keine Änderung gespürt. Ich habe so in mir das Gefühl, ich muss die jetzt unterstützen.
3: Die Hoffnung der Kunden bleibt, dass Galeria bald wieder mehr Waren verkauft.
2: Gerade bei sogenannten Cold Cases, also alten, ungelösten Kriminalfällen, da ist jede neue Spur ein Hoffnungsschimmer, selbst wenn die Tat schon Jahrzehnte zurückliegt. Deshalb setzen Ermittler manchmal auf ganz besondere Spürhunde. Die sollen noch Jahre später

0: Der Fall Adelina. Nach dem Mörder des Mädchens wird seit Jahrzehnten vergeblich gesucht. Auch mit Mantrail-Spürhunden von privaten Anbietern. Hier Symbolbilder. Die sollten die Spur des Täters aufnehmen, 20 Jahre nach der Tat. Experten halten das für unmöglich. Die Bremer Staatsanwaltschaft hat solche Hunde trotzdem eingekauft.
1: Dass es wissenschaftlich möglicherweise umstritten gewesen ist, diese Mantrailer-Einsätze, das müssen wir gar nicht in Abrede stellen. Gleichwohl ist es ja so, dass sie insbesondere in den Cold-Case-Fällen ja sich an jeden Strohhalm klammern, um neue Ermittlungsansätze zu generieren. Und insofern, denke ich mal, haben wir hier nicht nur den gesetzlichen Anspruch, diesen Verfahren zum, ich sag mal, zum Erfolg, diese Verfahren zum Erfolg zu führen, indem wir den Tatverdächtigen ermitteln, sondern wir haben auch eine moralische Verpflichtung. Und insofern, denke ich mal, ist es auch erklärlich, dass man möglicherweise auf Maßnahmen zurückgreift, die vielleicht wissenschaftlich nicht so exakt sind.
0: Wie umstritten der Einsatz der Wunderhunde ist, kann mittlerweile in mehreren Berichten nachgelesen werden. Einige Experten sprechen von Wahrsagerei. Und jetzt wird sogar ermittelt. Die Staatsanwaltschaft Essen geht gegen private Mantrailer, die auch in Bremen engagiert wurden, vor. Der Vorwurf Betrug. Hatten die Hunde womöglich gar nicht die beworbenen Fähigkeiten?
2: Im Zuge des Ermittlungsverfahrens sind Durchsuchungsbeschlüsse des Amtsgerichts Essen polizeilich vollstreckt worden. Derzeit werden die in diesem Rahmen sichergestellten Beweismittel ausgewertet.
0: Andrea von Buddenbrock, hier Bilder aus einer MDR-Dokumentation, ist eine der beschuldigten Mantrailer. Butten und Binnen wurden interne Unterlagen der Polizei zugespielt. Denen zufolge hat von Buddenbrock in den vergangenen Jahren mindestens 20 Mal für Bremer Polizei und Staatsanwaltschaft gearbeitet. Möglicherweise auch häufiger.
3: Können Sie mir sagen, in wie vielen Fällen Frau von Buddenbrock zum Einsatz gekommen ist und wie teuer das war insgesamt?
1: Also die genaue Anzahl der Fälle kann ich Ihnen nicht benennen. Die Gesamtsumme beläuft sich so in der Größenordnung von ca. 240.000 Euro.
0: Auf Nachfrage erklärt von Buddenbrock über ihren Anwalt, dass sie sich grundsätzlich nicht zu ihren Einsätzen für die Polizei äußern dürfe. Bezüglich der Betrugsvorwürfe betont ihr Anwalt aber:
2: Meine Mandantin führt seit mehr als 20 Jahren ihre Hunde für die Justiz und Polizei und das mit großem Erfolg. Sie hat sich nichts vorzuwerfen.
0: In wie vielen aktuellen Gerichtsverfahren die Ergebnisse der umstrittenen Mantrailer-Einsätze eine Rolle spielen, weiß die Staatsanwaltschaft heute nicht.
1: Man muss dazu sehen, dass eben so ein, ich sag mal, die Erkenntnisse, die man aus so einem Einsatz möglicherweise gewonnen hat, ja nicht letztlich als alleiniges Beweismittel dastehen, sondern das sind immer Indizien, die zu weiteren Ermittlungsschritten führen.
0: Im Mordfall Adelina haben die teuren Mantrailer jedenfalls keinen Durchbruch gebracht. Nach 25 Jahren sucht die Polizei immer noch den Täter.
4: Fast 27.000 Fans, ein 2:1 gegen Japan und richtig gute Stimmung im Weserstadion. Die deutschen Fußballerinnen, die hatten gestern Abend allen Grund zum Feiern. Und das, obwohl es ja eigentlich nur ein Testspiel war, um Punkte ging es gar nicht. Und trotzdem war die Begeisterung groß. Was macht Bremen für die Nationalspielerinnen so besonders? Stefan Schiffner.
5: Sie strahlen um die Wette. Deutschlands Nationalspielerinnen feiern im Weserstadion das 2:1 über Japan. Ein Abend fürs Fotoalbum.
6: Bremen ist ein gutes Pflaster, macht Spaß hier zu spielen mit den Fans. Es ist immer eine sehr, sehr gute Stimmung, also wir kommen gerne wieder.
5: Schwarz-Rot-Gold in der Ostkurve. Fast 27.000 Fans sehen, wie die anfangs stark spielenden Japanerinnen in Weiß in Führung gehen. Kleiner Stimmungskiller nach einer Viertelstunde. Japan zählt genau wie das deutsche Team zum erweiterten Favoritenkreis für die Weltmeisterschaft in Brasilien im kommenden Jahr. Ein echter Härtetest also in Bremen für die DFB-Elf.
6: War auch wichtig, dass wir mal in Rückstand geraten sind, wie wir darauf reagiert haben, wie wir es bis zum Ende auch als, ja, sag ich mal, Einheit dagegen gestellt haben. Es war heute einfach, ja, sehr schön auf dem Platz zu sein.
5: Die Unterstützung groß. Trotz Rückstand und Schmuddelwetter. Und die DFB-Elf spielfreudig. Franziska Kett, Clara Bühl und Linda Dallmann mit dem Ausgleich. 1:1 nach einer knappen halben Stunde.

0: Die Fans in Bremen feiern eine Torschützin von Bayern München. Der Treffer auch Ausdruck der guten Leistung.
1: Für mich als Trainer war es heute ein absolutes Spitzenspiel. Zwei Mannschaften mit einem sehr, sehr hohen Niveau.
0: Da machen sie sogar die Welle im Weserstadion. Auch wenn keine einzige Spielerin von Werder Bremen auf dem Platz steht. Genau wie bei den Männern beherrschen die Bayern die Szenerie. So wie hier Clara Bühl, die Führung kurz vor der Pause verpasst. Clara Bühl ist erst 25 und hat schon 80 Länderspiele absolviert. Bühl, Deutschlands Topspielerin. Und das untermauert sie im zweiten Durchgang. Nach 73 Minuten ist die beidfüßige Angreiferin erneut in Aktion und diesmal trifft sie. Und wieder ertönt das Nebelhorn für eine Bayern-Spielerin. Clara Bühl erzielt den Siegtreffer beim verdienten 2:1 über Japan.
2: Ich erinnere mich an die Situation in der ersten Halbzeit. Da habe ich mich schon sehr geärgert, dass er nicht reinging. Aber ich muss sagen, ich habe auch mit gewisser Erfahrung jetzt gelernt oder mit den ganzen Spielen, die ich gemacht habe, dass da immer noch mal eine Chance kommt.
1: Wir haben heute schon von Clara Bühl gehört, dass wir auch neben dem Platz einen unheimlichen Schritt nach vorne gemacht haben. Sonst

0: nach starker Leistung. Und die Japanerinnen verbeugen sich vor den Fans in Bremen. Auch das beeindruckt an diesem Abend im Weserstadion.
1: Schimmel an den Wänden, kaputte Heizungen, kein warmes Wasser. Ja, Mieterinnen und Mieter aus einem Wohnkomplex in Gröpeling, die haben über viele Jahre hinweg Mängel ertragen müssen. Jetzt schaltet sich die Stadt ein. Jörn Michaelis.
2: Der Liegnitzplatz in Bremen-Gröpeling. Die Mieter, die hier leben, kämpfen immer wieder mit erheblichen Mängeln und Einschränkungen in ihren Wohnungen. Außerdem stehen rund 60% der Wohnungen leer. Eigentümer der Anlage ist die Domizil Real Estate Gruppe aus München. Gegen sie hat jetzt die Baubehörde ein Zwangsgeld in Höhe der Netto-Kaltmieten der leerstehenden Wohnungen verhängt.
3: Weil wir gemerkt haben, es geht nicht mehr mit den entsprechenden kooperativen Maßnahmen an der einen oder anderen Stelle, sondern wir müssen jetzt tatsächlich über Druck arbeiten. Das soll ja dadurch auch dazu beitragen, dass der Eigentümer merkt, mir geht Geld verloren an der Stelle, was ich eigentlich einnehmen könnte, wenn ich vermieten würde.
2: Senihat Sator, SPD-Abgeordneter aus dem Stadtteil Gröpeling, ist froh, dass die Baubehörde jetzt endlich den Druck auf den Eigentümer erhöht.
4: Wenn wir uns dann zurückerinnern, was wir hier für Zustände auch hatten in anderen Wohnungen, die vermietet sind, dass der da nicht auf die Idee gekommen ist, die Menschen, die dort gelebt haben, dann dort vielleicht auch umziehen zu lassen, eine neu renovierte Wohnung, sondern diese leer stehen zu lassen.
2: Laut Baubehörde kann das Zwangsgeld auch noch weiter erhöht werden, wenn der Eigentümer weiterhin nicht reagiert.
1: Ein Streit im Bremer Rotlichtmilieu soll der Auslöser gewesen sein. Im Sommer 25, da sind zwei Männer in eine Wohnung in Walle eingedrungen und haben drei Menschen schwer verletzt, zwei sogar lebensgefährlich. Jetzt hat das Landgericht Bremen sein Urteil gesprochen, unter anderem wegen versuchten Mordes, Immo Maus.
5: Vater und Sohn müssen lange hinter Gitter. Der Vater 13, der Sohn 11,5 Jahre. Für ihre Tat im Juli 2025, als die beiden mitten in der Nacht in das Haus der zwei Opfer eindrangen, bis in deren Schlafzimmer, auf sie einstachen und lebensgefährlich verletzten, mit einer schier maßlosen Brutalität.
6: Der Vorsitzende Richter hat in der Urteilsbegründung ausgeführt, dass die Angeklagten sehr brutal vorgegangen sind. Es sind sehr viele Messerstiche gegen die Nebenkläger geführt worden, sodass es zu einem regelrechten Blutbad, wie der Vorsitzende Richter ausführte, gekommen ist.
5: Dieses Haus in Walle ist der Tatort. Offenbar waren Streitereien im Rotlichtmilieu der Helenenstraße der Auslöser. Die Frau arbeitete dort als Prostituierte. Das genaue Motiv blieb im Prozess aber unklar. Dennoch, für die Richter steht fest, Vater und Sohn handelten planvoll. Für den Vater sah man das Merkmal eines versuchten Mordes erfüllt. Sein Sohn wurde wegen versuchten Totschlags verurteilt. Die Verteidiger der Angeklagten und

0: Tat richtig bewertet und rechtlich richtig gewürdigt.
1: Also jetzt so kurz nach der Urteilsbegründung müssen wir sagen, dass die Verteidigung mit einigen Teilen der Urteilsbegründung nicht einverstanden ist. Insbesondere haben uns einige nach unserer Auffassung wichtige Zeugen in dieser Begründung gefehlt.
2: Ob die Anwälte Revision einlegen wollen gegen das Urteil des Landgerichts, man könne damit rechnen, hieß es heute seitens der Verteidiger.
3: Wer hat das nicht auch schon mal gemacht, den eigenen Namen gegoogelt, einfach aus Neugier, um zu sehen, was das Internet so über einen weiß. Ein Bremer Rechtsanwalt, der hat das auch gemacht und konnte kaum glauben, was er da liest. Denn die Google-KI, die hat etwas behauptet, das nachweislich nicht stimmt, mit Folgen für den Anwalt. Um was es geht und wie schwer es ist, solche Falschbehauptungen wieder loszuwerden, das zeigt Jörn Michaelis.
4: Als Michael Zinkel vor 5 Wochen seinen Namen bei der Google-KI Gemini eingibt, steht dort, er sei derzeit vor dem Landgericht Bremen wegen Betrugs angeklagt.
5: Er hat also dann eine Fehler bei der KI gegeben, eine Fehlverknüpfung, die dann behauptet hat, dass mir die Zulassung vor über 2 Jahren von der Bremer Rechtsanwaltskammer entzogen worden sei und darüber hinaus eben im Juni 2026 Anklage wegen schwerer Untreue und schweren Betrugs.

0: Google darauf nicht reagiert hat, ist relativ naheliegend. Weil wenn man darauf reagieren würde und sagen würde, wir haben einen Fehler gemacht, wir räumen das Ganze ein, dann würde man ja quasi bewusst zeigen, dass das Sprachmodell nicht richtig funktioniert, dass es zu Fehlern führen kann. Und das könnte natürlich dann weitere negative Presseberichterstattung nach sich ziehen oder vielleicht sogar zu einem Skandal führen, wo Leute sagen, wir können so einem Sprachmodell letzten Endes nicht mehr vertrauen.
1: Wir von Buden und Binnen versuchen Kontakt mit dem Weltkonzern Google aufzunehmen. Wenige Stunden vor der Sendung bekommen wir eine schriftliche Antwort. Das Unternehmen will aber nicht, dass wir die direkt zitieren. Zum konkreten Fall will sich Google nicht äußern. Verweist nur darauf, dass die überwiegende Mehrheit der KI-Übersichten korrekt sei. Trotzdem könne es vorkommen, dass Webinhalte falsch interpretiert werden. Gegen Verstöße würde man umgehend vorgehen, um das System zu verbessern. Fest steht, das Ansehen von Rechtsanwalt Zinke wird im Netz durch die KI beschädigt. Er sucht Hilfe und kontaktiert die Anwaltskammer Bremen.
2: Die haben mir dann ein Schreiben fertig gemacht, woraus sich eben ergibt, dass ich seit Beginn ab an meiner Tätigkeit, es war glaube ich der 3.3.1992, durchgängig in Bremen als Rechtsanwalt zugelassen gewesen bin. Also dass nie irgendwie da mal eine Phase gewesen ist, wo es da Probleme gegeben hätte, beziehungsweise die Zulassung entzogen worden ist oder irgendjemand das beantragt hatte und dass es eben keine Verfahren gegen mich gegeben hat und gibt.
0: Und das Problem ist oftmals, dass wenn sich solch ein Fehler erstmal festsetzt, dann kommt er immer wieder, weil dieselbe Frage eben dieselbe Assoziation auslöst und so verfestigt sich eben eine Fehlinformation über jemanden, ohne dass die eben nachgeprüft wird. Und das kann sofort natürlich auch nicht nur rufschädigend sein, sondern für diesen Fall auch erhebliche wirtschaftliche Folgen für den Betroffenen zur Folge haben, bis hin zu einer digitalen Stigmatisierung im Internet reichen.
1: Wie viele Aufträge und Mandanten Michael Zinke wegen der KI-Falschmeldung durch die Lappen gegangen sind, ist schwer zu beziffern. Kuriose Entwicklung: Die vergangenen 6 Tage waren die falschen Vorwürfe gegen Zinke plötzlich aus dem Netz verschwunden. Aber seit heute tauchen die Vorwürfe Untreue und Betrug erneut auf, wenn man seinen Namen googelt. Mittlerweile überlegt der 63-Jährige, ob er Google auf Schadensersatz verklagen soll. Aber noch mehr wünscht er sich, dass die falschen Vorwürfe gegen ihn endlich ein für alle Mal aus dem Internet verschwinden.
3: Gestern Abend, wir haben es schon gesehen, da waren die deutschen Nationalspielerinnen begeistert vom Weserstadion. Und das lag nicht nur am Sieg gegen die Japanerinnen. Das Stadion mitten in der Stadt, direkt an der Weser. Ja, diese Lage ist schon etwas Besonderes. Aber was macht das Stadion eigentlich so unverwechselbar? Und was ist von seinem ursprünglichen Charme geblieben? Darum geht's heute in unserer Wochenserie von Dag Biefeld.
4: Die emotionalste Immobilie der Stadt.
5: Gigantisch. Das ist schon ein gutes Gefühl, wenn du dann aufs Stadion zuläufst.
6: Mehr Verbindendes als das Weserstadion kann ich in der ganzen Stadt Bremen nicht ausmachen.
7: Das Weserstadion. Für diese beiden ist es mehr als ein Arbeitsplatz. Geschäftsführer Hans-Jörg Otto und Eike Wendt, Projektleiter Bau, kennen hier jeden Winkel.
8: Ich glaube, dass es keine andere Stadt gibt, in der der Verein und das Stadion so eng mit der Stadtgesellschaft verwoben sind.
9: Das Weserstadion ist natürlich besonders, weil es so viele Epochen vereint. Also weil wir alte Teile, neue Teile haben, weil wir immer an einem Standort hier geblieben sind und es weiterentwickelt haben, wie es in die Zeit passte. Und man sieht es ja auch, wie wir die alte Betonarchitektur hier drin haben und die Flutlichtmasten, aber von draußen eben die neue Hülle.
7: Wer dem alten Stadion unter den Rock schaut, sieht, wie alt und neu zusammengewachsen sind. Die Solarpaneele schmiegen sich an die graue Betonfassade. Die Photovoltaikanlage gibt dem Weserstadion nicht nur seinen futuristischen Look, sondern produziert Strom für 300 Haushalte. Funktional? Ja, aber was Besonderes? Wir fragen die Architektin Claudia Grumrei.
10: Ich halte das wirklich für eine sehr pragmatische Entscheidung, aber die hat ihre Berechtigung. Wenn das energetisch autark ist und das Gebäude sowieso keine ikonische Fassade hatte, dann kann man diese Solarpaneele durchaus auch als Kleid verwenden. Das steigert den Wiedererkennungswert des Stadions nicht unbedingt. Da ist was anderes wichtig.
11: Was denn?
10: Da sind diese Lichtmasten sehr viel wichtiger.
7: Tatsächlich gibt es diese Art von Lichtmasten kaum noch in der Bundesliga. 1978 gebaut, damals Standard, heute

0: eine Rarität. Wie ein Leuchtturm strahlen sie über die Stadt und locken mit ihren Lichtern Motten und Fans gleichermaßen an. So wie Duduhan Dokru. Seit 27 Jahren zieht es sie ins Stadion.
1: Flutlichtspiele haben eine ganz besondere Atmosphäre. Wenn deine Mannschaft dann nochmal irgendwie in diesem extra Glanz der Flutlichtmasten spielt und im besten Fall siegt und erstrahlt, das ist was, das kann ich so gar nicht beschreiben. Das ist, das ist ganz Eigenes. Das muss man erlebt haben.
0: Aber die Flutlichtmasten haben ihren Preis. Ohne sie könnte ein weiterer Rang mit bis zu 10.000 Plätzen entstehen. Pläne dafür gab es mal, die wurden aber verworfen. Doch die Frage bleibt, wäre das nicht eine gute Idee für die Zukunft?
2: Schade aus heutiger Sicht, rein zahlenmäßig, natürlich ist das so. Aber auf der anderen Seite ist das der Zustand, den wir haben und den alle gut finden. Und da gibt es keiner würde, glaube ich, jetzt sagen, wir opfern die Flutlichtmasten dafür, dass wir ein paar Sitze mehr haben.
0: Sie sollen also bleiben. Aber verändern wird sich das Weserstadion ganz sicher. Dann kommt eine neue Lagegeschichte auf die alten.

0: Und jetzt ist die Polarstern, das Forschungsschiff des AWI, zurück in Bremerhaven. Damit ist die Arbeit der Wissenschaftlerinnen und Wissenschaftler aber noch lange nicht vorbei. Denn an Bord stecken jede Menge Ausrüstung und Proben. Und jetzt muss erst mal alles runter vom Schiff. Thorsten Harms hat die Besetzung beim Entladen getroffen.
1: Seit 6 Uhr liegt die Polarstern wieder in der Lloyd-Werft im Kaiserhafen. Nach 10 Wochen Expedition mit fast 17.000 Kilometern Strecke. Die Forschenden und die Crew wurden zum Teil von ihren Familien an der Kaje abgeholt. Die Fahrtleiterin sagt, ein Schwerpunkt der Reise sei die Erforschung des Klimas in der Arktis vor Tausenden von Jahren. Mit diesem Bagger haben sie den Schlamm vom Meeresboden geholt. Den untersuchen sie später nach Mikroorganismen und chemischen Elementen.
2: Ganz viele neue Daten, ganz viel neues Material, was wir die nächsten Jahre auswerten werden. Zum anderen viele Erlebnisse, die wir unterwegs hatten.
1: Das fast 44 Jahre alte Schiff ist für 4 Wochen in der Werft, dann geht es in die Antarktis.
0: Ab Juli kommenden Jahres können süße Getränke wie Cola, Limo und Co. teurer werden. Die Bundesregierung, die hat grünes Licht für eine Zuckersteuer gegeben. Bremen unterstützt die Pläne schon lange. Was bedeutet das im Einzelnen? Maren Schuber zeigt, was sich ändern soll.
3: Die Zuckersteuer soll für gezuckerte Getränke mit einem Gesamtzuckergehalt von mindestens 5 Gramm pro 100 Milliliter gelten. Das sind zum Beispiel Limos, Energydrinks oder Fruchtsäfte mit Zuckerzusatz. Alkohol, alkoholfreies Bier, Wein oder Cocktails und Fruchtsäfte ohne zusätzlichen Zucker sollen ausgenommen sein. Die Steuer ist in 2 Stufen geplant. Stufe 1, Getränke ab 5 bis unter 8 Gramm Zucker pro 100 Milliliter sollen mit 26 Cent je Liter besteuert werden. Stufe 2, ab 8 Gramm pro 100 Milliliter mit 32 Cent je Liter. Für nächstes Jahr rechnet die Bundesregierung mit Mehreinnahmen von 690 Millionen Euro.
0: Und Großbritannien macht's vor. Da gibt's schon die Zuckersteuer seit 8 Jahren. Und viele Hersteller, die haben ihre Rezepturen geändert. Heute steckt im Schnitt etwa 1/3 weniger Zucker in den Getränken. Der Effekt? Gesündere Menschen belasten das Gesundheitssystem weniger. Jetzt zieht Deutschland also nach. Aber wissen die Bremerinnen und Bremer eigentlich, wie viel Zucker in unseren Getränken steckt? Annelie Eckert hat sie schätzen lassen.
4: Vitamingetränk, Cola, Multivitaminsaft, Mate-Eistee, Apfelschorle, alle haben eins gemeinsam, Zucker. Aber wie viel Gramm sind eigentlich in 100 Milliliter Getränk? Spoiler, viele unterschätzen es.
5: Normale Cola? 7.
6: 4,5.
7: 10,6.
8: Ich weiß, dass er eigentlich schon ziemlich Fruchtzucker hat. Also ich würde so 80?
5: Der Fruchtzucker. Ich sag auch 10 Gramm. Ich glaube, es ist auch relativ viel.
7: Da sind Sie sogar richtig.
4: Genau, der Fruchtzucker spielt bei der Steuer eine wesentliche Rolle. Ist Zucker zugesetzt oder von Natur aus drin? In unserem Beispiel, Mate-Eistee und Cola fallen mit rein. Vitamingetränk hat zu wenig Zucker und ist somit raus. Apfelschorle und Multivitaminsaft haben zwar genug, aber ist hier nur Fruchtzucker, fallen also auch raus. Die Verbraucherzentrale freut sich über die Zuckersteuer. Sie fordert sie schon lange.
9: Studien zeigen, dass ungefähr 20% der Erwachsenen jeden Tag Softdrinks oder Eistees trinken. Das ist eine ziemlich große Menge. Und Kinder nehmen bis zu einem Viertel ihrer Gesamtenergiezufuhr über Softdrinks auf. Das ist natürlich nicht das, was wir uns wünschen aus ernährungswissenschaftlicher Sicht.
4: Wer also ab nächsten Jahr richtig viel Zucker trinkt, soll mehr bezahlen. Die Menschen, mit denen wir sprechen, haben dazu verschiedene Meinungen.
10: Ich finde die ganz, ganz super, weil das ist eine Möglichkeit zu steuern, wie gesund oder ungesund sich gerade auch Kinder und Jugendliche ernähren.
8: Jeder hat ein Recht auf Zucker sozusagen, aber halt, man soll halt nicht so viel davon trinken, sonst ist es ja ein bisschen schädlich.
4: Nicht so viel Zucker, darauf setzt auch die Verbraucherschützerin, allerdings bei den Herstellern.
9: Eigentlich ist ja die Idee hinter der Zuckersteuer, daneben, dass sie hoffentlich auch die Krankenkassen finanziert, dass vor allen Dingen die Hersteller ihre Produkte reformulieren, also andere Zutaten verwenden und den Zuckergehalt deutlich reduzieren.
4: Aber könnte der ganze Zucker und vor allem die neue Steuer auch zu reduzierten Kaufverhalten führen?
6: Nee, weil ich das so selten kaufe, dass ich

0: wenn ich es dann mal kaufe, mir das dann gönnen würde.
1: Wenn das dann so teuer ist, wird man natürlich nach einem günstigeren Produkt, weil man bekommt ja auch nicht mehr Gehalt.
2: Die Auswirkungen zeigen sich dann ab nächsten Jahr bei der Zuckersteuer auf so manche Getränke.
3: Immer wieder Unfälle auf der A1 in den vergangenen Monaten. Dazu haben wir morgen ein Buten und Binnen extra im Programm. Ich wünsche Ihnen jetzt einen schönen Abend. Bis dahin. Tschüss.
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13: Laut Umfragen sind die Norddeutschen die glücklichsten Menschen in ganz Deutschland. Ich kenne keinen. Doch mal auf zu ziehen jetzt, Hansen!
14: Guten Abend und herzlich willkommen zu Hallo Niedersachsen. Nach diesem zwar herbstlichen, aber doch ganz schön sonnigen Mittwoch, an dem wir zum Beispiel auf den Gallimarkt gehen nach Leer, an dem wir einen Schornsteinfeger kennenlernen, der uns hoffentlich Glück bringt. Und zu Beginn, da schauen wir mal ganz kurz nach Berlin. Da haben die Apfelkönigin dem Bundeskanzler heute nämlich ein paar knackige Früchte vorbeigebracht. Traditioneller Termin zum Erntebeginn im Herbst. Eigentlich ging es im Bundeskabinett aber nicht um Obst, sondern um Zucker. Und zwar um die Zuckersteuer auf Getränke, die dort ja heute beschlossen wurde. Verbraucherschützer sprechen von einem Meilenstein. Und wie sind die Reaktionen bei uns in Niedersachsen? Nachgefragt bei einem Zuckerrübenbauern und in einem Getränkemarkt.
15: Hans Harm Damke betreibt einen Getränkehandel im Landkreis Schaumburg. Er würde die geplante Zuckersteuer deutlich spüren und müsste seine Getränke teurer machen.
16: Als Beispiel an dieser Kiste Coca-Cola würde die Erhöhung der Zuckersteuer bedeuten, dass die Flasche ca. 32 Cent netto plus Mehrwertsteuer und die Kiste inklusive Mehrwertsteuer im Laden etwa 4,50 Euro pro Kiste mehr kosten wird.
15: Künftig könnte gelten, gezuckerte Limos, Eistees oder Energydrinks werden pro Liter um 26 bzw. 32 Cent teurer, je nach Zuckergehalt. Zuckerfreie Produkte wären dementsprechend ausgenommen. Auch für ihn würde die Zuckersteuer Veränderungen bringen. Momentan hat Nils Künast noch 10 Millionen Zuckerrüben auf seinen Feldern. Das würde sich deutlich reduzieren, sagt er.
17: Auf jeden Fall wird es wahrscheinlich für den Zuckerrübenanbau in Norddeutschland enger werden. Wir werden weniger anbauen dürfen und es wird auch sicherlich am Preis sich bemerkbar machen, weil der Zuckermarkt ist im Moment sowieso unter Druck.
15: Das Gesundheitsministerium begrüßt den Schritt zur Zuckersteuer.
18: Durch diesen zweistufigen Steuertarif sind ja insbesondere Limonaden, Energy Drinks, also was wir ja immer gefordert haben, dass es darauf diese Zuckersteuer gibt, weil das eben das ist, was insbesondere Kinder und Jugendliche zu sich nehmen und der Zuckerkonsum sich auf jeden Fall dadurch ja minimieren wird, wenn es darauf eine Steuer gibt.
15: Auch für Restaurantbesitzer und Gäste könnten die teureren Limos zum Problem werden, sagt der Gastronomieverband.
19: Tatsächlich würde ich sagen, wenn die Preise höher werden, was wie gesagt umgelegt werden muss, dann die Menschen dazu veranlasst, vielleicht dann doch nicht ins Restaurant zu gehen. Also es ist ein zusätzlicher Belastungsfaktor für unsere Betriebe und das ist etwas, was überhaupt nicht hilfreich ist in der momentanen Situation.
15: Kleine Limonadenhersteller, die weniger Liter im Jahr produzieren, sollen von der Steuer befreit werden. Das würde Hans Harm Damkes hauseigene Limonade betreffen, aber nicht die großen Marken.
16: Es ist einfach ein erhöhter Aufwand für den Kunden,

0: der entsprechend mehr bezahlen muss, von dem wir aber als Großhändler oder als Händler oder als Gastronom nichts haben, weil diese Steuer ja in voller Höhe beim Einkauf schon zum Tragen kommt. Das heißt, das Produkt für uns wird schon um diesen Betrag teurer.
1: In Kraft treten soll die Zuckersteuer ab Juli kommenden Jahres. Der Bundestag muss noch zustimmen.
2: Ja, jede Menge süßes Zeug gibt es natürlich auch auf dem Jahrmarkt. Wie gut, dass man da in der Regel nicht jeden Tag hingeht. Aber wenn, dann ist es natürlich ein Highlight. So wie der Besuch auf dem Gallimarkt. Das größte Volksfest Ostfrieslands, das von heute bis Sonntag nach Leer lockt. Pünktlich um 11.30 Uhr ist der Gallimarkt heute eröffnet worden. Und da das Volksfest stolz ist auf seine mehr als 500 Jahre alte Tradition, haben wieder drei Herolde vor dem historischen Rathaus das Fest offiziell heute eingeläutet. Und zuvor waren sie unter viel Publikum und Applaus durch die Gassen der Altstadt gezogen. Ja, schön ist er ja, so ein Jahrmarkt. Aber ist er eigentlich auch teurer geworden, wo doch eigentlich fast alles mehr Geld kostet?
3: Es dreht sich wieder in Leer. Der Gallimarkt ist zurück. Mit Fahrgeschäften, gebrannten Mandeln und jeder Menge Volksfeststimmung. Doch der Spaß hat seinen Preis. Da kommt schnell einiges zusammen beim Besuch.
4: Gallimarkt ist nur einmal im Jahr. Wir fahren ja nicht in der Karibik, wir sind ja hier. Und dann passt das.
5: Heute, sagen wir mal, haben wir so 100 Euro mit. Ne? Und dann mal gucken, vielleicht gehen wir morgen noch mal hier hin. Aber wir achten da auch schon ein bisschen drauf.
6: Ich nur 70 Euro, ne? Ich habe hier spendable Leute, deswegen ich brauche nicht viel.
3: So viel Glück haben aber nicht alle. Bei Fahrgeschäftspreisen meist zwischen 5 und 10 Euro pro Fahrt achten viele aufs Geld. Obwohl die meisten auch öfter kommen.
7: Jeden Tag wahrscheinlich einmal. Und jeder darf dann so seine Wünsche erfüllt kriegen. Aber eben, sagen wir mal, weiß nicht, ich glaube so 20 Euro pro Kind.
8: Aber ich konnte sie einmal überreden, bei so einem Ding, das ist so herumgeschwungen und danach war mir aber schlecht und das war dann nicht so cool.
9: Wir haben intern so ein Budget für uns festgelegt, aber es geht meistens gar nicht auf, weil die Kinderaugen dann doch zu groß sind und wir das auch erfüllen wollen, einfach mal, wenn es so was Besonderes ist.
3: Da kommen für Familien wie diese schnell mal mehrere hundert Euro zusammen. Auch die Schausteller müssen rechnen. Energie, Personal und Transporte werden teurer, das spüre man auch am Umsatz.
10: Man muss sich halt mehr bewegen. Um dass man das hier, das Produkt, sag ich mal, was man verkaufen möchte, dass man es stabil halten kann, den Preis. Ne? Sag ich mal, für eine Familie oder für eine Gruppe, für einen Fußballclub. So wie hier auf dem Gallimarkt auch, dass man dann sagen kann, komm, wir kommen auch euch ein bisschen entgegen, dass ihr zu uns kommt. Ne? Man muss sich auch schon, es ist nicht mehr so einfach. Ne?
3: Volksfeste wie das Oktoberfest und auch der Oldenburger Kramermarkt verzeichnen Besucherrekorde in diesem Jahr. Doch das Kaufverhalten der Besucher habe sich geändert. Viele würden bewusster ihr Geld ausgeben, beobachtet diese Schaustellerfamilie.
11: Wir versuchen natürlich, die Preise auch so gut wie es geht gering zu halten, damit ein Volksfest auch Volksfest bleibt, so wie es der Name schon sagt, das Fest am Volke. Und dass das Volksfest eben kein Luxusgut wird, was sich nachher keiner mehr leisten kann.
3: Das Gefühl, dass ein Gallimarktbesuch teurer wird, kann Marktmeister Michael Meyer allerdings nicht bestätigen.
12: Wir sind aber in diesem Jahr im Gallimarkt, muss ich sagen, im Vergleich zum letzten Jahr von den Preisen her stabil. Also die sind identisch wie ja, im letzten Jahr.
3: Der Ostfriesische Schaustellerverband

0: in wie viel Städte. Hier werden vor allem ihre Eier vermarktet. Heinz-Gerd Clausen hatte ein großes Problem dabei, weswegen er immer wachsam sein musste, denn Greifvögel haben es auf seine Hühner abgesehen.
1: Und hatten wir auch noch einen kleinen Laden, wir wollen eigentlich nur Eier, Kartoffeln und Honig verkaufen. Und da kam immer mehr Bosshatte und schlugen uns die Hühner. Also die haben die mir nicht mitgenommen, weil die zu schwer sind, sondern getötet und andersrum gebissen. Das war also in dem Jahr, in einem Jahr etwa 100 Hühner. Und da konnten wir gar keine Hühner gegen nachkriegen.
0: Jetzt leben sie hier zwischen den Hühnern. 9 Nandus sind auf dem Hof eingezogen. Heinz-Gerd Clausen hatte gehört, dass die besonders wachsam und wehrhaft sind. Immerhin wird so ein Laufvogel bis zu 1,40 Meter groß und kann 25 Kilo auf die Waage bringen. Nachdem er vor 4 Jahren die Idee hatte, wollten Zoos und Tierparks in Norddeutschland Clausen aber keine Nandus geben. Dann lernte er eine Züchterin aus Süddeutschland kennen.
1: Und die sagte, muss gar nicht aus dem Zoo nehmen. Soll die alles von ihr kaufen, wenn die eine Woche alt sind, sind die so groß. Und dann kann ich die selber zahm machen. Und ja gut, es ist nie so wie eine Katze und ein Hund. So zahm kriegt man die nicht. Aber ich kann die berühren und anmachen.
0: Clausen musste für die Haltung einen behördlichen Sachkundenachweis machen. Das war schon alles. Obwohl sie hier in erster Linie Bussarde verscheuchen sollen, sind die Tiere auch zu einem Besuchermagneten geworden. Sie sorgen dafür, dass das Hofcafé hier in Wiefelstede immer schön voll ist. Der Umsatz im kleinen Laden, der direkt neben dem Nandu-Gehege liegt, ist seitdem auch gestiegen.
2: Das sieht ja interessant aus, man sieht mal andere Tiere und die Hühner werden bewacht. Also das finde ich gut.
3: Wir kommen schon öfters hierher und ja, füttern, Kinder können spielen.
4: Ja. Die sind dann ganz dicht mit ihrem Kopf am Gitter. Und man erzählt sich ein bisschen was mit den Nandus. Und das ist wunderbar.
0: Die Nandus haben sich auf dem Hof von Clausen mittlerweile erfolgreich weitervermehrt. 5 kleine Nandus sind Teil der Vogel-WG. Sie werden sich auch an den Menschen gewöhnen und zahm werden. Clausen kann die gefiederten Wachhunde uneingeschränkt empfehlen. Aufpassen muss er nur bei einer Sache.
1: Das Problem ist der Hahn selber. Wenn der eine Balz ist oder wenn die Küken klein sind, dann weiß man, muss er Abstand halten und sonst greift einer an, ja.
0: Und die Greifvögel?
1: Also sobald die Bosse rüberfliegen, sind die sofort auf Alarm. Die stehen sofort steif weg und gucken nach oben. Und die kommen nicht mehr runter. Die sind einfach nur mal zu groß.
0: Und so gab es keinen einzigen Hühnerverlust mehr, seit die Nandus in Wiefelstede aufpassen.
5: Toll. Vom Ammerland drehen wir uns jetzt einmal Richtung Nordosten. Da liegt an der Unterelbe zwischen Cuxhaven und Stade Krummendeich und ein kleiner Windpark, der vor allem dazu da ist, um zu forschen. Zum Beispiel, wie man Lärmbelastung durch Windräder reduzieren kann. Und ganz nebenbei können die Forscher und Forscherinnen auch noch was für die Luftfahrt lernen. Wir waren dabei, als jetzt das 3. Windrad aufgestellt wurde.
6: Zugegeben, es gibt höhere Windkraftanlagen mit deutlich mehr Leistung. Da mutet Opus 3 eher unscheinbar an. Und trotzdem ist das Gerät ein ganz besonderes. Die Anlage ist weltweit einzigartig. Entsprechend verzückt ist Projektleiter Lukas Firmhofer, dass das Teil nach jahrelanger Planung endlich fertiggestellt wird.
7: Jetzt ziehen wir die Gondel und ich bin froh, dass bisher alles geklappt hat. Und ich bin zuversichtlich, dass der Rest jetzt auch noch klappt, aber es ist auf jeden Fall ein wichtiger, wenn nicht der wichtigste Meilenstein im Projekt.
6: Die Anlage komplettiert den Forschungswindpark Vivaldi in Krummendeich bei Stade. Wenn sie ans Netz geht, ist der erzeugte Strom nur ein willkommenes Nebenprodukt. Es geht vor allem um Erkenntnisgewinn.
7: Es geht hier darum, um Hardwarekomponenten testen zu können. Prüfstand für Hardware-Komponententest. Das heißt, wir können an dieser Anlage relativ einfach Rotorblätter tauschen, eine andere Getriebekonfiguration fahren, einen anderen Regler aufspielen. Das heißt, es geht hier wirklich darum, um vorindustriellen Maßstab Komponenten testen zu können.
6: Wer genau hinguckt, dem fallen 3 Buchstaben auf. DLR ist da überall zu sehen. Der Forschungswindpark wird nämlich vom Deutschen Zentrum für Luft- und Raumfahrt betrieben. Und das wirft sofort die Frage auf, was die mit Windrädern zu tun haben. Im Weltraum weht ja kein Wind und Flugzeuge fliegen bekanntlich eher selten mit Strom.
7: Wenn man sich diese Anlagen anschaut, dann merkt man eigentlich schnell, das ist eigentlich nichts anderes als ein Rotorblatt von einem Flugzeug. Und diese Drehbewegung kennen wir auch vom Hubschrauber. Und der Wind ist auch.

0: auch überall der gleiche. Also wir haben hier im Grunde die gleichen aerodynamischen und meteorologischen Effekte, wie wir in anderen Bereichen der Luftfahrt eben auch haben. Und so hat das DLR vor einigen Jahren inzwischen angefangen, in die Windenergieforschung einzusteigen.
1: Seit 3 Jahren wird bereits mit den Anlagen Opus 1 und 2 geforscht. Auch die würde sich kein Windparkbetreiber so hinstellen, weil sie so nah beieinander stehen, dass sie sich gegenseitig den Wind wegnehmen. Aber genau darum geht es, sagt Forschungsparkleiter Jakob Klassen.
2: Die Flächen, die wir zur Verfügung haben für Windenergieausbau, sind begrenzt. Das heißt, wir müssen die früher oder später immer näher zusammenstellen. Die Anlagen werden immer größer. Das heißt, die Entfernung von der einen Anlage zur anderen nimmt immer ab. Das heißt, die Situation, dass eine Anlage im Windschatten der anderen steht, die wird es immer wieder geben.
1: Die Forschungsergebnisse sollen später an Windparkbetreiber weitergegeben werden, damit sie möglichst effektiv und unter optimaler Ausnutzung der Fläche Strom produzieren können. Damit soll die Energiewende vorangebracht und das Klima geschont werden. Das ist am Ende auch für die Verbraucher gut, weil effektiv erzeugter Strom günstiger ist. Im besten Fall deutlich günstiger als der aus fossilen Energieträgern.
3: Tja, und apropos Klimakrise und so, immer mehr Menschen setzen ja auf Wärmepumpen und sind damit kein ganz schlechter Nebeneffekt. Ja, auch unabhängig von Öl und Gas und unabhängig von Preissprüngen in diesem Bereich. Allerdings brauchen sie dann auch keinen Schornstein und vor allem keinen Schornsteinfeger mehr. Und was machen die dann? Wir waren mit einem Schornsteinfeger in Hannover unterwegs.
4: Zylinder auf, Bürste um und ab aufs Dach. So arbeitet ein Schornsteinfeger. Oder halt so. Ist die Energiewende für Schornsteinfeger ein Problem? Ein Auftrag wie heute ist für Henning Hölscher selten geworden. Eine Gasheizung und ein Schornstein warten auf den 22-Jährigen.
5: Guten Morgen, Herr Frank.
6: Der Schornsteinfeger. Sehr schön, das ist unverkennbar.
7: Mögen Sie einmal 2, 3 Heizkörper ganz aufdrehen?
6: Ja.
7: Ist egal welche.
6: Ja, nein, ja? Hier unten.
7: Dankeschön.
4: Check der Gasheizung.
7: Also bei Gas entsteht jetzt kein Ruß.

0: Und noch für den Notfall. Für den Regelbetrieb hat sich Hausbesitzer Frank für eine Wärmepumpe mit Solaranlage entschieden. Damit liegt er voll im Trend. Allein im ersten Halbjahr dieses Jahres wurden deutschlandweit knapp 200.000 Geräte verkauft. 40% mehr als zur selben Zeit im Vorjahr.
1: Dadurch sieht man ja auch, dass der Schornsteinfeger sich immer weiterentwickelt. Also wir haben vor den 70ern nur gefegt, dann kam das Messen. Das fanden die Kollegen auch nicht so schön, weil die wollten nur fegen. Jetzt ist eigentlich meine Kerntätigkeit nur noch messen. Das Fegen ist dann noch nebenbei. Gasfeuerstätten sollen weniger werden, Ölfeuerstätten auch, mehr Wärmepumpen.

0: aller Kontakt. Und man freut sich genauso, wenn ein netter Briefträger kommt. Das ist so die Verbindung zur realen, analogen Welt.
1: Weil er auch noch einen ganz analogen Kamin hat, geht es jetzt auch noch mal mit der Bürste rauf aufs Dach. Für den Schornsteinfegermeister geht es weiter zum nächsten Kunden.
2: Das Image zu haben, dass man Glücksbringer ist, das ist besonders. Also manchmal müssen wir psychisch unterstützen oder eine Lampe anbringen, weil sonst kein Handwerker da ist. Also gerade so bei der älteren Generation, das macht man dann einfach gerne. Und wenn der Kunde sich freut, dass wir kommen, dann freut man sich natürlich noch umso mehr. Und das ist so dann tatsächlich jeden Tag die Motivation.
1: Etwa 5 Kilometer weiter wartet Firmenchef Falz mit einem für Schornsteinfeger eher ungewöhnlichen Auftrag. 160 Quadratmeter Photovoltaikpaneele müssen gereinigt werden. Eine Tätigkeit, die Falz neu ins Portfolio aufgenommen hat.
3: Wo eine Gas- oder Ölheizung abgebaut wird und gegen eine Wärmepumpe getauscht wird, gehen wir als Schornsteinfeger derzeit nicht mehr hin. Und deswegen habe ich mich weitergebildet zum zertifizierten Fachbetrieb für PV-Anlagenreinigung. Ja, und das führen wir seit diesem Jahr aus und es wird auch sehr gut angenommen.
1: Auch andere Schornsteinfegerunternehmen stellen sich breiter auf, bieten zum Beispiel Energieberatungen an oder kümmern sich um Brandschutz- oder Belüftungsanlagen. Die Idee mit den Photovoltaikanlagen allerdings ist in Niedersachsen laut Schornsteinfegerinnung neu.
4: Gerade jetzt bei dem besten Wetter macht es ja umso mehr Spaß, auch dann nebenbei einen Ausblick zu haben über die Landschaften, über die Städte, das ist dann schon schön. Also im Büro wäre ich jetzt nicht glücklich jeden Tag.
1: Der Beruf des Schornsteinfegers ist im beständigen Wandel. Dass das Handwerk ausstirbt, glaubt hier keiner.
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0: engagiert und sie weiß, wovon sie redet.
1: Ein Wirbelsturm, der tobt in mir, verwüstet alles ohne Zier. Was grad erbaut, ist jetzt zerstört. Er sagt, dass alles ihm gehört.
2: Lange haben diese Gedanken Pia Gebert begleitet. Jetzt sind sie vor allem geschriebene Worte in 13 Notizbüchern. In ihrer Jugend wurde eine psychische Erkrankung bei ihr festgestellt. Mit 16 hatte sie den Wunsch, nicht mehr weiterleben zu wollen.
3: Die Suizidgedanken, die haben mich komplett eingenommen. Und je weniger ich drüber gesprochen habe, umso stiller wurde ich. Insgesamt, umso mehr habe ich mich zurückgezogen. Und umso schwerer wurde es, dem zu widerstehen.
2: Bis hin zum Suizidversuch. Auch wenn man es ihr von außen nicht angesehen hat, lange dachte Pia, sie sei anders, schämte sich für ihre Gefühle. Das Schreiben, ihr Ventil.
3: Auch in Gesprächen habe ich häufig keine Worte gefunden. Und da war das Schreiben von Gedichten irgendwie ein Ausdruck, wo ich dachte, ja, ich habe es in Worte fassen können.
2: Wegen ihrer Suizidgedanken wurde Pia jahrelang immer wieder stationär in der psychiatrischen Klinik in Lüneburg behandelt. Auch dort war der Tod ein Begleiter im Alltag.
3: Ich habe auch einige Freunde und Mitpatienten durch Suizid verloren. Und das hat mich nachhaltig geprägt. Dass das in mir die Entscheidung noch deutlicher gemacht hat, dass ich in der Suizidprävention laut werden möchte für das Thema.
2: Seit 3 Jahren organisiert sie deshalb mit der leitenden Ärztin Ricarda Brinkrolf von der psychiatrischen Klinik Lüneburg Infoveranstaltungen zum Thema. Denn Suizidgedanken betreffen nicht nur die 32-jährige Pia Gebert. Anfang der 2000er Jahre nahmen sich knapp 1000 Menschen

0: Darum macht sie eine einjährige Weiterbildung zur sogenannten Genesungsbegleiterin. Dabei unterstützen Menschen mit Psychiatrieerfahrung andere Betroffene während der Therapie. Das gibt es deutschlandweit. In Niedersachsen haben sich bereits rund 150 Menschen weiterbilden lassen. Gerade Pias eigene Erfahrung mit dem Thema Suizid könne helfen.
1: Ich kann auf jeden Fall vermitteln, dass ich weiß, wovon Sie sprechen, weil ich da selber durchgegangen bin und die Erfahrung machen durfte, dass es besser werden kann. Die Präventionsarbeit hilft mir dabei selber, das Thema abzuschließen für mich.
0: Suizidgedanken hat Pia derzeit keine mehr. Jetzt will sie erstmal Genesungsbegleiterin werden, um damit anderen Menschen neue Lebenskraft zu geben.
2: Hilfe können Menschen in Krisensituationen zum Beispiel bei der Telefonseelsorge bekommen unter der Nummer 0800 111 0111 oder auch unter www.telefonseelsorge.de. Und wir kommen jetzt noch zu etwas ganz anderem, und zwar zu nachhaltiger Kreativität.
3: Herbstkränze binden, so das Thema des heutigen Workshops. Anna Kammeier aus Melle erklärt, wie man das macht, und zwar mit ihrer nachhaltigen Methode.
4: Die Slowflower-Regeln sind, dass wir grundsätzlich nicht mit, ja, klassisch, wie man das viel vielleicht bei Kränzen auch macht, mit Heißklebepistole oder irgendwas dergleichen arbeitet, sondern ich versuche wirklich, ich arbeite viel mit Draht, grundsätzlich natürlich. Auch wenn ich irgendwelche Gestecke mache oder sowas, nutze ich keinen Steckschaum, sondern eben dann zum Beispiel Kaninchendraht.
3: Anna Kammeier gibt regelmäßig Kurse mit ihren selbst angebauten Blumen. Dabei will sie nicht nur die Technik zeigen, sondern sie klärt auch auf über den Anbau. Hier auf ihrem Blumenfeld. Löwenmäulchen, Schmuckkörbchen, Dahlien. Alle Pflanzen selbst gezogen, ohne synthetische Pflanzenschutzmittel, ohne chemischen Dünger. Ganz nach dem Prinzip der Slowflower-Bewegung. Gegründet wurde sie 2019. Aus der kleinen Initiative ist heute ein Verein mit mehr als 400 Mitgliedern geworden. Zur Idee gehört auch, hier wächst nur, was zur Jahreszeit passt.
4: Es ist schon so, dass ich einfach versuche, komplett im Rhythmus der Zeit zu gehen und erfreue mich dann eben auch, wie unterschiedlich dann das Blumenfeld zu unterschiedlichen Jahreszeiten aussieht.
3: Jetzt im Herbst ist die arbeitsintensivste Zeit. Anna Kammeier erntet die letzten Blumen der Saison zum Verarbeiten und Trocknen. Und sie sammelt Saatgut für das kommende Jahr. Mehrmals pro Woche ist sie hier auf dem Feld. Stressig ist das für sie aber nicht.
4: Man vergisst einfach die Zeit um sich herum und ist ganz im Sein. Der Kopf ist ausgeschaltet. So, dass jeder hat ja so immer den Alltag voll mit Terminen und irgendwie, ich bin auch so ein Mensch, bei mir arbeitet der Kopf die ganze Zeit weiter. Und wenn ich hier bin, ist mal alles weg und ja, ich bin ganz im Moment.
3: In ihrer Werkstatt gestaltet sie Gestecke für Hochzeiten und Veranstaltungen, bereitet sich auf Workshops und Blumenevents vor. Eigentlich ist Anna Kammeier Projektmanagerin. Die Blumen sind heute ihr zweites Standbein. Und das, obwohl sie ihnen früher nicht viel abgewinnen konnte.
4: Meine Mutter ist regelmäßig zu uns gekommen und hat mir immer irgendwelche Arrangements gebracht, schöne Gestecke. Und ich habe dann immer so ein bisschen das abgetan, weil das überhaupt nicht mein Thema war. Und ja, 2 Jahre, nachdem meine Oma verstorben ist, ging das dann plötzlich bei mir los. Und irgendwie ist dieses Thema Blumen auf mich übergegangen. Und mittlerweile habe ich weitaus mehr Blumen als meine Mutter, sogar ein eigenes Blumenfeld.
3: Zurück beim Workshop. Nach

0: vor Island unterwegs und das bringt dann mit einer südwestlichen Strömung wieder deutlich mildere Luft zu uns aus Frankreich. Und das sehen wir jetzt hier schon am Strömungsfilm ganz gut. Allerdings hält das Ganze nicht so lange an, denn ein Tiefausläufer bringt dann am Freitag schon wieder etwas Regen und im Nachgang mit einer nördlichen Strömung schon wieder ein bisschen kühlere Luft und bringt uns zurück in den Herbst. Und das sehen wir auch am Temperaturtrend von Braunschweig. Am Freitag ist der wärmste Tag der Woche mit rund 20 Grad. Dann am Wochenende geht es dann doch recht steil bergab mit den Temperaturen. Und dann liegen wir wieder bei rund 12 bis 14 Grad, sind somit zurück im Herbst. Mitte der Woche könnte schon wieder ein bisschen wärmer werden. Heute Nacht ist es vor allem in der Osthälfte verbreitet sternenklar. Es bilden sich Nebelfelder. Im Westen sind auch ein paar lockere Wolken unterwegs. Die Temperaturen liegen dann morgen früh zwischen 10 und 3 Grad. Morgen Vormittag sind die Wolken mal mehr, mal weniger dicht. Und ab und zu gibt es auch noch ein paar dichtere Nebelfelder, die sich erst auflösen müssen. Aber im Tagesverlauf schafft es die Sonne doch immer besser, sich zwischen den Wolken hindurchzukämpfen. Am Nachmittag gibt es meistens nur noch lockere Wolkenfelder. Die Temperaturen steigen dann auf 17 bis 19 Grad. Der Wind weht schwach bis mäßig aus südlichen Richtungen. Ja, und dann am Freitag gibt es zumindest mal vor der Front, bevor der Regen kommt, erst noch mal bis zu 21 Grad. Aber aus Westen kommt dann eben und Nordwesten kommen die Regenwolken dann zu uns hereingezogen. Und die bringen dann im Nachgang für das Wochenende auch eben deutlich kühlere Luft mit sich. Die Temperaturen liegen dann gute 5 bis 6 Grad unter dem, was wir jetzt in den letzten Tagen so hatten.
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13: Viele Menschen sind besorgt um den Papst Leo XIV. Erst an Krebs erkrankt. Der Tumor, der ihm gestern aus der Lunge entfernt wurde, war bösartig. Das ist direkt nach der OP bekannt geworden. Ja, viele Gläubige sind bestürzt. Sie beten vor der Gemelli-Klinik in Rom und legen Blumen nieder. Die Hoffnung, dass die Operation an der Lunge gut gelaufen ist, die ist groß.
14: Da sind sie wieder. Journalisten aus aller Welt vor dem römischen Gemelli-Krankenhaus. Dass sie sich so schnell wieder hier einfinden würden, nicht einmal 1,5 Jahre nach der Amtsübernahme von Papst Leo XIV., hat wohl kaum jemand erwartet. Auch viele Gläubige waren überrascht. Zunächst einmal glaube ich nicht, dass irgendjemand damit gerechnet hat, dass es dem Papst so schlecht gehen würde. Aber glücklicherweise hat man bei der Untersuchung diesen kleinen Knoten entdeckt, ihn entfernt und es scheint, als sei alles gut verlaufen. Ich wünsche ihm alles Gute, möge er noch lange leben. Ich wünsche ihm das Beste, viel Gesundheit, ein langes Leben und ich bin sehr zuversichtlich, dass es so sein wird. Seit gestern befindet sich Papst Leo für den geplanten Eingriff im römischen Gemelli-Krankenhaus. Noch am Nachmittag wurde er operiert. Die Ärzte mussten einen Teil des rechten Lungenflügels entfernen. Die Diagnose, für Vatikanverhältnisse ungewöhnlich schnell kommuniziert, Papst Leo hat ein Adenokarzinom, also Lungenkrebs.
15: Die Heilungschancen hängen ganz entscheidend vom Tumorstadium ab. Tumorstadium setzt sich zusammen aus der Tumorgröße, den Absiedlungen in den Lymphknoten und den Absiedlungen sonst wo im Körper. Wenn keine Absiedlungen da sind und der Tumor klein ist, sage ich 1,5 cm, 1 cm, dann ist die Heilungschance sehr gut.
14: Noch ist nicht klar, ob Papst Leo weiter behandelt werden muss. Einer, der selbst nur zu genau weiß, was eine Krebsdiagnose bedeutet, ist sein Bruder Luis. Er befindet sich selbst gerade zur Behandlung in Florida und setzt auf etwas, das beiden Brüdern offenbar nie gefehlt hat: Optimismus. Als ich mit ihm sprach, fragte ich ihn: Hast du vor irgendeinem Krebs Angst? Und

0: etwas Angst. Ich habe ihm sogar vorgeschlagen, hierher nach Tampa zu kommen, um in das Krankenhaus zu gehen, in dem ich bin, wo es eine fantastische Krebsversorgung gibt. Und wir haben darüber ein bisschen gelacht. Und ich sagte, ich bin mir sicher, dass du dort in Rom im Krankenhaus gut versorgt wirst. Und so haben wir ein bisschen gescherzt. Aber diese positive Einstellung trägt zweifellos wesentlich dazu bei, solche Situationen zu meistern. Läuft die Genesung nach Plan, könnte Papst Leo Mitte kommender Woche in den Vatikan zurückkehren.
1: Mein Kollege Tillmann Kleinjung ist in Rom. Mit ihm spreche ich jetzt. Du stehst direkt vor dem Krankenhaus, in dem der Papst gestern operiert wurde. Es ist ja schon ziemlich erstaunlich, wie offen über den Gesundheitszustand und den Ablauf der Behandlung gesprochen wird. Die Kirche stand ja bisher eher nicht für diese Transparenz. Warum jetzt plötzlich?
2: Ja, wir sind auch ein bisschen überrascht, vor allem davon, dass Papst Leo selbst diese Erkrankung öffentlich gemacht hat und auch auf die bevorstehende Operation am Sonntag hingewiesen hat. Das zeigt, ihm geht es vor allem um Transparenz, um Klarheit. Und ich nehme an, das soll vor allem erreichen, dass Falschmeldungen, dass Gerüchte im Zusammenhang mit seiner Person überhaupt keine Chance haben. Wir haben in der Vergangenheit ab und zu erlebt, dass es rund um die Gesundheit von Päpsten kleinere oder größere Geheimnisse gab. Und das hat dem Vatikan und der katholischen Kirche überhaupt nicht gut getan. Ich erinnere mich da auch noch an Situationen vor anderthalb Jahren, als im selben Krankenhaus Papst Franziskus lag. Das heißt, man hat aus diesen Fehlern gelernt und will jetzt tatsächlich alles auf den Tisch legen, auch um die Gläubigen in der katholischen Kirche vollumfassend zu informieren.
1: Der Papst hat ja einen ziemlich eng getakteten Terminplan. Wie geht's nun für ihn weiter? Er hat ja sicherlich weitere Behandlungen. Wird er trotzdem bald wieder auf dem Petersplatz zu sehen sein?
2: Da haben wir gehofft, dass wir heute ein paar mehr Informationen bekommen. Ein Behandlungsplan, den gibt es bisher noch nicht. Er hat heute Atemtherapie gemacht, das haben wir gehört. Er hat auch wieder ganz normal gegessen. Ich nehme an, er arbeitet auch ein bisschen. Aber auf dem Petersplatz sehe ich ihn so schnell noch nicht. Der Vatikan sagt offiziell, der bleibt jetzt erst mal eine Woche im Krankenhaus. Aber was dann danach passiert, das müssen wir abwarten. Was ja immer noch nicht ganz klar ist, wie ist der histologische Befund, der gestern erhoben wurde. Also wie sind die Gewebeproben dieses Tumors? Und daran wird sich dann auch entscheiden, wie es weitergeht mit der Behandlung von Papst Leo.
1: Die Gemelli-Klinik hat ja schon einige Päpste beherbergt. Man kann schon fast von einem Mythos rund um die Klinik sprechen, oder?
2: Auf jeden Fall, auf jeden Fall. Also Papst Johannes Paul II. Hat mal gesagt, das ist der dritte Vatikan hier. Also diese Räume hinter mir, da gibt es einen eigenen Trakt, der nur für die Päpste vorbereitet wird. Der ist zwar gerade in Renovierung und Papst Leo hat einen anderen Trakt bekommen, aber da ist dann wirklich alles da, was ein Papst so braucht. Also eine Hauskapelle, ein Büro für seine Mitarbeiter natürlich, das Krankenzimmer des Papstes und vieles mehr, sodass Päpste sich hier gut aufgehoben fühlen. Das hat natürlich vor allem den Grund, dass es keine Vertreter gibt für Päpste. Also die müssen selbst im Krankenhaus ein bisschen weiterarbeiten. Und deswegen werden die hier auch so gut aufgenommen und tatsächlich auch so gut versorgt und sind hier.

0: Zeiten von Social Media passiert es ja schnell mal, dass wir Videos posten, auch von unserer Arbeit, mache ich auch. Dann frage ich zum Beispiel Helga, unsere Kabelhilfe, und sie freut sich, oder Helga?
1: Ja, klar.
0: Sie ist immer dabei. So, wir sind hier aber auch im Fernsehstudio. Aber Videos aus einer Klinik, also eine Pflegerin im Klinikum Oldenburg, soll während ihrer Nachtschicht live in ihrem Social-Media-Account gestreamt haben. Und das mehrfach von einer Palliativstation. Nun gab es Konsequenzen.
2: Hallo, wir sind 38 Menschen. Was ist da los? Wo seid ihr?
3: Szenen aus Livestreams auf der Plattform TikTok. Die Frau ganz links arbeitet zum Zeitpunkt der Aufzeichnungen auf der Palliativstation des Klinikums Oldenburg. Die Streams sind öffentlich und man kann damit Geld verdienen.
2: Du, keine Ahnung, ob ich es darf oder nicht. Ja, ich bin krank.

0: krank, die haben sowieso nicht die beste Zeit ihres Lebens, logischerweise. Und dann hat man eine Streamerin, die dort ja live überträgt, wo dann potenziell Menschen zu hören, zu sehen sind. Livestreams kann man ja nicht schneiden, also die kann man nachträglich nicht zensieren. Das ist eine sehr sensible Situation.
1: Die Oldenburger Pflegekraft lässt den Stream zum Beispiel auch weiterlaufen, während eine Kollegin anruft und sich krank meldet.
2: Dann gute Besserung, ne?
3: Ich danke dir.
2: Ja, dafür nicht. Bis dann. Ciao. Witzig, ey.
1: In einer anderen Situation bereitet sie offenbar Medikamente vor und dabei wirkt sie abgelenkt.
2: Ach doch, ist doch richtig. Hier ist noch eine drin. Hä? Habe ich die jetzt da reingeschmissen? Ja.
1: Am Klinikum Oldenburg gibt es eine umfangreiche Social-Media-Richtlinie für die Mitarbeitenden, die Fälle wie diesen eigentlich verhindern soll.
4: Der Patientenschutz hat oberste Priorität, der Datenschutz muss eingehalten werden, die Sicherheit des Arbeitsplatzes muss jederzeit gewährleistet sein und das Klinikum soll professionell und verantwortungsbewusst dargestellt werden. Und im und mit dem Livestream wurden alle diese Grundsätze nicht gewahrt.
5: Das ist eine private Sache, egal ob man sich Social Media nur anguckt oder es selbst herstellt, also TikTok oder YouTube oder was auch immer. Während der Arbeitszeit muss man Arbeitsleistung für seinen Arbeitgeber erbringen. Und da gibt es auch keine Ausnahme, es sei denn, der Arbeitgeber genehmigt das.
1: Der Influencer Kevin Hartwig hat bisher mehrere Dutzend Fälle recherchiert und angezeigt. Dieser Fall aus Dresden ereignete sich gerade in einem Altenpflegeheim. Die Frau links im Bild verfremdet zwar teilweise Inhalte, man bekommt aber live mit, wie sie Bewohner zum Beispiel auf die Toilette bringt. Bei einem weiteren Bewohner bereitet sie die dritten Zähne vor, offenbar ohne auf die Hygiene zu achten.
6: Zähne ohne Handschuhe anfassen, ja, bei manchen geht's halt, ne? Also man kennt ja irgendwann mal seine Pappenheimer und da weißt du, wo du was anfassen kannst und wo nicht.
0: Da kommen wir alle irgendwann mal hin in so eine Situation, wo wir uns wünschen, dass unsere Angehörigen gut versorgt werden. Menschlich, ich von meiner eigenen Moralvorstellung kann das kaum ertragen, was ich da sehe. Und wenn man das fachlich beurteilt, da möchte ich gar nicht drauf eingehen, weil da könnte ich Stunden über Stunden erzählen, was da alles pflegefachlich falsch läuft. Da werde ich nicht fertig.
1: Zurück nach Oldenburg. Am Klinikum hat man mittlerweile Konsequenzen aus dem Fall auf der Palliativstation gezogen. Die Pflegekraft wird dort nicht mehr arbeiten, heißt es von der Klinikleitung.
7: Vor 4 Jahren wurden die Gaspipelines Nord Stream in der Ostsee gesprengt. Sie brachten Gas von Russland nach Deutschland. Und jetzt steht zum ersten Mal ein Mann dafür vor Gericht. Ja, der Prozess beginnt heute in Hamburg. Voraussichtlich wird es bei dem Prozess nicht nur um die Frage seiner individuellen Schuld gehen, sondern auch um die größeren politischen Dimensionen.
8: Er soll einer der mutmaßlichen Drahtzieher sein, hinter einem der spektakulärsten Sabotageakte, wie aus einem Film. Seit heute steht der Ukrainer Serhii K. vor dem Hamburger Oberlandesgericht. Die Bundesanwaltschaft wirft ihm unter anderem ein Kriegsverbrechen vor.
9: Der Vorwurf des Kriegsverbrechens stützt sich im Wesentlichen darauf, dass es sich bei den angegriffenen Gaspipelines nicht um ein legitimes Kriegsziel handelte, sondern vielmehr um zivile Objekte, da sie ausschließlich der zivilen Erdgasversorgung Deutschlands und Westeuropas dienen.
8: Das Medieninteresse wohl auch deshalb riesig. Die Verteidiger fordern, das Verfahren einzustellen. Als ehemaliger ukrainischer Offizier habe Serhii K. keine Aussagegenehmigung, könne sich deshalb nicht frei verteidigen. Auch dem Kriegsverbrechensvorwurf widersprechen sie.
10: Selbstverständlich handelt es sich bei den Nord Stream Pipelines um legitime kriegerische Angriffsziele, weil es sich nicht um zivile Einrichtungen, sondern um militärische handelte.
8: 26. September 2022. Gewaltige Gasblasen steigen aus der Ostsee auf. Explosionen haben 3 der 4 Nord Stream Röhren zerstört. Die Spur führt zu einer Segeljacht, der Andromeda. An Bord sollen 7 Menschen gewesen sein, darunter Serhii K. Von Rügen aus soll die Gruppe Richtung der dänischen Insel Bornholm gesegelt sein. Taucher sollen in rund 80 Metern Tiefe Sprengsätze angebracht haben. Doch wer gab den Auftrag?
11: Der ukrainische Präsident Selenskyj hat eine Verantwortung dafür immer zurückgewiesen. Gleichwohl gibt es Indizien, die darauf hindeuten und auch unsere Recherchen belegen, dass ukrainische Verantwortungsträger von diesem Anschlag wussten.
8: Die Ukraine hatte Nord Stream jahrelang kritisiert. Die Pipelines brachten Moskau Milliarden ein, auch für die Kriegskasse. Nach gut 2 Stunden endete heute der erste Prozesstag. Weitere Verhandlungstermine sind bis Januar angesetzt.

0: Im Hin und Her hat sich die Bundesregierung geeinigt. Als nächstes muss sich der Bundestag damit beschäftigen. Betroffen wären gezuckerte Getränke mit einem Zuckergehalt von mindestens 5 Gramm pro 100 Milliliter. Beispielsweise Limonaden, Eistees und Energydrinks. Die Steuer soll Geld für das Gesundheitssystem einbringen und eine zuckerärmere Ernährung bewirken. Ausnahmen sollen unter anderem für reine Fruchtsäfte, Zero-Getränke und alkoholfreies Bier gelten. Hausarrest. Der Immobilieninvestor René Benko darf aus dem Gefängnis mit Fußfessel in den Hausarrest wechseln. Das Landesgericht Innsbruck genehmigte das. René Benkos Anwalt hatte argumentiert, dass sein Mandant sich nur außerhalb des Gefängnisses auf weitere Verfahren vorbereiten könne. Im September war Benko zu einer Haftstrafe von 2,5 Jahren verurteilt worden. Anfang November soll der nächste Prozess folgen.
1: Er liebt Honig und dafür würde Winnie Pooh so ziemlich alles tun, aber er ist nicht gemein. Er ist ziemlich gutherzig und auch sehr tollpatschig und gerade deshalb liebt ihn groß und klein und das schon seit unglaublichen 100 Jahren. Ja, so alt sind der Bär und seine Freunde schon und wir kehren jetzt mal an den Ort des Kinderbuchklassikers zurück, wo die Geschichte angefangen hat und mit Hingabe versucht wird, den Zauber zu erhalten.

0: hat alles angefangen. Die Geschichte von Christopher Robin und seinen Freunden Winnie Pooh, Tigger und all den anderen Bewohnern des 100-Morgen-Waldes. Den Wald gibt es wirklich und auch er ist bis heute von Winnie Pooh bestimmt. Im Ashdown Forest im britischen Sussex ist die Geschichte des Bären vor 100 Jahren entstanden. Hier hat Autor A.A. Milne mit seiner Familie gelebt und hat mit seinem Sohn gespielt, der auch Christopher Robin hieß. Pooh-Sticks zum Beispiel, bis heute für die Kinder aus dem Ort ein Riesenspaß. Die Stöcke werden ins Wasser geschmissen und wessen Stock als erstes auf der anderen Seite der Brücke rauskommt, hat gewonnen. Und natürlich hat jeder, der hier aufwächst, eine Lieblingsfigur.
1: Winnie the Pooh, Tigger. Au.
0: Ob Winnie Pooh, Tigger oder Eule, im Café Pooh Corner erinnert alles an die fiktiven Figuren und ihren Erfinder. Vor 100 Jahren war in diesem Gebäude ein Süßigkeitenladen. Der echte Christopher Robin war hier Dauergast. Heute ist das Café ein Pilgerort für Winnie Pooh-Fans. Neil Reed ist der Inhaber und Pooh-Experte.
2: It's pure childhood fantasy. There's no adult characters.
0: Es ist eine kindliche Traumwelt. Es gibt keine erwachsenen Figuren, kein erwachsenes Vorbild. Es geht um eine Gruppe von Tieren, die lernen, zusammenzuarbeiten und ihre Probleme auf einem friedlichen Weg zu lösen. Und das ist selten in einer Welt, wo zu jedem Konflikt oft ein Kampf gehört.
2: Und das ist etwas, das nicht in einer Welt passiert, wo die meisten Dinge einen Kampf oder eine Battle oder eine Challenge brauchen.
0: Diese Traumwelt zelebrieren sie hier in allen Formen und Facetten, mit typisch britischem Afternoon Tea zum Beispiel. Aber die Besucher von Pooh Corner lernen auch etwas über den echten Christopher Robin und die Kindheitserlebnisse, auf denen die Geschichten basieren. In einem kleinen Museum sind Originalstücke von vor 100 Jahren ausgestellt. Das ist eines unserer wertvollsten Stücke. Das ist eine Terrakotta-Tasse, die von Christopher Robin Milne selbst bemalt wurde, als er ein kleiner Junge war. Christopher Robin Milne war 6 Jahre alt, als das erste der 4 Bücher der Winnie-Pooh-Reihe erschien. Die Geschichten waren ein Erfolg und Christopher Robin und seine Kuscheltiere plötzlich berühmt. Christopher Robins echter Spielplatz sieht heute fast genauso aus wie früher. Das ist auch der Arbeit der Naturschutzbehörde zu verdanken. Denn Ashdown Forest ist damals wie heute bekannt für seine Schönheit und Artenvielfalt.
3: This is rich for lowland heath.
0: Das hier ist Heideland. Es gibt diverse Heidesträucher und Ginster und das lockt seltene Vogelarten an. Grasmücken, Nachtschwalben und Waldschnepfen.
3: Very rare species. Don't find them very often.
0: Mit etwas Glück bleibt diese Vielfalt erhalten und damit auch die Magie des 100-Morgen-Waldes.
4: Und wenn wir gerade bei Vögeln sind, der Begriff Rabenmutter ist ja üblich. Rabenvater ist eher ungewöhnlich. Dabei gehören Rabenmütter und Väter zu den fürsorglichsten Vögeln im Tierreich. Ja, warum ich Ihnen das jetzt erzähle? Weil eben besonders Mütter sehr oft bösen Kommentaren ausgesetzt sind. Wenn man zum Beispiel als Mutter kurz nach der Geburt des Kindes wieder arbeiten will, anstatt zu Hause zu bleiben. Das hat Journalistin Franka Lehfeld erlebt. Sie fordert in ihrem neuen Buch, dass die Mutterrolle neu gedacht werden soll.

0: ist Journalistin, Unternehmerin und Mutter einer anderthalbjährigen Tochter, Franka Lehfeld. Vor kurzem ist ihr Buch erschienen, Gute Mütter, schlechte Mütter, eine Streitschrift gegen alte Rollenmuster und übergriffige Erwartungen. Sie hat es geschrieben, weil sie täglich damit konfrontiert war.
1: Meine Berufstätigkeit hat natürlich dazu geführt, dass die Kommentare in die Richtung gegen eine Egomanin muss doch nicht Mutter werden. Ach, du gehst arbeiten, Rabenmutter. Bekomm doch lieber kein Kind und mach deine Karriere, heirate doch deine Karriere. Das waren alles Klassiker. Und das zeigt ja leider auch, wie relevant dieses Thema noch ist.
0: Seit 4 Jahren ist Franka Lehfeld mit dem ehemaligen Politiker Christian Lindner verheiratet. Im April 2025 kam ihre Tochter zur Welt. Schon in der Schwangerschaft begannen die gut gemeinten Ratschläge, um die sie gar nicht gebeten hatte. Als das Kind auf der Welt war, gingen die Tipps weiter. Vor allem, als sie beschloss, nicht zu stillen und nach 4 Wochen wieder arbeiten zu gehen. Und die 37-Jährige merkte, eigentlich kann sie es niemandem recht machen.
1: Der Druck in Deutschland auf die Frau, wenn sie Mutter wird, eine perfekte oder eine gute Mutter zu sein, der ist ja allgegenwärtig. Und im Grunde genommen ist das ein sehr hartes Bild, weil wir ja in Deutschland in unserer Kultur nie definiert haben, was ist denn eine gute Mutter? Ist sie omnipräsent? Ist Zeit überhaupt ein Indikator? Das sehe ich ganz anders. Was muss sie tun, damit sie gut ist? Also, wir versuchen permanent, einen Maßstab zu erreichen, den nie jemand definiert hat. Und das kann nur schiefgehen. Da kann man eigentlich nur versagen.
0: Auch viele andere Frauen haben diese Verurteilung, dieses Kritisieren erlebt, seitdem sie Kinder bekommen haben, sogenanntes Mütterbashing. Das bedeutet, dass andere Menschen ungefragt die Art

0: In alle Bereiche, sei es das Stillen, gibt man kein Nuckel, lässt man impfen, lässt man nicht impfen, lässt man es alleine schlafen oder im Elternbett. Es waren eigentlich sämtliche Bereiche.
1: Das macht ein schlechtes Gewissen, wenn man das Gefühl hat, dass man es das nicht schafft und man verspürt so einen Druck, man muss irgendwie alles schaffen und alles machen und hat das Gefühl, man schafft es einfach nie.
2: Wenn unverheiratete Frauen, nachdem sie Kinder bekommen haben, weniger oder gar nicht mehr arbeiten, fallen ihre Renten geringer aus. In vielen Partnerschaften wird das finanziell nicht ausgeglichen und die Mütter sind dann schlechter gestellt. Auch über die Organisation der Betreuung sollte mit dem Partner gesprochen werden.
3: Liebe Frauen, führt dieses Gespräch rechtzeitig. Diese Gespräche sind nicht immer romantisch, sie sind auch nicht in 20 Minuten erledigt, aber sie müssen geführt werden, wenn man hinterher nicht in eine Spirale kommen möchte aus Frustration und Vorwürfen, wo man einander sagt, ich dachte aber, du hilfst mir auch oder ich dachte, du kümmerst dich auch oder ich dachte, du sorgst für mich finanziell vor, wenn ich weniger verdiene und Ausfall habe. Ja? Liebe bringt keine Rentenpunkte.
2: Franka Lehfeld möchte, dass die Mutterrolle neu gedacht wird und das Mütterbashing aufhört. Denn was für Mutter und Kind der richtige Weg ist, das ist komplett individuell.
4: Sie sprechen über die schwierigsten Zeiten ihres Lebens. Die Mitglieder der No Angels, brisant prominent. Sie sind noch immer die erfolgreichste Girlgroup Deutschlands. Und gestern hatten die No Angels mal wieder Grund zum Feiern. Ja, in Berlin gab es die Premiere der neuen ARD-Dokumentation No Angels. Das sind wir. Bei dieser exklusiven Preview durften ausgewählte Gewinnspieler, Teilnehmer, Freunde, Fans, Wegbegleiter und Prominente die dreiteilige Doku vorab sehen. Ja, die No Angels, Jessica Wahl, Sandy Mölling und Lucy Diakowska haben die mediale Aufmerksamkeit genossen. Es war ein Abend voller Emotionen und Wiedersehensfreude. Ja, ein Jahr lang begleitete ein Kamerateam die vier Sängerinnen auf ihrem Weg zu ihrem 25-jährigen Bandjubiläum. Ein sehr authentisches Dokument deutscher Popmusikgeschichte. Da waren sich alle einig. Ja, es war ein emotionaler Abend. Die No Angels haben ja auch schon viel erlebt. Einen Rausschmiss, zwei Comebacks, ein Gerichtsurteil und viele private Rückschläge. In der ARD-Doku sprechen sie so offen wie nie über ihre Freundschaft und die Schattenseiten ihrer Karriere. Und sie erinnern sich daran, wie alles angefangen hat.
5: Es war die erste große Castingshow in Deutschland und mit dabei ein paar noch völlig unbekannte Mädchen.
6: Wir brauchen keinen Namen, nur alle gleich anfangen zu singen, bitte.
7: Mama, I just killed a man.
8: Ich habe mich nicht wohl gefühlt, ich war total aufgeregt. Hab da jetzt auch nicht sonderlich viel Hoffnung mir gemacht, dass das irgendwie weit führt.
5: Vor laufenden Kameras erfuhren die fünf im November 2000, dass sie Teil der No Angels sein werden und dass sich ab jetzt ihr ganzes Leben ändern wird.
8: Und dann ging es wirklich Schlag auf Schlag und innerhalb von zwei Wochen Wohnung kündigen, Job kündigen und ab ins Ungewisse.
5: Die Karriere von Vanessa, Lucy, Sandy, Nadja und Jess ging steil bergauf. Millionen Plattenverkäufe, ausverkaufte Konzerte, Fans. Der Stress war riesig, bis eine Nachricht von Jess plötzlich alles änderte.
9: Und dann irgendwann erzählte sie, dass sie schwanger wäre.
8: Ich weiß, dass Lucy und Vanni da keine Lust drauf hatten.
10: Es ging darum, wie man 28 Konzerte mit einem schwangeren Mitglied schaffen wird.
11: Vier passen besser in Taxi als fünf. Holger Rust-Macias hat mir das gesagt.
8: Davon habe ich zum Glück lange nichts erfahren, dass dieser Spruch gefallen ist.
5: Die schwangere Jess musste die Band 2002 wieder verlassen. Die Popstars-Macher und Bandmitglieder haben diese Entscheidung gegen ihren Willen getroffen. Zum ersten Mal sprechen die No Angels jetzt offen über diese schwierige Zeit.
8: Riesenrespekt an dich und Bewunderung, wie du mit dieser Situation umgegangen bist. Ja. Und, ja, ich bin auch gerade ein bisschen gerührt, weil das ist, du hast so einen Arschtritt gekriegt von uns.
12: Da sind Gespenster in deinem Schrank, nachts am Fenster, in deinen Gedanken.
5: Aber auch Nadja kämpft bis heute mit den dunklen Seiten ihrer Vergangenheit. Als Teenager verließ sie früh ihr Zuhause und geriet

0: reagieren. 2010 wurde sie wegen gefährlicher Körperverletzung zu einer Haftstrafe auf Bewährung verurteilt. Eine dunkle Zeit für Nadja, über die sie bis jetzt immer geschwiegen hat.
1: Es gibt keine Erklärung oder Entschuldigung dafür. Und ich bereue das sehr.
0: 25 Jahre haben sich Sandy, Lucy, Nadja und Jess durch ihre Höhen und Tiefen getragen und sind gemeinsam daran gewachsen.
2: Ich finde, die, die am meisten strahlen, sind die, die durch die krasseste Dunkelheit gegangen sind.
0: Keine deutsche Castingband hat länger gehalten als die No Angels. In der ARD-Doku Das sind wir erzählen sie ihre Geschichte.
3: Ich hab voll Tränen in den Augen gerade. Ich glaube, dass keine von uns je eine konkrete Beschreibung finden würde, warum diese Liebe zwischen uns entstanden ist.

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0: Unter diesem Zelt die vermutlich größte Chemiewaffenaltlast Europas. Zehntausende Geschosse voll mit giftigen Kampfstoffen.
1: Ganz einfach. Einatmen, Lungenbläschen kaputt, tot.
2: Das ist eingeschlagen.
0: Sie machen den Norden langfristig ein bisschen sicherer. Für jeden. Niedersachsen, Lüneburger Heide. Morgens kurz nach 7. Arbeitsbeginn für Thomas Borchert und seine Kollegen. Thomas Borchert, Spitzname Bo, ist spezialisiert darauf, Chemiewaffen zu bergen.
1: Welcher Trupp geht als erstes rein? Bo geht als erstes rein. Wir haben euch die Kabelbrücke mitgebracht und ich habe euch neue Halterung für euer Headset mitgebracht. Also von, die liegen bei euch in der Umziehkabine, sag ich mal. Sonst habe ich eigentlich nichts mehr anzusagen. Habt ihr noch was?
3: Nee, bei uns ist nichts.
1: Alles klar. Ach ja, Munition, wenn kommt, bergen. Und dann machen wir vielleicht, wie immer, der vierte Gang, hilft mir auspacken.
4: Transport?
1: Ja, Transport. Wahrscheinlich großes Fahrzeug.
5: Es ist spannend, klar. Weil wir nicht wissen, was uns erwartet. Es ist jeden Tag was Neues. Also
6: so, wie viel Uhr ist Transport geplant?
1: Circa 1 Uhr.
6: Ja.
1: Okay. Super, alles klar.
0: Die Aufgabe von Thomas Borchert seit 5 Monaten: Granaten aus dem Ersten und Zweiten Weltkrieg bergen. Geschosse voll mit chemischen Kampfstoffen, entwickelt, um Menschen zu töten. Sie wurden hier vor rund 70 Jahren in einem Teich versenkt. Der Großteil der Schutzkleidung wird nach jedem Einsatz entsorgt. Vergiftungsgefahr.
5: Wir haben jetzt Weiß an. Schwarz, grün, grün und Arbeitshandschuhe. Also 4 bis 5 Paar Handschuhe an. Damit arbeiten wir unten im Bauschutt. Und wenn zum Beispiel jetzt wir uns irgendwo die Hände oder die Handschuhe beschädigen, sehen wir zum Schluss, ob wir hier irgendwo Flecken drauf haben. Deswegen weiß, damit man sofort sieht, da ist was gewesen.
0: Die Arbeiter müssen sich vor den giftigen Kampfstoffen aus undichten Granaten schützen. Schon kleine Mengen davon auf der Haut oder in der Lunge könnten sie schwer verletzen. Bevor das Team den Hochsicherheitsbereich betreten darf, braucht Thomas Borchert Funkkontakt zur Leitstelle. Drei luftdichte Schleusenkammern sollen verhindern, dass Giftstoffe nach außen dringen. Der Ort, der weit über die Region hinaus als Detlinger Teich bekannt ist, gilt als größte Chemiewaffenaltlast Europas. Kampfmittelbergung am Fließband. Aber auch anderswo im Norden machen Kampfmittel Probleme. Blindgängerverdacht in Osnabrück.
7: So, dann schönen guten Morgen. Herzlich willkommen hier in Osnabrück. Wir wollen dann heute unseren ersten Bombenblindgänger 2020 erfolgreich entschärfen. Und ich würde jetzt ganz gerne mal kurz an Kolle bitten, wie er sich den Ablauf vorgestellt hat, der heute hier den Einsatz leitet.
8: Ja, das vermutliche Objekt befindet sich ca. 120 Meter diese Richtung hinter der Containerburg. Es wurde schon geschachtet und ein Verbau eingesetzt bis ca. 1 Meter vor dem Objekt. Wenn es ein Langzeitzünder ist, sind wir auch vorbereitet, dass wir eine Sprengung durchführen können.
7: Gab es jetzt noch irgendwelche Rücksprachen mit der Stadt Osnabrück zwecks dem Evakuierungsradius, den wir hier festgelegt haben?
8: Ja, wie man auf der Karte sieht, ist der bereits rot markierte Bleicher. Mhm. Wir haben dadurch, dass wir die Containerburg hier vorne aufgebaut haben, ist die Klinik geschützt, sodass sie nicht evakuiert werden muss. Der hintere Bereich hier ist nochmal durch eine Straßenabsperrung. Der äußere Ring ist auf 1000 Meter.
7: Okay, dann machen wir uns ans Werk.
8: Gedanken macht man sich nicht. Für mich ist das erstmal ein Job. Und Priorität ist für uns eigentlich, dass wir abends alle heile nach Hause kommen. Und wie mein Mentor einmal gesagt hat, es gibt mutige oder alte Feuerwerker. Und ich möchte gerne zu den Alten gehören.
0: Genau hier, unter der weißen Plane,

0: soll eine Bombe aus dem Zweiten Weltkrieg liegen. Die Stadt Osnabrück hat das Gelände mit Sonden untersuchen lassen. Ob es sich tatsächlich um einen Blindgänger handelt, müssen jetzt Sprengmeister Michael Krölle und seine Kollegen vom Niedersächsischen Kampfmittelbeseitigungsdienst herausfinden. Nur sie dürfen an einer freigelegten Bombe arbeiten, sie entschärfen oder sie im schlimmsten Fall sogar an Ort und Stelle sprengen.
1: Was es genau ist, können wir noch nicht sagen. Daher ist jetzt die Maßnahme, dass wir jetzt runtergehen. Das heißt, wir haben noch einen Meter bis zum Objekt und stellen dann fest, was es ist. Und wenn es tatsächlich ein Sprengkörper ist, sind wir auf alles vorbereitet.
2: Das sind überdimensionale große Wasserblasen, wo jeweils 24.000 Liter Wasser drin sind, die gleich von der Feuerwehr entsprechend gefüllt werden und somit ein bisschen als Dämmung dienen, damit hier entsprechend die Druckwelle von den Örtlichkeiten weggeleitet wird.
3: So, also tendenziell haben wir gleich gegen 11:30 Wasser hier am Verteiler anstehen und 12 Uhr dann oben in den Blasen. Das heißt, 12 Uhr müssten wir hier soweit fertig sein. Gut. Dann wäre unsere Maßnahme soweit abgeschlossen.
1: Dann hätten wir von euch denn auch Sicherheit? Oder
3: kommt.
1: Ja?
3: Frage wäre dann vom Rettungsdienst, wie lange ihr oder ab wann ihr Rettungswagen und Notarzt braucht.
1: Sobald die Maßnahme losgeht, dass wir Sicherheit haben. Und die halten sich in welchem Bereich denn auf?
3: Die sind hier am Paracelsus-Klinikum, also ja. 500 Meter.
1: Also dass die ab 12 Uhr dann mit Gewehr bei Fuß da sind?
3: Ab 12 Uhr. Also ja. Wenn wir 12 Uhr Blasen fertig haben, dann brauchst du ab 12 Uhr die...
1: Das wäre gut.
3: Gut, kriegst du.
1: Okay.
3: Gerne.
1: Dankeschön.
4: Daniel, du nimmst die Straße Eichenstraße, links, rechts. Wenn du damit durch bist, die Stichstraßen. Und ja, Niklas, du nimmst die Karl-Arnold-Straße und nimmst noch Sven mit und auch zwei oder drei Leute vom Ordnungsamt. Kann nichts schief gehen.
1: Alles klar.
4: Gut, dann bis gleich.
1: Ja.
0: Niemand soll durch herumfliegende Bombensplitter verletzt werden. Deshalb müssen hier in Osnabrück 2200 Anwohner in einem Radius von 1000 Metern evakuiert werden. So weit könnten die Bombensplitter im schlimmsten Fall fliegen.
5: Da ist jemand drin, der raus möchte, ja. Die junge Frau hat verschlafen wahrscheinlich und muss sich jetzt mit ihrem Kind und sich selbst anziehen, fertig machen und dann verlässt er das Haus. Ziemlich zügig.
6: Ja, irgendwie waren wir noch da. Danke schön.
7: Wiedersehen.
6: Tschüss.
7: Ja,
6: können wir aufmachen?
7: Ja, wir machen jetzt auf.
8: Marcel, oben die Erste.
9: Ja.

0: Jetzt werden praktisch die nicht mehr benötigten Einsatzkräfte zurückgezogen, sodass wir dann nur noch für die Freilegung das zwingend notwendige Personal hier behalten.
1: Viel Erfolg.
0: Für später.
1: Ja, Dankeschön.
2: 160 Kilometer entfernt in Munster soll heute genau so eine Bombe, wie sie in Osnabrück vermutet wird, endgültig vernichtet werden. Bei der GK, der Gesellschaft zur Entsorgung von chemischen Kampfstoffen und Rüstungsaltlasten.
3: Welche Wurzel, ne?
4: Die hier, die vorne und hinten offen ist.
2: Philipp Höschele und seine Kollegen arbeiten täglich im Hochsicherheitsbereich.
4: Das ist eine Bombe amerikanischen Ursprungs, eine sogenannte GP500 Lips. GP steht für General Purpose, das ist also eine sogenannte Allzweck- oder Mehrzweckbombe. Deswegen hat man hier auch die Möglichkeit, einmal vorne einen Zünder reinzuschrauben und hinten einen Zünder reinzuschrauben. Doppelte Gefahr sozusagen, aber der Zünder ist schon raus, das hat der Kampf für den Räumdienst für uns schon gemacht. Und deswegen ist die Gefahr hier in dem Fall jetzt nicht doppelt.

0: So, das mag jetzt irgendwie ein bisschen verrückt aussehen oder einem so vorkommen, dass wir da Keile reinschlagen mit einem Hammer mit relativ großer Gewalt, aber das ist so relativ ungefährlich, weil wir den Sprengstoff selber überhaupt nicht berühren dabei. Das heißt, da ist so eine dicke Stahl-Metallhülle drumherum, dass wir das, dass wir mit dieser mechanischen Energie, die wir erzeugen durch das Reinkloppen von dem Hammer, niemals diesen Sprengstoff irgendwie berühren oder auch nur annähernd irgendwie zur Wirkung bringen könnten.
1: Gut 300 Meter entfernt, hinter 90 Zentimeter dicken Betonwänden und Panzerglas, wird das Zerteilen des Blindgängers ferngesteuert.
0: Ja, super.
2: Hi, Thorolf, Uwe hier. Wir fangen gleich an, im Bunker 44 die Bombe zu sägen. 500 Lips. Alles klar, Thorolf. Ciao.
1: Alle Blindgänger im Norden landen irgendwann hier.
0: Es kommt vor, dass gerade wenn wir so Zerscheller haben oder eingebeulte Bomben, dann sind da wahnsinnig große Spannungen drin. Wenn genau dieser Punkt, wo die größte Spannung ist, gesägt wird, dann kommt das vor, dass das Sägeblatt richtig eingeklemmt wird. Und da müssen dann am besten 4 oder noch mehr Augen darauf wirklich achten, ob irgendwas passiert, ob es irgendwo qualmt, ob irgendwie eine Veränderung ist in dem Ganzen oder ob die Bombe sich vielleicht bewegt oder ruckelt. Deswegen müssen wir wirklich alle Augen darauf gerichtet haben.
1: Fast eine Stunde später ist es dann soweit.
3: Müsste jetzt in den nächsten Momenten eigentlich fallen, ne?
2: Am besten sieht man das, wenn man oben auf das Kühlwasser schaut, wenn es nicht mehr herunterläuft, sondern in den Schlitz läuft. Dann weiß man, gleich fällt sie.
1: Das Ganze wird jetzt noch dreimal wiederholt, sodass am Ende 5 gleich große Teile entstehen. Das TNT im Inneren der Bombe wird dann rausgepresst und später in kleinen Chargen in der Verbrennungsanlage vernichtet. Zurück am Detlinger Teich. Zehntausende hochgiftige Geschosse wurden in dem früheren See versenkt. Bis zum Kriegsende von Deutschen, später bis 1952 auf Befehl der Briten. Thomas Borchert wird hier heute graben. Genau an der Stelle, wo die meisten Geschosse in der Erde vermutet werden.
4: Ist die Luftkamera so okay?
0: Perfekt, Bo, perfekt.
1: Mit 13 Kameras überwacht Räumstellenleiter Heinrich Hormann den Schacht aus sicherer Entfernung.
5: Wir achten ja nicht nur auf Munition hier, sondern wir achten auch darauf, dass sie möglichst ihre Anzüge heil behalten, dass sie das selber nicht sehen. Wenn sie eine Maske aufhaben, haben sie ein eingeschränktes Gesichtsfeld. Sie werden auch sehen, dass sie manchmal sich benehmen wie Teletubbies. Das kommt durch dieses eingeschränkte Gesichtsfeld. Und das versuchen wir dann hier auch so ein bisschen zu kompensieren oder mit aufzupassen, darauf zu achten, dass denen nichts passiert. Ne?
1: Noch 61 von maximal 84 Minuten bleiben.
5: Arbeiten Sie mal 1,5 Stunden unter Maske. Mach das mal, dann weißt du, was das ist. Ja, und den Luft kriegen. Ne? Sie saugen immer die ganze Zeit durch den Filter. Das ist anstrengend. Und der Anzug lässt ja keine Luft nach draußen. Der atmet ja nichts. Wenn die rauskommen, sind die klitschnass geschwitzt.
1: Erste Aufgabe: Das Messgerät muss am Grund des Schachtes abgestellt werden.
4: Messgerät auf Position, Messgerät auf Position.
5: Danke.
1: In vielen der Granaten, die hier im Boden liegen, vermuten die Experten Senfgas oder, wie sie es nennen, Lost, ein krebserregender Kampfstoff. Das Geröll, das Borchert wegsaugt, ist hochgradig mit Schwermetallen belastet und muss wie fast alles aus dem Zelt später entsorgt werden.

0: Da kommen die ersten.
1: Gut. Die sind überraschend gut.
0: Ja, die sind alle fast wie neu, die kannst du wieder durchs Rohr jagen. Farbe ist ab, ein bisschen Rost drauf, aber sonst sind die in einem perfekten Zustand. Gott sei Dank, für uns ist das nur gut, ne? Wenn sie angerostet werden oder dünnwendiger werden, dann hätten wir größere Probleme. Aber so ist das noch im guten Zustand. Da ist eine 15er, da kommt eine 7,5er. Alles, was sie so hatten, ne?
2: Jedes einzelne Geschoss muss Borchert per Hand freilegen. Nur heile Granaten ohne Zünder darf er bewegen.
0: Perfekt. Seht ihr, wie gut die noch erhalten sind? Fast wie neu, ey.
2: Doch je tiefer sie vordringen, desto mehr undichte Granaten werden kommen, vermutet Borchert. Auch das Grundwasser ist hier massiv mit Arsen belastet.
3: Oh, noch 10 Minuten.
4: Danke, verstanden.
2: Kurz vor Schichtende eine Überraschung.
5: Hallo.
0: Höre.
5: Hier ist eine 7,5 bei. Die ist schwerer. Kannst aus der Reihe raus.
0: Halt mal eben so fest. Ist gut zu erkennen, danke.
6: Alter, was ist das?
0: Hat er die 10,5er liegen lassen?
7: Ja, ja, klar. Links wo? Was
0: hat man für 5,5er?
6: Ja, ja. Bis morgen hier.
0: Zeig uns mal den Hintern von der Granate.
7: Franzose. Ja. Nee, Italiener.
0: Ja. Okay, nehmen wir mit.
7: So sahen die mal aus, ja. Und hier oben diese Wulst halt ist markant für einen Italiener.
2: Kurz danach haben Borchert und seine Kollegen es geschafft. 36 Granaten haben sie geborgen.
8: Anstrengend war, nicht so rund, wie ich es wollte, aber kommen immer Kleinigkeiten dazu. Und dann, naja. Kann immer ganz gut rundlaufen.
9: Wir haben Kampfstoffanzeige. Haben Sie sowas?
2: Eine halbe Stunde später ein roter Punkt auf dem Monitor.
5: Weniger geworden.
0: Wir haben Anzeige von Lost. Schwach, aber Anzeige. Kommt aus dieser Ecke.
7: Sieht nicht auf gut.
0: Flüssigkeiten, Verfärbungen irgendwo.
7: Mit viel.
0: Aber das ist ein Führungsband. Ja. Das ist kein Do. Es kann auch sein, dass ein loser Lost drin liegt. Und dass wir jetzt das weggenommen haben, den Stein sozusagen, und dann kommt der Dampf eben raus und dann ist es vorbei. Ne?
2: Schwarzer Punkt. Entwarnung.
0: Ja. Auf einmal kam es hoch. Kam Schlag, hatte ich hoch,
7: ja.
0: Ging aber auch wieder weg.
7: Ja.
0: Ne, also wieder haben wir eine Blase geöffnet, sonst was. Mhm. Wenn du dabei bist, ne, achte mal auf Flüssigkeiten.
7: Mhm.
0: Und wenn wir dann so viel Anzeige haben, dann hole ich euch raus, mit Ruhe und Verstand, nimmst das Messgerät mit und dann erhöhen wir den Schutzstufe. Das ist für heute Feierabend.
7: Mhm.
0: Gehen wir morgen mit Zodiac rein.
7: Ja.
0: Das entscheiden wir vor. Kann eine Blase gewesen sein,
7: ja.
0: Aber auch nicht.
7: Soll ich das andere Messgerät noch mit reinnehmen?
0: Ja, ich gebe dir das Grüne noch mit.
7: Mhm.
0: Ne?
7: Okay.
2: Nach einer Pause kann die Arbeit vorsichtig weitergehen. Alle Granaten werden täglich zur GEKA gebracht, sollen dort untersucht und später vernichtet werden. Mehr als 2.500 sind es bis heute. Zurück in Osnabrück. Michael Krölle und seine Kollegen tragen jetzt ganz vorsichtig die letzte Erde über der Bombe ab. Sogar der Baggerfahrer ist speziell ausgebildet für diese Aufgabe. 1 Zentimeter zu tief. Eine kleine Bewegung zu viel könnte schreckliche Folgen haben. Thomas Bleicher, der Chef der Kampfmittelbeseitiger, ist einer der wenigen, die sich noch innerhalb des 1000 Meter Radius aufhalten dürfen.
10: Es ist so praktisch wie die Ruhe vorm Sturm, sagen wir auch manchmal. Wir sind ja jetzt in der Phase, wo wir das Kampfmittel tatsächlich freilegen, wo wir jetzt praktisch erkennen, was ist es wirklich, wie ist die Bezünderung. Wir sind natürlich alle angespannt. Was wird es?
11: Es ist ein Stück Spindel zu sehen und der Durchgang durch die Spindel. Das ist fast identisch auch beim 30er. Hier ist keine Kante hier. Geht hier flach durch. Vom Durchmesser gibt es eine 500er Seite. 500 gibt es GP, mit dem 37er abgerissen. Können wir nicht rausnehmen.
1: Dann gib mir die Sachen, dann kann man raus, Hans. Ja.
2: Ab sofort herrscht für jeden hier Lebensgefahr. Was jetzt folgt, ist Arbeit streng nach Protokoll.
10: So, was haben wir jetzt für eine Lage?
12: Ja, Herr Bleicher, wir konnten den Zünder und die Bombe identifizieren. Es handelt sich um eine britische 500-Lips-Bombe mit einem 37er Zünder drin, das heißt Langzeitzünder. Wir rüsten jetzt das Wasserschneidgerät ab.
10: Ja.
12: Die Bombe wurde nicht bewegt.
10: Ja.
12: So dass jetzt in Absprache mit dem Ordnungsamt wir einen Wassersack noch auflegen können, die Ladung anbringen können und wenn Sicherheit ist, laut der Klinik, dass wir die Bombe durch die Sprengung vernichten können.
10: Okay, gut. Dann machen wir das so unter absolut höchster Sicherheit. Ne? Nur die notwendigsten Maßnahmen noch.
12: Richtig.
10: Ne? Und dann das Ganze berührungsfrei und verlagerungsfrei sprengen. Mit dem Ordnungsamt spreche ich. Muss ich nicht drum kümmern.
12: Sehr gut, Herr Bleicher. Dankeschön. Ne?
2: Alle Mitarbeiter, sogar der andere Sprengmeister Hans Mohr, müssen jetzt den Sicherheitsbereich verlassen.
13: Das ist wieder einer der Einsätze, wo ich sage, den muss ich eigentlich nicht haben. Und ich weiß nicht, ob ich das bis zum 65. Lebensjahr tatsächlich machen kann.
2: In die Nähe der Bombe darf jetzt nur noch, wer unbedingt gebraucht wird. Michael Krölle und ein Kollege bringen den Sprengstoff zur Bombe.
13: So ein wahnsinnig gefährlicher Zünder da. Vorher denkt man immer, ach, 10% vielleicht der abgeworfenen Bomben hatten so einen Zünder und wird schon ein mechanischer Zünder sein. Nur jetzt ist die Lage, wir wissen, es ist dieser gefährliche Langzeitzünder drauf. Jetzt sind wir froh, wenn nachher diese Bombe vernichtet ist.
2: Die Sprengladung muss Einsatzleiter Michael Krölle dann allein anbringen. Das ist nach gut 15 Minuten erledigt. Alle Mitarbeiter haben sich mittlerweile an den Rand des Sicherheitsbereiches begeben.
13: Zur Zündung gehen wir hinter ein Fahrzeug.
12: Richtig.
13: Wir müssen nicht so frei stehen. Wir haben zwar einen sehr hohen Grad an Sicherheit mit unserem Radius, aber man weiß nie, was kommt. Und deshalb lieber irgendein Deckungsgebäude, Fahrzeug vor sich haben beim Zünden, nicht frei stehen.
10: Wir haben es jetzt 14.51 Uhr. Wir setzen die Sprengung auf genau 15 Uhr fest. Soweit. Dann können Sie alles fertig machen. Ja. Und dann kann das durchgegeben werden, dass genau um 15 Uhr gesprengt wird.
12: Okay.
10: Ne? Dann haben wir für alle Einsatzkräfte einen Richtwert. Wenn wir zusammen sind, einer fehlt noch.
12: Ist noch nicht eingeschaltet und noch nicht scharf. Also es kann absolut nichts passieren im Moment. Ich drücke gleich auf den Knopf Hot und All. Das heißt, dann fließt in allen Kreisen Strom. Und dann sollten wir ein entsprechendes Ergebnis haben. Scharf.
10: Scharf? Okay. Sagen wir gleich, wenn es soweit ist. So, soll ich zählen oder Sie?
12: Ich sag an.
10: Okay. Ja. Also Countdown.
12: Genau. Achtung, ich zünde. 3, 2, 1, Feuer.

0: Noch bitte warten hier.
1: Da ist es eingeschlagen.
2: Das sind jetzt die Brocken und Splitter, die fliegen. Das, was man hört, so. Ne? Deswegen müssen wir ganz kurz warten.

0: Danke, danke.
1: So, ich würde sagen, Sie fahren hin und melden uns dann bitte über Telefon die Lage.
0: Ja.

0: Sie sehen also, hier haben wir schon die ersten Gebäudeschäden. Hier sind also die Glasscheiben kaputt durch die Druckwelle. Das Wasser, was wir jetzt hier haben, das kommt wahrscheinlich aus den Containern. So eine Situation hatten wir in dem Sinne auch noch nicht, dass wir also so dicht an Containern gesprengt haben und die Container also solch einen Schaden genommen haben.
1: Eine der Wasserblasen ist sogar aus dem Container in das Sprengloch gerutscht.
2: Sehr zufrieden, ja. Alles gut gelaufen, so wie wir uns das vorgestellt haben. Die Containerburg mit den gefüllten Wassersäcken hat halt ihren Zweck erfüllt, wie man sieht. Sie sind stehen geblieben, haben die Druckwelle praktisch genau nach rückwärts geleitet. Und so, dass keine Schäden Richtung Klinik, dass das alles geschützt worden ist mit. Man ist natürlich erleichtert. Ich bin froh, dass ich heute Abend in einem Stück meine Frau in den Arm nehmen kann. Und dann bin ich eigentlich ganz zufrieden.
1: Wie lange es dauert, bis alle Kriegsaltlasten in Niedersachsen beseitigt sind, darüber können keine seriösen Aussagen getroffen werden. Die Kampfmittelbeseitiger sagen nur, dass jede Bombe, die aus dem Boden beseitigt wird, das Leben ein kleines bisschen sicherer für jeden macht.

0: Ja, Mann, der hat ja die geackert, du.
1: Das sieht noch nicht so vielversprechend aus.
0: Spinnen die denn alle, oder?
1: Nicht, dass wir gleich in der ersten Bahn die Mähdrescher gleich beschädigen.
0: Himmel, Arsch und Zwirn, du. Also.
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0: Die ersten zwei Stunden sind immer die schlimmsten.
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7: Laut Umfragen sind die Norddeutschen die glücklichsten Menschen in ganz Deutschland. Ich kenne keinen. Doch mal auf zu ziehen jetzt, Hansen.

0: eine schlechte Eigenschaft bei Katrin festgestellt habe.
1: Oh, da wüsste ich eine. Ich kann immer noch nicht mit solchen Komplimenten umgehen.
0: Würden Sie mir Ihre Tochter geben?
1: Was?
0: Darf ich Katrin heiraten?
2: Haben Sie sich das auch gut überlegt?
1: Hey, was wird denn das hier?
0: Ich meine es ganz ernst, Katrin. Willst du meine Frau werden?
3: Also ich jedenfalls bin mehr als einverstanden. Dann kommst du endlich von der Straße weg.
1: Ich bin jetzt vollkommen sprachlos. Paul, ich verstehe das nicht. Warum? Warum willst du mich heiraten?
0: Weil ich bei dir zum ersten Mal in meinem Leben das Gefühl habe, dass ich endlich nach Hause gekommen bin.
3: Darauf stoßen jetzt erstmal an. Mit Kindersekt. Du musst ja noch arbeiten.
1: Aber ich habe noch gar nicht Ja gesagt.
2: Ja, das ist vielleicht deine letzte Gelegenheit.
1: Sehr witzig.
3: Mach du mal auf. Schwiegersohn ins Spiel. Mhm.
2: Ja, hallo? Ach, du bist es.
0: Was sagst du?
1: Paul, ich kann das jetzt noch nicht beantworten.
0: Geht in Ordnung, aber entscheide dich schnell. Ich bin sonst vom Markt.
2: Gut, dann komm heute Abend vorbei.
1: Wer war denn das?
2: Dein Vater. Er kommt heute Abend vorbei. Wir besprechen unsere Scheidung.
4: Linus Hauschild, 16 Jahre. Du bist von der Leiter gestürzt?
5: Ja, ich wollte auf dem Baum ein Spruchband anhängen.
1: Was denn für ein Spruchband?
5: Da steht drauf, rettet mich. Der Baum soll gefällt werden, dabei ist die Eiche über 200 Jahre alt.
4: Warum? Muss hier weg? Tut das hier weh?
5: Ja, ein bisschen. Weil er ein Parkplatz hin soll. Für eine Videothek.
4: Da sind mir Bäume auch lieber.
5: Finden Sie es etwa nicht wert, um so eine Eiche zu kämpfen?
4: Doch, doch. Wenn ich mehr Zeit hätte. Es wird jetzt ein bisschen kalt. Wie ist es zu dem Sturz gekommen?
5: Oben auf der Leiter. Da wurde mir plötzlich schwindelig und ja, da lag ich auch schon auf der Straße.
4: Hast du sonst irgendwelche Beschwerden, Übelkeit?
5: Schon, ja. Ich bin nicht ganz fit. Vielleicht eine Grippe?
4: Seit wann?
5: 2 Wochen.
4: Wir bestimmen noch die Leberwerte. Und sonst alles in Ordnung bei dir?
5: Naja, ich bin oft müde. Aber ich bin auch ziemlich viel unterwegs mit dem VBW.
1: VBW? Ist das dein Fußballverein?
5: Fußball. VBW heißt Verein für eine bessere Welt.

0: Ein Unfall. Linus Hauschild, ich bin seine Mutter.
1: Dr. Heilmann untersucht ihn gerade. Ah, da ist er ja schon. Chefarzt Dr. Heilmann, Frau Hauschild.
2: Tag, Frau Hauschild.
0: Tag, oh, Entschuldigung, ich komme direkt von der Arbeit. Wie geht es, Linus?
2: Ihr Sohn hat leichte Prellungen und eine Platzwunde, außerdem ein Hämatom an der Leber.
0: Ist das schlimm?
2: Er ist gerade im CT, danach können wir genaueres sagen.
0: Ich hatte ihm verboten, aus dem Haus zu gehen. Er hat eine Magen-Darm-Grippe, aber der ist so verrückt mit seinem Verein. Da
2: eine Frage habe ich. Ihr Sohn hat offensichtlich seit längerem Kreislaufbeschwerden.
0: Kreislaufbeschwerden? Davon weiß ich nichts. Ist es was Ernstes?
2: Das kann verschiedene Ursachen haben. Wir müssen ihn gründlich untersuchen.
0: Ja, sicher. Ja, dann hole ich Sachen.
3: Danke, dass du mich noch gebracht hast.
4: Katrin, lass mich bitte nicht zu lange warten.
3: Wenn du von deiner Fortbildung zurück bist, gebe ich dir die Antwort versprochen.
4: Die alles entscheidende Antwort.
5: Tag, Frau Doktor.
3: Hallo.
5: Ich kann Ihnen übrigens nur raten, greifen Sie zu, solange sich Ihnen noch was anbietet.
3: Ich weiß gar nicht, wovon Sie sprechen, Frau Marquardt.
5: Ja, in unserem Alter, da werden die Angebote immer dünner und dünner. Genauso wie die Haarpracht der entsprechenden Kandidaten.
3: Also, erstens hat Herr Andermatt durchaus noch frisches Haar. Und zweitens sollten Sie nicht immer von Ihren Lebensumständen auf andere schließen.
5: Da will man sich mal solidarisieren und dann ist es auch wieder falsch.
6: Tag.
5: Guten Tag.
1: Kommen wir zu Linus Hauschild. Er wurde nach einem Sturz eingeliefert.
2: Leichtere Prellung, dazu ein Hämatom in der Leber. Das ist an sich noch kein

0: stellen garantiert die Fotos von unserer Aktion heute rein.
1: Hallo Linus, was machst du denn bloß?
2: Bis später.
0: Ja.
1: Musste das sein?
0: Ja, sonst wären wir zu wenige gewesen.
1: Und warum hast du mir nichts von deinen Kreislaufproblemen gesagt?
0: Ich wollte nicht, dass du dir Sorgen machst.
1: Ich glaube, du denkst zu viel an andere und zu wenig an dich.

0: Es gibt auch die Möglichkeit einer Lebensspende. Der Spender gibt dir in dem Falle einen Teil seiner Leber ab.
1: Und was ist mit mir? Kann ich nicht spenden?
0: Darüber wollte ich mit Ihnen sprechen. Ich möchte gern die nötigen Untersuchungen mit Ihnen machen.
1: Ja, klar.
0: Was ist mit Limus Vater?
1: Können wir die Untersuchungen nicht sofort machen, bitte?
2: Was war denn deine erste Reaktion?
3: Ich weiß nicht. Ich habe mich gefreut.
2: Hört sich doch gut an.
3: Paul beruhigt mich irgendwie. Er ist immer für mich da. Ich kann mich hundertprozentig auf ihn verlassen.
2: Wo ist der Haken?
3: Er ist in allem so schnell. So ultimativ. Und er ist sich sicher, dass er immer die richtige Entscheidung trifft. Das ist mir manchmal ein bisschen unheimlich.
2: Immerhin, er hat sich für dich entschieden. Aber Katrin, wenn du dir unsicher bist, dann lass dir Zeit.
3: Pia, das ist keine Frage der Zeit. Wenn ich heirate, dann soll es für immer sein. Verstehst du? Mein Vater. Was machst du denn hier?
4: Na, das ist ja eine herzliche Begrüßung.
3: Was hast du erwartet?
4: Einen guten Tag, Papa. Wie geht's? Lange nicht gesehen.
3: Hallo, Vati.
4: Hallo, Katrin. Siehst sehr gut aus. Lass mich raten. Ein neuer Mann, das große Glück.
3: Wer weiß das schon vorher?
4: Na, du, mit deinem unabhängigen Geist lässt ja sowieso kaum einen nah ran.
3: Was soll denn das heißen?
4: Du hast es, wenn dich jemand einengen will.
3: Ja, das geht doch wohl jedem so.
4: Nur deine Grenzen sind da ziemlich eng gesteckt. So warst du schon als Kind.
3: Vati, du bist doch nicht meinetwegen hier.
4: Ja, wegen Eva, deiner Mutter. Ich meine, wir sehen uns ja heute Abend, aber es ist ja schließlich schon einige Zeit her.
3: Du hast Angst.
4: Naja, wie geht's dir denn? Ich meine, ich wüsste gern, worauf ich mich einstellen muss.
3: Sie konnte sich auch nicht darauf einstellen, dass du sie verlassen hast.
4: Wir haben uns einvernehmlich getrennt. Es war alles geklärt.
3: Für dich vielleicht. Aber Mutti hätte dich dringend gebraucht und du warst nicht da. Der Alkoholentzug war kein Spaziergang.
5: Tut mir leid, Frau Schild.
6: Ich hab's geahnt.
5: Wie sieht's mit seinem Vater aus?
6: Nein.
5: Leben Sie getrennt?
6: Nein, also doch, aber das kriege ich nicht hin. Linus Vater sitzt im Gefängnis. Er hat eine Bank überfallen und auf der Flucht eine Geisel genommen. Es kam zu einem Unfall und dabei ist die Geisel ums Leben gekommen. Linus war damals noch sehr klein.
5: Er weiß nichts davon.
6: Ich wollte ihn immer schützen. Er wäre ein Außenseiter gewesen mit deinem Vater im Knast. Für mich war das schon schlimm genug. Wir sind immer wieder umgezogen. Linus glaubt, dass sein Vater uns verlassen hat und im Ausland lebt. Für ihn ist sein Vater ein Held.
5: Haben Sie was dagegen, wenn ich mit der JVA spreche und versuche, Kontakt mit Ihrem Mann aufzunehmen?
7: Wer ist das?
8: Mein Vater.
7: Der sieht nett aus.
8: Er ist Ranger in Kanada. Kümmert sich um den Schutz der Wälder.
7: Toller Beruf. Und wie oft seht ihr euch?
8: Gar nicht. Er war eines Tages einfach weg, als ich aus dem Kindergarten kam. Vorher hatten sich meine Eltern viel gestritten. Meine Mutter redet gar nicht über ihn. Sie hat auch alle Fotos weggeschmissen. Ich habe nur dieses eine Bild hier.
7: Und woher weißt du, dass er als Ranger arbeitet?
8: Ich habe im Internet nach ihm gesucht. Da habe ich ihn auf einer kanadischen Seite gefunden.
7: Und, hast du Kontakt aufgenommen?
8: Ja, per Mail. Aber er hat nicht geantwortet. Das kannst du wieder mitnehmen. Ich mag nichts.
7: Ich komme dann später nochmal.
9: Ich habe mit dem Leiter der JVA gesprochen.
10: Wenn Bernd Hauschild einverstanden ist und seine Werte übereinstimmen,
9: dann gibt die JVA die Erlaubnis zu dem Eingriff.
11: Also das kann doch wohl nicht dein Ernst sein, Roland.
9: Und dann wird der Häftling zur OP in die Sachsenklinik überführt.
11: Die Klinik kann hierfür nicht die Verantwortung übernehmen.
9: Herr Hauschild wird permanent von zwei Justizbeamten beaufsichtigt.
11: Ah ja, und dann können wir hier an jede Flurecke einen Polizisten mit Maschinengewehr im Anschlag stellen, oder was?
10: Frau Marquardt, ich bitte Sie.

0: Na, ich sehe schon die Schlagzeilen vor mir. Bewaffneter Schwerverbrecher bringt die gesamte Belegschaft der Sachsenklinik in seine Gewalt.
1: Sie sehen zu viel fern. Der Junge hat nur eine Chance mit einer Transplantation. Ich sehe das genauso wie Dr. Heilmann.
0: Na wunderbar. Und wer darf das Ganze wieder ausbaden, wenn es schief geht?
2: Es wird nichts schief gehen.

0: Guten Abend, Eva.
1: Hallo, Harry. Komm doch rein. Kann ich dir etwas anbieten?
0: Gut siehst du aus.
1: Danke, du auch.
0: Ein Bier vielleicht?
1: Ich habe extra eins für dich besorgt. Ich kenne dich eben. Setz dich.
0: Ist das in Ordnung für dich, wenn ich ein Bier trinke?
1: Ja, ja. Ich bin trocken. Glücklich trocken. Aber eins möchte ich gleich klarstellen, Harry. Ich will mich auf keinen Fall mit dir streiten.
0: Wer hat gesagt, dass ich mit dir streiten will?
1: Niemand hat das gesagt.
0: Na, wieso unterstellst du mir das dann?
1: Ich wollte nur sagen, dass ich das alles gut und schnell über die Bühne bringen will.
0: Na, denkst du etwa ich nicht?
1: Doch.
0: Na, dann Prost.
1: Prost. Was ist das?
0: Ein Brotbackautomat.
1: Ich kenne niemanden, der mich so schnell auf 180 bringt wie du.
0: Na, das hat doch seine Vorteile.
1: Danke.
0: Na, du sammelst doch Esel.
1: Nicht mehr. Das habe ich aufgegeben.
2: Na, hier geht's sehr fröhlich zu.
0: Hallo, Katrin.
2: Guten Abend.
1: Ja, wollt ihr euch nicht richtig begrüßen?
2: Wir hatten schon das Vergnügen.
1: Du hast wieder vorsondiert.
0: Aber vergeblich.
1: Feigling.
0: Niemand kennt mich so gut wie du.
1: Das hat uns auch nicht geholfen. Ist das Leben nicht seltsam? Wir lassen uns scheiden und Katrin heiratet.
0: Ist das dein Ernst?
2: Ich habe noch nicht Ja gesagt.
1: Sie hat noch nicht Ja gesagt.
0: Was ist er denn für einer?
1: Er heißt Paul. Sehr netter Mann. Die perfekte Partie für unsere Katrin. Klug, charmant, gut aussehend und verantwortungsvoll. Er hat eine eigene Praxis als Homöopath.
2: Mutti!
0: Ach, so einer mit Kügelchen und Schwingungen. Ja, ist ja eigentlich eine perfekte Verbindung zur Schulmedizin.
2: Ich glaube, ihr braucht mich im Moment wohl nicht. Ich gehe zum Sport.
1: Gute Idee. Da bekommst du den Kopf frei.
2: Mein Kopf ist frei.
1: Typisch.
3: Frau Hauschild, ich habe gute Nachrichten für Sie. Wir haben die Werte von Linus' Vater.
4: Er kommt als Spender in Frage.
3: Es ist bereits alles für die Überführung in die Wege geleitet.
4: Und wer hat das aufgenommen?
3: Er möchte Linus sehen.
4: Das war ja klar. Dr. Hellmann, Linus darf auf keinen Fall die Wahrheit erfahren.
3: Sie müssen mit ihm sprechen.
4: Er ist der moralischste Mensch, den ich kenne. Er hat ein ganz besonderes Gerechtigkeitsempfinden. So war er schon als Kind. Er kann niemanden leiden sehen. Er würde es nicht verkraften, was sein Vater getan hat. Und schon gar nicht jetzt.
2: Lukas, ruf mich bitte zurück. Hier ist deine Mutter. Es ist wichtig.
1: Ohne die Erlaubnis deines Sohnes sagst du wohl nicht Ja.
2: Hast du schlecht geschlafen?
1: Vollmond.
2: Seit wann kannst du bei Vollmond nicht schlafen? Außerdem haben wir Neumond.
1: Ja, dann kann ich eben bei Neumond nicht schlafen.
2: Vati spukt dir am Kopf rum, stimmt's?
1: Natürlich nicht. Wie kommst du denn darauf? Er ist ein Freund. Na gut, ein enger Freund. Mehr nicht.
2: Und wie geht's jetzt weiter mit euch?
1: Morgen haben wir einen

0: fühlst du dich befreit.
1: Es ist schön, einen Mann an seiner Seite zu haben. Und beruhigend. Einsamkeit macht unzufrieden, dann kauzig und am Ende krank.
0: Linus, wir haben einen Spender.
2: Wirklich? Hm. Wer ist es?
0: Es ist dein Vater.
2: Was? Wie hast du ihn denn so schnell gefunden? Und er fliegt dann her aus Kanada? Wann kommt er denn?
0: Linus, dein Vater lebt in Deutschland.
2: Wo?
0: In der Nähe von Leipzig.
2: Wo?
0: In Erfurt.
2: Was macht er da?
0: Er arbeitet in einem Restaurant.
2: In einem Restaurant?
0: Ja, dein Vater ist Koch.
2: Warum hat er mich nie besucht?
0: Das weiß ich nicht. Das weiß ich wirklich nicht.
2: Du lügst doch, ey.
0: Linus, wir hatten damals einfach Probleme. Das, was jetzt wirklich wichtig ist, ist, dass du wieder gesund wirst, oder? Oder nicht?
2: Ja.
3: Hier sind die Unterlagen von Bernd Hauschild. Er wird für seinen Sohn Linus spenden.
4: Die Lebertransplantation.
3: Ich möchte, dass Sie gemeinsam mit Dr. Meyer die Entnahme machen. Der Termin ist morgen.
5: JVA Leipzig, was heißt das?
3: Das bedeutet, dass Sie Ihnen bei den Untersuchungen andauernd zwei Herren in Grün auf die Finger sehen werden. Haben Sie damit ein Problem?
5: Ach, das bin ich gewöhnt. Ich meine, dass man mir auf die Finger guckt.
3: Was macht ihr denn für Gesichter?
6: Unser Heilpraktiker will Katrin heiraten.
3: Herzlichen Glückwunsch.
7: Ich habe noch nicht Ja gesagt.
6: Ich rate dir ab.
8: Ich würd's machen.
6: Und schon gar nicht nach so kurzer Zeit.
9: Jung, gefreit, nicht gereut.
6: Steht das auf deiner Kaffeetasse? Also bei mir hat's jedenfalls nicht geklappt.
9: Bei mir hat's geklappt.
7: Ich hab Angst, dass ich mich aufgebe, wenn ich heirate. Versteht ihr das?
6: Ja.
9: Du gibst dich nicht auf, du wirst eine neue Dimension dazu gewinnen. Der Mensch lebt nicht gerne alleine und du bist doch auch schon.
7: Kauzig?
9: Lange genug allein. Du wirst glücklich sein.
7: Ich bin glücklich.
6: Eben. Wozu dann noch heiraten?
9: Um genau das zu teilen.
10: Hm? Das ist das dritte Memo von der Marquardt wegen dieses Strafgefangenen.
11: Gott, was sie für einen Aufstand macht. Den Anweisungen der Justizbeamten ist unbedingt Folge zu leisten.
12: Was hat Herr Hauschild denn getan?
10: Das erzählt ihr doch jeden, der es nicht wissen will. Er hat eine Bank überfallen und dabei einen Menschen getötet.
12: Ach so?
11: Bernd Hauschild kommt auf Zimmer 8 und nach der OP auf die Intensiv. Ach ja, und also könntest du bitte bei Frau Groß den Verband wechseln.
12: Na gut, aber in der nächsten Woche machst du dann... Linus, wieso bist du denn nicht im Bett?
2: Ich wollte wissen, wo der Internetraum ist.
12: Ich bring dich wieder in dein Zimmer.
13: Er ist jetzt da.
2: Ja?
13: Na, er, dieser Bernd Hauschild.
3: Guten Tag, Herr Hauschild. Dr. Heimann. Nehmen Sie Platz. Danke, Frau Marquardt. Können Sie bitte dafür sorgen, dass Frau Hauschild dazukommt? Sie ist in der Klinik.
13: Natürlich, Herr Doktor.
3: Möchten Sie einen Kaffee, Wasser?
5: Nein, danke. Wie geht es Linus?
3: Im Moment ist sein Zustand stabil, deshalb sollten wir mit dem Eingriff nicht mehr warten. Hat Ihnen Dr. Bauer erklärt, worum es hier geht, wie die Operation ablaufen wird?
5: Ich werde eine Zeit lang schachmatt gesetzt sein. Und das Risiko ist mir bewusst, aber völlig gleichgültig. Es geht um meinen Sohn.
3: Gut, dann kann ich ja alles vorbereiten lassen.
5: Ja. Hallo, Kerstin.
14: Hallo.
5: Kann ich jetzt Linus sehen?
3: Nein, natürlich.
14: Aber denk daran.
5: Ja. Er weiß von nichts.
14: Linus, dein Vater ist jetzt da.
3: Er würde gern mit dir sprechen. Ist dir das recht?
5: Hallo, Linus.

0: sich wahrscheinlich gar nicht mehr an mich erinnern. Du warst ja noch so klein. Ich hab dich sehr vermisst. Ich hab dir geschrieben. Deine Mutter hat die Briefe zurückgeschickt. Komm, erzähl mal was von dir. Wie geht's dir? Spielst du immer noch Fußball?
1: Hör auf mit dem Gelaber.
0: Gut, reden wir nicht.
1: Ich habe keinen Vater. Und deine Spende will ich nicht.
0: Linus.
1: Ja, ich weiß Bescheid. Auch wenn mich hier alle für dumm verkaufen.
0: Linus, ich will dir nur helfen.
1: Ach, vergiss es einfach, ja? Ich werde garantiert nicht mit der Leber eines Mörders rumlaufen.
2: Was ist denn?
1: Du hast mich nur belogen. Hau ab! Hau bloß alle ab!
3: Es ist jedenfalls gründlich schiefgegangen. Er ist jetzt schon wieder auf dem Weg in die JVA.
4: Tja, da hatte Frau Marquardt wohl mal recht. Einen Kaffee, bitte.
3: Mhm. Ich nehme dann ein Käsebrötchen. Oder nein, vielleicht doch lieber eine Suppe. Halt, stopp, zurück. Ich nehme Eiersalat.
5: Frau Dr. Globisch, ich habe noch andere Gäste.
6: Entscheidungsschwach? Da habe ich etwas für dich.
3: Paul.
6: Amethyst hilft dabei, die richtige Entscheidung zu treffen.
3: Sag mal, was machst du denn hier? Was ist mit deiner Fortbildung?
6: Wegen chronischer innerer Unruhe abgebrochen. Na, wie gefällt er dir?
3: Ja, sehr schön.
6: Also, wie lautet die Antwort?
7: Gesundheit!
3: Wie bitte? Hier vor allen Leuten?
6: Die Hochzeit soll ja auch nicht geheim bleiben, oder?
3: Meine Eltern sind gerade beim Scheidungsanwalt.
6: Wie soll ich diesen Hinweis verstehen?
3: Es kommt mir ein bisschen unanständig vor im Augenblick. Ja.
6: Ja?
3: Ja, ich heirate dich.
5: Oh. Das ist ja eine Überraschung.
4: Da darf man wohl gratulieren.
2: Er will mich immer noch nicht sehen.
4: Ich hätte darauf bestehen müssen, Linus von Anfang an die Wahrheit zu sagen. Wir können ihn nicht zwingen, die Spende anzunehmen.
2: Aber er ist doch noch ein halbes Kind.
4: Was ist denn damals genau passiert? Ihr Mann sieht doch wirklich nicht aus wie ein Berufsverbrecher.
2: Wir hatten einen

0: Der hat angefangen zu spielen, alles verloren. Da waren üble Typen hinter ihm her, die wollten Linus und mir.
1: Ich habe einen Anruf von der JVA bekommen. Bernd Hauschild ist abgehauen. Er hat eine Gelegenheit auf dem Klinikparkplatz genutzt und ist einfach weg. Und wer wird dafür jetzt zur Verantwortung gezogen? Und wer darf das Ganze wieder vor der Presse ausbaden, ha? Wer?
2: Das tut mir sehr leid, dass du das so erfahren hast.
3: Was hätte ich denn tun sollen? Was hättest du an meiner Stelle gemacht?
2: Ich weiß nicht. Ich wäre auch wütend. Vielleicht... Ich hätte meinen Vater gefragt, warum er einen Menschen getötet hat.
3: Ist das nicht ganz egal?
2: Linus... Wenn ich dir irgendwie helfen kann...
3: Du kannst mich in Ruhe lassen!
4: Also nochmal alles, alles Gute für euch beide.
5: Danke. Viel Glück.
4: Ja. Meine Kleine. Oh. Mein Schwiegersohn.
5: Soll ich jetzt Mutter zu dir sagen?
4: Auf keinen Fall. Ich bestehe auf Eva.
6: Ich freue mich für dich. Mach es besser als ich.
4: Ist ja nicht so schwer, oder? So, jetzt bitte ich alle Herrschaften Platz zu nehmen. Die Braut wird dort. Frau Heilmann, hier. Also das ist wirklich ein ganz bezaubernder Ort für eine Verlobungsfeier.
7: Ja. Mein Chef hat gesagt, wenn ich alles aufräume, können wir die ganze Nacht durchfeiern.
8: Oh Gottes Willen.
7: Es gibt Paella.
8: Eure berühmte Paella.
6: Ja, das ist Evas und meiner Spezialität. Jeder von uns darf abwechselnd eine Zutat bestimmen.
7: Es ist ein absolut gleichberechtigtes Gericht.
8: Und absolut eigenartig. Beim letzten Mal, glaube ich, waren es Muscheln und Ananas.
6: Da hatten wir eine schwierige Phase.
7: Ah ja. Komm, Harry, lass uns auftauen.
8: Süß, die beiden.
5: Mhm. Entschuldigt bitte, ich bin aufgehalten worden.
8: Vielleicht. Setz dich.
5: Nichts Neues von Bernd Hauschild. Linus lässt keinen an sich ran.
0: Ich will versuchen, dir das alles zu erklären. Ich habe geglaubt, ein Kind sollte nicht damit leben, dass der Vater ein Verbrecher ist.
6: Ich bin kein Kind mehr.
0: Ja, aber irgendwann war es zu spät, dir die Wahrheit zu sagen.
6: Und? Was ist die Wahrheit?
0: Dein Vater hat die Bank überfallen, weil er... Angst hatte um uns. Er hat es für uns getan.
6: Für uns?
0: Ja. Dein Vater ist kein schlechter Mensch.
6: Einmal nachts kam ich ins Wohnzimmer. Da hat er da gesessen und sah so komisch aus. Ich habe gefragt, ob er weint. Er hat gesagt, er hat nur Kopfschmerzen. Dann hat er mich wieder in mein Bett getragen.
0: Er wollte auf keinen Fall, dass du etwas mitbekommst.
6: Warum warst du nicht da? Er saß da ganz allein. Warum hast du ihm nicht geholfen?
0: Das habe ich versucht.
6: Du hättest ihm helfen müssen.
0: Linus, du bist ganz heiß.
4: Wie wollt ihr denn eigentlich heiraten?
5: Romantisch natürlich.
7: Ich weiß noch, wie wir geheiratet haben. Ewig habe ich kein Kleid gefunden.
9: Auf dem Weg zum Standesamt hatten wir eine Autopanne.
7: Wir mussten die 2 Kilometer zu Fuß gehen.
9: Deine Sandaletten waren jedenfalls hinten.
7: Das weißt du noch?
9: Ja, aber ich habe sie doch abends dann noch ausgezogen.
4: Möchte vielleicht noch irgendjemand einen Espresso?
5: Sehr gerne.
4: Ja.
5: Unbedingt.
4: Kommt sofort.
7: Ja, das ist ja alles schon lange her.
9: Nun sind wir alt. Opa und Oma.
7: Du hast recht. Aber Lukas ist eben schon 18.
5: Wer weiß. Vielleicht werdet ihr bald noch mal Oma und Opa.
9: Wie bitte?
10: Was? Ist da schon was in Arbeit?
7: Katrin, ist das wahr? Du bist schwanger? Wie bitte? Deswegen habt ihr also so schnell...
9: Moment, da gibt es jetzt ein Missverständnis.
10: Wieso? Das haben wir deutlich gehört. Oma, Opa!
7: Katrin!
5: Heilmann?

0: Ja, ich komme. Linus Hausschild. Ich muss in die Klinik.
1: Ja, was ist denn nun? Bekommt er nun ein Kind oder nicht? Was?
2: Tun Sie doch etwas, bitte.
3: Wir können erst operieren, wenn es eine Spende gibt.
2: Ich bin an allem schuld. Ich habe alles falsch gemacht.
3: Ich kann verstehen, dass Sie das so sehen, aber glauben Sie mir, keiner ist schuld.
2: Wenigstens sein Vater hier wäre.
4: Schön.
1: Was ist schön?
4: Es ist schön, hier mit dir zusammen zu sein.
1: Warum hast du mich dann verlassen?
4: Wir hatten das gemeinsam beschlossen.
1: Harry, du wolltest weg. Was blieb mir anderes übrig, als einverstanden zu sein?
4: Ja. Ja, ich bin plötzlich in Panik geraten. Diese mallorquinische Idylle, wir als Oma und Opa auf der Bank. Ich bin eines Morgens aufgewacht und dachte, mein Leben ist gelaufen. Ich musste raus, weg, was erleben.
1: Und wie war's?
4: Mir ist was aufgegangen.
1: Eine 15-Watt-Lampe?
4: Erleben, man denkt immer, das hat was mit Abenteuer, mit etwas Neuem zu tun. Ich glaube jetzt, erleben kann man auch jeden Tag dieselbe Frau. Erleben kann man auch Alltag, wenn man jemanden liebt.
1: Hast du lange daran gefeilt?
4: Bitte?
1: Harry, du willst mich bloß wieder um den Finger wickeln.
4: Eva, ich liebe dich.
1: Du hast mir sehr wehgetan.
5: Endlich hat sie sich befreit. Da steht er auf der Matte und sie fällt um wie ein Teenager.
6: Sie liebt ihn einfach. Ist doch schön, wenn die beiden wieder zueinander finden.
5: Eine Katastrophe ist das. Weil er sie verlassen hat, hat meine Mutter angefangen zu trinken.
6: Katrin, du solltest diese Entwicklung positiv sehen. Du solltest...
5: Das bestimme immer noch ich, wie ich irgendwas sehe.
6: Aber ich darf meine Meinung sagen, ja? Ich habe das Gefühl, du suchst Streit. Worum geht es denn eigentlich?
5: Warum hast du ihnen gesagt, dass sie bald Großeltern werden?
6: Was soll das denn jetzt?
5: Wir haben überhaupt noch nicht über das Thema gesprochen.
6: Ich habe das völlig hypothetisch als Möglichkeit erwähnt.
5: Du weißt doch gar nicht, ob ich überhaupt noch ein Kind will. Und trotzdem verkündest du es vor meinen Eltern, vor meinen Freunden.
6: Ich verstehe nicht, was so schlimm daran ist.
5: Paul, ich will gefragt werden und nicht das Gefühl haben, dass alles über meinen Kopf hinweg entschieden wird.
6: Na gut, dann frage ich dich jetzt. Willst du ein Kind mit mir?
5: Nein. Ich will überhaupt kein Kind mehr. Lukas ist gerade aus dem Haus, da fange ich doch nicht nochmal von vorne an. Du überrollst mich immer so.
6: Das war nicht meine Absicht. Ich habe einfach ein bisschen geträumt, wie unser gemeinsames Leben so aussehen könnte.
5: Wo willst du denn jetzt hin?
6: Ich denke, du willst jetzt lieber ein bisschen für dich sein.
5: Aber

0: Wie geht es Linus?
1: Der Doktor ist gerade bei ihm. Wo bist du denn gewesen?
0: Wir haben in unserem letzten gemeinsamen Sommer dort ein Picknick gemacht mit Linus.
1: Am Elsterwehr?
0: Ja. Ich hatte immer Angst, dass er ins Wasser fällt.
1: Du warst wie so ein aufgeregtes Huhn.
0: Weißt du, die ganze Zeit im Gefängnis, da hatte ich die Hoffnung, dass du mir verzeihst. Und auch Linus irgendwann. Aber als er mich dann so angesehen hat, ich wollte ins Wasser springen. Aber ich konnte das nicht. Wir haben einen Sohn. Wir müssen ihn überreden. Wir müssen ihm irgendwie helfen.
1: Es tut mir so leid, dass ich dich im Stich gelassen habe. Ich habe dich verleugnet.
0: Kerstin, das habe ich immer verstanden.
2: Herr Hauschild.
1: Was ist mit Linus?
2: Er liegt im Koma.
0: Herr Dr. Heilmann, bevor Sie jetzt die Polizei rufen, möchte ich Sie bitten...
2: Moment, Moment. Zuerst werden wir bei Ihnen die Entnahme machen. Sind Sie weiterhin dazu bereit?
0: Ja.
2: Wir müssen den Eingriff jetzt vornehmen. Wenn Herr Hauschild erst festgenommen wird, kann es nach Erledigung aller Formalitäten, erneuten Anträgen, Verweigerungen oder was weiß ich, zu spät sein für Linus.
3: Ich weiß nicht. Schließlich verstecken wir einen Flüchtigen in der Klinik, auch wenn wir ihn operieren.
4: Hat sich der Junge überhaupt einverstanden erklärt?
2: Er ist nicht mehr ansprechbar, deshalb hat seine Mutter die Entscheidung übernommen. Können wir nun anfangen oder nicht?
4: Ich muss die JVA informieren. Wir brauchen deren Einverständnis, Heilmann.
2: Gut, aber wir bereiten alles vor.
4: In Ordnung.
2: Das Hämatom ist geplatzt. Ja, freie Flüssigkeit. Haben wir genug Konserven?
5: Es war 12.
2: Er hat nicht mehr viel Zeit.
4: Nein, kein Vertreter des Vertreters. Ich will unverzüglich den Leiter sprechen. Nein, das hat keine Zeit bis morgen. Es geht hier um Leben und Tod.
5: 80 zu 40.
2: Wenn es ihm noch schlechter geht, ist eine Transplantation nicht mehr zu verantworten.
4: Ich verstehe auch Ihren professionellen Standpunkt. Aber uns stirbt hier ein 16-jähriger Junge. Das ist keine Übertreibung. Wenn wir nicht sofort transplantieren, dann hat er keine Chance mehr. Ich danke Ihnen. Hallo, Ingrid? Ja, es ist alles klar. Sag bitte Dr. Heilmann.
5: Ja? Ja, verstanden. Alles in Ordnung. Der Leiter der JVA hat grünes Licht gegeben.
2: Gut. Wir fangen an.
6: Wir auch.

0: geschafft in die Pathologie.
1: Es ging schnell.
0: Wir hatten Glück, dass die Gefäße noch frei waren. Wie sieht's mit Herrn Hauschild aus?
1: Er hat die Entnahme gut überstanden und das Transplantat sieht auch sehr gut aus.
2: Wie ist sein Zustand?
0: Wir konnten ihn stabilisieren. Hoffen wir, dass es so bleibt.
2: Gut.

0: Ich dachte mir, ich sehe mal nach, wo du so bleibst.
1: Wir haben nur geredet.
2: Deine Mutter war so nett, mir zuzuhören und mich zu verstehen.
0: Ihr wollt es also noch mal miteinander versuchen?
1: Ja, ich finde keinen besseren.
2: Ja, ich schon gar nicht. Wir gehen zusammen nach Mallorca zurück.
1: Oma und Opa auf der Bank.
0: Du willst also wirklich deine Freiheit aufgeben?
1: Ich habe sie nicht als solche gesehen. Ich habe mich eher allein gefühlt.
0: Dich immer wegen Kleinigkeiten rechtfertigen?
2: Also Eva muss sich überhaupt nicht mehr rechtfertigen.
0: Keine Entscheidung mehr allein treffen?
2: Eva darf alles selbst entscheiden.
0: Du mischst dich ja jetzt schon dauernd ein.
2: Ich sage nichts mehr.
0: Das wird doch wieder ein Leben voller Kompromisse.
1: Ich will teilen. Ich will gebraucht werden. Das weißt du doch auch, oder? Du kennst mich doch.
2: Du meinst gar nicht deine Mutter?

0: Du hattest recht. Ich war schon als Kind so, oder?
1: Katrin, überleg dir alles noch einmal genau. So einen Mann wie Paul, den triffst du nicht so schnell wieder.
2: Ach, Katrin.
0: Es ist doch noch gar nichts entschieden. Ich wünsche euch beiden ganz viel.

0: Na, wie geht's dir?
1: Weiß nicht. Bin ich operiert worden?
0: Ja. Du hast alles gut überstanden.
2: Dein Vater liegt nebenan.
1: Kann ich ihn sehen?
0: Erst wenn ihr beide wieder stabiler seid.
3: Danke, dass du gekommen bist. Möchtest du was trinken?
4: Danke.
3: Setz dich doch. Paul, entschuldige bitte. Ich wollte nicht.
4: Ich würde mir wünschen, dass du ehrlich zu mir bist. Und zu dir.
3: So ist das nicht.
4: Lass mich ausreden, bitte. Du wolltest nicht mit mir zusammenarbeiten. Du willst mit mir zusammen keine Familie.
3: Aber das hat doch nichts mit dir zu tun, Paul.
4: Und falls wir heiraten sollten, würdest du dann zu mir ziehen? Oder wie stellst du dir das vor?
3: Können wir nicht einfach alles so lassen, wie es ist?
4: Man ist zusammen, aber jeder ist in seinem Bau. Das ist schlimmer, als Single zu sein. Wenn es schwierig wird, geht man einfach weg und kommt zurück, wenn die Sonne scheint. Ich will aber alles mit dir teilen. Die Freuden, die Sorgen, die Ängste. Ich will ganz mit dir zusammen sein.
3: Paul, ich war so lange allein. Ich brauche Raum für mich. Sonst gehe ich ein.
4: Du bewegst dich kein Stück.
3: Was heißt denn das jetzt? Wo willst du hin?
4: Ja, was denkst du? Weg. Ich will so keine Beziehung führen.
3: Du wolltest mich heiraten.
4: Ja, ich dich schon. Aber ich denke, dass du dir nicht im Klaren darüber bist, was das wirklich für dich bedeutet. Ich werde das Gefühl nicht los, dass du nach

0: Ja? Lukas, na endlich. Ja, was? Nein, das Wichtige, das hat sich erledigt. Ich bin nicht traurig. Wie kommst du darauf?
1: Schau mal, was ich hier habe.
2: Klasse. Die Eiche wird nicht gefällt.
1: Gratuliere, mein Sohn.
3: Nicht länger als 3 Minuten.

0: Kriegst du Ärger, weil du abgehauen bist?
1: Nein, ich bin ja zurückgekommen.
0: Jetzt kannst du mich ja immer besuchen.
1: Leider nicht. Ich komme morgen ins Haftkrankenhaus und dann wieder in meine Zelle.
0: Dann muss ich zu dir kommen. Ins Gefängnis, meine ich.
1: Das würde mich sehr freuen. Klasse. Deine Mutter hat mir davon erzählt. Boah, ich bin so stolz auf dich. Also, wenn ich das überhaupt sein darf.
0: Darfst du.

0: Morgen.
1: Und Dr. Jahn, sind Sie schon einen Schritt weiter?
2: Nein.
1: Haben Sie es mal mit einer Pro-Kontra-Liste versucht? Nur Pros. Okay, dann anders. Wo sehen Sie sich in 10 Jahren? Herr Rantala?
3: Rekonstruktive Chirurgie.
1: Wirklich?
3: Mhm.
1: Haben Sie schon mit Dr. Moreau gesprochen?
3: Noch nicht.
1: Dann wird es aber höchste Zeit. Das ist eine der wichtigsten Entscheidungen in Ihrem Berufsleben.
2: Onkologie.
1: Sind Sie sich da sicher?
2: Ja, wieso?
1: Die Onkologie ist emotional extrem belastend. Im Gegensatz zu anderen Fachrichtungen werden Sie da weitaus weniger Patienten als geheilt entlassen.
2: Das ist mir klar.
1: Okay. Also dann viel Erfolg. Das ist der Endspurt. Bis morgen haben Sie Zeit, sich zu entscheiden.
2: Wird schon.
1: Ja.
4: Herr Wenzel ist auf der Arbeit zusammengebrochen. Kopfgliederschmerzen, stark dehydriert, Schluckbeschwerden und diese Symptome hat er seit einigen Tagen.
5: Glasige Schwellung der Tonsillen, phlegmonöse Entzündung mit Petechien im Gaumen, geschwollene Lymphknoten, Angina tonsillaris.
4: Mit Beteiligung des Gaums?
5: Tonsillopharyngitis.
4: NACL ist durch?
6: Ja, sie ist durch.
5: Hallo, Dr. Rantala.
4: Es sind leider mehr als nur Halsschmerzen, Herr Wenzel. Sie haben eine akute Angina mit Peritonsillarabszess.
7: Mandelentzündung. Hätte ich mal wieder mal.
5: Immer so schlimm wie diesmal?
7: Ich hab's verschleppt, oder?
4: Kann man so sagen. Die Infektion und das Fieber werden wir medikamentös behandeln. Den Abszess im Hals müssen wir operativ angehen, und zwar so schnell wie möglich.
7: Was? Wieso?
5: Wenn der Abszess in den Rachen oder in die Brusthöhle absinkt, kann das lebensgefährlich werden.
7: Ich hatte wirklich vor zu sterben.
4: Dazu wird's nicht kommen. OP-Labor, EKG und nehmen Sie Herr Wenzel stationär auf. Hast du gerade Zeit?
5: Ja.
4: Okay, ich melde die OP ab.
5: Alles klar. Sollen wir jemanden benachrichtigen?
7: Nein. Dass ich meine OP von Habeck übernehme, meine Güte.
5: Es kam gerade noch ein Notfall rein.
7: EKG?
5: Alles im normalen Bereich. Aber die Entzündungswerte sehen absurd hoch aus.
7: Ja, da könnte mehr hinterstecken. Nach der OP gleich zur Anamnese zurück. Die Mandeln sind extrem infiltriert.
5: Ich möchte meinen Facharzt in rekonstruktiver Chirurgie machen. Ich sauge nochmal.

0: Ein bisschen mehr nach links.
1: Übrigens, ich will meinen Doktor in rekonstruktiver Chirurgie machen. Und zwar bei Ihnen.
2: Raspar.
3: Vergessen Sie es.
1: Wieso nicht?
3: Ich kann Sie nicht mal leiden.
1: Ja, damit kann ich leben.
3: Ich schlag mich nicht mit Ihnen rum und ich werde auch nicht Ihr Finish in Ihrer unterirdischen Doktorarbeit korrigieren.
1: Ich bin besser geworden in Orthographie.
3: Ja, dann werden Sie Schriftsteller.
1: Ich will meinen Facharzt bei Ihnen machen.
3: Warum sollte ich Ihr Mentor werden wollen? Warum?
1: Wenn Sie der Einzige an diesem Klinikum sind.
3: Falsche Antwort.
1: Weil Sie in diesem Fachbereich der Beste sind.
3: Nein.
4: Ich könnte ja heute Abend was zu trinken mitbringen.
5: Brauchst du nicht? Ich habe alles da. Seit ich in der neuen Wohnung wohne, ist mein Kühlschrank so voll wie nie zuvor. Und ich habe vielleicht eine kleine Überraschung für dich. Die Studie, von der du so geschwärmt hast. Ich glaube, ich habe einen Rechenfehler gefunden.
4: Was? Wo?
5: Das erzähle ich dir heute Abend.
4: Du gibst dir ja richtig Mühe.
5: Ich will dir halt imponieren.
4: Mit Rechenfehlern?
5: Ja.
4: Funktioniert.
6: Entschuldigung, ich bräuchte einen Gips.
5: Bitte was?
6: Einen Gips.
5: Wer sind Sie?
6: Oh, sorry. Josephine Wolf, hallo. Ich suche einen Arzt. Oder zwei.
4: Sie sind umgeknickt?
6: Und wie? Vermutlich gebrochen. Im Bibercamp. Ich bin seit 3 Tagen im Wald oben. War so eine spontane Idee von diesem Langhaarigen.
4: Dem Langhaarigen?
6: Ja, super charismatisch. Keine Ahnung, wie er heißt. Ich habe einfach mitgemacht. Also, kriege ich jetzt einen Gips?
5: Wir müssten das erstmal röntgen und dann sehen wir weiter.
6: Wo geht's zum Röntgen?
5: Da lang. Kann ich Ihnen helfen?
6: Ach, Quatsch, geht schon.
7: Guten Morgen, Chef. Ist heute nicht ein fantastischer Tag, um Leben zu retten?
8: Guten Morgen, Rebecca.
7: Was steht an?
8: Oh, hat Dr. Schervers nicht mit Ihnen gesprochen? Die Entlassungsbriefe müssen fertig gemacht werden.
7: Doch, mache ich, sobald ich Luft habe.
8: Wie wär's mit jetzt?
7: Ich dachte, ich bin mit Ihnen in der Schmerzsprechstunde.
8: Ja, schaffen Sie sich die Grundlagen drauf, dann sind Sie dabei.
7: Hab ich. Fragen Sie mich irgendwas.
8: Patientin Malopoulos.
7: Das ist die Frage?
8: Was hat sie?
7: Krebs.
8: Okay, geht's ein bisschen genauer? Gut, also, mein Vorschlag. Sie machen die Entlassungsbriefe fertig, damit schaffen Sie sich automatisch die Fälle der Patienten der Schmerzsprechstunde drauf. Darüber hinaus ist es auch noch extrem spannend und danach dürfen Sie mitkommen.
7: Kann ich vielleicht wieder wechseln zum Dr. Moreau oder so?
8: Bitte? Krieger! Entlassungsbriefe, hopp, hopp!
5: Wie lange brauchst du für 7 Entlassungsbriefe?
7: Mit Einlesen in die Akten und Tippen 4 Stunden.
5: Und wie lang geht die Schmerzsprechstunde?
7: Länger als 4 Stunden.
5: Nimm den linken Computer, der schneller.
7: Ja, weil der rechte mit deinen Unterlagen zugemüllt ist.
5: Nicht zugemüllt, bereichert.
1: Wir haben Ihnen was gegen die Schmerzen gegeben. Trotzdem, 2 bis 3 Tage wird es noch unangenehm sein.
9: Ihre Entzündungswerte sind immer noch extrem hoch. Gibt's was, das wir wissen sollten?
0: Bauchschmerzen.
9: Seit wann?
0: Ein paar Wochen.
9: Krampfartig?
0: Nein, durchgängig. Stechend.
9: Zeigen Sie mir wo?
1: Ich will das Ultraschallgerät.
9: Sie machen noch den Schall. Die OP-Narbe?
0: Leberruptur, Unfall vor 2 Jahren.
5: Das Sprunggelenk ist angeknackst. Zum Glück nur eine Weber-A-Fraktur.
4: Trotzdem ist es wichtig, dass Sie den Fuß hochlagern und ruhig stellen.
6: Alles klar. Es gibt nicht zufällig Sticker oder Anstecker von diesem Klinikum, oder? Ich sammle Orte. Hier, da habe ich einen halben Sommer in der Eisdiele direkt am Strand gearbeitet. Das war so eine spontane Idee von Vince.
4: Vince?
6: Toller Typ. Und der hier, der darf eigentlich erst nächste Woche drauf. Da geht's nämlich als nächstes hin. Hütten bauen für Großstädter. Das war so eine Idee von Wagner.
4: Dem Komponisten?
6: Nee, dem Hund.
5: Ich fürchte, wir haben keine Sticker.
6: Okay, schade.
5: Oh. Vielleicht sollten Sie sich doch noch ein bisschen ausruhen.
6: Es geht schon wieder. Ich habe das öfter. Ich muss nur kurz durchatmen.
4: Leichtes Fieber.
6: Das hat doch jeder mal.
4: Naja, Frau Wolf, also wenn Sie das öfter haben, dann wäre es schon gut, wenn man sich das mal ansieht. Falls Sie heute noch nichts vorhaben, könnten wir das ja machen.
6: Alles klar. Die Hütten können auch bis morgen warten. Legen wir los.
1: Was sind das für Strukturen?
9: Ich habe da so eine Ahnung. Kontrast mit der CT. Sofort.

0: Knochenstrukturen im rechten Oberbauch, unterhalb der Leber.
1: Und in der Nähe des Duodenums, mit spitzen Verzweigungen, vielen Verpackungen mit Faszien und Gefäßen.
0: Der Patient hat zusätzliche Knochen im Bauch entwickelt.
2: Hat irgendjemand von Ihnen zufällig einen passenden Fachbegriff dafür?
0: Ossifikation intraabdominell und heterotrop.
1: Sehr gut.
0: Viertes Studienjahr, Pathologie. Einer der Äste hatte das Kolontransversum perforiert.
2: Albeck, warum fragen Sie Randtaler nicht gleich, was die Ursache sein könnte?
0: Es könnte einen Zusammenhang mit der Leber-OP vor 2 Jahren geben.
1: Und einen Zusammenhang mit der rezidivierenden Angina. Die Streptokokken haben das Entzündungsgeschehen immer wieder aufrechterhalten.
2: Dieser Vorgang setzt Signalproteine frei, die bestimmte Stammzellen so stimulieren, dass daraus Knochenzellen entstehen. Was machen wir jetzt damit?
0: Auf die Intensiv verlegen und operieren. Mhm.
2: Die Knochenspitze hier ist kurz davor, die Leber zu perforieren.
1: Ja, ja. Das wird eine komplizierte OP.
2: Und dass er sie übersteht, ist nicht sicher.
0: Wie stehen seine Chancen?
3: Ich sterbe mit 80%iger Wahrscheinlichkeit. Man kriegt eben immer, was man verdient.
0: Niemand hat es verdient.
3: Sie wissen nichts. Nichts über mein Leben, nicht wer ich bin, Dr. Rantala.
1: Wir besprechen die Details später. Sie sollten jetzt nicht allein sein. Versuchen Sie vielleicht, ein paar Dinge zu regeln.
3: Regeln.
1: Hängen Sie bitte noch mal eine dran.

0: Rufen Sie Ihre Familie an.
1: Ich bin nicht dazu gekommen, eine Familie zu gründen.
2: Ich habe zu viel gearbeitet.
0: Freunde? Eltern? Geschwister?
2: Bruder.
0: Das ist doch gut.

0: Marcel Wenzel?
1: Ich bin's.
0: Robert?
1: Ja.
0: Was willst du?
1: Mit dir reden.
0: Ich aber nicht mit dir.
1: Marcel, warte, bitte. Hör mir zu. Es geht mir nicht gut. Ich liege im Johannes-Thal-Klinikum.

0: Gute Heimfahrt.
1: Tschüss, tschüss.
0: Tschüss.
1: Herr Berger, Herr Berger. Sie sind mir ja einer.
0: Was denn?
1: Sie wissen ganz genau, wovon ich spreche.
0: So eine Vorstandssitzung ist wie Poker. Und das wissen Sie doch genauso gut wie ich.
1: Ja, aber auch beim Pokern gibt's Regeln.
0: Und die erste ist immer gut blöffen.
1: Und Sie haben sehr gut geblufft. Sie haben 50.000 Euro mehr rausgeholt, als in Ihrer Planung stand. Respekt.
0: Wir wollen doch beide nur das Beste für unser Klinikum. Und natürlich den Kollegen alle Chancen und Möglichkeiten bieten.
1: Ja, aber das ist eben nicht immer so einfach. Aber Sie haben das eben wirklich richtig gewieft gemacht.
0: Ich habe doch ein gutes Vorbild.
1: Also der ist wirklich hübsch.
0: Stellen Sie den bitte wieder hin, das ist unserer.
1: Hören Sie mal, der gehört zur Hälfte auch mir.
0: Aber es gab leider nur einen und den kann man nicht teilen. Da muss ich ran.
1: Sekretariat Berger, guten Tag. Einen Moment bitte.
0: Wir sehen uns in 5 Wochen.
1: In 5 Wochen.
0: Berger. Ja, gut. Ja. Ich bin gleich da. Bis dann.
2: Raja kann jetzt ein neues Wort.
3: Aha.
2: Es ist furchtbar.
3: Furchtbar?
2: Nein.
3: Nein kann sie doch schon seit ein paar Wochen.
2: Das stimmt. Möchtest du eine Hose anziehen? Nein. Möchtest du keine Hose anziehen? Nein. Nein, ist es doch.
3: Was?
2: Doch, doch, ist das neue Wort.
3: Autsch.
2: Genau. Denn egal, wie lange wir diskutieren und egal, wie gut meine Argumente sind, sie gewinnt immer mit einem Wort.
3: Naja, vielleicht können wir von der Taktik noch was lernen.
2: Ich weiß nicht.
3: Und doch?
2: Witzig. Das ist übrigens die Bewerbung von Dr. Jahn für ihren Facharzt in Unfallchirurgie.
3: Ah, das ging jetzt aber doch schnell. Hat Emma sich entschieden?
2: Naja, das ist die Bewerbung für Viszeralchirurgie.
3: Oh je.
2: Das hier für Neurochirurgie.
3: Ja, reicht. Wie schlimm?
2: Sehr schlimm. 4. Elias, sie möchte 4 Fachärzte machen, und zwar gleichzeitig.
3: Ich suche sie mal. Gibt's was Neues von Frau Wolf?
4: Nein. Ab und zu Schulterschmerzen, Gelenkschmerzen, gelegentlich Schwindel. Das ist aber nichts Ungewöhnliches. Vor allen Dingen für jemanden, der alle 2 Wochen das Land wechselt. Was denn?
3: Naja, wenn diese Symptome schon seit längerem auftreten, dann kann das auch ein Hinweis auf eine chronische Krankheit sein.
5: Was sagt denn das Labor?
4: Nichts Weltbewegendes, leicht erhöhte Entzündungswerte, aber das könnte wirklich alles sein.
3: Ja, Mist.
4: Wieso Mist? Das ist doch fantastisch.
3: Ist es?
4: Ja, klar. Spurensuche, ich liebe das. Das Puzzle Stück für Stück zusammensetzen. Und genau deswegen checke ich Sie jetzt als erstes auf mögliche Muskelerkrankungen. Gut, ich halte dich auf dem Laufenden.
3: Ich bitte darum. Ich behalte sie besser am Morgen, oder was?
5: Besser ist es.
6: Muskelerkrankungen? Aber ich bin doch sonst topfit. Glauben Sie, ich hab sowas?
4: Nein, aber wir wollen auf Nummer sicher gehen. Wir dürfen nicht den Fehler machen, etwas vorzeitig auszuschließen.
7: Wow, voller Einsatz. Gefällt mir.
4: Ja, wenn dann richtig. Dr. Lindner sollte auch jeden Moment hier sein. Er ist Experte für sowas.
6: Ich könnte das ja nicht. Jeden Tag das Gleiche arbeiten für den Rest meines Lebens.
4: Jeder Tag ist anders.
7: Das habe ich mir früher auch immer eingeredet, als ich noch im Büro in der Buchhaltung gearbeitet habe. Jeder Tag war anders. An dem einen Tag waren die Büroklammern grün, an dem anderen grau.
6: Es tut so gut, ehrlich zu sich zu sein, sich zu trauen, frei zu sein.
4: Reisen Sie deshalb mit dem Rucksack durch die Gegend.
7: Wenn dieser Dr. Lindner dann irgendwann mal kommt?
4: Ja. Können Sie mir die Schmerzen beschreiben?
7: Ach, nein, die sind überall und nirgendwo. Unser Körper fühlt sich schwer an.
4: Solche Schmerzschübe können ein Anzeichen für eine rheumatoide Arthritis sein. Wir gehen jetzt erstmal zum Röntgen und dann schauen wir weiter.
7: Wie wahrscheinlich ist das? Ich will keine Arthritis.
4: Naja, wie gesagt, ich möchte nichts vorzeitig ausschließen. Ja. Frau Wolf, Sie haben Ihre Jacke vergessen. Frau Wolf! Warten Sie, ich helfe Ihnen!
8: Emma?
4: Oh, jetzt habe ich was liegen lassen. Würden Sie kurz hier warten? Ah, ja, jetzt habe ich doch gerade die Unterlagen vergessen. Genau, ich brauche da bitte noch eine Unterschrift. Ah, halt, stopp. Das ist nicht das Aktuelle, das wäre das hier. Ja, Verdacht auf rheumatoide Arthritis.
8: Gut.
1: Oh. Ach, das ist lieb, danke. Arbeiten Sie schon länger hier?
8: So.
4: Super, dankeschön.
8: Die Untersuchung ist dann wohl verschoben.
4: Ich nehme Ihre Sachen. Zum Fahrstuhl.

0: Wieso bist du hier?
1: Angina, ich wurde operiert.
0: Wegen so einem Pipifax rufst du mich an?
1: Ich...
0: Und da war das Mitleid von mir?
1: Nein, ich... Kannst du mir vielleicht ein paar Sachen aus meiner Wohnung besorgen? Bisschen Waschzeug, mein Bademantel. Unter meinem Schreibtisch rechts in der Schublade. Da liegt ein Ordner.
0: Ruf deine Frau an. Die kann dir Sachen
1: bringen. Kann sie nicht. Wir sind seit 6 Monaten geschieden.

0: Wie geht's dir?
1: Beschissen. Entschuldigung. Dr. Ranteller.
0: Marcel Wenzel.
2: Mein Bruder.
1: Ich will nicht stören, aber...
0: Machen Sie nicht. Ich hab nicht vor zu bleiben.
2: Marcel.
1: Wir müssen Sie auf die Intensivstation verlegen. Herr Wenzel. Auf die Intensivstation.
3: Frau Professor Patzelt.
4: Frau Marquardt.
3: Darf ich Ihnen helfen?
4: Danke. Ist die Vorstellung?

0: einen Tag. Das hier ist alles neu. Wir machen schneller Fortschritte, als wir Diagnosen stellen.
1: Das ist wie am Kindergeburtstag.
0: Ja, leider kriegt man nur nie das, was man sich am meisten wünscht.
2: Ach, was von diesen ganzen wunderbaren Sachen wünschen Sie sich denn am allermeisten? Oh, eine VR-Brille.
0: Ich durfte sie selbst ausprobieren. Das ist die Zukunft. Damit können Sie den Körper von innen sehen, direkt eintauchen und live bei OPs dabei sein, während Sie am Schreibtisch sitzen.
2: Denken Sie dabei an Ihre Assistenzärzte?
0: Auch. Aber leider nichts, was wir uns leisten können.
2: Sagt wer?
0: Herr Berger.
2: Die kaufmännischen Direktoren. Mensch, Frau Patzel, Sie haben Visionen, das gefällt mir und ich möchte Sie unbedingt dabei unterstützen. Bei dem, was Sie sich am allermeisten wünschen.
0: Frau Marquardt, was haben Sie vor?
2: Ich kenne ja Herrn Berger. Und ich weiß, der hat immer einen Puffer in seiner Budgetplanung. Soll ich mal mit ihm reden?
0: Das machen Sie doch sicherlich nicht umsonst.
2: Ich will nur das, was der Sachsenklinik sowieso zusteht. Also, genauer gesagt, Herrn Dr. Stein.
0: Den Hartlieb-Preis?
2: 6 Monate bei Ihnen, 6 Monate in der Sachsenklinik. Geben Sie mir 24 Stunden.
0: Meine Tüten.
3: Wir werden Herrn Wenzel mit Indomitazin behandeln.
4: Ist die OP im Plan eingetragen?
3: Für morgen. Bis dahin haben wir die Mandelentzündung hoffentlich im Griff und das Fieber ist gesunken. Du wirst assistieren.
4: Okay.
3: Nico, wenn du denkst, du schaffst das nicht.
4: Doch, klar. Ich krieg das hin, sicher.
3: Gut. Die OP wird mindestens 6 Stunden dauern. Dr. Scherbers hat dir den nächsten Tag freigegeben. Du behältst den Patienten bitte im Auge. Und wenn noch Fragen sind oder du irgendwo unsicher bist, ich bin immer da. Klar?
4: Klar, ist klar. Ben, kann ich meinen Facharzt bei dir machen?
5: Glückwunsch, Randhaller. Bei Abeck werden Sie vielleicht gepampert, aber Sie werden nicht viel lernen.
3: Och, ich habe meinen Facharzt in rekonstruktiver Chirurgie auch ohne Sie hinbekommen.
5: Ja, aber sein Vater ist Autoschrauber.
3: Lass mich raten, du hast ihn gefragt und er hat Nein gesagt. Komm, wir beginnen mit der Indomitazin-Therapie. Kannst du mir sagen, wieso?
4: Indomitazin hemmt im besten Fall das Knochenwachstum.
3: Genau, das verschafft uns vielleicht ein bisschen Zeit.
6: Klopf, klopf.
7: Frau Marquardt, sind die 5 Wochen schon um?
2: Wussten Sie eigentlich, dass die Medizintechnikmesse dieses Jahr wieder so inspirierend war?
7: Was wollen Sie?
2: Wieso fragt mich das hier jeder? Ich will Ihnen helfen. Ich habe gerade mit Professor Patzelt gesprochen. Eine sehr kluge Frau.
7: Deswegen arbeitet sie bei uns.
2: Ja. Und nur zufriedene Ärzte sind gute Ärzte. Also, wenn ich Ihnen da einen kleinen Tipp geben darf. Frau Professor Patzelt wünscht sich...
7: Ich will es nicht wissen.
2: Wieso?
7: Weil es bestimmt was kostet.
2: Naja, nichts im Leben ist umsonst. Sie müssen sich schon überlegen, was Ihnen Ihre Chefärztin wert ist.
7: Sie hacken doch wieder irgendwas aus.
2: Na gut, dann eben nicht. Schade.
7: Frau Marquardt! Frau Marquardt, warten Sie mal.
2: Gute Entscheidung. Frau Professor Patzelt wünscht sich eine VR-Brille. Die View 4 Ultramax 2.
7: Wissen Sie, was die kostet?
2: Wofür haben Sie denn Ihren Budgetpuffer verhandelt? Sie wären die erste Klinik, die so eine Brille hat.
0: Ich kriege die Brille?
7: Aha.
0: Danke, Wolfgang. Ich werde gleich mit den Oberärzten sprechen.
7: Karin, was hast du ihr dafür versprochen? Davon gibt's aber nur einen.
0: Schon mal was von Wanderpokal gehört?
7: Der wandert von hier zu Dr. Scherbers in die Notaufnahme und wieder zurück.
0: Wolfgang, die Sachsenklinik hat auch ein Recht darauf. Und das weißt du.
7: Unfassbar. Diese Frauen.
8: So. Ist es für ein Frustessen nicht noch ein bisschen zu früh?
9: Absolut. Aber darum geht's auch gerade gar nicht. Haben Sie irgendwelche Unverträglichkeiten? Das Essen soll nur als Erinnerungsstütze dienen. Was haben Sie denn die letzten 2 Wochen so zu sich genommen? Jedes Detail könnte wichtig sein.
8: Weißt du, Brot mit Wurst oder Käse?
9: Mhm.
8: Äpfel. Viele Äpfel. Ein Bauer hier um die Ecke hat mir den ganzen Eimer voll geschenkt. Die letzten Tage.

0: Dosennudeln.
1: Sind Allergien gegen Inhaltsstoffe bekannt?
0: Nope.
1: Und zu trinken?
0: Wasser aus dem Bach.
1: Abgekocht?
0: Klar, sogar doppelt.
1: Was kann das bloß sein? Arthritis sieht anders aus. Hände, Arme, Füße, Rücken, alles unauffällig. Wir sollten den Rheumafaktor noch erheben.
2: Dr. Jahn legt sich ganz schön ins Zeug.
3: Ja, und wie? Vorhin hätte sie mich fast eine Untersuchung machen lassen.
2: Sie hat einen Verdacht.
3: Naja, sagen wir Ansätze, aber Emma hat es eigentlich zu eilig, um mir da wirklich von zu erzählen.
2: Vielleicht rede ich mal mit ihr.
4: Ich mach das. Ist schließlich auch mein Fall.
2: Ah, sicher.
3: Ich weiß nicht, ob das so eine gute Idee ist.
2: Weißt du, berufliche Ratschläge vom Freund, der gleichzeitig der Vorgesetzte ist, das kann so richtig schief gehen.
3: Das, was Dr. Scherber sagt.
4: Ich meine, wenn Sie nur eine Klammer vergessen hätten. Weshalb so wild. Aber Sie haben am Ende die 90 als Dezimalzahl statt als Prozentwert genommen.
1: Ja, aber das wäre doch aufgefallen.
4: Nicht, wenn man beim Übertragen der Einheiten einen Fehler macht.
1: Ah, oh, der alte Millimoliter, Milligramm-Deziliter-Fehler.
4: Ja, klar.
1: Also ich habe die Studie 3-mal gelesen und mir ist nichts aufgefallen.
4: Das war Glück.
1: Du, ich habe auf dem Heimweg von Mikro noch ein Update zu Frau Wolf bekommen. Das Blutbild zeigt einen negativen Rheumafaktor.
4: Magst du die Pizza?
1: Ein negativer Rheumafaktor schließt eine Erkrankung zwar nicht aus, aber...
4: Kannst auch gern bei mir probieren, wenn du magst.
1: Oh, nein, danke. Jedenfalls denke ich, dass... Hörst du mir zu?
4: Klar, Entschuldige. Es ist nur... Wollen wir wirklich über den Fall reden? Ich meine, wir sind jetzt auch hier unter uns privat.
1: Ja, klar. Sorry. Ich dachte, das wäre spannend. Für morgen habe ich einen Spot für Neurotests geblockt und ich werde die Laboranalyse erweitern.
4: Das war ja klar.
1: Bitte?
4: Ich war woanders.
1: Elias, also entweder hast du ein Problem mit mir oder mit meiner Arbeit. Ich wüsste gern, wieso.
4: Wollen wir den Fall nicht spezifischer untersuchen? Ich meine, ein neurologisches Problem ist höchst unwahrscheinlich.
1: Ja, aber nicht ausgeschlossen.
4: So wie alles andere auch. Hast du dir mal deine Unterlagen angesehen?
1: Was ist damit?
4: Du springst von Idee zu Idee. Und vielleicht würde es helfen, mal eine Idee konkreter zu verfolgen, um sie ordentlich ausschließen zu können.
1: Mach ich doch.
4: Sicher?
1: Sei mir nicht böse, aber ich habe keinen Hunger mehr.

0: Schlucken geht noch nicht so gut, ja?
1: Ist auszuhalten.
2: Temperatur ist auf 37,8 gesunken. Das ist gut.
0: Herr Wenzel, ich würde Sie bitten, das hier innerhalb der nächsten 10 Minuten zu trinken. Es schmeckt scheußlich, aber wir brauchen ein genaues Bild von Ihrem Bauch, um die OP vorzubereiten.
3: Hast du an den Ordner gedacht?
0: Ich bin Dr. Albeck, der behandelnde Arzt. Falls Sie noch irgendwelche Fragen haben, ich bin hier nebenan.
3: Danke.
1: Intensivstation. Es hat sich eine Komplikation ergeben.
4: Komplikation? Bei der Mandel-OP?
1: Nein. Er wachsen Knochen im Bauch. Folge meiner Leberruptur.
4: Dann hat's wenigstens nicht nur mich erwischt.
1: Marcel, lass uns endlich reden.
5: Wozu? Glaubst du, reden macht's wieder gut, oder was?
1: Ich wollte nicht, dass das Boot sich überschlägt.
4: Du hast nicht auf mich gehört, Mann. Du warst viel zu schnell.
1: Ich bin mit dir bis ans Ufer geschwommen. Und dann bin ich sogar noch mal zurück ins Wasser. Trotz innerer Blutungen und Schmerzen.
2: Herr Wenzel, Sie dürfen sich nicht aufregen, okay?
4: Du hättest mich ertrinken lassen sollen.
1: Marcel, bitte.
4: Ich hab viel mehr verloren als du.
1: Es ist was passiert, was ich wohl nie wieder gut machen kann.
0: Herr Wenzel.
4: Tut mir leid, dass ihr das mit anderen mussten.
0: Wie ist das passiert?
4: Es sind die Schiffsschraube gekommen.

0: Kann ich was für Sie tun?
1: Können Sie mir meinen Arm wiedergeben?
0: Nein.
1: Ich kann kein Motorrad mehr fahren, ich kann keine Gläser mehr polieren. Und mehr als ein Gast bedienen geht auch nicht mehr. Alles weg.
0: Was sind Sie vom Beruf?
1: Fachmann für Systemgastronomie. Ich habe an einem Restaurant gearbeitet.
0: Schmerzen die Finger, obwohl Sie nicht mehr da sind?
1: Ja.
0: Wann waren Sie das letzte Mal wegen Ihrer Phantomschmerzen beim Arzt?
1: Lange her. Der kann mir ja eh nicht helfen.
0: Gegen die Schmerzen kann er eventuell schon was machen. Herr Wenzel, es gibt inzwischen Prothesen, mit denen Sie mit ausreichendem Training auch wieder beidhändig servieren können. Unter gewissen Voraussetzungen sogar Motorrad fahren.
1: Woher wissen Sie das?
0: Rekonstruktive Chirurgie ist mehr als nur mein Fachgebiet. Soll ich einen Termin besorgen?
1: Ich komme klar. Danke.
0: Das Problem geht nicht weg, nur weil man es ignoriert.
1: Ich habe meinen Arm verloren. Das ist mein Problem.
0: Ich weiß. Es ist hart. Sie müssen es akzeptieren. Hier. Hier. Auch die Schmerzmittel werden, wenn sie wirken, keine Dauerlösung sein. Sie schaden auf lange Sicht Ihrer Leber.
1: Dann habe ich immerhin was mit meinem Bruder gemeinsam.
0: Es ist gut, dass Sie bei ihm sind. Das wird ein schwerer Eingriff morgen. Er braucht jemanden an seiner Seite.

0: Hey. Woher weißt du, wo ich bin?
1: Ach, keine Ahnung, ich kenne dich eben. Ich wollte nicht, dass es so läuft. Ich finde, du bist eine tolle Ärztin, aber du musst dich ein bisschen fokussieren.
0: Ich hab's versucht, wirklich. Aber ich kann's nicht. Ich kann mich nicht festlegen. Das fühlt sich für mich an wie aufgeben, als würde sich eine Tür schließen.
1: Entscheidungen gehören doch irgendwie zum Leben dazu.
0: Nein, nicht für mich. Als Kind hatte ich Gesangsstunden und Tanzstunden und Reitstunden. Und in der Schule hatte ich Englisch und Französisch und nachmittags Spanisch.
2: Spanisch.
0: Oh Gott, Meko.
2: ¿Cómo estás?
0: Estoy bien, gracias. Hablas muy bien español. ¿Puedes decirme...

0: Was ist denn so falsch daran, keine Türen schließen zu wollen?
1: Was bringen dir 10 offene Türen, in die du nur kurz reinguckst, statt die Welt hinter einer zu genießen?
2: Ihre Blutwerte sind besser. Noch nicht ganz so, wie wir uns das vielleicht wünschen würden, aber in dem Fall ist besser super.
3: Dann ist es heute wohl soweit. Falls mein Bruder heute noch mal zurückkommt, geben Sie ihm bitte den Ordner von mir. Da ist mein Testament drin.
2: Das machen wir.
3: Und falls er nicht kommt,
2: dann sorgen wir dafür, dass er ihn bekommt. Dr. Moreau wird die OP leiten. Er ist eine Koryphäe auf dem Gebiet.
3: Sie müssen mir nicht versprechen, dass ich überlebe. Und mit meinem Bruder hätte ich gern noch mal gesprochen. Ich habe alles versucht. Ich bin immer wieder in die Tiefe getaucht, aber ich konnte seinen Arm nicht finden. Irgendwann habe ich das Bewusstsein verloren.
2: Herr Wenzel. Unfälle passieren. Die sind beide am Leben. Während ihr Bruder versucht, sein Schicksal zu ignorieren, ignorieren sie ihre Krankheiten. Wenn sie wollen, dass er ihn vergibt, dann sollten sie sich das auch selbst verzeihen.

0: Warum willst du Rantala nicht?
1: Albeck'sches Trauma.
0: Du kannst nicht akzeptieren, dass sie erwachsen werden.
1: Nein, ich habe einfach keine Lust.
0: Matteo, du hast keine Lust, schon wieder jemanden zu verlieren. Ellie, Ben.
1: Leila, was soll das? Ha? Versuchst du mir irgendwas einzureden?
0: Nein, ich kenne dich einfach. Es steht dir ins Gesicht geschrieben.
1: Ach ja? Und was denke ich jetzt?
0: Dass dieses Gespräch sofort aufhören soll.
1: Ja.
0: Wird es aber nicht. Ich denke nicht dran. Matteo, Rantala will in die Rekonstruktive.
1: Rantala ist eine Schnecke, da man ständig aufs Häuschen klopfen muss, damit es vorwärts geht. Und dafür habe ich keine Zeit.
0: Er soll vom Besten lernen.
1: Das sieht dein Albeck aber anders.
0: Ben hat dich immer bewundert.
1: Er hat aber eine komische Art, das zu zeigen.
0: Du machst einem ja auch nicht leicht, dich zu mögen.
1: Fein, ich gebe mir auch alle Mühe.
0: Matteo, du musst einen Assistenzarzt zum Facharzt begleiten.
1: Nein, muss ich nicht. Ich kann, wenn ich will. Außerdem wollte dein Mann die Betreuung des Finn übernehmen.
0: Was? Ben hat überhaupt keine Zeit, das weißt du. Der steckt mitten im Oberarztrennen.
1: Mir egal. Mit Hinterherhinken hat er ja Erfahrung.
0: Weißt du was? Wenn ich nicht wüsste, wie du wirklich bist, dann könnte ich dich nicht leiden.
2: Das ist schwierig. Da. Hier.
3: Herr Berger, Sie sind mir ja einer.
4: Ah, Frau Marquardt, danke für den Tipp. Beeindruckende Technik.
3: War das nicht teuer mit Expressversand?
4: Hab 10% Rabatt rausgehandelt.
3: Ganz der Kaufmann.
4: Wann fahren Sie zurück nach Leipzig?
3: Heute Nachmittag.
4: Gut. Bis später.
5: Das Problem ist das Stück, das mit dem Duo, den nur verbacken ist. Es muss gelingen, es so zu isolieren und zu fixieren, dass wir optimal rankommen.
1: Mhm. Nochmal, wer macht die OP?
5: Sie sind der erste Operateur am Tisch.
1: 100 Punkte. Rantala, wie gehe ich vor? Wenn Sie von dem Besten lernen wollen, dann müssen Sie mir schon sagen, was Sie wissen. Ja? Und sehe ich auch nur einen Hauch Angst in Ihren Augen, sind Sie raus. Klar?
6: Wir machen einen Schnitt und lösen die Darmwand vorsichtig vom Knochen.
1: Und wie verhindern wir, dass es zu einer Perforation kommt? Das ist wie ein Gebüsch mit ganz vielen kleinen spitzen Ästen.
6: Wir runden die Enden ab. Aber was machen wir mit den Teilen, bei denen eine Resektion zu gefährlich ist?
1: Rantala, eigener Ansatz. Ich will, dass Sie denken.
6: Okay, was wir nicht resizieren können, müssen wir im Körper lassen.
1: Ach, Sie wollen also eine tickende Zeitbombe im Körper des Patienten lassen?
6: Wir verabreichen weiterhin Indomethacin.
1: Ja, aber niemand weiß, ob das Medikament bei Herrn Wenzel wirkt. Die Ossifikation kann sich unkontrolliert weiterentwickeln.

0: Und dann müssen Sie noch mal operieren und noch mal. Und Sie wissen, worauf ich hinaus will.
1: Ja.
0: Wer halbe Sachen plant, ist der Sache auch nur halb gewachsen.
1: Was soll das heißen?
0: Ganz einfach. Wenn Sie bei mir lernen wollen, wird es eins niemals geben. Halbe Sachen.
1: Habe ich nicht vor.
0: Abig assistiert. Zeichnen Sie ihm die OP auf. Der Junge ist einfach zu dünnhäutig. Also.
2: Notfall bei Herrn Wenzel. Miko, ich halte dich auf dem Laufenden.
3: Blutung im Bauchraum, vermutlich Perforation. Ich bin in 2 Minuten da. OP2, alles klar.

0: du machst doch Onko, oder?
1: Ja, und ich bereue es jetzt schon. Spannender Fall.
0: Geht so nicht, kleinzelliges Bronchialkarzinom.
1: Mit oder ohne Primärtumor?
0: Ohne.
1: Wie habt ihr das dann diagnostiziert?
0: Dr. Lindner allein, nicht wir.
1: Gut, und wie hat Dr. Lindner das diagnostiziert?
0: EGFR T790M-Mutation.
1: Das ist schon ganz schön abgefahren.
0: Wieso?
1: Naja, 789 Stellen in der Kette stimmen. Und auf der 790 sitzt ein Methionin anstelle eines Tryptophans und bumm, das Lungenkrebsrisiko steigt.
0: Threonin.
1: Bitte?
0: Das Methionin ersetzt ein Threonin, kein Tryptophan.
1: So ein Quatsch.
0: Doch, guck's nach.
1: Tatsächlich. Du hast ja ganz schön Ahnung.
0: Wieso klingst du so überrascht?
1: Was? Nein, das habe ich überhaupt nicht so gemeint. Mhm. Viel Spaß mit deinen Akten. Threonin, klar.
2: Was war das denn?
3: Keine Ahnung, Emma hatte einen Hänger.
4: Hast du eine Minute?
5: Klar.
4: Ich brauche für unseren Fall alles. Bildgebung, Laborwerte, Anamnesebogen und Dr. Lindner.
0: Was hast du vor?
4: Erzähl ich dir auf dem Weg.
6: Ah, Frau Wolf, Sie gehen schon.
7: Sven wartet.
6: Sven?
7: So ein Typ, den ich in der Cafeteria kennengelernt habe. Wir wollen in Österreich auf einer Alm arbeiten.
6: Ah, wenn dann richtig, ja?
7: Ich weiß, klingt bescheuert. War auch nur so eine Idee von ihm, aber warum nicht?
6: Es tut mir übrigens leid, dass ich mich da so verrannt habe.
7: Was meinen Sie?
6: Naja, die Suche nach der Ursache Ihrer Beschwerden.
7: Aber der Weg war doch ein schönes kleines Abenteuer. Sogar mit Happy End. Dr. B. hat es mir schon erzählt.
6: Ach so, super. Ja, dann hat er Ihnen gesagt, dass Sie...
7: Irgendwo irgendwas hab. Ich soll mich regelmäßig melden und die Tabletten nehmen. Sven wartet. Vielen Dank für alles.
6: Elias, wir müssen reden. Nein, nicht am Stationscounter. Hallo?
8: Frau Marquardt!
9: Was haben Sie denn da?
8: Ihre Überraschung.
9: Wie? Sie haben mir so eine VR-Brille bestellt?
8: Und dabei 10% gespart.
9: Ja, Sie!
8: Den Betrag können Sie direkt aufs JTK-Konto überweisen.
9: Also, Berger, das ist ja wohl nicht Ihr Ernst.
8: Vorsicht, Dr. Stein könnte Ihnen das sonst nicht verzeihen. Gut geblufft, Frau Marquardt. 6 Monate und keinen Tag länger.
9: Versprochen. Dankeschön.
8: Gerne.
9: Ha.
4: Wo ist mein Bruder? Er ist auf dem Weg zum OP. Wir müssen notoperieren. Notoperieren? Okay. Kann ich in der Cafeteria warten?
10: Ja, klar. Ich sag Ihnen Bescheid, sobald ich was weiß. Herr Wenzel, warten Sie.
11: Soll Ihnen was geben?
10: Er wollte unbedingt, dass Sie den kriegen.
4: Danke. Sein Testament. Eine Sterbeversicherung. Kann es sein, dass er die OP nicht überlebt? Ja, wolltest du mir sagen. Aber ich habe nicht zugehört.

0: Alba oder Akinor, ich bin auf dem Weg.
1: Dr. Albeck, mein Bruder, ich muss unbedingt noch mal zu ihm. Ich muss unbedingt noch mal mit ihm sprechen.
0: Der liegt schon in Narkose. Herr Wenzel, hier dürfen Sie nicht weiter.
1: Doktor, bitte tun Sie, was Sie können.
0: Das machen wir.
2: Es blutet nach, Vene weiter oben abklemmen. Na los. Ja. Gut. Jetzt die verbackenen Flächen am Duodenum.
0: Ich find's gut, dass Sie Mikrosmentor werden.
2: Meine Rede. So, das wird fricklich. Präparierschere für Dr. Albeck. Okay, ich übernehme. Saugen. Okay, reicht. Perforationstest. Breit?
0: Mhm.
2: Ah, das sind Bläschen.
0: Die Läsion ist klein, die können wir gut nähen.
2: Okay, Sie übernehmen. Wasser!
0: 3-0er Naht.
2: Stilltupfer.
3: Ihr Bruder ist stabil. Dr. Moreau und Dr. Abel konnten den Knochen im Bauchraum vollständig entfernen. Wenn Sie was brauchen, ich bin nebenan.
1: Vielen Dank.

Mir auch. Ich werde Dr. Albecks Angebot annehmen und mich über Prothesen informieren. Da soll es schon so bionische geben, mit denen man mittlerweile seine Finger bewegen kann. Kann ich wieder das hier machen?

0: Du.
1: Du.
0: Wir. Wir.
2: Was sollte das?
0: Warte doch mal.
2: Du hast den Fall gelöst, ohne vorher mit mir zu sprechen. Ich hab's schon mitgekriegt.
0: Aber nur mit deiner Hilfe.
2: Elias.
3: Neben den Rheumafaktoren haben sie zum Glück auch die Entzündungswerte erhoben. Die polymorphkernigen Leukozyten waren stark erhöht, was auf eine chronische Entzündung hindeutet. Zusammen mit den von Ihnen angestoßenen Stuhlproben konnten wir dann den Erregerursprung auf den Darm eingrenzen.
4: Und deshalb haben wir uns nochmal die Röntgenaufnahmen angeschaut, die Sie erstellt haben, um die Arthritis-Diagnose auszuschließen. Wir haben im Abdomen eine kleine Geschwulst entdeckt.
0: Nach der Gewebeentnahme konnten wir schließlich PAS-positive Makrophagen nachweisen.
2: Morbus Whipple.
3: Exakt.
2: Ich stand mehrfach kurz vor der richtigen Diagnose und hab's einfach nicht gesehen?
4: Naja, diese spezifischen Anomalien findet man nur, wenn man danach sucht.
2: Tut mir leid.
0: Nein, das muss es doch nicht. Du bist der Dreh- und Angelpunkt dieser Diagnose. Durch dein unfassbares Wissen konntest du die Ansatzpunkte für das interdisziplinäre Ärzteteam liefern. Das sind wir.
3: Es ist Gold wert zu wissen, wann man die anderen Disziplinen einschaltet. Bewahren Sie sich diese Neugierde. Die wird Sie zu einer tollen Allgemeinchirurgin machen.
2: Allgemeinchirurgie.
4: Die Jongleure.
3: Manche nennen sie auch Oktopus.
0: Wie klingt das?
2: Ich bräuchte bitte einen Vordruck. Ich möchte meinen Facharzt in Allgemeinchirurgie machen.
0: Und die anderen vier Anträge zurückziehen?
2: Ja.
0: Ja?
2: Ja. Ja. Ich hab

0: Da mag man dann auch gar nicht mehr landen.
1: Der Kopf geht aus und man ist halt wirklich nur in diesem Moment.
2: Da zittert einen schon erstmal die Knie, ne?
1: Ich würde schon sagen, dass man Glück sehr empfindet im Freifall.
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6: Hi. Laut Umfragen sind die Dänen die glücklichsten Menschen auf der ganzen Welt. Aber wir sind da ganz nah dran.
7: Das Schiff ist gebaut für die Stadt Hamburg.
8: Dann Nordsee, Elbe, Elbrevier.
9: 11-mal über den Atlantik.
8: Dann um Kap Horn.
10: Rund Kap Horn gefahren, San Francisco.
11: Und dann wieder zurück nach Hamburg.
12: Das ist nicht normal. Das ist was ganz Besonderes.
8: Ich habe gedacht, es ist aus, es ist eine Katastrophe.
13: Was für eine geile Sache wäre, daran zu arbeiten, weil es war ein Holzschiff.
14: Dieses Ding schreit ganz klar, hör mal, bring mich wieder zum Leben, fahr mich wieder.
7: Das Schiff war im allerbesten Zustand, den es jemals gehabt hat in unserer Zeit und auch in der vorigen Zeit.
8: Dem Schiff ging es sehr gut, eigentlich, weil es gerade zurückkam. Es war gerade eine Woche zurück von der Restaurierung.
15: Das war einfach nur ein schönes, vollständig helles Schiff.
7: Und dann Krachbumm.
16: 8. Juni 2019 auf der Elbe vor Stade.
12: Ich war an dem Tag des Unglücks, der Havarie war, ich Teil der Crew. Das heißt, ich war an Bord.
16: Eine Gästefahrt. Einer der Gäste stellt später dieses Video ins Internet. Es zeigt nur eine Seite. Der Lotsenschoner auf Kollisionskurs mit einem Fieder, einem kleineren Containerschiff. Gegen beide Schiffe wird später ermittelt.
12: Ja, man denkt eigentlich, dass es sowas nicht kommen kann. Und man sieht diese Fieder immer auf der Elbe fahren und denkt, oh, das sind ja eher die kleineren. Aber wenn man da fast auf der Wasseroberfläche hochguckt, dann sind die gar nicht so klein.
16: Das Manöver des letzten Augenblicks, hart Steuerbord, kann die Katastrophe nicht mehr verhindern. Das Video bricht hier ab. Wer Schuld hat, ist auch nach 7 Jahren ungeklärt. Das Verfahren derzeit anhängig.
17: Ich war einkaufen auf dem Parkplatz von irgendeinem Einkaufszentrum und krieg einen Anruf. Hast du das schon gehört?
15: Meine allerersten Gedanken waren, hoffentlich ist da keiner zu Schaden gekommen.
8: Was ist mit den Leuten passiert? Wie geht's den Leuten? Wie geht's dem Schiff?
12: Es ist niemand getroffen worden von herabstürzenden Teilen. Es ist niemand über Bord gegangen. Wenn man das so sagen kann, hatten wir in dem Unglück Glück im Unglück.
16: Erst in der Schwingemündung vor Stade sinkt das Schiff.
12: Die ersten Wochen, Monate, da war das irgendwie ein rotes Tuch. Wenn ich dann irgendwas dran dachte oder so, dann war immer sofort wieder. Ja, nicht ein Angstzustand wäre übertrieben, aber so ein, wie gesagt, mein Magen hat sich so zusammengezogen. Es war einfach ein sehr belastendes Ereignis.
16: Ob es gehoben werden kann, unklar. Erstmal wird es Ausflugsziel an Pfingsten. Ein besonderes Schiff ist es ja, besonders alt. Die Tage vergehen.
9: Das war schon schrecklich zu sehen. Ich habe nur die Maste aus dem Wasser gesehen. Deswegen dachte ich mir, ja, vielleicht kann man nicht mehr retten.
7: Kettensäge, Masten absägen, das stand alles schon im Raum. Wurde auch ausgesprochen.
16: Nach 8 Tagen versuchen sie es mit Pressluft und Hebesäcken. Der Eigner, die Stiftung Hamburg Maritim, hatte ein spanisches Spezialunternehmen gefunden.
7: Im Fahrwasser hat er immer gesagt, greift Bagger her und dann, oh, das holen wir jetzt in Stücken raus. Da wird nicht lange gefackelt.
16: Zur ersten Hilfe kommt das Schiff nach Schleswig-Holstein, auf die Peterswerft. Joachim Kaiser war damals Stiftungsvorstand.
7: Irgendwie so eine Art von Mitleid mit dem Schiff, als ob es ein Wesen wäre, so das gequält wird und ja, Malade auf der Seite liegt.
16: Wäre der Rumpf nicht gerade erneuert worden, wie groß wäre dann das Leck gewesen? 8 Tage unter Wasser.
17: Das ist traurig. Es war wirklich nur tief traurig, das Schiff an Land zu sehen. So, bis da in dem Zustand.
16: Mit dem geflickten Leck beginnt jetzt eine Odyssee. Der Rumpf beschädigt, das Innere in Trümmern, aber das Schiff ist versichert. Es geht nach Dänemark, zumindest für die grobe Reparatur des Schiffskörpers. 2020 kommt der einmal bedeutende Segler nach Hamburg zurück. Ein Schatten seiner selbst.
7: Mein Eindruck war, die letzte Messe war noch nicht gesungen.
16: Zurück im Hansahafen, wo die Stiftung ihr Quartier hat. Versteckt unter einer Plane. Wieder vergehen die Jahre. Nichts bewegt sich.
15: Wir müssen hier ein bisschen in die Mitte rücken. Also, ja.
16: Doch, unter der Plane. Der Verein, der das Schiff betreibt, arbeitet an seiner Wiederbelebung.
12: Noch einer.
16: Und in diesem Moment am Klüverbaum.
12: Jetzt haben wir wieder was zu tun, genau. Die Seite ist schon schön gewesen. Und jetzt ist, sieht man, warum wir die Arbeit machen. Das sieht gut aus, so sah es vorher aus. Und hier geht's jetzt weiter.
16: Dirk Kühne, der bei der Kollision dabei war, Vereinsmitglied seit Jahren.
12: Über 20. Schon kurz nachdem das Schiff aus Amerika rübergekommen ist und sich der Verein gegründet hat, bin ich über meinen Vater, der auch über der ersten Minute dabei war, hat er mich einmal mitgenommen auf der ersten Segeltour, das Schiff dann langsam in Fahrt kam. Und seitdem bin ich dabei.
16: In Hamburg groß geworden, eingetreten, um zu segeln. Aber jetzt geht's für die Crew um was anderes. Heute um Abziehen und Schleifen. Angelika Tschech kommt ursprünglich aus München.
18: Och. Mit dem Schwingschleifer, so mit dem. Naja, wir haben zu Hause ein Gartenhaus und so, da wird auch immer mal was geschliffen.
16: Angelika ist seit 18 Jahren Mitglied.
18: Das Wichtigste ist, wieder fahren zu sehen und auch selber drauf zu stehen.

0: Pause in der Messe, im alten Herz des Schiffs. Anstelle des Mahagonitischs steht eine Bierzeltgarnitur, seit 6 Jahren. Die Crew und Lotsenkojen fast unzerstört. Der Bund beteiligt sich am Wiederaufbau. Aber nur, wenn Verein und Stiftung mitziehen. Die Arbeitsstunden werden gezählt. Es sind viel mehr als kalkuliert.
1: Ich habe kein Kehrblech, ich habe einen Zweimer und der Rest wird weggestaubsaugt.
0: An diesem Sonnabend waren es 7 Stunden für jeden. Der Wiederaufbau ist für alle eine Zeitfrage. Dirk arbeitet als Kommunikationsdesigner, hat Familie.
2: Da sieht man das zumindest auch. Das ist auch Vorcuxhaven.
0: 2018 war das, in der Deutschen Bucht.

0: Karl Kühne, mein Vater Karl Michael Kühne und ich.
1: Der Großvater war Kapitän und Lotse.
0: Und da ist der Kapitän Karl B. Kühne, der Autor, mein Großvater.
1: Er hat ein Standardwerk geschrieben über das deutsche Lotswesen. Natürlich kommen die Lotsen schoner drin vor.
0: Das Buch ist von 2001. Die Widmung ist auch von 2001. Da war er noch nicht. Da war die Rückkehr noch nicht in Sicht.
1: Die Rückkehr des Schoners nach Hamburg, nach vielen Jahrzehnten. Aber sie beginnt ganz diskret an der Elbchaussee. 2001 wird hier die Stiftung Hamburg Maritim gegründet. Ihr Anliegen, das maritime Erbe der Stadt. Ihr Projektsteuerer will ein Schiff kaufen.
2: Mit dem Michel im Hintergrund. Das ist schon zu schön.
1: Joachim Kaiser. Er kannte das Schiff seit Jahrzehnten. Aus einem Kinderbuch.
3: Zuweilen wurde auch ganz herrlich Versteck gespielt. Die beiden kleinen Seefahrer konnten sich in die kleinsten Winkel hineinzwängen, während der Käpt'n herumstürmte und stampfte und sie zu finden versuchte.
1: Zwei Kinder segeln um Kap Horn, der Titel. Und zwar auf einem Lotsenschoner.
3: Ich habe dieses Buch gekauft und verschlungen. Wirklich. Ja.
1: 1883 baut die Stadt ihren fünften Lotsenschoner auf der Stülkenwerft gegenüber dem Michel. Das erste Foto nach dem Stapellauf.
3: Auffällig ist der Fall der Masten. Also die Masten stehen schräg nach Achtern. Es war eine Mode. Und dann sagen, je schiefer, desto schneller.
1: Ja. Ein Lotsenschoner bringt in der deutschen Bucht die Lotsen in die Nähe der einfahrenden Schiffe. Dann wird gerudert.
3: Die hatten ja alle Elbe im Segel stehen, dahinter eine Nummer, sodass jedes einkommende Schiff, die haben natürlich auch mit den Kickern da gestanden und immer geguckt und gesagt, oh, da ist ein Lotse, Mensch, das ist schon Elblotse, wollen wir den nehmen? Und dann war das eine Entscheidung des Kapitäns natürlich. Ja.
1: Lotsenschoner Nummer 5, wie die anderen, vollständig aus Holz.
4: Gleich.
1: Ein Wochentag für viele Hände. Dirk hat sich extra freigenommen.
5: Das ist ein Spargel hier, du, mein lieber Spargel.
6: Den müssen wir uns hinten dranhängen.
0: Wir wollen den Klüverbaum stecken. Nachdem wir ihn geschliffen und jetzt ist er schön lackiert worden und jetzt wird er vorne wieder montiert.
1: Achim hat seit Wochen mobilisiert.
7: Insgesamt haben wir ihn 7-mal gestrichen. Nee, mehr. 11-mal gestrichen.
4: So.
1: Meter um Meter an den alten Platz. Einer muss jetzt da vorne raufklettern. Enrico Pietanza hat den Industriekletterer-Schein. Das stehende Gut muss an den Klüverbaum. Die festen Drähte, die später die Vorsegel halten sollen. Anschließend muss der Baum ganz nach vorn und fest verankert werden,
0: einmal
1: damit die Drähte wirklich fest und belastbar sind.
8: Hier ist auch gut.
1: Hinter dem Schoner die Schuppen, die 50er Strecke, wie sie genannt wurde. Der Hafen, wie er früher war. Das Revier der Bootsbauer. Eine Handvoll, fest angestellt bei der Stiftung. Überall haben sie eine kleine Werkstatt, ein Depot. Enrico ist eigentlich gelernter Nautiker. Bootsbau war sein zweiter Bildungsweg.

0: Im ehemaligen Beamtenhaus steht der neue Decksbalken für den Schoner. Er muss in zwei Teile geschnitten werden.
1: Ja, wir könnten das mit der Kettensäge machen, aber dann haben wir zu viel Holz weg. Und deshalb haben wir die Säge bestellt, so eine ganz dünne Säge.
0: Vorsichtig, damit der Unterdeck wieder zusammengeleimt werden kann. Als ein Stück passt er nicht. Ergebnis nach einer Stunde?
2: Fast 9 cm.
1: Cool, da brauchen wir nur noch 150. Okay.
0: Der Schnitt so schräg wie möglich, dann ist die Leimfläche so groß wie möglich.
1: Boah, ist das krass. Hätte ich nicht gedacht, dass es so heftig ist.
0: Der Balken nur dann, wenn gerade nichts anderes ansteht. 13 Schiffe hat die Stiftung. Den Lotsenschoner hat Enrico zum ersten Mal zufällig gesehen.
3: Als ich hier das Museum besucht habe, und ich dachte mir, ohne Scherz, also Scherz beiseite, dass wie geil wäre, daran zu arbeiten, weil es war ein Holzschiff. Und ich dachte, das gibt's noch nicht mehr, oder? Ich finde, ja, auf jeden Fall schön. Die Formen sind schön, die Linie. Also ich finde, das Schiff ist sehr seetüchtig. Es ist sehr stabil.
0: Gegenüber werden Autos verschifft. Eine Reederei aus Süditalien. Wie Enricos Familie.
3: Mein Vater ist Seemann. Mein Bruder ist Seemann. Meine ganze Familie sind Seeleute.
0: Die Schuppen mit ihren Kopfgebäuden, ihren Kränen, der Hansehafen. Wie übrig geblieben aus der Zeit vor den Containern, aus der Stückgutzeit. Als es hier brummte, wurde der Lotsenschoner ausgemustert. Ab den 1920er Jahren setzte die Stadt Hamburg Dampfschiffe für ihre Lotsen ein. Die Schoner wurden umgenutzt, abgewrackt. Einen erwirbt ein US-amerikanischer Abenteurer. Als erstes gibt er ihm einen neuen Namen, dann filmt er ihn.
4: This is the 85-foot schooner Wanderbird. Sails are her only power. She is owned and commanded by Captain Tompkins.
0: Warwick Tompkins von der amerikanischen Ostküste. Autor, Journalist, Seemann. Ab sofort konnte er von den Abenteuern erzählen, die er erlebt hatte. Sich selbst nannte er den alten Mann.
5: The old man.
6: Chafing gear is the hallmark of a deep water vessel.
0: Ein Haus brauchte er nicht mehr. Er hatte jetzt den Schoner.
5: Das war ein Lebenstraum, der Schoner. Der Ankauf war Teil des Lebenstraumes, aber das wurde erst rund in dem Moment, wo er diese große Reise gemacht hatte. Da.
0: Er machte sie nicht allein. Seine Familie ist Teil der Crew.
5: Das ist Gwen, die Frau.
0: Daneben Warwick Junior, 4 Jahre. Schwester Anne war schon 6. Die beiden Kinder aus dem Kinderbuch. Die Geschichte ist wahr. Um Südamerikas Spitze, um Kap Horn, 1936.
7: 6:15, Cape Horn, 10 miles distant.
5: Das ist Kap Horn. Direkt hinter dem tiefen Wasser, mehrere hundert, ja tausend Meter tief, kommen plötzlich die steilen Wände. Es gibt keine Strände, die in irgendeiner Weise, wo sich die See totlaufen kann, gar nichts.
7: Up and over! And we ride it out.
0: 28 Tage brauchte Wanderbird alias Nummer 5 Elbe für die Passage vom Atlantik in den Pazifik. Gegen den Wind, ohne Elektronik, ohne Motoren.
5: Ohne Unfälle. Chapeau. Das muss man erstmal hinkriegen.
0: Ankunft San Francisco, Februar 1937. Die Golden Gate Bridge ist gerade fertig. Das Schiff wird hier bleiben, fern von Hamburg. In der Jugendherberge am Stintfang versammelt sich der Verein.
8: Genauso wie wir alle anderen, dass ja den Lotsenschoner wieder kennen.
0: Die Freunde des Lotsenschoners.

0: Carsten Schunas. Der Vorsitzende begrüßt über 130 Mitglieder. Angelika leitet die Kombüse auf dem Schoner. Bei so vielen Leuten braucht sie Unterstützung.
1: Ich brauche als Hilfe mindestens, denke ich mal, zwei Leute, die mit das Essen machen.
0: 7 Jahre nach der Kollision werden mehr Helfer gebraucht, alte und neue Mitglieder. Martina Olitzka zum Beispiel, gerade eingetreten und schon auf den Knien.
2: Ich würde es nicht machen, wenn es nicht Spaß machen würde. Und wir wollen ja auch irgendwann wieder segeln.
0: Auch der Vorsitzende legt Hand an und drechselt Belegnägel für die Leinen an Bord. Olaf Riegel.
3: Je nach Übungsstand ist es so, dass man dann bis zu 6, 8 am Tag machen kann.
0: Und Angelika backt und kocht nicht nur, sie näht auch für das Schiff. Neue Vorhänge. Für die Lotsenkojen.
4: Oder? Macht Spaß. Das macht Spaß. Man tut sich zusammen, man hat ein Projekt. Na? Voilà.
0: Im maritimen Kompetenzzentrum lernen Seeleute aus aller Welt, wie sie die Nerven behalten, wenn was passiert auf See. Heute ist der Schonerverein dran, verpflichtend, nicht zuletzt wegen des Unglücks.
5: Sollen wir eigentlich schon wieder hoch?
3: Ja.
0: Auch für Neumitglieder wie Martina.
6: Ich hatte mich schon angemeldet und auf der Mitgliederversammlung ist dann erst rausgekommen, dass jeder, der auf dem Lotsenschoner Elbe 5 fahren möchte, auch das Sicherheitszertifikat benötigt. Und von daher habe ich gedacht, bam, bist du gleich beim ersten Mal dabei, alles richtig gemacht.
0: Zurück aus der Umkleide. Es könnte nass werden heute.
7: Wenn wir irgendwo einsteigen, in einen Raft aussteigen, das ist etwas, wo wir potenziell hängen bleiben können. Es gibt zwei Möglichkeiten. Entweder hier.
0: Die Rettungsweste soll retten, nicht klemmen.
6: Bisschen eng und ein bisschen unbeweglich.
8: Das klingt nach einer Idee.
0: Dann auf das 3-Meter-Brett, die simulierte Bordkante.
6: Ich weiß nicht, wie es sich anfühlt, ins Wasser zu springen. Und ich möchte gerne auf eine Notsituation vorbereitet sein, um ruhig bleiben zu können in einer Notsituation.
0: Einmal im Wasser geht es darum, den anderen zu finden und festzuhalten. Zusammen ist man weniger allein.
9: Wir können miteinander kommunizieren, uns zu sprechen, wir können checken. Geht es allen gut? Ja, nein, vielleicht. Wir wollen einen großen Kreis für den Po.
10: Ja.
9: Einen großen Kreis.
11: Ich bin ja kurzsichtig und habe vorher ohnehin meine Brille abgelegt. Insofern habe ich die Farben gut gesehen und Stimmen gehört. Und ich konnte nicht so viel sehen.
0: Hilflos kam sich Angelika aber trotzdem nicht vor.
11: Ja, genau. Man vertraut dem Team, dass das dann auch auf einen achtet. Und ich glaube, das hat auch gut funktioniert.
0: Hubschraubergeräusche. Wenn die Gruppe jetzt strampelt, könnte sie aus der Luft gesehen werden.
3: Ja, ist eine gute Erfahrung. Ist einfach ohne Wind und Wellen und das ist natürlich noch und ohne Salzwasser. Das ist natürlich noch eine andere Nummer.
0: Ein Empfang an der Elbe, ein paar Tage später. Angelika ist als Erste da.
11: Oh, ich glaube, das kann man alles gut essen. Der Ponton schwankt.
0: Der Ponton ist der Lieger des Museumshafens Övelgönne.
11: Hallo, grüß dich. Na?
12: Alles gut?
11: Ja, und bei dir auch?
12: Gerade geht's, ne? Bis gerade ging's.
11: Ach so, dann ist gut. Raus aus der Küche.
0: Ein alter Herr aus USA ist zu Besuch. Die Begrüßung ist Sache eines Mitglieds mit guten Englischkenntnissen, Sadia Bari.
13: I could make time until Friday morning to show you Daisy.
0: Physikerin am Daisy-Forschungszentrum. Und der alte Herr ist Warwick Tompkins Jr., der kleine Junge vom Lotsenschoner.
13: Also er hat ja vor

0: 90 Jahren genau die Kap-Horn-Umrundung gemacht. Ja. Die alle, die haben halt so viel Erfahrung mit der Seefahrt. Und ich finde es einfach immer toll und spannend und befürchte, dass das einfach noch Generationen sind, die wir irgendwann sehr, sehr vermissen werden.
1: How did you realize that your childhood was not the usual childhood?
2: Wie er gemerkt habe, dass seine Kindheit an Bord keine normale Kindheit war, fragt Sadia.
3: Schooner stopped sailing when I was, I don't know, 9 years.
2: Und Warwick sagt, als ich an Land dann in die Schule kam, ich konnte nicht fluchen. Und ich konnte keine Bälle werfen. Angelika und zwei Hilfskräfte haben ein paar Schnittchen mehr gemacht. Für diesen Termin gab es Interesse auch außerhalb des Vereins.
4: Wenn ich solche Bilder sehe, bekomme ich Gänsehaut. Also ein kleines Kind unterwegs mit einer Lotsenschnur. Ohne Schwimmweste, ohne Sicherung, einfach so auf dem Mast. Das ist schon genial.
2: Von seinem Vater erzählt Warwick am liebsten. Der schreibt am Ende der Reise mit aller Freude, die das Meer uns gegeben hat, wenden wir uns wieder dem traurigen Land zu. 14 Tage ist Warwick Tompkins in Hamburg. Vor allem natürlich, um eins zu sehen. Sein Schiff, seinen Wohnort, auch nach Kap Horn. Für Jahre in der San Francisco Bay.
5: It's pretty hard to mask her beauty.
2: Ihre Schönheit kann man nicht verstecken. Auch nicht mit einer Plane. Sein Spielplatz. Am liebsten vorne am Klüverbaum. Sich irgendwie festhalten und mit den Füßen das Wasser berühren.
5: My father is watching.
2: Mein Vater hat sich das angeguckt und als ich nur noch an einer Hand hing, sagte er ganz ruhig, Sohn, nimm beide Hände. Die alten Stufen. Warwick musste sie immer polieren. Unten die Messe. Der Raum für alles. Essen, Schulaufgaben, für das Geschichtenvorlesen. Ab jetzt bleiben die Bilder. Kein Blick zurück. Nach und nach geht die Familie von Bord. Die 60er Jahre, das Schiff verkommt.
6: Auf jeden Fall war das ein bisschen wie ganz Sausalito, exterritoriales Gebiet. Die machten, was sie wollten da. Und in dem Zustand hat irgendwann Harold Sommer dann da die Witterung aufgenommen.
2: Harold Sommer, Schlepperkapitän in der San Francisco Bay.
6: Wie so ein Monument lief er da durch die Gegend. Er war auch eine große Persönlichkeit, jeder kannte ihn. Alle schätzten ihn und alle hatten eine Hochachtung vor seiner Leistung.
2: Zuerst die Masten. Harold Sommer weiß um das Schiff und will es retten. Geld hat er keins, Freunde eine Menge.
6: Ich habe es so verstanden, dass da eine Gang von begeisterten jüngeren Leuten aus der Sausalito-Gang gekommen ist, die das im Grunde in die Hand genommen haben und Harold aus der Hand.
2: Durch die ganzen 70er Jahre helfen sie dem Mann mit der weißen Mütze. Sein Schiff, ein offenes Haus.
6: Sind Freunde gekommen und haben die Segel machen lassen. Einfach mal so.
2: Am 1. Juni 1981 ist es soweit. Wonderbird Nummer 5 Elbe setzt die Segel. Zum ersten Mal seit 40 Jahren. Harold Sommer zieht sein Hawaii-Hemd an. Der Hafen von Sausalito war mittlerweile ein Place to be, ein Treffpunkt für Rockstars. David Crosby, Neil Young, alle fieberten auf diesen Tag zu mit diesem Schiff.

endlich wieder am Golden Gate. Sommer 2026. Die größte Baustelle auf dem Schoner ist das undichte Deck. Es muss erst endlich

0: Multimaster. Ein Vibrationsschleifer oder Schneider.
1: 800 Meter Decksfugen, Woche um Woche.
2: Die müssen wir dann erstmal anschneiden und rausholen, die Fugenmasse. Und dann ist da unten drunter so ein Baumwollfaden.
1: Ein Wochenende mit 40 Grad. Andere sind jetzt im Freibad oder an der See.
3: Bitte.
1: Im Rumpf bei Achim sind es nur 30 Grad, aber die anderen wollen mal runter vom Schiff.
4: Der Hafen lebt. Möwen, Bungee-Jump, ja. Hafenarbeiter hier, wir. Machen wir auch gleich, wenn wir fertig sind mit dem Spratzen.
5: Ja, ich hab schon gesagt,
4: mal an einmal.
5: Das soll ein bisschen weitermachen.
1: Der neue Decksbalken. Die beiden Hälften müssen wieder zusammengefügt werden. Auch die Bootsbauer arbeiten jetzt am Wochenende.
6: Und jetzt der Plan ist, erstmal so.
7: Man muss fast immer irgendwo reinkrabbeln und Platz schaffen, wo es keinen Platz gibt.
1: Je weniger Schrauben, desto besser. Stabil wird das Schiff über die Verkantungen der Hölzer. Das Deck hat alles verzögert. Erst mit dem neuen Balken kann es wieder belastet werden. Passt. Jetzt noch verleimen. Dann haben die Motoren wieder eine Decke über dem Kopf.

0: Hamburg-Süd ist der Vater gefahren. Den Namen der Stadt Hamburg kennt Enrico seit der Kindheit. Jetzt, im Hafenmuseum nebenan, hat er etwas entdeckt. Ein Fachbuch über Containerschiffe. Aus einer Zeit, als die noch kleiner waren und die Fotos noch schwarz-weiß.
1: Da ist mein Vater.
0: Giovanni Pietanza.
1: Mein Vater ist in einem Fischerdorf aufgewachsen. Es gab nur Meer. Also entweder Meer oder Land. Entweder konnte er sich entscheiden, für Bauer zu werden oder Seemann. Und er ist zu See gefahren.
0: Enrico macht Feierabend. Der Hafen hat jetzt andere Termine. Er feiert Geburtstag. Mit Einlaufparade, Schlepperballett, Tagfeuerwerk. Und mit Abstechern bis in den Hansahafen, wo die Traditionsschiffe liegen. Auf dem Lotsenschoner ist man vorbereitet. Open Ship.
2: Die Elbe Nummer 5 kommt dann gleich hinterher. Irgendwann lag es auch als Wohnschiff in Sausalito in San Francisco, wurde dann irgendwann aber nicht mehr wirklich erhalten. Und da gab es einen anderen begeisterten US-Amerikaner, Harold Sommer. Und der hat das Schiff dann von 1969 bis 1981 noch mal restauriert.
3: So sah das Schiff aus, als es damals in Sausalito als Wohnschiff gedient hatte. Das wurde von den Hippies damals richtig abgewrackt. Die haben teilweise das Holz rausgerissen, haben die Masten verheizt und all so ein Kram. Ne?
2: Alle kennen eigentlich das Schiff unter Segeln. Selbst in San Francisco, in den USA, ist es einfach noch bekannt, dieses Schiff. Hat halt auch einen bleibenden Eindruck hinterlassen. Und ich sage auch immer, es ist der Ferrari oder Porsche unter den Segelschiffen, weil wir haben halt super viele Regatten auch gewonnen, weil es halt auch wirklich ein Rennschiff ist, muss ich sagen. Also es segelt auch super.
4: Dieses Schiff lag eine Woche auf dem Grund der Elbe. Darum sieht es jetzt so aus, wie es aussieht. Und seit diesen 6 Jahren basteln wir da dran. Und alles, was nachträglich so als Leichtholz und dieses ganze Sperrholzmistzeug, alles aufgequollen, konntest du alles wegschmeißen. Aber das Originalholz, 140 Jahre alt, eigentlich unbeschädigt.
0: Open Ship bis 17 Uhr. Ab dann wieder nur für die geschlossene Gesellschaft.
5: Gelernt habe ich, dass das Holz nach einer Woche unter Wasser noch so toll aussehen kann. Das hätte ich nie für möglich gehalten. Und dass es so viel ehrenamtliche, tolle Arbeit hier gibt, die dafür sorgen, dass so ein Schiff wieder hübsch gemacht wird. Und dass man damit über den Atlantik fahren kann. Das habe ich gelernt heute.
0: August 2002, US-Westküste. Mitten in Seattle eine Werft, das Lake Union Dry Dock. Mehr als 100 Arbeiter und immer irgendein altes Schiff. Damals nicht irgendeins. Ein Besucher ist aus San Francisco gekommen. Er trägt sonst keinen Helm. Jemand wird das Schiff mitnehmen, das mal seins war. Joachim Kaiser.
6: Harold Sommer zu sehen, das war ein besonderes Ereignis, wirklich. Das habe ich genossen mit ihm.
0: Where was that taken at? Wo ist noch mal dieses Foto entstanden, fragt Harold. Ach ja, in Berkeley, wo die ganzen Hippies leben.
7: California, where all the hippies are. He put this square yard on there and this is the original rig.
0: Und da ist auch das alte Rig, die alte Takelage.
7: This is a better rig.
0: David Crosby, der Rockmusiker, hat dann die ganzen Drähte für das neue Rig bezahlt. Ein paar tausend Dollar. Ich weiß noch, da war er gerade in Spanien. Die Masten sollen liegend nach Deutschland reisen. Gelegenheit, nach den Münzen zu gucken, die Harold 30 Jahre zuvor darunter gelegt hat, wie es Brauch ist. Von Harolds Schwiegermutter könnten sie sein. Ein altes 5-Cent-Stück. Das Schiff muss repariert werden. Und ich glaube, es ist jetzt dafür in den richtigen Händen. Hier wird das nichts mehr. Das kann man sehen.

0: Here, as you can see.
1: Am Kiosk draußen hat Harold eine Einwegkamera gekauft. Sein Sohn ist mitgekommen aus San Francisco.
2: Ich glaube, er hat geweint. Ja, das war ja sein Abschied. Er hat auch wenig gesprochen.
1: Vom See in der Stadt noch mal aus eigener Kraft nach draußen, zum Hafen in Puget Sound, ein Meeresarm. Das große Schiff aus Deutschland kommt fast gleichzeitig mit dem kleinen an. Der Lotsen schon an Längsseits neben seiner Mitfahrgelegenheit.
3: Everything's okay? Go hide.
1: Die Crew ist schon oben. Joachim Kaiser soll jetzt auch von Bord.
3: You know, hey. Okay.
4: For insurance purposes, I can't have you on board.
1: Schon aus Versicherungsgründen kann er da nicht bleiben, wenn der Schoner angehoben wird. Aber der Deutsche will sich die Tragegurte unbedingt aus der Nähe ansehen.
2: Die müssen natürlich gleichzeitig stramm kommen. Wenn du also jetzt nur an den Enden Druck hast und in der Mitte ist nix und in der Mitte hat das Schiff ein paar Schäden, der kann das vor deinen Augen sich da machen und dann war's das.
1: Die Gurte halten. Im August 2002 macht sich der Hamburger Schoner auf den Heimweg als Deckslast nach 73 Jahren in den USA. 2 Monate später, am 7. Oktober, Sternfahrt der Hamburger Traditionsschiffe. Vom Staatsdampfer Chahorn bis zum alten Löschboot der Hamburger Feuerwehr. Alle wollen diese Deckslast sehen im Hafen. Und gucken, ob die Gurte noch mal halten.
5: Wenn das Schiff eintaucht ins Wasser, dann geben wir Signal mit unserem Typhoon.
6: Ich habe einen glühenden Hals.
7: Wovon denn?
6: Weiß nicht, vor Freude.
1: Den nächsten Auftritt hat das Schiff dann vor einem Fachpublikum. Auf der Jugend- und Arbeitwerft in Harburg. Ein Ergebnis, der Großmast muss ersetzt werden.
2: Die Douglasie, die 100 Jahre alte. Vom Stamm zum Vierkant, zum Achtkant, zum 16-Kant, 32-Kant und dann rund.
1: Hamburgs Takler-Legende Jochen Gnass macht den Rundling dann zum Mast.
2: Und dann die ersten Fahrten damit zu machen, ja.
1: Raus aus dem Harburger Binnenhafen. Erster Hingucker ist der Schleusenmeister.
8: Kannst du denn nicht fertig sein?
9: Ja, ja.
1: Weiter durch den Hafen, unter Segeln, macht niemand mehr.
2: Wie das 1883 da die Realität war, das können wir nur erahnen. Aber auf dem Lotsenschoner ist es fühlbar, spürbar und man kann es nacherleben. Das macht kein Modell im Museum für Hamburgische Geschichte.
1: Frühjahr 2003.
10: So, und wer geht nach Achtern? Wer macht Achtern jetzt?
1: Eine Crew muss gefunden werden und findet sich. Eine zweite, eine dritte. Immer mehr Gästefahrten, Nordsee, Ostsee. Als wäre er nie weg gewesen. Bis 2019. Seit dem Unglück unter der Plane. Aber die wird langsam geöffnet. Und die ersten Kojen werden mit Vorhängen geschlossen.
11: Er spannt gerade das Drahtseil.
1: Fast bezugsfertig, auch wenn der Kollege noch falsch rumliegt. Und auch wenn noch ein wesentlicher Bestandteil fehlt.
11: Naja, Matratzen. So, guck,

0: Ja, ich bin zufrieden.
1: Die Bootsbauer bauen das Deck jetzt wieder auf. Also neue Baumwollfäden tief in die Fugen. Da kann man schon mal daneben hauen. Enrico hat zum Glück jemanden, der sich um seine Hände kümmert.
2: Meine Tochter schmiert immer diese Heilcreme drauf.
1: Mit der Mutter, eine Hamburgerin, ist Enrico verheiratet.
2: Sie sagt immer, Papa, aua, aua.
3: Margherita Carolina. Sie ist 2 Jahre alt geworden.
1: Nach 6 Wochen sind die Bootsbauer auch damit fertig. Die Fugen sind dicht, fast vollständig. Der ganze Prozess heißt Kalfatern, mit der Vergussmasse aus Betumen zum Schluss.
2: Jetzt aber, ist Schluss.
4: Einmal schlechter Pfiff. Super toll.
1: 10 Tage muss das Deck jetzt aushärten. Niemand darf an Bord.
5: An dem Boot kann man jahrelang weiterarbeiten. 8 Stunden am Tag.
2: Genau.
5: Ja,
2: man ist nie fertig.
5: Man ist nie fertig.
1: Aber immerhin, mal wieder ein freies Wochenende. In Altona hat der Verein seine alten Kapitäne versammelt. Und alle Mitglieder, die das passende nautische Patent haben. Unter ihnen Sadia. Für die erste Ausfahrt suchen sie jemanden von außerhalb mit viel Praxis. Das muss besprochen werden.
6: Das ist seit wirklich 7 Jahren immer das, was ich predige.
1: Aber Sadia und Kapitän Klaus Schade haben sich lange nicht gesehen und sind so gern miteinander gefahren. Klaus war früher Elblotse und hätte einen Vorschlag.
7: Ben Lodemann?
8: Genau, das hätte ich jetzt als nächstes gesagt.
7: Den kenne ich, glaube ich, alle nicht. Ne?
9: Ben Lodemann?
7: Ben Lodemann.
9: Okay.
7: Ben Lodemann war Edermann der Bruderschaft. Guter Mann, der ist in Ordnung.
1: 2 Stunden dauert die Besprechung. Man wird diesen Ben Lodemann mal ansprechen. Und Sadia ist die einzige Frau.
10: Also ich bin generell ja ruhiger in einer größeren Runde, aber wenn ich jetzt an Bord bin oder da irgendwas zu sagen habe, dann ist das nicht schwierig für mich. Nee.
1: Ein paar Tage später zeigt der Vereinsvorsitzende den Lotsenschoner dem Lotsen. Ben Lodemann, der das Schiff und seine Legenden natürlich schon kennt. Er muss nicht lange überredet werden.
11: Wenn man so einen alten Lotsenschoner sieht, aus dem Beruf kommt, dann hat man erstmal Hochachtung vor den Menschen, die mit dem Ding in der deutschen Bucht unterwegs waren. Was hat dieses Schiff alles erlebt und was waren da für Menschen an Bord?
1: Immer noch unter der Plane, als gehörte sie zum Schiff. Gehört sie nicht. 2 Tage später ist sie unten. Nach 6 Jahren. Das Gerüst fehlt noch.
12: Hab ich. Danke.
1: Dann ist das Schiff frei. Es könnte segeln. Dafür müssen die Drähte stramm sein und die Masten gerade. Takler Jochen Gnas, der damals die eine Douglasie gestellt hat, guckt jetzt, ob die beiden neuen gerade sind. Die Belegnägel, die der Vorsitzende gedrechselt hat, längst im Einsatz. Alles ein bisschen wie 2002, als das Schiff zurückkam aus Amerika.
13: So, ein Esch, ne?
14: Ja. Das weiß ich noch genau. Das ist so. Die Amis hatten eigentlich eine gute Arbeit gemacht, das war aber auch so ein bisschen vergammelt alles. Und eigentlich haben wir bis auf den Großmast ja alles gebrauchen können.
1: Enrico und Daniel haben doch noch eine Arbeit gefunden, vorne am Klüverbaum. Eine Zugstange soll eingesetzt werden und zuerst diese Holzstange verleimt.
2: Das ist unser Geheimtipp, Bootsbauer Geheimtipp.
5: Das ist ein Kleber. 5:1 Mischung, Harz und Härte.
1: Die Holzstange ist schon drin, die Stahlstange kommt hinterher.
2: Damit die Kräfte, die hier wirken, auch am Vorstäben übertragen werden, dadurch. Damit der Kollege nicht die ganze Last aufnehmen muss, sondern verteilen kann.
3: Hier,
2: der Kollege hier, der große alte Kollege.
1: Oder die Beting, sie hält da vorne auf dem Schoner alles zusammen. Das war's. Enrico hat seine 7 Sachen gepackt. Der Verein hat ihn schon eingeladen für die erste Ausfahrt. Er soll dann nichts tun, außer mitfahren. Was zur Fahrt noch fehlt, sind Segel. Erstmal 5. Das Schonersegel, die 3 Vorsegel und das Großsegel. Auf den Moment wartet Klaus Schade seit 7 Jahren.
0: Das ist brandneu und deswegen ist es also sehr steif. Das ist also ein bisschen schwer zu bearbeiten, wenn das erstmal ein bisschen Wind gekriegt hat, ein bisschen Regen gekriegt hat. Dann wird es etwas leifiger und das lässt sich dann auch nachher gut auftuchen. Wenn was leifig läuft, dann ist da Leben drin. Vielleicht kommt es aus dem Englischen.
1: Die Segel werden an Masten und Bäumen befestigt, angeschlagen. Und wenn es losgeht, könnte Sadia als Steuerfrau fahren.
10: Der Kapitän gibt die Befehle und Steuerfrau sieht zu, dass das alles so funktioniert an Bord.
0: Wie kann das die brauchst du nicht zu sagen, die sieht selber.
10: Ja. Ja, Klaus macht mir viele Komplimente in der Hinsicht.
1: Das Schonersegel. Die erste Bö seit 7 Jahren. Zuerst soll das Großsegel hoch, als Test.
0: Erstmal beide Dirken anheben. Beide Dirken. Hier auch
1: die Dirk ist eine Leine.
9: Dirk an der Dirk, ja, der wird nicht alt.
15: Okay. Eins.
9: Mehr Dirk habe ich nicht.
1: Dirk hat keine Dirk mehr.
9: Mehr Dirk habe ich nicht. Nee, hier ist nichts mehr, sonst haben wir keinen Tampen mehr.
1: So vieles passiert zum ersten Mal seit 7 Jahren heute. Das Großsegel.
16: Ey, sieht klasse aus. Aber neue Segel sehen einfach immer klasse aus. Und es passt. Es ist großartig.
1: Ben Lodemann besucht das Schiff, das er bald fahren will. Klaus Schade wird dann nur noch als Berater dabei sein. Er hat jemanden mitgebracht.
0: Dann ist sie als Steuerfrau gefahren.
3: Nun, Menschen wachsen mit
0: und das war, ich sag dir, wenn da mal irgendwo ein Alarm losging oder irgendwas war nicht in Ordnung, die war schneller als alle anderen.
16: Nö, wir werden uns garantiert das eine Mal über den Weg laufen, ne? Ja, klar. Ja.
1: Okay. Die Segel sind klar für die erste Ausfahrt. Das Anbinden mit dem Zeising hat niemand verlernt.
17: Sie kann nicht nur kochen.
18: Ich kann auch staubsaugen.
9: Dankeschön. Links hätte Tupfer.
1: Die Vorsegel dauern immer etwas länger. Sie werden an sogenannten Starkreitern festgemacht. Alle 3 Vorsegel dann am Klüverbaum und den hält der große alte Kollege, die Beting. Die letzte Nacht vor der ersten Ausfahrt. Sie geht schon zu Ende. Sadia ist früher gekommen. Die Physikerin muss beruflich nach Paris. Jetzt gleich.
0: Und wie lange bleibst du?
10: Eine Woche. Ja. Das ist da wieder eine Messzeit, die ich da machen muss.
0: Ja. Das ist wirklich bedauerlich. Da entgeht dem Schiff was.
10: Ja.
0: Und der Besatzung.
10: Ja, bei mir.
0: Ja.
10: Ich wünsche dem Schiff, dass es einfach noch ganz viele Abenteuer erleben darf. Regatten gewinnen, Menschen begeistern und dass es noch weiterhin für ganz viele Menschen was bedeuten wird. Aber da bin ich mir auch ganz sicher, dass das passieren wird.
1: Eine Stunde später, das Crew-Briefing.
19: Sobald wir ausgelaufen sind, werden wir das Segel setzen, in dem die Bezeichnung Elbe 5 steht.
1: Das Schonersegel mit dem Namen zuerst. Jeder soll es sehen.
19: Im ungesetzten Schonersegel.

0: an den Landungsbrücken vorbeifahren.
1: Das, wird
0: das klappt gar nicht. Und dann kümmern wir uns setzen vom Großsegler. Wollen wir das so im Prinzip machen?
2: Den musst du mit nach oben nehmen und dann einmal durch dieses Dreieck durch.
3: Genau. Die musst du wieder mit nach unten bringen, mit der
4: Leine. Okay, das heißt, ich muss ganz hoch.
3: Ja, du musst bis wo die Leine in den Block geht. Hier.
5: Also noch eine Leine enttüdeln, bevor es losgeht. Dabei war Enrico doch eingeladen als Gast auf einer Ausflugsfahrt.
6: Ich sagte erstmal Kaffee und ein bisschen genieße, aber nee, es geht nicht.
5: Dann die beiden neuen Motoren. Sie funktionieren. 2x110 PS.
7: Klaus hat mir empfohlen, lass uns zuerst das Großsegel setzen. Das können wir hier im Hansahafen machen. Und dann den Schoner.
5: Besser zuerst das Segel ohne den Namen, hat der Berater dem Kapitän gesteckt. Sonst sieht der nichts. Jetzt aber los.
7: Steuerbord 5.
6: Laufen ist klar.
5: Noch vor dem Café. Wenn alle mitmachen, ist auch das Schonersegel mit dem Namen oben, bis sie an den Landungsbrücken vorbeikommen. Das erste Mal.

0: Bei Klaus Schade aus Blankenese.
1: Ich kann nur, meine Lungen geben nur einen kurzen Ton. Also ich müsste immer nach Steuerbord ändern.
0: Einmal kurz blasen heißt hart Steuerbord.
1: Das ist schon Abschied. Das ist schon Abschied. Alles läuft gut. Die Crew, die kenne ich. Ich kenne sie ja fast alle hier. Und das seit Jahren. Nein, ich bin einfach zufrieden mit dem, was ich hier jetzt erleben darf. Schon in Ordnung.
0: Die Kombüse ist noch nicht wieder so weit. Aber die Erbsensuppe.
2: Aus grünen Schälerbsen ist sie gemacht.
3: Genau, mit Gemüse.
2: Voilà. Gut, ne?
0: Das Geschirr noch wie vor der Havarie.
2: Löffel aus dem geretteten Schiff.
0: Der Crew schmeckt's. Und die Köchin macht so lange die Leinen klar. Nummer 5 Elbe, Baujahr 1883, passiert das Containerterminal Burchardkai.
2: Ich wünsche diesem Schiff, dass es wieder einfach stolz über die Elbe fährt. Das wünsche ich dem Schiff.
0: Wieder über die Elbe, mit Ausguck, jetzt nonstop. Natürlich ist noch nicht alles fertig.
4: Das sind provisorische Bretter, die müssen getauscht werden. Oder diese gespachtelte Stelle. Also mit dem Zeitdruck, den wir hatten und mit der ganzen strengen Planung haben wir schon einiges gemacht. Es ist nicht perfekt, aber ich bin auch nicht perfekt. Ich habe immer Sehnsucht nach dem Meer. Das kann ich nicht erklären. Es ist die Segelschiffe vor allem, die fahren durch den Wind oder mit dem Wind. Und das ist sehr mit der Natur verbunden. Das gefällt mir sehr.
0: Das Meer dann wieder im nächsten Jahr. Erste Probefahrt. Der Schoner dreht um. Höhe, altes Land.
5: Also ich wünsche dem Schiff, dass das weiter segelt. Weil das zeigt, wie die Leute früher gearbeitet haben, wie hart die Leute früher gearbeitet haben, um deren Job zu machen. Und das sollte in Erinnerung bleiben.
0: Zurück nach Hamburg.
6: Ja, Mensch, das Bild würde ich ja zu gerne sehen, jetzt mit allen Segeln oben.
1: Ja, da kommt was zusammen, ich schicke es dir.
0: Sadia ist gerade in Paris gelandet.
1: Die Elbe ist wieder um eine Attraktion reicher geworden. Ne?
6: Ja.
0: Mit Rückenwind an Blankenese vorbei. Segelbergen ab Nienstedten. Langsamer werden ab Teufelsbrück. Genau die Rückfahrt, die es vor 7 Jahren nicht mehr gegeben hat, nach der Kollision.
7: Ich werde das immer mit mir rumtragen. Das war auch schon ein sehr einschneidendes Erlebnis, gerade wenn man hier segelt. Aber was Schöne ist, dass dadurch, dass das Segeln wieder losgeht, kommen auch wieder die positiven Erinnerungen an all das, was vorher war.
8: Ich wünsche dem Schiff ein unendlich langes Leben. Es ist immer Leute geben wird, die das Schiff unterhalten, erhalten und dass es für alle Zeiten erhalten bleibt.
0: Ankunft Hansahafen, alles entspannt. Die Rudergang,
9: Mitschiffs.
0: Ein Uhrwerk.
10: Mitschiffs, Licht an.
11: Wisst ihr, wer den größten Applaus verdient hat?
10: Nein,
11: gut. Angelika, vielen Dank fürs
2: Essen. Ich habe auch gesehen, wie viele Leute wirklich beglückt waren heute. Wieder zu sehen, dass das fährt.
0: Die Nordsee, der Atlantik bis Kap Horn. Die San Francisco Bay, gesunken in der Elbe. So viele Abenteuer. Aber nur ein Heimathafen. Hamburg.
12: Frauen fliegen übers Meer.
13: Mit der Auftriebskraft hebt man sich aus dem Wasser und beginnt zu schweben. Tatsächlich kann es sich ein bisschen wie ein fliegender Teppich anfühlen.
12: Thunfischen geht es an den Kragen.
14: Der größte Thunfisch, den ich hier gefangen habe, wog 612 Kilo.
12: Und Wildpferde genießen ihre Freiheit. Es ist ein wilder Mix an der Costa de la Luz. Mare TV, Andalusien.

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6: Es ist 15 Uhr, Zeit für NDR Info. Willkommen dazu. Direkt aus dem Iran soll der Auftrag zum Mord in Deutschland gekommen sein. Zwei Männer sind heute in Hamburg zu mehreren Jahren Gefängnis verurteilt worden, weil sie Juden und die deutsch-israelische Gesellschaft ausgespäht haben sollen, um Anschläge vorzubereiten. Das Urteil ist noch nicht rechtskräftig. Der dänische Staatsbürger Ali S. muss für 8,5 Jahre ins Gefängnis. Sein Komplize, der 43-jährige Afghane Tawab M., erhielt eine 4,5-jährige Haftstrafe. Das hanseatische Oberlandesgericht sah es als erwiesen an, dass beide für den Geheimdienst des Iran gearbeitet haben. Ihr Auftrag, Personen als Ziele für mögliche Anschläge ausspähen, unter anderem den Präsidenten des Zentralrats der Juden, Josef Schuster, und den Vorsitzenden der deutsch-israelischen Gesellschaft, Volker Beck. Und für uns hat Heiko Sander den Prozess verfolgt. Heiko, die beiden Männer haben also mögliche Anschläge vorbereitet. Was genau hatten sie vor?
7: Ja, Ali S. wird vorgeworfen, Anfang 25 von den iranischen Quds Offizieren angeworben worden zu sein, dass die gehören zu iranischen Revolutionsgarden, und er sollte dann Josef Schuster und Volker Beck ausspionieren, auch zwei jüdische Lebensmittelhändler in Berlin. Und dann hat er im Mai dann schließlich einen Komplizen gesucht, der einen Mordanschlag auf Volker Beck, jemand sucht für einen Mordanschlag auf Volker Beck. Es kam dann nicht zur Ausführung, beide wurden festgenommen.
6: Und dafür gibt es nun 8,5 Jahre und 4,5 Jahre Gefängnis. Wie fallen die Reaktionen aus?
7: Ja, das Gericht war in seiner Urteilsbegründung sehr deutlich. Es sagte ganz klar, das sei Terrorismus, den der iranische Staat auf deutschem Boden ausübe. Und da sagte dann auch Volker Beck, der ja ein Mordopfer werden sollte, er sei froh, dass es ganz eindeutig der Auftraggeber, die iranischen Revolutionsgarden, benannt wurden. Die Anwälte sagten hier heute, die hatten ja Freisprüche gefordert, und die sagten, das sei ein politisches Urteil, es sei ja gar nicht direkt was vorbereitet worden, die beiden hätten nur miteinander gesprochen und am Schluss sei ja auch nichts passiert. Das hat natürlich dann nicht nur beim Generalbundesanwalt, der daneben stand, für Stirnrunzeln gesorgt.
6: Vielen Dank, Heiko Sander in Hamburg. Der Bundestag hat die Immunität des niedersächsischen SPD-Abgeordneten Adis Achmetovic aufgehoben. Im Anschluss durchsuchten Polizei und Staatsanwaltschaft sein Bundestagsbüro und drei Privatwohnungen. Die Staatsanwaltschaft Hannover ermittelt wegen des Verdachts der Beihilfe zu wettbewerbswidrigen Absprachen bei Ausschreibungen. Dem NDR bestätigte ein Sprecher, dass die Ermittlungen im Zusammenhang mit dem Verkauf eines Klinikgeländes in Lehrte bei Hannover stehen. In einem Schreiben seines Anwalts heißt es, Achmetovic habe sich nichts vorzuwerfen. Soldaten aus Schleswig-Holstein und aus Mecklenburg-Vorpommern sind zusammen auf die griechische Insel Kreta gereist, aber nicht um Urlaub zu machen, sondern ganz im Gegenteil. Sie haben dort getestet, wie verteidigungsfähig Deutschland ist, speziell bei der Flugabwehr. Denn am russischen Krieg gegen die Ukraine sieht man, dass Russland vor allem Raketen und Drohnen einsetzt. Bei der Militärübung auf Kreta wurde gestern nun scharf geschossen.
8: Ob Raketen, Kampfjets oder Marschflugkörper, diese Abwehrraketen sollen alles stoppen. Dafür üben die Soldatinnen und Soldaten der Bundeswehr auf dem Raketenübungsplatz auf Kreta. Mit dabei Kameradinnen und Kameraden aus ganz Norddeutschland. Neben den Patriot-Systemen, die in Husum, Sarnitz und Bad Sülze stationiert sind,

0: auch das neue IRIS-T-Flugabwehrsystem der Bundeswehr getestet vom Standort Todendorf. Und das unter realistischen Bedingungen.
1: Die Feuerleitcrew durchläuft ein taktisches Szenario und muss praktisch den Feuerkampf führen, muss dabei möglichst die gegnerischen Ziele zerstören, dabei die eigenen natürlich schützen. Und wir überprüfen dann anschließend, ob all die Aktionen so gelaufen sind, wie wir uns das vorstellen. Zusätzlich wird hier auf Kreta tatsächlich ein scharfer Lenkflugkörper verschossen im Rahmen dieses Szenarios. Und das ist ein besonderer Moment für diese Crews, weil sie das normalerweise so nicht erleben.
0: Auch der Bundesverteidigungsminister will dabei sein, wenn IRIS-T von der Bundeswehr zum ersten Mal wie im Ernstfall eingesetzt wird. Dafür ist er nach Kreta gekommen.
2: Ein scharfer Schuss ist nun mal mehr als ein erfolgreicher Test. Es ist der Beweis, dass Mensch, Handwerk, Technik und das System eingespielt sind, dann, wenn es darauf ankommt, für den Fall, dass es darauf ankommt.
0: Die Ukraine setzt das neue IRIS-T in ihrem Abwehrkrieg gegen Russland bereits erfolgreich ein. Die Bundeswehr hat insgesamt 6 dieser Systeme bestellt. Eines wurde bereits ausgeliefert.
1: Die reine Auslieferung des Systems schafft natürlich keine Einsatzbereitschaft. Das Personal ist wichtig, es muss ausgebildet sein. Das haben wir gemacht. Aber die Crew muss natürlich auch Selbstvertrauen in das Zusammenspiel mit der Maschine gewinnen.
3: Das waren ja mehrere Waffensysteme, die heute geschossen haben, unter anderem auch wir. Das aber mal live zu sehen, ist doch ziemlich imposant, wenn der Lenkflugkörper da in die Luft geht. Ordentlich laut, viel Rauch, sah gut aus.
0: In Deutschland selbst kann die Bundeswehr die Flugabwehr mit Patriot und IRIS-T übrigens nicht selbst üben, auch nicht über Nord- oder Ostsee. Dafür müssen Soldaten und Gerät nach Griechenland. Der Raketenschießplatz auf Kreta ist die einzige Einrichtung dieser Art im europäischen NATO-Gebiet.
4: An einigen Bahnhöfen wie in Hamburg oder Hannover gibt es schon seit einiger Zeit ein Alkoholverbot. Von heute an gilt es an allen deutschen Stationen. Alkohol darf zwar verkauft und mitgenommen werden, aber nicht auf dem Bahnhof getrunken werden. Das gilt auch für manche Vorplätze. Der Konzern erhofft sich davon mehr Sicherheit und Sauberkeit. Ausgenommen vom Verbot ist die Bahnhofsgastronomie. Auch in Fernzügen bleibt Alkoholkonsum erlaubt. Im Nahverkehr gelten unterschiedliche Regeln. Diese Hühner haben es richtig gut im Vergleich zu den vielen anderen, die im engen Käfig oder Stall leben müssen. Sie sind draußen an der frischen Luft und haben Auslauf, aber dort leben sie gefährlich. Denn unter freiem Himmel sind sie im Visier von Greifvögeln. Einige Landwirte schützen ihre Hühner vor Habicht und Bussard mit einem engmaschigen Netz. Aber ein Bauer aus Niedersachsen hatte eine viel originellere Idee.
5: 450 Legehennen leben auf dem Klausenhof in Wiefelstede. Es werden vor allem ihre Eier vermarktet. Ein großes Problem waren hier früher die Angriffe von Greifvögeln.
6: Dann hatten wir auch noch einen kleinen Laden. Wir wollen eigentlich nur Eier, Kartoffeln und Honig verkaufen. Und da kam immer mehr Bossarde und schlugen uns die Hühner. Also die haben die nicht mitgenommen, weil die zu schwer sind, sondern getötet und andersrum gebissen. Das war also in dem Jahr, in einem Jahr etwa 100 Hühner. Und da konnten wir gar keine Hühner gegen nachkriegen.
5: Dann holte er sich Nandus bei einer Züchterin in Süddeutschland. Denn er hatte gehört, dass die Tiere besonders wachsam und wehrhaft sind. So ein Laufvogel wird bis zu 1,40 Meter groß und 25 Kilo schwer. Klausen musste für die gefiederten Wachhunde einen behördlichen Sachkundenachweis machen.
6: Also sobald die Bosse herüberfliegen, sind die sofort auf Alarm. Die stehen sofort steif weg und gucken nach oben. Und die kommen nicht mehr runter. Die sind einfach nur mal zu groß.
5: Und so gab es keinen einzigen Verlust durch Raubvögel mehr, seit die neuen Nandus in Wiefelstede aufpassen. Sie sorgen auch dafür, dass das Hofcafé immer schön voll ist.
7: Wir kommen schon öfters hierher. Und ja, füttern, Kinder können spielen.
5: Der Umsatz im kleinen Hofladen ist seitdem auch gestiegen. Die Kosten für das Nandu-Futter kommen so locker wieder rein.
4: Und Freiluft ist heute auch für Menschen im Norden recht angenehm. Die Sonne kommt manchmal raus. Gucken wir doch mal, wie es beim Wetter weitergeht. Hier sind die Aussichten. In der kommenden Nacht ist es über dem Norden wolkig bis stark bewölkt. Morgen am Freitag gibt es längere Zeit Sonnenschein, stellenweise aber auch viele Wolken mit Regen. Nachts liegen die Temperaturen bei 7 bis 13 Grad, am Tage wird es mild mit 15 bis 21 Grad. Gucken wir voraus aufs Wochenende. Viele Wolken, wenig Sonne und höchstens 17 Grad. 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Hier ermittelt nun wieder die WAPO Bodensee. Und im Anschluss um 16 Uhr sind wir wieder zur Stelle. Dann erzählen wir Ihnen auch mehr über die beschlossene Reform zu Notaufnahmen.

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0: ich mir vorstelle, dass ich jetzt noch im Bett liegen könnte.
1: Mach mal das hier.
0: Das kann ich auch.
1: Na bitte.
0: Wie war das?
1: Bein nach hinten.
0: Ja.
1: Weiter.
0: Ja.
1: Und jetzt Arme hoch.
2: Okay. Ich übe das wohl doch erstmal an Land, aber du gibst mir Hilfestellung.
1: Weißt du, wie teuer meine Yogastunden sind?
2: Ich dachte, du machst mir einen Freundschaftspreis.

0: Und?
1: Nee.
0: Scheiße, ich ruf die Kollegen.
2: Ich brauche eure Unterschriften.
3: Für dich auch einen guten Morgen.
4: Ja, ja, das ist wirklich wichtig.
5: Niklas, nicht schon wieder Post von deiner Lehrerin.
4: Quatsch! Eine Online-Petition haben wir mit der Klasse gemacht. Zur Rettung des Regenwalds.
2: Ja, da werden pro Minute 40 Fußballfelder Wald abgeholzt.
5: Ja? Okay, wo? Hm. Gut, wir treffen uns auf der Dienststelle. Ich bin unterwegs. Tut mir leid, ich muss los.
2: Und die Petition?
5: Mache ich heute Abend.
3: Komm, ich unterschreibe. Wo? Wo unterschreibt man hier?
2: Ja, das sagt man nur so. Man trägt halt seinen Namen ein.
3: Aha. Sag mal, wäre es nicht besser, du würdest dich hier am Bodensee mit etwas einbringen?
2: Hier. Ist doch eh nichts los.
3: Hast du eine Ahnung? Also gut.
6: Na, ihr habt ja ein Wetter mitgebracht. Morgen.
7: Morgen.
8: Morgen. Der Tote heißt Heiko Krieger, 29 Jahre alt.
7: Studiert hier an der Hochschule Umwelttechnik und Ressourcenmanagement und wohnt mit zwei anderen Studenten zusammen.
6: Woher weißt du das alles?
8: Er hatte alles bei sich, Handy, Brieftasche.
9: Es wurde nichts gestohlen.
6: Und Todesursache?
7: Schuss in die Brust.
6: Echt?
7: Ja, das Projekt hier wird noch ausgewertet, aber ich würde mal sagen, dass es von dem Jagdgewehr stammt.
6: Ein Todeszeitpunkt?
8: Gestern Morgen.

0: Zwischen 8 und 10 Uhr.
1: Wir haben am Ufer Spuren von einem angelandeten Boot gefunden. Hast du?
2: Ja, ich hab. Okay. Bis gleich.
1: Bis gleich.
0: Heiko Krüger ist polizeilich bereits bekannt.
3: Woher weißt du das so schnell?
0: Ein Kollege am Tatort hatte vor ein paar Wochen mit ihm zu tun. Da wollte er Hühner aus einer Legebatterie befreien.
3: Ah, Tierschützer.
0: Tiere, Umwelt, der hat in den letzten Jahren einiges an Geldstrafen kassiert.
3: Wo genau habt ihr die Leiche gefunden?
0: Hier. Er ist nach dem Schuss ins Wasser gefallen.
1: Das Ufer liegt hier etwas abgeschieden.
4: Ah, das kenne ich. Das wird die Liebesbucht genannt, weil da immer junge Leute hinfahren, damit sie ungestört sind.
3: Da kennt sich aber einer gut aus, hm?
4: Ja, gut, habe ich nicht gesagt. Und die Frage ist eher, was unsere jungen Kollegen da gemacht haben.
3: Was haben unsere jungen Kollegen da gemacht?
1: Morgensport.
0: Nur Morgensport.
3: Morgensport.
0: Ja, Morgensport.
3: Komm, Paul, wir gehen.
4: Wohin denn?
3: Zur WG des Toten. Danke, ihr beiden.

0: Du schau mal, die WG ist ja wirklich in einer super Lage. Als ich in dem Alter war, da habe ich mit ein paar Kumpels in irgendeinem Kapufka gehaust.
1: Ich habe dauernd gewechselt.
0: Echt? Hat's kein Mitbewohner lange mit dir ausgehalten, oder was?
1: Ich habe mich dummerweise regelmäßig in meinen Mitbewohner verliebt.
0: Oh shit. Okay, wir sind gleich da.
1: Krügervogt Reimers, genau.
2: Ja?
1: Wasserschutzpolizei Konstanz, wir müssten mit Ihnen reden. Können wir reinkommen? Wir müssen leider von Fremdverschulden ausgehen.
3: Wart ihr gut befreundet?
4: Klar, wir haben ja zusammen gewohnt. Und Leonie und Heiko.
5: Ja, wir waren zusammen.
1: Ein Paar? Seit wann?
5: Jetzt fast 2 Monate.
4: Wissen Sie, wer das war?
1: Das werden wir rausfinden. Hatte Heiko mit irgendjemandem Probleme? Ärger? Streit?
5: Naja, er hat sich wahnsinnig für Umweltschutz eingesetzt. Und hat er sich mit vielen Leuten angelegt. Das hat ihm öfters Ärger gebracht, ja.
3: Können wir vielleicht mal sein Zimmer sehen?
1: So wie es bei Ihnen aussieht, machen Sie auch was mit Umwelt?
5: Nee, wir studieren beide Informatik.
3: Heiko wurde an der Liebesbucht gefunden.
5: Was?
3: Kennen Sie die?
1: Wissen Sie, was er da wollte?
5: Ach so, ja, klar. Die Vögel.
1: Vögel?
5: Bedrohte Vogelarten. Das war im Moment irgendwie sein Ding.
1: Sie haben gesagt, Heiko hat sich öfter Ärger eingehandelt. Haben Sie den Namen für uns?
5: Da war irgendwas mit einem Typen, der ein Hotel bauen will, aber wie der heißt?
4: Es müsste eigentlich alles auf seinem Laptop sein.
3: Keller. Dann nehmen wir den mal mit.
1: Zu welcher Aktivistengruppe hat Heiko eigentlich gehört?
5: Zu keiner. Er hat das alles allein gemacht.
1: Allein? Ist das nicht eher ungewöhnlich?
6: So, die Kollegen sind mit den Anwohnern durch. Eine Frau hat den Toten öfters in der Liebesbucht gesehen.
1: Auch gestern Morgen?
6: Ihn nicht, aber ein Schlauchboot, so gegen 8:30.
3: Und da hat sie gesehen, wer das Teil gefahren hat?
6: Leider nicht, aber auf dem Boot war ein roter Fisch.
1: Das ist von diesem Bootsverleih, Boot Ahoy. Klär das mal bitte. Jakob, wie läuft's mit dem Laptop?
7: Der hat jede noch so kleine Umweltsünde dokumentiert. Das sind hunderte von Dateien.
1: Da hat aber einer Spaß bei der Arbeit.
7: Aber eine Datei war ihm besonders wichtig. Hier.
1: Drosselrohrsänger.
7: Ja, das ist eine Vogelart.
3: Ach echt?
7: Das ist eine sehr seltene und gefährdete Vogelart.
3: Das passt zu dem, was seine Freundin gesagt hat.
1: Stimmt. Worum geht's denn da?
7: Um ein Bauprojekt von einem gewissen Peter Lorenz. Der will ein Hotel direkt am Seeufer bauen.
1: An der Liebesbucht?
7: Ein bisschen weiter südlich. Aber laut Heiko würde dieses Hotel den Lebensraum von dem Vogel zerstören.
1: Hätte er damit das Projekt stoppen können?
7: Hätte er beweisen können, dass dieser Vogel da wirklich nistet, dann schon, ja.
1: Komm, Paul, wir reden mal mit diesem Peter Lorenz. Wenn es da wirklich um ein Millionenprojekt geht.
3: Ja. Gute Arbeit.

0: Herr Lorenz?
1: Ah, gut, dass wir uns hier treffen. Ich habe gleich noch eine Begehung mit dem Bauleiter.
2: Ach so, Sie bauen trotzdem?
1: Trotzdem?
3: Ja, trotz des Drosselrohr-Dingsbums.
1: Sie meinen Drosselrohrsänger? Hat der Heiko Sie geschickt?
2: Der geht Ihnen ganz schön auf die Nerven, kann das sein?
1: Der lässt nicht locker, obwohl es den Vogel überhaupt nicht gibt.
2: Sicher?
1: Ja. Ich habe das alles vor dem Kauf des Grundstücks überprüfen lassen.
3: Aber wie kommt er dann auf sowas?
1: Naturschützer. Sich immer wichtig machen, dem Fortschritt im Weg stehen.
3: Haben Sie ihn deshalb aus dem Weg geräumt?
1: Was soll das denn jetzt heißen?
3: Heiko wurde gestern früh erschossen.
1: Wirklich?
3: Ja. Wo waren Sie gestern früh zwischen 8 und 10?
1: Im Büro.
3: Dafür gibt's Zeugen?
1: Nein.
2: Haben Sie ein Gewehr?
1: Ja. Ich bin Jäger.
4: Hey, Oma.
5: Na, wie war's in der Schule?
4: Ach, wie immer. Oh. Was ist das?
5: Oh, ich habe mich mal schlau gemacht, wofür man sich hier am Bodensee einsetzen könnte. Schau mal, da wollen die schon wieder so einen hässlichen Hotelbetonklotz hinbauen. Als ob es davon nicht schon genug gäbe. Und das an einer Stelle, wo ganz viele Pflanzen und Brutstätten zerstört werden.
4: Soll ich eine Petition für dich machen?
5: Ach, Petition, Petition. Früher hätten wir uns dafür an Bulldozer gekettet.
4: Ja, da hattet ihr ja auch kein Internet.
5: Übrigens ein junger Student, Heiko Krüger. Der wollte das Projekt stoppen. Und zwar aktiv. Der wurde gestern umgebracht. Bei uns geht's langsam zu wie bei der Mafia.
4: Krass. Hast du das von Mama?
5: Nein, aus dem Internet. Ich sage ja nicht, dass das Internet für alle schlecht ist. Aber bei Protesten, da braucht man den Kontakt zu Menschen. Ich habe übrigens eine Gruppe gefunden, die heißt Umwelt First. Zu der gehe ich heute. Und dann stoppen wir das Projekt. Und zwar nicht nur mit Petitionen.
6: Der Verleih sagt, dass sich gestern an Tom Behrens das Schlauchboot ausgeliehen hat. Ein Student und Stammkunde bei denen. Kurz nach 9 hat er es wieder zurückgebracht.
7: Im System ist er nicht.
6: Gib ihn mal zusammen mit der Uni ein. Vielleicht hat er mit dem Toten zusammen studiert.
7: Hier, laut Social Media studiert er Literatur, Kunst und Medien. Im 12. Semester.
6: Ja, muss schön sein da.
7: Diese Dauerstudenten.
6: Du hörst dich nach einem richtigen Streber an.
7: Ja komm, als wenn du früher nicht auch so eine Einserschülerin gewesen wärst.
6: Also Behrens war mit dem Toten und seinen beiden Mitbewohnern befreundet.
7: Schwerpunktfotografie. Der postet ja jeden Tag zig Bilder.
6: Die sind gar nicht mal so schlecht. Warte, hier ist eine Lücke. Fängt letztes Jahr an und hört vor 2 Monaten auf.
7: Künstlerische Schaffenspause?
6: Nee, er hat was gelöscht. Lass uns das überprüfen und dann fahren wir zu ihm.

0: Polizei. Fuck! Lassen Sie mich los, ich habe nichts gemacht.
1: Julia Demmler, Jakob Frings. Sie kennen Heiko Krüger?
0: Ja, warum?
1: Weil er gestern erschossen wurde.
0: Was?
2: Sie glauben doch jetzt nicht, dass ich... Ich höre das gerade zum ersten Mal.
3: Ach ja?
2: Ja.
3: Und warum sind Sie gerade wie so ein Irrer vor uns weggelaufen?
1: Deshalb?
2: Wegen der paar Gramm sind Sie vor uns weggerannt, oder was?
1: Sie waren gestern Morgen in der Liebesbucht. Und zwar genau da, wo die Leiche von Heiko Krüger lag.
2: Echt? Ich habe ihn gar nicht gesehen.
0: Was wollten Sie denn da?
2: Fotos machen. Ich fahre da öfters hin, vor allem morgens, da ist ein Hammerlicht.
1: Dürften wir diese Fotos dann mal sehen?
2: Ich habe gestern keine gemacht, ich war nicht in der richtigen Stimmung.
1: Wegen Heiko Krüger?
2: Im Ernst, da war keine Leiche.
0: Naja, wir haben sie ja auch nicht direkt gesehen.
2: Sehen Sie?
1: Ich glaube ja auch nicht, dass Sie die Leiche übersehen haben. Ich glaube, dass Heiko Krüger da noch gelebt hat.
0: Haben Sie ein Jagdgewehr?
2: Was? Scheiße, nein, ich... Warum sollte ich Heiko was tun? Ich habe den doch gar nicht richtig gekannt.
1: Laut sozialen Netzwerken waren Sie miteinander befreundet.
2: Sind Sie mit jedem auf Ihrer Freundesliste auch in echt befreundet? Wir haben uns ein paar Mal in der Uni gesehen. Mehr nicht. Warum sollte ich den umbringen?
1: Das kriegen wir schon noch raus.
4: Laut Handy-Bewegungsprofil war Tom Berns nur circa 10 Minuten an der Liebesbucht.
5: Ja, das reicht doch, um jemanden zu erschießen.
4: Ja.
1: Ich hatte recht. Er hat ein paar Monate auf seinem Profil gelöscht.
5: Zeig mal.
1: Hier, alles Fotos von seinem damaligen Lieblingsmotiv.
5: Das ist Leonie, die Freundin des Toten.
1: Ja, war vorher mit Tom Berns zusammen. Anscheinend bis vor 4 Monaten, dann hören die Fotos nämlich auf.
5: Da ist sie in die WG gezogen.
4: Und da mit dem Opfer zusammengekommen.
1: Wollte wohl einen Teil seiner Vergangenheit ausradieren.
5: Tja, Liebe vergeht, das Internet besteht. So, da haben wir die Verbindung.
1: Ja, und ein Motiv. Eifersucht.
4: Moment mal. Leonie wohnt doch in Dingelsdorf, oder?
5: Ja, wieso?
4: Naja, der war die letzten Wochen fast jeden Tag da eingewählt.
5: Vielleicht hat er seine Ex im Auge behalten.
1: Du meinst gestalkt?
5: Ja. Yeah.

0: Hey, Leo.
1: Tom, wir hatten das doch geklärt. Du sollst nicht mehr hierher kommen.
0: Aber ich hab das mit Heiko gehört. Tut mir echt leid.
1: Ja, danke. Aber ich kann das jetzt nicht. Geh bitte einfach.

0: Kann ich dir irgendwie helfen?
1: Ich hab gesagt, du sollst gehen.
2: Komm schon, Leo.
1: Mann, wir sind nicht mehr zusammen. Kapier das endlich.
2: Ja, aber ich würde dir gern helfen.
1: Du kannst mir aber nicht helfen. Mein Freund ist tot. Irgendwer hat ihn umgebracht.
2: Ich weiß. Hat mir die Polizei erzählt.
1: Wieso haben die mit dir geredet? Warst du das, oder was?
2: Natürlich nicht, Leo.
1: Hör auf, mich so zu nennen. Ich meine, du warst immer eifersüchtig auf ihn und du trägst immer noch mein Armband.
2: Du glaubst doch jetzt nicht echt. Du kennst mich doch.
3: Tom, das hatten wir jetzt wirklich oft genug, verschwinde.
2: Halt du dich da raus.
3: Willst du echt, dass ich jetzt die Polizei rufe?
2: Leo,

0: hau ab.
1: Ja, aber wenn was ist?
0: Sag mir einfach nur, dass du ihm nichts getan hast.
1: Komm schon, hast du wirklich alles vergessen, was zwischen uns war?
2: Hallo? Herr Behrendt, Sie hier. Sie haben ja meinen Kollegen gar nicht erzählt, dass Sie der Ex-Freund von Frau Reimer sind.
0: Das hast du ihnen nicht gesagt. Ja, er akzeptiert nicht, dass es vorbei ist.
3: Tja, junger Mann, dann kommen Sie mal.

0: Okay. Ja, dass ich das mit Leonie nicht gesagt habe, ich weiß, wie das jetzt aussieht.
1: Ja, sie waren eifersüchtig.
2: Kaum ist Heiko tot, stehen Sie bei Leonie vor der Tür. Laut Ihrer Handydaten haben Sie das seit Ihrer Trennung häufiger gemacht?
0: Ich wollte nur sehen, ob es ihr gut geht.
1: Haben Sie beobachtet? Wussten Sie deshalb, dass Heiko öfter alleine in der Liebesbucht ist?
0: Wie durchgeknallt halten Sie mich eigentlich? Und wo soll ich bitte die Waffe hergehabt haben?
1: Oh, wenn man sowas haben will, bekommt man sowas auch.
0: Okay. Ja, ich habe zuerst nicht gecheckt, was da los ist. Er lag da im Wasser und hat sich nicht mehr gerührt. Da habe ich Panik bekommen und bin abgehauen.

0: Und achte noch drauf, dass dein Artikel nicht wieder zu lang wird.
1: Entschuldigung, bin ich hier richtig bei Umwelt First? Ich bin Mechthild.
0: Ach, ja. Hi, ich bin Maya.
1: Haben wir zusammen telefoniert? Freut mich.
0: Mich auch. Das hier sind Tine, Silvi, Soran und Andrea.
2: Hi.
1: Hallo.
0: Leute, das hier ist Mechthild. Sie möchte bei uns mitmachen.
1: Ja, also um ehrlich zu sein, habe ich ein Anliegen. Ich weiß ja nicht, wo ihr gerade dran seid.
0: Also Silvi schreibt in ihrem Blog über Wasserverschmutzung, ich über Mülltrennung und Soran über grünen Strom.
1: Ihr schreibt nur? Ihr macht keine richtigen Protestaktionen?
0: Nur, wenn wir die Aufmerksamkeit der Presse wollen. Aha. Übers Internet erreicht man echt viel mit wenig Aufwand.
1: Das sagt mein Enkel auch immer. Ihr habt doch sicherlich alle schon von diesem Hotelbauprojekt von Peter Lorenz gehört. Ich finde, das darf man nicht so einfach hinnehmen. Da muss man was machen.
0: Finde ich auch. Willst du da nicht was drüber schreiben?
1: Nein, ich habe gedacht, ich würde mich lieber aktiv einbringen. Ja, so wie dieser Heiko Krüger. Das war doch einer von euch, oder?
0: Nein, war er nicht. Tut mir leid.
1: Aber ich... Wenn ich etwas Falsches gesagt habe, dann... Es tut mir leid. Entschuldigung. Ja, Entschuldigung. Es tut mir leid, aber...
0: Sorry wegen gerade.
1: Ich habe doch keine Ahnung. War da irgendwas mit diesem Heiko?
0: Ich will da wirklich nicht drüber sprechen.
1: Aber... Er hat doch für eure Ideen gekämpft.
0: Ich weiß, du meinst es gut, aber seit der Sache mit Susanne...
1: Was denn für eine Susanne?
0: Vergiss es, okay?
3: Tom Behrens hat wirklich keine Waffe.
4: Sprich trotzdem viel gegen ihn. Wir halten ihn erstmal fest. Entschuldigung.
3: Kein Problem.
4: Ja, Mama?
1: Sag mal, du ermittelst doch gerade in dem Fall Heiko Krüger.
4: Wieso?
5: Na, ich habe da einen Hinweis gekriegt.
4: Was? Von wem?
1: Von Umwelt First, dieser Aktivistengruppe.
5: Da muss irgendetwas vorgefallen sein mit einer Susanne.
4: Und was?
1: Keine Ahnung, aber seit der Zeit wollen die nichts mehr von diesem Heiko wissen.
4: Mama, du ermittelst aber gerade nicht in meinem Fall, oder?
1: Viel besser. Ich engagiere mich für die Umwelt.
5: Bis später.
4: Was machst du? Mama?

0: Aber sag mal, wie ist denn deine Mutter auf diese Susanne gekommen?
1: Psst, frag nicht.
2: Ja, das könnte was sein. Umweltschützerin stürzt in den Tod. Aktion gegen Chemiefabrik endet tragisch. Knapp ein Jahr her.
1: Lies mal vor.
2: Im Rahmen einer Protestaktion kletterte Susanne Welgert 20 auf den Turm der Chemiefabrik. Etwa 60 Meter über dem Boden rutschte die junge Frau ab und stürzte in den Tod.
0: Und hier steht, der Anführer der Gruppe war auch vor Ort, ein Heiko K. Ich denke mal, K steht für Krüger.
1: Meine Mutter hat gesagt, dass die Gruppe seitdem nichts mehr mit Heiko zu tun haben will.
2: Also hier steht, es war ein tragischer Unfall, aber wahrscheinlich geben sie ihm trotzdem die Schuld.
0: Naja, klar, der war der Anführer. Er war auch für die Sicherheit verantwortlich.
1: Julia, überprüf mal das Umfeld des Mädchens. Vielleicht wollte jemand ihren Tod rächen.
3: Das Alibi von Peter Lorenz ist geplatzt. Laut Henny Bewegungsprofil war er nicht in seinem Büro, sondern auf seinem Bauland. Und viel wichtiger, aus seinem Gewehr wurden vor kurzem Schüsse abgegeben.
0: Ja, dann haben wir ihn doch.

0: Leonie Reimers. Paul, mach mal schneller.
1: Du siehst doch, was hier im Wasser liegt.
2: Ich weiß, dass du ihn umgebracht hast. Gib es zu.
3: Nein, ich war das nicht.
2: Leonie! Bleiben Sie zurück!
0: Legen Sie das Messer weg!
3: Ich bin verletzt, jetzt helfen Sie mir doch! Oh.
0: Leonie, schauen Sie mich an. Überlassen Sie das uns.
2: Ich habe Heikos Zimmer durchsucht. Der Typ hat ihm Geld gegeben, 2000, damit er Ruhe gibt. Aber das hat er nicht. Heiko hat weiter gekämpft und deswegen hat er ihn umgebracht.
0: Leonie, legen Sie das Messer weg.
2: Sagen Sie mir, dass der das war.
0: Das wissen wir noch nicht. Glauben Sie wirklich, Heiko hätte gewollt, dass Sie Ihr Leben ruinieren?
2: Ich weiß gar nichts mehr.
3: Okay, okay, komm, ganz ruhig, ganz ruhig. Okay, ruhig, alles gut. Ganz ruhig.
4: Danke.
5: Ihr Arm wurde gut versorgt?
4: Ja. Ich verstehe das nicht. Ich werde fast umgebracht und jetzt sitze ich rum wie ein Verbrecher.
5: Das sieht auch gar nicht gut aus für Sie, Herr Lorenz. Ihr Alibi ist geplatzt, aus Ihrer Waffe wurde geschossen und Sie haben Heiko Geld gegeben. Hat er irgendwas gegen Sie in der Hand? Wollte er damit an die Öffentlichkeit? Haben Sie ihn deshalb erschossen?
4: Nein. Ich habe ihm Geld gegeben und normalerweise sind die Ökos dann ruhig.
5: Aber Heiko nicht. Herr Lorenz, was wollten Sie gestern auf Ihrem Baugrundstück?
4: Nach dem Rechten sehen. Wir fangen nächste Woche an.
5: Warum haben Sie das nicht gleich gesagt?
4: Ja, so oder so, es ist erwiesen, dass ich nicht am Tatort war.
5: Ja, Sie können Ihr Handy auch auf dem Baugrundstück gelassen haben. Die Liebesbucht ist ja gleich um die Ecke. Ja?
6: Paul, hast du eine Sekunde?
5: Ja.
6: Es geht um sein Gewehr. Damit wurde zwar vor kurzem geschossen, aber nicht auf Heiko Krüger. Das Projektil passt nicht zu seiner Waffe.
4: Sehen Sie, ich hab doch gesagt, dass es Blödsinn ist. Vernehmen Sie lieber mal die Irre mit dem Messer.
0: Leonie, Sie können nicht mit einem Messer in der Hand durch

0: die Gegend laufen und Heikos Mörder suchen.
1: Ich weiß.
0: Ich verstehe, dass Heikos Tod ein Schock für Sie ist.
1: Ich muss einfach die ganze Zeit daran denken, dass ich ihn nie wiedersehe.
0: Trotzdem, das, was Sie gemacht haben, das ist gefährliche Körperverletzung. Da kommt mit Sicherheit ein Verfahren auf Sie zu. Leonie, versprechen Sie mir, dass Sie ab sofort uns die Ermittlungen überlassen.
2: Kann ich jetzt endlich gehen?
3: Wissen Sie, wenn ich jemanden umbringen würde wollen, dann würde ich auch nicht meine registrierte Waffe benutzen. Sie sind doch begeisterter Jäger. Sie haben doch bestimmt noch irgendwo eine Zweitwaffe. Eine, die nicht registriert ist.
2: Nein! Sie können gerne mein Haus durchsuchen.
3: Eine Tatwaffe nimmt man ja nicht mit nach Hause. Die lässt man ja irgendwo verschwinden.
2: Worauf wollen Sie hinaus?
3: Wissen Sie, Herr Lorenz, mir ist heute auf Ihrem Baugrundstück so frisch umgegrabene Erde aufgefallen. Könnte doch sein, dass Sie die da vergraben haben.
2: Sie spinnen sich da was zusammen?
3: Ja, vielleicht.
4: Ist schon krass, dass so ein kleiner Vogel so ein ganzes Bauprojekt stoppen kann.
5: Es gibt leider ganz viele Vogelarten, die genau wegen solcher Projekte hier nicht mehr vorkommen. Die haben einfach keinen Lebensraum mehr.
4: Julia? Schrot.
5: Ja, und ich habe hier gefunden, worauf er geschossen hat.
0: Herr Lorenz. Sie waren gestern auf Ihrem Baugelände und Sie haben geschossen. Auf den Drosselrohrsänger.
3: Das ist ja nicht zu fassen. Sie haben die Vögel abgeschossen, damit Sie Ihr Hotel retten können.
2: Diese Scheißviecher hätten alles ruiniert.
0: Mit Kanonen auf Spatzen.

0: Morgen.
1: Morgen.
0: Ich muss leider gleich los.
2: Wisst ihr eigentlich jetzt, wer diese Susanne ist?
0: Weißt du eigentlich, dass ich nicht darüber reden darf?
2: Hör mal, ohne mich wärt ihr doch gar nicht drauf gekommen.
0: Mama, hör bitte auf, Miss Marple zu spielen und halt dich aus meinen Ermittlungen raus, ja?
3: Morgen.
0: Morgen. Und tschüss.
3: Und, hast du schon was geschrieben?
2: Ich chatte gerade mit der Baufirma, Peter Lorenz.
3: Was?
2: Psst, die antworten gerade. Guten Tag, danke für Ihre Nachricht. Können Sie mir Ihr Problem genauer beschreiben? Das habe ich doch gerade.
3: Das ist ein Chatbot.
2: Was ist ein Chatbot?
3: Ein Chatbot. Das hat ein Computer geschrieben. Da am anderen Ende ist gar kein echter Mensch. Eine ziemlich coole Sache.
2: Weißt du, was das ist? Eine ziemliche Verarsche.
0: Ich muss leider wirklich los. Mama, lass Peter Lorenz in Ruhe.
2: Ja, ja.
3: Probier's doch einfach mit einem Post. Das haben dir diese Aktivisten doch auch gesagt.
2: Aber ein persönliches Gespräch ist doch viel erfolgreicher.
3: Ich weiß nicht.
2: Ich gehe gerne eine Wette mit dir ein.
3: Wette?
2: Ja, ich lasse meine Flugblätter drucken und sammle Unterschriften vor Ort. Und du postest deine Online-Petition. Mal sehen, wer mehr Unterschriften bekommt.
3: Und der Verlierer übernimmt eine Woche den Küchendienst.
2: Ja klar, das bist du.
4: Die Jungfrau, die vom Turm gestürzt ist, Susanne Welgert. Sie ist die Schwester vom Mitbewohner des Toten.
5: Von Johann Vogt?
6: Und was ist mit den Nachnamen?
4: Sie sind Halbgeschwister.
7: Sag mal, warum zieht er ausgerechnet mit dem Typen zusammen, der mehr oder weniger Schuld an dem Tod seiner Halbschwester hat?
8: Warum haben Sie uns das mit Ihrer Halbschwester eigentlich nicht erzählt?
9: Sagen Sie bitte, Schwester, halb hört sich komisch an. Sie haben ja nicht danach gefragt.
10: Sie wissen aber schon, wie das aussieht, oder? Sie und Heiko unter einem Dach, kein Jahr nach dem Unfall?
9: Das damals. Es war der schlimmste Tag in meinem Leben. Aber es ist nicht Heikos Schuld.
11: Mhm. Aber er war der Anführer.
9: Deswegen wollte er auch nicht, dass irgendjemand stirbt. Das hat ihn selber total fertig gemacht.
10: Hören Sie, nicht mal seine eigenen Leute wollten danach noch was mit ihm zu tun haben.
9: Ja, ich weiß. Aber die haben Susanne einfach nicht so gut gekannt. Sie war ein Dickkopf.
10: Ein Dickkopf?
9: Wenn die darauf wollte, dann hätte sie keiner aufhalten können. Da kann niemand was dafür. Und jetzt einen Schuldigen zu suchen, das bringt sie auch nicht zurück.
10: Trotzdem. Dass sie direkt mit ihm in eine WG ziehen?
9: Ich habe was gesucht, bei ihm war was frei. Wir wollten beide nach vorn schauen.
10: Haben Sie ein Gewehr?
9: Nee.
11: Auch keinen Zugang zu einem?
9: Ich bin in einem Schützenverein, aber ich nehme immer ein Gewehr vor Ort.
10: Wo waren Sie vorgestern Vormittag?
9: Hier.
11: Gibt's da Zeugen?
9: Nein. Doch. Ich habe mit einem Freund gechattet.
11: Darf ich? Ja. Dann haben Sie ein Alibi.
10: Dürfen wir den bitte mitnehmen?

0: Entschuldigen Sie, wissen Sie, dass man hier alles zubauen möchte? Ich brauche nur einen Unterschied. Entschuldigung, ich möchte eine Unterschrift gegen diesen Hotelbau. Verzeihen Sie, haben Sie einen Moment Zeit?
1: Tut mir leid, ich habe
0: wirklich nur eine Unterschrift gegen das Hotelprojekt, für die Umwelt.
2: Vielleicht sind die Zeiten ja auch manipuliert.
3: Nee, sein Kumpel hat den Chat bestätigt, die Uhrzeiten sind identisch.
4: Bleibt nur noch Tom Behrens übrig.
5: Wir haben aber keine neuen Beweise gegen ihn.
4: Dann müssen wir den auch gehen lassen. Und sind zurück auf Null.
5: Wer war es denn jetzt?
6: Darüber darf ich leider nicht mit Ihnen sprechen.
5: Was soll ich jetzt Leonie sagen, damit sie mir glaubt, dass ich es nicht war?
4: Herr Behrens, es sollte Ihnen egal sein, was Ihre Ex-Freundin glaubt oder nicht glaubt. Und Sie müssen sich unbedingt von ihr fernhalten. Haben Sie das verstanden?
5: Kennen Sie das nicht? Man ist total verliebt und im nächsten Moment, da ist der andere wie ausgewechselt.
4: Ja, das haben wir alle schon mal erlebt.
5: Vor ein paar Monaten, da war ich noch das Allerwichtigste für Sie und jetzt ist es, als wäre sie wer anders. So eiskalt. Als wäre sie gar kein echter Mensch.
4: Kein echter Mensch.
5: Sie wissen, was ich meine?
4: Ja, ja. Auf Wiedersehen.
5: Auf Wiedersehen.
7: Was ist, wenn Johann den Chat doch manipuliert hat?
2: Nele, es wurde überprüft, die Zeiten stimmen.
7: Ja, die Zeiten schon. Aber meine Mutter hat heute Morgen gechattet und die Antworten kamen alle von dem Computer.
5: Ein Chatbot.
7: Genau.
5: Das war nicht Johann, das war ein Programm, das er geschrieben hat.
7: Ja.
2: Ja, aber das hätte sein Kumpel doch gemerkt.
7: Johann ist Informatiker, der versteht davon mehr als du und ich.
3: Ich setze der Tee noch mal drauf an.
2: Nele, er hat gesagt, dass er Heiko keine Schuld an dem Tod seiner Schwester gibt. Also du vielleicht nicht bescheuert, aber ich glaube ihm.
4: Vielleicht ist er auch einfach ein sehr guter Lügner. Jakob, Julia, fahrt ihr noch mal zu dieser Aktivistengruppe Umwelt First. Vielleicht kriegt ihr ja noch irgendwas raus über Johann, Heiko, Susanne.
5: Alles klar.

0: Ja, Fernbach? Ach, hallo. Wie bitte? Nicht dein Ernst. Herzlichen Dank für die Info. Ich bin unterwegs.
1: Die IT?
0: Nee, das waren die Kollegen von der Streife. Die haben meine Mutter gesehen. Und zwar auf dem Baugelände von Peter Lorenz. Sie spielt da die Aktivistin. Die Streife wollte mir einen Vorsprung geben.
1: Du, Nele, am besten ist ich gedeihen, ja? Du weißt schon, ich ruhig und entspannt und du...
0: Ich bin auch ruhig und entspannt.
1: Mhm.
0: Okay, geh du. Danke.
1: Guckst du dir kurz rein?
0: Danke, Paul.
2: Na, Frau Fernbach, wie läuft's?
3: 8 Flyer und eine Unterschrift. Und ich bin überzeugt, das ist nicht sein richtiger Name.
2: Und Sie haben es probiert.
3: Ja. Ich wollte meinem Enkel nur beweisen, dass man auch ohne Internet was bewirken kann. Das könnte ich in die Hose gegangen.
2: Wissen Sie was, Frau Fernbach? Ich bringe es erstmal nach Hause.

0: Okay, dann macht ihr die Liste, ne? Und wir schauen noch mal kurz, ob wir das hier online stellen können.
1: Julia Demmler, Wasserschutzpolizei. Wir hatten telefoniert. Wie gesagt, es geht um Heiko Krüger.
0: Ja, schlimme Sache.
1: Finden Sie wirklich?
2: Sie machen ihn doch verantwortlich für Susanne Welgers Tod.
0: Wir hätten sie alle aufhalten sollen. Die Aktion war total unnötig.
1: Sie wollte ihrer Sache helfen.
0: Sie wollte Heiko beeindrucken.
2: Wieso wollte sie ihn denn beeindrucken?
0: Naja, sie war in ihn verliebt.
2: Und war er auch in sie verliebt?
0: Nein, aber er hat es sichtlich genossen, so angehimmelt zu werden. Und deswegen war es auch so leicht für ihn, Susanne zu dieser bescheuerten Aktion zu überreden.
2: Moment mal, das war seine Idee, dass sie auf diesen Turm raufklettert?
0: Ich hätte sie aufhalten müssen.
2: Kennen Sie eigentlich Susannes Bruder Johann?
0: Nicht gut, aber ja. Wieso?
2: Wussten Sie, dass Heiko und Johann zusammen gewohnt haben?
0: Was?
1: Die beiden waren befreundet.
0: Sie wollen mich verarschen, oder? So viel ich weiß, ist Johann nur sehr schwer mit dem Tod seiner Schwester fertig geworden. Wenn überhaupt. Nie im Leben war der mit Heiko befreundet.
3: Okay, danke.
4: Deine Mutter hat mir jetzt gerade richtig leid getan.
3: Das war jetzt die IT. Die haben unseren Verdacht bestätigt. Johann entwickelt Chatbots, die man von menschlichen Gesprächspartnern nicht mehr unterscheiden kann.
4: Dann ist ein Alibi geplatzt.
3: Ja. Ja, Julia? Genau, wir sind schon unterwegs.

0: Was machst du?
1: Sorry, ich muss hier mal raus. Das mit Heiko ist es mir irgendwie alles zu viel.
0: Warte mal. Was hast du da verbrannt?
1: Nichts.
0: Liebesbucht. Da ist Heiko umgebracht worden. Hast du ihn irgendwie beobachtet oder was?
1: Ich habe keine Ahnung, wovon du redest.
0: Ich will wissen, warum du das verbrannt hast.
1: Leonie?
0: Ich habe immer gedacht, ihr zwei seid Freunde.
1: Lass mich in Ruhe.
0: Du bleibst hier. Und ich rufe jetzt die Polizei.
2: Polizei, öffnen Sie bitte!
3: Machen Sie die Tür auf!
1: Scheiße. Warum hast du mich?

0: Herr Vogt?
1: Frau Reimers? Hey, hey, stopp, stopp!
2: Alles gut, Sie sind in Sicherheit.
3: Leo?
0: Aus dem Weg, komm!
3: Gott, was ist passiert?
2: Was machen Sie denn schon wieder hier? Ich hab hier noch... Jetzt ganz gut, dass Sie da sind. Passen Sie auf Sie auf und rufen Sie den Krankenwagen.
3: Leo?
0: Hey, hey, hey! Leo, komm, stopp, stopp! Sag mal, geht's noch, oder was?
4: Okay, komm her, komm her.
0: Komm auch. Alles gut. Komm auch. Danke.
5: Okay. Danke, Jakob. Herr Vogt, Ihr Gewehr aus dem Schützenverein stimmt mit der Tatwaffe überein.
3: Sie war meine kleine Schwester.
0: Okay, komm, komm. Komm, komm, komm.
6: Mama, alles okay?
7: Paul hat dir ja sicher schon alles erzählt.
6: Ja. Ich sag's ungern, aber dein Tipp hat uns wirklich weitergeholfen.
7: Na, wenigstens etwas.
8: Und? Wie viele hast du?
7: Eine.
8: Na, ich hab 32. Ich glaube, du solltest doch lieber schreiben.
7: Weißt du was? Vielleicht mache ich das auch. Ich habe das anscheinend unterschätzt mit den Posts und den Blogs.
6: Worum geht's denn hier?
7: Ob man online oder persönlich mehr erreicht. Nur mit den wenigen Unterschriften werden wir den Bau des Hotels auch nicht stoppen können.
6: Welches Hotel? Das von Peter Lorenz? Das wird's vermutlich nicht geben.
7: Was?
6: Ja, dann ist das eine seltene Vogelart. Drosselrohrsänger, hat Heiko Krüger rausgefunden.
7: Super. Siehst du, und sowas kann man nur vor Ort und nicht online.
8: Aber dir ist schon klar, dass wir darum nicht gewettet haben? Okay, wir teilen uns den Küchendienst.
6: Sehr gut. Du kochst, du wäschst ab, ich esse.

0: Ja, Mann, der hat ja hier geackert, du.
1: Das sieht noch nicht so vielversprechend aus.
0: Spinnen die denn alle, oder?
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0: Himmel, Arsch und Zwirn, du. 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
7: 16 Uhr, willkommen zu NDR Info. Es ist seit Jahren ein großes Problem. Die Notaufnahmen sind überfüllt, auch weil sich manche Menschen als Notfall sehen, obwohl sie zum Beispiel nur einen harmlosen Splitter im Finger haben oder eine Erkältung. Damit verstopfen sie die Notaufnahme und sorgen für lange Wartezeiten. Das soll sich nun ändern.

0: Der Bundestag hat heute eine Reform beschlossen. Flächendeckend soll das eingeführt werden, was es in Hamburg schon gibt.
1: Das Hamburger Marienkrankenhaus. Das erste Hospital in Deutschland mit integriertem Notfallzentrum, kurz INZ. Am sogenannten gemeinsamen Tresen entscheidet geschultes Personal mit Hilfe von künstlicher Intelligenz, darf ein Patient zum internen Hausarzt des Krankenhauses, muss er zu einem Arzt außerhalb oder direkt in die Notaufnahme. Aus Sicht von Chefarzt Michael Wünning eine überfällige Entlastung.
2: Wir haben 24% weniger Patienten in der Notaufnahme. Das heißt, wir haben mehr Zeit für die wirklich kritischen Kranken und die weniger kritischen Kranken warten weniger lange auf ihre Betreuung in den Arztpraxen.
1: Der Bundestag hat mit großer Mehrheit entschieden, die Notfallversorgung zu reformieren und INZ flächendeckend einzuführen. Kritisch sehen manche wie der Hamburger Chefarzt allerdings die Auswirkungen auf Abläufe, Personal und vor allem Finanzen. Erstuntersuchung, Röntgenbild, Laborauswertung und Medikamente etwa. Für all das gäbe es in Notaufnahmen nur 36 Euro pro Fall.
2: Ihre verstopfte Toilette wird noch nicht mal dafür repariert, aber Ihr Leben wird dafür gerettet? Das ist abstrus. Das ist frech. Das ist nicht gerechtfertigt.
1: Die Reform soll nicht nur Patientenströme besser steuern, wie es heißt, sondern auch die telefonische Notfallberatung ausbauen und die Finanzierung von Rettungsdiensten gesetzlich absichern. Krankenkassen befürworten das Vorhaben. Damit muss sich nun der Bundesrat noch befassen.
0: Direkt aus dem Iran soll der Auftrag zum Mord in Deutschland gekommen sein. Zwei Männer sind heute in Hamburg zu mehreren Jahren Gefängnis verurteilt worden, weil sie Juden und die deutsch-israelische Gesellschaft ausgespäht haben sollen, um Anschläge vorzubereiten. Das Urteil ist noch nicht rechtskräftig. Der dänische Staatsbürger Ali S. muss für 8,5 Jahre ins Gefängnis. Sein Komplize, der 43-jährige Afghane Tawab M., erhielt eine 4,5-jährige Haftstrafe. Das hanseatische Oberlandesgericht sah es als erwiesen an, dass beide für den Geheimdienst des Iran gearbeitet haben. Ihr Auftrag, Personen als Ziele für mögliche Anschläge ausspähen, unter anderem den Präsidenten des Zentralrats der Juden, Josef Schuster, und den Vorsitzenden der deutsch-israelischen Gesellschaft, Volker Beck. Und mein Kollege Heiko Sander verfolgt den Prozess und ich habe ihn vorhin gefragt, was genau die nun verurteilten Männer vorhatten.
3: Ja, Ali S. wird vorgeworfen, Anfang 25 von den iranischen Quds-Offizieren angeworben worden zu sein, dass die gehören zu iranischen Revolutionsgarden. Und er sollte dann Josef Schuster und Volker Beck ausspionieren, auch zwei jüdische Lebensmittelhändler in Berlin. Und dann hat er im Mai dann schließlich einen Komplizen gesucht, der einen Mordanschlag auf Volker Beck, jemanden sucht für einen Mordanschlag auf Volker Beck. Es kam dann nicht zur Ausführung, beide wurden festgenommen.
0: Und dafür gibt es nun 8,5 Jahre und 4,5 Jahre Gefängnis. Wie fallen die Reaktionen aus?
3: Ja, das Gericht war in seiner Urteilsbegründung sehr deutlich. Es sagte ganz klar, das sei Terrorismus, den der iranische Staat auf deutschem Boden ausübe. Und da sagte dann auch Volker Beck, der ja ein Mordopfer werden sollte, er sei froh, dass es ganz eindeutig der Auftraggeber, die iranischen Revolutionsgarden, benannt wurden. Die Anwälte sagten hier heute, die hatten ja Freisprüche gefordert und die sagten, das sei ein politisches Urteil, es sei ja gar nicht direkt was vorbereitet worden, die beiden hätten nur miteinander gesprochen und am Schluss sei ja auch nichts passiert. Das hat natürlich dann nicht nur beim Generalbundesanwalt, der daneben stand, für Stirnrunzeln gesorgt.
0: Vielen Dank, Heiko Sander in Hamburg. Der Bundestag hat die Immunität des niedersächsischen SPD-Abgeordneten Adis Ahmetovic aufgehoben. Im Anschluss durchsuchten Polizei und Staatsanwaltschaft sein Bundestagsbüro und drei Privatwohnungen. Die Staatsanwaltschaft Hannover ermittelt wegen des Verdachts der Beihilfe zu wettbewerbswidrigen Absprachen bei Ausschreibungen. Dem NDR bestätigte ein Sprecher, dass die Ermittlungen im Zusammenhang mit dem Verkauf eines Klinikgeländes in Lehrte bei Hannover

0: griechische Insel Kreta gereist, aber nicht um Urlaub zu machen, sondern ganz im Gegenteil. Sie haben dort getestet, wie verteidigungsfähig Deutschland ist, speziell bei der Flugabwehr. Denn am russischen Krieg gegen die Ukraine sieht man, dass Russland vor allem Raketen und Drohnen einsetzt. Bei der Militärübung auf Kreta wurde gestern nun scharf geschossen.
1: Ob Raketen, Kampfjets oder Marschflugkörper, diese Abwehrraketen sollen alles stoppen. Dafür üben die Soldatinnen und Soldaten der Bundeswehr auf dem Raketenübungsplatz auf Kreta. Mit dabei Kameradinnen und Kameraden aus ganz Norddeutschland. Neben den Patriot-Systemen, die in Husum, Sarnitz und Bad Sülze stationiert sind, wird auch das neue IRIS-T-Flugabwehrsystem der Bundeswehr getestet vom Standort Todendorf. Und das unter realistischen Bedingungen.
2: Die Feuerleitcrew durchläuft ein taktisches Szenario und muss praktisch den Feuerkampf führen, muss dabei möglichst die gegnerischen Ziele zerstören, dabei die eigenen natürlich schützen. Und wir überprüfen dann anschließend, ob all die Aktionen so gelaufen sind, wie wir uns das vorstellen. Zusätzlich wird hier auf Kreta tatsächlich ein scharfer Lenkflugkörper verschossen im Rahmen dieses Szenarios. Und das ist ein besonderer Moment für diese Crews, weil sie das normalerweise so nicht erleben.
1: Auch der Bundesverteidigungsminister will dabei sein, wenn IRIS-T von der Bundeswehr zum ersten Mal wie im Ernstfall eingesetzt wird. Dafür ist er nach Kreta gekommen.
3: Ein scharfer Schuss ist nun mal mehr als ein erfolgreicher Test. Es ist der Beweis, dass Mensch, Handwerk, Technik und das System eingespielt sind, dann, wenn es darauf ankommt, für den Fall, dass es darauf ankommt.
1: Die Ukraine setzt das neue IRIS-T in ihrem Abwehrkrieg gegen Russland bereits erfolgreich ein. Die Bundeswehr hat insgesamt 6 dieser Systeme bestellt. Eines wurde bereits ausgeliefert.
2: Die reine Auslieferung des Systems schafft natürlich keine Einsatzbereitschaft. Das Personal ist wichtig, es muss ausgebildet sein. Das haben wir gemacht. Aber die Crew muss natürlich auch Selbstvertrauen in das Zusammenspiel mit der Maschine gewinnen.
4: Das waren ja mehrere Waffensysteme, die heute geschossen haben, unter anderem auch wir. Das aber mal live zu sehen, ist doch ziemlich imposant, wenn der Lenkflugkörper da in die Luft geht. Ordentlich laut, viel Rauch, sah gut aus.
1: In Deutschland selbst kann die Bundeswehr die Flugabwehr mit Patriot und IRIS-T übrigens nicht selbst üben, auch nicht über Nord- oder Ostsee. Dafür müssen Soldaten und Gerät nach Griechenland. Der Raketenschießplatz auf Kreta ist die einzige Einrichtung dieser Art im europäischen NATO-Gebiet.
0: Der Sommer ist eindeutig vorbei und damit auch die Zeit der Sommerreifen. Das Laub, der Regen und die dunkleren Tage machen das Autofahren schwieriger und gefährlicher. Ganz zu schweigen vom nahenden Winter mit seinen glatten Straßen. Dafür muss man sich rüsten. Und genau das machen so gut wie alle, die ein Auto fahren zur gleichen Zeit, nämlich jetzt. In vielen Werkstätten gibt es sogar für die Mitarbeitenden eine Urlaubssperre, damit alles möglichst schnell abgearbeitet werden kann.
5: Räderwechsel und Winterchecks, diese Arbeiten dominieren jetzt im Herbst die Arbeit von Frank Schröer und seinem Team. Und dabei geht es nicht nur ums richtige Profil. Das Kühlwasser muss Frostschutz haben, die Bremsen genügen Kraft und auch das Licht sollte genau eingestellt sein.
6: Wir haben hier drin unsere Linie. Da sehen wir genau drin, wie der Schatten auf der gestrichenen Linie ist. Und das ist in diesem Augenblick perfekt. Boris, einmal bitte Fernlicht. Das Fernlicht ist identisch. Damit kommt er sicher durch den Winter.
5: Die Schröers sind ein echter Familienbetrieb. Franks Frau Melanie leitet das Büro. Der Herbst ist anstrengend, aber auch die Zeit mit dem größten Umsatz.
7: Das liegt wirklich an der Wetterlage. Wenn es natürlich von jetzt auf gleich kalt wird, dann wollen die Leute alle sofort. Da müssen halt andere Leute ein bisschen zurückstehen, die mehrere Autos haben, die ihren Oldtimer hier haben. Der bleibt dann halt einen Tag länger und dann ist Räderwechselzeit.
5: Auch typisch für den Beginn der kalten Jahreszeit. Im Motorraum dieses Transporters hat wohl ein Marder zugebissen.
6: Marder oder sonstige Tiere, die suchen natürlich das Warme. Ne? Und dann gehen die natürlich hier in solchen Hohlräumen rein. Ne? Hier wie Luftfilter, Heizungssysteme und was weiß ich.
5: Jeden Tag die gleiche schnelle Taktung jetzt im Herbst. Und beim ersten Frost werden noch mehr Kunden kommen zum Räderwechsel und Wintercheck.
0: Ja, und Traktoren und andere Landmaschinen, die müssten eigentlich einen Gewichtscheck machen. Sie sind in den letzten Jahrzehnten immer größer und schwerer geworden, können immer größere Lasten tragen und schleppen. Viel weniger weiterentwickelt haben sich dagegen die Feldwege, auf denen sie unterwegs sind. Die sind

0: das alles funktionieren.
1: Das Land fördert manche Sanierungen aus EU-Mitteln. 8 Millionen Euro hatten sie dafür in den vergangenen 5 Jahren. Das wären runtergerechnet 29 Cent pro Meter. Nicht genug. In der kleinen Gemeinde Ramhusen war es viel teurer.
2: Als das Ganze abgeschlossen war, waren wir bei einer Eigenbeteiligung von etwa 80.000 Euro, bei einer Gesamtsumme von eben über 300.000 Euro für die Grundertüchtigung dieser 300 Meter.
1: Diese 300 Meter können die großen Schlepper mittlerweile tragen. Ein Großteil der Wege bleibt aber sanierungsbedürftig.
3: Diese Hühner haben es richtig gut im Vergleich zu den vielen anderen, die im engen Käfig oder Stall leben müssen. Sie sind draußen an der frischen Luft und haben Auslauf, aber dort leben sie auch gefährlich. Denn unter freiem Himmel sind sie im Visier von Greifvögeln. Einige Landwirte schützen ihre Hühner vor Habicht und Bussard mit einem engmaschigen Netz. Aber ein Bauer aus Niedersachsen hatte eine viel originellere Idee.
4: 450 Legehennen leben auf dem Klausenhof in Wiefelstede. Es werden vor allem ihre Eier vermarktet. Ein großes Problem waren hier früher die Angriffe von Greifvögeln.
5: Man hat auch noch einen kleinen Laden. Wir wollen eigentlich nur Eier, Kartoffeln und Honig verkaufen. Und da kam immer mehr Bussarde und schlugen uns die Hühner. Also die haben die nicht mitgenommen, weil die zu schwer sind, sondern getötet und andersrum gebissen. Das war also in dem Jahr, in einem Jahr etwa 100 Hühner. Und da konnten wir gar keine Hühner gegen nachkriegen.
4: Dann holte er sich Nandus bei einer Züchterin in Süddeutschland. Denn er hatte gehört, dass die Tiere besonders wachsam und wehrhaft sind. So ein Laufvogel wird bis zu 1,40 Meter groß und 25 Kilo schwer. Klausen musste für die gefiederten Wachhunde einen behördlichen Sachkundenachweis machen.
5: Also, sobald die Bosse herüberfliegen, sind die sofort auf Alarm. Die stehen sofort steif weg und gucken nach oben. Und die kommen nicht mehr runter. Nandus sind einfach nur mal zu groß.
4: Und so gab es keinen einzigen Verlust durch Raubvögel mehr, seit die neuen Nandus in Wiefelstede aufpassen. Sie sorgen auch dafür, dass das Hofcafé immer schön voll ist.
6: Wir kommen schon öfters hierher und ja, füttern, Kinder können spielen. Ja.
4: Der Umsatz im kleinen Hofladen ist seitdem auch gestiegen. Die Kosten für das Nandufutter kommen so locker wieder rein.
3: Und Freiluft ist heute auch für Menschen im Norden recht angenehm. Die Sonne kommt manchmal raus, auch morgen längere Zeit Sonnenschein, stellenweise aber auch viele Wolken mit Regen bei 15 bis 21 Grad. Am Wochenende wird es dann kühler mit höchstens 17 Grad. Dazu gibt es viele Wolken, wenig Sonne, am Samstag auch stellenweise Regen. Und das war NDR Info. Hier geht es weiter mit Gefragte Jagd. Wir sind direkt im Anschluss wieder dran, also um 17 Uhr. Bis dahin, tschüss.
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11: Heute bei Wer weiß denn sowas? Maria Maja Manka im Team mit Bernhard Hoecker. Und sie spielen gegen Tino Böttcher und Elton. Das ARD-Mittagsmagazin-Duell. Es geht los. Schön, dass Sie wieder mit dabei sind. Eine neue Folge, Wer weiß denn sowas? Und wir haben tolle Gäste eingeladen. Beide sind das erste Mal bei uns zu Gast. Herzlich willkommen, Maria Maja Manka. Und es hätte schon viele gute Gründe gegeben, dich hier in die Sendung einzuladen. Ja, du bist Olympiasiegerin, Weltmeisterin, Europameisterin im Zweierbob. Ja. Aber eben auch mittlerweile eine liebe Kollegin im Fernsehen, zusammen mit Tino häufig im ARD-Mittagsmagazin zu sehen. Da bist du vor allem für den Sport zuständig.
12: Ja.
11: Ja, und die gute Laune.
12: Ich versuch's.
11: Ja, und es ist ja auch eine super Arbeitszeit, oder? ARD-Mittagsmagazin ist auf jeden Fall eine bessere Arbeitszeit als Frühstücksfernsehen.
0: Das auf jeden Fall, aber 37 Redaktionssitzungen ist doch
12: so. Oh, das geht doch so früh los bei euch.
0: Aber wir haben dann in der Regel so gegen

0: 16 Uhr so dann doch mal Feierabend.
1: Aha. Ja, okay. Ja. Ja. Wie sieht dein Sportprogramm aus? Bist du jemand, der dann, wenn du 37 Redaktionssitzungen hast, noch vorher vielleicht sogar Sport machst?
0: Auf keinen Fall. Ja? Auf keinen Fall. Nein, ich wenn dann abends. Okay. Ins Fitnessstudio, eine Runde joggen oder so inzwischen. Ich bin ja Sportrentner.
1: Ja, also wir freuen uns sehr, dass du da bist. Danke. Viele Grüße natürlich auch an Lisa Bucklitz, mit der du ja diese vielen Erfolge im Bob hattest.
0: Ja, ne,
1: Grüße an der Stelle. Und euch beiden, jetzt seid ihr hier zusammen.
0: Ja. Ne? Ja.
1: Also viel Spaß, Mariama und Bernhard. Und Tino Böttcher ist bei uns.
2: Mhm. Hallo.
1: Und Elton, das wirst du auch nicht wissen. Tino ist in Liechtenstein geboren.
3: So.
4: Ach Quatsch.
1: Mhm. Ja, aber das Liechtenstein an der Saale.
3: Ja. Das ist an der Saale. Hm? Pass auf, durch Liechtenstein fließt vielleicht die Rötlitz. Das ist ein kleiner Bach, aber
1: nein, garantiert. Das ist nicht das Liechtenstein an der Saale. Du bist in Liechtenstein geboren, genau. Das ist Landkreis Zwickau.
3: Richtig, genau. Ja. Zwischen Chemnitz und Zwickau, genau dazwischen gelegen. Kleiner, mhm, schöne Kleinstadt.
1: Ja. Wie bist du zur Moderation gekommen?
3: Ich wurde angerufen und gefragt. Ich habe beim MDR ein Volontariat gemacht, 2009, 2010. Und irgendwann, zwei Wochen, drei Wochen nach meinem Volo, rief ich meinen Chef an und sagte, hier Tino, hast du vielleicht einen Anzug zu Hause hängen? Wir haben am Montag keinen Sportmoderator, hast du vielleicht Zeit? Und Gott sei Dank hatte ich noch einen Anzug drin, weil wir haben irgendwie drei Wochen vorher Volo-Abschlussparty gefeiert. Und ja, dann stand ich plötzlich im Studio und ja, seitdem stehe ich da immer noch rum.
1: Ja. Hast du ganz viel auch Sport in Sachsen gemacht?
3: Genau,
1: und so,
3: genau.
1: Ne?
3: Und dann als Sportmoderator, dann als Hauptmoderator vom Sachsenspiegel und jetzt ist Mima, genau.
1: Bist du auch selber sportlich? Machst du Sport?
3: Ich habe, ich glaube, von meinem sechsten Lebensjahr bis so Mitte 20 Fußball gespielt. Nicht besonders gut, aber sehr gern. Und ja, habe es bis in die Kreisklasse geschafft. Also, ich glaube, zweitniedrigste Liga oder so.
1: Ja. Also, ich glaube, ihr beide werdet euch verstehen.
3: Auf jeden Fall.
1: Ja? Also,
4: ja.
1: Wir sind große Fans des ARD-Mittagsmagazins. Also, viel Spaß euch. Und ich habe gleich was ganz Spannendes zum Anfang. Wussten Sie eigentlich, dass 24 Stunden ohne Schlaf quasi so auf den Körper wirken wie 1 Promille Alkoholgehalt? Mhm. Ja, so sieht's aus. So, jetzt gucken wir mal auf die Zuschauerverteilung. Hinter Mariama und Bernhard sitzen 51 Zuschauerinnen und Zuschauer. Hinter Tino und Elton 75. Damit ist klar, Team Elton darf die erste Kategorie auswählen. Hier sind die heutigen 12 Kategorien. Hier ist die Wand.
5: Fußball, Fußball, wir nehmen Fußball. Achso.
1: Die 12 Kategorien heute sind Umwelt, Familie, Schlagzeilen, Bauwerke, Unterwasser, berühmte Deutsche, das Fragezeichen, Essen und Trinken, in der Werkstatt, Fußball, clever und Zahlen bitte. Jede richtige Antwort 500 Euro. Beide Teams haben einen Publikumsschurter.
5: Fühl dich völlig frei. Du darfst die aussuchen, was du möchtest.
3: Lass uns gleich mit Fußball vorlegen, oder?
5: Ja, aber dann können wir tief fallen. Egal, wir nehmen Fußball.
3: Ja.
5: Hier ist die Kreisliga.
1: Starten wir damit.
5: Kreisklasse.
1: Die erste Frage der heutigen Sendung. Warum wartete ein Mitarbeiter der Bolton Wanderers 2001 vor einem Auswärtsspiel gegen den FC Arsenal in einer Londoner U-Bahn-Station? A. Er sollte von einem der anreisenden Fußballfans ein Trikot ausleihen. B. Er suchte Ersatz für den erkrankten Fahrer des Teambusses. Oder C. Der Co-Trainer war ohne Fahrticket erwischt worden und brauchte Geld. War jetzt nicht vorgestern.
3: Also mich springt irgendwie B an, ehrlicherweise.
1: Aber eine verrückte Geschichte.
3: Weil wofür sollte der von einem anreisenden Fußballfan ein Trikot ausleihen?
5: Ja, das macht ja gar keinen Sinn. Also mit der Nummer auch. Und dann muss der gucken, ob das mit dem Spieler passt. Da haben die doch Ersatztrikots
3: vor. Na, guck mal, vielleicht sind die, ich weiß nicht, wo Bolton, wo die spielen. Weißt du das?
5: Nee.
3: Dann sind die nach London reingekommen. Dann ist dem Fahrer plötzlich übel geworden. Magen-Darm-Grippe, kennen wir alle.
5: Ja.
3: Musste der anhalten vor der U-Bahn-Station. Und irgendwie mussten die ja trotzdem zum Stadion kommen.
5: Ja, das heißt aber, dann braucht der einen, der auch eine Busfahrlizenz hat, logischerweise.
3: So,
5: das darf ja nicht jeder Bus fahren. Aber dann rufen die doch irgendjemanden an.
3: Wen denn?
5: Ja, meinetwegen Arsenal, pass auf, wir stecken hier fest. Oder
3: ja, aber Arsenal wäre ja blöd zu sagen, ich schicke euch jemanden.

0: Guck mal, warum soll denn der Co-Trainer mit der U-Bahn überhaupt unterwegs gewesen sein? Der sitzt ja mit im Bus.
1: Das stimmt auch wieder.
0: Ich würde sagen B.
1: Okay, du bist für B. Ich kann mich nicht wirklich entscheiden. Ich finde... Warum? Ja, dann ist er krank. Wir nehmen einfach mal B, komm.
2: Wir starten mit Antwort B.
3: Am 22. September 2001 traf Arsenal zu Hause auf die Bolton Wanderers. Kurz vor Anpfiff befand sich der Zeugwart der Gastmannschaft in einer U-Bahn-Station in der Nähe des Londoner Highbury-Stadions. Seine Aufgabe war es, einen Bolton-Fan zu finden, der das aktuelle Auswärtstrikot des Teams trug und bereit wäre, es dem Mittelfeldspieler Djibril Djabara auszuleihen. Djabara wurde in letzter Minute für das Auswärtsspiel nominiert, weshalb sein Trikot in Bolton zurückgelassen worden war. Nachdem der Zeugwart einen Fan mit passendem Oberteil gefunden hatte, wurde es im Arsenal-Fanshop kurzfristig mit Djabaras Namen und Nummer beflockt.
0: Ja. Geile Geschichte, keine Frage.
2: Ja. Werdet ihr nicht mehr vergessen, die Geschichte? Es bleibt erstmal bei 0 Euro, aber es wird ganz sicher Geld dazukommen. Wie startet ihr?
4: Was wirst du sagen?
5: Ich würde in der Werkstatt nehmen, aber du darfst dir irgendwas anderes aussuchen.
4: Nee, dann fangen wir mal in der Werkstatt an.
5: Vielen Dank.
4: Bitte.
2: Wer nach einem Reifenwechsel in der Werkstatt die Radmuttern nach 50 Kilometern nicht nochmal anzieht und dadurch einen Unfall verursacht, A, haftet grundsätzlich zu 100%, B, haftet in der Regel nicht, sondern die Werkstatt, oder C, haftet nur, wenn die Werkstatt vorher darauf hingewiesen hat.
5: Solche Haftungsfragen finde ich immer toll, weil die kann man nie richtig beantworten.
4: Das ist ja auch grundsätzlich nicht logisch. Also normalerweise würde ich sagen, haftet selber. Die Werkstatt muss doch nicht darauf hinweisen, oder?
5: Ja, schon.
2: Wechselst du überhaupt von Sommer- auf Winterreifen?
4: Ja. Also solange ich noch ein Auto hatte, bei meinem Motorrad muss ich das zum Glück nicht mehr.
2: Oh, fährst du Motorrad?
4: Ja.
2: Fährst du ganzjährig Motorrad?
4: Nee. Ich bin Schönwetterfahrer.
5: Das Ding ist dann. Also ich würde nur A ausschließen.
4: Okay.
5: Wofür bist du denn? Publikumsfrage.
4: Das stimmt, weil ich wäre tatsächlich für A.
5: Ah, du wärst für A?
4: Ja, aber ich bin mir auch sehr unsicher, also bin ich da jetzt durchaus für...
5: Also ganz ehrlich, das ist so weit weg von dem, was ich denke, dass ich wirklich denke, wir sollten das Publikum
2: fragen. Was denkst du denn?
5: Ich denke C.
4: Ich denke, wir sollten das Publikum fragen.
2: Das weiß bestimmt
5: jemand. Ja, bin mir sicher.
2: Im Zweifel ist jemand da, der in einer Werkstatt arbeitet oder gearbeitet hat oder jemanden kennt, der in einer Werkstatt arbeitet oder bei einer Versicherung, wie auch immer.
5: Haftungsfragen
2: sind immer spannend. So, herzlich willkommen. Hallo. Mit wem haben wir das Vergnügen?
6: Ja, Lothar, mein Name. Hallo, Lothar. Ich komme aus dem Harz.
2: Mhm. Woher im Harz?
6: Aus Hüttenrode, Blankenburg, Schürke, die Ecke. Mhm.
2: Sehr gut. Lothar, fährst Auto?
6: Ja.
2: Und im Harz sicher ganz wichtig, dass man von Sommer auf Winterreifen und wieder zurückwechselt.
6: Richtig.
2: Ja. Hast du irgendwas mit einer Kfz-Werkstatt zu tun?
6: Nö, nicht. Nö.
2: Okay. Gut, aber du hast eine Idee.
6: Ja, ich habe eine Idee. Auf der Rechnung steht immer drauf, Reifen, also nach dem Wechseln 50 Kilometer danach wieder anziehen. Und ich stehe auf dem Standpunkt, dass C ist. Denn wenn die Werkstatt darauf hingewiesen hat und ich dann nicht mache und einen Unfall verursache, bin ich schuld.
2: Okay, gut. Lothar, ja, das ging in die Richtung, die Bernhard ja auch eingeschlagen hat. Wir haben Antwort C festgehalten.
3: Das OLG München verhandelte 2022 über einen Unfall.

0: nicht, wie von der Werkstatt empfohlen, nach 50 Kilometern nachgezogen. Die zuständigen Richter sahen wie der Fahrer die Schuld bei der Werkstatt. Auch eine mündliche und schriftliche Aufforderung hebe die Haftung der Werkstatt nicht auf. Gäbe es keine konkreten Anhaltspunkte für eine nicht fachgerechte Montage, müsse sich der Kunde darauf verlassen können, dass die Muttern auch nach 50 Kilometern noch festsitzen.
1: Es ist B. Oh, haben wir alle was dazugelernt. Ne? Wissen wir Bescheid für die Zukunft. Danke, Lothar. Viele Grüße in den Harz. Es bleibt erstmal bei beiden Teams noch bei 0 Euro. Aber jetzt
2: für dich
3: ist wirklich gut mit dir.
1: Starten wir mit dem ersten Geld, oder?
4: Ja, hoffentlich mal. Was wollen wir nehmen? Lass mal clever nehmen.
3: Clever, meinst du?
4: Ja, clever ist gut.
3: Na los, dann machen wir clever.
4: Wir machen unten erstmal alles grau.
1: Alufolie, eine Plastikflasche, ein Messer und Klebestreifen sind hilfreich, um A. Stechmücken fernzuhalten, B. Eiswürfel schneller zu gefrieren oder C. Pflanzensetzlingen mit mehr Licht zu versorgen.
3: Na, Alufolie reflektiert natürlich, ne? Das würde jetzt erstmal fürs Licht sprechen.
4: Da machst du mit den Klebestreifen, klebst du die Alufolie fest und dann kannst du die Form und so in den Topf setzen, dass das Licht von vorne kommt und nochmal hinten reflektiert, wenn du das so umbiegen kannst, die Flasche.
3: Oder?
4: Also Stechmücken würde ich erstmal, glaube ich, echt okay erzählen.
3: Nee, ich habe keinen.
4: Nein, weil das interessiert mich, weil ich werde so oft von Mücken gestochen, das würde mich jetzt unfassbar interessieren. Wenn das funktioniert, dann laufe ich nur noch mit Alufolie, Plastikflasche und.
3: Das meine ich jetzt ernst, ne? Weil ich habe die Stechen nicht so sauer. Nee, ich hab keinen.
1: Der ist so ein richtiges Mückenopfer, weil der so süß ist.
3: So süß, ja. Nee, ich habe kein Insider-Stechmückenwissen. Ich hätte jetzt nur gedacht, die Klebestreifen, ob die dann halt irgendwie da dran kleben bleiben. Aber wofür bräuchte ich dann Alufolie oder eine Plastikflasche? Eiswürfel. Ich meine, nee, Wasser gefriert bei 0 Grad, fertig aus, oder? Egal, was da jetzt drumrum ist.
4: Also ich war von Anfang an für C und du hast ja auch sofort gesagt, es kann nur was mit Licht zu tun haben.
3: Na dann? Oder ist das eine Publikumsfrage? Nee, oder?
4: Nein, also fandst du meine Idee nicht?
3: Ich finde die total gut, weil es war ja meine.
4: Eben, wir nehmen C, so. Wir nehmen seine Idee.
1: Wenn die Frage bei Bernhard gewesen wäre, der hätte ich das Theater hier mal hören wollen.
4: Aber wir haben es doch schnell beantwortet.
0: Zunächst wird der Boden einer Plastikflasche abgeschnitten. Dann wird ein Stück Alufolie zurechtgeschnitten, zerknüllt und wieder glatt gestrichen. Mit der glänzenden Seite nach innen in das Innere der Flasche geklebt, sorgt die unregelmäßige Oberfläche der Alufolie dafür, dass ausreichend Sonnenlicht reflektiert wird. Der selbstgebaute Reflektor kann nun über Pflanzensetzlinge gestülpt werden, damit sie an weniger sonnigen Plätzen mit mehr Licht versorgt werden und besser wachsen können.
1: Genau so. So, richtige Antwort, die ersten 500 Euro.
5: Das ist mein Elton, der überlegt und zielt auf die Fallstrecke. Und dann hat er diese kleine Lücke und zielt genau ins...
1: Nächste so Kategorie, einfach. Nächste Frage für euch.
5: Essen und trinken.
6: Essen und trinken. Also.
1: Ach, die hätte dir keinen Spaß gemacht, die Frage. Warum enthalten die meisten handelsfähigen Weine Schwefel? A. Rebstöcke werden mit Schwefel für schnelleres Wachstum gedüngt. B. Naturkorken werden häufig mit Schwefel imprägniert. Oder C. Der Wein wird geschwefelt, damit er nicht so schnell oxidiert. Boah.
5: Bist du Weintrinkerin?
6: Nicht in dem Maße, dass ich das jetzt wüsste, tatsächlich. Du?
5: Nein.
6: Nein.
5: Rebstöcke werden mit
1: Womit feiert man im Bobsport nach einem Erfolg?
6: Mit fast allem, was da ist.
1: was in greifbarer Nähe ist.
6: Das war in Peking tatsächlich nicht leicht, da wurde das alles verboten. Aber
1: echt? Aber auch im deutschen Haus und so? Also
6: es gab kein deutsches Haus, es war ja während Corona.
1: Ja, stimmt, ja.
6: Aber ein Wille.
5: Ich würde erstmal B ausschließen.
6: Ja.
5: Weil wenn es um das Imprägnieren von Naturkorken geht, da gibt es auch andere Möglichkeiten. Vor allen Dingen achtet man ja darauf, dass der Wein besser bleibt. So.
6: Ich hätte jetzt so leicht zu A tendiert.
5: Ich tendiere leicht zu C.
6: Das läuft.
5: Ja, also das ist ein Problem, wenn Sauerstoff dazukommt. Und vielleicht hält er dadurch länger.
6: Okay.
5: Ja, ja. Bin ich böse? Du fährst nicht ohne mich weiter.
6: Ich bin nur böse, wenn es falsch ist.
5: Okay.
6: Ist
5: das super?

0: Ich versuch's mit C.
1: Okay. Antwort C.
2: Jetzt bin ich gespannt.
0: Ich auch.
3: Heutzutage wird nahezu jeder Rot- und Weißwein mit einer geringen Menge Schwefel behandelt. Die Dosierung ist so moderat, dass weder Geschmack noch Geruch beeinträchtigt werden und es bestehen keinerlei Gesundheitsbedenken aufgrund der geringen Mengen. Das Schwefeln dient dazu, den im Traubenmost enthaltenen Luftsauerstoff zu binden, wodurch die Entwicklung sauerstoffliebender Essigbakterien und anderer Mikroorganismen gehemmt wird. Essigbakterien sind bekannt dafür, aus dem in Wein enthaltenen Alkohol Essigsäure zu bilden. Schwefel verhindert also, dass Wein oxidiert und zu Essig wird.
1: Beide Teams sind im Spiel.
0: Das war eine schwere Frage.
4: Ach, Quatsch.
1: Nächste Kategorie.
4: So, was nehmen wir?
5: Berühmte Deutsche? Oder ach, du wolltest nicht, unten die Zahlen. Du wolltest nicht Zahlen, bitte wolltest du nicht.
4: Nee, Zahlen, bitte wollte ich nicht. Also außer Zahlen, bitte such dir irgendwas aus.
5: Dann lass uns die berühmten Deutschen nehmen.
4: Berühmte Deutsche, ja.
1: Der nach dem deutschen Erfinder August Wöhler benannte Wöhler- oder Dauerschwingversuch.
5: Der was?
1: Der Wöhler- oder Dauerschwingversuch. A. Testet die Belastbarkeit von Bauteilen. B. Prüft die Akustik in Hörsälen. Oder C. Ist Bestandteil des Zentrifugentrainings von Piloten und Astronauten.
5: Also ich würde spontan jetzt irgendwie auf A gehen, weil ich mir so denke, Bauwerke, Bauteile. Ich denke also an Brücken, weißt du? Die müssen ja ein Stück weit schwingen.
0: Ah! Ja, guter Punkt.
5: Und so eine Brücke muss auch extrem belastbar sein.
0: Das ist ein Erfinder. Also C würde ich glaube, aber glaub C, ich okay, C schließen wir erstmal aus. Wir diskutieren über A oder B. Ja.
5: Weil so ein deutscher Erfinder, der testet und erfindet was zu Bauteilen. So ein richtiger deutscher Erfinder, der baut.
0: Ja! Okay. Da kann ich nicht viel gegen sagen.
5: Du bist bei B?
0: Mich lacht warum auch immer B an, dass irgendwie ein Dauerton losgeschickt wird und dann wird geguckt, in welcher Höhe, wo ist das. Ich meine, das ist natürlich wichtig, dass auch der in der letzten Reihe das alles versteht, was der Prof da unten sagt. Na. Aber da ein deutscher Erfinder ja baut, nehmen wir mal A.
5: Sehr gut. Mhm.
1: August Wöhler, the King of Schwing. Hm?
3: 1875 ereignete sich ein Eisenbahnunfall zwischen Linz und Salzburg, der auf einen gebrochenen Radreifen zurückzuführen war. Der deutsche Ingenieur August Wöhler erkannte hieraus, dass solche Bauteile nicht wie angenommen konstanter, sondern stets wechselnden dynamischen Belastungen ausgesetzt sind. Der von ihm entwickelte Wöhler-Versuch testet dabei, im Gegensatz zu vorherigen Messmethoden, die dynamische Belastbarkeit von Bauteilen, indem der Werkstoff ständig verschiedenen Belastungsstärken und Richtungen ausgesetzt wird. So wird sichergestellt, dass etwa Zahnräder oder Zylinderkopfschrauben nach dem Einsetzen den berechneten Belastungen standhalten.
2: Also, das hat nichts mit Brücken zu tun.
1: Aber naja, Eisenbahnen fahren hier und da auch mal über Brücken. So ist nicht. Ja? Und es war am Ende die richtige Antwort. 1000 Euro sind es bei euch. Ist ja fast nichts mehr da.
2: Ja, aber es ist schwierig.
0: Lach dich irgendwas an, außer Elton.
4: Moment.
2: Was ist denn mit Umwelt?
0: Das ist immer wichtig.
2: Umwelt ist immer wichtig.
1: Schweizer Forschende wollen sogenannte Umwelt-DNA von Ästen und Baumkronen einsammeln mit Hilfe A. eines millimetergroßen Ameisenroboters, B. künstlicher Spinnennetze mit Fäden aus Harz oder C. einer mit doppelseitigem Klebeband ausgestatteten Drohne.
0: Na, Bernhard, komm. 5, 4, 3.
2: Wird denn da so Druck gemacht von da drüben?
0: Das Problem nicht. Also ich habe eine Idee. Ich wäre ja sofort bei C. Hm. Aber es kann ja sein, dass es falsch ist. So, und der Elton will mich vielleicht immer nur unter Druck setzen. So ein Millimeter großer Ameisenroboter. Bis der da oben ist, ist die Batterie doch leer.
2: Das klingt nach ein bisschen wenig Aufnahmemöglichkeit für wahrscheinlich die Menge an DNA, die gesammelt werden soll.
6: Ein künstliches Spinnennetz mit Fäden aus Harz.
2: Wie kriegen die das wieder?
6: Ja, das schmeißen die da drüber. Das ist auch komisch. Also ist doch C, oder? Die fliegen da drüber, haben so ein langes Klebeband.
4: C. Nibbis, kannst ruhig C nehmen.
2: Umgekehrt, ich so gut nicht schmecke.
6: Geh aus meinem Gehirn. Geh.
1: Das sind ja ganz neue
6: Methoden hier. Jetzt fängt er mit so Psychotricks hier. Jetzt fängt er, dass er mir nur eine Lampe ins Gesicht schwatzt. Wir sind jetzt C, ja?
2: Wir sind C. Wir lassen uns da nicht.
6: Wir lassen uns nicht.
4: Nein,
5: das müsst ihr selber wissen, das ist euer Leben.
4: Ja. Ich find's gut.
6: Wenn der Elton das gut findet, dann ist es C. Der würde nie was Böses für uns wollen.
1: Nein, auf gar keinen Fall.
3: Als sogenannte Umwelt-DNA, kurz E-DNA, wird frei in der Umwelt vorhandenes Erbmaterial von Organismen bezeichnet. Sie wird genutzt, um das aktuelle oder frühere Vorhandensein von bestimmten Spezies nachzuweisen. Ein Forschungsteam der ETH Zürich hat 2023 eine Drohne entwickelt, mit der diese E-DNA-Spuren von Ästen und Baumkronen eingesammelt werden. Das Fluggerät verfügt über einen mit doppelseitigem Klebeband ausgestatteten flexiblen Rahmen und kann auch auf biegsamen Ästen landen. Die E-DNA heftet sich an das Klebeband und kann später im Labor analysiert werden.
6: Hier die richtige
2: Antwort. Ich hätte erst gedacht, hängt eine Rolle dran.
6: Ja, ich habe auch gedacht, ich
1: bin 1000 Euro für Maria Mann Bernhard.
5: Familie? Ja, sehr gern. Familie ist immer schön.
4: Hm? Familie.
1: Sozialpsychologische Studien kamen zu dem Schluss, dass Menschen A. mit einer Schwester optimistischer und ausgeglichener sind, B. mit einem Bruder mehr soziale Kontakte haben oder C. ohne Geschwister einen niedrigeren Bildungsabschluss erreichen.
5: Also ich habe eine Schwester und würde mich nicht als ausgeglichen bezeichnen.
4: Okay.
1: Im Zweifel guckt deine Schwester ja vielleicht zu. Welchen Anteil hat sie daran?
5: Woran?
1: Dass du nicht so ausgeglichen bist.
5: Ich glaube keinen großen. Ich mag meine Schwester sehr.
1: Wie weit seid ihr auseinander?
5: 5,5 Jahre.
1: Du bist der Jüngere?
5: Ich bin der Jüngere, genau. Meine Schwester ist die Ältere. Ich habe keinen Bruder.
1: Welche Erfahrung kannst du denn einbringen,
4: Elton? Ja, ich habe keine Geschwister. Mhm. Und ich habe auch nicht so unbedingt einen hohen Bildungsabschluss. Also ganz normal Realschulabschluss. Und natürlich, okay, eine Ausbildung habe ich, eine handwerkliche Ausbildung. Das habe ich natürlich noch geschafft, mit 4-. Aber ich habe es geschafft,
5: trotzdem
4: Freunde.
5: Trotzdem ist es geworden.
4: Das mit einem Beruf, Radio- und Fernsehtechniker, den du heute überhaupt nicht mehr nutzen kannst, weil da gibt es nichts mehr, außer Satelliten aufbauen.
1: Nichts mehr von dem, was du gelernt hast.
5: Und trotzdem zum Fernsehen geschafft.
4: Und trotzdem ins Fernsehen geschafft, ja. Also, ich bin bei C. Du warst ja bei C.
5: Ich bin bei C.
4: Du bist bei C.
5: Ich glaube, es macht keinen Unterschied, ob jetzt irgendwie Schwester oder Bruder, oder? Ich denke, so Geschwister sind Geschwister.
4: Okay, dann nehmen wir C.
1: Bei C.
4: Ja,
1: gespannt. Noch.
3: Mehrere Studien untersuchten zwischen 2010 und 2014 die Auswirkungen von Geschwisterbeziehungen auf das Leben der Beteiligten. Unabhängig voneinander kamen die Forschenden zu dem Schluss, dass Menschen mit weiblichen Geschwistern Krisen besser meistern können und generell optimistischer und ausgeglichener durchs Leben gehen. Als Grund hierfür sehen Forscher, dass Schwestern die offene Kommunikation innerhalb der Familie fördern und so den Zusammenhalt stärken.
1: Oh. Das hattet ihr ja komplett ausgeschlossen.
5: Ja, das hatten wir ausgeschlossen. Dann sollte nicht immer
1: von sich selbst. Es bleibt also bei 1000 Euro. Ihr könnt in Führung gehen.
2: Schlagzeilen?
6: Ach, stimmt, du wolltest Schlagzeilen. Aber gerne.
1: Aus welchem kuriosen Grund hatte im August 2023 ein ICE von Hamburg nach Berlin 75 Minuten Verspätung? A. Die Sitzplatzreservierung einer Harfe führte zur Auseinandersetzung. B. Der Zug wartete auf die Currysoße für das Bordbistro. Oder C. Der Einflug hunderter Kraniche zum Schlafplatz führte über die Gleise.
2: Pauschal würde ich sagen B. Tatsächlich.
6: B. Also wenn ich fahre sehr viel Bahn und ich fahre sehr gerne Bahn und ich esse unfassbar gerne in der Bahn. Aber ich habe noch nie erlebt, dass wegen Essen irgendwie Rücksicht genommen wird.
2: Wohin, also Das klingt jetzt blöd, aber im August? Also fliegen Kraniche im August irgendwo gesammelt?
6: Das wäre die nächste Frage. Ich hatte gerade überlegt, wann

0: Herbst. Die jetzt geht im Herbst oder Frühling. Ja, die kommen oder gehen.
1: Ich meine.
0: Was ich mir gut vorstellen kann, ist.
1: Dass sich irgendwer wegen der Harfe geprügelt hat?
0: Also, Harfen sind ja größer.
2: Schau dir hier den Hamburger Hafen an.
0: Ja. Egal, ich lass das einfach.
2: Der wollte bestimmt zum Hafengeburtstag. Ja.
0: Ich muss sagen, der hat schon eine 2 auf einer Skala bis 100.
3: Aber das ist bringen. Die musst du jetzt bringen. Die musst du jetzt bringen.
4: Oder dazu wollte die große, hatte die große Hafenrundfahrt.
3: Wenn er Zug im Kreis fährt, gibt es die Hafenrundfahrt.
1: Nee, der Rundfahrt war ja nicht.
0: Wenn er Rollen hat, wollte er in die Harfpipe.
3: Ah.
2: Oh. Ah.
0: Ja, das ist jetzt noch. Oh, ja, natürlich. Oh, wenn der Bernhard was sagt, dann ist oh.
3: So. Der die Hafen stimmt, ist ein Hafenarbeiter. Könnt jetzt stundenlang so weitergehen.
0: Was heißt, ihr könntet, ihr macht das stundenlang. Also A oder C, ich
2: Schluss
0: bin eher
2: jetzt.
0: Für A. Ohne
1: ja, ich glaube auch.
0: Wir nehmen A.
5: Bei der Fahrt eines ICEs von Hamburg nach Berlin ereignete sich im August 2023 etwas Kurioses. Um Beschädigungen zu vermeiden, reisen wertvolle und große Musikinstrumente in der Regel mit Personenticket auf einem reservierten Sitzplatz. In dem überfüllten Zug führte dieses Vorgehen bei einer elektronischen Harfe allerdings zu Streitereien zwischen einer Gruppe Musikerinnen und Musikern und einem Schaffner. Die alarmierte Polizei sollte die Gruppe mitsamt Instrument bei einem außerplanmäßigen Halt in Uelzen aus dem Zug entfernen, stellte aber nur die Rechtmäßigkeit der Reservierung fest. Der ICE hatte schließlich 75 Minuten Verspätung. Doch die Harfe durfte weiterfahren.
2: So, ihr steht bei 1500 Euro.
3: Unter Wasser kriegen. Na dann, ich finde beides blöd.
2: Wir haben noch Bauwerke, unter Wasser, Fragezeichen und Zahlen bitte.
4: Elton hat sich für das Fragezeichen entschieden.
2: Beim sogenannten nassen Dreieck handelt es sich um A. einen Ort in der Kieler Bucht, wo Boote kurz vom Radar verschwinden, B. ein Suchprinzip zur Ursachenermittlung von Wasserschäden oder C. einen Schnittpunkt mehrerer Wasserstraßen in Nordrhein-Westfalen.
4: Na dann.
2: Bring schon mal das Mikrofon mit für den Publikumsjoker.
4: Mhm. Ist eine Frage fürs Publikum, meinst du? Vielleicht geht's jemand aus NRW.
3: Ja, also wir sind hier vom Wasser umgeben. Also wenn es der Ort an der Kieler Bucht ist, dann wissen die es mit Sicherheit.
4: Also, ist das denn noch realistisch, dass Boote vom Radar verschwinden können? Jetzt, wo alles so abgedeckt ist?
3: Ja, vor allem die Kieler Bucht ist nicht wirklich groß. Also ich bin bauchmäßig bei B, weil A und C ist mir halt zu...
4: Ein Suchprinzip zur Ursachenermittlung von Wasserschäden.
3: Ja.
4: Was soll damit...
3: Ja, du machst ein paar Punkte vielleicht, was an der Mauer oder sowas, was vielleicht wirklich feucht ist. Aber dann wäre nass klein geschrieben.
4: Naja, aber vielleicht hat das ja der Herr Nassen entwickelt.
3: Das wäre großartig. Der Herr Nassen hat was entdeckt, was mit Feuchtigkeit zu tun hat.
2: Wollen wir das Publikum fragen?
4: Ich bin echt bei C übrigens.
3: Na gut. Leider. Lass mal gucken, ob jemand aufsteht und dann...
2: Gut.
3: So.
4: Wer weiß es denn? Wirklich.
2: Das ist eine große Auswahl.
3: Das stimmt. Ich glaube, in Anführungszeichen Altersweisheit, der weiß ganz
4: den
3: genau
4: Erfahrenen,
3: Bescheid.
4: Den hey.
3: Vielleicht hat der das Nassener Dreieck auch schon mal benutzt. Deswegen würde ich gerne. Ich würde gerne der
2: Nähe benutzt vor allen Dingen.
3: Ja.
2: Ich komme. Dankeschön. Hallo. Herzlich willkommen. Wie heißen Sie?
6: Ich heiße Rolf, komme aus Groß-Süßstedt, Kreis Uelzen.
2: Okay, auch dann hier bei der Bahnfrage wären Sie ganz weit vorne gewesen, ne, mit der Harfe.
6: Mit Sicherheit.
2: Ja, das war ja.
6: Ja,
2: ne? ja genau. So, Rolf, was haben Sie oder machen Sie beruflich? Weiß man ja nicht.
6: Ich bin Rentner.
2: Ja, und was haben Sie früher gemacht?
6: Fernmelder.
2: Ah, sehr gut.
6: Ja, hat aber mit Wasserstraßen weniger zu tun.
2: Nee, das stimmt, aber da kommen wir ja vielleicht rum.
6: Ja. Das könnte sein. Also wenn ich mir das hier ansehe, bei sogenannten Wasserdreieck, dann schließe ich darauf, dass da viel Wasser mit der Sache zu tun hat. Ja. Und deswegen nehme ich C an, dass die Wasserstraßen zusammenkommen dort.
2: Okay, aber Sie wissen es nicht?
6: Ich weiß es nicht, nein.
2: Okay.
6: Muss man ja auch nicht, ne?
2: Nee, muss man nicht. Wenn es richtig ist, ist gut am Ende.
6: Ja.
2: Okay. Also,
6: darf ich noch einen Gruß loswerden?
2: Na, logisch.
6: Ich möchte meine gesamte Familie grüßen und meinen Enkel Maxi und ihn bitten, dass er immer artig ist.
2: Ja. Aber warte mal, weil Maxi, du weißt, was sonst passiert, ne? Alles klar, Rolf, wir haben C festgehalten.
6: Ja, gut.
5: Das nasse Dreieck entstand 1916 im Ortsteil Bergeshövede von Hörstel in Nordrhein-Westfalen. Die Idee dahinter war, den Mittellandkanal mit dem Dortmund-Ems-Kanal zu verknüpfen, welcher in Meppen in die Ems mündet und somit das Ruhrgebiet mit der Nordsee verbindet. Heute passieren bis zu 100 Schiffe täglich diesen Verkehrsknotenpunkt auf ihrem Weg nach Norden, Süden oder Osten.
2: Das gehört auch zur Lebenserfahrung. Rolf, Glückwunsch, richtige Antwort.
7: Sehr gut.
2: Man muss nicht immer alles wissen, man muss auch mal das Falsche ausschließen.
3: Ja, ist ja gut.
2: So, hier steht ebenfalls bei 1.500 Euro.
1: Unter Wasser.
2: Ja.
1: Unter Wasser.
2: Okay, wir haben Bauwerke. Forschende der Alaska Pacific University fanden 2016 heraus, dass Sydney-Kraken zur A. Fortbewegung auf die Gezeiten angewiesen sind, B. Kommunikation verschiedene Farben und Körperhaltungen annehmen oder C. Orientierung die Gesänge von Buckelwalen nutzen.
8: Also was es gibt, ist diese Kraken, die die ganze Zeit ihre Farbe ändern. Also so diese Art von Tieren,
1: die ganze
8: Zeit so leuchten, tak, tak, tak, tak, tak, tak, tak. So, zur Orientierung die Gesänge von Buckelwalen nutzen. Das wäre natürlich krass, wenn die reisen. Jetzt klingt für mich die Sydney-Krake, aber nicht nach einer großen Krake.
1: Aber so übertrieben gesagt, Wale fressen dann ja Krill oder so, was ja die Kraken wahrscheinlich auch fressen. So nach dem Motto, die hören Wale singen, da gibt's Futter hinterher.
8: Vielleicht haben die Wale beobachtet, die haben gesungen und auf einmal kamen da auch Kraken raus. Und das war eine Sydney-Krake. Und man dachte, hey, wo kommst du denn her? Komm aus Sydney.
1: Ich denke, plus mir so ist das abgelaufen.
8: Also so grob.
1: So ähnlich.
8: Also kann ich mir das durchaus, also finde ich interessant. Ich würde nur A ausschließen.
2: Ihr müsst euch ja für eine Antwort entscheiden. Ja. Das ist,
1: also wir sind schon mal bei zwei.
2: Ja.
8: Wir sind schon bei zwei. Wir kommen der Sache langsam näher.
1: Ja, irgendwie B klingt für mich einfach nicht...
8: Nicht fancy genug und so crazy und so. Das ist so...
1: Aber
8: ich bin mehr bei B. Einfach weil ich dieses Bild im Kopf habe von diesen sich ständig verändernden Farben.
1: Ja.
8: Auf den Oberflächen.
2: Was nehmen wir, Bernhard?
8: Okay, wir nehmen B.
2: Wir nehmen B.
1: Und das ist A.
8: Dann ist es A.
5: Obwohl Kraken als Einzelgänger gelten, beobachteten Forschende der Alaska Pacific University 2016 in australischen Gewässern soziale Interaktionen zwischen Tintenfischen der Art Octopus tetricus, auch gemeiner Sydney-Krake genannt. Wollte ein Krake sein Revier verteidigen, so platzierte er sich leicht erhöht, machte sich groß und nahm eine dunkle Farbe an. Begegnete ihm ein anderer Krake in einem helleren Farbton, trat dieser den Rückzug an. Hatte er ebenfalls eine dunkle Hautfarbe angenommen, so kam es häufiger zu einer Art Ringkampf.
2: Richtige Antwort.
1: Ich dachte mir auch, dass Kraken...
2: Und damit 2.000 Euro für euch. Ihr könnt nochmal wählen, Bauwerke oder Zahlen bitte.
4: Ich glaube, die Wahl fällt auf Bauwerke, oder?
3: Ja, weil ich habe bei beiden jetzt Angst. Aber Zahlen bitte ist tatsächlich eher eine Schätzfrage. Wir nehmen Bauwerke, ja.
4: Machen wir.
2: Über welche Besonderheit verfügt der Batumi Tower, das zweithöchste Gebäude Georgiens? A. Sein Dach besteht aus einem durchgängigen Trampolinnetz. B. In 100 Meter Höhe ist ein Riesenrad in die Fassade integriert. Oder C. Ein Freefall Tower befördert Personen vom 73. Stock ins Erdgeschoss.
4: Oh, kann ich bitte alles wahr sein? Das ist ja so toll.
3: Nee, nicht für mich. Mit Höhe habe ich das überhaupt gar nicht. Ich finde C komisch. Das heißt, es muss ja in der Halle sein. Das ist ja nicht außerhalb, das ist ja im Gebäude. Ja. Und da muss es so einen riesen Flur geben. Und dann 73. Stock, da steigst du dann ein. Und dann knallst du so runter.
4: Ich glaube, auch der Aufwand, sowas zu errichten, wäre, glaube ich, zu krass. Wobei in so einem
3: Riesenradfassade.
4: Aber es macht halt echt was her, ne? Hätte man das schon mal gesehen?
3: Aber ich wollte gerade sagen, das hätte man noch gesehen. Riesenrad am Hochhaus dran.
4: Ja. Gut, ich weiß auch nicht, nicht so oft in Georgien. Nämlich noch nie.
3: So, was ist denn bei A? Sein Dach. Sein Dach besteht aus einem durchgängigen Trampolin. Jetzt, das kann ich mir tatsächlich.
4: Kann ich mir auch sehr gut vorstellen. Hast du noch so ein kleines Geländer ringsrum?
3: Also ja, ich hoffe, das ist ein
4: etwas größeres.
3: Ich wollte gerade sagen, hoffentlich ist es ein größeres. Ja. Und dann kannst du da Trampolin. Und das hat man vielleicht auch noch nicht so
4: gesehen, ja, genau.
3: Weil B und C ist ja schon vom Aufbau her auch aufwendiger.
4: Ja. Wir nehmen A.
3: Wir nehmen A.
2: Ist ja nicht ungefährlich, wenn mehrere Menschen gleichzeitig auf einem Trampolin springen.
5: In der georgischen Hafenstadt Batumi wurde 2012 der Bau des Batumi Towers fertiggestellt, in dem sich heute ein Hotel und Büros befinden. Mit 200 Metern ist es das zweithöchste Gebäude Georgiens und besitzt zudem ein besonderes Designelement direkt in der Fassade. In 100 Metern Höhe wurde dort ein Riesenrad integriert, das mit 8 Kabinen Platz für 40 Personen bietet und einen Panoramablick über die Hafenstadt liefern soll. Das Riesenrad ist allerdings seit mehreren Jahren außer Betrieb.
3: Naja, ja.
4: Das ist eine andere Vorstellung vom Riesenrad.
2: Das ist moderates Erdbebengebiet da und deswegen ist das Riesenrad außer Betrieb.
4: Na gut. Also ein kleines Riesenrad war das
2: ja.
4: Aber ein schönes.
2: Naja, so klein war das nicht. Ne? Ja. Ja, ja. So, es bleibt erstmal bei 1500, nicht erstmal, es bleibt bei 1500 Euro. Daran wird sich nichts mehr ändern. Sei denn im Finale. Zahlen bitte. Die letzte Kategorie mit der letzten Frage für euch. 65,8% der Befragten in Finnland, aber nur 44,9% der Befragten in Deutschland A. nutzen Gesundheits-Apps, B. haben schon einmal Cookies durch Browser-Einstellungen eingeschränkt oder C. verwenden in der Regel nie Emojis in ihren Nachrichten.
8: Haben schon einmal Cookies durch Browser-Einstellungen eingeschränkt. Ich bin ja sofort dabei, dass die Deutschen, was Sicherheit angeht, so gar nicht auf der Höhe der Zeit sind. Und die Finnen schon eher. Verwenden in der Regel nie Emojis in ihren Nachrichten.
1: Ich finde das ganz schlimm. Wenn Leute gar keine Emojis benutzen, dann ist das für mich immer sehr kryptisch.
2: Gibt es ein Emoji, das du besonders häufig verwendest?
1: Nee. Meistens so ein Lach-Smiley, also so ein tränenlachendes Smiley, glaube ich. Aber ich bin da flexibel. Es kommt immer darauf an, mit wem ich schreibe.
2: Okay. Ich benutze sehr häufig das Gruß-Smiley, weißt du, wenn man so, das ist so das Tschüss.
1: Das ist für mich oftmals, keine Ahnung, so ein Melden zum Beispiel, sowas wie, hat denn schon irgendwer?
2: Ah,
8: das, dann sagt man okay. Ich. Ne?
1: Ja.
2: Es gibt ja leider keine Pflaume bei den Emojis.
1: Immer noch nicht?
2: Nein, immer
1: wirklich?
2: Noch
1: nicht.
2: Nein, nein, nein.
1: Das wäre sonst das.
2: Ich hoffe jedes Jahr aufs Neue. Ich reiche es immer wieder ein.
1: Ich wollte gerade sagen, das wäre jetzt eigentlich nochmal so eine. Das nochmal an alle. Ja. Auch eine Pflaume. Und du?
8: Von mir gibt es auch keine Pflaume im Internet. Ich habe. Es gibt auch keine hohe Ecke. Ich sollte mal eine hohe Ecke einreichen. So eine Ecke mit einem Pfeilung. Was sagt denn dein Gefühl? Also hier ist es ja wirklich.
1: Irgendwas hätte so Richtung Gesundheits-Apps, so nach dem Motto, die sind alle schon ein bisschen digitaler unterwegs als wir.
8: Ja. Also du bist eher bei Gesundheits-Apps, ja.
1: Und du?
8: Ich bin eher bei den Cookies.
1: Bei den Cookies?
8: A. A.
2: Wir
8: müssen
2: A.
8: jetzt zu einer Entscheidung. Ich habe keine...
5: Eine 2024 veröffentlichte Erhebung des Statistischen Amts der Europäischen Union untersuchte den Umgang von Menschen mit sogenannten Cookies, die beim Surfen im Internet Daten speichern und mit deren Hilfe zum Beispiel personalisierte Werbung geschaltet werden kann. Dabei kam heraus, dass in Deutschland 44,9% der Befragten diese Cookies schon einmal durch die Browser-Einstellungen eingeschränkt oder blockiert haben. In Finnland ist die Skepsis sogar noch größer, denn mit 65,8% schränken dort etwa 2 von 3 Menschen die Verwendung von Cookies ein.
8: So viele 65 machen das nicht in Deutschland.
2: Es gibt nichts Nervigeres als diese Cookie-Geschichte. Wir haben folgenden Zwischenstand vor dem Finale. Tino Böttcher und Elton haben 1.500 Euro erspielt. Mariama und Bernhard haben 2.000 Euro auf dem Konto. Und so geht's jetzt ins Finale. Die Kategorie, aus der die heutige Masterfrage kommt, ist Haustiere. Beide Teams haben gesetzt. Hier ist die heutige Masterfrage. Wobei handelt es sich um eine häufige Fellfärbung von Rauhaardackeln? A. Schildpatt, B. Saufarben oder C. Mausfalbe? Ihr habt 20 Sekunden. Ab jetzt!

0: Beide Teams haben gesetzt, haben sich für eine Antwort entschieden. Geld ist auch gesetzt. Tino und Elton haben gesetzt. 499 Euro.
1: Ja, ja.
0: Maria, Mann und Bernhard haben gesetzt. 1898 Euro. Auf welche Antworten wurde getippt? Team Elton tippt auf. Antwort A. Team Bernhard tippt auf. Antwort A.
2: Hoffentlich ist es falsch.
3: Das ist natürlich jetzt schön, wenn es richtig wäre, aber ich glaube, es ist Saufarbe. 10 Sekunden länger und wir hätten gewechselt.
4: Ich glaube, es ist C.
3: Als Schilpert ist, glaube ich, eher gefleckt und Saufarbe wie die Wildsau. Aber wir überlassen das, meine Damen und Herren, Kai Pflaume.
0: Vielen Dank für die Anmoderation. Die Mausfalbe ist eine Fellfarbe für Pferde.
3: Ah.
0: Und die Fellfärbung, die aus roten und schwarzen Fellpartien besteht, basierend auf niederländisch Schildpad für Schildkröte. Mhm. Wusstet ihr nicht, ne?
3: Dass doch, doch.
0: Schildkröte auf niederländisch Schildpad heißt? Das wusstest du?
3: Ja, wegen der Katze. Also daher kommt das ja, von der Schildkröte. Aha. Aber das wusste sie auch, sie meinte sofort Schildkröte.
5: Ja, das ist
3: Schildkröte.
0: Ja, ja. Warum habt ihr das dann genommen?
3: Weil wir dachten, dass es vielleicht so aussieht bei einem Hund. Aber ja? Dann dachten wir, jetzt gegen Ende nicht mehr, aber da war die Zeit vorbei.
0: Na, es gibt viele Formen, hell bis dunkelfarben, Mix aus hellen und dunklen Brauntönen und angelehnt an Borstenfärbung bei Wildsauen,
3: die Saufarbe.
0: Spricht man beim Rauhaardackel von Saufarben. Antwort B. Und damit bleiben bei Tino und Elton 1.001 Euro wieder. Ich glaube, damit sind wir die einzige Sendung im deutschen Fernsehen, wo auch frenetisch bei einer falschen Antwort gejubelt wird.
2: Naja, viele ist es nicht.
0: Ja, bei euch ist mehr übrig geblieben. Das sind 13,35 Euro pro Kopf. Jawohl. Ja, als Taschengeld hätte man sich früher über 13,35 Euro gefreut. Tino, vielen Dank, herzlichen Glückwunsch. Danke, Elton. Maria May, herzlichen Dank, hat großen Spaß gemacht. Wir gucken natürlich weiterhin das ARD Mittagsmagazin. Freuen uns drauf, euch da wiederzusehen. Danke an Bernhard und Elton. Wir sind morgen Abend kurz vor 6 wieder da. Dann gibt es eine neue Ausgabe, wer weiß denn sowas. Bis dann, tschüss, danke fürs Zuschauen.
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12: Es ist 17 Uhr, hier ist NDR Info. Willkommen. Direkt aus dem Iran soll der Auftrag zum Mord in Deutschland gekommen sein. Zwei Männer sind heute in Hamburg zu mehreren Jahren Gefängnis verurteilt worden, weil sie Juden und die deutsch-israelische Gesellschaft ausgespäht haben sollen, um Anschläge vorzubereiten. Das Urteil ist noch nicht rechtskräftig. Der dänische Staatsbürger Ali S. muss für 8,5 Jahre ins Gefängnis. Sein Komplize, der 43-jährige Afghane Tawab M., erhielt eine 4,5-jährige Haftstrafe. Das hanseatische Oberlandesgericht sah es als erwiesen an, dass beide für den Geheimdienst des Iran gearbeitet haben. Ihr Auftrag, Personen als Ziele für mögliche Anschläge ausspähen, unter anderem den Präsidenten des Zentralrats der Juden, Josef Schuster, und den Vorsitzenden der deutsch-israelischen Gesellschaft, Volker Beck. Es ist seit Jahren ein großes Problem. Die Notaufnahmen sind überfüllt, auch weil sich manche Menschen als Notfall sehen, obwohl sie zum Beispiel nur einen harmlosen Splitter im Finger haben oder eine Erkältung. Damit verstopfen sie aber die Notaufnahme und sorgen für lange Wartezeiten. Das soll sich nun ändern. Der Bundestag hat heute eine Reform beschlossen. Flächendeckend soll das eingeführt werden, was es in Hamburg schon gibt.
1: Das Hamburger Marienkrankenhaus, das erste Hospital in Deutschland mit integriertem Notfallzentrum, kurz INZ. Am sogenannten gemeinsamen Tresen entscheidet geschultes Personal mit Hilfe von künstlicher Intelligenz, darf ein Patient zum internen Hausarzt des Krankenhauses, muss er zu einem Arzt außerhalb oder direkt in die Notaufnahme. Aus Sicht von Chefarzt Michael Wünning eine überfällige Entlastung.
4: Wir haben 24% weniger Patienten in der Notaufnahme. Das heißt, wir haben mehr Zeit für die wirklich kritischen Kranken. Und die weniger kritischen Kranken warten weniger lange auf ihre Betreuung in den Arztpraxen.
1: Der Bundestag hat mit großer Mehrheit entschieden, die Notfallversorgung zu reformieren und INZ flächendeckend einzuführen. Kritisch sehen manche, wie der Hamburger Chefarzt, allerdings die Auswirkungen auf Abläufe, Personal und vor allem Finanzen. Erstuntersuchung, Röntgenbild, Laborauswertung und Medikamente etwa. Für all das gäbe es in Notaufnahmen nur 36 Euro pro Fall.
4: Ihre verstopfte Toilette wird noch nicht mal dafür repariert, aber Ihr Leben wird dafür gerettet? Das ist abstrus. Das ist frech. Das ist nicht gerechtfertigt.
1: Die Reform soll nicht nur Patientenströme besser steuern, wie es heißt, sondern auch die telefonische Notfallberatung ausbauen und die Finanzierung von Rettungsdiensten gesetzlich absichern. Krankenkassen befürworten das Vorhaben. Damit muss sich nun der Bundesrat noch befassen.
12: Der Bundestag hat die Immunität des niedersächsischen SPD-Abgeordneten Adis Ahmetovic aufgehoben. Im Anschluss durchsuchten Polizei und Staatsanwaltschaft sein Bundestagsbüro und drei Privatwohnungen. Die Staatsanwaltschaft Hannover ermittelt wegen des Verdachts der Beihilfe zu wettbewerbswidrigen Absprachen bei Ausschreibungen. Dem NDR bestätigte ein Sprecher, dass die Ermittlungen im Zusammenhang mit dem Verkauf eines Klinikgeländes in Lehrte bei Hannover stehen. In einem Schreiben seines Anwalts heißt es, Ahmetovic habe sich nichts vorzuwerfen. Der Sommer ist vorbei und damit auch die Zeit der Sommerreifen. Laubregen und dunklere Tage machen das Autofahren schwieriger, ganz zu schweigen vom nahenden Winter mit glatten Straßen. Dafür muss man sich rüsten. Und genau das machen so gut wie alle, die ein Auto fahren, zur gleichen Zeit, nämlich jetzt. Die Werkstätten haben deshalb jetzt alle Hände voll zu tun.
5: Räderwechsel und Winterchecks, diese Arbeiten dominieren jetzt im Herbst die Arbeit von Frank Schröer und seinem Team. Und dabei geht es nicht nur ums richtige Profil. Das Kühlwasser muss Frostschutz haben, die Bremsen genügend Kraft und auch das Licht sollte genau eingestellt sein.
13: Wir haben hier drin unsere Linie. Da sehen wir genau drin, wie der Schatten auf der gestrichenen Linie ist. Und das ist in diesem Augenblick perfekt. Boris, einmal bitte Fernlicht. Das Fernlicht ist identisch. Damit kommt er sicher durch den Winter.
5: Die Schröers sind ein echter Familienbetrieb. Franks Frau Melanie leitet das Büro. Der Herbst ist anstrengend, aber auch die Zeit mit dem größten Umsatz.
14: Das liegt wirklich an der Wetterlage. Wenn es natürlich von jetzt auf gleich kalt wird, dann wollen die Leute alle sofort. Da müssen halt andere Leute ein bisschen zurückstehen, die mehrere Autos haben, die ihren Oldtimer hier haben. Der bleibt dann halt einen Tag länger und dann ist Räderwechselzeit.
5: Auch typisch für den Beginn der kalten Jahreszeit. Im Motorraum dieses Transporters hat wohl ein Marder zugebissen.
13: Marder oder sonstige Tiere, die suchen natürlich das Warme. Ne? Und dann gehen die natürlich hier in solchen Hohlräumen rein, ne? Hier wie Luftfilter, Heizung.

0: Systeme und was weiß ich.
1: Jeden Tag die gleiche schnelle Taktung jetzt im Herbst. Und beim ersten Frost werden noch mehr Kunden kommen zum Räderwechsel und Wintercheck.
2: Und Traktoren und andere Landmaschinen müssten eigentlich einen Gewichtscheck machen. Sie sind im Laufe der Zeit immer schwerer geworden und können immer größere Lasten schleppen. Viel weniger entwickelt haben sich die Feldwege, auf denen sie unterwegs sind. Die sind oft altersschwach und werden unter der großen Last geradezu erdrückt. Ein wachsendes Problem in Schleswig-Holstein.
3: 40.000 Kilo Schlepper rollen während der Erntezeit regelmäßig über diesen Feldweg. Das stecken die alten Erntepisten nicht mehr ganz so gut weg.
4: Der Schaden ist oftmals hier. Durch die Gräben kommen die Bisonratten rein, unterhüllen das. Dann fahren die Fahrzeuge darüber. Es langen auch die Autos und dann bröckeln die Kanten ab. Letztendlich sind die Wege noch nicht mehr ausgelegt.
3: Ausgelegt sind die Wege nämlich auf Trecker aus den 50ern. Die haben sich seitdem in Größe und Gewicht aber vervierfacht. Viele Wege können und dürfen das aber gar nicht mehr tragen. Große Landmaschinen brauchen Landwirte auch wegen des Klimawandels.
4: Gerade hier an der Westküste mit den schweren, nassen Böden, erhöhten Niederschlägen, haben wir nicht die Möglichkeit, dann zu machen, wenn wir Lust dazu haben oder uns länger Zeit zu lassen. Wir haben nur dieses eine kurze Fenster, sei es Bestellung oder Ernte, und dann muss das alles funktionieren.
3: Das Land fördert manche Sanierungen aus EU-Mitteln. 8 Millionen Euro hatten sie dafür in den vergangenen 5 Jahren. Das wären runtergerechnet 29 Cent pro Meter. Nicht genug. In der kleinen Gemeinde Ramhusen war es viel teurer.
5: Als das Ganze abgeschlossen war, waren wir bei einer Eigenbeteiligung von etwa 80.000 Euro, bei einer Gesamtsumme von eben über 300.000 Euro für die Grundertüchtigung dieser 300 Meter.
3: Diese 300 Meter können die großen Schlepper mittlerweile tragen. Ein Großteil der Wege bleibt aber sanierungsbedürftig.
2: Diese Hühner haben es richtig gut im Vergleich zu denen, die im engen Käfig oder Stall leben müssen. Sie sind draußen an der frischen Luft und haben Auslauf, aber sie leben gefährlich. Denn unter freiem Himmel sind sie im Visier von Greifvögeln. Einige Landwirte schützen ihre Hühner mit einem engmaschigen Netz, aber ein Bauer aus Niedersachsen hatte eine originellere Idee.
6: 450 Legehennen leben auf dem Klausenhof in Wiefelstede. Es werden vor allem ihre Eier vermarktet. Ein großes Problem waren hier früher die Angriffe von Greifvögeln.
7: Und dann hatten wir auch so einen kleinen Laden. Wir wollen eigentlich nur Eier, Kartoffeln und Honig verkaufen. Und da kam immer mehr Bossarde und schlugen uns die Hühner. Also die haben die nicht mitgenommen, weil die zu schwer sind, sondern getötet und andere gebissen. Das war also in dem Jahr, in einem Jahr etwa 100 Hühner. Und da konnten wir gar keine Hühner gegen nachkriegen.
6: Dann holte er sich Nandus bei einer Züchterin in Süddeutschland. Denn er hatte gehört, dass die Tiere besonders wachsam und wehrhaft sind. So ein Laufvogel wird bis zu 1,40 Meter groß und 25 Kilo schwer. Klausen musste für die gefiederten Wachhunde einen behördlichen Sachkundenachweis machen.
7: Also, sobald die Bosse herüberfliegen, sind die sofort auf Alarm. Die stehen sofort steif weg und gucken nach oben. Und die kommen nicht mehr runter. Nandus sind einfach nur mal zu groß.
6: Und so gab es keinen einzigen Verlust durch Raubvögel mehr, seit die neuen Nandus in Wiefelstede aufpassen. Sie sorgen auch dafür, dass das Hofcafé immer schön voll ist.
8: Wir kommen schon öfters hierher und ja, füttern, Kinder können spielen. Ja.
6: Der Umsatz im kleinen Hofladen ist seitdem auch gestiegen. Die Kosten für das Nandufutter kommen so locker wieder rein.
2: Freiluft war heute auch für Menschen recht angenehm. Und auch morgen scheint länger die Sonne, stellenweise fällt aber auch mal Regen. Bei 15 bis 21 Grad und am Wochenende, da wird es dann etwas kühler mit höchstens 17 Grad und vielen Wolken und wenig Sonne. Das war NDR Info. Hier geht's weiter mit Leopard Sebe und Co. Ich wünsche Ihnen jetzt noch einen schönen Tag. Tschüss.
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0: Gäste, noch Anhänger und das ist natürlich draußen was Ungewohntes und sobald da irgendwas ist, was sie nicht kennen, sind sie natürlich super nervös. Und dann noch dazu, er muss alleine rausgehen, die anderen bleiben drin. Das ist dann für ihn ein ganz schöner Stress.
1: Und wo kommt er jetzt hin?
0: Er geht nach Ungarn.
1: Okay.
0: Wollen wir draußen auch mal gucken, wie es dann draußen aussieht?
1: Ja.
0: Dann gehen wir einmal rum.
2: Oberstes Ziel heute, Unfälle und Stress vermeiden.
0: Ja, wie ihr seht, ist unser Hochstand schon weg. Da haben wir auch unser schönes großes Tor, wo dann Roy reinfährt. Dann wird er hier vorne vorfahren.
1: Ja.
0: Sich mit dem Hänger, also ganz gerade geht es nicht wegen der Bäume da vorne, aber hier vorne so gerade wie möglich vorstellen mit dem Anhänger. Das ist ein recht großer Wagen, den Roy da hat. Und das Schöne an dem Wagen ist, also das Dach hydraulisch anzuheben und zu senken.
1: Ah.
0: Also Giraffen muss man ja im Stehen transportieren, das ist ja das Schönste an der ganzen Geschichte. Die legen sich nicht ab, deswegen transportiert man Giraffen auch nach Möglichkeit im Alter zwischen 1,5 und 3 Jahren. Nicht wegen des Alters, sondern einfach wegen der Körpergröße. Dann sind die meistens unter 4 Meter und ab 4 Meter wird es schwierig, dann kommen wir nämlich nicht mehr durch den Elbtunnel zum Beispiel. Und die meisten Brücken haben auch nicht mehr als 4 Meter Höhe.
2: Oha, da kommt ja ganz schön was auf den jungen Mann zu. Eine große Reise ins Erwachsenenleben. Bei Hagenbecks Vogelschar geht der Trend zum Einzelküken. Der wertvolle Nachwuchs wird stolz präsentiert und kriegt den Rundum-Service von Mama und Papa. Auch der Ibis-Clan ist im Babyhoch. Oder im Bruttief? Es gibt da jedenfalls dieses ganz spezielle Weibchen mit seinem ganz speziellen Nest, das Tierpfleger Dave Nelde seit ein paar Tagen Rätsel aufgibt.
3: Hey, hey! Also das hier unten auf dem Fußboden, das ist ein Ibisnest. Denn wir haben einen etwas, naja, ich nenne ihn einfach mal bekloppten Ibis. Er hat beschlossen, erstens schon mal alleine zu brüten. Das heißt, er hat keinen Partner, das ist ein Weibchen alleine. Zweitens hat er beschlossen, auf dem Baum brüten ist uncool. Und das Geilste überhaupt ist, weil er keinen Partner hat, hat er beschlossen, es ist auch noch viel cooler, wenn man sich die Eier ja selber bastelt. Ja, gebastelt hat er sie sich nicht, sondern er hat sich einfach dicke Steine gesucht. Und hat jetzt echt die Steine in sein Nest geschleppt. Wenn man die Steine anfasst, die sind wirklich richtig warm, weil der sitzt echt auf den Steinen und brütet die Steine aus.
4: Also er ist echt,
3: ich glaube, er braucht einen Psychiater.
2: Oha, das ist aber mal ein schwerer Fall.
3: Also wir haben eigentlich für unsere Ibisse relativ viele Bäume hier in der Anlage. Sie können sich selbst in den Bäumen Nester bauen. Das haben sie dieses Jahr auch gemacht, haben auch 2 Jungtiere groß bekommen, zumindest die anderen. Und wir haben in den Bäumen auch so Nestkörbe, also quasi, wenn sie sich ihr Nest nicht selbst bauen wollen, dann können sie sich einfach das Nest mal in diesen Korb packen.
2: Mensch, jetzt aber, die Steine werden kalt.
3: Vielleicht ist sie ja doch nicht so dumm, wie wir denken, vielleicht weiß sie ja wirklich, dass sie keinen Mann hat. Wobei wir eigentlich einen leichten Männerüberschuss oft in der Anlage hat. Also eigentlich kann sie sich schon einen passenden Partner suchen. Vielleicht sind die alle doof, sie sind nicht charmant genug.
2: Vielleicht. Vielleicht übt sie aber auch bloß fürs nächste Jahr.
3: So, dann schauen wir mal, ob sie wieder auf ihr Nest geht und beobachten den Fall erstmal noch ein bisschen.
2: Das ist kein Fall, das ist eine Performance. Zweckfrei und schön. Mascha und Leo sind ja ziemlich temperamentvoll und deshalb sollte man sie am besten rund um die Uhr beschäftigen. Bevor sie zum Beispiel wieder mal anfangen, ihr Gehege zu untertunneln.
5: Wir machen jetzt einen lustigen Frucht-Nuss-Mix für die Bären. Den werden wir dann so ein bisschen im Gehege verteilen, damit die was zu suchen haben und ein bisschen wühlen können, wie sie das halt in der Natur auch machen würden.
6: Rosinen hast du auch gefunden?
5: Ja, die sind da im Eimer.
6: Gut.
5: Und ein bisschen von dem Trockenfutter auch.
6: Trockenfutter auch, ja klar. Von jedem was. Uiuiuiui.
5: Ja.
6: Geht los. Ja.
5: Okay.
6: Kommst du, Armin?
2: Der bringt die XXL-Tüte Rindenmulch.
6: Wir finden Bälle ja im Allgemeinen sehr toll. Wir hatten ja vor kurzem sogenannte Schweinebeschäftigungsbälle geschenkt bekommen. Und hier stand drin in dem Prospekt unkaputtbar. Unsere Bären haben 7 Minuten für unkaputtbar gebraucht. Und jetzt wollen wir mal testen. Eine Bowlingkugel, die sollte ja einiges abkönnen. Die haben wir von einem Abonnenten geschenkt bekommen. Mal sehen, wie lange sie dafür brauchen.

0: Für die Bären fahren Uwe Fischer und Juliane besser etwas größer auf.
1: So, jetzt immer zwischenstreuen. Ja.
0: Damit sie richtig was zu tun kriegen, sollen Mascha und Leo den Spiel- und Naschkram gleich mit den Tatzen aus dem Mulch klauben.
1: Super! Können wir das nochmal umschubsen hier?
2: Ja.
1: Gut. Sehr schön.
0: Der Albtraum eines jeden Tierpflegers, beim Sichern des Geheges was falsch zu machen.
2: Also wenn ich abends nach Hause gehe, dann habe ich manchmal, denke ich echt, ach hey, hast du alles zu. Ganz häufig, dass ich mich schon umgezogen habe und nochmal durchs Revier gehe und nochmal alles nachteste. Doch, doch. So ist das halt. Aber man muss halt auch lernen, sich dann irgendwann zu vertrauen und dann ist auch gut. Also es wird besser.
0: Verpennt, unkonzentriert geht in dem Job gar nicht.
2: Also du kannst auch nicht zum Beispiel mal sagen, ach, ich gehe halt noch mal feiern ein bisschen. Habe ich das hier jetzt richtig oder falsch? Ich gehe mal ein bisschen feiern und komme dann ein bisschen übermüdet zur Arbeit. Kann ja immer sein, dass du ein Tier fangen musst zum Beispiel oder ähnliches. Und da musst du wirklich fit und wach und schnell sein, vor allen Dingen, damit das Tier nicht so viel Stress hat. Insofern geht das nicht. Gut, ich würde sagen, die ist zu.
0: Na dann, Bahn frei für die Kamtschatka-Bande. Die beiden haben natürlich schon die Witterung der Nuss-Frucht-Bowling-Kugel aufgenommen.

0: Es wird ernst für Giraffenjunge Kumbuko.
1: Stell einmal vorne neben die Karre.
0: Die halbe Hagenbeck-Belegschaft ist auf den Beinen, um beim Verladen zu helfen. Kumbukos Umzugswagen ist mit Überwachungskamera und Spezialdach ausgerüstet. Der Giraffenjunge reist erster Klasse. Die 14-Stunden-Fahrt in den neuen Zoo ist nicht ohne. Aber erst mal das große Tier überhaupt in den kleinen Hänger kriegen.
2: Alles gut?
1: Man weiß ja, dass die Tiere, wenn die geboren werden, dass sie in einen anderen Zoo gehen. Das weiß man von Anfang an. Trotzdem war er 3 Jahre lang, ich sag mal, mein Schützling. Von daher ist ja so ein Abschied nicht schön, aber man weiß ja, er hat es gut, wo er hinkommt. Von daher.
3: Wie alt ist der?
2: 2,5.
3: Ja. Also ein kräftiger Bursch.
2: Ja. Ein schöner.
3: Und erstmal muss man den Dach hochpumpen.
0: Und hoch mit dem Dach auf Giraffenniveau. Roy Smith hat mit dem Wagen schon so manches Tier durch Europa kutschiert. Die Azubis bringen Polstermaterial.
2: Der darf ja auch nicht daneben treten. Ja. Ne? Der braucht ja einen Halt, wenn er daneben tritt. Noch ein Strohball.
1: Also noch ein Speicherpudelhaus.
0: Das Einsteigen in den Wagen ist der heikelste Moment der gesamten Aktion. Damit Kumbuko das leichter fällt, gibt es noch eine Ladung heimischen Mist mit auf den Weg.
2: So, jetzt haben wir noch irgendwo. Wo ist denn unsere Klappe?
3: Naja, es ist einfach besser für das Tier. Erstmal gewohnte Gerüche in etwa. Und dann der andere ist natürlich viel weicher, weil das schon ein bisschen durchgetreten ist. Es ist ein bisschen Feuchtigkeit mit drin. Und das rutscht nicht so deutlich auf den Boden.
0: Die Kunst ist, einen sicheren Einstiegsgang zu bauen mit begrenzten Seitenwänden.
2: Dann drehen wir wieder um, so lang drehen, höher, drehen. So, und jetzt geht Sven vorne weg, dahin. Nochmal drehen.
3: Nochmal? Haben Sie doch nicht so gehört, ne?
0: Wird das heute noch?
2: Weil ihr so oft gedreht, dass ich nicht mehr wissen, wie sie am Anfang waren. So, jetzt da ran.
1: Beruhigt bin ich dann, wenn er auf dem Hänger ist. Nervös werde ich dann, sobald wir anfangen, ihn rauszulassen. Also noch bin ich nicht nervös, noch ist alles gut. Aber das ist natürlich, sein Transport ist immer mega Stress für die Tiere. Und gerade bei Giraffen ist auch eine große Verletzungsgefahr für das Tier dabei. Also von daher, wir schauen mal.
0: Giraffen sind ängstliche Tiere. Deshalb spendiert Dr. Flöger Kumbuko eine Ladung Shit-Egal-Droge.
4: Was machen die hier?

0: Ist gut, ist gut, ist gut, ist gut. Alles fein. Ich muss hier mal eben weg. Lass ihn sich mal erstmal wieder beruhigen. Der kennt zwar den Weg da raus, aber der kennt natürlich nicht das Einsteigen, Schräge hoch und so in den Hänger. Und da soll er einfach ein bisschen nicht ganz so aufgeregt sein.
1: Die Mandschurenkraniche gehören zu den wertvollsten Vögeln im Tierpark. Starallüren inklusive.
2: Also wir haben zwei Mandschurenkranichpaare im Tierpark. Und das eine, das hat ein Jungtier, ist total entspannt. Da können wir trotz Jungtier sogar raufgehen. Und das hier ist leider eine Handaufzucht der Mann. Und das Problem ist, dass er halt denkt, wir sind Kraniche und wir gehen in sein Revier. Und er ist sowieso ein bisschen gaga. Also dieses Putzen hier zum Beispiel ist ganz auffällig für Tiere, die jetzt unter Spannung stehen. Oder die Tiere, die jetzt irgendwie schon Aggression haben. Dann putzen sich, tun sich erstmal so ein bisschen ablenken. Und tun erstmal so, als wenn sie überhaupt nicht uns bemerken würden. Und das Problem ist, so ein Kranich, der kämpft natürlich anders als ein Mensch. Und der springt auch auf einen zu. Und das Problem ist, wenn er springt, ducken sich ganz viele immer. Also mir ging das auch ab und zu so. Und dann steht er auf meinem Rücken und dann kratzt er mit seinen Krallen auf dem Rücken und versucht mit dem Schnabel ins Gesicht zu hacken, weil er will natürlich die Augen zuerst ausschalten, weil man ihn dann nicht mehr sieht.
1: Oh ja.
2: Ja, schau mal, was passiert.
1: Mit anderen Worten, noch ein ziemlich verrückter Vogel.
2: Lass mich einfach mal reinkommen hier. Genau, geh mal rüber. Gar nichts los.
1: Der Weg zur magischen Kugel ist fast freigeschaufelt.
3: Erstmal sich draufzustellen, ob man das nicht irgendwie kaputt drücken kann.
4: Und dann reinbeißen als nächstes.
1: Endlich mal ein Ball, der 300 Kilo Lebendgewicht gewachsen ist.
3: Genau, man muss das doch irgendwie, geht das nicht irgendwie kaputt?
1: Wenn er untergeht, holen die Bären ihn mit ihren Hinterbeinen wieder hoch. Sind gar nicht so grobmotorisch, wie sie immer tun, die beiden. Oder doch?
3: Wollt er seine Frau mal eben erschlagen? Die frisst mir nichts mehr weg. Aber das Kullerding ist schon spannend.
4: Oh.
3: Warte, so.
4: Rutsch. Ich wollte dich nur nicht vollplempern. Nee,
3: ja, tust du.
4: Ist gut, Uwe. Ich komme die Leiter runter. Runter kommt man immer.
3: Ja, aber du sollst gleich den Affenstall noch machen.
4: Also. Ei, wie fein.
1: Der große Moment ist da. Kumbuko kann kommen. Nun wird auch Thomas Günther nervös.
5: Du darfst jetzt gleich rausgehen, ne? So. Ja, ist ganz komisch heute alles, ne? So, pass mal auf, mein Bruder. Du kannst hier schon mal rausgehen. Du kannst ja schon mal rausgehen, die anderen kommen gleich nach.
1: Das ist doch glatt gelogen.
5: Ja, ich weiß, aber er verzeiht mir das, glaube ich. Geh mal raus, mein Großer, komm. Fein, ja, fein. Nee, du musst schon ganz rausgehen. Oder wenigstens ein bisschen mehr gucken, das wäre schon ganz nett. Nee, da wollen wir nicht hin. Zu Mama kannst du jetzt nicht mehr. Geh mal raus, komm. So ist er fein. Geh mal raus. Fein. Geh mal raus. Fein. So ist er fein. Nein, nein, nein, nein, nein, nein, nein, nein. Shit.
1: Draußen darf sich keiner rühren. Alle halten den Atem an. Aber von Kumbuko keine Spur.
5: War ich zu langsam oder du warst zu schnell? Versuchen wir nochmal, okay? Geh nochmal raus, komm. So ist er fein. So ist er fein.
1: Draußen trauen sich schon die ersten Mäuse aus den Ecken, während die Azubis langsam ungeduldig werden. Warum kommt diese Giraffe nicht endlich?
0: So Leute, ihr dürft euch alle einmal kurz ein bisschen bewegen. Ja? Nicht alles, wenn ihr irgendwas festhaltet, nicht alle gleichzeitig loslassen, aber...
6: Ich kann mich sowieso nicht bewegen.
0: Ja, aber du kannst mal den Arm runternehmen oder irgendwas. Im Moment kommt keiner.
1: Was aussieht wie Körperpflege, ist ein reines Täuschungsmanöver. Ming, der Kranich, hat Dave genau im Visier.
2: So, das sieht ja toll aus, wie gerupft hier überall. Also leider sind die auch zurzeit in der Mauser und von daher sind da auch überall viele Federn.
1: So, so, aha, nur Federn aufheben. Ming durchschaut Dave natürlich auf Anhieb.
2: Er bewegt sich immer und guckt genau, was ich mache. Und wenn ich dann immer einen Schritt zurückgehe, kommt er gleich wieder einen Schritt her. Ich glaube, das Problem ist auch, wenn ich hier so rumrenne und so die Federn aufsammle, dann picke ich ja wie so ein Kranich auf dem Fußboden rum. Also ich glaube, ich tue seine Meinung, dass ich ein Kranich bin, immer mehr verstärken. Also ich behalte ihn schon immer im Auge.

0: hat man das Desaster. Und wenn ich dann meine ganzen Federn, die ich gerade aufgesammelt habe, wieder hochwerfe, weil ich mit ihm kämpfen muss, dann ist das echt kontraproduktiv.
1: Nur noch eine kleine Stärkung und dann könnte man doch vielleicht was riskieren.
0: Er macht keine Vorwarnung. Also man kann schon sehen, dass er mich dann anguckt oder so, dann springt er drauf los, aber so eine richtig tolle Vorwarnung gibt's eigentlich nicht. Jetzt kommt auch noch seine Olle.
1: Gut, dass Dave sowieso gerade fertig ist.
0: Jetzt stecken sie ihr Revier ab und sagen, sie haben gewonnen. Und wir haben noch nicht mal kämpfen müssen. Das ist ja alles heute glimpflich abgelaufen. Das ist doch schön. Oh. Also solche Tage haben wir echt nicht oft, dass er einfach nur neben mir herläuft. Also das ist vielleicht dreimal an 365 Tagen im Jahr. Und heute war der eine Tag.
1: Im Erdgeschoss des Tropenaquariums liegt Schlangenhausen. Dort gibt es Nachwuchs. Aber den Elterntieren ist das egal. Brutpflege kennen Klapperschlangen nicht. Deshalb wird das Baby derzeit noch hinter den Kulissen von Guido Westhoff versorgt. Die Fütterung beginnt in der Kühlkammer mit der Suche nach einer passenden Maus.
2: Unsere kleine Klapperschlange, die will noch nicht so richtig gut selbstständig fressen. Ja, hier haben wir die richtige Größe. Passt. Die taut ziemlich schnell auf, jetzt im warmen Wasser.
1: Zu dem, was sich hinter diesen Türen befindet, haben nur ganz wenige einen Schlüssel. Und das hat seinen Grund.
2: Wir sind hier in der Giftschlangenquarantäne oder auch einfach, das ist hinter den Giftschlangengehegen. Von hier aus hat man Zugang zu allen Giftschlangengehegen. Hier zum Beispiel stehen wir vor dem Gehege von grünen Mambas und Gabunvipern. Rechts daneben ist der Eingang zu den Klapperschlangen und um die Ecke zur Königskobra. Und hier haben wir jetzt auch unseren kleinen Kollegen hier, der noch nicht selbstständig frisst.
1: In der Natur wäre die Kleine auf sich selbst gestellt.
2: Die fressen irgendwann alle Säugetiere, kleine Mäuse. Und die gewöhnen sich auch daran. Aber um die jetzt nicht zu sehr aushungern zu lassen, gebe ich ihr jetzt einfach eine Babymaus. Ich stopfe sie und das vertragen die gut und verdauen gut. Und dann nimmt sie zu und dann wird sie irgendwann von selber anfangen.
1: Ist ja ganz niedlich, die Kleine. Aber Giftzähnchen hat die leider auch schon.
2: Also die Großen haben natürlich viel größere Giftdrüsen, viel mehr Gift darin. Allerdings sagt man das bei den Jungtieren, die noch nicht gelernt haben, ihr Gift so richtig zu haushalten. Also kann es durchaus passieren, dass wenn die mich beißt, ich mehr Gift bekomme, weil es alles ist, was sie hat, als die sparsame Große. Aber in der Regel hat man bei der Großen mehr Probleme.
1: Giraffenjunge Kumbuko steht immer noch im Stall. Da müssen zwei Leute ran, damit er Richtung Hänger läuft.
3: Alles gut, mein Großer. Jo, jetzt sind wir zu zweit. Wir sind trotzdem artig. Gehst du mal raus, Kumbuko? Kumbuko, geh mal raus. Geh mal raus. Nein. So ist er fein. Falsche Richtung. Geh mal raus, komm.
4: Kumbuko. Der guckt gar nicht. Lass ihn mal kommen.
3: Walter, komm mal hier vorne hin, lieber.
1: Erste Etappe geschafft.
3: Also im Moment sieht das so aus, als wenn er geht jetzt gucken. Ja. Vielleicht habe ich sogar die Chance, so schon einmal rauszugehen. Alles ist gut.
4: Los!
1: Jetzt nur noch zwei, drei Schritte.
3: Na, wunderbar. Na? Ist gemein, ne? Aber dafür ist die einzige rollende Box von allen Giraffen. Jetzt bin ich ein bisschen beruhigt. Jetzt ist er ja ganz artig reingegangen. Die heikelste Situation war halt drin mit der Tür. Wie gesagt, da können wir keinen Druck ausüben, aber jetzt ist er drin. Futter hat er. Jetzt ist er auch ja wieder schön ruhig.

0: Also. Jetzt ist wieder. Kann der Adrenalinspiegel wieder sinken. Tschüss, mein Großer. Dass mir keine Klagen kommen.
1: Kumbuku auf großer Fahrt. Einige Stunden Autobahn hat er noch vor sich, bis in seine neue Heimat Ungarn. Im Afrika-Revier gibt es die große Anlage mit den Zebras und Straußen und gleich nebenan leben die Pinselohrschweine. Und weil die in letzter Zeit etwas antriebslos wirken, haben Toni und Moritz eine stimmungsaufhellende Aromasause geplant.
2: Wir haben heute ein Angebot einer Pfeffermix, schwarz-weiß-rot, Nelken und ein Wunsch von Moritz, Zimtstangen. Wir wollen unbedingt ausprobieren, was die Schweine damit machen. Neuerdings ist leider unser Männchen gestorben. Wir haben zwei Weibchen noch. Die beiden sind nicht mehr die Jungs, sondern ohne Männchen sind die ziemlich, ich sag, verloren und haben keine richtige Lust, was zu machen. Wir wollen die ein bisschen aufpeppen.
3: Ja, wir machen jetzt hier unseren Kräutergarten und mal gucken, wie wir das finden. Ne?
2: Wir sind Tierpflege, kein Gärtner.
3: Wollen wir das da so rein und zu und die Zimtstange einfach so im Boden drücken?
2: Ja, dann mach die Zimtstange aber ein bisschen weiter weg, das ist alles sehr dick zusammen.
3: Okay. Ja, mal gucken. Erstmal, also ich finde, dieses Pulver riecht mehr, aber...
2: Probieren den aus.
3: Das ist gut. Ich hau die jetzt so im Boden, ne?
1: Toni und Moritz sind sich uneinig. Wie gut sind die Schnüffelrüssel von Fergie und Maggie eigentlich noch?
2: Nicht so tief, ne? Das finden sie nicht.
3: Doch, die sind gut.
2: Ja, der Boden ist noch nass.
3: Ja, aber die sind gut. Das ist ein gutes Schwein.
1: Moritz ist für eine ordentliche Pfefferdröhnung.
3: Ein Schwein ist auch ein Allesfresser. Der eine mag es wahrscheinlich, das eine Schwein, das andere Schwein mag es nicht. Wenn es zu scharf ist, können sie ja unten was trinken.
2: So,
3: so jetzt sind die Schweine auch gar nicht.
2: Hey Mann, nicht so viel. Das Boden ist nass und da kommen wir doch nicht durch.
3: Doch. Na, das sind halt Schweine, ne? Und, also ich sag mal Wildschweine. Und ich meine, in der Natur müssen die auch gut riechen, damit sie was zu fressen finden. Deswegen denke ich mal, dass die das auch finden werden.
2: Ich bin gespannt, aber ich glaube nicht, dass sie es finden.
3: Ich sag, die finden das.
2: Gut, wir mal sehen.
3: 5 Euro auf die Schweine.
2: Nein, wer verliert, muss der Hof hinterher haken.
3: Alles klar. Den muss sowieso immer ich haken. Also habe ich nichts zu verlieren.
1: Wie das ausgeht, interessiert sogar den Nachbarn. Top, die Wette gilt. Heiß, ganz heiß. Die beiden Ladies haben offenbar immer noch einen verdammt guten Riecher. Wette entschieden, Moritz froh.
2: Ich muss leider eingestehen, eine kleine Niederlage. Ich werde wohl den Hof haken. Wenigstens wird er dann richtig gehakt. Denn ich habe ihn, aber das kriege ich auch noch hin.
3: Ja,
2: du hattest Wecker.
3: Bist ja schon groß, schaffst du.
2: So, komm. Tschüss, Schweinis.
3: Grunz, Grunz. Der Toni hakt den Hof. Der Toni hakt den Hof. Der Toni, der Toni, der Toni hakt den Hof.
1: Fräulein Giftzähnchen in heller Aufregung. Gleich gibt's was Feines zwischen die Kiefer. Schlangenexperte Guido Westhoff bereitet den Mittagstisch vor. Er wird das Baby von Hand füttern.

0: Hier. Man sieht, was sie für schöne Hauer hat. Das ist eben typisch Vipern, einklappbare lange Giftzähne. Und die kommen natürlich problemlos auch durch unsere Haut.
1: Ach, guck mal an, dann ist der kleine Racker ja richtig gefährlich.
0: Also man muss einfach sehr vorsichtig sein. Man darf einerseits den Griff nicht so locker machen, dass die sich drehen kann und ihre sehr beweglichen Zähne einen in den Finger hauen kann. Und andererseits muss man natürlich ihr so viel Platz geben, dass man problemlos das Futtertier reinschieben kann. So wie ich das jetzt mache. Aber es geht alles wunderbar. Das Futtertier ist angefeuchtet. Schlangen haben ja einen Luftsack und können ganz normal längere Zeit die Luft anhalten. Jetzt sieht man sehr schön vom Unterkiefer die beiden getrennten Äste. Und deswegen sind Schlangen so. Deswegen können die so biegsam ihren Unterkiefer über das Futtertier schieben, weil sie eben das einfach auseinander machen können.
1: Faszinierend. Könnte man trotzdem bitte wieder den Deckel? Dankeschön.
0: Ja, sie schluckt die Maus jetzt gut runter. Die ist schon ein ganzes Stück weiter unten. Das ist gut. Also, das ist ja ein Reptil, hat relativ wenig Verbrauch, weil es eben keine Körpertemperatur aufrechthalten muss. Und also wir versuchen die so alle 7 bis 10 Tage zu füttern.
1: Alle 7 bis 10 Tage Futter? Da würde die Riesenotterbande ganz schön Rabatz machen. Sie will mehrmals täglich was in den Magen. Und so langsam sollen auch die Jungtiere an richtiges Essen gewöhnt werden. Juliane Steinmetz will ihnen die Abstillphase erleichtern, natürlich mit frischem Fisch.
2: Die Kleinen fangen jetzt gerade an, Fisch zu probieren. Und deswegen schneiden wir den das ein bisschen kleiner, damit die einfach auch die Möglichkeit haben, so ein Stück wirklich mal zu fressen. Weil so einen großen Fisch klein zu kriegen, ist für so einen Otter doch schon ziemlich schwer.
1: Nicht für die Erwachsenen, die sind wahre Fressmaschinen.
2: Die fressen alles mit. Am Anfang wird immer so der Kopf abgenagt, das finden die immer ganz lecker. Und danach so den Rest. Das ist eine ganz schöne Schneidearbeit. Da sieht man mal die Otter, die beißen das da einfach so einmal ab und dann ist der auch schon durch. Die kauen den richtig. Die nehmen die zwischen die Vorderhändchen und dann wird da richtig dran abgebissen. Und die kriegen das mit den Zähnen alles ganz locker klein. Also, die haben super Gebiss. So, das sollte für die Kleinen reichen erstmal. Die kriegen dann ja auch von den Großen eben noch was. Also, die Großen zeigen denen jetzt neuerdings schon Fisch und die laufen dann immer mal hinterher und dürfen so ein Stückchen abbeißen. Aber das ist jetzt einfach, damit sie sich selbst bedienen können. Mal gucken, ob das klappt. Versuchen wir jetzt mal. Das für die Großen noch.
1: Dass Riesenotter Raubtiere sind, wird spätestens bei den Mahlzeiten klar.
2: Ja, geht gleich los. Okay. Na, guck mal. Zack. Ja, alle kriegen was. Natürlich. Zack. Ich fütter jetzt erstmal die großen Otter. Weil die einfach Hunger haben und sonst die kleinen Fische wegessen. Ne, die finden das natürlich auch nett, wenn das schon klein gehäckselt ist. Und wenn sie nicht genug haben, dann kommen tatsächlich immer erstmal die Großen dran. Insofern fütter ich die jetzt so ein bisschen satt. Und man sieht ja auch, die Kleinen wollen so ein bisschen ran manchmal, aber werden jetzt gerade noch nicht gelassen.
1: Auch das müssen die Lütten lernen, um ihr Futter zu kämpfen. Die angeblich so trägen Pinselohrschweine Maggie und Fergie genießen ihr Gewürzgärtchen. Und was macht der Chef des Afrika-Reviers? Toni begleicht seine Wettschulden.
3: Sehr schön.
1: Azubi Moritz ist verschwunden.
4: Schau, da ist weg.

0: Ja, also die wissen genau, dass das Beschäftigungsfutter hier drin ist. Das kriegen sie nachmittag normalerweise draußen immer eine schöne Schaufel quer über die Anlage. Und das kennen die auch. Also die wissen auch genau, wenn man mit so einer kleinen Schale da vorne ankommt, was los ist. Deswegen haben die jetzt Enduro, saß auch die ganze Zeit schon hinten, mal den Grunzen hören. Der wusste auch, was hier los ist. Gucken, ob wir davon noch ein bisschen was mit reintun.
1: Die Reviere bekommen immer wieder Delikatessen für die Tiere. Spenden von Besuchern oder Supermärkten.
0: Also hier haben wir Kürbiskerne. Und das andere Schöne in den weißen Eimer sind, denke ich mal, Paranüsse. Schon geknackt sogar. Das heißt, wir haben nicht mal mehr die Arbeit. Ich will nicht wissen, was die gekostet haben. Aber hier ist jetzt schon gut was drin. Ich wollte nicht, dass die Affen zu dick werden. Da haben wir noch zwei Kokosnüsse mit rein. Heil. Au.
1: Na, Toni, schon fertig mit Haken. Damit die Mandrills es nicht allzu leicht haben, werden die Säcke zugebunden.
2: So, komm, dann gehen wir nach draußen.
0: Gut. Einfach
2: ja. Ja, links und rechts alle.
1: Auf die Plätze. Fertig. Los.

0: Über dem Tropenaquarium liegt eine satte, feuchtwarme Nachmittagsschwere, also genau das, was wechselwarme Tiere so lieben. Und gleich wird Florian Plötz ihnen auch noch einen kleinen Snack servieren.
1: Jetzt mache ich mir einfach ein paar Futtertiere fertig, die ich da mitnehme und die den Versuch anzubieten. Ein paar Heuschrecken und ein paar Heimchen nehme ich auch noch.
0: Mit dieser Fracht ist Florian der Held für Blauzungenskinke, Bartagamen und Co.
1: Die Schwierigkeit ist einfach bei so einer großen Anlage mit so vielen gemischten Arten und größeren und kleineren Tieren, dass man halt schon dabei bleibt und aufpasst und darauf achtet, wer wie viel frisst und dass auch jeder wirklich was abbekommt und dass die Großen jetzt nicht die Kleineren nur verdrängen oder eventuell sogar beißen in der Aufregung. Ich weiß ja, wie viele Tiere hier drin sind und ich versuche einfach an mehreren Stellen zu füttern. Fange ich hier links an.

0: Na, aber man sieht das schon. Die Badergaben zum Beispiel, die sind ziemlich hektisch beim Fressen. Die nehmen dann keine Rücksicht. Da gibt es nämlich schon Streit. Die sind so futtergierig, also die sehen halt, da bewegt sich was, da zuckt was. Da muss ich hin.
1: Na, guck mal. So.
2: Noch guckt der Nachwuchs in die Röhre, weil die großen OtterInnen alles wegschnappen. Doofes Spiel.
1: Ja, ihr kriegt auch gleich. Für alle was mit. Zack. So. Das ist auch gerade Beni. Die muss jetzt momentan ja auch die ganze Milch produzieren. Ne? Die hat wirklich einfach deutlich mehr Hunger als alle anderen. Und die, das merkt man auch bei der Fütterung. Die braucht echt mehr Fisch jetzt gerade. Beni, guck mal, das ist für die Lütten und das ist für dich. Echter großer Fisch. Jetzt füttern wir nämlich einfach schon mal die kleinen Stückchen und gucken mal. Der Kampf um den Fisch und wer gewinnt? Ja, toll. Das ist aber auch bei den Kleinen, die haben dann immer noch so einen Bonus. Ne? Die lassen sich dann die Älteren auch wirklich noch was wegnehmen. Ja, Kleine, du musst dir was holen. Hier liegt ja überall.
2: Wie soll man ein richtiger Otter werden, wenn keiner einem den Fisch gönnt?
1: Die, die jetzt nicht genug Fisch bekommen, die kriegen dann natürlich an der Milchbar sozusagen noch ordentlich was ab. Aber es ist immer schön, wenn die jetzt schon anfangen, weil Fisch, da ist natürlich auch viel drin und das ist dann immer schön zu sehen. Und also man sieht es ja, die jagen jetzt sogar, einige jagen sogar den Älteren schon Fisch ab. Also 4 fressen jetzt, einer sucht noch, der rennt noch hinterher. Der hat das noch nicht verstanden.

0: die spielen halt auch ihre Kinder an. Ne? Also die ziehen den Fisch so richtig durchs Wasser, damit die Lütten eben merken, dass so ein Fisch nicht irgendwo liegt, sondern wegschwimmt und man hinterher muss. Ja, das ist super. Die fressen wirklich jetzt alle. Das ist toll. Alle haben ihr Stückchen. Das ist ein hervorragendes Bild. Alle kleinen Otter fressen Fisch. Super.
1: Und was ist nun los? Hamburger Schiedwetterumschwung. Die Fellträger nehmen das gelassen.

0: Gut, die Frisur saß schon mal besser, aber die Tropfenparade hat auch ihre erfrischende Seite. Nur die Jungs ohne Fell, die haben ein Problem.
1: Also heute ist wieder einer dieser Tage, wo man sagt, warum bist du kein Finanzbeamter geworden? Ne? Es regnet in Strömen, wir müssen uns dementsprechend natürlich anziehen. Guck mal an hier, von allerfeinsten.
0: Ein Tauchanzug in Hagenbeck-Grün?
1: Nee, das ist eigentlich eine Jacke für Angler, die den ganzen Tag am Teich stehen und angeln. Und die habe ich mir jetzt geholt, die kostet auch 120 Euro. Eigengeld, ne? Aber die ist auch richtig schön, guck mal, die geht bis über die Gummistiefel lang und hält auch das Wasser ab. Kann ich sogar zuknöpfen. Wenn er mich sie zuknöpft, dann sieht er aus wie eine Wurst.
2: Ich finde, ich sehe gut aus.
1: Der sieht aus wie das Männchen, das aus dem Häuschen immer kommt mit dem Regenschirm und wieder reingeht. So, Fabian, du machst jetzt Bisonanlage. Ich werde jetzt viel Wapiti herschweigen. Wir nutzen die Gunst der Stunde und machen für den Herschlein eine Sule. Da brauche ich auch eine. Ne? Und jetzt hat es so schön geregnet, ist das Ding auch schon wassermäßig voll. Da brauche ich nur noch rumgraben ein bisschen. Dann machst du Bison alleine, ich mach den Hirsch.
2: Alles klar. Ich brauche, ja?
0: Regenwasser soll ja auch schön machen.
1: Pidi, das ist ja nass, wenn du da unterstehst. Let's go. Alles nass, Gras nass, Wasser, alles. Alles nass.
0: Der Hirsch ist noch in seinem Verschlag. Zurzeit gemeingefährlich, weil in der Brunft.
1: Die suhlen sich gerne in der Brunft. Dann legen sich rein und links und rechts, dann parfümieren sie mit allem möglichen Kram. Dann urinieren sie und dann legen sich da auch rein, parfümieren sich sozusagen. Da stehen die Frauen drauf, die Hirschfrauen zumindest. Und das riecht man dann auch, wenn man hier dann vorbeigeht, was das für ein Geruch ist, wenn der in der Brunft ist. Ne? Und dann machen wir ihn jetzt hier. Hier sammelt sich das Wasser schon immer. Versuchen wir mal in diesem Umfang. Oh. Um das ein bisschen nett zu machen. Jetzt, gerade weil es jetzt regnet, läuft das Wasser alles schön dahin. Und dann, das heißt, wir machen erstmal so.
0: Schlammbad für den Hirsch, Fitness für den Pfleger.
1: Oh. Das sind so alte Leute.

0: Diese Froschkönige hier lassen für ein frisches Heimchen jede Prinzessin stehen.
1: Weil es sind auch wieder sehr gierige Tiere, die nicht so wirklich darauf achten, was ihrer Figur gut tut, sondern halt auch alles fressen, was denn so vor die Schnauze kommt. Und da wir ja nicht unbedingt so überfettete Frösche hier zeigen wollen, gucke ich natürlich, dass sie alle nicht übermäßig gefüttert werden. Also die bewegen sich schon. Das ist jetzt nicht so der typische langweilige Frosch, der nur auf einer Stelle sitzen bleibt oder so. Also sie sind schon relativ aktiv, auch tagsüber.
0: Ja, aber irgendwie auch so ein bisschen hektisch.
1: Das willst du nicht mehr? Nee. Jetzt hat er keinen Hunger mehr. Sieht man, da macht er schon so eine Abwehrhaltung. Na doch. Für Schluss müssen wir auf eure Figur achten. Beide da. Da.
0: Kontrollierte Überschwemmung in Hirschis Revier. Die Wapiti-Frauen staunen und Volker Friedrich kocht in seiner Regenjacke langsam über.
2: Nichts für euch, für Papa. Ist das nicht eine Sule? Nur vom Feinsten. Man sieht ja schön, wie der Motter hier ist. Da bezahlen andere Leute viel Geld für, du. Aber so, und das ist ja ein fließendes Gewässer, wie wir sehen heute. Eine fließende Sule. Machen wir nochmal dicht hier. So, der Wasserstand stimmt auch. Jetzt können wir Hirschi rauslassen. Ach, das ist doch ein kleiner Traum, ne? So, Hirschi darf ja zurzeit nicht zu seinen Frauen, weil er ja sehr aggressiv ist. So, und das heißt, diese Tür machen wir immer noch zusätzlich mit einer Kette sichern, falls er mal die Tür aufdrückt von drüben, dass er dann reingehen könnte. Ne? Weil der ist so aggressiv in der Zeit, dass er seine Frauen abstechen würde. Die können also nur in der Brunftzeit, wenn sie ein Baby haben wollen von ihnen, dann gehen sie rüber, dann tut er ihnen auch nichts. Aber die andere Zeit ist ja so unerträglich. Deswegen haben wir hier so ein Hochzeitsgitter. Das ist alles hier, da können die Frauen so und da durchgehen und gehen dann zu ihnen rüber und können auch wieder selbst entscheiden, wenn sie zurück wollen. So, und er kann natürlich nicht, weil er so ein Geweih hat hier oben. Kommt er hier nicht durch. Und dann wird er versucht zwar einmal mit seinem Geweih sich so ein bisschen durchzuspielen. Dann bleibt er meistens hier hängen oder an der Seite hängen. So. Das ist schon, dann habe ich noch da einen Stein hingelegt, falls er es doch noch mal ein bisschen schaffen sollte, dass der Stein ihn dann noch ein bisschen zurückhält. Ne? Aber das ist optimal, so, da kommt er nicht durch. So.
0: Auftritt Monster Hirschi. Na, heute mal wieder in Killerlaune.
2: Digga. Hirschi, geh mal an deine Sule.
0: Nee. Erst muss Hirschi Yoshi noch seinem Erzrivalen Volker ein bisschen imponieren.
2: Naja, er will demonstrieren, dass das sein Revier ist erstmal. Und dann seine Frauen ranrufen, andere Rivalen abhalten, die hier sein könnten, die ja natürlich hier nicht sind. Aber normal in der Natur wäre es ja so, da wird ein anderer Herrsch versuchen, ihm den Harem abspenstig zu machen. Und das hier nur gegeben. Und deswegen ist er ja bei mir immer so. Da denken wir, ich könnte hier seine Frauen wegnehmen. Ne?
0: Komisch, wie kommt er denn darauf? Top.
2: Witzig, ne? Da sind wir.
0: Huch, wer macht denn da jetzt noch auf Hirsch?
2: Das Wasser tieft. Aber ich kann immer noch trocken.
0: Schlangenangeln im Tropenaquarium, auch für Profis nicht ganz einfach.
3: Das ist nicht, ne?
0: 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All das und noch viel mehr in der nächsten Folge von Leopard, Seebär und Co.
3: Oh, Hermann, der hat ja die Jäger ackert, du.
4: Das sieht noch nicht so vielversprechend aus.
3: Spinnen die denn alle, oder?
4: Nicht, dass wir gleich in der ersten Bahn die Mähdrescher gleich beschädigen.
3: Himmel, Arsch und Zwirn, du. Also.
4: Das Schöne ist halt, es wird immer mit großen Maschinen geerntet.
3: Die ersten zwei Stunden sind immer die schlimmsten.
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0: Schon am Montag hat uns Unruhe in der SPD beschäftigt. Heute geht's damit weiter. Schön, dass Sie wieder mit dabei sind. Ganz herzlich willkommen. Ermittler der Staatsanwaltschaft Hannover haben heute Durchsuchungen durchgeführt in mehreren Wohn- und Geschäftsräumen des SPD-Politikers Adis Ahmetovic. Der Bundestag hat seine Immunität aufgehoben und damit hat der mögliche Korruptionsskandal der SPD Niedersachsen auch den Bund erreicht. Ahmetovic ist SPD-Vorsitzender in Hannover und außenpolitischer Sprecher der Bundestagsfraktion. Ermittelt wird im Zusammenhang mit dem Klinikverkauf in Lehrte.
1: Insgesamt 3 Wohnungen, 2 in Hannover und 1 in Berlin, hat die Polizei heute durchsucht. Ahmetovic haben die Beamten in seinem Bundestagsbüro angetroffen. Dort soll er den Ermittlern laut Staatsanwaltschaft sein Smartphone übergeben haben.
2: Die Ermittlungen gegen den SPD-Bundestagsabgeordneten Adis Ahmetovic stehen im Zusammenhang mit dem Verkauf eines Grundstückes der Klinikumregion Hannover in Lehrte.
1: Konkret wird ihm Beihilfe vorgeworfen. Beim Verkauf Anfang des Jahres sollen verbotenerweise Informationen an einen der beteiligten Bieter durchgestochen worden sein. Sein Anwalt weist das zurück. Dieser Vorwurf ist unzutreffend. Dies werden die von der Staatsanwaltschaft Hannover geführten Ermittlungen auch ergeben. Der durch die Maßnahme eingetretene berufliche und persönliche Schaden steht in keinem Verhältnis zu dem gegen meinen Mandanten erhobenen Vorwurf. Die Durchsuchungen seien rechtswidrig, meint Ahmetovics Anwalt. Er werde Beschwerde einlegen. Bislang sei ihnen Akteneinsicht verweigert worden. Auch auf die Angebote zur Kooperation sei die Staatsanwaltschaft bisher nicht eingegangen. Ahmetovic sitzt seit 2021 für die SPD im Bundestag. Seit 2020 ist er Vorsitzender der SPD in Hannover. In dem Fall wird auch gegen 2 weitere SPD-Politiker ermittelt, den Berliner Fraktionschef Steffen Krach und den früheren Vorsitzenden der SPD-Landtagsfraktion in Niedersachsen, Stefan Politze.
0: Wahrscheinlich haben Sie oder jemand in Ihrem Umfeld auch schon die Erfahrung gemacht, wenn man in die Notaufnahme muss, dann bedeutet das oft warten. Klar, ganz akute Fälle, die werden nach vorne gezogen, aber nicht alle Beschwerden sind eben so akut, dass sie im Krankenhaus behandelt werden müssten. Das Resultat: Notaufnahmen sind stark überlastet. Um das zu ändern, im Sinne von Patienten und Personal, hat der Bundestag heute eine Reform beschlossen.
3: Vollgestopfte Notaufnahmen, überlastetes Klinikpersonal und allzu oft kommen Patienten her, die eigentlich auch zu Hause oder beim Haus- oder Facharzt behandelt werden könnten. Notfallsanitäter Harald Gottschalk kann ein Lied davon singen. Die meisten rufen einfach immer noch den Notruf 112 an.
4: Man trifft auf Allgemeinsymptome wie Schwindel oder auch leichte Erkältungssymptome wie Husten, Schnupfen oder Heiserkeit. Auch die gehören inzwischen zum Bild dessen, wo der Rettungsdienst hinfährt.
3: Das soll nun anders werden. Künftig soll schon früher sortiert werden, wie dringlich das medizinische Problem ist. Und zwar per Telemedizin unter der Nummer 116117. In Niedersachsen wird dies außerhalb der Praxiszeiten bereits so angeboten. Vom Kassenärztlichen Bereitschaftsdienst KVN Akut.
5: Das einzige Bundesland, wo das so funktioniert, wo die Telemedizin eben schon die ersten 80% wegdiagnostiziert und behandelt.
3: Bei den restlichen Fällen wird entschieden, ob ein Arzt zum Patienten rausfährt oder eine Gesundheitsfachkraft wie Steffi Frank. Sie kann vor Ort die wichtigsten Untersuchungen durchführen.
6: Dadurch sind die schon deutlich beruhigter, die Patienten. Und wenn man dann noch die Medikation oder desgleichen mit dem Arzt durchgeht und vielleicht was optimieren oder anpassen kann, dann kann man Patienten bedenkenlos zu Hause lassen.
3: Und das ist eins der Ziele der Reform, dass eben nicht alle Patienten in die Klinik kommen müssen.
0: Vertiefen wir das Thema mit Andreas Hammerschmidt vom Marburger Bund. Er ist Oberarzt in der zentralen Notaufnahme im Klinikum Schaumburg. Schön, dass Sie Zeit für uns haben. Herr Hammerschmidt, erstmal aus Sicht des medizinischen Personals, wie viel Entlastung erhoffen Sie sich wirklich durch diese Reform?
7: Das wird man am Ende sehen, aber ich erhoffe mir ganz viel Entlastung. Wir brauchen sie wirklich dringend, weil die Fallzahlen in den Notaufnahmen wirklich steigen. Und wir wollen für unsere Patientinnen und Patienten da sein. Dazu gehört aber, dass diejenigen wirklich in die richtige Versorgungsstufe geleitet werden, wo sie hingehören und wir halt mehr Zeit für Schlaganfälle, Herzinfarkte oder Schwerverletzte haben. Und deswegen hoffen wir wirklich, dass diese Reform einen Effekt hat.
0: Wie kann sie denn aber diesen Effekt entfalten?
7: Ja, zum einen wird es integrierte Notfallzentren geben, wo eine strukturierte medizinische Ersteinschätzung erfolgt und dann klar gelotst wird, muss jemand in die Notaufnahme oder muss jemand zum kassenärztlichen Notdienst oder kann jemand vielleicht einen Facharzttermin oder einen Hausarzttermin bekommen. Zum anderen aber auch darüber, dass es eben eine Vernetzung von den Leitstellen gibt, also der KV-Leitstelle 116, 117 und der Notfallleitstelle, der Rettungsleitstelle, und dass dann eben klarer strukturiert Menschen in die Versorgungsebene gelotst werden, wo sie hingehören und wo ihnen gut geholfen werden kann.
0: Aber glauben Sie auch, dass das angenommen werden wird? Es kann doch trotzdem sein, dass Menschen einfach kommen.
7: Das ist eben einer der großen Knackpunkte. Das heißt, niemand kann ja letztlich verwehrt werden, in eine Notaufnahme zu kommen. Und dann haben Sie da am Tresen die Diskussion. Denn diese strukturierte medizinische Ersteinschätzung ist am Ende des Tages nicht verbindlich. Und es kann durchaus sein, dass Notaufnahmen dann eben aus Haftungsgründen oder aus Praktikabilitätsgründen dann sagen, ich behandle eben den eingewachsenen Zehennagel und solche Patienten stellen sich wirklich bei uns hilfesuchend vor, dann doch behandeln müssen. Und deswegen wird es sehr, sehr zeigen, ob die Zeit einfach zeigen, ob diese Reform wirklich die Effekte hat, die sie verspricht.
0: Sagt Andreas Hammerschmidt vom Marburger Bund. Ganz herzlichen Dank für das Gespräch.
7: Ich danke Ihnen.
0: Wir haben schon oft berichtet über den maroden Wohnkomplex in der Gruner Landstraße in Göttingen. Vielleicht ist er Ihnen eher unter dem Wort Bunker ein Begriff. Vermüllung, ausgefallene Heizungen, Ungezieferbefall, unbenutzbare Wohnungen. Aber eigentlich sollte das Hochhaus durch einen neuen Investor raus aus den Negativschlagzeilen. Daraus wurde nichts. Jetzt haben die Bewohner offenbar nicht mal warmes Wasser.
8: Die Gruner Landstraße 9, bekannt als der schlimmste Wohnblock Deutschlands. Rund 700 Menschen leben hier mit Müll, Schimmel, Ungeziefer. Eigentlich sollte es endlich bergauf gehen. Im Januar kauft die Göttinger Quartiersgesellschaft, Tochter der Sivius-Gruppe, einen Großteil der Wohnungen. Der Plan: Grundsanieren, Wohnraum für Studierende und Senioren schaffen. Doch jetzt, 9 Monate später, sind die Arbeiten gestoppt, der Müll zurück. Für den Investor liegt das am Klientel.
9: Also wie wir sehen, ist es leider immer noch so, dass die Mieter ihren Müll nicht dahin bringen, wo sie hinbringen sollen. Die Wege scheinen zu lang zu sein, einmal die Tür aufzumachen und runterzulaufen, sondern wie normale Menschen das machen. Hier ist es eher so, dass die Menschen einfach sagen, oh, hier ist eine leerstehende Wohnung.
8: Die Kommunikation mit Mietern sei schwierig. Zudem würden viele ihre Miete nicht zahlen. So gäbe es große Rückstände. Ja. Der Grund, weshalb nun auch Fernwärme und Warmwasser abgestellt wurden. Gabor Gabor ist 37, wohnt seit 2 Jahren hier im Block. Seine Miete zahle er jeden Monat direkt übers Jobcenter. 800 Euro für 2 Zimmer, kalt. Niemand, der ganze Block hat kein warmes Wasser. Seine Wohnung halte er sauber. Der Müll im Haus komme nicht von ihm, sondern von anderen. Trotzdem müssten er und seine Kinder die Konsequenzen tragen. Es muss sich endlich etwas ändern. Darin scheinen sich alle einig. Doch um die Verantwortung wird weiter gestritten. Die Stadt verweist auf die Eigentümer, betont, sie sei im Austausch, könne jedoch nur bedingt eingreifen. Dem Rat reicht das nicht. Er fordert mit einem Antrag, dass es sofort wieder warm wird.
10: Wir haben heute noch einen Tag, wo die Sonne scheint. Wir hatten aber auch jetzt schon in den letzten Nächten an die 0 Grad. Das ist eine absolute Katastrophe, die wir hier wieder sehen, des Auges alle mitbegleiten. Und hier muss dringend seitens der Stadtverwaltung ein Kältenotfallplan erstellt werden.
8: Trotzdem bleibt das Wasser vorerst kalt und bei den Bewohnern das Gefühl der Ohnmacht.
0: Wie sieht das Leben aus für Menschen, die kaum oder gar nicht sehen können? Welche Hürden für sie können in der Gesellschaft noch abgebaut werden? Auf diese Fragen macht der heutige Tag aufmerksam, der Tag des Weißen Stockes. Da geht es um gesellschaftliche Teilhabe seheingeschränkter Menschen. Und wie kann man besser teilhaben, als wenn man wortwörtlich im selben Boot sitzt?
11: Auf dem Wasser brauchen sie diese sogenannten Skulls. An Land sind sie auf Blindenstöcke angewiesen. Unter 2% Sehkraft haben Jörg Hörnschemeier und Heribert Balks. Beide sind im Laufe ihres Lebens fast vollständig erblindet.
12: Also immer wieder, wenn ich hier hinkomme, denke ich an früher. Das hat Spaß gemacht, als man trainiert hat in jungen Jahren. Und ja, positive Erinnerungen. Und es freut mich, dass ich das immer noch hier machen kann. Ja.
11: Heribert und Jörg leiden an einer unheilbaren Erkrankung der Netzhaut. Dabei sterben Sehzellen ab. Um sicher zu navigieren, sind neben Jörg und Heribert noch Urte und Jochen vom Osnabrücker Ruderverein im Boot.
13: Aber es ist auch Backbordseite, oder?
11: Nach einer guten Stunde geht es wieder an Land. Für die Ruderer mit normaler Sehkraft bringen Jörg und Heribert besondere Qualitäten mit.
13: Die blinden Menschen haben einfach ein sehr gutes Gefühl, Rhythmusgefühl. Die haben andere Sinne, Körpersinne, die sie einsetzen.
14: Man sitzt in einem Boot, macht das Gleiche. Gemeinschaftsgefühl, gleichzeitig aber Sport und Ausdauer und Kraft als Mischung.
11: Für Heribert bedeutet der Sport mehr als nur rein körperliche Anstrengung.
15: Das ist ja für mich immer wichtig, noch am normalen Leben, sage ich mal, so viel wie möglich teilhaben zu können. Und da ist das Rudern eben ein wichtiger Baustein dabei dann auch.
11: Heribert und Jörg wünschen sich mehr Angebote für Menschen mit Sehbehinderung, damit Erblindete und Fastblinde auch die Chance haben, ihren Sport trotz Einschränkung ausüben zu können.
0: Wir kommen noch mal zurück zur SPD. Da tut sich nämlich auch personell etwas. Doris Schröder-Köpf gibt ihr Mandat als Landtagsabgeordnete auf. Mehr dazu in unseren Kurznachrichten.
16: Die SPD-Landtagsabgeordnete Doris Schröder-Köpf legt ihr Mandat vorzeitig nieder, knapp ein Jahr vor dem Ende der Legislaturperiode. Das teilte die SPD-Fraktion mit und gab an, der Rückzug habe ausschließlich gesundheitliche Gründe. Mit ihrem vorzeitigen Abschied muss nun auch der Vorsitz im Innenausschuss neu besetzt werden. Ihr Ausscheiden ist Teil eines größeren Umbruchs bei der SPD in Hannover. Auch Stefan Weil will 2027 nicht erneut kandidieren. Die Polizei in Niedersachsen will mit einem EU-Projekt stärker gegen Sprengstoffkriminalität vorgehen. Dazu treffen sich ab heute internationale Experten.
17: Wir brauchen enge Zusammenarbeit. Wir brauchen jetzt konkret mit dem Blick auf Explosivmittel brauchen wir auch das Gewerbeamt, das Gewerbeaufsichtsamt. Wir brauchen den Zoll, wir brauchen Lieferketten. Wir müssen wissen, woher kommen diese Sprengstoffe, wie gelangen sie in diese Hände dieser Kriminellen.
16: Die Situation in den Niederlanden zeige auf, wie problematisch sich die Sprengstoffkriminalität entwickelt. Ein Beispiel: Sprengungen von Bankautomaten. Dafür würden Banden vermehrt Jugendliche anwerben.
18: Die werden dafür bezahlt und sehr schwierig ist es, um auch die Auftraggeber

0: hast, die dich unterstützen, die, wenn es dir mal nicht so gut geht, Mario oder die Gespräche oder meine Frau sagt dann auch schon so, jetzt ist mal gut gewesen oder was auch immer, ich kauf so ein, mach und tu. Wenn du einfach diese Leute nicht hinter dir hast, hast du keine Chance. Ne?
1: Mr. Universe ist nicht sein erster Erfolg. Unter anderem deutscher Vizemeister, Europameister und viele weitere Titel. Nachdem er nun das Universum erobert hat, bleibt noch ein Wunsch offen.
0: Ein Titel fehlt mir ja noch, die Weltmeisterschaft. Aber ich glaube, das dauert noch ein bisschen, bis ich meine Frau überzeugt habe für den nächsten Wettkampf.
1: Ehefrau Conny findet, dass es reicht. Denn während so eines harten Trainings ist die Laune nicht himmlisch, sondern eher unterirdisch.
0: Ja, also man kriegt das gar nicht mit, weil du nachher ja so ein Prozess bist, wenn du da auf Diät bist im Wettkampf. Man denkt, das ist alles genauso wie vorher, aber man hat doch so eine etwas kürzere Zündschnur, dass man schon mal ein bisschen aggressiver wird. Also ich habe das nicht gespürt, aber die anderen sagen das.
1: Jetzt ist erstmal Regeneration angesagt. Nach so einem harten Wettkampf sollte man mindestens ein Jahr Pause machen.
2: In Hallo Niedersachsen schaut Christina von Saas unter anderem auf den aktuellen Run auf Autowerkstätten. Sie wissen es ja, von Oktober bis Ostern. Wir sehen uns morgen wieder. Bis dahin, machen Sie es gut, noch einen schönen Abend.
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4: Nachts meist klar, später dichtere Wolken aus Nordwesten, gegen Morgen in Ostfriesland etwas Regen, im Süden stellenweise Nebel, Frühwerte 6 bis 15 Grad. Morgen Vormittag dichte Wolken, an der Küste etwas Regen, sonst trocken, im Südosten teilweise sonnig, später vermehrt Regen, maximal 17 bis 21 Grad. Am Samstag deutlich kälter mit maximal 14 Grad, einzelne Regenschauer. Sonntag und Montag trocken, örtlich Frühnebel, später Sonne 6 bis
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10: So, alle.
11: Oh, Hermann, der hat ja hier geackert. Und warum dreht er hier in eine Sträucher rein?
12: Die Ernte der Braugerste.
13: Daraus entsteht später auch Bier. Das macht schon einen stolz und auch irgendwie in einer Form glücklich.
14: Was ist passiert?
15: Was denn? Ines, Krankenwagen.
16: Geht gar nichts mehr, oder?
11: Himmel, Arsch und Zwirn. Also, was spinnen die denn alle, oder?
17: Ich muss ein bisschen Abstand halten, nicht, dass wir gleich in der ersten Bahn die Mähdrescher gleich beschädigen.
18: Na, mein kleiner Astronaut.
17: Also, wenn wir so weitermachen heute.
12: Gerdau im Landkreis Uelzen, Niedersachsen. Hier beginnt heute die Ernte der Braugerste. Thorsten Suderburg ist der Erste, der den neuen Mähdrescher fahren darf. Er arbeitet als Elektrotechnikmeister, hilft aber immer wieder in der Landwirtschaft aus. Am liebsten, wenn große Maschinen im Spiel sind. Die Gerste, die er heute erntet, geht später in eine Melzerei. Dort wird sie zu Malz verarbeitet, dem Rohstoff, den Brauereien weltweit für ihr Bier brauchen. Die Qualität der Gerste beeinflusst Farbe, Geschmack und Aroma des Bieres, sogar den Schaum.
11: Heute ist im Prinzip das Komplizierte. Es handelt sich hier um eine nagelneue Maschine, die einfach nur eingesetzt werden muss, weil es das erste Mal ist. Es müssen Sachen eingestellt werden. Das kann man nur im laufenden Betrieb, im Bestand. Und das muss heute einfach gemacht werden. Wir hatten früher einen kleineren landwirtschaftlichen Betrieb. Wenn man da einmal geboren ist, das war zwar in frühester Kindheit, zwar Arbeit ohne Ende, Aber wenn Sie einmal dieses

0: Landwirtschaftsgen in sich haben, dann werden sie das nicht mehr los. Und deswegen fahre ich jetzt auch Drescher. Ich könnte auch was anderes machen.
1: Heute geht es nicht nur um die Menge. Thorsten muss vor allem eines schaffen: saubere, unbeschädigte Körner ernten. Nur dann ist die Gerste für die Melzerei geeignet. Hermann Wöhling ist landwirtschaftlicher Betriebsleiter. Er hat für die Ernte bereits einen Abnehmer. Aber der zahlt nur, wenn die Qualität stimmt.
2: Heute ist das erste Mal Getreide. Es ist halt wichtig, dass er genau passgenau runterfährt und dass er an die Koppelpunkte das Schneidwerk einhängt.

0: Mit dem eigenen Mähdrescher sind sie unabhängig von Lohnunternehmen. Wenn die Braugerste am Tag trocken genug ist, wird geerntet. Wird sie am Abend feuchter, wird pausiert.
1: Die Zapfwelle raufstecken, das ist so, wie es schon, ich sag mal, im Prinzip seit 100 Jahren gemacht wird. Und das ist ein kodierter Stecker. Hydraulik, Elektrik, Elektronik, alles in einem. Der passt nur in einer Position. Den muss man nur, weil es jetzt neu ist, normalerweise macht man die ein bisschen sauber, ein bisschen mit Pressluft, ein bisschen Service. Aber das ist ja nur ein Ersteinsatz und das ist ja alles picobello sauber hier. Also hier muss man im Prinzip jetzt nur darauf achten, dass die Zentralverriegelung drin ist, dass wenn man mal irgendwie fährt, dass man das Schneifwerk nicht verliert.
2: Kann auch schon mal, haben auch schon Kollegen vergessen, dann bleibt das auf dem Acker einfach liegen. Ne? Also das kommt dann auch schon mal.
1: Also es ist in der Praxis, ist alles schon passiert.
0: Ja. Er wurde vom Landmaschinenhändler mitgeschickt, Jasper Wiese.
1: So, zweiter Gang ist drin.
2: Genau, zweiter Gang. Und da fahren wir mal vorsichtig, vorsichtig einmal rein. Fahr ruhig mit der Hand runter, ne?
1: Ja, sowieso.
2: Und nachher, wenn wir drin sind.

0: Der muss weiter runter.
1: Das Schneidwerk kann die Gerste so nicht vollständig erfassen.
0: Ja, weiß ich, was er gemacht hat. Ich habe nichts gemacht.
2: Du hast aber auf die falsche Taste gekommen.
0: Auf die?
2: Ja, jetzt bist du. Wenn du da doppelt drauf kommst, setzen wir eine Lageregelung.
1: Die Lageregelung hält das Schneidwerk auf der gewünschten Höhe, auch wenn der Acker uneben ist.
2: Wir fahren mal um die 50, 60. Oder willst du noch tiefer runter?
0: Nee, so ist cool.
1: Schnitthöhe 16 cm über dem Boden.
3: Das sieht noch nicht so vielversprechend aus. Naja, die müssen erstmal die kleinen Feineinstellungen justieren. Einmal die Werteabspeicherung vom Schneidwerk, die Tiefe vor allen Dingen. Wie tief wir mähen, ist immer einmal außen rum. Dann müssen wir ein bisschen höher mähen. Das sind noch, rechts sind hier noch ein bisschen Grünäste an der Kante reingewachsen. Muss ein bisschen Abstand halten, nicht, dass wir gleich in der ersten Bahn den Mähdrescher gleich beschädigen. Schauen wir mal.
1: Zurück in Gerdau, auf dem Hof der Besenthal-Gruppe. Unter anderem Landwirtschaft, Lager und Logistik.
4: Lukas hier, Holger. Na?
1: Lukas Burmeister, Disponent.
4: Alles klar. Geht gar nichts mehr, oder?
1: Roggen, Weizen, Braugerste. Jedes Getreide alles muss klar zum passenden Lager oder Abnehmer.
4: Okay, ich sag der Werkstatt Bescheid und dann schicken wir ihn los. Schick mal Fotos. Alles klar, Holger. Danke, bis gleich. Ciao. Holger hat einen Plattenstillhorn. Kann einer mal der Werkstatt Bescheid sagen, bitte?
5: Wo soll der denn im Anschluss
6: sein? Bei aller Mühe.
4: Holger aller Mühe, genau. Das, so. Das ist zum Beispiel auch eine Herausforderung. Ein Lkw-Fahrer hat sich gerade gemeldet, hat einen Plattfuß, kann nicht weiterfahren, Kotflügel, Stillhorn. Muss einmal auf der. Achso, er hat den Leih-Lkw, ne? Er schickt gleich einen Standort und Fotos von dem Schaden.
6: Ja.
4: Genau. Der soll sich mit Holger mal kurz schließen. Dass jetzt zum Beispiel gerade in dieser Situation jetzt das schnell geht, weil dass der Lkw weiterfahren kann. Also wie gesagt, das ist jetzt gerade vor allem zur Getreideernte wirklich wichtig, da schnell abzuarbeiten, um die Autos weiterzuschicken, damit der einfach mehr Touren fahren kann, weil jetzt alle Landwirte auf den Feldern sind zum Dreschen und alle Leger praktisch überlaufen mit ihrer Ware.
1: 50 Lkw gehören zum Unternehmen.
4: Das sind so Komplikationen, die man nun mal hat in diesem Beruf. Stau, Unfälle, alles Sachen, mit denen man einfach nicht planen kann. Ne? Also hier haben wir unser Webfleet. Hier sind alle unsere Autos, die sich jetzt gerade bewegen, die wir im Einsatz haben, haben wir hier auf der Ortung. Nicht um die Fahrer zu kontrollieren, sondern eher um zu prüfen, wann sind die bei der nächsten Endladestelle? Wann können sie bei der nächsten Ladestelle sein? Wie können wir das machen?
6: Moin, Holger.
1: 25 Minuten später. In Stillhorn ist der Pannenservice inzwischen vor Ort. Der platte Reifen wird gewechselt. Die Kunst, zur richtigen Zeit den richtigen LKW am richtigen Ort zu haben, damit kein Mähdrescher auf den Abtransport warten muss. Betriebsleiter Hermann möchte möglichst wenig Körner auf dem Acker.
3: Schaut mal über die ganze Arbeitsbreite. Hier ist schon das erste Korn, was ich gefunden habe. Ich meine, Dreschverluste, minimale entstehen nun mal leider durch den Dreschprozess. Aber die wollen wir natürlich minimieren. Wenn wir jetzt auch mal leicht den Bestand angucken, die Ähre an sich ist gut gefüllt hier. Das sieht sehr vielversprechend hier aus. Schauen wir mal, was wir gleich ernten hier pro Hektar. 8 Tonnen wollen wir anstreben. Aber jetzt sieht man halt an der Kante. Wir schauen mal.
1: Die erste Reihe nach wie vor schwierig für Thorsten Suderburg. Überhängende Äste können das Schneidwerk beschädigen.
0: Oh, Hermann, der hat ja hier geackert. Oh. Und warum drillt er hier in eine Sträucher rein?
1: Tiefe Treckerspuren vom Düngen im nassen Herbst.
3: Ja, die Fahrspuren behindern natürlich jetzt ein bisschen die Schnitthöhe. Wir müssen jetzt relativ hoch mähen. Die Gefahr ist, dass wir halt Erde und Steine ins Schneidwerk reinbekommen.
0: Guck mal diese Krater an, ey. Das hält so im Kopf nicht aus. Spinnen die denn alle oder was? können aber, Moment, wir können aber eine Woche warten mit dem Dünger streuen oder was. Wir nicht so versenken ihre Maschinen. Du. Himmel, Arsch und Zwirn. Du. Also.
1: Thorsten muss ständig die Schnitthöhe anpassen.
2: Jetzt sagt er, guck, ab 70% sagt er an.
0: Da bist du einmal raus. Das ist Dreck.

0: Hat du ein bisschen gestoppt?
1: Hier vorne ist ja ein Messer drin. Hier vorne. Man sieht auch, dass ein bisschen die Erde hat die aufgebaut und die Halme wurden nicht gleichmäßig abgeschnitten. Die haben sich hier vor aufgestaut und hat das davor angefangen zu schieben. Und dadurch ist die Erde ein bisschen hier reingekommen.
0: Also die Maschine ist einwandfrei. Das ist alles gut. Aber der Acker, der fordert einen doch ein bisschen heraus. Die ersten 2 Stunden sind immer die schlimmsten.
2: 20 Minuten später.
1: Also wenn wir so weitermachen heute.
2: Oberhalb des Mähdreschers Jasper Wiese. Er wirft eine Verlustschale unter die laufende Maschine. Damit will er die Einstellungen des Mähdreschers überprüfen.
1: Gut. Wir gucken jetzt mal, wir machen das Stroh vorsichtig ein bisschen raus. Ein bisschen hier drüber abschütteln, dass das Korn mit runterfällt. Und habt ihr was gefunden schon?
3: Ja, da kommen schon Körner.
2: Hermann schätzt, 50 bis 60 Körner in der Schale entsprechen etwa 1% Ernteverlust.
3: Hier vorne auf der Ecke, da schon eins.
4: Hier sind zum Beispiel auch 3.
3: Man müsste mal gucken, wie das Schneidwerk das jetzt wirklich reinnimmt. Ob wir nicht einen Ticken zügiger fahren? Noch?
1: Man anhand, also von der Motorauslastung ist er noch nicht. Ja. Noch nicht. Ist da noch Luft?
3: Ja, wir sind bei, ich weiß nicht, was er jetzt hat. 35% hatten wir vorhin. Wir haben jetzt natürlich die Klappe für Sex hinrachen. Ist das euch so genug oder wollt ihr noch ein bisschen?
1: Nein, das ist in Ordnung.
3: Das ist in Ordnung, ne? Man könnte die Klappe noch reinschwingen, dann ist das noch mehr. Aber das sieht ja so an sich ganz gut aus.
1: Aktuell bekommen wir 50 Cent mehr als im Verhältnis zur Futterbrau, also zur Futtergerste, wenn wir Braugerste produzieren. Die Spanne war schon mal größer in den vergangenen Jahren, aber wir haben die Kontrakte schon im letzten Jahr gemacht. Und ja, die müssen wir natürlich auch einhalten und beliefern.
2: 1,5% Verlust, das geht noch besser. Sie korrigieren die Einstellungen am Mähdrescher. Trotzdem, ob die Gerste alle Anforderungen fürs Bierbrauen erfüllt, entscheidet die Qualitätsprüfung im Labor. 3 Wochen später, ein anderes Feld in Lohe im Landkreis Celle.
1: Moin! Na? Fahren wir ein paar Mal hin und her hier. Ja. Dass ich hier das bringt zwar nicht viel, aber schon, dass er ein bisschen fester ist. Ja.
2: Am Feldrand lagen bei der Aussaat der Braugerste noch Rüben. Inzwischen wurde der Boden bearbeitet und ist jetzt weicher als der restliche Acker.
1: Die fällt jetzt immer ein bisschen vor und zurück. Und Reifen an Reifen, also dass die Spur ein bisschen breiter wird. Und dass wir uns gleich mit dem LKW auch bloß nicht festfahren, dass der Untergrund ein bisschen fester ist. Das ist jetzt eigentlich die Idee. Jetzt fährt sich das ein bisschen fest. Aber es klappt schon. Das wird schon klappen. Kommen wir los.
2: Die Braugerste muss jetzt ins Lager und der Betriebsleiter so schnell wie möglich zurück für die nächste Fuhre.

0: Das Lager liegt in Westerweihe. Knapp 50 Kilometer sind es heute bei jeder Tour, vom Feld bis zur Waage.
1: Man ist ein bisschen aufgeregt jetzt auch, ob die Werte so auch passen. Ich meine, das konnten wir vorher nicht messen. Wir konnten ja nur die Feuchtigkeit messen. Und es ist so ein bisschen, ja, Spannung ist immer dabei, wenn man das erste Mal wieder von der neuen Fläche ins Lager fährt. Ich meine, jede Fläche ist anders, immer andere Werte. Und ja, wir schauen gleich mal. Aber Spannung ist definitiv dabei. Wir sind jetzt auf dem Weg nach Westerweihe. Und du musst jetzt dafür sorgen, dass wir gleich abladen können.
0: Korngröße und Proteingehalt der Braugerste müssen stimmen. Nur dann lässt sie sich zuverlässig zu hochwertigem Malz verarbeiten.
1: Das macht einen schon besonders stolz, wenn man so, ja, das in der Hand hat vom Anbau und daraus entsteht später auch Bier. Ich meine, das macht schon einen stolz und auch irgendwie auch in einer Form glücklich. Anstatt nur Futtergerste zu produzieren, die natürlich auch gebraucht wird. Ich meine, daraus entsteht meistens Schweinefutter oder Futter für die, sag mal, Hühner oder auch Gänse oder Enten. Aber wenn daraus so ein Lebensmittel oder ein Genussmittel entsteht, ist das schon was anderes, was noch meiner Meinung nach ein bisschen größere Bedeutung hat.
0: Das Lager der Besental-Gruppe in Westerweihe.
1: Ja, steht schon Gerste dran.
0: In jeder Saison können hier 60.000 Tonnen Agrargüter lagern. Die eigene Ernte und die anderer Landwirte.

0: Besenthal und Söhne, ganz genau. Und Faro.
1: Faro, die Sorte, gilt als besonders ertragsstark.
0: Aus Lohe komme ich.
2: Lohe?
0: Okay.
2: Einfach Lohe.
0: Lohe.
2: Lohe. Danke.
0: Na, Gewicht passt ja auch.
1: Seine Lieferung muss verschiedene Tests bestehen. Beim ersten geht es um das Verhältnis von vollen Körnern und Fremdbesatz. Die Maschine sortiert. Rechts das volle Korn, links alles, was nicht in die Braugerste gehört. Der Fremdkornanteil darf bei maximal 2% liegen.
0: Hier vorne wird es einmal gemessen. Wir haben es einmal geschaut, welcher Fremdbesatz in der Gerste enthalten ist. Kann man ja mal reingucken. Bruchkorn, Schmachkornanteil, Strohanteil, was man jetzt auch sieht. Und hier ist die reine Gerste. Hier vorne wird es eigentlich.

0: eingetragen, sieht man hier. Das ist Beisatz 0,38%, also das ist das Verhältnis zueinander.
1: Passt. Der nächste Wert, der Eiweiß- bzw. Proteingehalt.
0: Ist das hier schon unsere Probe?
2: Nein.
1: Einer der wichtigsten Qualitätsfaktoren beim Bierbrauen hat Einfluss auf die Schaumbildung und das Mundgefühl.
0: So, hier sieht man gleich die Restfeuchte. Wird gerade gemessen. Jetzt sehen wir hier eine Restfeuchte von 12,9%. Proteingehalt liegt bei 9,8%. Das ist voll drin. 9,5% müssen wir haben. Können wir abliefern.
1: Zum Abkippen fährt Hermann in die sogenannte Innengosse des Lagers. Sie ist gerade für die Sorte Faro reserviert. Ein Landhandel hat sich die Braugerste vertraglich gesichert und liefert sie an große Melzereien. Das Malz geht später an Brauereien in Europa, Afrika und Südamerika. Aus der Grube wird die Gerste in einen Turm nach oben transportiert und rieselt dann von dort ins jeweilige Lager.
0: Hier haben wir jetzt ca. 28 Tonnen. Die wird abladen. Das dauert ca. 12, 13 Minuten. Könnte vielleicht auch 15 Minuten, je nachdem, wie schnell die Gosse das wegfördert. Und ja, dann geht es wieder zum Acker zurück.
1: Anruf aus dem Mähdrescher in Lohr.
0: Hast du denn schon wieder einen Bandwagen halb voll oder wie weit bist du? Simon bringt den, ja? Wir langen gerade ab, aber dann passt das ja. Gut, tschüss.
1: Christoph Marquardt, der Lagerleiter. Rund 400 bis 500 Tonnen Braugerste lagern bereits hier in der Halle. Wert knapp 100.000 Euro. Heute sollen weitere 1.500 Tonnen dazukommen. Von unten kann er kalte Luft durch die Gerste strömen lassen, zum Runterkühlen. Christoph setzt das Förderband nach, damit sich das Getreide nicht an einer Stelle auftürmt.
3: Also wir müssen auf die Lagerqualität des Getreides achten, dass wir das Getreide zu einer bestimmten Temperatur hinbringen. Von jetzt 30 Grad bis runter auf 10 Grad. Und dann ist das nicht mehr Kornkäfer anfällig. Dann kann man das länger lagern, weil der Kornkäfer das Getreide halt zerstört.
1: Die Anlage aus den 80er Jahren war früher eine geheime Notgetreidereserve der Bundesregierung.
3: Name, ein kleiner Astronaut.
1: Vor 17 Jahren haben die Besenthals die Anlage übernommen. Zurück in der Dispo. Ungeplanter Stillstand bei einem LKW.
4: Christoph soll mal zu ihm hingehen und sagen,
5: soll ich,
4: der soll los.
2: Ja.
6: Ist fertig?
4: Ja, aber seit anderthalb Stunden steht er da im Messerweih rum.
1: Mögliche Ursache, eine Störung am Senkrechtförderer.
7: Jo, seit knapp einer Stunde, Stunde 10. Aber Robert wirkt nicht so, als ob er fertig ist, oder?
2: Da die graue Mulde.
7: Ja.
2: Davor steht...
7: Ja.
2: Und halb in der Gosse scheint zu stehen.
7: Verstanden. Ja.
4: Aber da war ja nichts los. Wieso ist der so schade? Haben Christoph das eingeteilt von der. Von
2: nee, weil die alle Innengosse drauf haben. Das ging ja bis eben nicht.
4: Ach so. In der Ordnung haben wir jetzt gesehen, dass er jetzt schon anderthalb Stunden da steht. Und dann ist erstmal die Frage, was ist da los? Macht er da vielleicht einfach nur eine Pause, die er nicht machen müsste? Quatschen die da, sag ich mal. Ne? Wir kriegen ja hier ohne Ende Aufträge gerade rein. Da ist es dann auch unsere Aufgabe, dafür zu sorgen, dass die Fahrer dann auch ans Fahren kommen, damit wir halt alles schnellstmöglich abgearbeitet bekommen. Weil ja auch die Landwirte wieder zu den Landhändlern fahren, dann wird der Platz eng. Genau. Aber jetzt gab es ja die Probleme, weil da der Turm vollgelaufen ist. Und deswegen, daran liegt es jetzt auch, dass der Fahrer da so lange steht.
1: Nach 10 Minuten fährt der LKW wieder los.
3: Was ist das? Lexi? Dann stellst du dich gleich hier in den Gosse. Kannst du dann anfangen, als Erster den Weizen kippen.
1: Bis zu 120 LKW am Tag. der Lagerleitung.

0: Leiter muss jetzt schnell sortieren. Weizen muss warten, bis die Braugerste durch ist.
1: Er hier fährt jetzt, Adrian fährt jetzt gleich auf Rosse, Weizen.
2: Hallo.
1: Hallo. Du kannst gleich, wo ist er denn jetzt? Ihm hinterher. Einmal hinten, große Gosse.
0: Auch dieser Fahrer möchte Weizen abladen.
1: Hier. Da hinten rum und dann okay. Da. Okay. Adrian, fahr mal gleich vor hinten hin. Dann stellen wir den wieder auf Halle 1 um und dann lassen wir den Weizen weiterlaufen.
0: Von hier aus verteilt Christoph das Getreide. Jetzt will er die Anlage umschalten. Statt Braugerste in Halle 21 soll jetzt Weizen in Halle 1 gefördert werden.
1: Das ist wie ein Computer, nur retro. Ich höre das jetzt, höre das Rauschen auf. Jetzt weiß ich, dass draußen von der Außengosse kein Getreide mehr kommt. Jetzt warte ich noch einen Augenblick, bis sie richtig leer ist. Und dann muss ich da vorne einmal ausschalten. Und dann fahren wir in eine andere Richtung. So, jetzt müssen wir mal einmal, ich muss hier mal einmal ran. Einmal den ausschalten und da mal einen mal ran. Sonst vermischen wir das Getreide und das will keiner.
0: Christoph stoppt die Förderbänder, die zur Braugerstenhalle führen. Und stellt danach die Förderwege und Klappen so um, dass alles, was jetzt angenommen wird, in das Lager für Weizen läuft.
1: So, habe ich schon gemacht.
2: Umgestellt?
1: Ja, ist schon fertig. So, das ist fertig. Ich muss noch mal einmal schnell eine Waage. Ich bin gleich wieder da.
0: Bei einem LKW wurde das Gewicht vom System nicht richtig erfasst.
1: Was hast du gewogen?
2: Ich habe gesagt, ich bin gewogen.
1: Was hattest du für ein Gewicht?
2: 50,200.
1: So, wo ist Thorsten? Nee.
3: Hey, Christoph! Da ist was passiert!
1: Was denn?
3: Da hinten!
1: Ja.
3: Ich glaube, das kriegen wir nicht verschreiten.
2: Ist da einer drin?
1: Weiß ich doch nicht. Wer ist da drin?
2: Klappe aufgegangen oder was?
1: Ja, abgerissen bestimmt. Abgerissen, nee, abgerissen.
4: Katja, Ines, Krankenwagen.
0: Ein Fahrer wurde verschüttet.
1: Da ist die Klappe von alleine aufgegangen. Und der Fahrer stand hinten hinter.
3: Ist dem was passiert?
1: Nee, ja, weiß ich jetzt nicht.
3: Gehen wir ihn da jetzt raus?
1: Ja, wir lassen ihn jetzt leer laufen. Anders, wir können ihn ja jetzt nicht nach oben rausziehen.
0: Der Mann hat sich einen komplizierten Beinbruch zugezogen. Wenig später wird er mit dem Rettungshubschrauber ins Krankenhaus gebracht. Zurück auf dem Feld in Lohe. Die nächsten 8 Tonnen Gerste sind geerntet und können abgebunkert werden, also vom Mähdrescher in den Anhänger.

0: Bevor der Betriebsleiter mit der nächsten Fuhre nach Westerweihe aufbricht, prüft er noch den Feuchtigkeitsgehalt der Gerste.
1: So. Aber es hört sich schon gut an. Wenn das reif ist, hört man das so auch an dem Mahlprozess. Dass das Korn ist sehr hart und geht auch sehr schwer.
0: Maximal 14,5% Feuchtigkeit sind erlaubt.
1: Machen wir das Gerät einmal an. Und was sehen wir? Restfeuchte von 12,5%. Einwandfrei. Können wir abliefern. Das Schöne ist halt, beim Getreide, es wird immer mit

0: großen Maschinen geerntet. Und das ist halt das, was die Getreideernte für uns irgendwie alle doch spannend macht. Und wenn man so sieht, die neue Maschine, einen großen Mähdrescher auf dem Acker, ist doch irgendwie schon ein besonderes Ereignis.
1: Die erste Ernte mit eigenem Drescher. Am Ende der Saison sind es 7,3 Tonnen statt der erhofften 8 pro Hektar.
0: Das ist das letzte Feld, was wir jetzt ernten. Die Qualitäten stimmen. Bisher haben wir alles Braugerste geerntet. Ohne Abzüge, volle Braugerste. Ich meine, da sind wir sehr, sehr zufrieden. Vom Ertrag her sind wir nicht ganz zufrieden. Na klar, wünscht man sich immer ein bisschen mehr, aber das soll in diesem Jahr nicht so sein. Ich meine, die Natur können wir nicht beeinflussen. Wir müssen uns mit den Gegebenheiten auseinandersetzen, aber im Großen und Ganzen, denke ich, ist das okay.
1: Die Verträge mit dem Landhandel kann Hermann einhalten. Die Gerste aus Niedersachsen geht zum Malzen. Für Bierbrauer in aller Welt.
2: Ja, was für ein Albtraum. Da spielt das Kind im Fußballverein und dann gibt es da jemanden, der nutzt seine Position zum Beispiel als Betreuer oder Trainer aus und vergeht sich an dem Kind. Jonas Hummels hat in einer investigativen Reportage fürs ZDF aufgedeckt, wie dieser Missbrauch bei uns aussehen kann, was für Abscheulichkeiten passieren. Er hat mit Betroffenen gesprochen und kennt einige der Täter. Wichtiges Thema, damit Kinder in ihren Vereinen geschützt bleiben.
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2: Ihnen zu Hause einen wunderschönen guten Abend, schönen Donnerstagabend. Ganz herzlich willkommen zu Das Rote Sofa live aus Norddeutschland. Unser Gast stammt aus einer komplett fußballaffinen und erfolgreichen Familie. Er selber hat bis zu seiner Knieverletzung erfolgreich für die Spielvereinigung Unterhaching gespielt. Nach seiner aktiven Karriere hat er jetzt eine Reportage veröffentlicht, die es in sich hat. Tatort Jugendfußball. Missbraucht im eigenen Verein. Jonas Hummels ist heute Abend bei uns auf dem roten Sofa. Lieber Jonas, freue mich sehr, dass du da bist.
5: Ja, danke für die Einladung.
2: Jonas, um mal so eine Dimension ein bisschen dieser Missbrauchsfälle zu erfassen. Es gibt 8 Millionen Mitglieder im DFB. Es gibt etwa 24.000 Vereine, die im DFB angeschlossen sind. Was ist so dein Eindruck? Man kann es ja auch nicht alles wissen. Missbrauchsfälle, wie viele gibt es da ungefähr?
5: Also man muss ein bisschen differenzieren zwischen Missbrauch und übergriffigem Verhalten. Das ist jetzt nicht alles so schwarz und weiß, sondern da gibt es viele verschiedene Schattierungen. Mhm. Ganz generell muss man sagen, dass das einfach ein großes Problem ist. Also du hast ja die Vereine angesprochen. Es gibt 2 Millionen Kinder und Jugendliche, die Fußball spielen. Also da gibt es einfach eine hohe statistische Wahrscheinlichkeit allein schon, dass es eben zu Missbrauch oder zu Übergriffen kommt. Und so haben wir auch in dieser Reportage und Doku mitgekriegt, dass es einfach ein großes Problem ist.
2: Es ist ja auch etwas Perfides, weil Kinder gehen ja in diese Vereine und wähnen sich, auch die Eltern wähnen ihre Kinder in einem geschützten Raum. Das ist ja das Hinterhältige und da passiert, in diesen Räumen passiert im Grunde etwas.
5: Ja, also es passiert in den Räumen der Vereine gar nicht mal unbedingt. Also es ist auch ganz viel so, dass Täter sich natürlich Räume suchen, die so ein bisschen auch da in einem Graubereich passieren. Also fahren vielleicht mal jemand mit nach Hause, nehmen jemanden auch mit nach Hause. Also da gibt es Übernachtungspartys. Dieser generell geschützte Raum, der Fußball an sich, glaube ich, das, wo auch viele der Minderjährige und Jugendliche ihre Träume haben. Also das sind ja immer noch, Deutschland ist ja eine Fußballnation. Es gibt so viele, die den Traum und Wunsch haben, Fußballprofi zu werden oder zumindest besser zu werden. Und in diesem Raum, glaube ich, da wird viel mit diesen Träumen gespielt. Und da ist der Raum eben nicht mehr ganz so geschützt, wenn man dann mal dahinter schaut.
2: Das sind ja alles auch junge Menschen, die das vielleicht noch gar nicht so einschätzen können. So ein bisschen eigenwilliges Verhalten eines Betreuers zum Beispiel, können das ja alles gar nicht einschätzen. Sehr schön, dass du da eine aufschlussreiche Reportage darüber gemacht hast. Freue mich sehr, dass du heute Abend unser Gast bist. Kurze Nachfrage noch, Infantino. Wie hast du das Auftreten von Gianni Infantino, UEFA-Präsident, FIFA-Präsident, wie hast du das Auftreten bei der Weltmeisterschaft empfunden?
5: Also immerhin ist er sich treu geblieben, sagen wir mal so. Also ja, das ist natürlich kein Mensch, der irgendwie, ich sage jetzt mal, die breite Fußballmasse vertritt. Das ist ein Fußballfunktionär, das ist ein hochpolitisches Amt. Ja, ich bin jetzt kein Fan von dem Typen an sich, ich bin aber auch kein Fan von dem Amt oder von der Institution an sich. Also es geht halt total an dem vorbei, wofür der Fußball ja eigentlich steht. Also ich finde, der hat gar nichts damit zu tun eigentlich.
2: Fußball sollte für die Fußballer und für die Menschen sein, ne? Und nicht nur fürs Geschäft.
5: So ist es, ja.
2: Die aktuellen Themen des Tages. Wie geht es weiter mit Gianni Infantino? Der Zürich-Gipfel ist eines der Themen jetzt im Nachrichtenüberblick von Christian Papesch. Darüber spricht der Norden.
3: Noch wenige Minuten bis zum Anstoß im großen Duell des Weltfußballs. In der FIFA-Zentrale in Zürich treffen heute Morgen Präsident Infantino und 8 Vertreter der UEFA aufeinander. Die Europäer fordern seit Monaten Infantinos Auswechslung, zuletzt vor einer Woche bei einem Treffen in Berlin.
6: Ich persönlich, aber das war heute, glaube ich, auch die Mehrheitsmeinung, sind nicht davon überzeugt, dass es mit dieser Führung der FIFA zu einem glaubhaften Reformprozess kommen kann. Deshalb muss es eine Veränderung an der Spitze der FIFA geben. Und die Person, die an der Spitze steht und die in besonderer Weise dafür steht, wie die FIFA sich heute darstellt, muss aus unserer Sicht abgelöst werden.
3: Ein ganz anderes Bild zeitgleich in Kap Verde. Hier stimmt der Präsident des Afrikanischen Fußballverbands, der zugleich auch FIFA-Vizepräsident ist, fast schon Infantino-Fangesänge an. Wir unterstützen ihn und stehen bei den kommenden Wahlen geschlossen an seiner Seite. Ich will, dass ihr alle aufsteht und für Gianni in die Hände klatscht. Wir stehen alle auf. Heute, ein halbes Jahr vor der FIFA-Schicksalswahl, stehen sich in Zürich also Präsident und Kritiker gegenüber. Zum ersten Mal seit Infantinos geplatztem Investorendeal, mit dem er die Fußball-WM privatisieren wollte.
7: Es ist Teil eines demokratischen Prozesses, eines Konsultationsverfahrens. Und vor allem ist es eine Chance, aber keine Verpflichtung.
3: Den Fußball verkaufen, auch an Geldgeber aus dem familiären Umfeld von US-Präsident Trump. Diesem Vorhaben zeigte die UEFA klar die rote Karte. In Zürich entschuldigt sich Infantino heute für seine Kommunikation rund um diese Pläne. Seinen Gegnern reicht das nicht.
8: Ja, wir haben die ganzen kritischen Fragen gestellt und platziert zu den ganzen Vorgängen jetzt rund um die WM und sind weitestgehend damit vertröstet worden, dass die Fragen beantwortet werden.
3: Die UEFA fordert deshalb einen neuen Kader für die FIFA. Gewaltenteilung an der Spitze und mehr Transparenz bei wichtigen Entscheidungen. Einen Gegenkandidaten für die Wahl Mitte März hat sie bislang aber nicht aufgestellt.
2: Wenn Sie schon einmal die Notaufnahme eines Krankenhauses nutzen mussten, dann wissen Sie wahrscheinlich, hier passt das Wort Überlastung. Das soll sich jetzt ändern. Philipp Kafsack und die Pläne des Gesundheitsministers.
9: Ab in die Notaufnahme heißt es in Deutschland immer öfter. Auch wenn viele da mit einer nur leichten Erkrankung oder sogar weniger eigentlich gar nicht hingehören, wie hier am UKSH in Kiel.
10: Ich finde schon, dass man mit einer Zecke nicht in die Notaufnahme gehen muss, gerade zu Öffnungszeiten von normalen ambulanten hausärztlichen Praxen. Aber wenn sich diese vermutete Zecke am Ende als Fussel im Bauchnabel herausstellt, dann zweifelt man manchmal ein bisschen an allem.
9: Die Folge, fast jede zweite Notaufnahme im Land ist einer Umfrage zufolge überlastet. Unter anderem dieses Problem soll die heute im Bundestag beschlossene Reform der Notfallmedizin lösen. Mit sogenannten integrierten Notfallzentren. An diesem Hamburger Krankenhaus gibt es das bereits. Vor Ort entscheidet geschultes Personal, unterstützt von künstlicher Intelligenz, ob ein Patient wirklich in die Notaufnahme muss oder aber zum Hausarzt verwiesen wird.
11: Wir haben 24% weniger Patienten in der Notaufnahme. Das heißt, wir haben mehr Zeit für die wirklich kritischen Kranken. Und die weniger kritischen Kranken warten weniger lange auf ihre Betreuung in den Arztpraxen.
9: Enger zusammenarbeiten sollen in Zukunft auch die Notrufnummer 112 und die 116, 117 für den ärztlichen Bereitschaftsdienst. Denn nach Erfahrungen wie hier bei den Johannitern in Braunschweig wird der Notruf oft viel zu leichtfertig gewählt. Kliniken und Rettungsdienste finden die geplante Reform größtenteils gut. Unklar sind allerdings noch viele finanzielle Fragen. So gäbe es beispielsweise in Notaufnahmen für Fälle wie Erstuntersuchung, Röntgenbild oder Laborauswertung jeweils nur 36 Euro.
11: Ihre verstopfte Toilette wird noch nicht mal dafür repariert, aber Ihr Leben wird dafür gerettet? Das ist abstrus. Das ist frech. Das ist nicht gerechtfertigt.
9: Kritik kommt auch von der Opposition. Viele Patienten würden nur deshalb in die Notaufnahme gehen, weil es zu wenig Facharzttermine gäbe.
12: Die Verknappung ambulanter Arzttermine, Facharzttermine, Hausarzttermine führt dazu, dass dort, wo Menschen richtigerweise mit der Notfallreform nicht ins Krankenhaus gehen sollen, oft zwar gesteuert werden können, aber wohin, wenn Arzttermine nicht verfügbar ist?
9: An der Notfallreform wurde bereits seit 2019 gefeilt. Nun fehlt nur noch die Zustimmung durch den Bundesrat.
2: Ja, und wir kümmern uns jetzt um den Tatort Jugendfußball. Jonas Hummels ist heute Abend bei uns und einen ersten Eindruck über deine wirklich, unschöne Reportage, kann man ja fast sagen, von Sarah Markus und Nicola Milius.
13: Hineingeboren in eine Fußballerfamilie, groß geworden in der Talentschmiede des FC Bayern.
14: Mein Name ist Jonas Hummels, deutscher Meister in der B-Jugend. Über Jahre Profi in der dritten Liga. Und na klar, mein Bruder, der wurde 2014 Weltmeister.
13: Jonas Hummels beendet seine Fußballkarriere bereits mit 25. Zwei Kreuzbandrisse machen dem Traum von der Bundesliga ein Ende. Doch er wechselt nur die Seite, arbeitet als Fußballkommentator und als Sportpsychologe. Blickt tief in die dunkle Seite des Jugendfußballs.
14: Ich will nicht weiter wegsehen, gerade weil der Fußball in Deutschland so groß ist.
13: Sportjournalist Jonas Hummels.
2: Ich finde allein den Titel Missbraucht im eigenen Verein, das erschüttert so ein Urvertrauen. Jonas, Ausgangspunkt dieser Reportage war ein Artikel, den du selber verfasst hast, über einen Spielerberater in Anführungsstrichen namens N. So, was ist dieser N für ein Mensch? Wie bist du mit ihm umgegangen? Wie hast du ihn kennengelernt?
5: Ja, er ist tatsächlich ein relativ charismatischer Mensch. Er ist sehr groß, ausladend, belesen, kann sich sehr gut artikulieren, kann sich sehr gut reinversetzen in vor allem junge Menschen. Und kennengelernt habe ich ihn ganz skurrilerweise. Ich habe noch Zivildienst gemacht und er hat mir bei meiner Verweigerung geholfen. Das war ungefähr, ich glaube, im Jahr 2009. So habe ich ihn kennengelernt, der war jetzt nie mein Berater, aber hat ganz viele meiner Mitspieler danach beraten. Und so ab 2011 war der dann extrem präsent. Wir hatten finanzielle Probleme in Haching, in dem Verein, in dem ich gespielt habe. Und er hat uns einfach ganz viele Spieler sozusagen in den Vereinen verschafft. Und da war er dann einfach omnipräsent. Also das war nicht einfach ein Spielerberater, der Verträge verlängert oder mit anderen Vereinen spricht, sondern sich auch ganz viel ins Privatleben eingemischt hat. Ganz viel, weiß ich nicht, bei Trainings anwesend war, der war in den VIP-Räumen anwesend. Teilweise auch abends, also Jungs haben irgendwie Fußball geschaut zusammen und er hat quasi, kam nochmal kurz vorbei und hat mit reingeschaut. Und so muss man sich das vorstellen, also fast schon wie so eine Art Vaterersatz.
2: Über alle Personen, über die wir heute sprechen, herrscht erstmal die Unschuldsvermutung, muss ich vorweg sagen. Es sind da anhängige Gerichtsverfahren zum Teil. Wir müssen die Unschuldsvermutung auf jeden Fall erstmal dahingestellt haben. Wir schauen mal einen kurzen Ausschnitt an, weil das eben weiterführt, was mit N denn weiter noch vor sich gegangen ist. Kurzer Ausschnitt aus deiner Reportage Missbraucht im eigenen Verein.
15: Als ich damals noch hier in der ersten Mannschaft gespielt habe, habe ich auch den Berater N kennengelernt. Er war omnipräsent am Vereinsgelände und war generell ein sehr, sehr großes Thema bei uns in der Kabine.
16: Ich treffe Tim und Jannis. Wir kennen uns aus unserer Zeit in Unterhaching. Beide wurden, im Gegensatz zu mir, als Teenager von N beraten.
17: Ja, ich denke, ich war so 15.

0: Als ich zu ihm bin, ich kannte ihn, weil er viel am Gelände unterwegs war.
1: Also ich kannte ihn nicht. Ich wusste davor sowieso nicht, was überhaupt Spielerberater existieren. Dann schaust du dir die Firma dahinter an und denkst dir, okay, wenn ich es schaffen kann, dann höchstwahrscheinlich mit ihm. Und du sitzt dort und hast halt wirklich ein Gespräch wie mit einem Psychologen. Aber dann ist das Ganze so ein bisschen auch vielleicht aus dem Ruder gelaufen. Und dann sitzt du da und dann sagt er halt, komm her. Und dann sitzt du auf seinem Schoß, er nimmt dich in den Arm und eng umschlungen und gibt dir halt mal so einen Kuss auf die Stirn.
2: Wir haben den Berater N. um ein Gespräch gebeten. Das hat er abgelehnt. Auf unsere schriftlichen Fragen teilt er mit, seine Maßnahmen seien immer und ausschließlich im Bemühen um die Spieler begründet gewesen.
0: Dann kam der Moment, wo man sich eben hinstellen musste. Er hinter einem stand und gesagt hat, beug dich nach vorne und geschaut hat, ob das Becken gerade ist. Und bis zu dem Moment, wo er eben gesagt hat, Buchse runter.
3: Ah, da schaudert es einen tatsächlich ein wenig. Tatort Jugendfußball, die Dokumentation, die Reportage in der ZDF-Mediathek von Jonas. Jonas, wie dieses gerade so dieses Buchse runter oder sich mal irgendwo hinzusetzen, mal einen Kuss auf die Stirn zu bekommen. Wie normal haben das Jugendliche zu dem Zeitpunkt empfunden?
4: Also ich kann ja nur von ich sage jetzt mal uns sprechen oder auch den Jungs, mit denen ich gesprochen habe und wir Mitspieler. Es gehörte dazu tatsächlich. Also so, man muss sich so ein bisschen vorstellen, ich weiß davon seit 10 Jahren ungefähr, dass er diese Sachen gemacht haben soll. Und auch ich habe mir damals jetzt nicht so große Gedanken darüber gemacht. Ich fand, das war seltsam, unnötig, aber ich habe mir jetzt nicht groß Gedanken darüber gemacht, sind es möglicherweise auch strafbare Handlungen oder sind es solche Grenzüberschreitungen, dass man darüber vielleicht reden sollte? Und für die Jungs war das tatsächlich Alltag. Also die Spieler, die von ihm beraten wurden, mussten da in der Regel zu wöchentlichen Terminen, manchmal auch zweiwöchentlich, einige natürlich auch ein bisschen weniger, einige ein bisschen häufiger. Und dann waren diese sportmedizinischen Behandlungen, die es da gegeben haben soll, waren eigentlich immer Teil davon. Und da kam es dann auch irgendwann zu diesen Situationen, die Tim und Janis ganz eindrücklich in der Doku beschreiben. So diese Situation, man muss sich dann auf diese, oder man sollte sich auf diese Massagebank legen. Und dann soll der Berater eben gesagt haben, Buchse runter. Oder darf ich? Und mit darf ich hat er dann die Genitalien, oder soll er die Genitalien zur Seite gelegt haben, um da dann zu behandeln. Also an der Leiste, an den Adduktoren, die Statik zu prüfen, das beschreibt ja Janis da ganz gut. Das alles sind natürlich, wenn überhaupt, physiotherapeutische Maßnahmen und sollten nicht bei einem Berater liegen, der keine medizinische Ausbildung hat. Mhm. Und die Normalität, die er aber hergestellt hat, dadurch, dass er das bei so vielen gemacht haben soll, hat dazu geführt, dass es auch so jemand wie ich auch in erster Linie oder zu Beginn gar nicht als so schlimm angesehen habe.
3: Das ist aus meiner Sicht ein schlimmes Ereignis, wenn man sich das einfach vorstellt. Da liegt ein Junge und wird angefasst im Endeffekt. Aber dabei bleibt es bei deinen Recherchen nicht. Was kannst du erzählen? Was passiert allgemein? Was gibt es da für Vorfälle?
4: Ja, von bis leider. Also in vielen Fällen geht es um, ich sage jetzt mal, Übergriffe, grenzüberschreitendes Verhalten. Also da wird dann ganz viel auch, weiß ich nicht, Nacktbilder werden viel verschickt oder dann wird aufgefordert, dass man selber vielleicht Nacktbilder an jemanden verschickt. Also und dann natürlich kommt es auch dann teilweise zu schweren Missbrauch. Also es ist wirklich die ganze Bandbreite. Also im Endeffekt gibt es, ich glaube, 24.000 Vereine oder zwischen 20.000 und 25.000 Vereine in Deutschland mit ganz vielen verschiedenen Facetten. Und so ist auch der Missbrauch und die Übergriffe. Also das kann man jetzt nicht pauschal sagen, aber es ist eigentlich die ganze Klaviatur.
3: Es ist dann auch die Rede von gemeinsamen Pornos gucken, unter der Decke liegen. Das ist natürlich, erzählen Kinder, erzählen Jugendliche dann sowas auch zu Hause?
4: Die meisten nicht. Also es ist natürlich auch da schwer pauschal zu sagen. Also die meisten Fälle, von denen, die wir recherchiert haben, die kamen eher teilweise zufällig raus. Also manchmal gab es eine zufällige Begegnung, manchmal gab es dann auch vielleicht eine Frage. Dann gab es irgendwann auch Ermittlungen, wo die Kriminalpolizei sich bei Eltern gemeldet hat und dann auf Nachfragen der Eltern dann auch teilweise erst im zweiten, dritten, vierten Anlauf sich Kinder geöffnet haben. Aber das Problem ist, dass diese Grenzen peu à peu überschritten werden. Also das ist oft nicht, okay, der mutmaßliche Täter verhält sich genau korrekt und im nächsten Moment eben nicht mehr und weiß ich nicht,

0: greift dann vielleicht jemand in die Hose oder ist sonst grenzüberschreitend, sondern das ist so ein ganz, ganz pointierter Prozess.
1: Versetzen wir uns doch mal in die Lage eines vielleicht 10-jährigen Jungen, 10 Jahre, 12 Jahre, der in so einem Fußballverein Fußball spielt und da ist ein Betreuer, ein Trainer, wie auch immer, eine Vertrauensperson. Wie erlebt er das, dass da ein immer komischeres Verhältnis langsam aufgebaut wird?
0: Ja, in der Regel ist es ja leider so, dass viele von den Kindern und Jugendlichen das gar nicht so direkt merken. Also diese Grenzüberschreitungen, das ist ja das, was ich gerade probiert habe zu erklären, so, die passieren in so ganz kleinen Schritten. Ja. Also da ist es dann mal plötzlich ein kleines Geschenk, weiß ich nicht, ein KitKat, eine Capri-Sonne, die dann jemand geschenkt bekommt. Dann sind es vielleicht auch andere Gefälligkeiten, da wird eine Person oder ein Kind besser behandelt, kriegt sozusagen ein bisschen so die kleine Extraportion mit und dann wird es vielleicht irgendwann körperlicher, also dann wird man vielleicht mal gestreichelt. Dieser Klaps auf den Po, den ich persönlich auch wahrscheinlich 20.000 Mal bekommen habe, ist, wenn er einmal passiert und wenn das ein singuläres Ereignis ist, per se ja erstmal nichts Dramatisches. Wenn natürlich ständig passiert und es ist Teil von diesem Verhalten, dann wird auch das irgendwann natürlich oder ist eine Grenzüberschreitung. Und für die Jungs ist das halt ganz schwer zu erkennen, ja. Weil das halt dann in so einem Rahmen passiert, wo man dann teilweise sehr auch freundschaftlich ist. Also so eine Fußballmannschaft und so ein Fußballtrainer oder Verantwortliche, das ist ja... Ja,
1: man. Wo ist da der Unterschied? Ne? Man haut sich ja mal als Jungs mal auf den Po und wir ganz so, komm an, geh noch mal los. Ja. Und dann irgendwann wird dieser Klaps auf den Po, da findet dann so eine plötzlich das, was du sagst, diese Grenzüberschreitung statt, wo es dann nicht mehr harmlos ist. Ne?
0: Genau. Und das ist halt so in dem Sport, wo generell Grenzüberschreitungen ja normal sind. Also man wird jeden Tag angeschrien, man wird jeden Tag umgegrätscht, man wird ja teilweise natürlich auch getreten, man muss über die Schmerzgrenze hinausgehen. So wird diese Grenze halt immer weiter verschoben. Und irgendwann, glaube ich, oder können so Kinder gar nicht mehr richtig wahrnehmen, dass das genau jetzt gerade diese Grenzüberschreitung ist, die vielleicht final ist.
1: Gibt es auch so ein Abhängigkeitsverhältnis nach dem Motto, wenn ich jetzt was sage, werde ich vielleicht im nächsten Spiel nicht mehr aufgestellt?
0: Das sowieso. Also das kommt natürlich hinzu, wenn das jemand ist, eine Person mit einem gewissen, ich sage jetzt mal Machtgefüge oder in einem Machtgefüge, kann die Person natürlich sagen, so, ich stelle dich nicht mehr auf, wenn du jetzt sozusagen, wenn der Klaps auf den Hintern dir vielleicht nicht mehr so gefällt oder du wehrst dich dagegen, dann könnte diese Person natürlich dann, wenn es ein Trainer wäre, auch sagen oder dann ihn einfach nicht mehr aufstellen. Also dieses Machtgefüge passiert ja automatisch. Trainer, Spieler ist ja immer ein Machtgefüge. Mhm. Und das wird natürlich dann auch teilweise ausgenutzt.
1: Wir möchten Ihnen jetzt ein Beispiel zeigen, wie versucht wird, Missbrauch vorzubeugen. Der Kreissportbund Harburg-Land gibt seinen Vereinen gezielte Hilfestellung. Karin Rowold.
2: Der Buchholzer FC ist ausgezeichnet. Seit 2 Jahren folgt der Verein mit Hilfe dieses sogenannten Tandems des Kreissportbundes einem Schutzkonzept gegen Gewalt.
3: Unsere Hauptkernthematik ist der Schutz vor sexualisierter Gewalt und die Prävention solcher Übergriffe. Wir wissen halt, dass es das Thema gibt. Es gibt da hohe Dunkelziffern.
4: Mich können die Kinder und Jugendlichen erreichen. Ich bin eigentlich für nichts zu schade und ich bin für alles da und bin einfach Ansprechpartner hier im Landkreis Harburg-Land.
2: Etwa jedes vierte Kind soll laut einer Umfrage schon einmal im Vereinssport sexualisierte Gewalt erlebt haben. Die Buchholzer wollen den Kindern systematisch mehr Schutz bieten.
5: Wir können nur den Rahmen dafür bieten. Was dann passiert, kommt von den Trainern, von den Betreuern, die entsprechende Sitzverpflichtungserklärungen unterschreiben müssen, die ein erweitertes Führungszeugnis vorlegen müssen. Das verfolgen wir konsequent.
2: Das Schutzkonzept ist kein Papiertiger, sondern gelebte Vereinskultur. Nadine Becher begleitet den Verein, analysiert Risiken, schult Mitarbeiter und etabliert neue Verhaltensregeln.
4: Wir gehen in die Schulungen aller Trainer, Ehrenamtlichen, Platzwart, Hausmeister, Geschäftsstelle. Und dann gucken wir, ist die Beleuchtung auf dem Platz da? Gibt es Machtverhältnisse? Werden hier Strukturen von Trainern ausgenutzt, um die Macht an Kindern auszuüben, ohne auf ihre Grenzen zu achten?
2: Ein potenzieller Tatort soll zum Schutzraum werden. Mädchen und Jungs haben hier eigene Kabinen. Trainer dürfen nur bedingt hinein. Und das Fotografieren ist verboten.
6: 100% Schutz geht nicht. Es geht nur.
4: Genau, wir haben gesagt, 100% zu erreichen. Es wird immer Graubereiche geben.
2: Über QR-Code, Handy oder

0: Per Brief können die Kinder sich an eine Vertrauensperson wenden. Nadine Becher betreut im Landkreis 184 Vereine und arbeitet Hand in Hand mit einem Netzwerk von Behörden.
1: Wir haben jetzt einen Fall bearbeitet, da geht es um digitale Medien. Da wurden Nacktaufnahmen in den Umkleiden gefertigt. Diese wurden im großen Stil verbreitet und verkauft. Da ist auch der Werdegang sofort Anzeige bei der Polizei.
0: Die C-Jugend macht sich warm fürs Pokalspiel gegen Cuxhaven. Das Schutzkonzept kommt gut an auf dem Platz.
2: Ah, das ist gut. Weil es, weil man soll nicht so mit Gewalt alles klären, sondern lieber mit Worten.
3: Weil es gibt bestimmt Kinder, die Probleme haben und Hilfe benötigen.
4: Ich finde gerade bei Sport, weil ja auch viele Berührungspunkte sind, finde ich super wichtig. Klasse.
0: Rund 20 Stunden pro Woche steckt Nadine Becher in ihre Arbeit für die Vereine. Ehrenamtlich. 26 Vereine hat sie bereits erfolgreich ausgezeichnet. So wie den FC Buchholz.
1: Ich freue mich über jeden Verein, der dieses Schutzkonzept umsetzt und die Kinder glücklich sind. Und ich weiß, dass sie hier sicher aufgehoben sind. Und das ist mein Anspruch. Glückliche Kinder.
5: Das ist der Anspruch, glückliche Kinder. Und ich finde, ein tolles Schutzkonzept, weil es auch leicht daherkommt. Jonas, du hast dich auch mit dem DFB unterhalten. Stichwort Missbrauch beim Jugendfußball. Wie ist die Reaktion vom DFB?
6: Also so gesehen natürlich zu wenig. Also der DFB ist der ressourcenstärkste Fußballverband der Welt. Es ist generell der größte Sportverband der Welt. Hat natürlich eine gigantische Aufgabe, das muss man schon auch sagen, mit den knapp 20.000 Vereinen. Nichtsdestotrotz ist es so, dass wir mit der Vizepräsidentin geredet haben, Silke Sinning, und die hat 20 weitere hauptamtliche Jugendschutzbeauftragte sozusagen gefordert oder wünscht sie sich. Das ist natürlich eine gigantische Zahl, also da merkt man natürlich, wie viel Nachholbedarf besteht. Ansonsten so inhaltlich, was der DFB macht, die erstellen Flyer, die wollen viel, viel sensibilisieren. Was natürlich auch an sich die richtige Sache ist, aber in dem Ausmaß viel zu gering. Also der DFB, so würde ich das sagen, muss, wenn er wirklich an erster Stelle Kinder- und Jugendschutz stellen will, muss einfach mehr machen, mehr Ressourcen zur Verfügung stellen. Vielleicht auch, wir haben deswegen mit Silke Sinning gesprochen, die ist die Vizepräsidentin, die zuständig ist für Kinder- und Jugendschutz. Und die macht es in einem Ehrenamt. Und da finde ich, völlig unabhängig von der Person Silke Sinning, sondern als Vizepräsidentin in dem Fall, darf das gar nicht in einem Ehrenamt sein. Also wenn das so wichtig ist und wenn das so ein großes Thema sein soll, dann muss man das da anhängen, wo es auch am meisten Wirkung haben kann. Und es wäre natürlich dann beim Präsidenten selber. Und da ist, glaube ich, der DFB einfach sehr überfordert mit den Strukturen, die sie bisher haben. Und ansonsten haben die natürlich, also es gibt auch so ein Hinweisgebersystem, wo man sich online melden kann beim DFB, wenn man jetzt betroffen ist.
5: Es gibt kein richtiges Täterregister, ne, zum Beispiel.
6: Nee, also ein Täterregister sowieso nicht, aber es gibt auch kein so eine Art Trainerregister oder sowas, wo man irgendwie nachschauen kann. Da wird sich dann ganz viel hinterm Datenschutz versteckt und sagt, man kann das nicht wirklich tun. In der Doku lohnt sich auch anzuschauen. Union Berlin hat da was gemacht in Eigenregie, was man auch als Person immer machen kann.
5: Das ist ganz interessant. Nils ja. H. heißt der Trainer von Berlin. Das ist ja ein Fall, den ihr in der Doku behandelt. Der ist auffällig geworden, vielleicht kannst du das noch mal kurz beschreiben, auffällig geworden in Berlin.
6: Genau, also der ist in Mecklenburg-Vorpommern war der sozusagen Trainer und hat aber Union Berlin Kleidung getragen. Also der war mal Trainer bei Union Berlin oder zu dem Zeitpunkt war er auch Trainer bei Union Berlin und hat sich dann sozusagen unter diesem Deckmantel des, er ist Trainer von Union Berlin, relativ, ich sage jetzt mal leicht, auch Zugang verschafft, indem er, also so Vertrauen gewonnen sozusagen bei den Eltern, bei den verantwortlichen Vereinen, bei den Kindern. Der war auch fachlich sehr, sehr gut. Das ist das, was alle gesagt haben oder auch alle Kollegen, Trainer, Spieler. Und genau, und dieser Trainer Nils H. sollte dann den Verein wechseln und davon hat eben Union Berlin mitbekommen und da gab es eben schon das laufende Verfahren und die haben dann in Eigenregie diesen neuen Verein gewarnt. Also das hätten sie eigentlich nicht machen dürfen, laut Datenschutz.
5: Naja.
6: haben es aber dann getan, aber weil sie ehrlicherweise einfach die eigene Courage hatten und es als wichtig genug angesehen haben. Also das war jetzt aber nicht deren Pflicht.
5: Es ist ja ein ganz wichtiger Aspekt, auch die Eltern mit ins Boot zu nehmen. Wie erkennen denn Eltern, mit meinem Jungen, da ist irgendwas in dem Verein nicht in Ordnung? Oder die machen zu viele

0: komische Sachen, die mir so ein bisschen suspekt vorkommen. Wo sollten Eltern Alarmsignale spüren?
1: Also generell sollten sie einfach sehr, sehr interessiert sein. Also neugierig. Ich meine, das ist ja irgendwo die generelle Aufgabe von Eltern, die Fürsorgepflicht von ihren Kindern. Und das ist natürlich in diesem Raum Fußball auch so. Das heißt nicht, ich fahre mein Kind zum Fußball, lade es da ab und hole es wieder ab und stelle keine Fragen, sondern einfach halt ein, ich würde mal sagen, ganz, ganz natürliches Interesse und so eine Neugierde. Und von mir aus auch so einen Ticken Skepsis zu haben. Also sich zu fragen, ist jetzt, weiß ich nicht, dieser Klaps notwendig gewesen? Wenn es einfach nur ein kleiner Klaps ist, wenn es ein bisschen eine Körperlichkeit an der Schulter ist oder sowas, dann ist es in den Einzelfällen erstmal nicht dramatisch. Aber wenn das, ich sage jetzt mal, es gibt so ein klassisches Grooming-Verhalten, so nennt man das, wo man dann immer

0: so passiert es nicht. Also das ist, wie gesagt, wirklich ein Prozess. Das ist eine Weile, die vergeht, also in der Regel. Es gibt natürlich auch Einzelfälle, die ein bisschen anders sind. Aber auf diesem Weg, wenn man da wirklich hinschaut, wenn man Nachfragen stellt, mit anderen Eltern spricht, vielleicht auch mit anderen Trainern spricht, wenn man mit dem Trainer selbst spricht oder der Person, wo man vielleicht ein schlechtes Gefühl hat, dann kann man da ein gutes Gespür entwickeln. Und vor allem mit den Kindern reden. Also den Kindern klar machen, was Grenzen sind, wo die Grenzen sind. Die Kinder auch ermutigen, die zu artikulieren. Das ist natürlich eine Arbeit und es ist nicht, was mit einem Gespräch passiert ist. Aber da kann man schon viel machen.
1: Ja, die Kinder ermutigen, sich zu äußern, laut zu werden und tatsächlich auch mal zu sagen, wenn irgendetwas ist. Eltern müssen natürlich auch hinschauen und sagen, okay, der verhält sich jetzt komisch, aber unser Sohn soll ja Fußballprofi werden. Das könnte ja manchmal auch ein bisschen mitschwingen. Da sage ich mal lieber nichts. Ne? Da muss man auch ein bisschen vorsichtig sein. Da sollte das Wohl des Kindes schon an erster Stelle stehen.
0: Das muss es immer. Also ob das jetzt ein Kind ist, das in einem NLZ spielt, wo der, ich sage jetzt mal, Traum vom Profifußballer vielleicht ein Tick näher ist. Auch der ist ja immer noch weit entfernt. Aber man sollte diesen Traum niemals über Kinder- oder Jugendschutz stellen oder über das Kindeswohl generell. Also ob der Trainer jetzt, wenn man ein schlechtes Gefühl hat bei einem Trainer und das wird irgendwie bestärkt durch verschiedene Verhaltensweisen, dann sollte man da nie wegschauen. Nie. Auch wenn es darum geht, dass der Junge dann vielleicht in die nächsthöhere Mannschaft aufsteigen sollte. Auch da ist einfach immer Kindeswohl und Kinderschutz das Wichtigste.
1: Ich finde das einen ganz wichtigen Aspekt, hinzuschauen, weil natürlich, wir können jetzt keinen Generalverdacht aussprechen und den Generalverdacht gibt es sowieso nicht. Spieleabende gemeinsame, mal irgendwo einen Ausflug zu machen, mal ins Kino zu gehen, das ist ja per se nichts Schlechtes. Das fügt ja auch so eine Mannschaft zusammen als Team. Das gibt ja eine tolle Bindung. Da muss man bloß einfach hinschauen, damit man eben dem vertrauen kann.
0: Total. Ich glaube,
1: das ist schon wichtig. Ne?
0: Genau, also, es gibt aber natürlich überhaupt keinen Grund, warum ein 12-Jähriger bei einem, ich sage jetzt mal, 35-jährigen Trainer oder einfach erwachsenen Trainer übernachten muss.
1: Nee,
0: dafür gibt es keine Notwendigkeit. Genau. Und auch solche Reisen, da kann man als Eltern mitkommen. Also wenn es, weiß ich nicht, wenn man zusammen ins Kino gehen möchte, das sind natürlich immer noch dann junge Kinder, die haben natürlich auch einfach oder die brauchen natürlich auch noch eine elterliche Fürsorge. Also ich bin bei sowas schon, was so, ich sage jetzt mal, Aktivitäten angeht, die abseits vom Fußball sind, da würde ich schon einfach sehr genau hinschauen. Also das ist nicht alles notwendig. Auch Mannschaftsabende unter 10-Jährigen, 12-Jährigen sind nicht notwendig, einzeln mit einem Trainer zu machen. Also auch da kann eben viel passieren, Trainingscamps oder sowas. Und wenn man da wachsam genug ist und gut aufpasst oder ein Co-Trainer bei der Seite ist, zur Seite stellt, der da noch mitkommen kann, dann kann da schon ganz schön viel geleistet werden.
1: Tatort Jugendfußball missbraucht im eigenen Verein. 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Aber bitte nicht vergessen, Fußball ist in den allermeisten Fällen eine der schönsten Sachen der Welt. Besonders, wenn sich Jugendliche messen. Tolle Stimmung beim Schulcup Schleswig-Holstein. Christoph Hemke.
2: Sie kämpfen um jeden Ball, wollen Tore und den Erfolg für ihr Team. 200 Schüler in 14 Mannschaften.
3: Ist aus, Schiri!
2: Beim Finaltag in Kiel geht's um den Schulcup Schleswig-Holstein.
4: Guckt, dass ihr da guten Zugriff habt, spielt Fußball. Und Tom, wenn du echt nicht weißt, wohin, einfach raus.
5: Und jeder kämpft für jeden, okay?
2: Das Team vom Ernst-Barlach-Gymnasium, Lokalmatador und einer der Favoriten in der Altersklasse 2, die 13- bis 15-Jährigen. Das Kommando haben hier zwei Oberstufenschüler.
4: Weil unser Chemielehrer uns mal angesprochen hat, ob wir vielleicht mal trainieren wollen, weil er wusste, dass wir Fußball spielen. Dann haben wir gesagt, ja, und jetzt haben wir letztes Jahr angefangen zu trainieren und sind dieses Jahr sogar mit einer Mannschaft ins Bundesfinale nach Berlin gekommen. Und genau, jetzt trainieren wir die hier.
2: Das erste Spiel läuft eigentlich ganz gut. Die Kieler haben fast immer den Ball.
6: Gehen, gehen, gehen, komm, Jaron, gut, Junge.
2: Und gute Chancen.
6: Tom, Tom!
2: Nur einmal passen sie nicht auf. 0:1 gegen die Goethe-Schule Flensburg.
4: Das Einzige, was nicht so gut war, beim Gegentor. Ihr müsst echt ranschieben, Wiesal, Jaron. Ihr müsst es enger machen, okay? Nach dem Spiel haben die Gegner auch zu uns gesagt, dass wir die bessere Mannschaft waren. Und dass wir es jetzt einfach mitnehmen ins Spiel. Einfach nur, dass wir versuchen, nicht so viele blinde Bälle zu spielen. Einfach an der Leistung anzuknüpfen und die Dinger dann vorne reinzumachen.
2: Auf dem zweiten Halbfeld die 9- bis 12-Jährigen.
7: Erstes Turniertor jetzt. Im dritten oder fünften Spiel.
2: Bei diesem Team gibt der Lehrer die Taktik vor.
8: Die ersten beiden Spiele waren gut, die erste haben das Tor nicht getroffen.

0: Zweite haben es dann richtig gut rausgespielt.
1: Die Johannes-Brahms-Schule aus Pinneberg. Die Mannschaft steht gut in der Tabelle. Auch gegen die Ida-Ehre-Schule aus Bad Oldesloe kann sie punkten und 3 Tore erzielen. Beim Schulcup müssen von 8 Spielern auf dem Platz immer mindestens 2 Mädchen dabei sein.
2: Was besonders spannend ist, finde ich, ist dieses Mixprogramm. Das ist eben junge Mädchen zusammen daran teilnehmen. Wir haben bei uns in der Schule viele Mädels, die spielen. Hier sind die voll integriert. Dieses Fußballerische ist immer so eine eigene Sprache dazwischen, wo es dann einfach, klar, du kannst spielen, also spiel dich an. Das ist keine Frage.
1: Auch bei den Älteren spielen immer 2 Mädchen. Im Team vom Ernst-Barlach-Gymnasium mit klarer Aufgabenverteilung.
3: Offensiv haben wir eine, die hat echt Tempo, die macht auch Leichtathletik. Und also die hat echt Tempo, also die bringen uns schon was fürs Spiel.
4: Ich meine, jetzt Caro, das Mädchen in der Abwehr, hat uns zweimal echt hinten, sag ich mal so, den Arsch gerettet. Und dann haben die Jungs sie auch abgefeiert. Also es ist auch schön zu sehen, wenn die da zusammen harmonieren und so.
5: Macht eher mehr Spaß mit den Jungs. Da ist mehr Tempo und mehr Körper.
1: Doch ihre Chancen nutzen sie weiter nicht. Am Ende 1 Sieg und 3 Unentschieden aus 6 Partien. Platz 4. Mann! Immerhin alles gegeben. Und die Pinneberger bei den Jüngeren?
6: Wir sind jetzt Erster, wir haben aber nur ein Tor mehr als die anderen und noch 2 Spiele.
1: Doch dann ein Elfmeter gegen sie. Die Nerven spielen irgendwie nicht mehr mit. Die beiden letzten Partien nur unentschieden. Am Ende sind es 4 Punkte Rückstand auf den Sieger.
2: Zweiter Platz, perfekt, super. Tolles Ergebnis. Ne? Das wird sie auch gleich sacken lassen, werden sich auch gleich überfreuen, wenn sie einen Pokal in die Hand haben. Das ist immer was Schönes. Ne?
1: Platz 2 und trotzdem, allen Kids hat das Turnier voll Bock gemacht.
7: So, schauen Sie doch mal, wir sind auf dem Fußballplatz geblieben quasi. Sie können schon ahnen, welcher Verein das hier sein soll. Spielvereinigung Unterhaching. Jonas, sag mal, deine Mutter, Ulla Holthoff? Die erste Sportkommentatorin im deutschen Fernsehen. Dein Vater, Trainer, Fußballspieler, Jugendkoordinator beim FC Bayern München. Hätte aus dir überhaupt was anderes als Fußballer werden können?
8: Bestimmt, aber die Wahrscheinlichkeit war natürlich ein bisschen geringer, sagen wir es mal so. Ja.
7: Du hast ja Erfolge errungen unter Haching. 2-mal Landespokalsieger Bayern, auf jeden Fall. Wie waren deine Ziele beim Fußball?
8: Klingt vielleicht ein bisschen skurril, aber ich hatte gar nicht so große Ziele eigentlich. Also so kompetitiv wir natürlich aufgewachsen sind. Also meine Mutter war auch Leistungssportlerin, die hat zwar Wasserball gespielt, also der nicht ganz so, ich sage jetzt mal, bekannte Sport wie Fußball. Aber trotzdem war Sport natürlich bei uns alles. Aber es war jetzt nicht so, als hätte ich mit 17 oder 14 das große Ziel gehabt, Fußballprofi zu werden oder in der Bundesliga zu spielen. Es war bei meinem Bruder anders, muss ich dazu sagen. Der wollte das schon immer.
7: Mats ist ja natürlich ein Nationalspieler, klar. Ist das der Unterschied zwischen euch beiden?
8: Ja, es gibt natürlich schon viele Unterschiede. Also es gibt jetzt nicht den einen. Der große Unterschied ist, glaube ich, diese unglaubliche Hingabe, die er vor allem hatte, in jungen Jahren nicht auf Partys zu gehen, einfach auch viele andere Dinge nicht zu tun und einfach diesen unglaublichen Wunsch zu haben. So, mich haben viele Sachen interessiert. Ich habe gern Fußball gespielt, also den Sport an sich. Das war wirklich immer super spaßig. Also ob das jetzt mit meinen Freunden war auf dem Bolzplatz oder bei Bayern in der Jugend oder dann bei Haching als Profi, das Spielen hat schon immer Spaß gemacht.
7: Das darf man immer nicht vergessen. Also wenn man wirklich richtig nach oben kommen will, das bedeutet auch echt Entbehrung, gerade in der Jugendzeit.
8: Unglaublich. Also man kann sich das kaum vorstellen. Also das sind die Nuancen sind ja so gering. Also wenn man, weiß ich jetzt nicht, wirklich ein Tor mehr schießt als der andere, dann kommt man halt in die nächsthöhere Mannschaft vielleicht. Mhm. Und die Plätze sind unglaublich gering im Profifußball. Ich habe natürlich keine Zahl im Kopf, hätte ich mal recherchieren können, aber es gibt einfach wenig Profifußballer und es gibt so viele, die es werden wollen. Deswegen muss man da eine Hingabe haben, man muss auf Sachen verzichten können, man muss diesen Wunsch auch unbedingt haben.
7: Du bist dann irgendwann mit einer Knieverletzung mehr oder weniger rausgegangen. Mhm. Die wurde nicht richtig heile, kann man im Endeffekt sagen. Aber du bist in kein Loch gefallen, weil das ja eben gar nicht das große Ziel war. Du wolltest immer studieren auch.
8: Genau, so ganz unspezifisch studieren tatsächlich. Also so, als ich kleiner war, hatte ich dann meine Eltern hatten dann teilweise natürlich Freunde zu Hause und irgendwie fand ich diejenigen, die so meine Mutter oder mein Vater gesagt haben, ja, kenn ich auch ein Studium, die waren immer ganz lustig. Die haben Quatsch gemacht, die haben wahnsinnig elaboriert, erzählt und irgendwie war das alles sehr, sehr lustig und spaßig. Und ich sage jetzt mal, die aus dem Fußball kamen, die waren so ein bisschen ernster. Also das waren so ganz, natürlich ein anderer Druck vielleicht auch in diesem Job. Mein Vater kennt ja auch wahnsinnig viele, die es im Profifußball weit geschafft haben. Und die sind einfach so ein bisschen ernster gewesen. Und so fand ich immer, studieren war eigentlich

0: eigentlich so mein Ziel oder mein Wunsch, aber völlig unspezifisch. Also so kam das gar nicht irgendwie in Frage, dass ich das nicht tue, sozusagen.
1: Psychologie hast du studiert, du hast aber auch Betriebswirtschaft hast du auch studiert und du warst auch Sportkommentator als Experte, zum Beispiel mit Laura von Torra. Ne? Also habt ihr für DAZN gemeinsam vor der Kamera gestanden. Wie sehr hat dich das gereizt, da nochmal einen ganz anderen Blick drauf zu werfen?
0: Ach, das war lustig, das hat total Spaß gemacht. Also wir waren da bei DAZN ein ganz, ganz junger Sender. Wir sind 2016 an den Start gegangen. Ich war da noch in der Beta-Phase, wo jedes Spiel nach 10 Minuten aufgrund von technischen Problemen abgesagt wurde. Aber es hat so mich total interessiert an, mich total erinnert an die Zeit, die meine Mutter beschrieben hat. So Anfang Privatfernsehen beim DSF war die Fußballchefin Mitte der 90er Jahre, wo man so ganz viel experimentieren konnte und ganz viel machen konnte, was man wollte. Ja. Und so war das total toll. Also auch die Chefs bei DAZN, die uns wahnsinnig viel Freiheiten gegeben haben. Ja. Das waren die ersten Jahre, das waren ganz tolle Jahre. Also das hat total Spaß gemacht. Viele Reisen unternommen in die verschiedenen Stadien. Ganz, ganz viele junge, tolle Kolleginnen gehabt. Also unter anderem Laura natürlich oder auch andere. Das war eine coole Zeit. Das hat Spaß gemacht.
1: Ja, das kann ich mir vorstellen. Das ist wirklich cool. Donnerstags müssen wir noch sagen. Donnerstag geht es ja bei uns bei das auch um Kinofilme. Heute aber auch um einen Streaming-Tipp. Philipp Kafsack.
2: Das ist Niki. Wir reparieren Klaviere. Er war ein Wunderkind. Und er hat ein sehr empfindliches Gehör.
3: Doch genau das ist auch sein Handicap.
4: Ich habe Hyperakusis. Ich bin allergisch gegen laute Geräusche.
3: Eine Krankheit, wegen der er nicht mehr selbst Klavier spielt, sondern diese nur noch stimmt. Gemeinsam mit Ziehvater Harry.
5: Was sagt sie?
6: Sie will, dass wir die Toilette reparieren.
7: Wir sind Klavierstimmer. Wir reparieren Klaviere.
3: Gleichzeitig hat er allerdings dank der überempfindlichen Ohren auch das perfekte Gehör.
8: Ein C, Fis. E7B9. Fis, G, A, Is, H über Dis.
3: Das beeindruckt nicht nur Komponistin Huthi.
9: Hi, schön, dich wiederzusehen.
3: Sondern auch ein paar Panzerknacker.
10: Wie lange brauchen sie noch? Es ist laut.
11: So lange, wie wir brauchen. Es sei denn, du öffnest den Safe.
3: Denn Niki kann den korrekten Code eines Safes tatsächlich heraushören.
12: Heilige Scheiße. Wenn du richtig Geld verdienen willst, ruf mich an.
3: Trifft sich gut, da er gerade dringend Geld für die Behandlung des kranken Harrys benötigt.
13: Woher willst du so viel Geld nehmen?
14: Ich krieg das hin.
3: Also rein ins Gangsterleben und dabei natürlich auch Freundin Huthi nicht vergessen.
15: Ich hab was für dich.
3: The Piano Tuner schwankt dabei zwischen Thriller, Liebesfilm und Feelgood-Komödie.
16: Was soll das?
3: Keine unberechtigte Frage, denn dieser gewagte Mix geht nicht immer ganz auf.
17: Vergiss es, ich bin raus.
3: Abschalten sollte man trotzdem nicht, denn dafür bestechen das perfekte Sounddesign und die exzellenten Darsteller rund um Legende Dustin Hoffman.
18: Man muss fühlen.
3: Deswegen trotz der recht vorhersehbaren Handlung gute Unterhaltung für einen gemütlichen Fernsehabend.
19: Ja.
3: Jetzt auf DVD oder als Stream mit 3 von 5 Sternen.
20: Ich werde krank. Ich beklage mich nicht. Unsere Kinder sterben und wir beklagen uns nicht. Wenn wir schweigen, dann bekommen wir nie die Medikamente, die uns heilen.
3: Kenia in den 90er Jahren.
21: Hallo.
22: Hallo?
21: Ich bin Queen. Queen Achongo.
3: Hier lebt Quinta, genannt Queen, und arbeitet als Haushälterin für die irische Journalistin Anna.
21: Gott hilft nur denen, die sich selber helfen können.
3: Jung, unabhängig, einflussreich.
22: Ja, alle hier kennen Queen.
3: Doch auch sie ist HIV-positiv.
23: AIDS steckt hinter allem hier.
3: Eine Epidemie, die außerhalb Afrikas kaum noch jemanden zu interessieren scheint.
23: 700 Menschen sterben in diesem Land täglich an AIDS.
24: Aber ich muss eine Zeitung verkaufen, da bringt mir AIDS gar nichts.
3: Als auch Queen erkrankt, wird Anna von der Journalistin zur Aktivistin und hilft der Freundin.
23: Sie ist beinahe tot, ich will zum Doktor.
3: Das geht aber nur mit völlig überteuerten Medikamenten, die sich hier kaum jemand leisten kann.
25: Es ist eine Gesellschaft, die uns nicht die Mittel zur Verfügung stellt, um zu überleben. Es ist Politik. Wohlstand und Machtstrukturen.
3: Ein System der gezielten Unterdrückung.
23: Das wollen sie doch erreichen, dass du dich für klein und unbedeutend halten sollst. Aber das bist du nicht, Queen.
3: Wegen dass sie sich nach ihrer Genesung aufbäumt.
21: Wir haben keine Angst mehr.
3: Sie will die Menschen aufrütteln und das Stigma AIDS brechen.
21: Wenn ich sage, ich habe diese Krankheit, dann verliere ich meine Stelle.
3: Der Film Call Me Queen der in Berlin geborenen Regisseurin Emily Ateff orientiert sich an einer wahren Geschichte und ist kein trostloses Opferdrama.
21: Ihr seid die Stimme von Afrika!
3: Sondern zeigt mitreißend, wenn auch etwas pathetisch, den Kampf einer furchtlosen Frau für Gerechtigkeit.
21: Heute ist der Tag gekommen, ab dem wir nicht mehr länger schweigen.
3: Eindringlich, mutmachend und stark gespielt.
21: Sind wir bereit?
3: Deswegen 4.

0: von 5 Sternen.
1: Interessante Filmtipps, Streamingtipps und übrigens Jonas Hummels, ein großer, großer Kinofan. Was war der letzte Film, den du gesehen hast?
2: Vor 2 Tagen Digger.
1: Digger?
2: Mhm. Von Alejandro Iñárritu mit Tom Cruise.
1: Okay,
2: wirklich ein super Film.
1: Super, ja. Muss ich gucken. Sag mal, Missbrauch im eigenen Verein. Missbraucht im eigenen Verein. Tatort Jugendfußball. Deine Doku im ZDF, in der Mediathek. Mach doch mal als nächstes vielleicht eine Doku über Eltern am Spielfeldrand. Da habt ihr auch einiges erlebt, ne?
2: Ja, klar, es ist ein großes Thema. Also Eltern ja logischerweise immer super wichtig für die Kinder. Und im Jugendfußball, glaube ich, gibt es da manchmal einfach so ein bisschen diejenigen, die den eigenen Traum vielleicht über das Kind dann manchmal spielen und das Ganze vielleicht ein bisschen zu ernst nehmen oder ein bisschen zu viel Druck auch machen von außen. Also wäre ein gutes Thema.
1: Jonas, ich danke dir, dass du da warst. War sehr schön.
2: Danke für die Einladung.
1: Morgen kommt eine junge Frau, deren Lyrik ist zum Dahinschmelzen. Erleben Sie morgen bei uns Clara Lösel auf dem roten Sofa. Pianist kommt auch dazu. Jetzt gibt es die Neuigkeiten aus Ihrem Bundesland. Bis morgen Abend, 18:45 Uhr sind wir wieder für Sie da. Ciao, tschüss.

0: Schönen guten Abend Ihnen allen und herzlich willkommen zu Hallo Niedersachsen. Wir bringen Sie wieder auf Stand in den nächsten 30 Minuten. Was war los im Land? Aber auch, was soll sich ändern? Zum Beispiel bei der Notfallversorgung. Und da sagt doch ein Bild wie dieses mehr als 1000 Worte. Volle Notaufnahmen, das haben wir wohl alle schon mal erlebt. Mit der Reform der Notfallversorgung, die heute im Bundestag in Berlin verabschiedet worden ist, soll sich das künftig ändern. Und bevor wir uns jetzt ganz genau anschauen, was konkret geplant ist, merken wir uns alle schon mal die Nummer 116, 117. Die wird nämlich immer wichtiger.
1: Vollgestopfte Notaufnahmen, überlastetes Klinikpersonal,

0: Harald Gottschall kann ein Lied davon singen. Er ist seit 25 Jahren im Rettungsdienst.
1: Jeder fühlt sich als Notfall, aber auch gerade deswegen haben wir viele Patienten, die sich als Notfall fühlen, obwohl sie keiner sind.
0: Und all die rufen bisher immer noch den Notruf 112 an.
1: Man trifft auf ganz einfache Schnittverletzungen, man trifft auf schlecht eingestellten Blutdruck, man trifft auf Allgemeinsymptome wie Schwindel oder auch leichte Erkältungssymptome wie Husten, Schnupfen oder Heiserkeit. Auch die gehören inzwischen zum Bild dessen, wo der Rettungsdienst hinfährt.
0: Das soll nun anders werden. Künftig soll schon früher sortiert werden, wie dringlich das medizinische Problem ist. Und zwar per Telemedizin unter der Nummer 116 117. In Niedersachsen wird dies außerhalb der Praxiszeiten bereits so angeboten. Vom Kassenärztlichen Bereitschaftsdienst KVN Akut.
2: Das einzige Bundesland, wo das so funktioniert, wo die Telemedizin eben schon die ersten 80% wegdiagnostiziert und behandelt. Das sind niedergelassene Ärzte, die sich daran beteiligen. Und der Rest eben durch uns, durch den fahrenden Notdienst, aufgeteilt in Gesundheitsfachkraft und fahrende Ärzte.
0: Eine dieser Gesundheitsfachkräfte, die dann zum Patienten rausfahren, wenn es nicht lebensbedrohlich ist, ist Steffi Frank. Sie ist keine Ärztin, aber sie kann vor Ort die wichtigsten Untersuchungen durchführen.
3: Wenn ich jetzt die ganze Diagnostik erhoben habe, also alle Vitalwerte erhoben habe, dann kann ich den Arzt hinzuziehen, ihm quasi das alles widerspiegeln, was ich jetzt hier ermittelt habe. Also ich bin quasi seine Augen, seine Hände und seine Ohren und dann gibt er mir weitere Anweisungen. Dadurch sind die schon deutlich beruhigter, die Patienten. Und wenn man dann noch die Medikation oder desgleichen mit dem Arzt durchgeht und vielleicht was optimieren oder anpassen kann, dann kann man Patienten bedenkenlos zu Hause lassen.
0: Und das ist eins der Ziele der Reform, dass eben nicht alle Patientinnen und Patienten in die Klinik kommen müssen, weil sie schon am Einsatzort behandelt werden. Das soll flächendeckend rund um die Uhr möglich sein. Wer die 116 117 gewählt hat, soll außerdem in der Notaufnahme bevorzugt behandelt werden, wenn diese doch noch nötig ist.
4: Und dazu spreche ich mit Andreas Hammerschmidt. Zum einen selbst Notfallmediziner, zum anderen aktiv beim Marburger Bund, der größten Ärztegewerkschaft in Deutschland. Herr Hammerschmidt, wie sehen Sie das Ganze? Über die Zustände in den Notaufnahmen sprechen wir ja nun wirklich schon seit Jahren. Kann es jetzt besser werden mit der Reform?
5: Das hoffen wir wirklich und ich glaube, heute ist ein guter Tag, um einen ersten Anfang zu machen, um eine bessere Steuerung in den Notaufnahmen hinzubekommen und eine Entlastung der Notaufnahmen hinzubekommen. Aber das kann nur ein erster Schritt sein, aber der ist heute gemacht.
4: Ganz konkret spricht man ja jetzt viel über die Videosprechstunden, die Telemedizin der Kassenärztlichen Vereinigung. Das gibt's ja schon in Niedersachsen. Bringt das denn wirklich eine Entlastung in den Notaufnahmen oder laufen die Menschen trotzdem dorthin?
5: Also ich bin Oberarzt einer zentralen Notaufnahme eines Schwerpunktversorgers westlich von Hannover und ich merke diese Entlastung noch nicht. Und deswegen brauchen wir wirklich dringend diese Entlastung. Wir brauchen eine bessere Steuerung. Es muss eine klare medizinische, strukturierte Ersteinschätzung geben und klar sein, dieser Mensch ist ein akuter Notfall. Hier haben wir einen dringlichen Notfall, der im kassenärztlichen System, das heißt in der KV-Praxis versorgt werden kann oder unter der 116, 117 über die Videosprechstunde oder zeitnah einen Termin beim Kassenarzt bekommen kann oder halt eben einen regulären geplanten Termin bekommen kann. Aktuell ist es allerdings so, dass wir wirklich sehr, sehr viele Patientinnen und Patienten in den Notaufnahmen haben, die schlichtweg dort Hilfe suchen, aber dort eigentlich nicht geeignet sind, weil wir dann weniger Zeit für Schlaganfälle, Herzinfarkte oder Schwerverletzte haben. Ja. Und deswegen ist eine bessere Steuerung überfällig.
4: Und die Menschen, die eben trotzdem in der Notaufnahme sitzen, obwohl sie eigentlich woanders besser aufgehoben wären, kennen die diese Nummer nicht, 116, 117?
5: Der Bekanntheitsgrad der 116, 117 ist besser geworden, aber reicht schlichtweg nicht aus. Und ich glaube, man muss den Menschen eine bessere Hilfesteuerung geben, um durch dieses System zu kommen. Und da ist eine Vernetzung der Leitstellen, die heute ja beschlossen worden ist, von Rettungsleitstelle und KV-Leitstelle wirklich überfällig, dass eben klar eingeschätzt werden kann, wo gehört der Fall hin, dass eine strukturierte medizinische Ersteinschätzung da ist und dass integrierte Notfallzentren gegründet werden, wo sich die Menschen hinwenden können. Und dann werden sie in die richtige Versorgungsebene geleitet.
4: Machen wir es mal ganz konkret zum Schluss. Arm gebrochen, Blasenentzündung oder Verdacht auf Herzinfarkt. Wie sollten Betroffene jeweils vorgehen?
5: Melden Sie sich bei dringenden lebensbedrohlichen Notfällen bei der 112. Das ist für die ganz akuten Notfälle, aber wenn da eingeschätzt wird,

0: Das ist nicht so dringend. Dann werden Sie an die 116, 117 weitergeleitet und auch umgekehrt. Und auch wenn Sie sich in einem integrierten Notfallzentrum vorstellen, dann wird an einem gemeinsamen Tresen entschieden, können Sie jetzt zum Kassenarzt gehen oder müssen Sie in die Notaufnahme. Es wird niemand abgewiesen ohne Hilfe, aber es wird stärker strukturiert, wer muss wohin. Wer
1: Ja.
0: braucht Soforthilfe, wer braucht zeitnah Hilfe und wer braucht geplant Hilfe.
1: Sagt Notfallmediziner Andreas Hammerschmidt. Ganz herzlichen Dank für das Gespräch. Was ist bloß mit Hannovers SPD los? Das war kürzlich die Überschrift eines Artikels in der Hannoverschen Allgemeinen Zeitung. Ermittlungen gegen diverse Politiker aus der Partei sorgen ja aktuell für Rumoren. Es geht um einen Korruptionsverdacht im Rahmen eines Grundstückverkaufs. Durchsuchungen gab es auch schon. Heute nun auch bei ihm, Adis Ahmetovic. Zum einen ist er Bundestagsabgeordneter für die SPD, zum anderen ist er Co-Vorsitzender der Partei in Hannover. Heute kam die Polizei.
2: Insgesamt drei Wohnungen, zwei in Hannover und eine in Berlin, hat die Polizei heute durchsucht. Ahmetovic haben die Beamten in seinem Bundestagsbüro angetroffen. Dort soll er den Ermittlern laut Staatsanwaltschaft sein Smartphone übergeben haben.
3: Die Ermittlungen gegen den SPD-Bundestagsabgeordneten Adis Ahmetovic stehen im Zusammenhang mit dem Verkauf eines Grundstückes der Klinikumregion Hannover in Lehrte.
2: Konkret wird ihm Beihilfe vorgeworfen. Beim Verkauf Anfang des Jahres sollen verbotenerweise Informationen an einen der beteiligten Bieter durchgestochen worden sein. Sein Anwalt weist das zurück. Dieser Vorwurf ist unzutreffend. Dies werden die von der Staatsanwaltschaft Hannover geführten Ermittlungen auch ergeben. Der durch die Maßnahme eingetretene berufliche und persönliche Schaden steht in keinem Verhältnis zu dem gegen meinen Mandanten erhobenen Vorwurf. Die Durchsuchungen seien rechtswidrig, meint Ahmetovics Anwalt. Er werde Beschwerde einlegen. Bislang sei ihnen Akteneinsicht verweigert worden. Auch auf die Angebote zur Kooperation sei die Staatsanwaltschaft bisher nicht eingegangen. Ahmetovic sitzt seit 2021 für die SPD im Bundestag. Seit 2020 ist er Vorsitzender der SPD in Hannover. In dem Fall wird auch gegen zwei weitere SPD-Politiker ermittelt, den Berliner Fraktionschef Steffen Krach und den früheren Vorsitzenden der SPD-Landtagsfraktion in Niedersachsen, Stefan Politze.
1: Und noch eine Nachricht kam heute von der SPD, genauer gesagt von der Landtagsabgeordneten Doris Schröder-Köpf. Sie gibt ihr Mandat ab, aus persönlichen Gründen. Mehr dazu im Nachrichtenüberblick.
4: Die SPD-Landtagsabgeordnete Doris Schröder-Köpf legt ihr Mandat vorzeitig nieder, knapp ein Jahr vor dem Ende der Legislaturperiode. Das teilte die SPD-Fraktion mit und gab an, der Rückzug habe ausschließlich gesundheitliche Gründe. Mit ihrem vorzeitigen Abschied muss nun auch der Vorsitz im Innenausschuss neu besetzt werden. Ihr Ausscheiden ist Teil eines größeren Umbruchs bei der SPD in Hannover. Auch Stefan Weil will 2027 nicht erneut kandidieren. Die Polizei in Niedersachsen will mit einem EU-Projekt stärker gegen Sprengstoffkriminalität vorgehen. Dazu treffen sich ab heute internationale Experten.
5: Wir brauchen enge Zusammenarbeit. Wir brauchen jetzt konkret mit dem Blick auf Explosivmittel, brauchen wir auch das Gewerbeamt, das Gewerbeaufsichtsamt. Wir brauchen den Zoll, wir brauchen Lieferketten. Wir müssen wissen, woher kommen diese Sprengstoffe, wie gelangen sie in diese Hände dieser Kriminellen.
4: Die Situation in den Niederlanden zeige auf, wie problematisch sich die Sprengstoffkriminalität entwickelt. Ein Beispiel: Sprengungen von Bankautomaten. Dafür würden Banden vermehrt Jugendliche anwerben.
6: Die werden dafür bezahlt und sehr schwierig ist es, um auch die Auftraggeber zu fassen.
4: Das Projekt wird durch die Europäische Union mit mehreren Millionen Euro gefördert.
1: Wie es ist, auf einen unserer fünf Sinne verzichten zu müssen, das kann man sich wohl kaum vorstellen, solange man nicht selbst davon betroffen ist. Und ein guter Tag, um da mal wieder für ein bisschen Sensibilität zu sorgen, ist heute, am Tag des Weißen Stocks oder anders gesagt des Blindenstocks, bekanntermaßen ein unverzichtbares Hilfsmittel für Menschen mit einer Sehbehinderung. An diesem Tag geht es immer auch um die gesellschaftliche Teilhabe der Betroffenen. Und wo geht das besser als beim Sport? Zum Beispiel an einem Stichkanal in Osnabrück.
7: Auf dem Wasser brauchen sie diese sogenannten Skulls. An Land sind sie auf Blindenstöcke angewiesen. Unter 2% Sehkraft haben Jörg Hörnschemeier und Heribert Balks. Beide sind im Laufe ihres Lebens fast vollständig erblindet.
8: Also immer wieder, wenn ich hier hinkomme, denke ich an früher. Das hat Spaß gemacht, als man trainiert hat in jungen Jahren. Und ja, positive Erinnerungen. Und es freut mich, dass ich das immer noch hier.

0: machen kann. Ja.
1: An diesem Tag sind 15 Ruderer dabei, 3 Vierer- und ein Dreier-Team. Dass auch Menschen mit Sehbehinderung hier rudern können, ist vor allem auf seine Initiative hin entstanden.
2: Da dachte ich mir, das ist eigentlich ein idealer Sport für Blinde, weil wenn sie im Boot sitzen, ist das eine geführte Bewegung. Der Rhythmus ergibt sich, das Taktgefühl, der Rhythmus ergibt sich sozusagen aus der Bewegung heraus. Das braucht man gar nicht sehen, das spürt man, das fühlt man.
1: Heribert und Jörg leiden an einer unheilbaren Erkrankung der Netzhaut. Dabei sterben Sehzellen ab. Die Erkrankten erblinden oder haben kaum noch Sehkraft. Um sicher zu navigieren, sind neben Jörg und Heribert noch Urte und Jochen im Boot. Sie behalten das Umfeld im Blick. Nach einer guten Stunde geht es wieder an Land. Beim Ein- und Ausstieg müssen die Teamkollegen unterstützen.
3: So, ich helfe euch bald mal.
1: Für die Ruderer mit normaler Sehkraft bringen Jörg und Heribert besondere Qualitäten mit.
2: Die blinden Menschen haben einfach ein sehr gutes Gefühl, Rhythmusgefühl. Die haben andere Sinne, Körpersinne, die sie einsetzen, die das Sehende kompensieren. Und das kommt dem Rudern eigentlich zugute.
4: Man sitzt in einem Boot, macht das Gleiche, Gemeinschaftsgefühl, gleichzeitig aber Sport und Ausdauer und Kraft als Mischung.
1: Seit mehreren Jahren bietet der Ruderverein das inklusive Rudern an. Für Heribert bedeutet der Sport mehr als nur rein körperliche Anstrengung.
5: Ja, für mich heißt das einfach, teilhaben zu können. Ne? Das ist ja für mich immer wichtig, noch im normalen Leben, sage ich mal, so viel wie möglich teilhaben zu können. Und da ist das Rudern eben ein wichtiger Baustein dabei dann auch.
1: Heribert hat seine Diagnose mit 15 Jahren bekommen, Jörg schon mit 7. Für beide ist es wichtig, dennoch weiterzukämpfen.
6: Auch ich habe so meine Probleme damals gehabt und meine Phasen. Aber ja, man muss sich immer wieder neu aufraffen und etwas tun. Nur so bleibt man am Ball, kommt weiter und kann noch möglichst viel tun.
1: Beide wünschen sich, dass es mehr Angebote für Menschen mit Sehbehinderung gibt, damit Erblindete und Fastblinde auch die Chance haben, ihren Sport trotz Einschränkung ausüben zu können.
7: Die Gruner Landstraße Nummer 9 in Göttingen ist das, was man eine Problemimmobilie nennt. Immer wieder in den Schlagzeilen wegen des Verfalls, der Vermüllung und wegen der Vermieter. Zuletzt gab es Hoffnung. Ein neuer Investor hatte große Teile des Wohnblocks gekauft und angekündigt, Geld in die Sanierung zu stecken. 9 Monate später fragen wir, was ist aus dem Versprechen eigentlich geworden?
8: Ah, die leben sogar noch. Wir leben schlimmer als die Tiere hier.
9: Da kommt aber überhaupt kein Warmwasser raus,
10: das ist eiskalt.
11: Kein warmes Wasser, keine Heizung, Müll und Ungeziefer im Haus. In der Gruner Landstraße 9 leben rund 700 Menschen, unter Umständen, die kaum fassbar sind. Eigentlich sollte es endlich bergauf gehen. Ein Investor versprach, dass alles besser wird. Was ist daraus geworden? Rückblick Ende Januar. Die Göttinger Quartiersgesellschaft, Tochter der Hamburger Sivius-Gruppe, kauft rund 300 von 430 Wohnungen. Die Pläne sind groß. 30 Millionen will die Firma investieren, alle Wohnungen sanieren und Wohnraum für Studierende und Senioren schaffen. Gleichzeitig sollen die bisherigen Bewohner bleiben dürfen. Tatsächlich sieht es beim Dreh im Januar auch besser aus. Es wird saniert, Flure sind gestrichen, die Müllberge sind weg. Hoffnung für Bewohner und Stadt. Doch jetzt, 9 Monate später, ist vieles wie früher. Die Arbeiten gestoppt, der Müll zurück. Wie kann das sein? Gesa Abraham von der Sivius führt uns durchs Haus. Für sie ist klar, die Probleme im Block sind hausgemacht.
12: Also wie wir sehen, ist es leider immer noch so, dass die Mieter ihren Müll nicht dahin bringen, wo sie hinbringen sollen, sondern sie nutzen die leerstehenden Wohnungen. Sie nutzen das Dach. Die Wege scheinen zu lang zu sein, einmal die Tür aufzumachen und runterzulaufen, sondern wie normale Menschen das machen. Hier ist es eher so, dass die Menschen einfach sagen, oh, hier ist eine leerstehende Wohnung, ich entsorge mich hier.
11: Die Kommunikation mit Mietern sei schwierig, sagt Abraham. Zudem würden viele ihre Miete nicht zahlen, selbst wenn sie vom Jobcenter komme. So gäbe es große Rückstände, auch weil der Sivius nicht alle Wohnungen gehören.
12: Wir sind ja nicht Alleineigentümer, wir sind ja mehrere Eigentümer hier. Und Natürlich ist das ein Grund, warum hier viel aufgelaufen ist und wir viele Baustellen gar nicht klären können, weil die Gelder einfach gar nicht fließen.
11: Deshalb fehle nun auch Fernwärme und Warmwasser. Jahrelang seien Rechnungen nicht bezahlt worden. Sind die Bewohner also selbst schuld? Gabor Gabor ist 37, wohnt seit 2 Jahren hier im Block. Seine Miete zahle er jeden Monat direkt übers Jobcenter. 800 Euro für 2 Zimmer, kalt. Also niemand, der ganze Block hat kein warmes Wasser. Seine Wohnung halte er sauber, der Müll im Haus komme nicht von ihm, sondern von anderen. Trotzdem müssten er und seine Kinder die Konsequenzen tragen. Wir müssen jetzt schon unseren Kindern Mützen und warme Kleidung anziehen. Morgens, wenn die Kinder zur Kita gehen, sind sie dick angezogen. Wenn sie dann aus der Kita zurückkommen, bleiben sie unter Bettdecken. Kalina Farkas-Schmoldeworn wohnt im selben Block, ist alleinerziehend mit 4 Kindern. Seit August wäscht sie mit Wasserkocher. Für die Kleineren koche ich Wasser auf und kippe es mit der Kanne im Bad über sie, damit sie nicht dreckig und schmutzig in die Kita und die Schule gehen. Die Kinder würden am meisten leiden unter den Zuständen in der Gruna. So sieht es auch die Jugendhilfe. Nicht nur der Schmutz, auch habe sich das Sicherheitsgefühl verschlechtert, weil die anfänglich eingesetzte Security wieder weg sei.
0: Es wurden von den Kindern wieder vermehrt Ängste geschildert. Es kommt dann auch dazu, dass dann Eltern sich nicht trauen, ihre Kinder dort lang gehen zu lassen, Kinder dann nicht in die Schule gehen. Also es kommt eben zu einer für alle Beteiligten sehr, sehr, sehr ungünstigen Situation.
11: Es müsse sich endlich etwas ändern, darin scheinen sich alle einig. Doch um die Verantwortung wird weiter gestritten. Die Stadt verweist auf die Eigentümer, betont, sie sei im Austausch, könne jedoch nur bedingt eingreifen. Dem Rat reicht das nicht. Er fordert mit einem Antrag, dass es sofort wieder warm wird.
13: Wir haben heute noch einen Tag, wo die Sonne scheint. Wir hatten aber auch jetzt schon in den letzten Nächten an die 0 Grad. Das ist eine absolute Katastrophe, die wir hier wieder sehen, des Auges alle mitbegleiten. Und hier muss dringend seitens der Stadtverwaltung ein Kältenotfallplan erstellt werden.
11: Die Frist dafür ist abgelaufen. Trotzdem bleibt das Wasser vorerst kalt und damit das Gefühl der Ohnmacht. Am Ende sind wir doch alle Menschen. Und auch wenn ich keine Hilfe bekomme, dann wenigstens meine Kinder. Ich wünsche mir für sie eine bessere Zukunft. Klar ist, der Winter kommt. Und frieren werden auch die, die am wenigsten dafür können.
7: Tja, schwer auszuhalten, das zu sehen. Winter haben wir gerade schon gehört. Wir bleiben bei dieser Jahreszeit, aber kommen zu einem ganz anderen Thema. In Niedersachsens Autowerkstätten ist gerade Hochbetrieb. Hier ein Beispiel aus Osnabrück.
14: Wenn es natürlich von jetzt auf gleich kalt wird, dann wollen die Leute alle sofort.
15: Das ist halt total gefährlich, weil hier habe ich auch gerade gesehen, hier ist zum Beispiel schon ein Massekabel sogar angeknabbert.
16: Mit der kalten Jahreszeit beginnt die heiße Phase für diese Werkstattmannschaft. Vor allem Reifenwechsel und Winterchecks stehen für Frank Schröer und sein Team an. Jedenfalls laut Auftrag. Das böse Erwachen schlummert häufig versteckt.
15: So, dann gucken wir auch hier die Feder, ob die gebrochen ist. Das haben wir auch sehr viel, dass dann die untere Wandung weg ist. Da sieht man schon den Rostansatz. Aber hier sieht man einmal frei die Bruchkante. Rücklichter sehen gut aus. Was natürlich im Winter auch gut ist, dass du etwas eine freie Sicht hast. Ne? So. Und hier ist auch die Feder gebrochen. Also das habe ich jetzt nicht oft.
16: Ein Schaden an beiden Seiten. Wenn noch mehr von den Federn abbricht, wird es gefährlich. Die Feder oder das abgebrochene Metallteil könnten den Reifen durchbohren, sodass er platzt oder das ganze Rad blockieren. Sie leitet das Büro. Melanie Schröer muss der Halterin des roten Kombis nun die kostspielige Nachricht überbringen.
14: Kfz Schröer, hallo Andrea. Dein Auto steht bei uns in der Werkstatt zum Räderwechsel. Dabei ist uns aufgefallen, dass dein linker Stoßdämpfer hinten undicht ist und beide Federn an der Hinterachse sind gebrochen. Da wären wir noch mal bei ca. 660 Euro, die zu den Reifen kommen.
16: Der Herbst, für die Schröers anstrengend, aber auch die Zeit mit dem größten Umsatz.
14: Das liegt wirklich an der Wetterlage. Da müssen halt andere Leute ein bisschen zurückstehen, die mehrere Autos haben, die ihren Oldtimer hier haben. Der bleibt dann halt einen Tag länger und dann ist Räderwechselzeit.
16: Auch typisch für den Beginn der kalten Jahreszeit. Im Motorraum dieses Transporters hat wohl ein Marder zugebissen.
15: Marder oder sonstige Tiere, die suchen natürlich das Warme. Ne? Und dann gehen die natürlich hier in solchen Hohlräumen rein, ne? Hier wie Luftfilter, Heizungssysteme und was weiß ich.

0: Mitarbeiter Tom Turowski kümmert sich vor der Werkshalle um den Schaden. Drinnen ist alles belegt. Mit Maske und Handschuhen sichert er sich vor dem Kot der Tiere. Denn der kann Bakterien und Parasiten übertragen.
1: Man muss halt gucken, die können ja überall gewesen sein. Und deswegen guckt man einmal alle Schläuche, alle Leitungen durch. Wo waren sie zum Schluss alles? Und hofft, dass man alles findet.
0: Die anderen Mitarbeiter wechseln Reifen. Der Chef checkt die Technik. Bremsen und Licht.
2: Wir haben hier drin unsere Linie. Da sehen wir genau drin, wie der Schatten auf der gestrichenen Linie ist. Und das ist in diesem Augenblick perfekt. Brauchen wir jetzt einmal bitte Fernlicht. Das Fernlicht ist identisch. Damit kommt er sicher durch den Winter.
0: Während Juniorchef Florian Schröer in diesen älteren Wagen neue und wesentlich hellere LED-Lichter einbaut, kommt die Halterin des roten Kombis mit den kaputten Federn in die Werkstatt und ist beruhigt.
3: Ich bin da richtig
4: auf angewiesen
3: und ja. Ich schaffe das gerade mal so im Urlaub, mein Auto mal richtig durchchecken zu lassen. Und das ist mega wichtig.
4: Und die möchte auch, dass wir immer alles nachgucken, dass alles in Ordnung ist. Und solche Kunden, die kennt man.
3: Ja. Also das fackel ich nicht lange.
0: Jeden Tag die gleiche schnelle Taktung jetzt im Herbst. Und beim ersten Frost werden noch mehr Kunden kommen zum Reifenwechsel und Wintercheck.
5: Was hat mir mein Physiotherapeut neulich erst erzählt? 1% Muskelmasse verlieren wir ab 30 jedes Jahr. Später wird es dann sogar noch mehr. Bodybuilder Dieter Mowitz aus Damme, dem kann das wohl nicht passieren. Er ist Mr. Universe. Und das, obwohl der 60-Jährige mit seiner Wettkampfkarriere erst vor 3 Jahren begonnen hat.
6: Mr. Universum in seinem Universum. Aber ganz weltlich trainiert Dieter Mowitz natürlich weiterhin Erdlinge in seinem Fitnessstudio.
7: Doch, das ist schon ein gutes Gefühl auf jeden Fall, ja. Weiß auf jeden Fall, dass man hier jemanden hat, der auch wirklich Ahnung davon hat, der die Übung erklärt und dass man wirklich auch gezielt das trainieren kann, was man auch möchte.
6: Ahnung und reichlich Titel. Deutscher Vizemeister, Europameister und seit September darf er sich Mr. Universe im Natural Bodybuilding nennen. Deswegen schwebt der 60-Jährige aber nicht in anderen Sphären.
8: Frag doch mal den Dieter, genau. Immer noch weiter. Also, wenn einer eine Frage hat.
6: 5-mal die Woche trainiert er, meist zusammen mit Trainingspartner Mario. 9 Monate hat er für den Titel Mr. Universe gearbeitet. Er hat das Eisen gestemmt, aber alle haben mit angepackt.
9: Klar, ich bin zwar nachher auf der Bühne, aber wie viele Leute du in deinem Rücken hast, die dich unterstützen, die, wenn es dir mal nicht so gut geht, Mario oder die Gespräche oder meine Frau sagt dann auch schon so, jetzt ist mal gut gewesen oder was auch immer, ich kauf so ein, mach und tu. Wenn du einfach diese Leute nicht hinter dir hast, hast du keine Chance. Ne?
6: Sein Normalgewicht liegt bei etwas über 90 Kilo. Für die Wettkämpfe viel zu viel. 17 Kilo hat er abgenommen, um auf die Bühne zu gehen.
9: Und dann geht man immer weiter runter. Man erhöht die Bewegung, die Steps. Und dann ist man irgendwann an dem Punkt, wo man sagt, so, jetzt habe ich ungefähr mein Gewicht, mein Wettkampfgewicht. Das wusste ich ja schon durch 23. Mein Wettkampfgewicht ist ungefähr bei 78 Kilo. Und desto weiter drunter ich bin, umso härter bin ich auf der Bühne, umso eher habe ich auch eine Chance zu gewinnen.
6: Am Ende blieben nur noch 6% Körperfett übrig. Beim Natural Bodybuilding geht es nicht darum, Muskelberge zu haben, sondern eher um einen Beachbody. Aussehen wie Arnold Schwarzenegger wollte er eh nie.
9: Wie wir so jung waren und ins Fitnessstudio, ins Bodybuilding kamen, da war es ja nur klassisch so mit Arnold Schwarzenegger. Und wenn man damals auf die Bühne gegangen ist, war das alles nur mit Anabolika und Stoff. Also da gab es also vor... Wie ich 25 war, da gab es ja gar kein Bodybuilding, so im klassischen Natural Bodybuilding-Bereich, sondern alles nur mit Hilfsmitteln, ne? Also mit Anabolika. Und dieses Natural Bodybuilding hat ja erst vor 20 Jahren angefangen.
6: Vor dem Wettkampf gab es nur noch 1900 Kalorien am Tag. Das geht natürlich auf die Laune und schlechte Laune ist keine Privatsache.
9: Ja, also man kriegt das gar nicht mit, weil du nachher ja so ein Prozess bist, wenn du da auf Diät bist im Wettkampf. Man denkt, das ist alles genauso wie vorher, aber man hat doch so eine etwas kürzere Zündschnur, dass man schon mal ein bisschen aggressiver wird. Also ich habe das nicht gespürt, aber die anderen sagen das.
10: Conny? Ja.
6: Vor allem Ehefrau Conny. Sie hat ihn durch die vielen Wettkämpfe begleitet. Ihr Dieter würde gern noch einmal versuchen, Weltmeister zu werden.
10: Die Endphase ist schon mega anstrengend. Mit Familie, nervend aufreibend. Entweder packt er dann die Koffer oder ich, wenn er das nochmal macht.
11: Aber die kann ja gar nicht ohne mich. Wir sind schon so lange zusammen. Das hat sie schon mal gesagt, aber nee, das wird nicht passieren. Nee, nee.
12: Wir werden sehen, ob Conny ihren Mr. Universum wieder auf den Boden der Tatsachen bringt.
5: Ja, und man sollte sich nie zu sicher sein. Außer beim Wetterbild. Da haben Sie uns wirklich noch nie hängen lassen. Heute gab es Sonne am Stiel, ganz früh in der Grafschaft Bentheim. Fotografin Doris Prenger aus Bad Bentheim schreibt, herrliches Sonnenblumenfeld. Wir sagen herrliches Wetterbild. Dankeschön. Um 20.15 Uhr gibt es hier noch mehr Sonne, wenn Sie mögen, bei Mare TV in Andalusien. Jetzt kommt aber erstmal das Wetter. Schönen Abend. Tschüss.
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14: Einen schönen guten Abend. Ich begrüße Sie ganz herzlich zu Ihrem Wetter für Niedersachsen. Und morgen wird es noch mal ganz schön angenehm warm. Und dann gibt es eine neue Windrichtung. Die Luft ist deutlich kälter und wir werden uns ein bisschen umstellen müssen. Jetzt gucken wir aber erst noch mal zurück auf den bisherigen Verlauf des Oktobers. Es ist genau die Mitte erreicht. Heute ist der 15. Und eine Zwischenbilanz weist aus, 12,6 Grad die mittlere Temperatur über die Fläche Niedersachsens gemittelt. Und die ist damit 2,8 Grad wieder oberhalb des langjährigen aktuellen Mittels von 1991 bis 2020. 43 Liter Regenwasser sind auf den Quadratmeter gefallen. Würde da eine 50 stehen, wären wir genau im Soll, weil ja der halbe Monat rum ist. Jetzt sind wir schon bei 67%. Also in Sachen Nass, in Sachen Wasser, in Sachen Regen haben wir ein bisschen was aufholen können. Wir gucken mal auf den Trend. Da sehen Sie das, was ich eben gesagt habe. Das ist Beispiel Hannover. Morgen noch mal die Wärme um die 20 Grad und dann der kleine Absturz. Und hier diese gestrichelte Linie, das sind die durchschnittlichen Höchsttemperaturen, die jetzt in der Jahreszeit zu erwarten sind. Und da liegen wir dann von Sonnabend bis zum Dienstag eher mal knapp drunter. Und danach geht es dann ein bisschen wieder nach oben. Wir gucken in die folgende Nacht. Im Nordwesten immer schon die dichteren Wolken der neuen Front. Ein paar Tropfen sind hier möglich, nach Südosten eher klar. Und die Temperaturen morgen früh, da wo es länger klar oder leicht bewölkt ist, einstellige Werte, sonst 10 bis 15 Grad. Und der morgige Vormittag das gleiche praktisch aus der Nacht wiederholt. Also nach Osten freundlicher als nach Nordwesten. Bleibt auch am Nachmittag so, wobei die Front dann so ein bisschen Fahrt aufnimmt und in die Mitte Niedersachsens vorankommt. Ansonsten noch sehr sonnig bei 17 bis 21 Grad. Das ist also nochmal Oktoberwärme. Der Wind kommt auch aus südlicher Richtung, deswegen ist die Wärme da. Und dann dreht das alles. Zum Sonnabend häufiger der Regen, wenig Sonne bis 14 Grad. Sonntag örtlich Nebel, später Sonne bis 12 Grad. Montag haben wir dann die 13. Tschüss.
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18: Guten Abend, ich begrüße Sie zur Tagesschau. Seit Jahren sind die Notaufnahmen der Krankenhäuser und die Rettungsdienste überlastet. Zu viele Patienten wenden sich direkt an die Klinik, obwohl dies aus medizinischer Sicht nicht zwingend notwendig wäre. Heute hat der Bundestag beschlossen, das System zu reformieren. Künftig sollen sogenannte integrierte Notfallzentren in Krankenhäusern eine medizinische Ersteinschätzung geben. Leichtere Fälle können dann an eine Notdienstpraxis weiterverwiesen werden.
19: Notaufnahme und Hausarztpraxis unter einem Dach. Im Marienkrankenhaus in Hamburg gibt es seit 4 Jahren ein

0: integriertes Notfallzentrum. Dort wird zunächst geklärt, wie dringend Hilfe nötig ist und wo der Patient am besten versorgt wird.
1: Wir haben 24% weniger Patienten in der Notaufnahme. Das heißt, wir haben mehr Zeit für die wirklich kritischen Kranken. Und die weniger kritischen Kranken warten weniger lange auf ihre Betreuung in den Arztpraxen.
0: Klinische Notaufnahmen zählen zu den größten Kostenfaktoren im Gesundheitssystem. Das soll sich mit den integrierten Notfallzentren ändern. Rund 750 Zentren sind bundesweit geplant. Wo genau, ist noch in der Diskussion. Außerdem soll mehr per Videosprechstunde beraten und stärker über die Notfallhotline vermittelt werden. Die Leitstellen von 112 und 116, 117 sollen vernetzt werden, damit Patienten schneller die passende Hilfe bekommen. Im Bundestag haben heute neben der Koalition auch die Grünen für die Reform gestimmt. Doch sie sehen auch Schwachstellen. Viele Patienten gingen in die Notaufnahme, weil sie keinen Termin beim Haus- oder Facharzt bekämen.
2: Die Verknappung ambulanter Arzttermine, Facharzttermine, Hausarzttermine führt dazu, dass dort, wo Menschen richtigerweise mit der Notfallreform nicht ins Krankenhaus gehen sollen, oft zwar gesteuert werden können, aber wohin, wenn Arzttermine nicht verfügbar ist?
0: Gesundheitsminister Lindemann sieht in der Reform auch die Chance, finanzielle Ressourcen besser zu nutzen.
3: Wenn Rettungsdienste unnötig gebunden werden und Notaufnahmen vermeidbare Behandlungsfälle übernehmen, entstehen Kosten. Allein die Ausgaben der gesetzlichen Krankenversicherung für den Rettungsdienst, für die Rettungsdienstfahrten im Jahr 2025 lagen bei über 10 Milliarden Euro.
0: Für Chefarzt Wünning im Marienkrankenhaus bleiben noch Fragen offen. Vor allem bei der Finanzierung der neuen Strukturen. Im Gesetz ist das nicht klar geregelt.
4: Und es gab eine weitere wichtige Entscheidung beim Thema Gesundheit. Künftig können auch Frauen ab 45 Jahren an der Früherkennung für Brustkrebs, dem sogenannten Mammographie-Screening, teilnehmen. Das wurde heute von einer Expertenkommission in Berlin entschieden. Bislang gilt die Vorsorge erst für Frauen ab 50 Jahren als Kassenleistung. Die Neuregelung tritt voraussichtlich im Sommer nächsten Jahres in Kraft. Alle 7 Jahre wird in diesem farbenfrohen Konferenzsaal in Brüssel hart verhandelt über die Finanzplanung der Europäischen Union. Der Vorschlag der EU-Ratspräsidentschaft sieht gegenüber dem laufenden Haushalt einen Anstieg von rund 50% vor. Das sei viel zu viel, sagt Deutschland zusammen mit 5 anderen Staaten. Aber die Empfänger der EU-Gelder protestieren gegen Kürzungen, auch draußen vor dem Saal.
5: In einem Park in Brüssel weiden 350 Schafe. Hirten, auch aus Deutschland, demonstrieren gegen mögliche Kürzungen im zukünftigen EU-Haushalt im Bereich Landwirtschaft, der bisher ein Drittel ausmacht. Dabei, so sagen die Hirten, seien ihre Tiere doch gut für Boden, Luft und Wasser.
6: Deshalb sind wir jetzt gerade hier nach Brüssel gekommen, um zu sagen, Jungs, wenn ihr wirklich die Natur schützen wollt, wenn ihr die Menschheit retten wollt, dann rettet uns Schäfer.
5: Die Schafe in Brüssel, es mag eine kleine Geschichte sein, und doch ist es Teil des großen Ringens um das gemeinsame EU-Budget. Für 2028 bis 2034, also 7 Jahre, hatte die EU-Kommission einen Haushalt von knapp 2 Billionen Euro vorgeschlagen, 1,26% des Bruttonationaleinkommens in der EU. Wichtig auch die Verteilung, wie viel Geld fließt künftig in die bisher größten Ausgabeposten Landwirtschaft und Regionalförderung und wie viel in Zukunftstechnologien und Verteidigung. Der deutsche Bundeskanzler, bisher unzufrieden, er spricht von sehr, sehr schwierigen Verhandlungen.
7: Wir müssen das gemeinsame Budget gegenüber den Vorschlägen der Kommission deutlich reduzieren. Das kann sich kein Mitgliedsland in der Europäischen Union leisten, in diesem Umfang Beiträge in die Europäische Union zu zahlen.
5: Und so stehen die selbsternannten Sparsamen, unter anderem Deutschland, Niederlande, Dänemark, gegen die Länder, die einen größeren EU-Haushalt wollen, wie Spanien oder Tschechien. Natürlich, wir brauchen mehr Geld. Brauchen wir mehr Mittel, um den gemeinsamen Herausforderungen Europas begegnen zu können? Ich denke schon, das liegt eigentlich auf der Hand, oder? Wir brauchen ganz offensichtlich mehr finanzielle Mittel. Noch sind die Gräben tief, bedeutet noch viele Verhandlungsstunden und wohl noch weitere Gipfel.
4: Und damit zu Tina Hassel nach Brüssel. Warum setzt unter anderem Deutschland im Gegensatz zu anderen Ländern darauf, so deutlich zu sparen?
8: Deutschland gehört zu den Nettozahlern, also zu denen, die mehr einzahlen in den EU-Haushalt, als sie wieder rausbekommen. Wir haben es gehört, dazu gehören auch andere, Niederlande, Schweden, Österreich. Und alle, die wollen natürlich nicht, dass das EU-Budget

0: Budget immer stärker steigt. Das sei zu Hause nicht zu kommunizieren und das würde zu einer Stimmung gegen die EU führen, heißt es. Aber auch Ihnen geht es ja darum, Geld in die Zukunftsfähigkeit zu investieren und nicht mehr wie bislang nur und vor allem für Agrarausgaben und die Mittel für regionale Entwicklung. Also Merz und seine Mitstreiter, die wollen nicht nur die Höhe, sondern auch die Architektur des EU-Haushalts verändern.
1: Tja, und wie könnte nun der Weg Richtung Einigung beim Haushalt aussehen?
0: Schwierig. Dadurch, dass hier beide Lager so hart aufeinanderprallen, hofft man, dass danach Bewegung in die festgefahrenen Verhandlungen kommt. Viel hängt jetzt am Geschick von Ratspräsident Costa. Der übernimmt nun und muss bald eine neue Verhandlungsgrundlage erarbeiten und präsentieren. Dabei steht Costa ziemlich unter Druck, denn der neue Haushalt muss einstimmig angenommen werden. Und wenn das in diesem Jahr nicht mehr gelingt, dann wird es im kommenden Jahr noch schwieriger. Denn dann wird in wichtigen Mitgliedstaaten gewählt, zum Beispiel in Frankreich. Und da will man lieber noch mit dem Pro-Europäer Macron den Haushalt für die nächsten Jahre aufstellen und die EU wetterfest machen.
1: Dankeschön, Tina Hassel nach Brüssel. Die Linkspartei hatte beim Bundesverfassungsgericht Erfolg mit einem Eilantrag gegen Bundeswirtschaftsministerin Reiche. Dabei ging es um ein Instagram-Video, in dem Reiche der Linkspartei Antisemitismus vorwirft. Das Video war nicht auf Reiches privatem Account veröffentlicht worden, sondern auf dem des Ministeriums. Darin sieht die Linkspartei einen Verstoß gegen das Neutralitätsgebot. Bis Karlsruhe über diesen Vorwurf entschieden hat, muss das Ministerium das Video löschen. Der Europäische Gerichtshof hat heute die Rechte von Bankkunden gestärkt. Wenn sie Opfer von Online-Betrug werden, müssen die Banken ihnen das verlorene Geld zunächst sofort erstatten. Wie der EuGH klarstellte, gilt das auch, wenn grobe Fahrlässigkeit der Kunden vermutet wird. Diese nachzuweisen sei dann später Pflicht der Bank. Erst danach könne sie versuchen, sich das Geld zurückzuholen.
2: Vor ein paar Monaten wird Hausarzt Rudolf Wolter Opfer eines professionellen Betrugs. Er bekommt zunächst einen Brief, der aussieht, als sei er von seiner Bank. Darin ein QR-Code. Dringend müsse er Daten verifizieren, heißt es.
3: Und dann geht einem durch den Kopf, Mensch, habe ich da wirklich was Wichtiges übersehen? Hätte ich was tun sollen, weil dieser Brief eben wirklich so traditionell als Brief daherkam und so täuschend echt gemacht war. Und da habe ich dann den Fehler gemacht, diesen Code zu scannen.
2: Die Betrüger gelangen an seine Daten. Am Ende können sie gut 107.000 Euro an sich überweisen.
4: Die Fälle nehmen zu und sie werden immer professioneller. Es wird immer schwieriger für die Mandanten, für die Kunden, einen Betrug überhaupt noch zu erkennen.
2: Eigentlich, so gibt es das europäische Recht klar vor, müssen die Banken das Geld solcher Betrugsabbuchungen unverzüglich, also sofort zurückerstatten. Doch in der Praxis behalten die Kreditinstitute das Geld oft ein, behaupten, die Kunden hätten grob fahrlässig gehandelt. Dies sei so nicht zulässig, haben jetzt die obersten EU-Richter entschieden.
5: Die Erstattung kann nicht mit der Begründung verweigert werden, dass der Kunde diese Zahlung durch sein grob fahrlässiges Verhalten, etwa im Zusammenhang mit dem Schutz seiner personalisierten Sicherheitsmerkmale, ermöglicht habe.
2: Erst in einem zweiten Schritt können die Banken versuchen, das Geld zurückzuholen, wenn sie beweisen können, dass ihre Kunden schwere Fehler gemacht haben. Für die Verbraucher macht die Reihenfolge einen großen Unterschied. Sie befreit aber nicht davon, sorgfältig mit den eigenen Daten umzugehen.
1: In Albanien protestieren seit mehreren Tagen Jugendliche gegen Missstände im Bildungswesen. Außerdem werfen sie der Regierung von Premierminister Rama Korruption vor. Albanien ist EU-Beitrittskandidat. Auslöser der Demonstrationen war ein Immobilienprojekt in einem Naturschutzgebiet mit Flamingos an der Adria. Daher spricht man auch von Flamingo-Protesten. Inzwischen schlagen die Demonstrationen in Gewalt um.
6: Es ist der dritte Tag in Folge, an dem in Tirana vor allem junge Menschen gegen die albanische Regierung protestieren, viele von ihnen gewaltsam. Ihr Zorn richtet sich gegen Korruption, schlechte Studienbedingungen, hohe Ausbildungskosten und fehlende Perspektiven. Ich studiere im zweiten Jahr Zahnmedizin und habe Angst, dass ich später nicht in meinem Beruf arbeiten kann. Hier bekommt man nur einen Job, wenn man jemanden kennt, der wiederum jemanden kennt. Ihn machen sie für ihre Perspektivlosigkeit verantwortlich, Albaniens Regierungschef Edi Rama. Seit 13 Jahren im Amt werfen ihm seine Kritiker einen selbstherrlichen Regierungsstil vor. Sichtbar wird dieser Ende Mai, als Rama ein Immobilienprojekt an der albanischen Adria durchsetzt,

0: mitten in einem Naturschutzgebiet. Dahinter steht Donald Trumps Schwiegersohn Jared Kushner. Das Projekt wird zum Symbol für Korruption. Unter dem Motto, Albanien steht nicht zum Verkauf, protestieren seitdem täglich Menschen im Land, meist friedlich. Die sogenannte Flamingo-Revolution, der Premier unbeeindruckt. Es gibt keine Chance, dass dieses Investment gestoppt wird, solange ich da bin. Genau diese harte Haltung treibt die Protestierenden auf die Straße. Mit Semesterbeginn haben sich jetzt die Studierenden der Flamingo-Bewegung angeschlossen. Auch heute errichten sie in Albaniens Hauptstadt Barrikaden, greifen Sicherheitskräfte mit Steinen an. Insgesamt sollen laut Polizei etwa 70 Polizisten verletzt und mehr als 100 Demonstrierende festgenommen worden sein. Wir möchten, dass Edi Rama geht, bitte. Wir möchten, dass er uns versteht, wir haben ihn so satt. Der so Kritisierte machte sich heute Morgen selbst ein Bild von der Lage. Es seien Kräfte am Werk, so Edi Rama, die den EU-Beitritt Albaniens verhindern wollten. Die Forderung nach einem Rücktritt lehnt er ab.
1: Schwere Regenfälle haben in Istanbul heftige Überschwemmungen ausgelöst. Stadtviertel stehen unter Wasser. Überflutete Straßen sorgen für Verkehrschaos. Viele Menschen mussten ihre Häuser verlassen. Zehntausende Einsatzkräfte sind bei Rettungs- und Suchmaßnahmen im Einsatz. Mindestens 3 Menschen kamen ums Leben. Weitere werden vermisst.
2: Aufräumarbeiten in Istanbul. Am Tag nach den stärksten Regenfällen seit 40 Jahren ist die Metropole im Ausnahmezustand. Während einige Orte noch immer überschwemmt sind, kämpfen Anwohner andererorts mit den Schlammmassen. So auch Asiye Küçük Osman in ihrer Erdgeschosswohnung. Sie haben gesehen, wie mein Haus aussieht. Es ist voll mit Wasser. Es kam aus der Toilette hoch. Jetzt sind all meine Sachen ruiniert. Gestern Abend hatten die starken Regenfälle Gehwege und Straßen innerhalb von Minuten in reißende Bäche verwandelt. Tausende Menschen blieben im Berufsverkehr stecken und mussten gerettet werden. Experten erklären das Unwetter mit der geografischen Lage.
3: Das Schwarze Meer ist im Moment ungewöhnlich warm, 2 Grad wärmer als normal zu dieser Jahreszeit. Und da steckt natürlich auch der Klimawandel mit drin. Wir haben einfach höhere Temperaturen, wir haben mehr Energie im System, also ist damit ein riesiger Feuchtelieferant vorhanden. Und wenn dann ein Tief mit höhenkalter Luft reinzieht, dann ist das Ergebnis ein solches Unwetter.
2: Insgesamt brachten die Einsatzkräfte laut eigener Angabe rund 2.700 Menschen in Sicherheit. In einigen Stadtteilen fiel auch heute die Wasser- und Stromversorgung über mehrere Stunden aus. Die Behörden reagierten mit

0: Die Nacht beginnt oft klar oder nur locker bewölkt. Von der Nordsee breiten sich allerdings zum Teil dichte Wolken aus. Vor allem im Süden und in der Mitte bildet sich Nebel, der sich morgen regional wieder länger halten kann, besonders in den Donauniederungen auch den ganzen Tag. Abseits davon oft sonnig, im Nordwesten auch mal wolkig und gegen Abend fällt dort mancherorts Regen. Im Nordwesten heute Nacht 15 bis 12, im östlichen Bergland um 0 Grad. Im Südosten bei Nebelmorgen nur knapp über 10 Grad, am Oberrhein dagegen fast sommerlich warm. Samstag oft dichte Wolken und immer wieder nass, dazu deutlich kühler. Auch Sonntag noch unbeständig, aber Montag wird es wieder sonniger und milder.
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6: Ganz im Süden Europas trifft bei Tarifa das Mittelmeer auf den Atlantik. Und Afrika scheint zum Greifen nah. Costa della Luz. Das strahlende Licht in glasklarer Luft gab der Küste ihren Namen. Wind und Wellen haben einzigartige Landschaften geformt. Andalusiens wilder Westen gilt als Wiege der Cowboys und ist Heimat der Marismeño-Pferde. Der Wind am Treffpunkt der Meere zieht die Surfszene Europas so magisch an wie der Fischreichtum riesige Thunfischschwärme. Wegen ihrer strategisch günstigen Lage war diese Küste schon lange vor der berühmten Seeschlacht bei Trafalgar begehrt. Cadiz wurde einst von den Phöniziern gegründet. Römer und Mauren hinterließen ihre Spuren. Franzosen und Briten kämpften hier um Einfluss. Andalusiens Westen, ein wilder Mix.

0: An die Küste des Lichts zog es die Menschen schon in der Antike. Ein Grund: Die Gewässer hier sind äußerst fischreich. Die Stadt Barbate steht seit jeher für Thunfisch. Auf ihrem Laichzug vom Atlantik ins Mittelmeer schwimmen einmal im Jahr riesige Schwärme durch die Straße von Gibraltar. Und vor Barbate wartet ein kilometerlanges Stellnetzsystem auf die Thunfische. Seit 3000 Jahren funktioniert die Netzkonstruktion nach dem gleichen Prinzip. Almadraba heißt diese Methode. Die Fischer von Barbate machen sich bereit. Thunfischfang ist Teamsache. Taucher sind dabei von besonderer Bedeutung. Juan Diego Benitez ist ihr Chef und seit 30 Jahren dabei. Das Ziel der Männer liegt direkt vor der Küste. 2 Monate hat es gedauert, das riesige System aus Stellnetzen zu installieren. Immer mit an Bord der Aufseher der Fischereibehörde. Seit 2006 gelten strenge Regeln für den Thunfischfang. Dieses Jahr zum ersten Mal im Taucherteam Manuel, Juan Diegos Sohn. Der Junior ist gerade mal 21.
1: Das Entscheidende ist, du musst Spaß haben und diszipliniert sein. Bei uns sammelst du jeden Tag Erfahrung. Nur weil man 4 oder 5 Jahre dabei ist, kennt man die Arbeit noch lange nicht. Hier lernt man jeden Tag was Neues.
2: Ich habe hier vorher schon auf den Booten gearbeitet und dabei immer die Taucher bewundert. Ich wusste, dass mir die Arbeit im Wasser besser gefällt. Mein Vater sagt, es ist gefährlich. Aber wenn du das mutig angehst, gibt es kein Problem.
1: Aber Respekt vor dem Wasser musst du immer haben.
2: Na klar, immer.
1: Los geht's.
0: Durch Öffnen und Schließen der einzelnen Abschnitte ist nun ein Teil der Thunfische in der letzten Kammer gefangen.

0: Der Chef geht jeden Morgen als Erster runter. Juan Diego checkt, ob es in der Netzkonstruktion Schlupflöcher gibt und ob genug Thunfische drin sind. Früher war die Almadraba brutal und blutig. Doch sie hat sich verändert, seit es strenge Tierschutzauflagen und Fangquoten gibt.
1: Die Regeln sind schon gut, denn dadurch gibt es mittlerweile immer mehr Thunfische. Eigentlich könnte man die Quote langsam erhöhen, damit wir auch mehr fangen dürfen. Denn der Thunfisch dezimiert die Makrelen und ganze Schwärme von Sardinen. Er frisst enorme Mengen.
0: Vor 20 Jahren war der Blauflossen-Thunfisch stark gefährdet. Durch die Maßnahmen hat sich der Bestand deutlich erholt.
1: Kollege, mach dich langsam bereit.
0: Losgehen kann es erst, wenn das Meer mitspielt. Noch ist die Dünung so hoch, dass der Kapitän die Fangaktion nicht freigibt. Die Costa de la Luz erstreckt sich von der portugiesischen Grenze bis Tarifa, an der Straße von Gibraltar. Sie ist eine besonders wind- und wellenreiche Küste. Auf einer Landzunge liegt die Stadt Cádiz. Ihr Wahrzeichen: die Kathedrale Heiliges Kreuz über dem Meer. Aufgrund seiner geografisch günstigen Position war Cádiz lange Spaniens Tor nach Amerika. Dementsprechend sollte das Gotteshaus ein Aushängeschild werden. Bauzeit 116 Jahre. 1812 wurde in der Stadt Staatsgeschichte geschrieben. La Pepa, die erste Verfassung Spaniens, entstand hier. Cádiz war einst eine der reichsten Städte des Landes. Die massive Stadtbefestigung diente zur Abwehr von Piraten und feindlichen Flotten. Angeschmiegt an die Altstadt liegt ein Strand. Für die Bewohner ist La Caleta eine sandige Freizeitoase. Doch seit einiger Zeit bedroht ein Eindringling aus Asien die Idylle. Die unscheinbare Okamura-Braunalge modert in der Hitze vor sich hin. Das stinkt den Einheimischen, ist aber nur ein Teil des Problems. Im Meer breitet sich die invasive Alge rasend schnell aus, gefährdet so das gesamte Ökosystem. Zudem reichert sie Schwermetalle aus dem Wasser an und Arsen. Die Meeresbiologin Sofia Tristancho Ruiz und ihre Cousine Elena Garcia Ruiz, beide aus Cádiz, interessieren sich seit ihrer Kindheit für Algen und haben der Okamura-Braunalge den Kampf angesagt.
2: Seit 10 Jahren beobachten wir, wie die Situation immer schlechter wird. Diese Alge hat sich schon vom Süden Spaniens bis in den Norden ausgebreitet. Sie ist in Portugal, auf den Azoren, den Kanarischen Inseln und in Nordmarokko nachgewiesen worden. Das wird mit Sicherheit immer so weitergehen, wenn nichts passiert.
0: Die fremde Alge ist eine Gefahr für die Meere. Und sie ist auch noch besonders gut getarnt.
2: Schwierig, die Invasive von der heimischen zu unterscheiden. Sie sieht der heimischen Alge zum Verwechseln ähnlich. Ich erkenne sie an den 2 kleinen Spitzen. Wenn eine ein bisschen kleiner ist, dann ist es die invasive Art.
0: Oder einfach probieren.
2: Brennt. Wenn es im Mund brennt, ist es die invasive Art.
0: Als die Japan-Algen immer mehr wurden, hatten die beiden Cousinen bei einem Strandspaziergang eine Vision. Den ungebetenen Gast einfach als Rohstoff nutzen. Algen als Komponente von nachhaltigen Verpackungen. Sofia gründete ein Start-up und kooperiert mit der Universität von Cádiz. Im Unilabor waschen die beiden die eingesammelten Algen, befreien sie von Muscheln und Müll, trocknen sie, entfernen den Sand und mischen den asiatischen Fremdling mit einigen anderen Komponenten. Anschließend wird die Masse unter großer Hitze in Form gepresst.
2: Unsere Philosophie ist ganz einfach. Wir wollen etwas zum Schutz der Umwelt beitragen. Unsere Produkte sind biologisch abbaubar. Alles ist natürlich. Was genau drin ist, bleibt unser Geheimnis. Wie bei Coca-Cola. Die exakte Rezeptur kennt niemand. Bei uns ist das ähnlich.
0: Bisher muss Sophia alles von Hand machen. Der Prozess ließe sich automatisieren. Nur dafür fehlt noch das Geld. Doch die Jungunternehmerin verfolgt ihr Ziel beharrlich. Und bei der Grundlagenforschung hilft ihre ehemalige Professorin.
3: Am Anfang? Die Wahrheit? Anfangs war ich ehrlich gesagt gar nicht überzeugt. Das habe ich ihr auch genauso gesagt. Das wird nicht funktionieren. Das ist viel zu schwierig. Wir müssen sehr viele Tests machen. Aber dann hat sie mich überzeugt, bei dieser verrückten Idee mitzumachen.
0: Großaufträge kann Sophia noch nicht annehmen. Die arsenbelastete Alge ist als Sondermüll deklariert. Sophia bräuchte zur gewerblichen Nutzung eine behördliche Genehmigung. Und die wird ihr bisher verweigert.
2: Am Anfang habe ich das persönlich genommen. Ich streite mich jetzt schon seit 8 Jahren mit der Regionalregierung, dass sie mir eine Genehmigung als Abfallverwerterin geben. So einen Fall hatten die aber noch nie. Die haben mir noch nicht mal gesagt, was sie von mir brauchen. Mir reicht es langsam.
0: Doch noch will sie nicht aufgeben. Später am Tag hat Sophia einen wichtigen Termin. Am Flussdelta des Guadalquivir beginnt der Espacio Natural de Doñana. Das Schutzgebiet erstreckt sich über eine Fläche größer als Berlin. Die Doñana-Region vereint ganz unterschiedliche Landschaften. Ausgedehnte Dünengebiete, Lebensraum für eine Vielfalt an Pflanzen. Und die Marismas, riesige Sumpfgebiete im Osten des Parks. Trotz der widrigen Bedingungen leben seit Jahrhunderten auch Menschen mitten in dieser Landschaft. Im Örtchen El Rafio scheint die Zeit stehen geblieben zu sein. Die kleine Gemeinde ist ein Wallfahrtsort. Aber vor allem ist sie bekannt für ihr Stadtbild. El Rafio wirkt wie ein Drehort für einen Western. Kutschen statt Autos, Sandwege statt Asphalt. Und Yeyorithos, berittene Hirten. Sie sind davon überzeugt, dass die amerikanische Cowboy-Kultur hier ihre Wurzeln hat.

0: Auch im Nachbarort Inochos dreht sich alles um Pferde. Diese Männer müssen heute raus in die Sumpflandschaft der Doñana. Sie halten dort eine Herde Marismeño-Pferde. So wie die meisten Familien hier über viele Generationen. Die Weidegründe sind so abgelegen, dass sie ihre Reitpferde dort hinfahren müssen. Joaquín Manuel Ruiz und seine Männer wollen diesmal auch Fohlen zurück zur Herde bringen. Die Jungtiere waren krank, mussten aufgepäppelt werden. Für die Yeyorithos ist das Leben mit den Pferden viel mehr als Beruf. Es ist Teil ihrer Herkunft.
1: Der Umgang mit den Tieren ist das, was uns die Älteren von klein auf mitgegeben haben. Wir haben das praktisch mit der Muttermilch aufgesogen. Das ist unsere Identität, unsere Tradition, die wir seit unserer Kindheit pflegen und die wir auch weiterhin pflegen werden. Weil sie uns glücklich macht und weil sie uns erfüllt.
0: Die wenigen Straßen im Park sind meist nur im Sommerhalbjahr befahrbar. Den Rest des Jahres müssen die Yeyorithos die gesamte Strecke reiten. Denn die Sumpflandschaften wechseln ständig ihr Gesicht. Im Winter stehen sie komplett unter Wasser. Im Sommer trocknen sie größtenteils aus. Die drei Jungtiere waren fast 2 Monate in Behandlung. Jetzt geht es zurück in ihre Welt. Damit sie sich nicht in Sträuchern verfangen, bekommen sie einen Haarschnitt. Und auch der Schweif wird gestutzt. Dann beginnt der härteste Teil des heutigen Jobs.
1: Ist schon gefährlich. Wir bewegen uns in einem sehr abgelegenen Gebiet. Sollte etwas passieren, können Ärzte und Rettungskräfte nur schwer und nicht schnell genug zu uns gelangen. Deshalb ist die Arbeit hier durchaus mit Risiken verbunden.
0: Joaquín und seine Männer bereiten erst sich und dann ihre Pferde für den Ritt in die Sumpflandschaft gründlich vor. Sie müssen ihre Herde in der Wildnis aufspüren. Einmal im Jahr holen sie sie für einen Gesundheitscheck in das Gatter. Außerdem wollen sie einige der Tiere verkaufen. Meist ist es gar nicht so einfach, die Herde in den weitläufigen Marismas zu finden.

0: Diesmal ging es recht schnell. Ihre halbwild lebenden Pferde sind natürliche Landschaftspfleger und gewohnt, mit Überschwemmungen, Hitze und wenig Nahrung auszukommen. Das macht sie als Zucht- und Nutztiere begehrt. Die Jejurithos verkaufen ihre Pferde aus Doñana in die ganze Welt. Die drei Fohlen begrüßen ihre Herde. Die Marismenos gelten als eine der ältesten europäischen Rassen. In ein paar Wochen steht der große Pferdemarkt in El Rocío an. Dann heißt es Adios für einige ihrer Tiere.
1: Es war ein bisschen schwierig, weil die Pferde unruhig waren. Aber jetzt sind sie sicher im Gatter. Nun werden wir die Tiere scheren, kennzeichnen und alle notwendigen Arbeiten für die Auktion durchführen.
0: Ein erfolgreicher Tag für die andalusischen Cowboys. Zwei Wochen wird die Herde im Gatter versorgt. Dann geht es wieder raus in die Wildnis. Der warme Ostwind Levante formt die Landschaft an der Costa de la Luz, denn er hält sie ständig in Bewegung. Die Düne von Bologna, mehr als 30 Meter hoch und 200 Meter breit. Baum für Baum verschluckt sie den umliegenden Pinienwald. Direkt dahinter die Ruinen von Baello Claudia. Im 2. Jahrhundert vor Christus gegründet, war sie einst eine bedeutende römische Stadt. Ihre Lage an einem natürlichen Hafen war ideal für den Handel mit Nordafrika. Schon die Römer wurden mit wertvollen Meeresbewohnern reich. Hier pökelten sie Thunfische als Zutat für eine Spezialität, die Fischsoße Garum. Sie wurde in Amphoren ins gesamte Imperium verschifft. Das Römische Reich war schließlich Geschichte. Thunfisch aber wurde weitergefangen, lange nur mit reiner Muskelkraft. Die Fischer zogen die riesigen Tiere mit Haken an Bord. Erst dort erlegten sie sie mit einer Harpune. Kräftezehrend, gefährlich und brutal. Die Fische starben qualvoll. Doch für viele Familien war die Almadraba ihre Lebensgrundlage. Wenn die Thunfischschwärme kamen, gab es Arbeit. Das

0: Das Prinzip der Almadraba hat sich in 3000 Jahren kaum geändert. Das System aus Netzen wird so oft geöffnet und geschlossen, bis ein Teil des Thunfischschwarms in der letzten Kammer ist. Dann wird dort das Netz angehoben und die Fische drängen sich an der Oberfläche. Statt Haken und Harpune kommt heute modernes Gerät zum Einsatz. Taucherchef Juan Diego verteilt die Munition für die Bolzenschussgeräte. Die werden auf lange Aluminiumstangen aufgeschraubt.
1: Bei Kontakt löst sich der Schuss. Da reicht die kleinste Berührung. Der Fisch bekommt nichts mit. Mit dieser Methode leidet er nicht. Und er wird nicht so gestresst. So ist auch die Qualität des Fleisches am besten. Aber einfach ist es nicht. Der Fisch bewegt sich und du musst ihn anvisieren. Da brauchst du schon Erfahrung. Geht's los? Wird aber auch Zeit.
0: Endlich gibt der Kapitän das Kommando. Auch Sohn Manuel muss jetzt ran. Die Worte des Papas immer im Hinterkopf.
2: Das sind meine ersten Tage. Klar bin ich nervös. Seit der letzten Saison war ich auf keinem Boot mehr. Schon gar nicht hier bei der Almadraba. Ich denke aber, in 2-3 Tagen legt sich das. Was bleibt, ist der Respekt und die Vorsicht.
0: Der Chef darf zuerst in den sogenannten Corpo, die letzte Netzkammer. Juan Diego wird, wie alle, pro Fisch bezahlt. Aber die Jüngeren müssen warten. Thunfisch aus Barbate ist weltweit begehrt. Was hier gefangen wird, landet größtenteils auf Tellern in Tokio, Osaka oder Kyoto. Der japanische Einkäufer ist immer mit an Bord. Für ihn zählt vor allem die Qualität. Je schonender der Thunfisch erlegt wird, desto weniger Stress hat er. Und das sorgt für die beste Fleischqualität. Für die wertvollsten Exemplare zahlen die Einkäufer mehrere 10.000 Euro. Die Arbeit zwischen den gewaltigen Tieren ist extrem gefährlich. Ein Zusammenstoß mit einem bis zu 600 Kilo schweren Blauflossentun kann für den Taucher tödlich enden.

0: Die Männer holen die Fische nicht wahllos aus dem Wasser. Sie jagen ganz gezielt. Sie müssen sich an Mindestgrößen und Fangquoten halten. Taucher mit Flaschen warten auf dem Boden des Corpo auf die erlegten Fische und binden sie zusammen. Gesammelt werden sie auf dem Transportschiff. Juan Diego muss die Fische, seine Männer und vor allem die Zahlen im Blick behalten.
1: Für das nächste Schiff brauchen wir nur 20 Fische. Davon 10 große, der Rest kleine. Nein, 10 große und 15 kleine. Also insgesamt 25.
0: Meist dauert die Almadraba nur wenige Wochen. Denn wenn die Fangquote erreicht wird, ist Schluss. Doch bis dahin haben Juan Diego und seine Männer noch jede Menge zu tun. Die Costa de la Luz kann auch ruhig und idyllisch

0: Cadiz ist eine Stadt, die vom Meer lebt und im Licht. Rund 3300 Stunden im Jahr ist hier Strandwetter. La Caleta, der Stadtstrand, ist für die Bewohner das zweite Wohnzimmer. Nur die Okamura-Braunalge trübt das Vergnügen. Sophia, die Chefin des Algen-Startups, hat ein wichtiges Treffen. Der lokale Unternehmer Virginio Ballesteros will nachhaltige Paletten herstellen. Und Sophias Algenprodukt soll sie stabil machen. Noch suchen sie dafür den richtigen Mix.
1: Dieser Probe fehlt die Stabilität. Ich denke, dass sie zu kurz gepresst wurde und zu wenig Algen beigemischt wurden. Ohne Algen klebt das Material nicht zusammen.
0: Der Palettenprototyp enthält 30% Alge. Der Rest ist Reisstroh und Klebstoff.
1: Stabil, robust, sieht gut aus.
2: Perfekt. Ist richtig gut geworden.
1: Was meinst du, wenn wir mehr Algen reinmischen?
2: Vielleicht könnten wir dann den Klebstoff sogar ganz weglassen und nur Algen nehmen. Das wäre am besten.
1: Der natürliche Touch.
2: Genau.
0: Für seine nachhaltigen Paletten hat der Unternehmer schon Anfragen aus der ganzen Welt. Die natürlichen Bindereigenschaften von Sophias Algengemisch könnten den Durchbruch bedeuten.
2: Das ist für den Export von großer Bedeutung. Es macht die Dinge einfacher, weil keine chemische Nachbehandlung erforderlich ist und wir das Material so belassen können. Da wir das Produkt mit Hilfe von Hitze herstellen, werden Krankheitserreger, Bakterien und Pilze zuverlässig abgetötet.
0: Virginio möchte loslegen, muss aber noch die juristische Prüfung abwarten. Sophias Algen sind hier nur Beimischung. Könnte also sein, dass es ohne ihre noch fehlende Sondergenehmigung klappt. Er glaubt daran und hat schon in eine vollautomatische Palettenpresse investiert.
1: Das Wichtigste für mich ist, das Umweltproblem zu lösen, das wir hier haben. Ich wünsche mir, dass das Ökosystem wieder ins Gleichgewicht kommt. Ich möchte nur heimische Algen haben, wenn ich ins Meer gehe. Wenn du bei uns schwimmen gehst oder tauchen und nur die invasive Art siehst, dann ist es ehrlich gesagt zum Weinen.
0: Doch Sophia hat vorgesorgt. Auch mit heimischen Algen ließen sich die Paletten problemlos pressen. Punta de Tarifa, der südlichste Punkt des europäischen Festlandes. Hier ist Afrika in Sichtweite. An der Landzunge treffen zwei Meere aufeinander, verbunden durch die Straße von Gibraltar, einer der wichtigsten Wasserwege der Welt. Richtung Osten das Mittelmeer, Richtung Westen der Atlantik. Nur rund 14 Kilometer liegen hier zwischen Spanien und Marokko. Die Altstadt von Tarifa. Fische. Überall Fische. In den Restaurants und Cafés von Tarifa hängen ihre Abbilder an den Wänden. Dahinter stecken eine traditionelle Kunstform und dieser Mann, David Gomez Ortega. Seine Objekte sucht er im Meer.
2: Den heutigen Fang male ich gern. Ich habe Glück gehabt. Mir gefällt der Ausdruck, den der Petersfisch hat. Seine Ästhetik und seine Form. Dieser Fisch inspiriert mich. Ich freue mich auf das Erlebnis mit diesem Tier. Es ist wie eine Art innerer Dialog.
0: Nach Tarifa ist David während der Pandemie gezogen. Hier hat er auch die Kunst des Fischdrucks für sich entdeckt. Ein Fisch als Druckvorlage. Die Technik heißt Gyotaku. Sie stammt von japanischen Fischern, die so ihren Fang verewigten. David muss äußerst sorgfältig arbeiten. Zu viel Tinte verschmiert das Motiv Zu wenig hinterlässt weiße Flecken im Druck. Nicht alle Freunde und Kollegen finden es gut, dass David aus toten Tieren Kunst macht.
2: Es ist für mich ein Teil des gesamten Prozesses. Trotzdem bin ich emotional und empfinde mehr dabei, als einfach nur ein totes Lebewesen zu bemalen. Es ist ein besonderer Moment. Ich habe es für mich zu einer Art Ritual gemacht, das dem Tier Respekt und Wertschätzung entgegenbringt.
0: Das älteste bekannte Gyotaku-Bild stammt aus dem Jahr 1839. Historische Abdrücke enthalten Informationen über Fischart, Fangort und Fangzeit. Sie können heute als Hinweise für die Erforschung früherer Fischbestände genutzt werden. Für David ist der Fisch viel mehr als nur Motiv.
2: Tatsächlich gibt es die Interpretation, dass so die Seele der Tiere weitertransportiert wird. Indem man auf das künstliche Element der Malerei verzichtet, entsteht ein intimes und tiefgründigeres Abbild. Daraus entwickelte sich dieser Glaube, diese Philosophie, dass die Seele der Tiere in der Kunst weiterlebt.
0: Nur die ganz feinen Partien zeichnet David mit dem Pinsel nach. Die Farbe ist noch nicht mal trocken, das Kunstwerk aber schon verkauft. Den Petersfisch will David noch heute an einen seiner Stammkunden ausliefern. An der Costa de la Luz weht ein stetiger Wind. Tarifa gilt bei Wassersportlern als die Windhauptstadt Europas. Durch die schmale Straße von Gibraltar wird die Luft zwischen den Kontinenten regelrecht hindurchgepresst. Mal als warmer Levante, mal vom Atlantik als kühler Poniente. Für so manche hier ist das Spiel mit dem Wind zum Beruf geworden. Und eine hat es sogar zur Weltmeisterin gemacht. Nia Suar Diaz ist hier geboren. Ihre Mutter Nicole ist vor mehr als 20 Jahren nach Tarifa ausgewandert.
3: Mal ganz im Ernst, gestern, als du das gesehen hast oder als du mit meinem gefahren bist, findest du nicht, dass meine Fischlaube die hintere weiter vorkommen sollte?
4: Mama, deine Fischlaufen sind sehr schlecht hin positioniert. Und vor allem eine ist 10-mal größer als die andere.
0: Nicole Münziger stammt aus Stuttgart, ist zum Surfen hergekommen und wegen der Liebe geblieben. Und auch Tochter Nia hat den windigen Wassersport als Leidenschaft entdeckt.
1: Ich halte es hier einfach am besten aus, wenn ich draußen auf dem Surfbrett bin. Eigentlich mag ich Wind gar nicht. An Land halte ich ihn nicht lange aus. Ich war aber immer schon gerne im Wasser. Und als ich dann Wingfoilen für mich entdeckt habe, hat es mir noch viel besser gefallen.
0: Nia wurde im Alter von 16 die jüngste Weltmeisterin in der Geschichte der Sportart Wingfoilen. Ihre Mutter ist stolz, aber auch besorgt.
5: Für die Eltern ist natürlich auch, also ganz extrem, wenn die Wellen riesig sind und du weißt auch noch, dass Felsen drunter sind und du siehst, dass sie da stürzt und in den Felsen endet. Das ist natürlich alles sehr aufregend, ja.
0: Nia will heute zum Training nach Valde Vaqueros, dem beliebtesten Surfstrand Tarifas. Wingfoilen ist eine noch relativ junge Sportart, eine Mischung aus Windsurfen und Wellenreiten und bringt seine Anhänger zum Schweben. Heute möchte die Profisportlerin den Backflip 180 trainieren, ein Rückwärtssalto mit anschließender 180-Grad-Drehung.
1: Es ist nicht ganz so windig, wie ich erwartet hatte. Aber ich freue mich riesig darauf, aufs Wasser zu gehen. Ich weiß nicht, ob ich genug Sprungkraft bekomme. Ich probiere es.
0: Jeder hier kennt Nia. Dies ist ihr Revier.
2: Was meinst du?
1: Laus Lüftchen, schauen wir mal, ob es gut ist.
0: An diesem Strand fing für Nia alles an.

0: Hallo.
1: Hier entwickelte sie sich zur Trophäensammlerin. Alt und jung blicken zur Weltmeisterin auf.
0: Ist es gut oder schlecht? Kommst du mit mir aufs Wasser?
1: Eigentlich wollte Nia heute ganz für sich am Backflip 180 feilen. Aber sie wurde eben in eine surfverrückte Familie geboren. Bruder, Papa und Mama, alle stehen gerne auf dem Brett.
2: Wie läuft's mit dem Trick?
3: Es ging alles unglaublich schnell. Ehe wir uns versahen, stand sie bereits bei Weltcup-Wettbewerben auf dem Podium. Das kam für uns völlig unerwartet, hat uns wirklich überrascht. Als Familie genießen wir das sehr.
0: Mein größter Wunsch wäre es, von einem großen Sponsor unterstützt zu werden. Das wäre wirklich toll und würde mich glücklich machen. Außerdem ist es ein riesiger Traum, dauerhaft von diesem Sport leben zu können.
1: Noch kann Nia das nicht. Lokale Unternehmen und ihre Eltern unterstützen sie auf ihrem Weg zum Traumberuf. Wingfoilerin.
0: Es ist das gleiche Prinzip wie bei einem Flugzeugflügel. Mit der Auftriebskraft hebt man sich aus dem Wasser und beginnt zu schweben. Tatsächlich kann es sich ein bisschen wie ein fliegender Teppich anfühlen. Ein großartiges Gefühl.
1: Backflip 180. Der erste Versuch klappt fast nie. Doch in ein paar Tagen geht es für Nia zum nächsten Wettkampf in Frankreich. Bis dahin soll der Sprung sitzen. Erster Schritt, nur der Rückwärtssalto. Dann die Kombination. Der perfekte Backflip 180. Rückwärtssalto. 180-Grad-Drehung. Mit Vollgas zum nächsten Titel. Nur ein paar Buchten weiter. Hier vor dem Kap Trafalgar wurde Geschichte geschrieben. 1805 besiegte die britische Flotte die übermächtige französisch-spanische Armada. Von diesem Punkt aus beobachteten schon die Römer die vorbeiziehenden Thunfische. Die tummeln sich auch heute noch vor der Costa della Luz, weil die Almadraba sich verändert hat. 2006 beschloss die Internationale Kommission für die Erhaltung der Thunfischbestände im Atlantik einen Rettungsplan für den dezimierten Blauflossen-Thunfisch. Mit Erfolg. Juan Diego sagt, so viel Fisch gab es ewig nicht. Die Fangquote ist variabel. Die Kontrolleure der Fischereibehörde passen sie je nach Bestand an. Und erhalten so den Job von Juan Diego.
3: Zwei Tage ohne das Meer, da fehlt mir was. Es ist wie eine Sucht. Mein ganzes Leben habe ich im Wasser verbracht. Schau dir diesen hier an. 380 bis 400 Kilo schwer und etwa 25 bis 28 Jahre alt. Der größte Thunfisch, den ich hier gefangen habe, wog 612 Kilo.
1: Transportboote bringen den Fang zum Fabrikschiff. An Bord wird der Thunfisch dann direkt verarbeitet und schockgefroren. Alles unter den wachsamen Augen der japanischen Einkäufer. Juan Flores ist immer dabei. Der Mitarbeiter der Fischereibehörde überwacht die gesamte Aktion. Größe, Gewicht, jeder einzelne Thunfisch wird dokumentiert.
4: Der Thunfischbestand war vor 20 Jahren kurz davor zusammenzubrechen. Es ist eine wirtschaftlich sehr bedeutende Fischart. Wir sind überall dabei, bei der Almadraba und auch in den schwimmenden Fischfabriken. Wir kontrollieren alle Stationen und sorgen dafür, dass die Fischerei so nachhaltig wie möglich betrieben wird.
1: Der Großteil der wertvollen Ware geht nach Asien. Nur wenig landet auf dem lokalen und europäischen Markt. Trotzdem, die Almadraba ist ein Kulturgut in Barbate. Sogar Flamenco-Lieder erzählen von ihr. Der Sänger El Canejo ist in Barbate aufgewachsen und hat früher bei der Almadraba mitgefischt. Ruf sie nicht, sie werden von alleine kommen, singt er. Und der Leuchtturm zeigt mir den Weg. Mit einem Thunfisch aus Barbate werde ich meine Mutter glücklich machen.

0: Feierabend im Hafen von Barbate. Der Cheftaucher hat noch eine Verabredung mit dem Gyotaku-Künstler David. Der träumt schon lange davon, eine Schwanzflosse vom Thunfisch zu drucken, kann aber ein so großes Tier nicht selber fangen. Deshalb will er Verständnis für seine Kunst bei Juan wecken. Das ist aber gar nicht nötig.
1: Als Maria Magdalena zu Jesus kam, trocknete sie sein Gesicht ab. Der Abdruck blieb auch auf dem Tuch.
2: Genau, kann man damit vergleichen. Das heilige Grabtuch.
1: Und das hier ist eben der heilige Thunfisch.
0: Juans Sohn Manuel ist neugierig. Er hat den Thunfischfang ja in die Wiege gelegt bekommen. Aber Schwanzflossendruck nie gehört.
1: Das passt zu uns. Ich finde den Fisch im Meer, fange ihn und bringe ihn an Land. David macht daraus ein Kunstwerk. Das macht mir Freude. Es ist etwas Besonderes. Ich kannte das nicht. Wird ein sehr persönliches Kunstwerk.
0: David hat endlich seine Thunfischflosse. In Tarifa macht er sich in seinem Atelier direkt ans Werk. Die Schwanzflosse ist komplizierter als die meisten Fische. Nicht nur die starken Konturen fordern das ganze Können des Künstlers. Das ging schon bei der Beschaffung los. Bisher wollte niemand so eine Flosse rausrücken.
2: Die anderen Fischer sagten immer, der Fisch ist zum Essen da oder zum Verkaufen. Die Fischerei ist eine raue Welt, in die ich nicht so reinpasse. Viele verstehen gar nicht, warum ich mich der Kunst widme. Dabei ist das Fischen doch auch eine Art Kunst.
0: David kann von seiner Kunst inzwischen leben. Seine Drucke sind nicht nur bei Restaurantbesitzern in Tarifa sehr beliebt. Der Petersfisch geht an seinen treuesten Kunden.
2: Nacho, wie geht's? Ich habe mal wieder ein Bild für dich fertig gemacht. Magst du's? Das ist ein Petersfisch.
0: Rund 200 Euro bekommt David für so einen Druck. Und dazu eine warme Mahlzeit. Seinen Petersfisch, gebraten mit Pommes und Gemüse.
2: Im Herzen bin ich auch Fischer. Darum ist es für mich wichtig, den Kreis zu schließen. Ich esse den Fisch immer. Man entfernt ein bisschen die Farbe, zieht die Haut ab und danach kann man ihn ganz normal zubereiten.
0: Abends laufen im Hafen von Barbate die Vorbereitungen für den nächsten Almadraba-Tag. Und der Künstler überrascht den Taucher.
2: Wie geht's?
1: Gut, und dir?
0: Die gedruckte Schwanzflosse ist besser geworden, als David sich erhofft hatte.
2: Das ist dein Thunfisch.
1: Sehr hübsch. Unglaublich.
2: Gefällt er dir?
1: Toll, das ist Kunst.
0: Juan Diego war zunächst durchaus skeptisch, aber nun hängt er am Haken.
1: Ab jetzt bringe ich dir einmal im Jahr unsere größte Schwanzflosse. Du druckst sie und ich hänge sie bei mir zu Hause auf.
2: Ich freue mich, dass dir meine Kunst gefällt. Austausch, das ist genau meine Philosophie.
1: Das ist wirklich schön. Und es kommt von hier, aus Barbate.
0: Von der Costa de la Luz, der Küste des Lichts, im wilden Westen Andalusiens. Thank you.

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0: Weit im Süden der Adria liegt die Küste der lebenden Legenden. Durch ein Wunder soll aus einem kleinen Felsen dieser Wallfahrtsort entstanden sein. Der Glaube daran lässt ihn immer weiter wachsen.
5: Wir müssen schwitzen, richtig schwitzen, um dabei zu sein.
0: Legendär auch die Straßenkatzen von Kotor. Sie sollen einst die Pest von hier ferngehalten haben.
6: Es gibt Jakob, Tiger und da oben Prinzessin. Und das hier ist Krishta, die immer zu miaut.
0: Die Katzen werden dafür bis heute verehrt. Genau wie die lebende Legende des Nationalsports.
7: Er war der beste Wasserballer der Welt.
0: Kaufleute und Krieger, Priester und Piraten, Miezen und Madonnen. Die Magie von Montenegros Küste hat sie alle in ihren Bann gezogen.

0: Zahlreiche Kirchen säumen die Ufer der Bucht von Kotor. Und die berühmteste steht sogar mittendrin. Die Heilige Maria vom Felsen heißt sie. Und ist für die Einheimischen ein ganz besonderer Ort. Jedes Jahr im Sommer ist er Ziel einer eindrucksvollen Prozession. Die startet gegenüber, im Städtchen Perast. Immer am 22. Juli. Familie Breitsch wohnt direkt unten am Hafen und wird auch dieses Mal mitmachen bei der Faschinada, einer Wallfahrt auf dem Wasser. David Breitsch hat noch nie eine Faschinada verpasst und hofft, dass das Wetter sich hält. Seine Frau Anna dagegen sorgt sich etwas um ihren Jüngsten. Der kleine Martin ist erst 5.
1: Sie sind ans Wasser gewöhnt, aber für Martin ist es das erste Mal auf dem Boot, seine erste Faschinada. Fühlt sich sehr feierlich an.
0: Anna selbst hat noch nie an der Faschinada teilgenommen. Die Wallfahrt ist seit mehr als 500 Jahren reine Männersache. Und niemand hier stellt das in Frage.
1: Nun ja, als Frau bleibe ich wie immer zu Hause. Mach mich schön, hüte das Haus und winke ihnen zu.
0: Die Faschinada beginnt traditionell erst in der Dämmerung. Bis dahin sind es noch einige Stunden, doch David legt trotzdem schon ab. Denn vor dem Fest gibt es noch einiges zu erledigen. Der Familienvater weiß, wie sich sein Jüngster heute fühlt.
2: Auch ich war mit 5 das erste Mal dabei und nun ist es auch für Martin mit 5 die Premiere. Also dieser Tag ist wirklich ein besonderer für mich und meine Familie.
0: Das halbe Städtchen ist unterwegs auf dem Wasser. David sammelt noch mehr große und kleine Passagiere ein. Freunde mit ihren Kindern, einen Patenonkel und Cousins. Alle wollen dabei sein.

0: Na los, komm schon, spring. Hallo, wie geht's? Wo wart ihr denn so lange?
1: Wir haben es bis jetzt immer geschafft, dabei zu sein. Auch unsere Paten und andere Freunde. Alle machen jedes Jahr bei der Faschinada mit. Das ist doch der Beweis, wie bedeutsam die Prozession ist. Alles andere ist weniger wichtig.
2: Die Faschinada ist kein offizieller Feiertag. Wer dabei sein will, muss sich frei nehmen. Reine Privatsache.
1: Wir versuchen jetzt, einen wilden Strand zu finden, um dort Steine zu pflücken. So nennen wir es wirklich. Wir pflücken Steine wie Blumen, als wären sie etwas Lebendiges.
2: Steine. Sie sind das Fundament der Faschinada.

0: Montenegro, Schwarzer Berg, tauften venezianische Seefahrer diese Küste. Wegen der dunkel bewaldeten Gebirgszüge, die bis ans Meer reichen. Montenegro ist ein felsiges kleines Land mit nur gut 600.000 Einwohnern. Erst seit 2006 ist es unabhängig. Zwischen Kroatien im Norden und Albanien erstreckt sich die Küste des Landes auf nicht mal 100 Kilometern Länge an der Adria. Wie ein norwegischer Fjord schneidet sich die berühmte Bucht von Kotor tief ins Landesinnere. Mit einer Hafenstadt ganz am Ende. Kotor ist UNESCO-Weltkulturerbe. Und ein Touristenmagnet, berühmt für seinen mittelalterlichen Stadtkern und für seine Katzen. Die werden hier geradezu verehrt. Der Legende nach hielten sie die Ratten fern und sollen so das Städtchen vor der Pest bewahrt haben. Heute ist es umgekehrt. Heute bewahrt Daniela Knežević Kotors Katzen vor Krankheit und Ungemach. Sie ist die Schutzpatronin der Straßentiger. Die Gemeinde hat extra einen Katzenpark angelegt. Und Daniela schaut jeden Tag nach dem Rechten.
1: Das heutige Tagesmenü. Wurst nach Pariser Art. Hackfleisch, püriertes Schweinefleisch, Hühnerleber und Hühnchen.
0: Täglich frisches Futter. Das bezahlt sie privat oder mit Spendengeldern.
1: Hier ist Fahren verboten, Fußgängerzone. Die hier wurde vor 7 oder 8 Tagen ausgesetzt und will nicht fressen. Ich werde sie füttern, um ihren Magen zu trainieren. Sie ist noch zu klein, um ohne ihre Mutter zu sein. Du bist ein gutes Mädchen, aber du musst aufpassen, Liebling. Du musst fressen.
0: Immer wieder tauchen neue Katzenbabys auf. Daniela wacht über diesen tierischen Kindergarten wie eine Löwenmutter.
1: Das Problem sind Katzen mit einem geschwächten Immunsystem in dieser sonst gesunden Kolonie. Manchmal setzen die Leute hier ein Kätzchen aus mit einer Infektion oder einem Virus. Und nach ein paar Tagen sind alle infiziert. Viel mehr Probleme gibt es nicht. Für die Katzen ist Kotor ein guter Ort.
0: Daniela hat gleich einen Termin bei einem befreundeten Tierarzt. 4 dringende Patienten will sie ihm vorstellen. Mehr passen nicht in ihren Korb. Kontrollfoto.
1: Ich muss ja wissen, welche Katzen ich im Korb habe. Denn die ganze Kolonie muss nach und nach zur Parasitenbehandlung. Verdammt schwer.
0: In der Stadt sind über 40 Grad. Eine Hitzewelle hat seit Wochen ganz Montenegro im Griff. Da fällt der Fußmarsch besonders schwer durch die autofreie Altstadt von Kotor. Daniela Knežević ist hier bekannt wie ein bunter Hund. Nicht nur in Katzenkreisen. Etwas außerhalb der historischen Stadtmauern liegt die Praxis von Dr. Relja Cetković.
2: Hallo Daniela.
0: Relja behandelt Kotors Straßenkatzen für Daniela immer zum Nulltarif.
1: Sieh ihm doch mal in die Ohren bitte, da ist was. Antiparasitikum sollten wir ihm sowieso geben.
2: Warte mal, sie hatte was. Das ist ganz verhärtet. Ich gucke mir das unter dem Mikroskop an.
0: Relja entdeckt Ohrmilben. Alles ist entzündet.
1: Ich putze ihre Ohren immer, wenn ich sie sehe. Aber ohne Medikament haben wir einfach keine Chance.
2: Das müssen wir noch mal machen. Jetzt noch zwei.
1: Warte, nimm du sie zuerst.
0: Das Anti-Milben-Spray brennt höllisch in den entzündeten Ohren, ist aber unverzichtbar.
2: Hast du dich verletzt?
1: Nee, außerdem habe ich eine frische Tetanus-Impfung. Gibst du mir die mit?
2: Nein, die nicht. Die brauche ich für die Praxis. Kriegst eine frische Flasche.
1: Es ist nicht zu fassen, diese Hitze. Na ja, wir sehen uns bald mit der nächsten Ladung.
2: Mach's gut, bis bald.
0: Daniela ist in Kotor geboren. Eine der wenigen verbliebenen Ureinwohnerinnen, wie sie sagt. Sie gehört hier irgendwie zum Inventar und ist selbst fast schon eine Legende.

0: Mitten in der Bucht vor dem Städtchen Perast liegt die Kirche der Heiligen Maria vom Felsen. Sie steht auf einer künstlichen Insel, die in mehr als 500 Jahren immer weiter vergrößert wurde. Auf einem kleinen Felsen an dieser Stelle sollen einst zwei Fischer ein Bildnis der Maria entdeckt haben. Und um diese Ikone herum baute sich die Legende des Wallfahrtsortes auf. Zahllose in Silber oder Zinn getriebene Votivbilder erinnern an die Rettung Schiffbrüchiger, das Wiederauftauchen verschollener Seefahrer oder an nicht für möglich gehaltene Heilungen. Alle Wunder werden der Maria vom Felsen zugeschrieben. Und damit diese Insel niemals untergeht, sammeln die Bewohner von Perast einmal im Jahr so viele Steine, wie ihre Boote tragen können. Aber David Breitsch, seine Kinder und Kumpel brauchen nicht nur Steine. Auch eine magische Pflanze spielt eine wichtige Rolle in der Prozession.
1: Wir pflücken diese Bäume als Dekoration für unseren Brauch. Der Baum heißt Jablan, Götterbaum. Neben den Steinen hat auch der Baum eine Symbolkraft. Er gehört unbedingt dazu.
0: Durch die extreme Hitze der letzten Tage hat sich oben in den Bergen ein Unwetter zusammengebraut. Wenn Sie Pech haben,

0: Nur dem kleinen Martin ist es nicht geheuer. Dann entscheidet sich David für den Abbruch der Tour. Seine Frau ist erleichtert, dass die Männer nicht zu übermütig waren.
1: Die Kinder müssen nach Hause. Wir bringen sie jetzt erstmal in Sicherheit. Naja, nächstes Jahr würde es sonst eine neue Gelegenheit geben. Es wird immer weitergehen. Trotzdem wäre es schade für sie.
0: Aber noch gibt es Hoffnung, dass es bald wieder aufreißt. Denn das Wetter an der Küste ändert sich schnell. Am Kreuzfahrthafen von Kotor gibt es ein kleines Schwimmstadion. Das ist immer belebt, egal bei welchem Wetter. Hier trainiert der Wasserballnachwuchs vom Sportverein Primorac. Übersetzt Küstenbewohner. Gerade warten die Jungs der U14 auf ihren Coach.
2: Bei Turnieren machen wir immer erste, zweite oder dritte Plätze. Dafür lohnt sich das harte Training. Aber auch sonst hängen wir gern hier am Becken ab.
3: Ist doch ein toller Sport. Wir sind die ganze Zeit im Wasser. Das ist der Unterschied zu anderen Sportarten.
4: Ich will so werden wie mein Vater. Der war Profi-Wasserballer. Ich will in seine Fußstapfen treten.
5: Guten Morgen. Es wird Zeit, Jungs. Ganz schön heiß heute. Lasst uns gleich anfangen.
0: Ihr Trainer ist in Montenegro immer noch ein Superstar. Veljko Uskoković.
5: Auf geht's. Noch 6.
0: Das kleine Land gehört zu den Großen im Wasserball. Und Veljko war der Größte.
5: Wasserball hat eine fantastische Tradition bei uns. Ich leiste nur einen bescheidenen Beitrag, dass das auch so bleibt.
0: Veljko ist die Wasserball-Legende des Landes. Als Kapitän wurde er mit Montenegro 2008 sensationell Europameister. Hat schon vor der Unabhängigkeit 2 EM-Titel und eine olympische Medaille gewonnen. Unhaltbare Würfe. Dafür war Veljko gefürchtet.
5: Schön durchziehen.
0: Jetzt kümmert er sich um den Nachwuchs. Einige der Jungs sind Söhne früherer Mannschaftskameraden. Sie haben es im Blut, findet Veljko.
5: Ich glaube, dass jedes Kind, das in Kotor geboren wird, dazu bestimmt ist, Wasserballer zu werden. Wir haben hier Talente, die es in anderen Gegenden nicht gibt. Jetzt angeschnittene Würfe üben. Los! Es geht um Charakter, Sportsgeist und Disziplin und vor allem Talent. Der Schlüssel zum Erfolg ist zwar 90% harte Arbeit, aber ohne Talent geht es nicht.
0: Veljko ist streng und seine Schützlinge blicken zu ihm auf.
3: Trainer Veljko war einer der besten Wasserballer der Welt, glaube ich. Und er ist auf jeden Fall einer der besten Trainer. Wenn er noch spielen würde, wäre er mein Lieblingsspieler.
0: Zweimal am Tag scheucht Veljko seine Jungs für 2 Stunden durchs Becken.
5: Und durch die Mitte, durch die Mitte. Paolo, so wird das morgen nichts.
0: 5-mal die Woche geht das so. Gerade sind Sommerferien.
5: Lazare, gib mir noch einen. Nochmal.
0: Die Wasserballsaison geht in die heiße Phase.
5: Durch die Mitte und viel höher. Wir bereiten uns auf den Jugendpokal von Montenegro vor. Morgen geht's los. Dauert 3 Tage. Das Turnier findet drüben in Biela statt. Wir haben große Ambitionen.
0: Primorac will Jugendpokalsieger von Montenegro werden. Oben in der Altstadt von Kotor ist es ruhig geworden.

0: Die Mittagshitze ist einfach zu drückend. Die meisten haben sich jetzt ein schattiges Plätzchen gesucht. Auch die Katzen und ihre Schutzpatronin Daniela Knežević.
1: Es gibt Jakob, Tiger und da oben Prinzessin. Gojko war auch gerade hier, weiß aber nicht, wo der jetzt wieder steckt. Und das hier ist Krišta. Das ist die, die immer zu miaut. Besonders, wenn sie mich sieht. Sie will erzählen. Und die da drüben heißt die Alte. 12 Jahre ist sie schon. Sie ist wirklich die Älteste.
0: Für Kotors Katzen hat Daniela ein Netzwerk von Helfern und Spendern aufgebaut. Sie ist mehr als eine engagierte Tierfreundin. Daniela hat das ganze Katzenvolk im Griff.
2: Tschäki, tschäki. Ne.
3: Vidiš što si radio. Pogledaj. Bože, sačuvaj.
1: Man muss sich immer wie eine Herrscherin verhalten. Sie müssen wissen, wo die Grenzen sind. Ich dressiere sie nicht, aber sie hören auf mich.
0: Die Katzenkönigin ist immer ganz dicht dran an ihren Untertanen. Sie merkt sofort, wenn mal etwas nicht stimmt, hat den siebten Sinn für Katzen in Not.
3: Bravo, Gojko.

0: Unterhalb der uralten Stadtmauer von Kotor hat Daniela ein klägliches Miauen gehört. Eine Stimme, die sie noch nicht kennt. Sie macht sich auf die Suche.
1: Komm her, Kätzchen.
0: Tatsächlich braucht der Neuling ihre Hilfe.
1: Wenn sie in einer Kolonie von Katzen ausgesetzt werden, sind sie verängstigt. Das sind doch alles unbekannte Individuen. Glücklicherweise habe ich eben das Miauen gehört. Und jetzt weiß ich, dass sie hier ist. Also werde ich ihr ein paar Tage gezielt Futter bringen. Aber nur so lange, bis sie sich eingelebt hat.
0: Am anderen Ende der Bucht herrscht wieder Aufbruchsstimmung. Das Gewitter hat sich verzogen. Davids und Annas Kinder haben frische, trockene Sachen an. Die Faschinada kann beginnen.
2: Wenn nachher die Boote aneinander festgemacht werden, wird damit auch das Gemeinschaftsgefühl erneuert. Und die Steine haben wir gesammelt, um symbolisch die Insel, die ja eine künstliche Insel ist, zu erhalten. Das ist uns Bewohnern von Perast und allen, die die Bucht von Perast lieben, sehr wichtig.
0: Im ersten Boot sitzen Bürgermeister und Priester, im zweiten der Kirchengesangsverein. Alle sind mit Leinen verbunden, so wie einst, als mit Steinen beladene Schiffe versenkt wurden, um das Fundament der Kircheninsel zu bilden. Das spielen sie jedes Jahr nach, bei der Faschinada. Mit einem Hauch von Selbstkasteiung.
2: Wir müssen schwitzen, richtig schwitzen, um das Faschinada-Gefühl zu spüren. Deshalb ist Rudern immer Pflicht.
0: Erst wenn die Sonne hinter den Bergen verschwunden ist, darf die Bootskarawane abbiegen von der Uferpromenade in Richtung Maria vom Felsen. David Breitsch ist froh, dass sein Kleinster doch noch mit dabei sein kann.
2: Es wird mir ganz warm ums Herz, wenn ich sehe, wie die jüngeren Generationen Interesse daran zeigen, diesen Brauch zu bewahren, damit es immer weitergeht.

0: Die Fascinada hat eine gewaltige Anziehungskraft. Eine ganze Armada ist jetzt auf dem Wasser. Das Spektakel wird von Jahr zu Jahr größer. Kaum ist die Insel erreicht, löst sich die strikte Ordnung plötzlich auf. Jetzt gibt es kein Halten mehr. Eine wilde Mischung aus Prozession und Planscherei. Für die Großen eine Wallfahrt, für die Kleinen ein Heidenspaß.
1: Das war großartig. Nur ein paar Wasserspritzer abgekriegt, völlig normal. Als Kind waren wir manchmal pitschnass. Aber heute sind wir ganz gut durchgekommen. Wir sind jedenfalls nicht zu nass geworden.
0: Die Küste Montenegros war jahrhundertelang Schauplatz heftiger Kämpfe. Venezianische Kaufleute stritten damals in der Adria mit den Osmanen. Die Festung von Stari Bar ist ein Zeugnis dieser Zeit. Und ganz im Süden an der albanischen Grenze versteckten sich die berüchtigten Piraten von Ulzing in einer Burg auf einem Felsen. Hier mündet der Grenzfluss Buna in die Adria. Früher säumten nur ärmliche Fischerhütten die Ufer der Buna. Jetzt gibt es hier immer mehr Sommerhäuser wohlhabender Montenegriner. Nur wenige fischen hier noch mit der traditionellen Kalimera. Einem Netz, das mit einer ausgetüftelten Eigenkonstruktion abgesenkt und raufgeholt wird. Einer der letzten Kalimeros an der Buna ist Goran Maschanovic.
2: Nix drin. Ich finde, es ist eine tolle Konstruktion. Herzstück ist das Differentialgetriebe. Das stammt von einem 1300er Fiat. Es überträgt die Kraft der Kurbel auf zwei 13-Zoll-Felgen und dann auf die Seile, die das Netz anheben. Und die laufen alle auf dieser Felge zusammen.
0: Goran verbringt jedes Jahr seinen Sommerurlaub hier draußen an der Fischerhütte. Schon sein Leben lang. In Ulzing arbeitet er als Hausmeister in einem Kindergarten. Als Kind war das kleine Grundstück am Wasser für ihn wie das Paradies. Und die Kalimera, eine wundersame Maschine, die im Handumdrehen Fische an die Oberfläche holt.
2: Mein Vater, der leider schon tot ist, hat nicht nur diese eine Kalimera gebaut, sondern auch beim Bau der meisten anderen Kalimeras geholfen, die damals an der Buna entstanden sind. Denn er verfügte über das Wissen und die Technik, mit der man baute. Damals halfen die Nachbarn immer einander.
0: Das Wasser im Fluss ist dieses Jahr viel zu warm. Goran glaubt, dass er deshalb kaum noch etwas fängt mit seiner Kalimera. Und durch das ständige Auf und Ab leidet die Konstruktion.
2: Die Seile verschleißen. Das hier muss bald ausgetauscht werden. Und hier sehe ich gerade, das andere Seil ist auch schon fast durch. Also muss ich da auch noch mal ran. Sieht nicht gut aus, gar nicht gut. Ich werde das mal lieber jetzt gleich machen. Muss dafür das Boot holen. Aber kein Problem, alles reparieren wird irgendwann ein Ende haben.

Im Norden von Montenegros Küste, in der Bucht von Kotor, ist es an manchen Ecken noch so wie früher. Familien im Urlaubsmodus, kleine Pensionen, direkt an der Uferstraße, der Badesteg vor der Haustür. Faulenzen und warten, dass das Thermometer fällt.

0: Im Wasserballstadion von Biela steigt die Spannung. Die U14 vom Sportclub Primorac, übersetzt Küstenbewohner, tritt gleich an im Kampf um den Jugendpokal von Montenegro.
1: Wir sind aufgeregt. Es ist für uns das letzte Turnier in unserer Altersgruppe. Danach spielen wir schon bei den Erwachsenen.
0: Ihr Trainer kommt auf den letzten Drücker ins Stadion vom Sportclub Mladost, die Jugend. Für Veljko Uskokovic ein vertrauter Ort. Sein ganzes Sportlerleben hat er im Wasser der Adria verbracht.
2: In unserer Kindheit war es genauso. In diesen offenen Becken, das waren meine Anfänge und die meines Kollegen Georgia. Deshalb sind wir mit vielen Emotionen bei diesem Turnier dabei.
0: Trotz der Hitze scheucht Veljko seine Jungs zum Aufwärmen vors Stadion an den Badestrand.
3: 1, 2, 3 Bahnen. Los geht's. Bisschen Gas geben, nicht anhalten.
0: Ein bisschen kraulen, ein bisschen Schmetterling, damit der Puls schon mal hochgeht. Sie haben noch 10 Minuten, bis sie dran sind.
2: Sie müssen diese Zeit nutzen. Pause haben sie genug gehabt. Wenn's losgeht, müssen sie warm sein.
0: Jeder Spieler hat seine eigene Kappe mit Kopfnummer und Ohrenschutz. Wie bei den Profis.
2: Hallo. Bereit für das Duell?
0: Ein Wasserballmatch geht über 4x7 Minuten. Und Veljkos U14 kassiert schon beim ersten Angriff einen Treffer. So hatte sich der Trainer den Auftakt seiner Mannschaft nicht vorgestellt. Veljko kommt ins Schwitzen. Auf einer Fläche so groß wie 2000 Fußballfelder erstreckt sich in der Lagune von Ulzing die einst größte Saline an der Adria. Sie versorgte ganz Jugoslawien mit Meersalz. Nebenbei ist ein einzigartiges Biotop entstanden. Flamingos leben hier und Pelikane. An den Kanälen wachsen Salzgräser. Hier brüten Grauammer und Rohrweihen. Ein Naturparadies. Das es aber nur gibt, weil mitten in der stillgelegten Saline noch die Pumpe Nummer 13 arbeitet. Und weil es eine Frau gibt, die um den Erhalt dieser Landschaft kämpft. Zenepa Lika. Gemeinsam mit dem einstigen Chefelektriker Shaban Mutschai, der als Pumpenwärter alles am Laufen hält.
4: Zenepa ist die beste Botschafterin für die Saline. Sie war sogar Bürgermeisterin, oder? Was warst du noch? Ach ja, stellvertretende Bürgermeisterin. Sie ist ein aktives Mädchen, das sich sehr für die Saline einsetzt.
5: Shaban kümmert sich um die Pumpe und reguliert den Wasserstand in den Becken der Saline. Er ist ein wichtiger Bestandteil dieses gesamten Systems, das wir aufrechterhalten. Und deswegen können wir heute hier auch das kühle Meerwasser genießen.
0: ...60.000 Tonnen Meersalz pro Jahr ernteten die Salinenarbeiter in den besten Zeiten. Der ehemals sozialistische Betrieb wurde privatisiert, heruntergewirtschaftet und dann stillgelegt. Jetzt finden in den leeren Lagerhallen manchmal Konzerte statt, organisiert von der Aktivistin Zenepa.
5: Dies ist ein Beispiel für den Untergang einer ganzen Epoche. Hier gibt es nichts mehr. Dabei war die Salzfarm ein Gigant in Jugoslawien. Hier wurde das beste Salz produziert. Die Privatisierung zerstörte alles. Für mich ein Beispiel für Korruption.
0: Die Saline war einflussreichen Geschäftsleuten im Weg. Die hatten mit dem gewaltigen Gelände direkt am Meer etwas anderes vor. Aber die Pläne gingen nicht auf. Auch weil Zenepa dazwischen funkte.
5: Sie haben die Salzproduktion gestoppt, um eines Tages luxuriöse Hotels und Villen auf dem Gelände zu bauen. Aber wir sind jetzt hier und arbeiten daran, dass die Salzwiesen erhalten bleiben, um die vielen Vögel und diese unglaubliche Artenvielfalt zu schützen.
0: Zenepa hat es geschafft, die stillgelegte Saline als nationalen Naturpark schützen zu lassen. Sie will weitermachen. Vielleicht klappt es sogar mit einem UNESCO-Status. Energie hat sie genug.
5: Es war Liebe auf den ersten Blick, als ich das erste Mal hier war. So hieß ja damals auch der Slogan der Saline. Solana, ein Produkt aus Liebe, Sonne und Meer. Und das ist es. Liebe.

0: Auch die Buna war einmal ein Naturparadies, bekannt für ihren Fischreichtum und die erholsame Stille. Jetzt wird es von Jahr zu Jahr lauter auf dem Fluss. Goran Maschanowitsch trauert den guten alten Zeiten hinterher und versucht, sich seinen Ärger über die Jetski-Fahrer nicht anmerken zu lassen. Das geht am besten mit etwas Arbeit an der Kalimera, dem Senknetz, das mal wieder repariert werden muss.
1: Ist nicht das erste Mal für mich. Habe über die Jahre viel dazugelernt. Die meisten Tricks kenne ich schon von meinem Vater und Großvater.
0: Ein zerschlissenes Hebeseil will er auswechseln. Das muss er jetzt, über diverse Umlenkrollen, einfädeln in das Leinengewirr. Fast wie auf einem Webstuhl. Ein Geduldsspiel.
1: Wir wechseln jedes Jahr irgendein Seil aus. Kommt immer drauf an. Aber am häufigsten ist dieses hier dran, weil der Winkel an der Rolle so steil ist. Und deshalb ist der Verschleiß hier am größten.
0: Ganz vorsichtig lässt Goran die Kalimera herab. Jetzt muss er das neue Seil noch auf die richtige Länge einstellen. Sonst hängt das Netz schief. Alles mit Augenmaß und Erfahrung. Bei 38 Grad im Schatten. Neue Leine, neues Glück?
1: Kein Fisch. Kein Fisch.

0: Von der ganzen Kurbelei in dieser Hitze hat Goran ziemlich Kohldampf bekommen. Zum Glück hat er seinen Garten, einen selbstgebauten Grill und sein Angelboot, mit dem er rausfahren kann.
1: Ja, ich habe was gefangen, aber im Meer. Ich war heute Morgen draußen mit der Angel. Es ist nicht viel, aber immerhin etwas.
0: Während die kleinen Makrelen brutzeln, rodelt in Goran der Ärger über seine lauten Nachbarn.
1: Ich bin überhaupt nicht glücklich mit den ganzen Schnellbooten und Jetskis. Ich weiß nicht, wie man das toll finden kann. Aber so ist es nun mal. Das sind ihre zwei Sommermonate. Also sollen sie sich amüsieren. Vielleicht haben sie dort, wo sie herkommen, kein gutes Leben und kommen deswegen hierher. Unsere Freunde hier an der Buna sagten früher immer, du musst nur Öl und Brot dabei haben, dann hast du genug für ein ganzes Mittagessen. Damals hat man immer Fische gefangen, ist leider nicht mehr so.
0: Ein heißer Sommertag geht langsam zu Ende an der Buna, in der südlichsten Ecke Montenegros. Weiter nördlich läuft auch die Zeit ab. Zwei Viertel sind noch zu spielen im Wasserballstadion von Biela.
2: Ihr müsst Initiative zeigen, mehr über die Mitte angreifen, schneller spielen. Auf geht's!
0: Velkos Jugendmannschaft hat sich aus dem anfänglichen Rückstand herausgekämpft. So soll es bleiben. Anpfiff zum vorletzten Viertel. Die U14 von Kotor führt mittlerweile klar. Und Velkos Lieblingsspieler Lazare ist mal wieder in Hochform. Der Gegner hat keine Chance. Velkos Truppe spielt sich in einen Rausch. Zehn zu vier vor dem letzten Viertel. Noch 7 Minuten. Achtzehn zu fünf für Kotor. Dann 19 zu 5. Sie sind nicht mehr einzuholen. Und ganz am Ende des Turniers wird die U14 von Nationalheld Veljko Uskoković sogar den Jugendpokal des Landes gewinnen.
2: Das war nur der Anfang. Bravo, Jungs, bravo.
0: Jetzt sind seine Jungs auf dem Weg, die neuen Wasserball-Legenden zu werden. An der Küste von Montenegro.

0: Und gleich bei uns werden die Notaufnahmen im Norden bald entlastet. Heute jedenfalls wurde die lange angekündigte Reform vom Bundestag verabschiedet. Ordnen wir ein. Und wir wollen wissen, was ist los bei der Hannover SPD? Jetzt gab es Durchsuchungen beim dortigen SPD-Chef. Zuvor hat der Bundestag die Immunität aufgehoben. All das jetzt bei uns bei NDR Info.
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1: Donnerstagabend, herzlich willkommen zu NDR Info. Wir schauen auf diesen Nachrichtentag. Die Therapie kommt sozusagen in letzter Minute und ob sie den Patienten endgültig rettet, das ist weiter offen. Der Patientennotfallmedizin wird reformiert. Drei Gesundheitsminister und eine Ministerin hatten sich daran ja mitunter die Zähne ausgebissen. Nun hat der Bundestag die Reform beschlossen. Was genau ändert sich und werden die überfüllten Notaufnahmen entlastet? Gesprächsstoff auch im Norden.
2: Bei akuten Notfällen zählt in der Notaufnahme der Uniklinik Kiel jede Sekunde. Doch nicht immer geht es um Leben und Tod. Und nicht jeder Patient, der hier landet, ist wirklich auch ein Notfall.
3: Ich finde schon, dass man mit einer Zecke nicht in die Notaufnahme gehen muss, gerade zu Öffnungszeiten von normalen ambulanten hausärztlichen Praxen. Aber wenn sich diese vermutete Zecke am Ende als Fussel im Bauchnabel herausstellt, dann zweifelt man manchmal ein bisschen an allem.
2: Fälle, die knappe Ressourcen zusätzlich belasten und zu längeren Wartezeiten führen. Wie kann das verhindert werden? Ein Vorbild, das Marienkrankenhaus in Hamburg. Es hat seit 4 Jahren ein integriertes Notfallzentrum, Notaufnahme und Hausärzte unter einem Dach. Wer mit Beschwerden kommt, wird an einer Anlaufstelle beraten, wo geklärt wird, wie dringend die Hilfe nötig ist und wo der Patient am besten versorgt wird.
4: Wir haben 24% weniger Patienten in der Notaufnahme. Das heißt, wir haben mehr Zeit für die wirklich kritischen Kranken und die weniger kritischen Kranken warten weniger lange auf ihre Betreuung in den Arztpraxen.
2: Solche integrierten Notfallzentren sind das Herzstück der Reform des Gesundheitsministeriums. Bundesweit sind davon 750 geplant. Wo sie entstehen sollen, wird noch diskutiert. Außerdem sollen mehr Videosprechstunden eingesetzt werden. Die Leitstellen von 112 und 116 117 sollen vernetzt werden. Das Ziel? Patienten sollen eine telefonische oder digitale Ersteinschätzung bekommen. Doch viele gehen auch deshalb in die Notaufnahme, weil sie keinen Termin beim Haus- oder Facharzt bekommen. Das erleben Notfallsanitäter wie hier in Braunschweig regelmäßig.
5: Patienten erreichen einfach den Hausarzt nicht so, wie sie ihn wollen. Viele sind zu Hause gar nicht mehr so mobil, dass sie zum Hausarzt kommen. Viele Hausarztpraxen erreichen den Patienten nicht in der Zeit. Und dann entwickeln sich einfach diese Umgehungswege, dass der Rettungsdienst so einfach verfügbar ist, dass man ihn einfach dann auch relativ schnell ruft.
2: Diese Probleme bleiben durch die

0: bekommen pro Fall rund 36 Euro.
1: Das sind umgerechnet 3 Döner. Wir reden hier von der Daseinsvorsorge für 3 Döner. Oder für einen Bereich oder einen Bereich von Finanzierung, wo noch nicht mal ein Handwerker rausfährt.
0: Die Finanzierung müsse geklärt werden, um das System wirklich zu entlasten.
2: Und damit zu unserer Hauptstadtkorrespondentin Kerstin Dausend. Die lange angekündigte Reform ist nun durch den Bundestag. Wird das schnell in den Notaufnahmen für Entlastung sorgen?
3: Nein, das wird noch eine Weile dauern. Das Hamburger Marienkrankenhaus mit seinem integrierten Notfallzentrum, das wir gerade gesehen haben, das ist wirklich eine Ausnahme bundesweit. Man kann auch sagen, ein Vorreiter. Die Bundesländer, die für die Krankenhausplanung zuständig sind, haben jetzt 6 Monate Zeit, festzulegen, wo die Standorte der integrierten Notfallzentren sein sollen. Dann haben die Krankenhäuser und die kassenärztlichen Vereinigungen noch mal 9 Monate Zeit für ihre gemeinsamen Absprachen und Verträge. Damit sind wir locker bei Ende 2027, eher sogar im Jahr 2028. Und man muss auch sagen, die beste Patientensteuerung hilft nur wenig, wenn es am Ende dann doch wieder an Ärzten, Pflegekräften oder Arztterminen mangelt.
2: Ja, und wie immer geht es natürlich auch ums Geld. Ist die Notfallmedizin, wie wir gerade gehört haben, weiter also unterfinanziert?
3: Na, es geht bei dieser neuen Reform ja zunächst mal um neue Strukturen, eben eine bessere Patientenverteilung in der Notfallversorgung. Ein Ziel dabei ist auch, diesen ganzen Bereich effizienter zu machen und dadurch dann eben auch schon Kosten zu sparen. Die Bundesregierung nennt hier rund 2 Milliarden Euro im Jahr. Rund 1/3 derjenigen, die in eine Notaufnahme gehen, gehören damit ihren Beschwerden ja eigentlich gar nicht hin. Und wenn allein dieses Drittel wegbliebe, wäre schon viel gewonnen. Ein bisschen Geld gibt es für die aktuelle Reform auch extra. Ein bisschen ist gut, immerhin 225 Millionen Euro aus dem Sondervermögen für Infrastruktur. Das soll in eine bessere digitale Ausstattung der Krankenhäuser fließen und eben auch in die Vernetzung der geplanten Leitstellen.
2: Danke, Kerstin Dausend nach Berlin und jetzt nach Niedersachsen und zur Frage, was ist da los bei der SPD Hannover? Ein möglicher Korruptionsskandal zieht immer weitere Kreise. Gegen insgesamt 3 Politiker wird ermittelt. Bei Hannovers SPD-Chef Achmetovic wurden jetzt 2 Wohnungen in Hannover durchsucht. Zuvor hatte der Bundestag die Immunität des 33-Jährigen aufgehoben. All das hat mit den Ermittlungen rund um den Verkauf des Klinikgeländes in Lehrte zu tun.
4: Insgesamt 3 Wohnungen, 2 in Hannover und 1 in Berlin, hat die Polizei heute durchsucht. Achmetovic haben die Beamten in seinem Bundestagsbüro angetroffen. Dort soll er den Ermittlern laut Staatsanwaltschaft sein Smartphone übergeben haben.
5: Die Ermittlungen gegen den SPD-Bundestagsabgeordneten Adis Achmetovic stehen im Zusammenhang mit dem Verkauf eines Grundstückes der Klinikumregion Hannover in Lehrte.
4: Konkret wird ihm Beihilfe vorgeworfen. Beim Verkauf Anfang des Jahres sollen verbotenerweise Informationen an einen der beteiligten Bieter durchgestochen worden sein. Sein Anwalt weist das zurück. Dieser Vorwurf ist unzutreffend. Dies werden die von der Staatsanwaltschaft Hannover geführten Ermittlungen auch ergeben. Der durch die Maßnahme eingetretene berufliche und persönliche Schaden steht in keinem Verhältnis zu dem gegen meinen Mandanten erhobenen Vorwurf. Die Durchsuchungen seien rechtswidrig, meint Achmetovics Anwalt. Er werde Beschwerde einlegen. Bislang sei ihnen Akteneinsicht verweigert worden. Auch auf die Angebote zur Kooperation sei die Staatsanwaltschaft bisher nicht eingegangen. Achmetovic sitzt seit 2021 für die SPD im Bundestag. Seit 2020 ist er Vorsitzender der SPD in Hannover. In dem Fall wird auch gegen 2 weitere SPD-Politiker ermittelt, den Berliner Fraktionschef Steffen Krach und den früheren Vorsitzenden der SPD-Landtagsfraktion in Niedersachsen, Stefan Politze.
2: Meine Kollegin Amelia Wischnewski aus der Landespolitik-Redaktion ist jetzt zugeschaltet. Amelia, was ist da los bei der SPD in Hannover?
6: Ja, das trifft die SPD hart. Hannover war jahrzehntelang SPD-Hochburg, auch deutschlandweit. Aber diese Burg bröckelt jetzt. Seit Monaten überwiegen die Negativschlagzeilen und da werden manche in der SPD nervös. Wir wissen, dass sich in der vergangenen Woche auch der niedersächsische Ministerpräsident und SPD-Landeschef Olaf Lies eingeschaltet hat, in der Hoffnung, dass da bald Ruhe einkehrt. Aber diese Hoffnung hat sich, wie wir seit heute wissen, zerschlagen. Und das ist besonders ärgerlich an der Personal.

0: Medaille. Ahmetović galt lange als Hoffnungsträger. Er ist erst 33 Jahre alt, führt nicht nur die SPD in Hannover, er ist auch der politische Ziehsohn des ehemaligen Ministerpräsidenten Stefan Weil. Und auch mit Boris Pistorius hat er schon gemeinsam Wahlkampf gemacht. Also er ist nicht nur bestens vernetzt, sondern übernimmt auch Verantwortung in der Partei.
1: Die Ermittlungen stehen ja, wie gesagt, im Zusammenhang mit dem Fall Lehrte, auch im Fall von Steffen Krach, dem SPD-Spitzenkandidaten in Berlin. Da haben die Ermittlungen im Wahlkampf-Endspurt begonnen, also Anfang September. Man hat irgendwie den Eindruck, dass das jetzt alles lange dauert. Wie ist da deine Einschätzung?
0: Ja, also das kann so wirken, aber das sind nun mal die Abläufe in einem Rechtsstaat. Heute Morgen ist in Berlin die Immunität von Adis Ahmetović aufgehoben worden um 9 Uhr. Und um 10 Uhr standen die Polizeibeamten schon vor insgesamt 4 Objekten in Niedersachsen und Berlin. Wenn man so will, geht es nicht schneller als das. Und Politiker genießen nun mal einen besonderen Schutz. Sie sollen nicht einfach aus dem Verkehr gezogen werden können. Und auch das gehört zur Wahrheit dazu. Die Ermittlungen beginnen jetzt erst. Das kann noch Wochen oder Monate dauern, bis wir da wirklich Klarheit haben. Und es gibt bisher nur einen Anfangsverdacht. Da sind die Hürden für Ermittlungen recht gering. Dieser Verdacht kann sich immer noch zerschlagen, wenn die Beweise, die nun gesammelt wurden, ausgewertet sind.
1: Danke für die Einschätzung, Amelia Wischnewski. Der erste Hinweis kam vom israelischen Geheimdienst Mossad. Er warnte den früheren grünen Bundestagsabgeordneten Volker Beck vor einem möglichen Anschlag gegen ihn. Ohne diese Warnung sei er heute wohl nicht mehr am Leben, sagte Beck heute im Gericht in Hamburg. Dort wurden zwei mutmaßliche iranische Spione wegen der Vorbereitung von Anschlägen unter anderem auf Beck verurteilt.
2: Der Hauptangeklagte muss 8,5 Jahre ins Gefängnis, sein mutmaßlicher Komplize 4,5 Jahre. Nach Ansicht des Gerichtes hatten beide antisemitische Anschläge in Deutschland geplant. Im Visier Josef Schuster, Präsident des Zentralrates der Juden und der Präsident der deutsch-israelischen Gesellschaft Volker Beck. Außerdem koschere Geschäfte in Berlin.
3: Was wichtig ist an diesem Prozess aus Sicht der Bundesanwaltschaft ist, dass der Senat die iranischen Revolutionsgarden ganz klar als Auftraggeber dieser erfolgreich verhinderten Anschläge benannt hat.
2: Die Verteidigung hat bereits angekündigt, gegen das Urteil Revision einzulegen. Februar 2025. Am Bahnübergang Hamburg-Rönneburg rast ein ICE in einen Sattelschlepper. Ein Passagier stirbt, 24 werden verletzt. Heute der Abschlussbericht der Bundesstelle für Eisenbahnunfalluntersuchungen. Hauptursache des Unglücks, der Bahnübergang sei für lange Fahrzeuge zu eng. Den Fahrer des Sattelschleppers treffe keine Schuld. Er hätte rangieren müssen, um den Gefahrenbereich zu verlassen. Dafür reichte aber die Zeit nicht. Der Bericht stellt auch fest, bereits seit 2014 habe es Hinweise auf die Probleme mit dem Bahnübergang gegeben. Jetzt soll er komplett verschwinden.
1: 0 Promille auf allen Bahnhöfen. Seit heute gilt bundesweit ein Alkoholverbot. Die großen Bahnhöfe kennen das längst. Aber zum Beispiel in Mecklenburg-Vorpommern war das Bierchen am Bahnsteig bislang noch erlaubt. Jetzt ist das vorbei. Reaktionen aus Rostock.
4: Hier am Hauptbahnhof Rostock ist das Feierabendbier seit heute tabu. Wie bundesweit an allen rund 5700 Stationen der Deutschen Bahn, inklusive der Bahnsteige.
5: Sehr schön, finde ich gut.
6: Bin ich dafür. Gibt andere schöne Plätze dafür.
5: Das finde ich super. Also von mir aus auch gerne in den Zügen den Alkohol verbieten. Ich denke, das ist für alle Fahrgäste das Sicherste.
4: In Bahnen dürfen Reisende aber in der Regel weiterhin Alkohol trinken. In den Bordbistros der Fernzüge verkauft die Deutsche Bahn sogar selbst Bier, Wein und Sekt. Auch Gaststätten und Geschäfte in Bahnhöfen wie hier in Neustrelitz dürfen nach wie vor Alkohol anbieten.
7: Meistens bei den Fußballspielen, wenn Hansa Rostock, sag ich mal, hochfährt und dann zurückkommt, ne, dann kommen die aus den Zügen raus, da ist ja meistens noch mal 5 Minuten Aufenthalt. Dann gibt es auch manchmal schon anstrengende Situationen mit der Bundespolizei. Ne. Ich bin selber schon mit Zug gefahren, was da drin ist, mit Urinieren drin.
4: Auch deswegen befürworten viele das Verbot.
8: Wenn man sieht, was da alles passiert im Zug und in der Umgebung, finde ich das gut so. Alkohol kann man zu Hause trinken oder in der Kneipe.
9: Eine gute Sache, wenn sie dann durchsetzbar ist.
10: Hallo, junger Mann, bleiben Sie mal kurz stehen.
4: Am Hauptbahnhof Kiel versuchen Sicherheitsleute, das Alkoholverbot bereits seit September durchzusetzen. In Hamburg dürfen Menschen am Hauptbahnhof seit 2,5 Jahren keinen Alkohol mehr konsumieren. Die Bilanz der Bahn, Stadt- und Bundespolizei hier: weniger Gewalt, Straftaten und ein saubererer Bahnhof.

0: Und wir gehen noch mal zurück ins Krankenhaus. Das sehen Sie hier diesmal. Aber geht es um überlastete Pflegekräfte, die von Patient zu Patientin rennen, weil ständig nach ihnen gerufen wird. Eine App einer Rostocker Firma setzt genau hier an. Eine ziemlich smarte Idee, die in der Uniklinik in Greifswald gerade getestet wird. Und das haben wir uns mal angeschaut.
1: Bis zu 20.000 Schritte in einer turbulenten Schicht, also etwa 14 Kilometer. Für Pflegekräfte am Uniklinikum Greifswald keine Seltenheit.
2: Oft ist es bei uns, dass die Infusionen durch sind, dass Patienten neue Infusionen brauchen oder wir tatsächlich Getränke reinreichen müssen. Wir haben viele Patienten, die nicht aufstehen können oder so gangunsicher sind, dass sie wirklich Hilfe brauchen und nicht alleine zum Wasserspender laufen können.
1: Auf Schwester Danielas Station wird seit ein paar Wochen die App HelpChat erprobt, entwickelt von der Rostocker Firma Medventi. Das Ziel: Entlastung im Arbeitsalltag.
3: Getränke. Wir hätten gern einen Kaffee mit Milch.
1: Vor der App musste Daniela Hofmann ins Zimmer, nach dem Bedarf fragen, dann zurück, um es zu holen und wieder hin. Jetzt bekommt sie die Info gleich. Aus zwei Wegen wird einer. Pro Tag spart sie mehrere Kilometer.
4: Frau Ebert, Sie wollte Ihren Kaffee.
1: Die Klingel für Notfälle bleibt. Die App wird derzeit auf 15 Stationen in Greifswald, Rostock und Wolgast getestet. Daniela Hofmann hat nach den ersten 4 Wochen mit dem Programm festgestellt, ihr Arbeitsalltag ist ein anderer geworden.
2: Man kann sich auch gerne mal zum Patienten hinsetzen, auch mal neben den normalen Arbeitsabläufen mal ein Pläuschen halten. Oder ich kann mal einem pflegebedürftigen Patienten mir eindeutig mehr Zeit lassen, mir auch mal die Probleme anhören.
1: Schwester Daniela und ihr Team hoffen, dass HelpChat in Zukunft in jeder Klinik an jedem Bett zu finden ist. Ob die Krankenkassen das finanzieren, wird noch entschieden. Grundlage dafür die Auswertung des HelpChat-Projektes. Sie ist für 2028 geplant.
0: Und jetzt bestellen wir noch die Wetteraussichten. Morgen Vormittag zunächst viele Wolken am Himmel, aber das Regenband, das Sie hier sehen, kommt nur langsam näher. Später am Vormittag immer wieder sonnig im Norden, höchstens 15 bis 21 Grad. Am Nachmittag dann kommt der Regen im Westen an und zieht auch weiter. Der Wind weht nur schwach aus südwestlichen Richtungen. Am Samstag nur in Südniedersachsen regnerisch 14 bis 16 Grad, am Sonntag Sonne und Wolken höchstens 17 Grad. Das war der Tag im Norden. Hier geht's weiter mit dem Krimi. Einen schönen Abend. Bis bald.
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Hey Mama. Doch, doch, ich bin schon zu Hause. Du, sag mal, ist was Dringendes? Ich hol mir gerade eine Pizza aus dem Ofen. Danke. Okay. Tschüss.

0: Ja, wieso holst du dir dann keinen Kaffee?
1: Tja.
0: Weil ich eine Kaffeepause mache. Also keine Kaffeepause, sondern eine Pause vom Kaffee. Letztes war ich auf 17 Tassen am Tag. Den Körper entgiften.
2: Ja, das merkt man förmlich, wie das Gift aus dem Körper entweicht. Moin, Gregor.
1: Moinsen. Männliche Leiche.
2: Pascal Mertens, 20 Jahre, was ist passiert?
1: Ist noch völlig unklar. So, Jogger hat ihn auf seiner Morgenrunde gefunden. Portemonnaie ist noch da, mit EC-Karte, Bargeld, Handy auch.
0: Okay. Also Raubmord schaltet aus.
2: Der entgiftet. Das biegt sich.
1: Nina?
3: Es gibt Spuren äußerer Gewaltanwendung. Ein großes Hämatom unterhalb des Brustkorbs.
0: Von einem Schlag?
3: Eher von einem heftigen Stoß mit einem stumpfen Gegenstand.
2: Und daran ist er gestorben?
3: Kann ich noch nicht mit Sicherheit sagen. Muss ich mir erst von innen anschauen.
0: Todeszeitpunkt?
3: Gestern Nacht zwischen 22 und 0 Uhr.
2: Ja, um diese Zeit ist es hier sicher nicht sehr belebt.
3: Das Handy des Opfers lässt sich nicht aktivieren. Wahrscheinlich leerer Akku.
1: Okay. Jo, danke, Nina. Es gibt noch was zum Opfer. Pascal Mertens war die letzten 6 Monate in der JVA, kam erst vorgestern raus.
2: Weswegen war er in Haft?
1: Schwere Körperverletzung, hat seine Freundin zusammengeschlagen, eine Nele Hartwig.
0: Seit 2 Tagen aus dem Knast. Und wo hat er seitdem gewohnt?
1: Bei einem Heiner Mertens, wohnt hier ganz in der Nähe.
2: Guten Morgen, Heiner Mertens?
4: Ja?
2: Kripo Lübeck, Kiesewetter mein Name.
0: Lass England. Morgen.
2: Wir sind wegen Pascal hier. Ist das Ihr Sohn?
4: Mein Enkel. Aber Pascal schläft noch. Worum geht's? Tot? Aber wieso?

0: Niedergeschlagen, sagen Sie?
1: Leider stehen wir mit unseren Ermittlungen noch ganz am Anfang.
2: Herr Mertens, wir müssten Ihnen jetzt ein paar Fragen stellen. Fühlen Sie sich dazu in der Lage?

0: Ja, Pascal ist vor 2 Tagen entlassen worden. Vorzeitig. Wegen guter Führung.
1: Ihr Enkel war ja wegen Körperverletzungen in Haft.
0: Er hat im Gefängnis eine Therapie gemacht. Seine Prognose war positiv, sonst hätte er nicht vorzeitig rausgedurft.
2: Und dann hat er bei Ihnen gewohnt. Warum nicht bei seinen Eltern?
0: Pascal hat immer bei mir gewohnt, seit er 5 war. Meine Tochter war sehr jung, als sie ihn bekommen hat und total überfordert. Sie lebt inzwischen in der Schweiz, verheiratet, 2 Kinder. Pascal hat da keinen Platz.
1: Und sein Vater?
0: Der war gleich am Anfang weg. Pascal waren 3 Pflegefamilien. Für ihn war das... Ich habe ihn da rausgeholt, ich war seine Familie. Ich habe mich so gefreut, als er vorgestern entlassen wurde.
1: Haben Sie irgendeine Ahnung, was er gestern Abend vorhatte?
0: Er wollte ein bisschen in die Stadt. Der Junge war ja ein halbes Jahr eingesperrt.
2: War er vielleicht mit jemandem verabredet? Was ist mit alten Freunden?
0: Eigentlich hat er nur 2 gute Freunde, aber die sind inzwischen fort aus Lübeck. Keine Ahnung.

0: Hatte Pascal eigentlich noch Kontakt mit seiner Ex-Freundin?
1: Sie meinen Nele?
2: Die, die er zusammengeschlagen hat.
1: Das hat ihm furchtbar leid getan. Aber das Kapitel war abgeschlossen, das Urteil war verdient, er hat dafür bezahlt. Dann muss man noch einen Schlussstrich ziehen. Er hatte sogar eine Lehrstelle als Schreiner. Nächste Woche wäre sein erster Tag gewesen. Was ist da passiert gestern? Ich verstehe das nicht.
2: Ist doch echt tragisch. Der Junge kommt aus dem Knast, will sein Leben verändern. Bevor es richtig losgeht, wird er getötet.
0: Wenn das alles mal so stimmt.
2: Bist du immer noch unausgeglichen?
0: Quatsch, nein. Aber was haben denn deine Tanten so über dich erzählt?
2: Nur Gutes natürlich.
0: Meine Eltern genauso. Aber mit der Realität hatte das nicht immer was zu tun, oder?
3: Hier ist der Fundort der Leiche, hier ist das Haus von Heiner Mertens. Das sind ungefähr 300 Meter.
2: Dann war Pascal Mertens vermutlich auf dem Heimweg, als er getötet wurde.
3: Ja, das könnte gut sein. Hier ist nämlich eine Bushaltestelle und von da gehen zwei Linien in die Innenstadt.
2: Also wenn der mit dem Bus zurückgekommen ist, dann hat ihn vielleicht jemand begleitet. Wir müssen mal rauskriegen, wo Pascal Mertens in der Stadt unterwegs war. Vielleicht hat er jemanden getroffen.
3: Also Haltestelle und Busse sind videoüberwacht. Ich habe die Aufnahme angefordert.
2: Und check mal die Bankdaten. Vielleicht hat er irgendwo mit Karte bezahlt.
0: So, die beiden alten Freunde von Pascal können wir ausschließen. Ich habe sie erreicht. Sie waren beide glaubwürdig nicht in Lübeck.
2: Konnte dir sonst irgendwie weiterhelfen?
0: Naja, sie sagen, Pascal war ein super Typ, ein guter Kumpel. Aber wer ist ausgerastet dann?
4: Das kam auch leider öfter vor. Ich habe hier die Akte zum Prozess von Pascal Mertens. Darin steht, dass er schon als Kind in der Grundschule aggressiv und gewalttätig gewesen ist. Musste mehrmals die Schule wechseln, dann war ein paar Jahre Ruhe, aber mit 16, 17 ging es wieder los. Schlägereien, Sachbeschädigung, Nötigung. Hatte also insgesamt eine ziemlich kurze Zündschnur, vor allem wenn Alkohol im Spiel war.
0: Was genau ist denn passiert zwischen ihm und seiner Freundin?
4: Naja, also er hat getrunken und es kam zum Streit. Hat sie dann wohl so fest geohrfeigt, dass sie mit dem Kopf gegen die Wand geschlagen ist. Sie hat dann ein Schädelhirntrauma erlitten, geplatztes Trommelfell und lag eine Woche im Krankenhaus. Und er ist zu 8 Monaten Haft verurteilt worden.
2: 8 Monate? Also bei seiner Vorgeschichte ist er damit gut weggekommen.
4: Ja, es gab damals auch einen kleinen Artikel zu dem Prozess. Darin steht, dass seine Freundin enttäuscht war über das milde Urteil.
0: Mhm. Vielleicht wollte sie ihn ja diesmal richtig bestrafen, so wie er es aus ihrer Sicht verdient hat.

0: Boah, Mama. Gruselig. Ich habe gedacht, du schläfst noch. Hattest du nicht Nachtschicht?
1: Die Sonne hat mich geweckt.
0: Ups.
1: Und du? Sollst du nicht längst weg sein?
2: Ich mach das schon.
0: Nee. Wir sind heute auf dem Schiff. Da können wir immer erst mittags drauf.
1: Ah. Okay. Sag mal, Nelchen, hast du nicht gestern gesagt, dass du dir eine Tiefkühlpizza gemacht hast?
0: Hm? Wie?
1: Na, als ich dich angerufen habe, da hast du gerade gesagt, dass du jetzt eine Pizza in den Ofen schiebst.
0: Ja. Klar, nee. Es war nicht tiefkühl. Ich habe mir eine von gegenüber geholt und dann habe ich noch doppelt Käse drauf gemacht. Deshalb nochmal in den Ofen.
1: Okay.
0: So. Gute Zeit. Ich muss.
1: Tschüss.
0: Tschüss. Nele macht gerade ein freiwilliges soziales Jahr bei der städtischen Denkmalpflege und arbeitet auf einem Museumsschiff. Postet ziemlich viel darüber in den sozialen Medien und sie hat mit Kampfsport angefangen. Macht sich stark.
3: Strahlemann, erleuchte uns. Okay, danke. Strahl konnte das Handy vom Opfer aktivieren. Seit Pascal Mertens aus dem Gefängnis raus ist, hat er 5 Anrufe getätigt. Alle gingen an Nele Hartwig.
0: Hey, na?
1: Hey.
0: Brauchst du die Kamera noch? Und? Hast du gestern noch was Schönes gemacht?
1: Ja, voll.
0: Sorry nochmal, dass ich gestern... Hey, wir können doch die Tage mal was machen, hm?
1: Schauen wir mal.
3: Danke. Nele Hartwig?
0: Ja?
3: Kripo Lübeck, Kiesewetter, mein Name.
4: Englin, moin. Moin.
3: Könnten wir uns kurz unterhalten?
0: Ja, Pascal hat mich angerufen. Und?
3: Was wollte er denn von Ihnen?
0: Nichts. Er hat gesagt, dass er eine Lehrstelle gefunden hat und so. Warum? Was ist denn los?
4: Frau Hartwig, Pascal Mertens ist ermordet worden.
0: Was? Das... Wann?
3: Wo waren Sie gestern zwischen 22 Uhr und Mitternacht?
0: Zu Hause. Ja, ich bin nach der Arbeit heim und da bin ich geblieben.
4: Kann das vielleicht jemand bezeugen?
0: Was wollen Sie von mir? Warum muss das jemand bezeugen?
3: Das besprechen wir am besten in aller Ruhe auf dem Kommissariat.

0: Nele!
1: Mama?
0: Guten Tag. Elke Hartwig, ich bin die Mutter. Was ist denn passiert?
2: Ihre Tochter soll einfach nur eine offizielle Aussage machen.
3: Mama, Pascal ist tot.
0: Wie bitte?
2: Er wurde vor 2 Tagen entlassen.
4: Und gestern Abend ermordet.
0: Und was hat ihr damit zu tun? Wissen Sie, was er ihr angetan hat?
2: Frau Hartwig.
0: Wann soll das gewesen sein? Gestern Abend? Da war Nele zu Hause.
4: Sie können das bezeugen.
0: Ja, wir haben telefoniert. Mehrmals. Mama.

0: Gut, dass Sie so damit abgeschlossen haben. Umso mehr fragen wir uns allerdings, warum Sie mehrfach mit Pascal Mertens telefoniert haben.
1: Das habe ich Ihnen doch schon gesagt. Das war nur unwichtiges Blabla.
0: Das Gespräch ging 26 Minuten. Das ist ganz schön viel für so ein bisschen Blabla.
1: Das war ein Versehen.
2: Ein Versehen? Aha. Und was für ein Versehen?
1: Er hat mich bei der Arbeit angerufen. Ich konnte nicht und dann habe ich wohl beim Auflegen den Button nicht richtig geklickt. Die Verbindung lief weiter. Und irgendwann habe ich es dann gemerkt und Ende.
2: Und Pascal blieb die ganze Zeit in der Leitung.
1: Da kann ich ja nichts für.
0: Das ist schon irgendwie seltsam. Fast bedrohlich.
1: Das habe ich nicht so wahrgenommen.
2: Gut, kommen wir nochmal zu gestern Abend.
1: Da war ich zu Hause. Das hat meine Mutter doch bestätigt.
3: Der Typ war unberechenbar. Vielleicht ist er mal an jemanden geraten, der zurückgeschlagen hat.
4: Pascal hatte eine gute Prognose, deshalb wurde er vorzeitig entlassen. Bitte. Das bedeutet, dass er im Gefängnis Hilfsmaßnahmen angenommen und eine Therapie gemacht hat. Er hat gezeigt, dass er bereit wird, was zu ändern.
3: Kann ich mir schwer vorstellen.
4: Für sie als Mutter war und ist es natürlich sehr schwierig.
3: An sich bin ich nicht so. Ich will auch nicht so sein. Ich habe meine Tochter immer so erzogen, dass jeder Mensch eine zweite Chance verdient hat.
4: Auch Pascal Mertens?
3: Ja, natürlich. Ich will nur nicht, dass er die zweite Chance mit meiner Tochter bekommt.
5: Was hast du?
6: Pascal Mertens hat gestern Abend mit EC-Karte bezahlt, um 19.26 Uhr in der Kutterbar. Ich habe mit dem Betreiber gesprochen, er konnte sich noch gut an sein Hals-Tattoo erinnern und daran, dass er nicht alleine da war.
0: Nele Hartwig?
6: Ja, nach dem, was er beschrieben hat, müsste das hinkommen.
0: Okay. Ein Zeuge hat Sie gestern Abend in der Kutterbar gesehen, zusammen mit Pascal Mertens. Also entweder haben Sie eine Doppelgängerin oder Sie haben uns belogen.
1: Ja, ich habe mich mit Pascal getroffen. Er wollte sich entschuldigen. Darum auch die Anrufe und das Treffen.
2: Waren Sie denn überhaupt schon bereit, ihm zu verzeihen? Ich denke, das ist nicht so leicht, oder?
1: Nein, das war schlimm, was er mir angetan hat. Sehr schlimm.
0: Und gestern Abend, als Sie dann mit ihm zusammen waren, kam das dann nicht wieder hoch?
1: Ich kannte ihn ja auch ganz anders. Wir waren ein Jahr zusammen und das war gut.
0: Bei allem Verständnis. Sie waren eine Woche lang im Krankenhaus.
2: Sie müssen doch Angst gehabt haben, dass das wieder passiert, oder?
1: Ich weiß nicht, ob man diese Angst jemals wieder los wird. Aber ich weiß, dass ich die Anzeichen jetzt kenne und mir wird sowas nie wieder passieren. Das Treffen war wichtig, um abzuschließen. Die meiste Zeit haben wir darüber geredet, wie wir es in Lübeck schaffen, uns nicht ständig über den Weg zu laufen. Wenn doch, dass wir dann cool bleiben.
0: Und? Hat er das dann akzeptiert?
1: Ihm blieb nichts anderes übrig. Er wollte noch weiterreden, aber ich habe Tschüss gesagt und bin nach Hause.
0: Respekt. Das war sehr mutig, dass Sie sich mit ihm getroffen haben.
2: Ich frage mich nur, warum Sie uns das nicht gleich gesagt haben.
1: Ich wollte nicht, dass daraus so ein Riesending wird, wie es jetzt geworden ist.
0: Sie meinen wegen Ihrer Mutter?
1: Ich habe der hoch und heilig versprochen, dass ich nie wieder Kontakt zu Pascal haben werde. Und jetzt wird sie mir wieder ein halbes Jahr besorgt hinterherlaufen, weil sie mir nicht trauen kann.
2: Also ich kann Ihre Mutter schon verstehen, dass sie sich Sorgen um sie macht.
1: Ich war es einfach nicht, okay? Ich bin um 9 nach Hause. Gegenüber habe ich mir eine Pizza geholt. Das können Sie sicherlich überprüfen. Und eine Nachbarin hat mich vielleicht auch gesehen.
3: Danke. Nicht nur für einen Kaffee.
4: Gerne. Das wird schon. Und es ist doch ein gutes Zeichen, dass Ihre Tochter Sie gleich angerufen hat. Hat sie nicht?

0: Woher wussten Sie denn, dass Nele hier ist?
1: Ein Kollege von ihr war so nett, mich zu informieren. Hat sich Sorgen gemacht.
0: Was für ein Kollege?
1: Ein lieber, netter junger Mann. Der hat Nele sehr geholfen, als sie bei der Denkmalpflege angefangen hat. Hey, Nele. Hey, alles okay?
2: Ja, alles gut. Ich will nur gehen, ja?
1: Danke.
2: Das ist alles geklärt. Das waren nur Formalitäten.
1: Das hat ganz schön lange gedauert, oder?
2: Mama, bitte.
1: Hey, Nele, wenn irgendwas passiert ist, sollte ich das schon wissen, oder?
2: Aber du weißt doch sowieso schon alles über mich. Sogar, dass ich hier war. Nele! Pascal fandst du doch immer scheiße. Jetzt ist er tot, also wen kümmert's?
3: Taffes Mädel, hä?
4: Huh? Mhm. Taffes Mädel.
3: Hey, immer schön standhaft bleiben.
4: Das kommt alles auf dein schlechtes Karma-Konto.
3: Das will ich natürlich nicht, also schnell weg damit.
5: Also, das Alibi von Nele ist bestätigt. Der Pizzabäcker hat mir gesagt, dass sie um kurz nach 21 Uhr bei ihm war.
4: Hast du mit der Nachbarin schon gesprochen?
5: Noch nicht, aber dieser Pizzatyp hat sie ins Haus gehen sehen und kurz danach ist Licht in der Wohnung angegangen. Ist, wie gesagt, genau gegenüber.
4: Jasmin, was hast du für einen Eindruck von der Mutter?
0: Sehr aufgelöst, sehr aufgewühlt. Sie reagiert mit diesen starken Affekten, weil sie sich mit ihrer Tochter identifiziert. Vermutlich würde sie alles tun, um Nele zu beschützen. Was ihrer Tochter zugestoßen ist, hat auch sie traumatisiert.
5: Aber sie hat zur Tatzeit gearbeitet. Sie ist Krankenschwester und hatte Nachtschicht. Die Schichtleitung hat mir den Dienstplan geschickt.
3: Also irgendjemand hat sich daran gestört, dass Pascal wieder da war.
0: Ihre Mutter hat einen Kollegen erwähnt, der sehr besorgt um Nele war.
4: Das muss der Typ gewesen sein, der Nele so nachgeschaut hat.
3: Ja, ich würde sagen, verliebt nachgeschaut hat. Also besorgt eben.
6: Das Überwachungsvideo von der Bushaltestelle ist da.
1: Ich mitgenommen. Ich bin nicht so erschrocken.
2: Alles gut. Sorry wegen vorhin nicht.
1: Na, ist alles nicht leicht für dich.
2: Du hast aber gestern gearbeitet.
1: In der Nachtschicht, weißt du doch. Ich muss auch bald wieder. Ich könnte noch was zu essen machen, was meinst du?
2: Mama, ich erst später, ja?
1: Schade.
6: Also man sieht auf dem Video, wie Pascal Mertens aus dem Bus steigt und dass ihm jemand folgt.
3: Ist da jemand auch zu erkennen?
6: Die Qualität war ziemlich schlecht, aber ich habe noch was rausgeholt. Ja, kann sich sehen lassen.

0: Das ist mein Hämatom. Mhm.
1: Wo haben Sie das her?
2: Ein Arbeitsunfall.
0: Sie waren gestern Abend unterwegs?
2: Was wollen Sie von mir?
1: Was wollten Sie von Pascal Mertens? Wir wissen, dass Sie ihm gestern gefolgt sind.
2: Pascal wer?
0: Ach, Herr Soldau.
1: Was ist gestern passiert?
2: Eigentlich war ich mit Nele verabredet. Sie hat abgesagt, war nach der Arbeit sofort weg. Ich bin ihr halt nach.
1: Den beiden? Den ganzen Abend?
2: Waren Sie noch nie verliebt? Und eifersüchtig?
0: Okay, okay. Sie sind also Pascal gefolgt. Und dann?
2: Na, dann hat er es gemerkt. So eine Scheiße. Nele war dann weg. Pascal ist in eine Tankstelle und hat eine Flasche Gin gekauft. Ich habe direkt davor gewartet. Zuerst ist er einfach... Der hat mich gar nicht ernst genommen. Ich habe ihm dann erst recht was reingewirkt. Von wegen, Nele und ich sind von morgens bis abends zusammen. Sie lacht so viel, sie ist so happy. So glücklich wie mit mir war sie noch nie.
0: Haben Sie mal ein bisschen übertrieben, hm?
2: Ich muss doch was dagegen setzen. Und seine Reaktion war ja auch übertrieben.
1: Das Hämatom. Er hat sie geschlagen.
2: Ich hatte keine

0: Chance gegen den.
1: Und Sie? Haben Sie sich dann eine Waffe besorgt, einen Stock oder so, und dann zurückgeschlagen?
2: Aus Notwehr?
0: Ja, ich habe zurückgeschlagen. Aber nur in meinen Träumen. Als ich im Bett lag und darauf gewartet habe, bis das Schmerzmittel endlich wirkt. In meinen Träumen habe ich ihn fertig gemacht.
1: Und in der Realität?
0: Bin ich einfach abgehauen. So schnell ich konnte. Wie ein mieser kleiner Feigling.
1: Nein. Wie jemand, der seinen Kopf beisammen hatte.
3: Ja, dann bräuchte ich noch

0: Opfer aneinander geraten. Ich check sein Alibi. Was für eine Reaktion.
1: Tja, das lernen wir mal im Training. Nee, das ist nicht die Einzige, die Kampfsport macht.
0: Bin ich ja froh, dass du deine Fähigkeiten noch nie gegen mich eingesetzt hast.
1: Na, sei dir mal nicht so sicher.
0: Nee, bei dir nie.
1: Ja, Nele ist schon cool. Ich kann verstehen, dass man sich in sie verliebt.
0: Dann verliebt sie sich in einen Typen wie Pascal. Erklär's mir.
1: Kann ich nicht.
0: Ja, wärst doch die Erste, die das mit der Liebe versteht.

0: Also das ist der Fundort. Und hier ist diese Nachtapotheke, in der Timo Soldau das Schmerzmittel gekauft hat. Und zwar um 21.42 Uhr, also laut Apothekerin, aber die kennt den Jungen, der wohnt zwei Straßen weiter.
1: Todeszeitpunkt war zwischen 22 und 0 Uhr.
2: Naja, er könnte noch mal zurückgefahren sein.
0: Na, sehr schwierig. Also laut Apothekerin hat er quasi im 20-Minuten-Takt angerufen, um zu fragen, wann das Schmerzmittel wirkt, wie viel er davon nehmen soll, ob es nicht irgendwas Stärkeres gibt. Diese Anrufe kamen alle von seinem Festnetz, der letzte um 23.47 Uhr.
1: Dann selbst wenn er ein Taxi genommen hätte und alle roten Ampeln überfahren hätte. Das ist zeitlich nicht machbar.
2: Gut, also den Jungen können wir rausnehmen. Aber interessant ist doch, dass er von einer Ginflasche gesprochen hat, oder?
0: Am Tatort war keiner, oder?
2: Mm-mm.
1: Strahlemann ist durch mit der Obduktion.
3: Nach einer traumatischen Milzruptur.
2: Und wie entstand dieser Milzriss?
3: Durch einen heftigen Stoß in den Oberbauch. Der Stoß hat das Organ verletzt und die Blutung in den Bauchraum ausgelöst.
1: Also war er nicht sofort tot?
3: Nein. Nach dem Stoß dürfte er noch etwa 30 Minuten gelebt haben.
2: Aber die Tatwaffe bleibt ein stumpfer Gegenstand, oder?
3: Ja. Schmal, länglich, wahrscheinlich aus orangefarbenem Kunststoff. An der Kleidung über dem Hämatom habe ich entsprechende Partikel gefunden. Im Bereich der Schulter gibt es zwei weitere Hämatome. Sie sind postmortem entstanden, innerhalb einer Stunde nach Eintritt des Todes.
2: Moment. Er ist nach seinem Tod weitergeschlagen worden?
3: Richtig. Aber diese Hämatome sind nicht sehr ausgeprägt. Hier waren an der Kleidung winzige Abriebspuren einer weißen Gummimischung. Zuordnung unklar. Ich bleibe dran.
1: Okay. War's das?
3: Ja, aber nur mit den aktuellen Verletzungen. Ich habe noch ein paar ältere gefunden. Mikrofrakturen an den Mittelhandknochen und den Rippen. Typische Verletzungen, wie sie bei Schlägereien entstehen.
1: Ja, von früheren Auseinandersetzungen.
3: War er nicht das letzte halbe Jahr im Knast? Diese Verletzungen sind erst einige Wochen alt.
2: Er hat sich in der Haft weitergeprügelt?
1: Wieso ist er dann frühzeitig entlassen worden?
2: Das ist eine gute Frage.
4: Das psychologische Gutachten von Pascal Mertens ist auffallend positiv. Seine Aggressionstherapie hat er absolut vorbildlich absolviert.
1: Ja, das ist ja komisch. Laut Strahl hat er sich weitergeprügelt.
2: Hat der Gefängnispsychologe nicht genau genug hingeschaut?
4: Der Kollege war überzeugt, dass Pascal bessere Chancen hätte in seinem gewohnten Umfeld. Bei seinem Großvater, mit seinen Freunden.
2: Ja, also gut, den Gedanken verstehe ich. Als junger Häftling im Gefängnis, da ist das nicht leicht. Da muss man sich behaupten. Da läuft es anders als draußen.
4: Alles, was man in therapeutischen Maßnahmen lernt, lernt man für die Zeit nach der Haft. Für die Zeit in der Haft nutzt es einem nichts.
0: Ja, das kann man wohl sagen. Ich habe mit seinem Zellengenossen gesprochen. Also Pascal wurde von seinen Mithäftlingen ohne Ende provoziert.
1: Haben sie sich über seine Therapie lustig gemacht?
0: Ja, außerdem machen die sich scheinbar Spaß daraus, sich gerade so zu prügeln, dass es die Aufseher nicht mitbekommen.
1: Das Kaffeeproblem? Lasi.
2: Ich höre konzentriert zu. Also, der Gefängnispsychologe wollte, dass Pascal so schnell wie möglich da raus muss.
4: Pascal hat ihm wohl auch glaubhaft versichert, dass er vorhat, sich bei seiner Ex-Freundin zu entschuldigen.
1: Ja, aber die hat ihn ja letztendlich auflaufen lassen.
2: Und dann erzählt ihm dieser Timo noch, wie glücklich er und Nele wären. Bisschen viel auf einmal, ne?
4: Antiaggressionstraining reicht halt manchmal nicht. Pascal hätte noch Konfliktstrategien gebraucht. Das hat man nicht mit ihm geübt. Er war einfach noch nicht ausreichend gefestigt. Im Grunde ist es leider genauso gekommen, wie Neles Mutter es befürchtet hat.
2: Neles Mutter? Aber die hatte zur Tatzeit Nachtdienst, oder?
1: Na, jedenfalls nach Dienstplan.

0: Elke?
1: Ja?
0: Alles okay bei dir?
2: Wieso?
0: Jemand von der Kripo hat angerufen.
2: Wegen mir?
0: Die haben nachgefragt, ob du bei deinem Nachtdienst wirklich die ganze Zeit hier warst.
2: Was hast du gesagt?
0: Dass ich dich zwischendurch nicht gefunden habe. Eine Stunde lang. Sorry, Elke, aber ich kann da nicht einfach für dich lügen.
3: Moin, was ist denn so lange gehabt?
1: Entschuldigung.
0: Vielen Dank, ja, Ihnen auch. Tschüss. Das war die Nachbarin, die Nele nach Hause kommen sehen hat. Weißt du, warum sie so aufmerksam auf Nele geachtet hat? Weil Neles Mutter sie darum gebeten hat.
4: Ach.
0: Ja, sie hat sie am frühen Abend angerufen, damit sie nachsieht, ob Nele zu Hause ist.
4: Da war Nele noch unterwegs.
0: Genau. Die Mutter war dann extrem besorgt. Die beiden haben mehrmals miteinander telefoniert, bis Nele nach Hause gekommen ist. Deutlich später, als sie ihre Mutter gesagt hat.

0: vermehrten sich. Das tut mir so leid. Die Polizei hat mich verhört, aber ich hätte Pascal niemals...
1: Aber das weiß ich doch. Du konntest ihn nicht retten. Aber du hast an ihn geglaubt. Das ist mehr, als die meisten Menschen ihm je gegeben haben.
0: Nein, wenn wir uns nicht getroffen hätten, dann wäre das alles nicht passiert.
1: Das ist doch absurd.
2: Ich war nur noch in der Luft schnappen. Ja, ich hatte es falsch gegessen, mir war nicht gut. Ich war nur noch in das Krankenhaus, spazieren. Das war alles.
3: Wir haben Ihre Handydaten angefordert. Ihr Handy war garantiert nicht nur rund um das Krankenhaus eingeloggt. Und dann Ihr Telefongespräch mit der Nachbarin. Sie wussten, dass Nele Sie angelogen hat, dass sie noch unterwegs war. Und dafür konnte es nur einen Grund geben. Ein Treffen mit Pascal Mertens.
4: Frau Hartwig, wollen wir uns das nicht ersparen?
2: Also gut. Um kurz nach 11 ist es ruhig auf der Station geworden. Und ich hatte sehr viel Zeit, um mir Sorgen um Nele zu machen.
4: Und dann sind Sie los, um Pascal Mertens klarzumachen, dass er Nele in Ruhe lassen soll.
2: Ja, mit dem Fahrrad ist es nicht weit.
3: Wie kam es dann zu dem Treffen im Park?
2: Das war reiner Zufall. Der Park liegt auf dem Weg. Ich wollte eigentlich zu ihm nach Hause. Und dann lag er da.
3: Er lag da schon?
2: Ja. Ich dachte, er wäre betrunken. Hätte mich jetzt nicht gewundert. Und dann habe ich ein paar Mal mit dem Fuß angestoßen. Ich wollte, dass er wieder zu sich kommt. Aber...
4: Wieso haben Sie dann nicht gleich die Polizei angerufen?
2: Ich war überfordert. Aber wer hätte mir denn geglaubt? Ich habe mir nun kein Geheimnis aus meiner Haltung zu ihm gemacht. Und Sie glauben mir auch nicht. Sehe ich ihn nur an.
4: Sie sind also gestern Nacht los aus dem Krankenhaus, so wie jetzt? Also Sie hatten das Gleiche an?
2: Ja.
4: Auch die Schuhe?
2: Mhm.
4: Weiße Gummisohlen. Wir brauchen die Schuhe für die kriminaltechnische Untersuchung.
5: Seit Pascal raus ist, meine Mutter lässt mich nicht mehr in Ruhe. Sie will alles wissen. Sie hat sogar versucht, meinen Handycode rauszufinden.
1: Sie hat sich Sorgen gemacht.
5: Nein. Die letzten Tage, das war nicht normal. Bei ihrer Nachtschicht kann sie im Ruheraum eigentlich immer ein paar Stunden schlafen, aber heute früh... Sie sah nicht so aus, als ob sie viel geschlafen hat.
1: Nele, was versuchst du mir zu sagen?

0: deine Mutter? Aber du glaubst doch nicht, dass sie...
1: Sie darf das nicht gewesen sein.
0: Nele! Warte!
2: Okay, danke. Strahl hat noch kein endgültiges Ergebnis, aber laut seiner ersten Einschätzung passen die Schuhe von Elke Hartwig zu den Gummipartikeln, die er an der Leiche gefunden hat.
3: Und laut Strahl war dieser Tritt erst nach Eintritt des Todes.
1: Das würde zu Ihrer Aussage passen.
3: Durchaus, ja.
4: Die Handydaten von Elke Hartwig. Also, sie war im Tatzeitraum am Tatort eingeloggt.
2: Das ist jetzt aber keine Überraschung mehr.
4: Nee, das nicht, aber ihre Verbindungsdaten vielleicht. Elke Hartwig hat gestern Abend mit Heiner Mertens telefoniert.
3: Mit Pascals Opa?
4: Ja, von 21.18 Uhr bis 21.32 Uhr. Die beiden haben in den Tagen davor öfter miteinander telefoniert.
3: Ach, und warum haben sie uns das nicht gesagt?
2: Wir fahren noch mal zu Heiner Mertens.
1: Ich rede mit der Mutter. So, ich habe noch mal ein paar Ersatzschuhe gefunden. Die müssten jetzt hoffentlich passen. Danke.
5: So. Nicht schön, aber passend.
1: Sie hatten Kontakt zu Pascals Opa?
5: Mhm.
1: Wie kam es dazu?
5: Ah, es hat schon im Prozess angefangen. Wir hatten Blickkontakt. Ich habe gesehen, dass er sich das alles sehr zu Herzen nimmt.
1: Sie meinen, was Pascal getan hat?
5: Ein paar Wochen später haben wir uns sogar getroffen. Wir haben beide Fehler gemacht.
1: Was genau meinen Sie damit?
5: Pascal konnte lieb und nett sein. Aber irgendwie...
1: Irgendwie? Hatten Sie ein komisches Gefühl?
5: Ja. Genau. Und ich hab's weggeschoben. Ich hätte ja auch falsch liegen können. Ich will auch nicht die erste große Liebe meiner Tochter kaputt machen. Aber ich habe nicht gut genug auf sie aufgepasst. Aber woran erkennt man, wenn man sein Kind loslassen muss? Oder es weiter beschützen muss?
1: Ich weiß nicht, das weiß man vielleicht niemals so genau.
5: Ja. Oder erst hinterher, wenn es zu spät ist.
1: Haben Sie darüber mit Pascals Opa auch gesprochen?
5: Der war erleichtert, als Pascal verurteilt wurde.
3: Wir sind bis jetzt immer davon ausgegangen, dass Pascal auf dem Heimweg getötet wurde. Was ist, wenn er zwischendurch zu Hause war?
2: Pascal war schlecht drauf. Erst die Abfuhr von Nele, dann die Sprüche von Neles Kollegen.
3: Und er hat getrunken. Wir wissen von seiner kurzen Zündschnur.
2: Er kommt nach Hause? Und was, wenn er dann Streit mit seinem Opa hatte?

0: Herr Mertens hat sich die Schuld gegeben, dass Pascal so geworden ist, wie er geworden ist. Schließlich bei ihm aufgewachsen.
1: Also nicht von Anfang an.
0: Er hat sich trotzdem große Vorwürfe gemacht. Er hat so gehofft, dass er im Gefängnis zur Besinnung kommt. Schuss vom Bug sozusagen. Er musste ja auch eine Antigewalttherapie machen. Herr Mertens hat sogar dem Therapeuten einen Brief geschrieben. Mit genauen Beschreibungen von Pascals Ausbrüchen. Und woran man erkennen kann, dass es kurz davor ist.
1: Wissen Sie, ob Herr Mertens auch Opfer von solchen Wutattacken wurde?

0: Hallo Nina, was gibt's?
1: Heiner Mertens ist womöglich selbst auch ein Opfer gewesen.
2: Wie?
0: Pascal hat auch seinen Opa geschlagen?
1: Sieht so aus, ja.
2: Herr Mertens war mehrmals im Krankenhaus in ambulanter Behandlung mit einschlägigen Verletzungen. Allein 4-mal in den letzten 3 Jahren.
0: Okay, alles klar.
3: Herr Mertens!
0: Ich versuch's auf seinem Handy. Geht keiner ran.
3: Herr Mertens?
4: Ich gucke oben nach.
3: Ja. Herr Mertens?
4: Ja, oranger Kunststoff. Das könnte die Tatwaffe sein. Stand oben im Schlafzimmer.
0: Im Schlafzimmer?
4: Ja, griffbereit neben dem Bett. Wie zur Selbstverteidigung.
0: Eine Ginflasche. Sieht so aus, als wenn Pascal zwischendurch tatsächlich zu Hause gewesen wäre.
4: Es ist frisch. Hier wurde was gegen die Wand geschmettert.
0: Wer ist denn damit?
4: Liebe Nele, da entschuldigt er sich bei ihr. Sie soll sich bitte keine Vorwürfe machen. Das liest sich wie ein Abschiedsbrief.
5: Jedenfalls, ich war die halbe Nacht vor der Klinik und meine Mutter ist die ganze Zeit nicht rausgekommen und deswegen, sie kann es gar nicht gewesen sein.
6: Frau Hartwig.
5: Ich weiß, ich hätte das früher sagen sollen, aber...
6: Wir haben Ihre Mutter nicht mehr im Verdacht. Sie müssen sich nichts ausdenken.
5: Echt nicht? Ja? Herr Mertens.
4: Wo könnte er sein? Gibt es irgendeinen Ort, den er mit Pascal verbindet?
5: Pascal hat erzählt, dass Sie früher oft an der Trave waren. Da haben Sie ein Modellschiff gebaut, ferngesteuert. Und da gibt's eine Stelle, da kann man gut reingehen. Die hat mir Pascal mal gezeigt.

0: Mertens!
1: Runter damit!
2: Ich wollte Pascal doch nicht töten. Ich habe nur wieder alles falsch gemacht. Ich wollte so viel an ihm gut machen. Aber wenn er seine Wutanfälle hatte, ich war wie gelähmt, ich wusste einfach nicht, was ich machen sollte. Auch später, als er mich geschlagen hat.
3: Und so konnte es nicht weitergehen.
2: Ich hatte mich ehrlich gefreut über seine frühe Entlassung. Sah doch gut aus. Gestern Abend, als er nach Hause gekommen ist, ich habe ihm sofort den Alkohol weggenommen.
4: Daraufhin hat Pascal ein Loch in die Wand geschlagen.
2: Mit der Lampe.

0: Verstehe es ja. Hat ein halbes Jahr lang nur an Nele gedacht und wie er es bei ihr wieder gut machen kann. Aber sie hat ihm Grenzen gesetzt. Und ich auch. Ich habe ihm den Gin nicht zurückgegeben.
1: Und da ist er auf sie losgegangen?
0: Ich hatte schon sowas geahnt und extra den Spaten bereit gehabt.
1: Um sich zu wehren?
0: Ich habe extra nicht die spitze Seite des Spatens genommen. Ich wollte ihn nur zurückstoßen. Er ist dann aus dem Haus gestürmt. Er hat noch gelebt. Es sah völlig ungefährlich aus. Der Junge konnte doch nichts dafür. Alle haben ihn immer weggestoßen. Angefangen bei seiner Mutter. Und am Ende auch ich.

0: der von Pascals Opa?
1: Kommissar hat mir eine Kopie gemacht. Ich werde ihm antworten.
0: Mach dir bitte keine Vorwürfe, ja?
1: Ich fange erstmal an, dir keine Vorwürfe mehr zu machen. Echt jetzt. Du kannst loslassen, ich bin erwachsen. Und ab und an so geht trotzdem.
2: Pascals Opa hätte sich einfach schon vor Jahren Hilfe suchen müssen.
3: Naja, der Junge hatte ein Aggressionsproblem. Das Verbindung mit Alkohol?
4: Wahrscheinlich hat er immer geglaubt, es wird schon werden.
3: Tja, die Aufgabe war einfach zu groß für ihn. Aber man kann immer was verändern. Man muss nur im Kleinen anfangen. Lars ist das beste Beispiel.
5: Ja, klar. So?
3: Ja, den ganzen Tag ohne Kaffee und abgesehen von heute Morgen null schlechte Laune.
5: Der Tag ist ja auch noch nicht vorbei.

0: Moin.
1: Moin, moin.
2: Der Norden mordet weiter.
1: Hämatome am Körper und im Gesicht. Außerdem deuten Spuren am Boden auf einen Kampf hin.
2: Das zweite Alibi. Jetzt.

0: Das kann nicht sein. Das ist nicht wahr. Sag mir jetzt sofort, dass das nicht wahr ist.
1: Thomas, es tut mir leid. Aber ich bin jetzt so froh, dass es raus ist. Jetzt dreh bitte nicht durch.
0: Ich soll jetzt nicht durchdrehen? Dann sag du mir doch, wann dafür ein guter Zeitpunkt wäre. Soll ich vielleicht mal deinen Terminkalender nachsehen?
1: Jetzt schrei mich nicht an. Du hast doch schließlich auch deinen Teil dazu beigetragen. Komm, lass uns das jetzt in Ruhe besprechen.
0: Jetzt bin ich schuld, oder was?
1: Was? Nein, das habe ich doch überhaupt nicht gesagt.
0: Aber gedacht.
1: Jonas, jetzt bleib hier!

0: Da hat offenbar jemand ein politisches Statement an die Wand gesprayt.
1: Also hier sieht das ziemlich professionell aus.
0: Meinst du, die Eigentümer sagen jetzt, hey, da hat mir jemand was professionell an die Wand geschmiert?
1: Geschmiert? Harte Worte, Kollege. Das ist Kunst, du Banause.
0: Du bist doch sonst der Ordnungshüter.

0: Nur? Ich finde sowas im Übrigen sehr gut.
1: Moin.
2: Moin, moin. Der Tote hat Hämatome am Körper und im Gesicht. Außerdem deuten Spuren am Boden auf einen Kampf hin. Mehr kann ich momentan noch nicht sagen.
0: Ist der Fundort auch der Tatort?
2: Es deutet einiges darauf hin.
1: Und der ungefähre Todeszeitpunkt?
2: Der Körpertemperatur nach zwischen 23 Uhr und 1 Uhr morgens.
0: Was ist denn das für ein Fleck?
2: Diese Farbe dürfte dieselbe sein wie auf dem Bild.
0: Aha.
1: Aber diese orangefarbenen Kleckse, die scheinen da nicht hinzugehören, oder?
3: Nee. Passen vielleicht zu dieser Pistole hier. Die haben wir da vorne gefunden.
0: Das ist eine Paintball-Pistole. Im Dunkeln sieht die wahrscheinlich aus wie eine echte.
3: Ja, ich habe mich da hinten mal umgeschaut. Da sind überall umgeknickte Zweige und so Spuren, als ob jemand durchs Gebüsch gekrochen ist.
0: Ja, vielleicht hat ja der Täter im Gebüsch auf sein Opfer gewartet.
3: Ja, könnte sein, oder?
1: Haben wir einen Namen?
3: Also der Tote hatte weder Papiere noch Handy bei sich, aber Nina hat seine Fingerabdrücke gecheckt. Der wurde nämlich vor ein paar Jahren wegen Sprains illegaler Graffiti erfasst. Jonas Schlebusch, 39 Jahre, freiberuflicher Grafiker, verheiratet.
1: Strahl, wir brauchen die genaue Todesursache, ja?
0: Ja, und wir benachrichtigen mal die Ehefrau.
4: Sie heißt Eva Schlebusch, ist Galeristin und wohnt über ihrer Afterwork Gallery in der Altstadt.
5: Ja, ja, ich weiß, wo das ist.
6: Afterwork Gallery? Naja, das ist so eine Art Club mit Galerie. Da kann man am Feierabend Bier, Kunst betrachten und auch kaufen.
0: Hm, interessant, ja.
7: Da ist noch was.
4: Es gab da gestern Abend eine Anzeige wegen Ruhestörung.
0: Wann war das?
7: Um 22.14 Uhr. Angerufen haben die Nachbarn der Schlebusch. Es ging um einen lautstarken Streit in der Wohnung.
4: Also eher was Privates und nichts in der Galerie. Eine Streife ist vorbeigefahren, aber die konnte nichts feststellen.
6: Mhm. Trotzdem interessant. Danke, Nina.
0: Guten Morgen. Sind Sie Eva Schlebusch?
8: Ja.
0: Kripo Lübeck, Kiesewetter mein Name.
9: Aus England, moin.
0: Könnten wir reinkommen?
8: Nein. Worum geht's denn?
9: Es geht um Ihren Mann.
8: Um Jonas? Wieso, was ist denn mit Jonas? Aber Jonas ist ein lieber, ruhiger Mensch, der Ärger aus dem Weg geht. Also wer soll den denn umbringen wollen?
0: Wann haben Sie Ihren Mann das letzte Mal gesehen?
8: Gestern Abend um 10:30.
9: Sie haben sich gestritten, nicht wahr?
8: Wir hatten eine Auseinandersetzung, aber ich würde das jetzt keinen Streit nennen.
9: Aber das Abendessen ist deswegen schon ausgefallen, oder?
0: Ihr Mann war Sprayer, richtig?
8: Das ist schon lange her. Jonas ist Grafiker.
9: Ist es nicht ungewöhnlich, dass Ihr Mann nachts nicht nach Hause kommt?
8: Ich habe das noch gar nicht bemerkt. Weil ich dachte, er schläft schon, als ich nach Hause gekommen bin. Weil wir haben ja getrennte Schlafzimmer.
9: Wo waren Sie denn gestern Abend zwischen 23 und 1 Uhr?
8: Trainieren. Im Taekwondo-Jo an der Straße.
0: Vielleicht finden Sie die Frage jetzt ungewöhnlich. Aber hat einer von Ihnen Paintball gespielt?
8: Paintball? Das.
9: Na, das ist dieses Spiel, wo man sich mit Farbpistolen abschießt.
8: Nein.
0: Geht's Ihnen nicht gut?
8: Migräne. Wenn das kommt, dann bin ich ausgenockt.
9: Sollen wir jemanden für Sie anrufen?
8: Nein, danke. Ich muss nur schnell zum Arzt.
0: Ja, wir können Sie hinfahren. Wer ist Ihr Arzt?
8: Dr. Moser. Danke. Nein, ich nehme ein Taxi.
1: Also Sie hat Streit mit Ihrem Mann und gehen nach ins Fitnessstudio?
0: Ja, vielleicht müssen Sie einfach mal Dampf ablassen.
1: Und trainiert bis nach Mitternacht. Also ich finde, die Frau ist ziemlich neben der Spur. Vielleicht hat sie was zu verbergen.
0: Die hat gerade ihren Mann verloren, dann die Migräneattacke. Nina muss jetzt mal in diesem Taekwondo-Jo anrufen. Da wird sich schon jemand finden, der ihr Alibi bestätigen kann.
1: Oder nicht.
0: Oh, oder nicht.
4: Also ich habe bei Taekwondo-Jo niemand erreicht. Der Laden öffnet erst nachmittags. Aber ich würde sagen, dass wir es mit einem Dimpel zu tun haben.
0: Dimpel?
1: Dimpel.
4: Sag mal, liest ihr keine Zeitung?
0: Doch, den Sportteil.
1: Ja, das Feuilleton.
4: Also manchmal schadet der Lokalteil auch nicht.
7: Stimpel ist der Künstlername eines anonymen Sprayers. Seit ungefähr einem Jahr tauchen seine Streetart-Bilder auf Häuserwänden auf. Das sind meistens politische Motive. Die Lokalpresse nennt ihn auch den Lübecker Banksy. Banksy kennt ihr aber, oder?
0: Ja, klar.
7: Also genau genommen kennt ihr niemand.
0: Ja, das weiß ich sogar.
3: Also Banksys Credo ist, dass Kunst für jeden zugänglich sein sollte. Und Kunst sollte auch nicht verkäuflich sein, also zumindest nicht zu diesen utopischen Summen, die der Kunstmarkt momentan aufruft.
7: Und Dimple sieht es genauso. Niemand weiß, wer hinter dem Pseudonym steckt und kaufen kann man die Graffitis auch nicht.
6: Angeblich ist Schlebusch als Sprayer nicht mehr aktiv.
0: Ah, du meinst, er ist dieser Dimple?
6: Ist doch möglich, oder?
0: Okay, stell dir mal vor, du hast eine Galerie und dein Mann ist dieser Banksy von Lübeck. Du kannst aber seine Bilder nicht ausstellen und auch nicht zu Geld machen. Ist ja frustrierend, oder?
6: Eva Schlebusch macht Taekwondo. Also rein körperlich wäre sie dazu in der Lage, ihren Mann niederzuschlagen.
7: Ich check mal, ob Eva Schlebusch Streetart ausstellt und verkauft.
6: Und durchleuchtet bitte die finanziellen Hintergründe, ja? Strahle Neuigkeiten.
2: Ich kann jetzt die Todesursache benennen. Hämorrhagische Diathesen.
6: Und das heißt?
2: Jonas Schlebusch hatte ein Aneurysma, das geplatzt ist. Das hätte überleben können. Aber er hat einen Blutverdünner genommen. Das war sein Todesurteil. Wegen der fehlenden Blutgerinnung ist er innerlich verblutet.
0: Dann war es kein vorsätzlicher Mord, es sei denn, niemand wusste davon.
2: Richtig. Auf den Spraydosen sind leider keine verwertbaren Spuren. Die Farbe auf seiner Jacke stammt definitiv aus dieser Pistole. Fingerabdrücke des Opfers und von zwei weiteren Personen. Von einer Person sehr viele, von der anderen nur Fragmente.
6: Also die Person, die mit dieser Paintball-Pistole auf das Graffiti geschossen hat, wollte das Bild zerstören. Vielleicht kam es deshalb zu einem Kampf.
0: Du meinst nach dem Motto, wenn ich es nicht haben kann, mache ich es dir kaputt?
6: Ja.
10: Meine Güte, so schlimm warst du schon lange nicht mehr. Hast du Schlafstörungen in letzter Zeit? Hey, was ist denn los?
8: Die Polizei war gerade bei mir. Jonas ist tot.
10: Was? Was ist passiert?
8: Ich habe keine Ahnung. Wir haben gestritten gestern mal wieder und dann ist einfach alles aus dem Ruder gelaufen. Er ist tot, er ist einfach tot.

0: Eva, was ist los? Soll ich dich nicht besser nach Hause bringen? Ich kann mir frei nehmen.
1: Gregor, was hast du?
2: Also die finanzielle Situation der Familie Schlebusch ist vor gut einem Jahr in eine ziemliche Schieflage geraten. Es gibt diverse unbezahlte Krankenhausrechnungen von Jonas und einen Mietrückstand.
3: Ich habe mit einem Galeristen gesprochen. Der ist zu einer Dimpel-Online-Terminauktion eingeladen und nimmt gerade dran teil.
1: Moment, wie jetzt? Ich dachte, niemand weiß, wer dieser Dimpel ist und dass er nicht verkauft.
3: Ja, anscheinend doch. Bis morgen findet die Auktion im Netz noch statt und die Verkäuferin ist Eva Schlebusch.

0: Sie haben gesagt, Ihr Mann hat aufgehört zu sprayen. Wann war das?
1: Er wurde festgenommen und bestraft. Und danach hat er aufgehört, aber das ist schon eine ganze Weile her.
2: Und seitdem hat er als Grafiker gearbeitet?
1: Ja, also bis vor einem Jahr. Dann hatte er einen Schlaganfall und lag auf der Intensivstation. Aber nach der Reha war er eigentlich wiederhergestellt. Also physisch, aber mental nicht. Er hat sich komplett gehen lassen.
0: Ja, das war sicher nicht einfach. Auch für Sie nicht. Weil Jonas hatte keine Krankenversicherung und Sie mussten noch zusätzlich für seine Behandlungskosten aufkommen.
1: Ja, das war scheiße. Also zumal ich nicht wusste, dass er diese Krankenversicherung gekündigt hat. Ich meine, wie blöd kann man sein?
0: Worüber haben Sie mit Ihrem Mann gestritten?
1: Das geht hier nichts an.
2: Hatten Sie vor, die Street-Art-Bilder Ihres Mannes zu verkaufen, um die Krankenhausrechnung zu begleichen? Ohne seine Zustimmung? Haben Sie deshalb gestritten?
1: Nein.
0: Okay. Ich muss Sie bitten, uns aufs Kommissariat zu begleiten. Erzählen Sie uns doch, was gestern Abend passiert ist.
1: Jonas ist aus dem Haus gelaufen.
2: Nachdem Sie gestritten haben?
1: Ja.
0: Worüber haben Sie gestritten? Ging es um die Bilder in der Auktion? Und dann sind Sie Jonas hinterher?
1: Genau.
2: Sie haben Ihren Mann aufgelauert, an der Mauer im Park. Und dann wurde Ihr Streit handgreiflich.
1: Nein, ich war da nicht.
2: Herr Schlebusch war durch seine Krankheit geschwächt. Sie haben ihn gestoßen und er ist auf den Kopf gefallen. Ihnen war klar, dass jede Verletzung tödlich sein könnte. Sie haben ihn da liegen und verbluten lassen.
1: So war das ganz sicher nicht. Warum hätte ich denn das tun sollen? Ich war sauer und ich bin ihm hinterher, aber der war ja doch schon weg. Deswegen bin ich doch zum Sport, um mich abzureagieren.
2: Der Verkauf seiner Bilder hätte Sie vor dem finanziellen Ruin bewahrt, aber Ihr Mann war dagegen.
1: So war das nicht. Jonas und ich, wir hatten Probleme, aber er war immer noch mein Mann. Also, bitte.
2: Strahl gleich gerade Ihre Finger, drücke mit denen auf der Paintball-Pistole ab. Nina checkt ihr Alibi und danach wissen wir mehr.
0: Was ich mich frage, wäre sie emotional dazu in der Lage, ihren Mann niederzuschlagen und dann einfach verbluten zu lassen?
2: Irgendwie passt das alles nicht zusammen. Sie braucht Geld. Sie verkauft die Bilder. Sie streitet mit ihrem Mann und kurz darauf ist er tot. Und sie weiß angeblich von nichts? Nee.
0: Jasmin, gut, dass du so schnell kommen konntest.
3: Nina hat mich schon eingeweiht.
2: Die Ehefrau des Opfers mauert. Angeblich hat sie ein Alibi, aber irgendwas verschweigt sie uns. Vielleicht vertraut sie dir hier mehr als uns.
3: Ich kann mir vorstellen, was Sie durchmachen.
1: Dann lassen Sie mich nach Hause gehen.
3: Erst der Schlaganfall Ihres Mannes und dann auch noch die finanzielle Notlage. Sie haben sich alleingelassen gefühlt.
1: Jonas und ich, wir hätten das schaffen können. Aber er hat sich gehen lassen, komplett. Und manchmal hatte ich das Gefühl, dass er mir die Schuld gibt an allem.
3: Es wundert mich nicht, dass Sie Migräne haben. Irgendwann rebelliert der Körper einfach und dagegen kann man nichts tun.
1: Sport. Taekwondo. Das hilft. Meistens. Aber auch nicht immer.
3: Erzählen Sie mir von Ihrer Beziehung zu Jonas.
1: Ich weiß nicht, ob Sie sich das vorstellen können, wie das ist, wenn von heute auf morgen das ganze Leben zusammenbricht. Erst diese unfassbare Sorge um einen geliebten Menschen und dann, ja, die Hoffnung, als es endlich bergauf geht. Und ich war so froh, als es ihm wieder besser ging. Ja, dann zack, nächster Hammer. Weil er nicht krankenversichert war. Wissen Sie, was die Rettung eines Menschenlebens kostet? Ich weiß es.

Schlaganfall hat uns beide verändert. Es ging irgendwann gar nicht mehr um uns. Eigentlich nur noch um unsere Probleme. Jonas hat sich sehr mit seiner Krankheit befasst.

0: Immer noch geliebt. Ich möchte jetzt wirklich gerne gehen.
1: Sie ist schwer mitgenommen. Möglich, dass sie ihren Mann niedergeschlagen hat, aber sie hätte ihn niemals hilflos liegen lassen. Dafür wirkt sie viel zu empathisch.
2: Ich war im Taekwondo-Jo. Die Mitarbeiterin am Empfang hat mir bestätigt, dass Eva Schlebusch gegen 22.30 Uhr gekommen ist. Sie selbst ist allerdings kurz darauf gegangen. Von dann war Eva allein. Aber wir können davon ausgehen, dass sie zur Tatzeit da gewesen ist.
3: Wie das denn?
2: Es gibt eine Schließanlage. Das heißt, ohne Transponder kommt man weder rein noch raus. Selbst die Fenster sind gesichert. Und es wird alles automatisch aufgezeichnet. Und diese Aufzeichnungen zeigen ganz klar, dass Eva um 22.31 Uhr gekommen ist und das Dojo um 1.27 Uhr wieder verlassen hat.
4: Ich komme gerade von Strahl. Also Eva Schlebus Fingerabdrücke stammen nicht mit denen auf der Paintball-Pistole überein.
3: Also haben wir nichts gegen Sie in der Hand und müssen Sie gehen lassen. Ihr Alibi wurde bestätigt.
0: Das heißt, ich kann gehen?
3: Ja.
0: Endlich. Wirklich, statt dass Sie hier sinnlos Ihre Zeit mit mir vergeuden, sollten Sie sich mal lieber um die Dinge kümmern, die Ihnen wirklich weiterhelfen. Ich meine, was ist denn zum Beispiel mit diesem Immobilienfuzzi, der im Internet ein Kopfgeld auf Dippel ausgesetzt hat?
3: Ein Kopfgeld?
0: Ja, 25.000 Euro.
1: Kommen Sie, ich bringe Sie nach Hause.
2: Annähernd die Hälfte der gesprayten Hauswände und Flächen gehört Lübeck Immo, einer Lübecker Hausverwaltungsfirma. Der Schaden ist immens.
4: Ohne stimmt. Also diese Belohnung, von der Eva Schlebusch gesprochen hat, die wurde tatsächlich ausgesetzt vom Geschäftsführer von Lübeck Immo. 25.000 Euro für denjenigen, der den Dimpel liefert oder dessen Identität preisgibt.
3: Also wollte jemand die Belohnung abgreifen, hat am Tatort auf den Sprayer gewartet.
5: Dann müssen wir diesen jemand nur noch finden.
2: Ich habe hier die Liste der Security-Mitarbeiter von dieser Immobilienverwaltung.
4: Ja, dann schauen wir mal, ob einer von denen Paintball spielt.
2: Ja, Versuch ist es wert.
4: Ich fange oben an, okay?

0: Ich hab was.
1: Die Wachleute der Lübeck Secu sind auch für den Objektschutz des Gebäudes am Tatort zuständig.
0: Wir haben uns die mal ein bisschen genauer angeschaut und ein gewisser Fred Wagner spielt Paintball.
2: Also könnte es seine Pistole sein. Passt auch alles zusammen.
0: Hol mir den Wagner mal her.

0: Herr Wagner? Herr Wagner? Herr Wagner?
1: Herr Wagner, ich bin Nina Weiß, das ist mein Kollege Michalski. Wir sind von der Kripo Lübeck.

0: Kollegen. Wir sind doch Kollegen.
1: Der Kollege ist sternhagelvoll. Einmal.
2: Den Ringfinger, bitte.
0: Also er hatte in den letzten Jahren diverse Jobs, meistens Security, alle wieder verloren. Außerdem hat Strahl sein Blut untersucht.

0: Immer noch 2,0 Promille.
1: Also Wagner lauert Jonas Schlebusch auf, bedroht ihn mit der Paintball-Pistole. Es kommt zu einer Prügelei, die für Schlebusch tödlich endet. Lass uns den in die Zelle bringen und dort später vernehmen.
0: Ja, kann ein bisschen runterkühlen.

0: Wasser ist nicht so sein Ding. Kaffee. Herr Wagner, Sie stehen unter dem dringenden Tatverdacht, gestern Abend Jonas Schlebusch getötet zu haben.
1: Einen Scheiß habe ich. Ich weiß nicht, was Sie wollen. Ich war gestern den ganzen Abend zu Hause.
2: Herr Wagner, wir wissen, dass Sie zur Überwachung der Gebäude hinter dem Trägerpark eingeteilt waren.
0: Und wir haben Ihre Pistole am Tatort gefunden.
1: Welche Pistole?
0: Ihre Paintball-Pistole. Da sind jede Menge Fingerabdrücke von Ihnen drauf.
2: Herr Wagner? Herr Wagner!
3: Mann! Feierabend! Ich entscheide, wann Feierabend ist! Ich war im Feierabend!
2: Die Kneipe?
0: Feierabend. Er meint die kleine Bar da am Bahnhof. Es ist seine Waffe.
4: Mhm. Aber woher wusste Wagner, dass Schlebusch genau dort springen wird?
5: Naja, also die Fläche wurde ja schon einen Tag vorher grundiert. Wagner wird das gesehen haben und hat eins und eins zusammengezählt.
0: Ja, der dachte sich, er macht einen Riesenfang, kassiert eine fette Belohnung. Mit seiner Paintball-Pistole wollte er wahrscheinlich Eindruck schinden. Dann kommt's zur Schlägerei, Jonas bleibt bewusstlos liegen.
5: Ja, und dann hat er vielleicht doch Panik bekommen, ist abgehauen, in die Kneipe und hat sich betrunken.
4: Also der Wirt vom Feierabend hat ausgesagt, dass Wagner da war. Er konnte nur nicht genau sagen, ab wann. Nur, dass er schön ordentlich betrunken war, als er angekommen ist mit dem Taxi.
2: Ja, das stimmt. Ich habe den Fahrer ausfindig gemacht, er konnte sich noch gut an Wagner erinnern.
4: Das glaube ich ihm gern.
2: Er hat ihm die ganze Fahrt über vorgejammert, dass er seine Pistole verloren hat.
0: Wusste er auch noch, wann das war?
2: 22:30.
0: Sicher?
2: Ganz sicher. Der Fahrer hat gerade mit seiner Tochter telefoniert, als Wagner eingestiegen ist. Und dieses Gespräch hat um 22:32 Uhr geendet.
4: Okay. Dann verläuft sich auch diese Spur im Sande. Kann man jemand ans Telefon gehen?
0: Ja, du. Steht doch direkt neben dir.
4: Oh. Englin? Ja. Strahl, wir sollen in die Rechtsmedizin kommen.
6: Bin jetzt mit dem Toten fertig. Die Wahrscheinlichkeit, dass Jonas Schlebusch dieser Dimpel ist, ist extrem gering.
4: Warum?
6: Das Bild an der Wand war frisch gesprayt. Aber wir haben keine Handschuhe gefunden. Und Jonas hatte so gut wie keine Farbe an den Händen. Ich hab's ausprobiert, das ist physikalisch eigentlich nicht möglich. Jonas Schlebusch hatte nur etwas von der orangen Farbe aus der Paintball-Pistole an den Fingern. Deswegen habe ich nochmal nachgeschaut.
4: Ja und?
6: Jonas war Rechtshänder. Und trotz Reha nach seinem Schlaganfall war er auf seiner rechten Seite noch eingeschränkt. Also ich bin mir ziemlich sicher, er hätte das Bild am Tatort nicht sprayen können.
0: Das bedeutet, Jonas ist nicht Dimpel?
6: Nein, höchstwahrscheinlich nicht.
4: Jetzt müssen wir nochmal komplett neu denken.
0: Vielleicht war es aber auch umgekehrt. Vielleicht hat Jonas dem Sprayer aufgelauert. Und vielleicht wusste er von der Belohnung. Das Geld hätte er gut gebrauchen können.
4: Wenn Jonas das Bild nicht gesprayt hat, dann könnte trotzdem Dimpel unser Mörder sein. Oder zumindest ein wichtiger Zeuge. Wir müssen unbedingt herausfinden, wer hinter dem Pseudonym steckt.
0: Ja, das kann uns nur Eva Schlebusch sagen.
4: Ja, und die mauert.
0: Danke, Strahl. Und?
5: Ich habe Eva Schlebusch zu Hause abgeliefert. Es ging ihr echt nicht gut.
0: Hat sie noch irgendwas erzählt? Vielleicht, ob Jonas mit einem alten Sprayer noch im Clinch lag. Weil Strahl hat uns gerade erzählt, dass Jonas nach dem Schlaganfall beeinträchtigt war. Das heißt, jemand anders muss dieses Graffiti an die Wand gesprüht haben.
5: Sie war eher schweigsam. Aber da hat jemand in ihrer Wohnung auf sie gewartet. Er hat sie in die Arme genommen. Die beiden waren sehr innig miteinander. Mehr konnte ich nicht sehen, aber ich habe ein Foto gemacht. Kennt ihr den?

Polizei? Haben die dich etwa verdächtigt? Die aus Sebastians Schränkchen besorgt. Die richtig starken, die mein Bruder nicht verschreibt.

0: Wo bist du gestern Nacht gewesen?
1: Was? Warum?
0: Warst du das?
1: Was denkst du von mir?
0: Ich weiß es doch nicht.
1: Eva, ich bin's, Malte. Ich bring noch niemanden um.
0: Es tut mir leid. Ich bin einfach komplett durch den Wind.

0: Schaut mal, das ist die Online-Aktion von Eva Schlebusch. Hier, achtet mal auf die Zeit. Während Eva Schlebusch bei uns im Kommissariat war, hat online jemand auf die Gebote reagiert. Das heißt, sie macht die Auktion nicht allein, es gibt noch jemanden. Ich habe die Zugangsdaten des Galeristen. Ich könnte mich als Bieterin einbringen und wir schauen, ob jemand reagiert. Was meint ihr?
1: Genauso machen wir das.
0: Ich nehme das hier. Verkäufer kontaktieren. Ich würde gerne die Girls schwarz-weiß per Direktkauf erwerben. Gibt es eine Möglichkeit? Schreibt jemand was? Was wäre Ihr Gebot? Was soll ich bieten?
1: 20.000.
2: Nee, geh mal auf Nummer sicher.
0: Wir haben's.
3: Tja. Und was machen wir jetzt damit?
0: Da kommt noch mal was, warte.
3: Neue Kontonummer.
2: Ah, jetzt müssen wir nur noch rauskriegen, wem das Konto gehört.
3: Aber bei der Staatsanwaltschaft erreichen wir heute keinen mehr.
0: Ich mach das morgen gleich als erstes.

0: Moin. Und?
1: Das Konto gehört einem Malte Hansen, 39 Jahre alt. Arbeitet seit einem halben Jahr bei seinem Halbbruder Dr. Sebastian Moser als Sprechstundenhilfe.
0: Dr. Moser? Das ist der Arzt von Eva Schlebusch.
1: Das ist auch der Mann, den Jasmin fotografiert hat.
0: Ja, dann reden wir mal mit Malte Hansen.
2: Also die Praxis öffnet erst in einer Stunde, um 9 Uhr.
3: Na, vielleicht haben wir Glück und er ist noch bei Eva Schlebusch.
0: Okay, wir fahren hin und versucht noch mal mehr über ihn rauszukriegen.
4: Sie wollen zu Malte? Der ist nicht hier. Sie können also wieder gehen.
0: Gestern wurde ein Dimpelbild verkauft. Von Ihnen?
4: Ja, ganz sicher nicht, weil die Auktion läuft ja noch.
0: Ja, dann schauen Sie mal auf die laufende Auktion.
4: Das kann nicht sein.
0: Der zieht sie ab. Das Konto, auf das die Erlöse aus der Auktion transferiert werden sollen, gehört Malte Hansen. Wo ist der jetzt?
4: Keine Ahnung. Der war schon weg, als ich heute Morgen aufgewacht bin. Aber jetzt weiß ich auch, warum. Vielleicht ist er in der Praxis.
0: Sie hatten eine Affäre mit Malte Hansen.

0: Deshalb wusste er von ihren finanziellen Problemen. Und dann hat er ihnen das verlockende Angebot gemacht, seine Bilder zu verkaufen, unter der Auflage, dass er anonym bleibt, richtig?
1: Malt Hansen ist also Dimpel. Wusste ihr Mann von der Aktion?
2: Als Dimpel hier vor einem Jahr anfing zu sprühen in Lübeck, da hatte ich gleich das Gefühl, dass Jonas wusste, wer hinter diesem Pseudonym steckt und dass er eifersüchtig war auf den Erfolg. Ich habe Jonas die Affäre und den Deal mit Dimpel gestanden und dann ist er ausgerastet. Deshalb haben wir uns gestritten.
0: Eine Frage noch. Wusste Malte, dass Jonas Blutverdünner nehmen musste?
3: Herr Hartesen.
4: Wo wollen Sie hin?
3: Wieso?
4: Kripo Lübeck, Kiesewetter mein Name, das ist mein Kollege Englin.
3: Moin.
4: Wir müssten Sie bitten, uns aufs Kommissariat zu begleiten.
3: Was ist denn hier los? Was wollen Sie von meinem Bruder? Wir müssen ihm ein paar Fragen stellen.
5: Keine Angst, ich bin gleich wieder da.

0: Danke. Sie denken, dass ich Jonas getötet habe?
1: Eva Schlebusch hat ihrem Mann die Affäre mit Ihnen gestanden. Der war verständlicherweise ziemlich sauer. Hat er mit der Paintball-Pistole auf Ihr Bild geschossen?
0: Nein.
2: Sie kannten Jonas Schlebusch aus vergangenen Sprayer-Tagen. Wann haben Sie ihn das letzte Mal gesehen?
0: Wir hatten eigentlich nichts mehr miteinander zu tun. Jonas hat sich für den bürgerlichen Weg entschieden. Wer sich für Geld und gegen die Kunst entscheidet, der ist raus.
1: Es sei denn, man ist Dimpel und versteigert seine Bilder, von denen man sagt, sie wären unverkäufliche Kunst. Haben Sie Jonas Schlebusch niedergeschlagen?
0: Nein, verdammt nochmal.
2: Wo waren Sie vorgestern so um Mitternacht?
0: Ich war bei meinem Halbbruder, Dr. Sebastian Moser. Den können Sie gerne fragen, er wird das bestätigen.
3: Glaub mir, ich kenne meinen Bruder ziemlich gut. Der bringt sich öfter in Schwierigkeiten.
4: Aber hältst du es für möglich, dass Malte was mit Jonas Tod zu tun hat?
3: Irgendeinen Verdacht wird's geben, sonst hätte ihn die Polizei nicht mitgenommen. War er denn nicht bei dir?
4: Nein. Ich habe Jonas dieser Affäre mit Malte gestanden und danach... war stinksauer.
3: Kann ich verstehen.
4: Ich glaube ja mittlerweile, dass es von Anfang an Maltes Plan war, mit dem Geld aus der Auktion zu verschwinden.
3: Welche Auktion?
4: Das weißt du ja gar nicht. Die Dimpel-Auktion. Malte hat mir ein paar seiner Bilder überlassen, dass ich sie bei einer Online-Auktion verkaufe. Und jetzt versucht er, mich um meinen Anteil zu bringen.
3: Warte mal. Malte ist Dimpel? Und er verkauft Bilder?
4: Ja, tut er.
3: Scheiße. Gleich wieder da.
5: Dr. Moser?
3: Ja, das bin ich. Und Sie sind?
5: Gregor Michalski, Kripo Lübeck. Ich würde Ihnen gerne ein paar Fragen stellen.
3: Fragen Sie.
5: Ihr Bruder hat angegeben, dass er vorgestern Abend bei Ihnen war.
3: Das hat Malte gesagt?
5: Ja.
3: Ja, stimmt.
5: Bis wann denn?
3: War schon spät. 2 Uhr morgens. Hören Sie, war es das? Ich habe noch eine Patientin.
5: Alles gut. Danke.
3: Eva. Eva, warte!
6: Malte Hansen ist 2-mal festgenommen worden und hat eine Verurteilung.
2: Er wurde ja zusammen mit Jonas Schlebusch beim Sprayen erwischt. Das wissen wir aber, warum die 2. Verhaftung?
6: Malte ist Spieler und hat in mehreren deutschen Casinos Hausverbot. Er ist vor ungefähr 2 Jahren bei einer illegalen Pokerpartie der DiSalvo-Familie festgenommen worden.
1: Die DiSalvo-Familie?
2: Du kennst die?
1: Ja, illegales Glücksspiel. Die Kollegen vom LKA sind da schon lange dran.
2: Also wenn der Spielschulden hatte, dann wäre klar, warum der Eva bescheißt. Was wir brauchen, ist ein Beweis, dass er am Tatort war. Vielleicht sind ja seine Fingerabdrücke auf der Paintball-Pistole.
6: Ich gehe mal zu Strahl. Das Ergebnis müsste jetzt ja da sein.

0: Das kann doch nicht sein.
1: Was ist denn los?
2: Ich war gerade bei Strahl. Auf der Pistole sind keine Fingerabdrücke von Malte.
1: Kein Wunder.
0: Hä? Wieso?
1: Deswegen. Kommt. In der Tatnacht hat es eine illegale Pokerrunde gegeben, die vom LKA überwacht wurde.
0: Tja.
1: Da geht er rein. Timecode 22 Uhr. Und hier kommt er wieder raus. Malte Hansen hat ein Alibi.
3: Ja, das stimmt, aber woher wisst ihr das? Ja, sein Bruder hat ihm auch eins gegeben. Dann hat er jetzt zwei.

0: Gern spreche ich mit dem Kulturredakteur vom Lübecker Morgen. Ja, Eva Schlebusch hier auf der Work Gallery. Genau, die in Altstadt, ja. Ich bereite gerade eine Dümpelausstellung vor. Ja, genau, ja, Dümpel. Ja. Ich würde Ihnen gerne 5 Repliken seiner Werke zur Verlosung an Ihre Leser überlassen. Ja, ich könnte Ihnen auch ein Exklusivinterview vermitteln. Ja, ich weiß, wer er ist.
1: Warum zahlt Ihnen Ihr Bruder eigentlich so viel Geld?
2: Das wissen Sie doch. Ich bin bei ihm angestellt.
3: Nein. Neben Ihrem Gehalt. Und das schon lange vorher. Insgesamt fast 30.000 Euro in den letzten 5 Jahren.
2: Das waren Geschenke. Sebastian ist ein sehr großzügiger Mensch.
3: Auch mit Alibis?
2: Warum?
1: Wir stellen hier die Fragen, okay? Warum gibt Ihr Bruder Ihnen ein Alibi?
2: Weil ich bei ihm war.
1: Nein, waren Sie nicht.
3: Wenn Sie nicht mit uns reden wollen, können wir auch Matteo Di Salvo fragen, ob der Ihnen ein Alibi gibt.
1: Ja, oder Sie sagen uns endlich, wofür Ihr Bruder Sie bezahlt.
2: Das ist eine alte Geschichte. 2004 sind Sebastian, Jonas und ich beim Sprayen erwischt worden. Jonas und ich haben die Sache auf uns genommen, damit Sebastian straffrei davonkommt. Jonas musste Sozialstunden ableisten, ich war 3 Monate im Knast.
1: Warum haben Sie das gemacht?
2: Sebastian hatte gerade die Praxis übernommen und wollte seine Approbation nicht verlieren.
3: Also gut, Sie können gehen. Aber Sie dürfen die Stadt nicht verlassen. Die Kollegen vom LKA werden sich in den nächsten Tagen über ihn melden.
4: Ich habe noch was. Laut Melderegister ist Malte erst vor einem halben Jahr zurück nach Lübeck gekommen. Vorher war der gar nicht in Deutschland.
3: Ach, und wo war der?
4: Er hat 2 Jahre in Marrakesch gelebt.
5: Die Streetart-Bilder von Dümpel sind schon vor gut einem Jahr in Lübeck aufgetaucht.
3: Also Malte hat in der Tat nach gezockt. Er ist also weder der Täter noch ist er Dümpel.
1: Aber sein Bruder hat auch gesprayt. Wahrscheinlich ist Sebastian Moser Dümpel.
3: Und Herr Schlebusch wusste das. Im Gegensatz zu seiner Frau.
1: Jonas erfährt von Evas Affäre mit Dümpel. Also hat er Sebastian im Verdacht. Er will ihn zur Rede stellen. Wahrscheinlich wusste er, wo er seinen alten Sprayer-Kollegen findet.
4: Dann hat Sebastian Moser nicht seinem Bruder ein Alibi gegeben, sondern sich selbst.

0: Hey.
1: Hey.
0: Das ist ja nett, dass du mich abholst.
1: Ich wollte mit dir reden.
0: Okay. Aber ich würde jetzt erstmal lieber nach Hause.
1: In Ruhe.
0: Ich habe das Geld für uns in Sicherheit gebracht.
1: Ich weiß.
0: Danke.

0: Hallo Nina, was gibt's? Warte kurz, ich stelle dich auf laut.
1: Seid ihr schon bei Moser?
0: Ja, gleich. Warum?
1: Wir haben hier gerade einen merkwürdigen Anruf bekommen. Der Nachbar von Jonas und Eva, der sich schon wegen des Streits beschwert hat, hat nochmal angerufen.
0: Ja und?
1: Er hat gesagt, Eva schleppt gerade eine Leiche in ihre Galerie.
0: Was?
1: Ja, sie habe einen Mann in ihre Galerie gezogen, der aussah wie halbtot.
0: Weißt du, was ich denke? Sie glaubt immer noch, dass Malte Jonas auf dem Gewissen hat. Und jetzt will sie sich an ihm rächen.
2: Okay, Planänderung. Wir brauchen keine 5 Minuten zu Eva. Schnapp dir Gregor und fahr zu Moser, okay?
1: Alles klar.
3: Eva, was soll denn das?
4: Du Arschloch.
5: Ich verstehe nicht.
4: Du hast mich von Anfang an nur benutzt. Hast Jonas und mich auseinandergetrieben.
5: Was wart ihr denn schon? Das Pärchen mit Schlaganfall und Migräne.
4: Hast du mich nur gevögelt, damit ich deine beschissenen Bilder verkaufe?
5: Meistens hattest du ja Kopfschmerzen.
4: Da guckst du blöde, was?
5: Was willst du?
4: Du wolltest doch mal sein wie Banksy. Hm? Kein Kommerz, Kunst für jeden. Da habe ich die Auflage erhöht. Und mit Hilfe der Schablonen Repliken angefertigt. Wie du das dem Käufer vermittelst, dem du das Bild exklusiv verkauft hast, ist jetzt nicht mein Problem.
5: Eva, ich habe das doch alles für dich getan, damit du keinen Stress mit den
4: Kunden... Dein verlorenes Maul! Von mir aus kann sich jeder in Lübeck einen Dimpel ins Wohnzimmer hängen. Kunst muss ja jedem frei zugänglich sein, ne? Die Redaktion vom Lübecker Morgen freut sich übrigens, dass sie gleich mehrere Dimpels verlosen darf. Ah, ich habe denn auch ein Exklusiv-Interview mit dir zugesagt. Können wir gleich hier an Ort und Stelle machen. Nur du und ich. Dimpel.
5: Ich?
4: Aber erst, wenn du zugibst, dass du Jonas auf dem Gewissen hast.
3: Eva?
4: Was willst du hier?
3: Mach das nicht.
4: Halt dich da raus. Er hat Jonas verbluten lassen und du gibst dem Arsch auch noch ein Alibi.
3: Ich war's. Jonas ist wegen mir gestorben.
2: Frau Schlebusch! Runter mit der Schere.
4: Was redest du da?
0: Sebastian Moser? Ich nehme Sie fest wegen des Mordes an Jonas Schlebusch.
3: Es war ein Unfall.
6: Na? Der berüchtigte Dimpel, der zu feige war, sich vor Gericht zu verantworten und jetzt meine Frau vögelt.
3: Was redest denn du da? Eva ist meine Patientin. Was soll denn das? Spinnst du? Hör auf! Jonas, hör auf! Jonas? Ich hatte keine Ahnung, dass Jonas dieses Aneurysma hat und dass er Blutverdünner genommen hat. Hätte ich das gewusst, wäre ich niemals abgehauen.
0: Kommen Sie. Na los, kommen Sie.

0: Also falls sich jemand von euch für Streetart interessiert, im Lübecker Morgen, da gibt's einen Dimpel zum Rausnehmen.
1: Also den nehme ich gerne.
0: Er kommt, so war das nicht gemeint.
2: Ist ja ein Wunder, dass ihr das Ding überhaupt gefunden habt.
0: Wieso?
2: Es ist weder im Sportteil noch im Feuilleton abgedruckt.
3: Wo sie recht hat?
2: Hat sie recht.
4: Was wissen Sie über sie?
5: Nichts.
6: Ich kann sehen, dass Sie mich verstehen.

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6: Laut Umfragen sind die Norddeutschen die glücklichsten Menschen in ganz Deutschland. Ich kenne keinen. Hör doch mal auf zu ziehen jetzt, Hansen!

0: rein.
1: Frau Küppers?
0: Ja.
1: Ich habe gerade einen seltsamen Anruf erhalten. Man hat die Rebsold gefunden.
2: Wo?
1: Gestrandet. Irgendwo an der Elbe. Die Kollegen von der WAPO haben sie dann in den Hafen schleppen lassen. Die wissen natürlich, dass es Dirks Boot war. Ich schaue mir das mit Nils mal genauer an. Okay?
2: Ja. Ja.
3: Was?
4: Chef? Sie haben Besuch.
3: Eine junge Frau. Latina. Hübsch. Soll reinkommen.
4: Reinkommen.
3: Mercedes di Cilantro.
5: Karl der All.
3: Was willst du? Bringst du mir meinen Anteil?
5: Den hast du dir doch schon unter den Nagel gerissen.
3: Ha! Na, das war der Pablo.
5: Diese alte Geschichte. Das ist fast 20 Jahre her. Ich will dir eigentlich nur die Hand zum Frieden reichen. Weil Papa...
3: Du willst den Frieden schließen und kommst bewaffnet?
5: Du hast dich nicht verändert, Karl. Du bist immer noch, wie sagt ihr in Wien, ein riesen Arschloch.
3: Arschloch allein reicht in Wien. Das ist riesig genug.

0: Drecksack. Zu feige, hier selber aufzutauchen. Und schickt seine Tochter. Du schnappst dir einen Daumen, Peter. Das gibt einen Krieg.
1: Was ganz, ganz, ganz Besonderes auf dem Weg gebracht. Das zeigen wir dann.

0: Ist das das Schiff von Dirk?
1: Ja. Als er Hamburg verlassen hat, ist er damit über den Atlantik geschippert.
0: Mit der Nussschale?
1: Also, die letzte Postkarte, die ich bekommen habe, war aus Cartagena de Indias.
0: A Colombia.
2: Sí, señor.
3: Oh. Der Mann mag's gern bunt.
1: Nee.
3: Die. Sieht nicht nach Dirk aus?
1: Aber wer weiß, vielleicht hat er diesmal Gesellschaft bei der Überfahrt.
3: Ja.

0: Kennst du sie?
1: Wer ist das?
2: Das ist Pablo. Pablo de Cilantro. Lange her. Ja. Und das ist seine Tochter. Mercedes. Mit Ram. Nee. Roman, genau. Das ist der Sohn von Karl dem Aal. Die zwei waren ein Paar damals. Aber da waren Pablo und Karl schon verfeindet bis aufs Blut. Die haben sich gehasst. Die zwei konnten sich nur heimlich treffen.
0: Also eine Romeo und Julia Kid-Story.
2: Genau. Dirk hat ihn dann ab und zu die Repsol zur Verfügung gestellt. Als Liebesnest sozusagen. Süß, ne?
1: Hey, wie geht's?

0: Mann. Aha.
1: Ja, AK-47 Kalaschnikow.
2: Das sieht nicht nach Derke aus.
3: Das könnte eher zu Pablo passen.
1: Aha. Hm. Nehmen wir mit, ne?
4: Pablo! Er schickt seine Tochter, um mich umzubringen. Das alte Schwein will Rache. Der hat nie vergessen, dass er meinetwegen halbtot nach Kolumbien abhauen musste.
5: Was? Kolumbien?
4: Ihr zwar. Ihr schnappt euch jeden, der eine Waffe tragen kann. Und setzt eine Prämie aus. Für Infos. Und passt auf meinen Jungen auf. Den Waschlappen. Na, seht ihr, das darf ihm nicht nachkommen. Wo siehst du es?
6: Das sollten wir für dich besorgen.
4: Ach, richtig. Ja, wo siehst du? Schleicht's euch.

0: Ist heute Zombieball? Oder warum habt ihr Ausgang vom Altersheim?
1: Bier.
0: Naja, nicht gesehen. Zum Glück. Also, was wollt ihr?
1: Was wollt ihr?
0: Wer ihr?
1: Deine Tochter? Dein Ex? Pablo?
0: Meine Tochter. Die ist in Kolumbien.
1: Warum habt ihr sie hergeschickt? Bewaffnet.
0: Die habe ich Ewigkeit nicht gesehen.

0: Das war eine Warnung. Beim nächsten Mal wird's nicht so lustig.
1: Hey, das war viel zu harmlos.
2: Ja, bitteschön. Genau den brauche ich jetzt. Früher waren die beiden echt gefährlicher. Mhm. Aber dann Prost.
1: Nur damit ihr nicht glaubt, wir machen Spaß.
3: Runter, Moni!

0: Ganz so harmlos sind die Zombies doch nicht.
1: Ein paar Frauenklamotten haben wir auch noch gefunden.
0: Und die hier?
2: Pablo de Cilantro.
3: Ach, Sie wissen schon. Also, dass die Repsold nicht mehr Dirks Schiff ist, sondern umgemeldet wurde auf einen Pablo de Cilantro?
2: Dann können wir wohl nicht mehr mit einem Besuch von Dirk Mattis rechnen. Erinnern Sie sich an diesen Goldraub vor 20 Jahren?
0: Natürlich.
2: Das war Pablo de Cilantro mit diesem Zuhälter Karl Dostal.
0: Karl der Aal.
2: Die beiden haben damals Goldstaub im Wert von 10 Millionen Euro gestohlen.
1: Goldstaub?
2: Das ist der einzige Fall, von dem ich weiß, dass ihn Dirk Mattis nie lösen konnte. Die beiden haben sich wegen des Goldes gestritten. Es gab einen Kiezkrieg mit mehreren Toten. Cilantro ist dann schwer verletzt mit seiner Tochter nach Kolumbien geflüchtet.
1: Hat sie aus dem Staub gemacht.
2: Aber warum sollte er jetzt wieder zurückkommen, noch dazu auf der Repsold? Am besten fragen Sie mal bei Karl Dostal nach. Sie sind ja alte Bekannte.
4: Na, Karl der Aal, oder was?
0: Frag nicht. Darf ich die mitnehmen?
2: Nehmen Sie die auch mit?
1: Na klar.
2: Danke.
4: Tschüss.
5: Wie oft habe ich dir schon gesagt, da wird nichts umgebaut.
6: Wir sind doch durch, diese alten Dinger. Also, und das soll doch zur Premiere morgen ordentlich klingen, oder nicht?
5: Das sagt der Richtige. Du klingst furchtbar. Dein Chor klingt furchtbar. Und überhaupt, dieser ganze Burlesque-Scheiß. Das Theater bleibt, wie es ist.
1: Wegen der Lautsprecher stell dich doch nicht so an. Das schadet dem alten Kasten noch gar nicht. Im Gegenteil.
5: Gescheiter wärst, du schickst die Madeln am Strich. Wie sie kehrt. Statt hier so einen Mummenschanz aufzuführen.
1: Echt? Im Gegensatz zu dir, ich mag Frauen.
5: Ja, ich mag Frauen auch.
1: Ja, vielleicht ihren Körper.
5: Na, was denn sonst?
0: Du bist so ein Kulturbanause, ey.
5: Na, da schau her. Die schöne Frau Kommissarin.
0: Samt meinem schönen Partner Nils Sanchez, darf ich vorstellen?
5: Und fesch wie immer. Immer noch bei der Polizei? Was für eine Verschwendung.
1: Immer. Ist er immer so?
0: Immer. Leider.
5: Boah. Gott. Was glaubt er eigentlich, wer er ist?
0: Und schon gehört? Dein alter Freund Pablo soll wieder in Hamburg sein. Oder jemand, der in seinem Auftrag handelt. Und ich kann mir nicht vorstellen,

0: vorstellen, dass er oder sie mit freundlichen Absichten kommt.
1: Pablo de Celantro, ne? Der Typ, mit dem du vor 2 Jahrzehnten diesen dicken Goldraub hingelegt hast.
2: Blödsinn. Das war der Pablo ganz alleine. Mir konnte man nie was nachweisen. Ich hab ein Alibi gehabt.
0: Jedenfalls, wenn du unerwarteten Besuch bekommen solltest, sagst du Bescheid, ne?
2: Nicht nötig. Das regel ich schon selber.
0: Du regelst hier gar nichts. Haben wir uns verstanden?
2: Wo sind bloß die guten alten Zeiten hin?
1: Ja, die sind zum Glück vorbei. Tschüssi.
0: Papa.
3: Pablo de Celantro ist tot. Schon seit 3 Wochen.
4: Gewaltsam?
3: Nee, friedlich eingeschlummert, heißt es.
4: Meinst du, er hat auf dem Sterbebett verraten, wo das Gold ist? Und jetzt, jetzt will sich das jemand holen.
3: Dirk würde jetzt sagen, reine Spekulation. Aber möglich. Das Timing von der Ankunft des Killers hier bei uns und Celantros Tod, das ist schon sehr auffällig.
4: Eben.
0: Hä? Verstehe.
5: Ja, herein.
4: Moin. Pablo de Celantro ist tot. Also er kann gar nicht mit der Repsol gekommen sein.
5: Ach.
4: Im Moment ist großer Rabatz auf dem Kiez angesagt. Leute werden angeheuert, Waffen gekauft.
5: Wer kauft Waffen?
4: Viele kleine Fische und sogar ein paar große Haie. In Beers Kneipe soll es eine Schießerei gegeben haben. Und ich hatte so einen merkwürdigen anonymen Anruf. Angeblich soll ein Drogenkurier auf dem Kiez unterwegs sein. Aber Bente und Lukas sind bereits dran.
5: Vielleicht hat das alles mit dem Besuch aus Kolumbien zu tun. Vielleicht geht es um Rache. Und das Gold.
0: Dann ist das Gold also doch noch in Hamburg. Ich wusste es.
5: Sie haben damals alles untersucht. Die Wohnung, das Theater.
1: Ey, das Datum des Raubüberfalls. Das ist morgen genau 20 Jahre her.
0: Ach du Scheiße, stimmt.
5: Verjährt nach genau 20 Jahren.
1: Ja, wenn wir nicht schnell sind, dann wird Karl das Gold unter die Leute bringen.
0: Und kann nicht mehr verurteilt werden.
5: Wir sind es Dirk Mattis schuldig.
4: Ja, das sind wir schuldig.
6: Der Drogenkurier ist männlich, ca. 30 Jahre alt und trägt einen auffällig bunt-pinken Rucksack mit sich. Er ist aktuell Richtung Beatlesplatz unterwegs.
7: Dann muss er hier irgendwo sein.
6: Ja. Ja, das muss er sein.
7: Entschuldigung.
6: Moin, allgemeine Kontrolle. Führen Sie unerlaubte Suchtmittel mit sich?
7: Nein, natürlich nicht.
6: Wir würden es trotzdem gerne überprüfen.
7: Darf ich den Rucksack einmal sehen? Wieder einmal aufmachen. Dankeschön. Sehen Sie? Nee, Papa, ey. Scheiße. Sie sind vorläufig festgenommen wegen unerlaubten Drogenbesitzes. Bitte einmal umdrehen.

0: Schuh.
1: Immer bitte mitkommen.
0: Scheiße.
2: So, vorsichtig, Kopf einziehen.
1: Wir sitzen jetzt seit fast einer Stunde hier. Und sie haben noch keinen Ton von sich gegeben.
3: Ein Geständnis oder eine Information darüber, woher das Koks stammt. Und sie sind vorläufig frei.
4: Ja.
1: Hm?
4: Nee.
3: Wie?
4: Ich habe nichts mit Drogen zu tun und ich hatte auch noch nie was mit Drogen zu tun.
3: Dafür standen Sie aber schon relativ häufig im Zentrum von Ermittlungen im Rotlichtmilieu, ne?
4: Ist ja wohl kein Wunder bei meiner Verwandtschaft, oder?
3: Ja, wäre auch kein Wunder, wenn Sie sich jetzt dafür entschieden hätten, ne?
1: Nichts mehr?
5: Bleib vorne links mit dir. Wenn was ist, rufen Sie.

0: Irgendwie fühlt sich das an, als hätte Dirk die Repsol zu uns zurückgeschickt.
1: Ja. Aber sicher nicht, um einen Kiezkrieg zu entfachen.
0: Nee, nee. Eher so als Wink mit dem Zaunpfahl. In die richtige Richtung. So typisch Dirk halt.
1: Dirk hatte immer die richtige Nase. Und er wusste, wie die Leute ticken. Und wann sie den einen Fehler machen und auffliegen.
0: Ja. Er konnte die Menschen schon gut einschätzen. Bei dir war es ja auch so.
1: Er hat einen Polizisten in mir gesehen. Obwohl ich nur so ein hoffnungsloser Penner in der Gosse war.
0: Und jetzt? Guck dich an. Schniekerbulle bist du geworden.
1: Danke. Wir werden den Fall lösen. Für Dirk.

0: Was war gestern los?
1: Karl dreht mal wieder durch. Seine Leute haben gestern bei mir im Laden rumgeballert.
0: Und warum haben Sie uns nicht sofort informiert?
1: Viel Lärm um nix.
0: Irgendwas muss doch los gewesen sein.
1: Also man erzählt sich, dass ein Killer auf Karl angesetzt ist. Und er glaubt jetzt, es sei meine Tochter Mercedes. Aber die lebt seit 20 Jahren in Kolumbien.
0: Dieses Schiff ist gestern in Hamburg aufgefunden worden.
1: Die Repsold? Dirks altes Boot?
0: Kann es sein, dass Ihre Tochter damit über den Atlantik gefahren ist?
1: Ja, schon möglich. Ich meine, immerhin hat sie mein Temperament.
0: Was glauben Sie, geht es um Gold oder Rache?
1: Nee, Rache passt nicht zu ihr. Und ich habe immer gedacht, dass Karl das Gold hat. Also, wenn er es nicht schon ausgegeben hat.
0: Das hätten wir bemerkt.
1: Wenn Karl das Gold noch hat, dann ist es ganz in seiner Nähe. Karl vertraut genau einem einzigen Menschen. Sich selbst.

Kübi. Lang ist's her. Wenn du das liest, ist die Repsold in Hamburg und die Mercedes auch. Alles wieder an seinen Platz. Wie soll ich sagen, wir haben hier so ein Romeo und Julia-Ding am Laufen. Pablos Lütte bekommt den Roman nicht aus dem Kopf. Die beiden gehören zusammen, aber Vater Karl, der Aal, wird die lieber tot sehen. Da muss man doch was tun. Noch was.

Ich weiß sicher, dass Pablo das Gold nicht hatte. Es muss auch bei Karl sein. Ihr werdet das Gold finden, das weiß ich. Du, Harry, der Dicke und der Dünne. Und wer sonst noch so da ist, ihr macht das. Denn du, Kübi, bist die beste Chefin der Welt. Also, Sie haben es gehört. Wir dürfen Herrn Mattis nicht enttäuschen. An die Arbeit stoppen wir Karl den Ahnrichter.

0: Hola, Mama.
1: Merce. Dann stimmt das also doch.
0: Du hättest doch Bescheid geben können.

0: Papa ist gestorben. Vor 3 Wochen. Er wollte, dass ich es dir persönlich sage.
1: Ich freue mich so, dich zu sehen. Du bist so hübsch. Und so groß, so erwachsen.
0: Ich bin zurückgekommen nach Hamburg, weil ich wieder hier leben will. Näher bei. Aber das kann ich erst, wenn die alte Geschichte mit Karl beendet ist.
1: Hast du Roman schon gesehen?
0: Er hat offenbar die Bordelle von seinem Vater übernommen.
1: Unsinn. Roman ist doch kein Zuhältertyp. Er ein Künstler. Ich will im Laden seines Vaters irgend so eine Burlesque-Show aufziehen. Dann setzen wir uns. Komm, lass uns reden.
2: Moin.
3: Moin.
2: Wir sind hier wegen Roman Dostal. Wir haben gehört, dass er unschuldig in U-Haft sitzt.
3: Da kann ich leider nichts für Sie tun, wissen Sie. Die Ermittlungen, die laufen noch. Kennings, ihr glaubt ja nicht, was da draußen los ist.
4: Was ist denn da draußen los?
3: Eine Riesenversammlung.

0: Nee. Psst. Ja gut, es reicht.
1: Freilassen, freilassen, freilassen, freilassen, freilassen, freilassen, freilassen, freilassen, freilassen.
0: Gut. Sehr gut. Also die Botschaft ist angekommen. Ja? Notiert. Ich muss Sie jetzt trotzdem bitten, unseren Hof zu verlassen, weil Sie uns dabei hindern, unsere Tätigkeit auszuüben. Was ist das denn jetzt?
2: Das ist wohl ein Sitzstreik. Sie wollen die Freilassung von Roman Doster.
3: Ja. Freilassen!
0: Nee, freilassen, nicht so!
1: Freilassen,
0: so
1: freilassen,
0: helfen Sie Ihrem Kollegen überhaupt nicht!
1: Freilassen, freilassen,
0: und sich selbst helfen Sie so auch nicht!
1: Freilassen, freilassen,
0: Platzverweis freilassen, wird jetzt ausgesprochen.
1: Freilassen, freilassen,
0: ja, ich kann auch brüllen.
4: Im Fall von Roman Dostal werden Ermittlungen durchgeführt. Bis Ergebnisse vorliegen, gehen Sie bitte nach Hause und warten Sie ab.
0: Ich habe Ihnen das genau so gesagt, mit dem gleichen Ergebnis.
4: Dann lassen Sie die Leute vorläufig festnehmen, wegen Verstoß gegen das Versammlungsrecht.
2: Alle?
4: Alle.
0: Gut, dann sind Sie jetzt alle vorläufig festgenommen. Darf ich Sie in unser Haus bitten? Sie wollten doch da rein, darf ich
2: nicht?
0: Vielen Dank.
5: Was?
0: Da geht's rein.
2: Jetzt hören Sie doch auf mit dem Blödsinn.
0: Genau,
2: los.
0: Vielen Dank, da wollten Sie ja rein.
2: Sie wollten
0: Sie auf, was Sie sich wünschen, das könnte in Erfüllung gehen.
6: Bis dann, ciao.
7: Frau Küppers?
6: Mein Informant hat mir gerade gesteckt, dass Koks das im Umlauf ist. Das gehört Karl Dostal, das hat mit Roman nichts zu tun. Wir können ihn freilassen.

0: Danke, dass ihr da seid.
1: Es reicht, Sie können nach Hause.
2: Ah, ihr seid großartig.
1: Sie auch.
2: Danke.
1: Toi, toi, toi. Wiedersehen, toi, toi, toi. Viel Spaß, Wiedersehen. Danke sehr.
0: Ja, wenn ich mich jetzt beeile, dann schaffe ich meine Premiere noch.
3: Toi, toi, toi.
0: Danke.
4: Ciao.
2: Lassen wir den jetzt gehen, oder was?
5: Bitte, so sieht's aus, ne?
3: Ich erklär's dir.
6: Ja, natürlich.
3: Ein Kontakt hat mich gerade angerufen. Roman hat mit dem Koks nichts zu tun. Das gehört seinem Vater.
5: Sicher?
3: Ja.
0: So. Ja. Ja, ja, bitte komm schnell. Ja, wir müssen noch vor der Premiere die Lautsprecherboxen auswechseln.
7: Wen haben wir denn da?
8: Guck mal Länder an.
0: Ja, ich weiß, was mein Vater gesagt hat, aber ach, der Alte, der kann mich mal. Wir machen das jetzt einfach.

0: Hallo, Mercedes.
1: Du siehst gut aus.
0: Du auch. Was machst denn du hier?
1: Ich bin über den Atlantik geschippert. Mit unserem Schiff. Ich hatte Sehnsucht nach Hamburg. Und
0: ich dachte, du hättest alles vergessen.
1: Hör mal, dein Vater. Der treue Schwur.
2: Schau, wie nahe sich die jetzt sind.
0: Wir waren 16, ey.

0: Jo, danke. Alles klar, tschüssing. Kiddings, es gibt eine Schießerei auf dem Kiez. Lincolnstraße, ganz in der Nähe vom Kieztheater.
1: Passt auf euch auf!
2: Sie sind hinter mir, Herr. Das ist nicht dein Krieg. Lass mich!
3: Fuck. Hab ich sie erwischt?
4: Du kannst doch nicht auf den Sohn vom Chef schießen.

0: du Idiot?
1: Auf wen?
0: Ja, auf den Sohn vom Chef. Das ist unglaublich.
2: Die Bullen, wir müssen weg.
3: Von wo kamen die Schüsse?
4: Von da oben.
3: Sauber. Wir brauchen einen RTW, bitte.
5: Michi für 1421.
3: Herrenweide 25.
5: Schießerei in der Herrenweide 25.
3: Person. Wir haben einen leicht Verletzten. Vermutlich Streifschuss am Arm. Ja, danke. Lass mal schauen. RTW ist gleich da.
4: Ja, ich brauche keinen Krankenwagen.
3: Pass auf, wir verarzen das jetzt erstmal und dann kommst du am besten mit auf die Wache.
4: Ach, dann bin ich schon wieder aufs Präsidium.
3: Oh Mann.
5: Ja, gefällt sie nicht bei uns, oder was?
4: Ach, witzig.

0: gar nicht mehr so ungeschickt, die alten Gauner, ne?
1: Je oller, desto doller.
0: Scheiße.
2: Und? Wer hat auf dich geschossen, Roman?
3: Keine Ahnung, irgendwelche Irren.
2: Geht's um das Gold?
3: Ich weiß von keinem Gold. Das heißt, ich habe schon von dem Scheißgold gehört, aber ich habe keine Ahnung, wo es ist oder wer es hat.
4: Ich weiß, Sie wollen Ihren Vater decken, aber Sie müssen sich entscheiden, was Ihnen wichtiger ist. Ihre Liebe zu Mercedes oder Ihr Vater?
3: Unsere Familien waren mal befreundet. Mercedes und ich auch, und schon als Kinder. Und dann haben sich unsere Väter wegen diesem Scheißgold zerstritten. Seitdem gibt es diesen Krieg und diesen Hass.
4: Wo ist Mercedes jetzt?
3: Sie ist auf der Repsold. Beschützen Sie sie, bevor was passiert.
4: Sie können es beenden, wenn Sie gegen Ihren Vater aussagen. Gut, da Sie nicht kooperieren, werde ich Sie erneut festnehmen. Zu Ihrem eigenen Schutz und bis die Sache geklärt ist.
0: Okay, also laut Zeugenaussagen müssen es die beiden gewesen sein. Die arbeiten schon ewig für Karl.
5: Leon der Blinde und Peter der Taube.
0: Ja, also, so wie die geschossen haben?
5: Also eins kann ich dir sagen. Vor 20 Jahren hätte das alles anders ausgesehen. Da gibt's bestimmt Tote.
0: Mhm. Deren Vorstrafenregister ist auch eindruckend lang.
5: Ich glaube, ich weiß, wie wir sie kriegen.
6: Was ist mit Mercedes?
7: Die konnte entkommen. Der hat Roman beschützt.
5: Beschützt?
7: Die haben sogar rumgetrottelt.
6: Ja, die haben geknutscht. Ja,
7: fast.
5: Doch ausdrücklich gesagt, die dürfen sich nicht nahe kommen. Die Dradl. Ich hab gedacht, das mit den beiden hat sich erledigt. Hallo. Hallo.
8: Moin.
9: Hier ist Handtuch, Thomas.
8: Wer?
5: Kenn ich nicht. Was willst du?
8: Die Nudde, die du suchst.
9: Mir hat da so ein Vögelchen gezwitschert, die ist am Hafen.
8: Auf der Rebsold.
5: Bist du sicher?
9: 10 Mille.
5: Der Trottel glaubt wirklich, dass er 10.000 von mir kriegt. Ja, genug gelacht. Es gibt Arbeit. Ja, schlecht sich.
0: Ah, die Kollegen sind auch schon am Start.
10: Ja, hab ich gesehen. Hoffentlich funktioniert ihr Plan, ne?
0: Allerdings. Erinnerst du dich an mich? Mercedes, du bist in Gefahr.

0: Polizei! Waffen auf dem Boden!
1: Waffen langsam ablegen!
2: Was?
3: Wir sollen die Waffen ablegen.
1: Schön vorsichtig. Raustreten. Langsam. Stehen bleiben. Jetzt umdrehen. Jackpot.
0: Ihr kriegt's auch ohne uns hin, was? Hm.
1: So, jetzt fehlt nur noch Karl der Aal, ne?
0: Auf geht's.
1: Ja.
0: Danke.
1: Okay, hacken in Asphalt, Abmarsch. Abmarsch.
4: Was wollten Sie mit den Waffen?
0: Also die Kalaschnikow sehe ich zum ersten Mal. Die muss noch von meinem Vater sein.
5: Und der Revolver?
0: Pardon, ich bin Polizistin. Hier, Sergeante Mercedes de Cilantro, Departamento Oficial de Policía in Cartagena de Indias. Sie sind Harry, das weiß ich. Aber Sie müssen demnach die berühmte Frau Cooper sein. Dirk hat viel von Ihnen erzählt. Er hat Sie geliebt. Also als Chefin natürlich.
4: Ja, wie ist es ihm drüben ergangen?
0: Sehr gut. Er hatte ein paar wilde Affären. Die kolumbianischen Frauen haben ihn geliebt. Sehr sogar. Aber Sie wissen ja, wie Dirk ist. Irgendwann wurde ihm alles zu viel und er wollte weitersehen. Dirks größter Wunsch war immer, dass die Rapsold zurück nach Hamburg kommt.
5: Und was willst du von Karl?
0: Ich will, dass diese ganze Hass und Zorn aufhört. Dass der Krieg zwischen den Familien ein Ende hat.
4: Wenn wir das Gold finden, dann könnten wir Karl den Raub nachweisen und Sie hätten für mindestens 10 Jahre Ruhe vor ihm.
0: Leider habe ich keine Ahnung, wo das Gold ist.
5: Uns läuft die Zeit davon.
4: Wir müssen das Gold finden.
5: Sonst bleibt Dirks Fall für immer ungelöst.
2: Wisst ihr das?
6: Oma.
7: Bitte, gehen Sie weiter.
6: Tut mir so leid. Ich gehe wieder zurück nach Kolumbien.
2: Bitte bleib hier. Du darfst mich nicht noch mal verlassen.
4: Es sieht so aus, als würde sich Roman für die Liebe entscheiden. Gegen seinen Vater.
6: Dein Vater? Er wird niemals Frieden geben.
2: Ich werde gegen ihn aussagen.

0: Ich nehme an, Herr Mattis hat das auch gewusst. Ja, wir haben keine Zeit zu verlieren. Frau Möller, Herr Sanchez. Sie können gehen, aber Sie müssen uns helfen.
1: Was soll ich tun?
0: Ihr Vater unternimmt alles, um die Premiere zu verhindern, und ich frage mich, warum. Frau Möller und Herr Sanchez werden Sie als Personenschutz begleiten. Viel Glück bei der Premiere. Toi, toi, toi.
2: No.
3: Doch.
2: Nein.
3: Doch.
2: Nein.
3: Die alten Dinger, die klingen fürchterlich.
2: Cuidado, mi amor. Das ist ziemlich hoch.
3: Ja. Ich kann verstehen, dass du mich nicht ausgerechnet jetzt schon verlieren willst.
4: Schluss jetzt! Ich hab doch gesagt, hier wird nichts umgebaut.
3: Du hast mir nichts mehr zu sagen. Du hast mir die Drogen untergeschoben, stimmt's, damit die Premiere abgesagt wird?
4: Wer nicht hören will, muss fühlen. So läuft das Geschäft.
3: Deine Zeit ist abgelaufen. Ich mache die Show.
4: Nur über meine Leiche. Oder über eine andere Leiche. Das ist immer noch mein Puff.
3: Ich habe genug von deinem vorsinnflutlichen Gehabe. Jetzt steck die Pistole weg. Mercedes und ich, wir lieben uns und wir sind ein Paar. Und damit basta.
5: Du hast gehört, was Roman gesagt hat. Die Waffe runter, Karl. Runter mit dem Ding!
4: Mein eigener Sohn. Ein Verräter.
5: Du bist vorläufig festgenommen. Drogenbesitz in nicht geringer Menge. Bedrohung mit einer Schusswaffe. Bei deinem Vorstrafenregister reicht es erstmal für ein paar Jährchen.
4: Dafür musst du mich erstmal erwischen, Gnädigste.
5: Das krieg

0: Das hat man mir untergeschoben. Aha.
1: So, Kaldorstal. Du bist außerdem wegen schweren Raubes vor genau 19 Jahren und 364 Tagen festgenommen.

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5: Hi. Laut Umfragen sind die Dänen die glücklichsten Menschen auf der ganzen Welt. 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

0: Eine gute Reise, da hol dich schön.
1: Ja, ihr aber auch von mir. Ihr seid mich ja jetzt hin. Hallo.
2: Mutter, sag doch nicht so.
1: Dankeschön.
0: Ach du. Du vergiss nicht Gleis 3, Maria.
1: Ja, wenn wir finden. Bis morgen, Schönkopf.
0: Mach ich. Tschüss.

0: Mathilde! Na?
1: Na?
0: Ist Julius weggekommen?
1: Hm? Lass dir nochmal schön grüßen.
0: Ja. Du, wisst ihr, was ich mir gedacht habe? Wir gehen heute mal schön weg. Was hältst du davon? Ins Kino zum Beispiel. Und hinterher gehen wir mal richtig schön ihren trinken.
2: Tja, Rudi, das ist wirklich eine tolle Idee, wirklich nur.
0: Na?
1: Wird leider nicht gehen, weil, das ist nämlich so, Lotte hat angerufen.
0: Wer?
1: Na, Lotte.
0: Wieso ruft denn die hier an? Was will die denn?
1: Das geht ihr nicht gut. Sie hat was am Bein und kann nicht laufen. Ja, und da habe ich ihr versprochen, dass sie kann ja überhaupt nicht auf die Straße nichts einkaufen und so. Und dann dachte ich, du fährst nachher mal schnell rüber und bringst dir ein paar Sachen. Ich habe alles schon eingepackt.
0: Ich zu der? Das kann doch nicht dein Ernst sein.
1: Aber das ist doch deine Cousine.
0: Cousine, Cousine. Mann, über fünf Ecken. Das ist die Tochter aus erster Ehe von dem Kerl, mit dem die Schwester meiner Mutter mal ein paar Jahre verheiratet war. Bevor er auf die glorreiche Idee kam, nach Australien abzuhauen. So ist es. Außerdem sind wir ja zufälligerweise verfeindet. Die habe ich ja 10 Jahre nicht gesehen. Und jetzt auf einmal, das ist ja typisch. Immer wenn die was will, dann fällt ja zufällig unsere Telefonnummer ein. Aber nicht mit mir. Ich fahre da nicht hin.
1: Aber sie kann doch nichts dafür, dass es ihr so dreckig geht.
0: Na, du kannst das selber nicht leiden. Du hast doch selber gesagt, das wäre so ein Drachen, so ein Tratschmaul.
1: Mein Gott, das war damals.
0: Ja, also, alleine fahre ich da sowieso nicht hin. Das halte ich nicht durch.
1: Na gut, dann fahren wir eben zusammen. Was hast du denn da?
0: Kinokarten. Ich habe doch 2 Kinokarten für uns besorgt.
1: Dass du auf so eine Idee kommst.
0: Siehst ja, was man davon hat.
1: Rudi, es tut mir wirklich leid.
0: Mir auch. Naja, die kann ich gerne zurückgeben.
1: Das war mal eine schöne Idee von dir. Rudi, nun zieh doch nicht so eine Flappe.
0: Lässt uns doch nicht mehr los, du wirst es sehen. Gibst du dir einen kleinen Finger, nimm die gleich die ganze Hand.
1: Sie hat doch sonst niemand.
0: Ach, Quatsch. Die hat genauso Nachbarn wie jeder andere. Warum kümmern die sich nicht?
1: Aber Rudi, du weißt ja, wie die Nachbarn heutzutage sind. Sie sind nicht mehr wie früher. Da hat jeder jedem geholfen.
0: Aber nicht Lotte. Die hat noch keinem geholfen. Dafür sollten wir jetzt.
3: Tja, ja, Rudi. Es ist nichts, wenn man alt wird.
4: Na, so alt bist du ja auch wieder nicht.
3: Sei froh, dass du noch gut beieinander bist. Bist du doch, oder?
0: Oh, toi, toi, toi.
3: Tja.
4: Tja.
3: Ist jedenfalls nett, dass ihr gekommen seid.
4: Das ist doch klar.
3: Ist ein gutes Gefühl, wenn man weiß, dass man eine Familie hat, auf die man sich verlassen kann.
4: Das ist doch klar.
3: Ja, so klar ist es gar nicht, Rudi. Denk bloß mal an den Krach damals. Da hast du gedroht, dass du nie wieder mit mir reden wirst.
4: Nee, Lotte, das war ein bisschen anders. Du hast das gesagt.
3: Ich? So was würde ich nie sagen.
4: Das hast du aber.
3: Du warst das.
4: Ja, schön. Ena, muss es ja gewesen sein. Also war ich's.
3: Doch, Rudi, wirklich. So war das.
4: Dann habe ich wahrscheinlich auch damals den Krach angefangen. Was?
3: Was wahr ist, muss wahr bleiben, Rudi. Du hast tatsächlich angefangen.
0: Das habe ich aber ganz anders in Erinnerung. Ganz anders. Du hast nämlich angefangen, weil du meine Mutter schlecht gemacht hast. So war es.
3: Ach, Unsinn.
0: Jawohl. Das weiß ich doch noch wie heute.
3: Ach, im Gegenteil, Rudi. Ich habe sie verteidigt. Ich habe damals zu dir gesagt, Rudi, du siehst das falsch. Deine Mutter ist in Wirklichkeit ganz anders.
0: Lotte, das kannst du doch nicht vergessen haben. Das kann doch nicht dein Ernst sein. Sonst hätte ich doch damals niemals zu dir gesagt. Weil du meine Mutter so schlecht gemacht hast, sind wir geschiedene Leute. Das habe ich zu dir gesagt. Wörtlich.
3: Ja, sicher, Rudi. Weil du alles falsch verstanden hast. Deshalb hast du dich so aufgeregt.
0: Ja, allerdings habe ich mich aufgeregt. Aber nicht, weil ich alles falsch verstanden habe, sondern weil du so über meine Mutter geredet hast. Du doch nicht so, als ob du das heute nicht mehr willst.
3: Und ob ich das weiß?
0: Nein, du weißt es eben nicht mehr.
3: Nein, Rudi, du Du weißt das nicht mehr.
4: Na, da irrst du dich aber ganz gewaltig.
1: So, der Abwasch ist fertig. Jetzt trinken wir noch ein Schlückchen.
2: Dann fahren wir nach Hause.
4: So. Sag mal, da gibt doch so Vereine, Wohltätigkeitsverbände. Da könnten wir so eine Pflegerin für Lotte besorgen, die ihr das Essen bringt, den Haushalt macht oder so.
1: Ach, das können wir doch alleine.
4: Aber sowas gibt's doch.
1: Einmal kommt Bettina, einmal Uwe, einmal du, einmal ich, immer reihum. So viel Zeit hat doch jeder, ne? Prost!
2: Prost!
1: Prost!
4: Prost, Mahlzeit. Wie konntest du bloß auf so eine blödsinnige Idee kommen? Du weißt doch, wie das geht. Bettina hat keine Zeit, die muss in die Schule. Uwe drückt sich sowieso, also bleibt's wieder an uns beiden hängen. Du kommst von der Arbeit, ich komm von der Arbeit. Fahren wir jeden Abend schön zu dir raus. Die hat da bestimmt gedacht, wir sagen, komm doch zu uns, wir haben Platz, solange Oma verreist ist.
1: Das ist immer noch besser, als jeden Abend zu ihr hinzufahren.
4: Aber nicht mit mir. Die in meinem Haus, dann zieh ich aber aus.
1: Was hast du denn gegen sie? Ihr habt euch doch so nett unterhalten.
4: Du fällst aber auch um alles rein. Die ist nicht nett, die tut nur so. Nett.
5: Wisst ihr, wer ihn angerufen hat? Tante Gertrud. Sie kommt hier und bleibt so lange, bis Tante Lotte wieder okay ist.
4: Was heißt, die bleibt? Wo denn?
5: Ja, keine Ahnung. Ich habe ihr gesagt, dass Omas Wohnung leer steht. Habe ich was falsch gemacht?
4: Also, darauf muss ich direkt eintrinken. Dann ist ja das erste Problem gelöst, Hilde. Wir können Lotte nicht zu uns nehmen, weil wir ja jetzt Gertrud auf den Hals haben.
1: Aber Rudi, wie hört sich das denn an?
4: Also ist sie doch, oder?
5: Also ich finde es irgendwie nett von ihr. Stellt euch das doch mal vor. Sie kommt extra her, um sich um Tante Lotte zu kümmern.
4: Ja, warum du das gut findest, das ist mir völlig klar. Damit du dich nicht zu kümmern brauchst. Möchte ich überhaupt mal wissen, was ihr für eine Vorstellung von der Familie habt. Die muss sich doch gegenseitig helfen. Wie sieht denn das überhaupt aus, wenn die kommt? Um Lotte zu pflegen, die Gertrud. Das heißt doch mit anderen Worten, wir tun's nicht. Die muss extra kommen, weil wir uns nicht kümmern. Na, den Eindruck macht's doch.
1: Naja, so ganz falsch ist der Eindruck ja wohl nicht. Hast du ja vorhin selber gesagt. Bettina hat keine Zeit, Uwe drückt sich sowieso. Also bleiben nur wir beide übrig.
5: Du bleibst übrig. An dir würde alles hängen bleiben. Der Party macht es da auch nicht.
4: Wer ist denn zu Lotte gefahren, du oder ich?
5: Was ist mit morgen und übermorgen? Du redest doch bloß mal von Familiensinn und dem ganzen Zeug. Aber tun tust du nichts.
1: Naja, du hältst ja nur auch nicht gerade viel von Familie und Zusammenhalten und so, ne?
5: Ich klopfe aber nicht so eine Sprüche wie Vati. Bist doch wesentlich ehrlicher.
4: Kannst du richtig stolz sein auf deine Ehrlichkeit. Bequemlichkeit ist das, weiter nichts.
5: Ja, jedenfalls ist es ganz praktisch, dass sich Tante Gertrud um Tante Lotte kümmert. Du bist doch bloß sauer, weil sie in der Zeit bei uns wohnt. Weil sie dir noch unsympathischer ist als Tante Lotte. Ja, so sieht's nämlich aus mit deinem Familiensinn.
1: Putz dir die Schuhe.
6: Guten Abend.
4: Guten Abend.
6: Was ist denn los?
4: Nichts ist los. Wir kriegen Besuch von einer reizenden Dame, die sehr zurückhaltend und freundlich ist. Schüchtern. Könnte man gerade so sagen.
7: Wirklich sehr nett von euch, dass ich hier bleiben darf. Das ist immer ein gutes Gefühl, wenn man eine Familie hat, auf die man sich verlassen kann. Na ja, ich hab's auch Zeit, ich kann mich um Lottchen kümmern. Ist jedenfalls besser, als wenn ihr es macht. Um Julia kann ich mich auch kümmern. So, will noch jemand Kartoffelsalat? Komm mal, Rudi.
6: Nee, danke, danke.
7: Ich meine, ich muss natürlich ehrlich sagen, wenn es euch nicht passt, kann man ja auch irgendwo ein Zimmer mieten.
1: Natürlich kannst du bei uns wohnen, Gertrud. Wir haben doch Platz genug. Oma ist ja nicht da. Ist doch praktisch, nicht?
4: Wahnsinnig praktisch.
7: Also pass mal auf, Lottchen, wir machen das so. Ich komme gleich morgen früh. Ja, Rudi nimmt mich mit in die Stadt, dann gehe ich einkaufen, dann komme ich zu dir.
8: Alles, was
7: ihr habt. Natürlich. Erdbeermarmelade, das weiß ich doch noch.
8: Ein
7: ja, du, Moment mal, das muss ich mir aufschreiben, ja? Moment, habt ihr was zu schreiben für mich? Nein, hab schon, danke. Also, jetzt noch mal von vorne, ja? Also, Salatwurst, Fleischsalat, aha.
9: Bananen, wie viele? Äpfel? Kümmelbrötchen, ja. Bierkäse oder Briekäse? Bierkäse, da kenne ich nicht, aber ich würde schon finden. Ich glaube, ich bin zu laut. Die sehen hier nämlich fern.
10: Ich habe gesagt, ich glaube, ich bin zu laut.
11: Auf Überfall auf eine Bank, ja.
9: Aber ab morgen mache ich den Salat selber. Ganz vergessen, Zwiebeln heute tun und vor allen Dingen Kräuter. Ach, Rudi, komm. Ja, ich muss noch ein bisschen Salat haben.
10: Kannst du mich nicht mal ein Stückchen mitnehmen? Danke.

0: Mutti. Komm doch rein.
1: Vom Regen in die Traufe nennt man sowas.
2: Naja, immerhin nimmt uns die ganze Arbeit mit Lotte ab. Hm? Nimm sie doch so, wie sie ist. Dann wirst du sehen, dass sie auch ihre netten Seiten hat.
1: Nett? Hast du eben nett gesagt? Die breitet sich doch hier im Hause aus, als wenn ich dir selber hier hören würde. Wenn ich an den Eischrank gehe und mir eine Pulle Bier hole, steht Gertrud da mit Zigarre und erzählt mir was von Übergewicht. Die soll sich doch mal selber angucken. Wenn ich aufs Klo gehe, ist es besetzt. Warum geht die eigentlich nicht oben bei Oma aufs Klo? Hm. Der einzige Ort, wo man wirklich noch seine Ruhe hat, ist das Schlafzimmer.
3: Entschuldigt bitte, ich will ja nicht stören, aber habt ihr vielleicht eine Kopfschmerztablette für mich?

0: Gehst du den nicht langsam auf den Wecker?
1: Ich? Wie kommst du denn darauf?
0: Weil du immer so direkt bist.
1: Können die anderen noch auf sein?
0: Sind sie aber nicht. Und Rudi schon gar nicht.
1: Das ist nun sein Problem.
0: Sei doch mal ein bisschen diplomatisch.
1: Du weißt ganz genau, dass mir das nicht liegt.
0: Das ist nur wieder dein Problem.
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1: So, Kinder.
2: 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Gezielt und schon daneben. Verliebt und schon.

0: habe ich euch eigentlich erzählt, dass Frieda neulich bei Lottchen war? Na, die hat sich ja vielleicht verändert. Also ist ja so dünn geworden, das hätte man ja gar nicht gedacht. Da wird sie so alt, so ein bisschen, naja, ich will nicht drüber reden. Aber früher habe ich gedacht, das war Geiz. Die wollte sich nichts kaufen. Nein, die lebt ja nach Reformkost oder wie dieses Zeug heißt. Also ich hatte ja gar nichts davon.
1: Wirklich schön bei euch. Obwohl ich das Gefühl habe, dass Rudi mich irgendwie nicht mag.
2: Wie kommst du denn darauf? Natürlich mag Rudi dich.
0: Ach was, ist doch klar, dass er mich nicht mag. Misch mich doch da in eure Angelegenheiten, stimmt's?
2: Ach, das ist doch Unsinn. Wer sagt denn sowas?
0: Ich? Gehen wir ja manchmal selber auf die Nerven. Aber weißt du, wie das ist, wenn man im Grunde genommen überhaupt nichts zu tun hat? Wenn man jahrelang allein lebt? Dann plötzlich hat man das Gefühl, hier kannst du dich nützlich machen. Macht man sich womöglich ein bisschen zu viel nützlich.
2: Ach, zu viel. Das denkt wirklich keiner von dir. Wirklich nicht.
0: Vielleicht sollte ich jetzt die Wäsche bügeln, bevor Rudi kommt.
2: Du, Gertrud, das habe ich schon gemacht, als du bei Lotte warst.
0: Schade.
3: Nun mach, Rudi. Ich will nach Haus.
4: Also, wenn du mir versprichst, dass diese Person im Bett liegt und schläft, dann gehe ich.
3: Was kann ich denn dafür, wenn du dir so einen Besuch einlädst?
4: Die hat sie doch selber eingeladen.
3: Dann schmeiß sie raus?
4: Das geht nicht. Die gehört ja schließlich zur Familie. Und auf der Familie darfst du nicht kommen lassen. Die Familie ist nämlich das, was zusammenhält. Verstehst du? Dir kann alles Mögliche passieren. Man kann noch so sehr im Dreck liegen, dann ist da immer noch die Familie, die sich gegenseitig hilft. Das ist es nämlich. Gibst du mir noch ein Bier?
3: Nee, Uli, jetzt ist Schluss.
4: Siehst du, ich habe es ja gleich gesagt, wenn du zu meiner Familie hin willst, wirst du mir jetzt noch ein Bier geben. Aber so, Feierabend.

0: Wo kommst du denn her?
1: Und du?
0: Weißt du denn, wie spät es ist?
1: Ich habe mir gedacht, wenn ich ein bisschen später komme, dann schläft Tante Gertrud schon und kann mich nicht wieder volllabern. Wie lange bleibt die denn noch?
0: Das ist eine interessante Frage.
1: Du kannst sie auch nicht leiden, ne? Stimmt's?
0: Über jemanden, der zur Familie gehört, redet man nicht so. Aber sagen wir mal so, wenn sie nicht zur Familie gehören würde, würde ich sagen, soll ich eine Kantine leiden.
2: Thank you.

0: Aber Rudi, das liegt doch an dir. Gertrud ist sehr nett. Sie ist ein bisschen temperamentvoll. Na und? Also wenn du gestern Abend dabei gewesen wärst, dann würdest du nicht so reden.
1: Ja, ich bin aber nicht dabei gewesen. Und lege auch gar keinen Wert drauf.
0: Aber woher soll ich denn wissen, wie lange sie noch bleibt?
1: Naja, wenn du dich so gut mit ihr verstehst, dann kannst du sie ja fragen.
0: Wenn du es unbedingt wissen willst, frag sie doch selber. Rudi, ich muss jetzt aufhören. Wir können heute Abend weiterreden.
1: Ja, wie denn? Man kann ja mit dir nur noch am Telefon allein sein.
0: Ja, tschüss. Guten Tag. Kann ich Ihnen helfen?
2: Ja, ich suche Wimperntusche.
0: Was für eine Farbe?
3: Ja? Hast du dir überlegt, was du dir sagen willst?
4: Natürlich. Ich werde ja sagen, dass mir das nicht mehr passt, dass es dir zu eng ist, dass er in ein Hotel gehen soll. Ja, so einfach.
3: Mach, was du willst. Ich halte mich da raus.
4: Das ist typisch für dich. Immer wenn es ernst wird, dann fällst du mir in den Rücken.
3: Ich falle dir nicht in den Rücken. Ich bin bis anderer Meinung als du. Ich habe nichts gegen sie. Aber bitte tu, was du nicht lassen kannst. Schmeiß sie raus.
5: Tag allerseits.
3: Tag. Was ist denn los? Schlechte Stimmung?
5: Ja, aber eine Neuigkeit wird euch aufheitern. Lottchen geht's wieder gut. Sie braucht alleine einkaufen. Toll, was? Ich werde jetzt meine Koffer packen und nach Hause fahren. Ihr seid nicht los.
4: Heute?
5: Nein, gleich. Na, Rudi? Das ist doch wirklich eine gute Neuigkeit. Hm?

0: Tag.
1: Guten Tag.
0: Also, auf Wiedersehen.
2: Wiedersehen.
0: Wiedersehen. Wiedersehen.
1: Wiedersehen, ja.
0: Rudi.
1: Wiedersehen.
3: Tschüss.
1: Tschüss.
3: Tschüss, Rudi.
1: Wiedersehen. Du, weißt du was?
2: Na?
1: Ich hab eine richtig tolle Idee.
2: Was?
1: Wir gehen mal richtig schön weg. Ins Kino. Zweiter Versuch.
2: Und nachher gehen wir richtig schön was trinken.
1: Mhm.
4: Da bin ich wieder.
1: Das gibt's doch nicht. Oma wollte erst morgen kommen.
2: Das dachte ich auch.
1: Das gibt's doch nicht.
2: War aber eine schöne Idee von dir.
1: Na dann. Herzlich willkommen.

0: Sag mal, Rudi, ist dir an Oma nichts aufgefallen?
1: Nee. Was denn?
0: Seit Tagen geht's regelmäßig um 7 aus dem Haus.
1: Ja, na und?
0: Ja, immer um 7. Findest du das nicht komisch?
1: Was ist denn daran komisch? Vielleicht hat sie ein Damenkränzchen.
0: Sie jeden Tag?
1: Ja, oder irgendwas anderes.
0: Ja, das ist schon eher.
1: Sag mal, worauf willst du eigentlich hinaus?
0: Na, es muss ja wohl eine Verabredung sein, wo sie jeden Tag hingeht, ne?
1: Ja, sicher.
0: Fragt sich bloß, mit wem.
1: Mit wem? Du denkst da nicht etwa. Das ist eine blühende Fantasie, das muss ich schon sagen.
0: Na, deiner Mutter ist alles zuzutrauen.
1: Na, nun mal langsam.
0: Hast du das selber gesagt? So, willst du nicht mal fragen?
1: Ich? Sie? Wie stellst du dir denn vor? Die hält mir doch einen langen Vortrag, dass ich mich gefälligst nicht in ihre Privatangelegenheiten mischen soll. Also, da halte ich mich raus. Nacht.

0: Ist sie weg?
1: Ja, sieht ganz so aus.
2: Wo gehst du denn hin?
1: Weg.
0: Na dann viel Spaß. Was guckst du denn an?
1: Wieso?
0: Da gehst du nicht ins Kino?
1: Was soll ich denn im Kino?
0: Hätte ja sein können.
2: Gehst du also anders hin?
1: Ja. Ich denke doch nicht etwa, ich habe eine Verabredung mit dem Mann.
3: Oh Mutter. Wie kommst du denn darauf?
1: Weil ihr so komisch fragt.
0: Mann, wie sich das anhört.
1: Ich habe aber eine Verabredung mit dem Mann. Tschüss.
4: Das gibt's doch gar nicht.
5: Naja, die kennen sich schon ganz lange. Und jetzt treffen sie sich immer in der Disco.
4: In der Disco?
5: Das ist so eine Art Tanzlokal für Rentner oder so.
4: Toll.
5: Du, am liebsten würde ich da mal hinfahren und mir das Ganze angucken.
4: Ja, wer weiß, ob die uns da überhaupt reinlassen.

0: kommt, dann kommt er in Ruhe. Was macht ihr denn hier? Habt ihr euch verlaufen? Oder spioniert ihr mir nach?
1: Vielleicht.
0: Das ist Bettina, meine Enkelin. Und das ist Michael, ihr Freund. Und das ist Josef, mein Freund.
1: Ja.
2: Ist ja toll, was los hier?
3: Na, ich weiß nicht. Mir fehlt ja die richtige Stimmung. Ein bisschen mehr Pep könnte nicht schaden. Aber bei den vielen alten Knackern hier ist das ja kein Wunder.
2: Ah ja.
4: Warum kommt ihr denn nicht mal ins Haus?
0: Du kennst doch deinen Vater. Dem muss man doch alles immer tröpfchenweise beibringen.
1: Er weiß doch inzwischen, dass ihr befreundet seid.
0: Na ja, das weiß er schon. Aber dass Josef zu mir zieht, das weiß er noch nicht.
1: Sie ziehen zu Oma?
3: Langsam, langsam. So denkt sich das Frieda. Ich habe schließlich auch noch ein Wörtchen mitzureden. Und Sie und Ihre Familie auch. Frieda ist da mal wieder ein bisschen voreilig.
2: Ja, aber was spricht denn dagegen?
3: Ich weiß noch gar nicht, worauf ich mich da einlasse.
4: Da kommt doch einfach Sonntagnachmittag zum Grillen. Dann lernen Sie meine Familie auch gleich kennen.
0: Aber du kennst doch deinen Vater, der wird uns nie einladen.
1: Ich lade euch ein.
2: Kotelett oder Würstchen?

0: Hast du gesehen, wie die rumpussiert haben?
1: Mhm.
0: Wenn der die da gesehen hätte. Weißt du, was ich glaube? Die will, dass der hier einzieht.
1: Meinst du?
0: Hast du nicht gehört, was die für Andeutung gemacht hat? Bei ihr wäre so viel Platz in der Wohnung, er würde ja alle so schön finden. So weit kommt das noch. Das ist schließlich mein Haus.
2: Du hast vollkommen recht, Rudi, das ist dein Haus. Aber das da oben ist meine Wohnung. Und dafür zahle ich die Miete. Und in meiner Wohnung kann ich machen, was ich will.
1: Rudi meint es doch nicht so.
0: Und ob ich das so meine? Du musst auch mal an uns denken. Was soll denn die Nachbarn denken?
2: An wen soll ich denn nur denken? An dich oder an die Nachbarn?
0: Dreh mir doch jetzt nicht das Wort im Mund rum.
2: Ich denke an mich, Rudi. An mich.
1: Aber das musst du doch auch verstehen. Ihr kennt euch gerade mal. Und dann willst du gleich.
2: Wir kennen uns schon über ein halbes Jahr.
1: Na, was ist schon ein halbes Jahr?
2: Wenn wir uns nicht vertragen, dann zieht Josef eben wieder aus. Ist doch ganz einfach. Denkst du denn vielleicht, wir haben uns das nicht genau überlegt? Wir sind doch keine kleinen Kinder mehr. Ach, was rede ich überhaupt mit euch darüber? Ich komme mir ja schon vor wie eine Angeklagte. Josef zieht hier ein und damit basta.
0: Josef zieht hier nicht ein, basta.
2: Bitte? Da ziehe ich eben aus, zu Josef. Es geht auch. Wenn du meine Miete für deine Hypotheken nicht brauchst.
0: Soll das eine Erpressung sein jetzt?
3: Also jetzt reicht's mir aber. Ich kann das Gequatsche nicht mehr hören. Und glaubst du auch, dass die ganze Familie nur aus dir besteht? Da gehören Mutti und Uwe und ich genauso dazu. Das will ich jetzt mal von jedem Einzelnen ganz genau wissen, wie er dazu steht. Also, Uwe.
4: Ist mir egal.
3: Egal gibt's hier nicht.
4: Ist mir aber egal.
3: Mutti.
1: Was denn?
3: Was denn, was denn? Ob du dafür bist, dass Josef hier einzieht?
1: Tja, Kind, das ist ja nur nicht so einfach. Es kommt alles ein bisschen plötzlich.
3: Toll, wirklich toll. Dem einen ist es egal, der zweite weiß nicht, was er will und der dritte denkt nur ans Getratsche der Nachbarn. Na Gott, nochmal, wie reicht's?

0: Freitag geht, suche ich mir auch woanders eine Wohnung. Komm, Judin. Oh, ja.
1: So ungefähr habe ich mir das vorgestellt, Frieda. Hast du was anderes erwartet?
2: Allerdings. Schließlich ist Rudi ja mein einziger Sohn.
1: Ja, eben. Ein wildfremder Mensch würde sich vielleicht anders verhalten, aber der eigene Sohn? Stell dir mal vor, deine Mutter hätte mit 68 die Idee gehabt, sich einen Freund ins Haus zu holen. Was hättest du dann damals gesagt?
2: Ach, damals. Die Zeiten haben sich doch geändert.
1: So sehr nun doch wieder nicht. Jedenfalls nicht für Omas und Opas.
2: Du weißt, dass ich diese Ausdrücke nicht mag.
1: Sicher, aber so sehen die uns nun mal.
2: Es war einfach gemein. Richtig erniedrigend. Bettina war als Einzige auf meiner Seite.
1: Na, dann müssen wir eben noch 30 Jahre warten, bis Bettina 50 ist und das Haus geerbt hat.
2: Mir ist nicht nach Witzen zumute, Josef.
1: Mir auch nicht. Vielleicht finden wir doch noch eine eigene Wohnung.
2: Es geht mir ja gar nicht nur um eine eigene Wohnung, es geht mir doch auch um meine Familie. Vielleicht kann ich Rudi doch noch umstimmen.
1: Glaubst du das wirklich? Also, was schlägst du vor?
2: Ich weiß es nicht. Ich weiß es wirklich nicht. Ich habe immer gedacht, unsere Familie hält zusammen. Naja.
3: Ah, das Ding. Na, das ist doch kein Wunder, wenn man dagegen ist und nichts dagegen tun kann.
4: Wogegen? Was meinst du?
3: Dass der hier einzieht.
4: Wieso? Bist du plötzlich dafür?
3: Nein, natürlich nicht. Aber was soll ich denn machen? Hast du das denn noch nicht gemerkt? Die erpresst uns. Eiskalt. Glatt. Ja, wenn wir uns weigern, zieht die aus. Und was das heißt, kannst du dir ja denken.
4: Die Hypotheken.
3: Genau, die Hypotheken. Nicht wir bestimmen, was hier im Hause geschieht, sondern die Bank. So einfach ist das.
4: Ja, wir können nichts dagegen machen?
3: Absolut nichts. Ja, sagen können wir.
4: Ich meine, man könnte ja... Vielleicht kommt es nur darauf an, wie man es sieht. Nehmen wir mal an, ein Untermieter würde bei Oma einziehen. Irgendwer ein X-Beliebier. Sind ja zwei getrennte Zimmer. Da würde man auch nichts dabei finden.
3: So gesehen natürlich nicht.
4: Naja, und wenn der, sagen wir mal, wie ein Untermieter einzieht, ein ganz normaler, dann würde das da auch ganz normal sein.
3: Unnormal wäre das jedenfalls nicht.
4: Tja, dann sollten wir das vielleicht so sehen.
3: Vielleicht bleibt uns ja nicht anders übrig, als das so zu sehen.
4: Ja. Tja. Dann sollten wir jedes sagen.
3: Ja, natürlich.
4: Ja, dann bist du gleich.
3: Aber doch nicht mitten in der Nacht.
4: Du kennst doch deine Mutter, die sitzt da immer noch vorm Fernseher.
3: Das kannst du dir doch morgen auch noch sagen.
4: Ich? Nee, das musst du ja schon sagen. Je früher, desto besser.
5: Er überlegt noch, ob er Seilmacher werden will, wie sein Vater.
4: Mutter, können wir dich mal stören?
6: Was ist denn? Komm doch rein.
4: Entschuldige bitte, aber wir wollten dir nur sagen, also Rudi und ich, wir haben uns das noch mal überlegt. Nicht, Rudi?
3: Ja, naja, wir haben uns das noch mal überlegt und da haben wir uns gedacht, es wäre doch ja nicht schlecht, wenn wir das so machen würden.
2: Was habt ihr euch überlegt?
3: Das mit der Wohnung.
4: Ja, dass Josef hier einzieht.
5: Franziska malt Mais.
2: Auf einmal?
3: Ja, das haben wir uns überlegt.
2: So, und warum seid ihr jetzt plötzlich dafür?
3: Weil du das gerne möchtest.
5: Für den Rest des Jahres muss ich
3: und das muss man ja respektieren, nicht?
2: So, ihr respektiert das also?
4: Ja, wir respektieren das.
2: Kommt ein bisschen plötzlich, hm?
4: Naja, wir haben uns das ja auch eben erst überlegt.
3: Ja, du hast doch gesagt, es kann ja sein, dass er wieder auszieht. Und das ist ja dein Leben. Du musst ja selber am besten wissen, was du machst. Ändern können wir nicht.
2: Also, ihr respektiert das. Gut.
3: Ja. Naja, das wär's denn, nicht? Könnten wir ja wieder gehen.
4: Das wäre ja auch sehr praktisch mit den zwei Zimmern. Dann könnte der eine dem einen wohnen, der andere dem anderen, nicht?
2: So, darüber habt ihr euch schon Gedanken gemacht, ob wir getrennt oder zusammenschlafen wollen?
4: Wie bitte? Wieso? Nein, ich habe ja bloß gedacht.
2: Ja, du hast bloß gedacht.
4: Na ja.
2: Aber ihr respektiert das.
4: Natürlich.
3: Natürlich.
2: Gute Nacht.

0: Wo bist du denn mit dem Bett hin, Uwe?
1: Ja, wo soll's denn hin? Man, hier in der Mitte kann's ja wohl schlecht stehen bleiben, oder?
0: Da hast du recht. Was meinst du denn, Josef?
2: Ja, ich weiß auch nicht.
1: Ja, wenn ich euch schon helfen muss, dann müsst ihr mir wenigstens sagen, wie.
0: Tja.
1: Wir können das ja ausdiskutieren. Ich gehe derweil ins Kino.
0: Das ist gar nicht so einfach, Uwe. Deine Eltern möchten natürlich am liebsten, dass das eine Bett hier drin stehen bleibt und das andere Bett in das andere Zimmer kommt. Und wir hätten es am liebsten, wenn unsere Betten direkt nebeneinander stehen.
1: Ja, dann mach doch einen Kompromiss. Stell die Betten in ein Zimmer, aber nicht nebeneinander, sondern über Eck.
0: Erstaunlich. Manchmal fällt dem Jungen ja auch was Kluges ein.
1: Aha.
3: Und das zeigen die doch im Fernsehen auch schon.
4: Nee, das sage ich ja. Die Sache mit dem Kutter, du, ich kann verstehen, dass Detlef eingerastet ist, nicht? Und da waren es auf einmal zwei gekränkte Leberwürste.
3: Wenn du dich jetzt beeilst, dann schaffen wir das nach Hause zu Mama, um mir das zu verklickern. Bevor wir zum Hafen.
5: Entschuldigung.
2: Du Verzeihung, habe ich sie geweckt?
5: Was?
2: Nein, das tut mir leid. Ich wollte Sie nur fragen, ob Sie Kerbel haben.
5: Ah.
2: Kerbel?
5: Was ist das denn?
2: Ein Gewürz.
5: Aha. Ja, keine Ahnung. Ich weiß nicht, was meine Frau für Gewürze hat.
2: Ach, Sie kochen nicht?
5: Ja, natürlich nicht.
2: So natürlich ist das nicht. Ich koche.
5: Nicht zu übersehen.
2: Schade.
5: Was? Dass das nicht zu übersehen ist?
2: Na, dass Sie keinen Kerbel haben. Ich mache gerade eine Fondue-Soße.
5: Aha.
2: Ne?
5: Mhm. Riecht nicht schlecht.
2: Probieren Sie mal.
5: Ja, das schmeckt ja wie. Also, riechen tut es besser. Und viel besser.
2: Ja, finde ich auch. Und wissen Sie, woran das liegt?
5: Na?
2: Da fehlt noch Kerbel.
5: Ja. Na?
0: Fantastisch. Na, wie fühlst du dich denn jetzt bei uns? Fühlst du dich schon so ein bisschen wie zu Hause?
6: Eigentlich ja. Nur schade, dass Rudi mich nicht mag. Ich weiß nicht, wie ich das ändern könnte. Eigentlich ist es ja ganz nett.
0: Aber eben nur eigentlich, meinst du, was?
5: Der fühlt sich hier schon wie zu Hause.
7: Naja, aber eigentlich ist er doch ganz nett.
5: Ja, aber nur eigentlich.
6: Man kommt so schwer an ihn ran, weißt du. Immer habe ich das Gefühl, ich störe ihn.
0: Das ist nur eine Sache der Gewöhnung.
5: Er läuft hier mit einer Schürze rum und fragt mich nach irgend so einem Gewürz. Außerdem tut ihr mal furchtbar freundlich.
7: Ach was, das ist alles eine Frage der Gewöhnung.
5: An den gewöhne ich mich nicht.
6: Also vorhin habe ich ihn gefragt, ob er Kerbel hat. Er war ganz empört, als wenn so eine Frage eine Zumutung wäre.
0: Kerbel? Was ist denn das?
6: Bitte, das hat mir gerade noch gefehlt. Ein Gewürz ist Kerbel.
0: Du kennst doch meine Kochkünste, Josef.
6: Ja, allerdings. Man merkt, dass Rudi dein Sohn ist. Er hat vom Kochen genauso wenig Ahnung wie du.
5: Sag mal, findest du nicht, dass es dir stinkt?
7: Na, die essen. Riecht doch gut. Ich glaube, der Josef kann ganz gut kochen.
5: Na, wunderbar. Kannst du dir mit ihm zusammentun. Vielleicht kannst du noch was lernen.
7: Also für deine Bratkartoffeln reichen meine Kochkünste allemal.
6: Vielleicht sollte ich mich mit Hilde verbinden.
0: Soll ich jetzt eifersüchtig werden?

0: Tag.
1: Tag, Frau Wagner.
0: Bund Petersilie? Haben Sie Porree? Danke. Und ein schönes Suppengrün. So ein schönes großes, ja? Prima.
2: 3,60.
0: Das wär's. Was macht das? Wenn es passen kann? Dankeschön.
2: Tag, Frau Kern.
0: Ach, Tag, Frau Wagner.
2: Haben Sie Besuch?
0: Besuch?
2: Oh, der alte Herr.
0: Ach so, ja.
2: Ja, ja, die liebe Verwandtschaft. Man freut sich ja, wenn sie kommt. Man ist aber auch froh, wenn sie wieder geht. Ist das so? Ist das Ihr Vater?
0: Wie geht's denn Ihrem Vater?
2: Oh Gott, in dem Alter, Sie wissen ja, wie das so ist.
0: Tja, so ist es nun mal.
2: Kann man nichts machen.
0: Nee, da kann man nichts machen.
2: Aber wir kommen alle mal in das Alter.
0: Tja, so ist es nun mal.
3: Ich hab mich so dusselig benommen wie noch nie.
4: Wieso denn? Ist ja nicht so schlimm, wenn die Leute denken, Josef ist ein Verwandter. Brauchen Sie wenigstens nicht das Maul zerreißen.
3: Ja, verstehst du denn nicht? Der wohnt hier und ich tue, als wenn er bei uns zu Besuch ist. War einfach zu feige, die Wahrheit zu sagen. So was Blödes aber auch.
4: Machst du dir jetzt etwa Vorwürfe?
3: Ja, natürlich. Komm mir richtig gemein vor. Und noch dazu diese Wagner. Das größte Tratschmoll hier in der Siedlung. Und stell dir mal vor, Oma erfährt das. Verzeiht sie mir doch nie.
5: Ja? Ach, Sie sind's. Kommen Sie rein.
6: Josef.
5: Ja?
6: Haben Sie mal ein bisschen Zeit für mich?
5: Ja, sicher.
6: Ich möchte was mit Ihnen besprechen. Ich muss mich bei Ihnen entschuldigen. Ich habe da einen dummen Fehler gemacht. Ich habe gestern hier eine Nachbarin aus der Siedlung getroffen. Und die hat mich gefragt, wer Sie sind. Ja, da habe ich, das heißt, sie hat angenommen, dass Sie mein Vater sind. Ja, und da gab es ein Missverständnis. Jetzt denkt sie das immer noch.
5: Nee, die denkt das nicht mehr. Der sind wir heute Vormittag in die Arme gelaufen. Und Sie können sich ja vorstellen, wie Frieda reagiert hat. Sie ist mit mir durch die ganze Siedlung gelaufen und hat das Gerücht dementiert und mich als ihren Liebhaber vorgestellt. Ob sie Leute nun glauben wollten oder nicht.

0: Tag, Frau Kern.
1: Ach, Tag, Frau Wagner.
0: Ich habe gestern Ihre Schwiegermutter getroffen mit ihrem
1: Freund.
0: Der wohnt ja richtig bei ihr.
1: Ja, der wohnt bei ihr.
0: Aber ich dachte, Sie sagten doch...
1: Ach, das war ein Missverständnis.
0: Nicht so einfach, ne? Alte Leute werden manchmal etwas wunderlich. Ne?
1: So, kennen Sie.
0: Es geht mir ja nichts an. Aber wenn man hört, was die Leute so reden...
1: Ach, was reden die denn?
0: Das können Sie doch denken. Ja. Die beiden in dem Alter... Also, wenn ich mir vorstelle, mein Vater würde... Also, ich wüsste nicht, was ich täte. Aber der kommt nicht auf solche Ideen.
1: Sind Sie da so sicher?
0: Bitte sehr.
1: Alte Leute werden manchmal wunderlich, Frau Wagner.

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5: 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Wurst, Salami und Schinken. Ab welcher Menge wird hochverarbeitetes Fleisch schädlich?
6: 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Und Salz erhöht den Blutdruck.
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8: Willkommen. Manches, was wir seit Jahrzehnten ganz selbstverständlich essen, das sehen Wissenschaftler mittlerweile kritisch. Ein Beispiel ist verarbeitetes Fleisch, also Wurst, Schinken oder Salami. Beliebte Lebensmittel, aber sie bergen erhebliche Gesundheitsrisiken, je nachdem, was und wie viel man davon isst. Was genau sie so riskant macht und wie Fleisch- und Wurstliebhaber ihr Gesundheitsrisiko senken können, Christiane Staus und Maya Rollberg.
9: Ob Bratwurst, Wiener, Salami oder Schinken. Aufschnitt und Wurst gehören für viele Menschen mehrmals die Woche auf den Tisch.
10: Oh, meine Fleischwurst, mal Salami. Ja, so in der Richtung.
11: Bei uns kommt Aufschnitt, bisschen bunt gemischt und teilweise dann gebraten Geflügel.
12: Nicht so wahnsinnig viel, also ein bisschen Wurstaufschnitt, ansonsten eigentlich nichts groß. Also ja, was sind das, vielleicht 500, 600 Gramm Fleisch, ne?
9: Der Fleischkonsum in Deutschland ist zuletzt wieder gestiegen. So lag der Pro-Kopf-Verzehr pro Jahr in 2025 bei fast 55 Kilo. Rund 1,4 Kilo mehr als im Vorjahr. Pro Woche sind das 1 Kilo Fleisch, davon viel Wurst und Aufschnitt. Die Deutsche Gesellschaft für Ernährung empfiehlt maximal 300 Gramm Fleisch pro Woche. Zwar ist Fleisch ein wichtiger Lieferant von Proteinen, Eisen und B-Vitaminen, aber gerade bei verarbeitetem Fleisch sollte man aufpassen.
6: Also bei dem verarbeiteten Fleisch, da ist es ganz klar, ein großer Risikofaktor ist der hohe Salzgehalt. Also gerade bei Salami, da ist sehr viel Salz drin und Salz erhöht den Blutdruck. Also deshalb ist diese salzreiche Ernährung.

0: ihre Schlaganfälle.
1: Okay.
0: Und das Ding hier hinten, das war der letzte Schlaganfall. Und okay, hier sehen Sie sogar schon so was Schwarzes. Das heißt, da ist schon richtig Gehirngewebe weg und kaputt gegangen.
2: Die Ernährungsexpertin stellt damals seine ganze Ernährung um. Unter anderem rät sie ihm, dringend seinen Fleischkonsum zu verringern.
0: Das ist die Menge an Fleisch, die Sie in nur einer Woche gegessen haben.
1: Nee.
0: Zum Vergleich. So sieht ein gesundes Maß an Fleisch aus in einer Woche.
1: Nee.
0: Ja. Das dagegen ist Gift für Ihren Körper. Mhm.
2: Studien deuten immer wieder darauf hin, dass besonders der Verzehr von verarbeitetem Fleisch negative Auswirkungen auf die Gesundheit haben kann. So hat eine Meta-Analyse der Universität Washington gezeigt, das Risiko an Typ-2-Diabetes zu erkranken stieg durchschnittlich um 11% bei einem täglichen Verzehr von 0,6 bis 57 Gramm verarbeitetem Fleisch. Etwa so viel wie ein Hotdog-Würstchen. Ähnlich waren die Ergebnisse bei Darmkrebs. Hier ergab sich bei einem täglichen Verzehr von 0,78 bis 55 Gramm ein durchschnittlicher Risikoanstieg um 7%. Was dieses Fleisch so schädlich macht, weiß Tim Holstein, Leiter der Ernährungsmedizin am Uniklinikum Schleswig-Holstein in Kiel.
3: Einerseits wird ja verarbeitetes Fleisch oft mit sogenanntem Nitritpökelsalz haltbarer gemacht. Und dieses Nitritpökelsalz kann im Darm umgewandelt werden zu bestimmten Stoffen, die dann Krebs erregen können. Und andererseits gibt es das Eisen, was in einer bestimmten Form vorliegt, das sogenannte Hämeisen, was einerseits gut aufgenommen werden kann von unserem Körper, andererseits aber auch aus experimentellen Untersuchungen ist das bekannt, wahrscheinlich das Krebsrisiko erhöhen kann.
2: Bereits 2015 hat die WHO verarbeitetes Fleisch als krebserregend bei Menschen eingestuft.
4: Hochverarbeitete Fleischwaren wie Würstchen oder Speck sind gesichert krebserregend, genauso gesichert wie Alkohol und Zigaretten. Das heißt aber nicht, dass jetzt der Beitrag zu allen Krebserkrankungen genauso hoch ist wie weltweit zum Beispiel der durch Rauchen. Also es sagt nichts über die Mengen aus der Krebserkrankung, sondern nur darüber, wie gesichert ist die Datenlage.
2: Doch im Alltag spielt das bei vielen offenbar keine große Rolle.
5: Was gibt es heute nicht, wo was Einfluss auf die Gesundheit hat? Also von daher, ich bin 77, werde 77, das macht mir auch nichts mehr aus.
6: Ich denke, alles, was in Maßen konsumiert wird und mit Lust und Liebe, das kann eigentlich gar nicht verkehrt sein.
7: Vegetarisch kommt bei uns zu Hause bei meinen Männern nicht so gut an. Von daher gibt es weiterhin auch Aufschnitt und Fleisch bei uns.
2: Doch es gibt gute Alternativen, um seinen Proteinbedarf abzudecken.
3: Wenn man jetzt Fleisch ersetzen will, dann sollte man es jetzt natürlich nicht ersetzen mit ungesunden oder ungesünderen Lebensmitteln, sondern man sollte probieren, zum Beispiel fleischfreie Proteinalternativen zu nutzen. Ne? Also zum Beispiel, ich esse gerne Hummus, ja? Also Sojabohnen oder Tofu. Sowas kann man zu sich nehmen, Nüsse. Es gibt verschiedene Möglichkeiten, auch wirklich gesunde, proteinreiche Quellen in sein Leben zu integrieren, die jetzt nicht Fleisch sind.
2: Peter Frille stellt sein Leben um, treibt Sport, isst weniger Fleisch und mehr Gemüse. 15 Kilo Gewicht verliert er dadurch.
0: Zuckerwerte, Fettwerte, ihre Blutdruckwerte, alles picobello.
1: Schön.
2: Es kann sich also lohnen, mit Neugier mal etwas Neues auszuprobieren. Denn es ist eben nicht Wurst, was auf den Teller kommt.
8: Ja, gesund essen, ne? 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Ein neues Kniegelenk und schon 3 Stunden nach der OP wieder auf den Beinen, klingt erstaunlich, ist aber möglich. Das Geheimnis heißt Fast Track, Behandlung auf der Schnellspur. Ein Therapiekonzept, bei dem Vor- und Nachbereitung genauso wichtig sind wie die Operation selbst. Wie schnell Patienten wieder mobil werden und was sie selber zum Erfolg beitragen können, zeigt Susanne Kluge-Paustian.
9: Craig Tepa liebt Musik. Und jetzt geht es wieder. Er kann wieder die Bühne rocken.

0: Der Neuseeländer hat eine Musikschule und seit einem Vierteljahr ein neues rechtes Knie.
1: Damit hat man ein krasses Gefühl, dass man nach, sagen wir, einem Tag oder bei dem zweiten Tag einfach ein bisschen ein paar Schritte machen könnte. Und du denkst, oh, gut. Und dann vertraut man mit die ersten Schritte und so weiter.
0: Früher hat er Rugby gespielt, ist gejoggt. Doch vor 3 Jahren legen ihn Schmerzen im rechten Knie lahm, die immer heftiger werden.
1: Irgendwann kommt der Punkt, wo es nicht auszuhalten ist oder eine bestimmte Bewegung oder sowas. Normalerweise seitlich, was man öfter mal auf die Tanzfläche macht. So, und man denkt, oh, ich meine, am Ende habe ich einmal oder zweimal einfach umgeknickt.
0: Schließlich entscheidet er sich für eine Knieprothese. Vor, während und nach der Operation durchläuft er ein Fast-Track-Verfahren. Davon hatte er noch nie gehört.
1: Ja, es war, ha, was? Like, Fast-Track? Was bedeutet das?
0: Die Kniespezialisten Dr. Carina Bohlen und Dr. Daniel Bali-Sichwart operieren jährlich rund 500 Knievollprothesen mit Fast-Track. Fast-Track, also schneller Weg oder Schnellspur, ist ein Ablauf mit 5 Säulen. Vorbereitende Physiotherapie, schonende OP, moderne Schmerztherapie, frühe Mobilisation und sichere Reha.
2: Das Wichtige beim Fast-Track ist, dass wir gemeinsam als Team arbeiten. Also alle Berufsgruppen, die an der Behandlung des Patienten beteiligt sind, inklusive des Patienten. Also der Patient ist der Motor seiner Rehabilitation, seiner Wiederherstellung.
3: Wir sehen es im Alltag auf Station und wir wissen es auch aus wissenschaftlichen Untersuchungen, dass dieses Gefühl, nicht krank zu sein und nicht krank gemacht zu werden, auch dazu führt, dass der Patient aktiv seine Rolle übernimmt.
0: Das macht auch Marie-Louise Engelken. Sie wird in 3 Tagen operiert, bekommt auch eine Vollprothese für das rechte Knie mit Fast-Track. Nach einem Sturz und Verletzungen vor 6 Jahren wurde sie ihre Schmerzen nicht mehr los und trainiert mit Physiotherapeutin Uta Wegner, um ihre Muskeln zu stärken. Vorbereitende Physiotherapie. Seit 4 Wochen. Auch jeden Tag zu Hause und sogar im Dänemark-Urlaub.
4: Ich bin froh, dass ich eben nicht passiv da warte, dass die anderen machen, sondern dass ich aktiv was tun kann, um optimal in die Situation der OP und so reinzugehen.
5: Sie sollen alles, was geht, sollen sie vorher machen, damit sie eine gute muskuläre Ausgangssituation für die OP haben. Dann haben sie es hinterher deutlich leichter. Und es ist wichtig, Ihnen zu sagen, Sie können da nichts falsch machen, Sie können nichts kaputt machen. Sie können vorher voll belasten, schmerzadaptiert, so wie Sie es können. Und auch hinterher dürfen die Patienten voll belasten.
0: 3 Tage später. Gerade ist die 64-Jährige in der Klinik angekommen. Essen darf sie vor der OP nicht mehr. Trinken ist noch erlaubt. Und sie bekommt vom Orthopädie-Mechaniker Andreas Kohlmann schon Cool-Packs angepasst. Für die Zeit nach der OP.
6: Ich bin aufgeregt und bin aber froh, dass es losgeht. Ich glaube, ich weiß relativ gut Bescheid.
0: Denn Narkose, OP-Ablauf, Medikamente, alles ist besprochen. Trotzdem schaut Operateurin Carina Bohl nach ihr, ob sie noch Fragen hat. Und markiert das richtige Bein.
2: Mein Ziel ist natürlich, eine gute Verbindung, ein gutes Verhältnis zum Patienten zu haben, dass er vertraut und dass er auch sich sicher fühlt, wenn er in so eine Extremsituation wie die OP reingeht.
0: Eine halbe Stunde später wird bei ihr die Narkose eingeleitet. Sie hat sich für eine Vollnarkose entschieden, könnte aber auch eine Spinalanästhesie bekommen, so wie hier etwa 2/3 der Patienten. Dann wäre nur ihr Bein betäubt. Doch sie will lieber gar nichts mitbekommen.
7: Wir möchten, dass die Patienten natürlich sicher schlafen, tief genug schlafen. Das werden wir monitoren während der Narkose. Aber hinterher auch, die Idee des Fast-Tracks, schnell wieder fit werden, schnell wieder wach sind, wenig Nebenwirkungen haben von Medikamenten, damit sie eben auch schnell mobilisiert werden können.
0: Kurz vor OP-Start. Beim Fast-Track achten die Chirurginnen und Chirurgen besonders darauf, rund um das Knie so wenig Weichteilgewebe wie möglich zu verletzen. Es ist eine schonende OP.
3: Dem Patienten tut weniger der Knochen weh oder der Knorpel, der entfernt wird, sondern was weh tut, sind die Weichteile um das Kniegelenk herum. Und was wehtut, sind Einblutungen in die Weichteile und das Gelenk herum. Und das wollen wir reduzieren.
0: Die Ärzte spreizen in der OP das Kniegelenk nur so weit wie unbedingt nötig auf. Außerdem arbeiten sie oft auch mit Robotertechnik. Dadurch können sie die beste Anpassung der Prothese erreichen. Mit dem Einsetzen des künstlichen Knies spritzen sie ein Betäubungsmittel und weitere Medikamente ins Gelenk. Das reduziert die Schmerzen. Auch ein Element von Fast Track. Moderne Schmerztherapie. 3 Stunden später. Marie-Louise Engelken ist zurück auf Station. Die OP verlief planmäßig. Es geht ihr und ihrem neuen Knie gut.
6: Also, dass ich so wach schon wieder bin und ja, keine Schmerzen. Ich konnte mir vorhin meine eigenen Sachen wieder überziehen. Und das macht ja schon zumindest ein Viertelmensch aus.
0: Und dann kommt schon Physiotherapeutin Uta Wegner zum ersten Aufstehen. Jetzt soll Marie-Louise Engelken hautnah erleben, wie sie ihr neues Knie sofort voll belasten kann. Sie soll Vertrauen in ihr Bein zurückgewinnen.
6: Ist total irre, dass das geht. Also es ist, ich jubel mal nicht zu doll, sonst lasse ich hier noch los. Also insofern.
5: Wichtig ist, der Kreislauf muss natürlich mitmachen. Das ist nicht bei jedem Patienten so. Und hier klappt das ja.
0: Marie-Louise Engelken darf und soll sogar die ersten Schritte raus auf den Flur gehen. Das motiviert besonders, nach der OP rasch wieder unabhängig zu werden. Ein weiterer wichtiger Baustein beim Fast Track, die frühe Mobilisation. Das Team aus Ärztinnen, Physiotherapeutinnen und Pflegekräften tauscht sich regelmäßig darüber aus, wie es der Patientin geht. In ein paar Tagen kommt sie direkt in eine sichere Reha.
3: Der Patient wird nur dann operiert, wenn der Reha-Platz gesichert ist. Egal, ob ich das jetzt in einer Reha-Klinik oder in einer ambulanten Reha, in der Physiotherapiepraxis, im Ort oder im Nachbarort mache. Das muss vorher terminlich fest sein.
0: Bei Craig Tepar ist die OP inzwischen 3 Monate her. Die Reha lief gut. Er trainiert weiterhin in der Physiotherapie und zu Hause. Ab und zu schmerzt sein Knie noch etwas. Er darf sich nicht überfordern.
1: Das dauert seine Zeit. Und da musst du geduldig sein und lass das einfach so.
0: Für ihn war eine Knieprothese mit Fast Track die richtige Entscheidung.
8: Ja, und ich freue mich, dass im Studio jetzt Dr. Carina Bohlen ist. Herzlich willkommen. Wir haben Sie gerade im Film gesehen. Der Craig, bei dem hat das richtig gut funktioniert. Der übt jetzt auch fleißig. Aber die Frage ist, wann ist er sozusagen geheilt? Wann wieder voll belastbar?
2: Also Sie sehen, direkt nach der OP kann man so ein Kniegelenk belasten. Das ist fest im Knochen einzementiert. Was der Fall ist aber, dass die Muskeln, Bänder, Kapsel, die operieren wir ja nicht primär, sondern die sind eben oft schon durch die Arthrose sehr geschädigt im Vorfelde. Und die müssen wieder aufgebaut werden und auch gedehnt werden. Und das dauert seine Zeit. Also das Weichgewebe muss sich dem Gelenk anpassen. Mhm. Wir rechnen bei der Knieendoprothese wirklich mit 1 Jahr Nachbehandlungszeit. Das bedeutet nicht, dass man 1 Jahr nichts machen kann, wie Sie hier bei Craig sehen, aber dass in diesem ersten Jahr die konservative Therapie mit Eigenübungen wirklich sehr effektiv ist.
8: Muss ich gleich mal einhaken, weil wir etliche Zuschriften auch über Facebook hatten. Die sagen, oh, mir tut gerade bei der Physiotherapie eben die ganze Muskulatur in dem operierten Bein auf der Seite weh. Also es hat diese Gründe, ja, weil sich alles neu strukturieren muss dann auch.
2: Genau, und es ist natürlich so, dass auch das Gelenk reagiert. Also wir sehen eben, wenn viele Übungen durchgeführt werden, dass so ein Gelenk auch anschwellen kann, warm werden kann. Das ist ganz normal. Also die weichen Gewebe, die müssen eben noch arbeiten und das braucht seine Zeit.
8: Wir haben jetzt 2 recht fitte Patienten gesehen. Wie sieht denn das bei Älteren aus oder welche, die mehr Krankheiten haben? Stößt Fast Track da an seine Grenzen?
2: Das ist gerade das, was ich am wirklich Großartigen am Fast Track finde. Das Fast Track hat keinerlei Kontraindikationen. Also jeder wird ins Fast Track mit integriert. Und gerade für den älteren und kränkeren Patienten ist ein Fast-Track-Konzept optimal, weil der wird vor der Operation optimal vorbereitet. Das sieht vielleicht ein bisschen anders aus als bei Frau Engelken. Da geht es eher um Kreislaufübungen. Aber jeder Patient profitiert natürlich davon, direkt nach der Operation auch aufzustehen und von schonenden OP-Verfahren, von guter Schmerztherapie und eben von dieser zügigen Mobilisation, die viele Komplikationen eben auch reduzieren und vermeiden kann.
8: Stichwort Schmerzen, bedeutet aber ja nicht bei aller schonenden Umgangsweise am OP-Tisch und hinterher, dass die Leute nicht auch in den ersten Nächten ziemliche Schmerzen haben, oder?
2: Genau, wir spritzen, das haben Sie vorhin vielleicht im Film gesehen, Lokalbetäubungsmittel in das Kniegelenk hinein, sodass die ersten Stunden relativ schmerzarm sind. Wir möchten auch, dass der Patient dann aufsteht. Und dann geht es eben weiter mit einer oralen Schmerztherapie, also mit Tablettenform, die abgestimmt ist. Und das Ziel ist eben, dass der Patient sich auch bewegen kann, also drehen kann, das Bein bewegen kann. Er hat keinerlei Restriktionen. Und da lassen sich eben auch solche Situationen, wo man Schmerzen hat nach einer Operation, die normal sind, besser verarbeiten. Mhm.
8: Wie lange kann denn sowas anhalten? Also Mike hat stellvertretend für viele andere auch gefragt, vor einer Woche, andere vor zwei Wochen operiert, haben immer noch richtig dolle Schmerzen. Wie lange hält das an? Ist das noch normal?
2: Definitiv. Also meine Patienten bekommen eben auch mitgegeben, dass ich die ersten drei Wochen nur die alltäglichen Dinge des Lebens sollen sie machen. Ich restriktiere sie oder limitiere die Patienten auf 1000 Schritte.
8: 1000 Schritte?
2: Genau. Nicht die 10.000, die man sonst kennt, sondern wirklich nur 1000, weil die Knie reagieren. Die werden einfach dick. Das tut weh. Und das arbeitet
8: also falscher Ehrgeiz ist richtig daneben.
2: Am Anfang sollte man nicht zu ehrgeizig sein. Mhm. Das Knie reagiert. Gerade am Anfang reagiert es dann eben auch in der Ruhe, am Abend, in der Nacht. Und das merkt man. Schmerzen allgemein nach der Knieendoprothese sind wirklich für 6 bis 12 Wochen aber auch normal.
8: Mhm. Langfristig mal geguckt. Mhm. Haben Patienten, die mit Fast Track operiert wurden, einfach länger was von ihrer Prothese? Sind die besser drauf als die, die konservativ oder konventionell operiert wurden?
2: Das Ziel des Fast Tracks ist ja nicht die längere Haltbarkeit der Prothese. Wir nutzen die gleichen Prothesen und operieren im Endeffekt auch im gleichen Stil wie im konventionellen Verlauf. Was wichtig ist, wir reduzieren die Komplikationen, die direkt während der OP und kurz nach der OP entstehen. Sowas wie Lungenentzündung, Thrombosen. Und was wichtig ist, der Patient geht sehr zügig wieder in den Alltag über und hat ein anderes Selbstgefühl oder ein anderes Gefühl mit seinem Gelenk und wird viel schneller in den sozialen Alltag mit wieder integriert. Und da gibt es klare Studien, die eben auch zeigen, dass auch nach einem Jahr nach einem Fast-Track-Konzept die Health-Life, also der Health-Life-Quotient, also die Lebensqualität besser ist nach einem Fast-Track-Konzept.
8: Okay. Ganz kurz vielleicht noch, wen das interessiert. Wonach muss man schauen, wenn man eine Klinik finden will?
2: Das Fast-Track-Konzept hat keinen Stempel oder ist nicht zertifiziert. Deswegen ist es nicht so ganz einfach. Ich würde raten, dass Sie einmal auf den Internetseiten der Kliniken gucken, viele beschreiben, was sie tun. Und dann aber auch die Sprechstunde nutzen, wo Sie mit dem Operateur sprechen und ganz klar fragen, was für ein Konzept wird dort angeboten. Und Sie merken sehr schnell, ob das gesamte Team involviert ist und ob es eben einen klaren Verlauf und ein klares Konzept für die Behandlung gibt.
8: Okay, herzlichen Dank für diese vielen Infos, Frau Dr. Bohlen. Ja, Behandlung auf der Schnellspur, das gibt es nicht nur beim künstlichen Knie. Eine neue Studie zeigt, auch bei einer Zwangsstörung, einer psychischen Erkrankung also, kann eine Kurztherapie von nur 4 Tagen erstaunlich wirksam sein. Betroffene leiden oft unter quälenden Gedanken oder zwanghaften Handlungen, die sie dann im Alltag stark einschränken können. Die hochintensive Verhaltenstherapie

0: Ist normaler Vorgang, aber ist sie wirklich abgeschlossen? Besser überprüfen, immer wieder. Oder sind die Hände gründlich genug gewaschen? Es könnten noch Keime oder Gifte anhaften. Schlimme Konsequenzen drohen, also lieber nochmal, auch wenn es einem selbst sinnlos erscheint. Zwanghafte Handlungen. Aber Zwänge können sich auch im Kopf abspielen. Quälende, immer wiederkehrende Gedanken. Bei Michelle drehten sie sich um ihre romantischen Beziehungen.
1: In Form von Grübelzwängen, liebe ich meinen Freund wirklich oder liebe ich ihn genug? Bin ich in der richtigen Beziehung? Ist das eine Beziehung, die Perspektive hat? Immer mit super viel Leidensdruck verknüpft und dann auch schnell mit der Flucht aus der Beziehung, sag ich mal. Also ich habe eigentlich in früheren Beziehungen immer relativ schnell dann das Handtuch geworfen und die Beziehung beendet.
0: Mit ihrem jetzigen Partner Gordian ist Michelle seit 6 Jahren zusammen. Er kennt ihre Gedankenwelt gut.
2: Man hatte keinen Zugang mehr zu ihr. Und dass sie eben überhaupt keinem Gedanken getraut hat und dadurch so einen hohen Leidensdruck hatte, sie ist dann immer weiter nach unten, sag ich mal. Das war wie eine Abwärtsspirale, aus der sie dann immer unglaublich schlecht herausgekommen ist.
0: Zwänge haben nicht nur eine Ursache. Es gibt eine erbliche Veranlagung. Bestimmte Gene auf den Chromosomen machen dann eine Erkrankung wahrscheinlicher. Aber erst zusammen mit weiteren Faktoren, zum Beispiel der Erziehung oder traumatischen Erlebnissen, kann eine Zwangsstörung entstehen. Lena Jelinek ist Psychologin. Sie erforscht Zwänge, woher sie kommen und wie sie sich behandeln lassen.
3: Alle Menschen kennen sich aufdrängende, unerwünschte Gedanken. Sowas wie, ich könnte einen Fehler gemacht haben oder ich könnte jemanden verletzt haben. Menschen mit Zwangsstörung messen dem eine besonders hohe Bewertung bei, als ein Zeichen für eine wirkliche Gefahr oder aber ein Beweis dafür, ein schlechter Mensch zu sein. In der Folge gibt es sehr starke Gefühle, sowas wie Angst, Unsicherheit, aber auch Ekel.
0: Immer wieder versucht Michelle, sich rückzuversichern, auch im Internet. Immer wieder die gleichen Fragen, liebe ich meinen Freund wirklich oder bin ich beziehungsunfähig? Diese Qual hat sich sogar körperlich ausgewirkt.
1: Herzrasen und so ein sehr beklemmendes Gefühl und so eine Enge in der Brust irgendwie und schon super hohes Stresslevel einfach. Und genau, in Form von Schwitzen, Herzrasen und so.
0: Der Psychiater Bartosz Zurowski ist am Uniklinikum in Lübeck für die Behandlung von Menschen mit Zwangserkrankungen zuständig.
4: Der Goldstandard der Therapie bei Zwangsstörungen ist die KVT, die kognitive Verhaltenstherapie. Und das Kernstück dieser Therapie sind Expositionen oder Konfrontationen mit zwangsauslösenden Inhalten. Daneben gibt es medikamentöse Behandlung, die kann kombiniert werden mit der KVT, idealerweise nicht alleine angeboten werden. In jedem Fall ist die KVT vorrangig anzustreben.
0: Michelle hat beides gemacht, Verhaltenstherapie, einmal die Woche 50 Minuten und Medikamente eingenommen, aber beides hat bei ihr nicht ausreichend gewirkt. Sie ist selbst Medizinstudentin. Bei ihren Recherchen liest sie dann von einer Studie über eine neuartige Form der Verhaltenstherapie. Das gleiche Prinzip wie die herkömmliche Therapie, aber viel kürzer und intensiver. Sie nimmt Kontakt auf mit den Wissenschaftlern im Universitätsklinikum Hamburg, die diese neue Therapie erforschen. Und sie wird in die Studie aufgenommen. Die neue Behandlung kommt aus Norwegen. Sie findet 4 Tage direkt hintereinander statt, von morgens bis abends.
3: Wir wissen, dass Exposition wahnsinnig wirksam bei Zwangsstörung ist. Unser Problem ist eher, die Qualität einer guten Expositionstherapie auch aufrechtzuerhalten. Und das ermöglicht vor allem dieses besonders kompakte 4-Tage-Format.
0: Der Psychiater Amir Yassari leitet die Studie zusammen mit Lena Jelinek. Er und Michelle demonstrieren hier, wie eine Therapiesitzung aussieht. Bestimmte Musik triggert sie, Lieder, die negative Erinnerungen hervorrufen. Das muss sie hier aushalten.
5: Was ist passiert? Erzählen Sie mal.
1: Dass ich einfach merke, ich bin den Tränen sehr nah. Einfach super unglücklich, super gestresst. Und dann kommen einfach automatisch auch immer so Gefühle von Depressionen halt wieder irgendwie in mir auf.
5: Das Entscheidende bei dieser Form der Therapie oder des Therapieansatzes ist es, den Situationen zu begegnen, so als ob sie

0: nicht gefährlich werden. Die innere Haltung, also die Intention ist, die Situation ist nicht gefährlich. Wenn ich das so betrachte, wie verhalte ich mich dann? Wie denke ich dann in dieser Situation?
1: Die ersten zwei Tage waren sehr schlimm für mich und gleichzeitig aber auch lehrreich. Und danach wurde es irgendwie sehr viel besser, schlagartig.
2: Die Probanden wurden ein Jahr nach der viertägigen Behandlung wieder untersucht. Und es zeigten sich langanhaltende Effekte.
3: In unseren Ergebnissen konnten wir zeigen, dass auch 12 Monate, das heißt ein Jahr nach dieser wirklich sehr kurzen, kompakten, viertägigen Behandlung, die Effekte anhalten. Das heißt, über 50% der Menschen kaum unter Zwangssymptomen noch leiden.
4: Das Bergen-for-Day-Treatment bietet viele Vorteile, insbesondere die Intensität, die dazu führt, dass Patienten zwischen den einzelnen Therapieeinheiten nicht so durchhängen, möglicherweise Dinge machen, die nicht zweckmäßig sind. Es muss allerdings noch getestet werden, geprüft werden gegen das Standardverfahren.
2: Es ist also noch weitere Forschung nötig und noch wird die Therapie nicht von den Krankenkassen erstattet. Bei Michelle fand sie im Rahmen der Studie vor 15 Monaten statt. Sie und Gordian sind froh mit dem Ergebnis.
1: Man geht nicht aus diesen 4 Tagen und ist plötzlich geheilt. Aber es hat schon einmal, finde ich, mir einen total guten Zugang, einen neuen Zugang vor allem halt auch gegeben und ermöglicht, wie ich halt mit meiner Zwangserkrankung halt umgehen kann und auch aus schlechten Tagen wieder gut mich selber rausholen kann.
5: Ich glaube, dass sie einfach einen viel besseren Zugang zu ihren Gedanken hat, dass sie einfach besser verstehen kann, was ist ein realer Gedanke und was ist mein Zwang und dadurch auch viel besser da wieder rausfindet. Und wenn sie, und es gibt Tage, wo sie traurig ist, aber sie findet halt einfach selbst wieder raus.
2: Ob mit Hilfe der herkömmlichen oder der neuen Methode, bei Zwangsstörungen kommt es darauf an, möglichst gut damit leben zu lernen. Michelle hat gelernt, ihre Beziehung nicht länger anzuzweifeln.
6: Eine spitze Akupunkturnadel, wenn die in die Haut sticht, dann kann das schmerzhaft pieksen. Paradoxerweise aber auch schon bestehende Schmerzen im Körper verringern. Wie das funktioniert, das kann uns Professor Andreas Michalsen verraten. Ich freue mich sehr, dass Sie wieder da sind. Naturheilkundler, Internist, unser Naturdoc. Genau. Mit Schmerzen gegen Schmerzen. Wie macht die Akupunktur das?
7: Na, früher in der traditionellen chinesischen Medizin, da wurden ja Meridiane, so Leitbahnen beschrieben. Dann dachte man, da fließt dann die Energie nicht und das setzt man in Bewegung. Das ist natürlich wissenschaftlich nicht haltbar gewesen. Und heute haben wir andere Erklärungsmodelle. Also wenn das dann wirklich piekst, dann schüttet der Körper schmerzstillende Botenstoffe, endogene Opioide und andere aus. Das ist das eine. Das vegetative Nervensystem wird erreicht.
6: Also das, dass wir nicht willentlich beeinflussen können?
7: Genau, genau. Mhm. Und der dritte Effekt ist eigentlich ganz besonders. Also wann immer wir einen Schmerz willentlich hier setzen und stimulieren, dann überdeckt das auch einen anderen schon bestehenden Schmerz. Also das verändert die Schmerzverarbeitung im Rückenmark und so erklärt man sich das aus so einer Kombination.
6: Das erinnert mich so ein bisschen an die Situation beim Zahnarzt. Wenn ich Angst habe, dann tut es jetzt weh, gleich erbohrt vielleicht, dann kneife ich immer in meinen Arm rein. Und das ist ja so ähnlich, ne?
7: Ja, ich mache es mit den Fingernägeln.
6: Das machen Sie auch?
7: Ja, mach ich auch. Ja, ja. Das ist das Grundprinzip. Natürlich bei der Akupunktur schon jetzt noch ein bisschen feingeschliffener, aber das ist eines der Grundprinzipien.
6: Also man behandelt sich sozusagen beim Zahnarzt intuitiv selber, richtig? Ja, genau. Aber das kann man auch ganz gezielt machen mit der kleinen Schwester der Akupunktur, der Akupressur. Und da wollen Sie uns auch gleich noch ganz gute Punkte zeigen, mit denen wir uns selbst behandeln können. Aber erst noch mal zur Akupunktur. Ja. Auf welchen Gebieten ist die denn erfolgreich?
7: Also die beste wissenschaftliche Datenlage, die gibt es bei chronischen Rückenschmerzen, also den unteren chronischen Rückenschmerzen, aber auch den Nackenschmerzen, gefolgt von Kniearthrose, Migräne, Kopfschmerz und auch in gewissen Schweregraden bei Schulterschmerzen. Mhm. Also das ist wirklich eine Domäne. Da findet sich die Akupunktur auch in vielen Leitlinien wieder. Und vielleicht auch nochmal wichtig zu erwähnen, bei Kniearthrose und Rückenschmerzen ist das ja auch eine Kassenleistung, weil diese wissenschaftliche Evidenz eben so klar ist.
6: Mhm. Aber man stellt sich das schwierig vor. Also Knie, da ist ja der Knorpel meistens verschlissen, ja. Aber durch so eine Nadeltherapie kann der ja nicht wieder aufgebaut werden.
7: Ja, genau. Nee, das ändert am Knorpel nicht, aber die Schmerzen bei der Kniearthrose, die entstehen kaum oder nur unwesentlich im Knorpelgewebe selber, sondern einfach in den darüber liegenden Schichten, Geweben, Bänder, Sehnen. Und da können dann dieses Prinzip, wir stechen da und lösen diese schmerzstillenden Mechanismen aus, das kann dann da wieder sich entfalten.
6: Zuschauer haben uns geschrieben zu dieser Sendung und mehrere fragten danach, kann Akupunktur auch gegen Fibromyalgie hilfreich sein?
7: Die Fibromyalgie, das Fibromyalgie-Syndrom ist ja ein Schmerz, der den ganzen Körper letztlich befällt. Schwierig zu behandeln. Das Wirksamste sind ja eigentlich Bewegung, Ernährungsumstellungen, Stressreduktion, also was auch wirklich den ganzen Körper dann eben erreicht. Die Akupunktur ist sekundär. Ich denke, man kann es mal versuchen, wenn man wirklich sagt, also jetzt geht nichts anderes. Aber jetzt nicht so überzeugend ist da die Datenlage wie beim Rückenschmerz oder bei der Kniearthrose.
6: Ja, und deswegen wird es auch bezahlt von den gesetzlichen Krankenkassen. Einige Sitzungen, das haben Sie schon gesagt. Ja. Und dennoch, es gibt Kritiker, die sagen, oh Gott, das ist alles nur Einbildung eigentlich. Ja. Ne? Was sagen Sie da?
7: Ja, klar ist, da ist ein Placebo-Effekt dabei. Zur Wahrheit gehört aber, der ist immer dabei in der Medizin. Und der ist auch immer stärker, wenn wir zum Beispiel spritzen oder stechen. Also das forciert den Placebo-Effekt.
6: Also auch, dass man sozusagen dran glaubt, dass es jetzt hilft.
7: Genau, der Placebo-Effekt hat so verschiedene Komponenten. Die Erwartungshaltung, das dran glauben, ist eins. Aber bei der Akupunktur kommen schon noch andere Punkte eben dazu. Eben tatsächlich auch das Reinstechen. Es muss nicht genau der Punkt sein. Allein schon das Stechen löst Mechanismen aus. Aber wichtig ist, glaube ich, zu wissen, der Placebo-Effekt, der existiert, aber es gibt auch einen spezifischen Akupunktureffekt. Mhm. Und das addiert sich dann eben zum Gesamteffekt.
6: So, und jetzt kommen wir noch mal zu der kleinen Schwester, wie ich vorhin sagte, der Akupressur.
7: Ja.
6: Wollen Sie uns einen Punkt zeigen, den man ganz gut gebrauchen kann, wenn
7: genau.
6: einmal übel ist?
7: Oder? Genau, weil der ist so unkompliziert erreichbar. Also bei Übelkeit gibt natürlich sehr, sehr ernsthafte Ursachen, Chemotherapiebehandlung oder auch Ursachen wie Schwangerschaftsübelkeit oder wenn man auf dem Schiff ist. Also da setze ich,
6: Autofahren.
7: Genau, da setze ich diesen Punkt ein. Also hier die Handgelenksfalte nimmt man in der Mitte, dann 2 bis 3 Finger breit drückt man hier wirklich richtig fest.
6: Da, wo so Sehnen sich
7: ja, zwischen diesen beiden Beugesehnen. Und bei der Akupressur, das massiert man, man drückt da aber wirklich mit Schmackes. Ne?
6: Und wie lange?
7: Ja, also das sollte schon so 1 bis 3 Minuten ungefähr passieren. Ne?
6: Und man drückt da auch nicht den Blutfluss ab?
7: Nein, den drückt man da nicht ab. Und da ist auch wirklich eine Studienlage. Und ich finde, das ist ein sehr schönes Selbsthilfemittel. Ne? Kann man sich einfach mal selber helfen, wenn man merkt, oh, ja, mir ist jetzt übel. Ne?
6: Kann man gar nichts falsch machen. Noch ein Punkt vielleicht?
7: Das ist auch ein Klassiker. Also hier Zeigefinger, Daumen, hier in der Mitte. Das wird auch gerne in der Schmerztherapie verwendet.
6: Drehen Sie noch mal ein bisschen höher, dann sieht sie
7: ja.
6: Noch mal.
7: Ja, so, ja. Ne? Ja, ja.
6: So, genau.
7: Also bei der Schmerztherapie nadelt man natürlich auch an den Stellen, wo es weh tut. Ne? Aber dieser Punkt und weitere wird eben auch gerne noch dazu genommen. Und auch da gilt wieder Selbsthilfe. Ne? Man kann das mal probieren, super. Hilft nicht immer, aber bei manchen hilft es.
6: Und zu dieser Form von sogenannter Selbsthilfe, die ich ein bisschen anzweifle, muss ich sagen, Nadelmatten sind das, ne?
7: Ja, Nadelmatten oder.
6: Die sollen auch gut sein, man soll sich auflegen. Ist das jetzt ein Gag oder ist da wirklich was dran?
7: Genau, ich sage auch Fakir-Matte dazu.
6: Ja, würde ich auch sagen.
7: Nadelstimulation sein. Wir haben da 2012 schon eine erste randomisierte Studie publiziert. Also wirklich eine methodisch hochwertige Studie und das hilft tatsächlich bei unteren Rückenschmerzen, bei Nackenschmerzen. Mhm. Erst legt man die Hände auf oder bei unteren Rückenschmerzen die Füße, also Schuhe ausziehen natürlich. Ne?
6: Um sich daran zu gewöhnen?
7: Ja.
6: Oder
7: und wie? Dann packt man, das ist so eine Bahnung, wieder der Schmerzleitbahn, der Nervenerregung.
6: Ja.
7: Ja, genau. Ja. Genau, ja.
6: Okay.
7: Und dann, das macht man so 5 bis 10 Minuten. Mhm. Und dann kommt die eigentliche Nadelmatte zum endgültigen Einsatz. Das heißt, das wird dann in den Nacken gelegt oder man legt sich wirklich drauf.
6: Ja.
7: Das zwiebelt im ersten Moment.
6: Ja.
7: Soll es auch.
6: Ja.
7: Es soll ja wieder einen Reiz setzen, aber es führt auch zu mehr Durchblutung.
6: Sie sprechen so, als wenn Sie es täglich machen.
7: Ich finde das wirklich ganz toll.
6: Wenden Sie auch in der Klinik an, oder?
7: Ja, wenden wir in der Klinik an. Ich habe es auch selber zu Hause. Und wem das zu sehr piekst, man kann auch so ein Baumwolltuch, so ein Spültuch
6: Ah, zur Abmilderung.
7: Kann man auch drüber legen. Ich kenne sogar Patientinnen, die schlafen da drauf. Ne? Ah. Aber das ist jetzt vielleicht eine übertriebene Anwendung. Das soll jetzt nicht die Empfehlung des heutigen Abends sein.
6: Liebe Zuschauerinnen und liebe Zuschauer, uns fehlt jetzt leider die Zeit, das hier zu demonstrieren. Aber wenn ich mal ganz mutig bin, dann mache ich das auch noch mal nach. Herzlichen Dank, Herr Professor Michalsen. Sehr interessant. Dankeschön. Unangenehm pieksen kann man sich übrigens auch an Artischocken. Das ist ja eine Heilpflanze, deren größte Stärke ausgerechnet das ist, was viele überhaupt nicht an ihr mögen, ihre Bitterkeit nämlich. Ein Pluspunkt für die Verdauung. Artischocken gehören zu den gut erforschten Heilpflanzen, aber für jeden sind sie nicht geeignet.
8: Die Artischocke gilt als Delikatesse. Durch ihre feinherbe und leicht bitter-nussige Note ist sie besonders beliebt in der mediterranen Küche. Artischocken sind lecker und gesund.
9: Die Artischocke wird eigentlich schon immer bei Verdauungsbeschwerden eingesetzt. Und da hilft sie auch sehr gut.
10: Und dann auch noch zum Leberschutz. Und in gewisser Weise auch, um die Blutfettwerte zu senken.
11: Daher ist die Artischocke auch bekannt als anregendes Bittermittel. Zum Beispiel vor dem Essen, um den Appetit auch zu steigern. Oder auch nach dem Essen, um zum Beispiel auch die Fettverdauung zu fördern.
8: Kräuterpädagogin Andrea Farnung, Apothekerin Miriam Oster und Dr. Ilse Zündorf, Biologin an der Uni Frankfurt, schauen sich die Artischocke ganz genau an. Die Artischocke, ganz natürlich, aber auch wirksam, das wird jetzt getestet. Durch ihre majestätische Knospenform und die elegante Farbpalette von grün bis violett und natürlich die außergewöhnlich schöne Blüte ist die Artischocke die Königin unter den mediterranen Gemüsesorten.
11: Die Artischocke mag im Anbau gerne ein mild feuchtes Klima, gerne ein mild feuchtes Frühjahr, in dem es zwar warm ist, aber auch immer wieder regnet. Und das war in diesem Jahr die große Herausforderung, denn wir hatten viele Wochen mit Hitze und mit Trockenheit. Und auch wenn sie eine Südländerin ist, eine trockene Hitze toleriert sie schlecht.
8: Der Legende zufolge verdankt die Artischocke ihren Namen dem griechischen Gott Zeus. Der verliebte sich in die attraktive Nymphe Cynara, die ihn jedoch abwies. Von Wut geplagt, verwandelte Zeus die schöne Göttin in eine stachelige Artischocke. Und noch heute heißt die Pflanze botanisch Cynara.
11: In diesem Fall ist es eine Artischocke, die den Sortennamen Green Globe trägt. Und die kann auch bereits im ersten Jahr schon Knospen, und zwar runde, sehr fleischige Knospen bilden, die man auch verwenden kann in der Küche beispielsweise.
8: Aber wer denkt, mit regelmäßigem Verzehr des tollen Gemüses könnte man sich quasi gesund essen, der irrt sich.
10: Es werden die Blätter verwendet, also oberirdische Teile. Und interessanterweise wird nicht der Blütenstand verwendet, den man ja gerne in der Küche verwendet und gerne isst.
11: Das bedeutet, man erntet schon, bevor ein Blütenstängel erscheint, die grundständigen großen Blätter. Und diese Blätter enthalten den höchsten Bitterwert der Pflanze, der mit 1 zu 10.000 angegeben ist.
8: Die Artischocke bekommt man in unterschiedlichsten Darreichungsformen. Von der Kapsel über den Presssaft bis zu Dragees soll die Artischocke vor allem bei Magen-Darm-Beschwerden helfen und vorbeugen.
9: Die Artischocke ist wirklich sehr gut bei Verdauungsproblemen, auch bei Appetitlosigkeit.
8: Zu den Lieblingen von Kräuterpädagogin, Heilpraktikerin und Phytotherapeutin Andrea Farnung gehören die selbstgemachten Bittertropfen. Artischocke, Löwenzahnwurzel, Schafgarbe und Kamille für eine bessere Verdauung.
11: Ich kann bis zu dreimal täglich 20 dieser Tropfen in etwas Wasser einnehmen und kann das über einen Zeitraum auch von mehreren Wochen durchaus tun, aber dann gerne mal eine Pause machen, vor allen Dingen, um den Körper davor zu bewahren, dass man sich zu sehr an diese Stoffe gewöhnt, um dann erneut mit einer Kur zu starten.
8: Die Bitterstoffe in der Artischocke sind unbestritten wertvolle Inhaltsstoffe. Dr. Ilse Zündorf lehrt als akademische Oberrätin am Institut für Pharmazeutische Biologie der Uni Frankfurt über Pflanzen und ihre Anwendungsgebiete.
9: Wir haben verschiedene Inhaltsstoffe in der Artischocke, die interessant sind. Diese Inhaltsstoffe wirken antientzündlich, als Radikalfänger, antioxidativ, also haben verschiedene Wirkungen und insgesamt wirken sie zellschützend, also gerade auch auf die Leberzelle.
8: Cynarin zum Beispiel ist ein natürlicher Pflanzenstoff, der in vielen Pflanzen vorkommt und in der Artischocke besonders reichhaltig. Deshalb wird sie seit Jahrhunderten als Arzneipflanze geschätzt.
10: Die Wirkung, die die Artischocke hat, um, ich sag mal, sanft auch die

0: Blutfettwerte zu senken. Die beziehen sich auf eine bestimmte Substanz, die man dafür benötigt, um ja, Cholesterin im Körper herzustellen. Und die wird ein bisschen, ich sag's jetzt mal, gedrosselt. Und dadurch werden eben Blutfettwerte etwas gesenkt. Aber diese Wirkung ist da, aber sie ist begrenzt.
1: Als Apothekerin und Pharmazeutin ist Miriam Oster Expertin für Heil- und Arzneimittel und weiß, ein Wundermittel ist die Artischocke nicht.
0: Wenn ich nur ganz geringe erhöhte Blutfettwerte habe, wo vielleicht mein Arzt sagt, okay, da brauchen wir noch gar nichts machen, dann ist es sicher auch auf jeden Fall ein Versuch wert, Artischocken-Extrakte zu sich zu nehmen, um einfach mal zu gucken, okay, natürlich zusammen immer mit einer gesunden Ernährung, wie komme ich denn runter von meinen Blutfettwerten? Das wäre so der Moment, wo ich sagen könnte, ja, mal einfach mal ausprobieren.
1: Apropos gesunde Ernährung, da wiederum kann die Artischocke auch ihren Beitrag leisten.
2: Wenn man die Artischocke so zubereitet, dass man sie nicht in Öl ertränkt, dann tut man seiner Gesundheit wirklich etwas Gutes. Mit verschiedenen Dressings zubereitet, einem Joghurt-Dip oder mit Knoblauch und Kräutern gewürzt. Eine hervorragende, leichte Vorspeise.
1: Nicht immer sind Naturheilmittel, ihre Anwendungs- und vor allem Wirkungsweisen so gut erforscht.
3: Die Artischocke ist sehr gut erforscht. Es gibt ja auch verschiedene Arzneimittel, die zugelassen sind als traditionelle Anwendung. Was jetzt nicht ganz so gut erforscht ist, inwieweit es auch den Blutzucker senkt. Aber es scheint auch ganz gut auf den Lipidstoffwechsel zu wirken und die Cholesterinsynthese zu hemmen.
1: Ein positiver Einfluss, den die Artischocke hat, kann allerdings auch zum Risiko werden.
0: Was absolut eine sogenannte Gegeneinzeige ist, also wo man es überhaupt nicht nehmen darf, ist, wenn man zum Beispiel Gallensteine hat. Weil der Artischockenextrakt bewirkt ja, dass der Gallenfluss erhöht wird. Das heißt, dass die Galle sich entleert. Und wenn ich mir jetzt also vorstelle, da sind Steine und die verlegen vielleicht den Gallengang, provoziere ich natürlich Krämpfe, Schmerzen, Koliken. Und deswegen darf man es dann wirklich auch gar nicht nehmen.
1: Und auch Allergiker sollten vorsichtig sein. Die Artischocke gehört wie Kamille, Beifuß und Arnika zu den Korbblütlern.
3: Die Artischocke ist eigentlich sehr nebenwirkungsarm. Es kommt manchmal zu Durchfällen, wenn man etwas empfindlich reagiert oder vielleicht auch zu viel anwendet. Aber insgesamt ist die Artischocke wirklich sehr gut verträglich.
1: Das Fazit. Die Artischocke hat viele positive Auswirkungen auf die Verdauung. Dafür sorgen viele wertvolle Inhaltsstoffe. Für einige Anwendungen ist die Artischocke sehr gut erforscht. Vorsicht bei Gallenstein und Allergie. Ansonsten nichts wie ran an die Artischocke.
2: Sie ist ein Genuss und zugleich noch ein Geschenk für unsere Gesundheit.
1: Wunderschön, ein Insektenmagnet, lecker und gesund. Wir alle brauchen noch mehr Pflanzen wie die Artischocke.
4: Ja, interessant. Ich muss sagen, ich hatte die Artischocken bisher gar nicht so auf dem Schirm. Alle wichtigen Infos zu unserer Sendung finden Sie wie immer auf der Seite von ardgesund.de. 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Ihnen einen schönen Abend noch. Jetzt gleich mit einer spannenden XL-Folge von Abenteuer Diagnose.
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